das ist natürlich für uns sehr schön, weil da merken wir, dass das Erzgebirge lebt und dass das Erzgebirge dabei ist und dass das Erzgebirge auch mit Anton Günther lebt und den Dichter einfach ganz sehr noch am Herzen hat.

0: Ich wünsche mir für den Verein und für den Ort, dass das ein Begegnungszentrum wird. Nicht nur für den Skiclub und nicht nur für Skifahrer, sondern für Touristen, für Einheimische, um hier zusammen eine Anlage zu leben, die mit Leben zu erfüllen und ein vielfältiges Angebot an sportlichen Aktivitäten bieten zu können.
1: Das Gebäude wird umfunktioniert zu einem Mehrzweckgebäude. Es ist auf jeden Fall barrierefrei eingerichtet. Wir haben hier natürlich versucht, energetisch alles unterzubringen, was möglich ist, um hier auch effizient zu sein. Insofern haben wir auch Photovoltaik auf das Dach gebracht. Komplettiert wird das Angebot hier im Wander- und Skiareal natürlich auch für modernes Radfahren mit einer E-Bike-Ladesäule und auch für PKWs wird es Lademöglichkeiten geben. Ja, das Gebäude hinter uns trägt den Namen Schanzenbaude und ist Anfang der 1980er Jahre errichtet worden.
0: Letzten Endes werden aus zwei Gebäuden eins.
1: Und dieses Gebäude ist in dem Gesamtkonzept zum Abriss definiert worden, weil wir alle Funktionalitäten, die künftig benötigt werden, in der Mehrzweckhalle untergebracht haben. Für diese Region ist natürlich dieses Projekt auch künftig weiterhin wichtig, um Freizeitmöglichkeiten ganzjährig anbieten zu können und einen Ausgleich zum beruflichen Alltag zu bringen. Und auch der Wunsch der Menschen, einfach mal 2, 3 oder 4 Tage einen Kurzurlaub zu machen und wo hier entsprechende Angebote in unserer Gemeinde mit dem Wander- und Skiareal, mit dem Stausee, mit Sonnenuhrenwanderwegen vorhanden sind, aber auch in der gesamten Region Feriengebiet Oberlausitzer Bergland mit dem überregionalen Bergwanderweg, Fahrradstrecke und auch im weiteren Sinne die Seenlandschaften im Landkreis Bautzen. Das Gebäude ist für vor allen Dingen die Touristen, die hier in der Region kommen, nutzbar. Für Wanderer, Radfahrer, Motorradfahrer, hier sich kurz umzuziehen, um dann von hier aus den Tagesausflug zu starten.
0: Dieser Trail, der von der Sächsischen Schweiz bis ins Zittauer Gebirge geht, hat hier seinen Mittelpunkt. Ich freue mich auf das neue Gebäude. Ich sehe die Möglichkeiten, die mit dem neuen Gebäude entstehen.
1: Dass mit diesem Projekt ein Riesenmeilenstein wieder geschaffen wurde, welcher die gesamte lokale Tourismusentwicklung absolut nach vorn bringt.

Mein Name ist Christine, ich bin Diplomdesignerin und DJ und ich bin Geschäftsstellenleitung vom Chemnitzer Künstlerbund. Ich lebe seit 16 Jahren in Chemnitz. Ich habe hier ein Atelier für Textildesign und ich habe eine Ausbildung gemacht, auch hier in Chemnitz, als gestaltungstechnische Assistentin und danach das Studium in Schneeberg. Ich habe mich ganz zeitig mit Ausdrucksformen beschäftigt und Musik. Also ich komme aus dem Wave-Gotik-Bereich. Das hat viel mit expressiver Kleidung zu tun. Es gab dann nochmal einen ziemlichen Bruch in meinem musikalischen Leben hin zum elektronischeren. Und da ich da viel mit Tanz zu tun hatte, ging es eben auch wieder um Mode und Kostüme. Einerseits geht es mir hier zum Beispiel auch viel um Nachhaltigkeit. Das ist so eine Sache, weil ich keine Produkte fertige, die ich einfach im Regal liegen habe, sondern immer nach Kundenwunsch oder Auftragslage. Und andererseits war ich schon immer pro Gemeinschaft. Deswegen die Projekte, die mit Musik zu tun haben. Ich habe eine Agentur, die nennt sich DIDA. Die hat vorrangig den Fokus auf weibliche Protagonisten. Und aber auch nicht nur aus dem DJ-Bereich, sondern auch vom Gesang bis zum Rap bis zu Band. Ich unterstütze das ehrenamtlich, ich versuche die Sichtbarkeit von den Menschen zu professionalisieren. Und aus dieser Geschichte heraus ist auch noch mal ein anderes Projekt entstanden, und zwar

365 Female DJs, wo ich wie eine Art Quartettkarte digital bei Instagram täglich 2 Jahre lang KünstlerInnen vorgestellt habe und auch die Illustrationen dazu gezeichnet. Das hilft ein Stück weit mir, weil wir hier die Region mit repräsentieren, mitunter, weil das ein Projekt ist, was aus Chemnitz kommt, das betone ich auch immer ganz stark. Das war am Anfang so, dass natürlich gab es hier gar nicht so viele, die aufgelegt haben. Und das ist halt jetzt Jahre später halt komplett anders und das freut mich richtig so. Und genauso freut mich eben diese 365 Female-Geschichte, weil mir das Türen geöffnet hat einerseits, aber ich auch unglaublich tolle Künstlerinnen kennengelernt habe dadurch. Man erfährt viel mehr Dankbarkeit, auch von den Features, wenn ich Leute vorstelle, als jetzt negative Erfahrungen. Und es ist auch für, sag ich mal, dieses Argument, es gibt nicht genug oder wir finden nichts, ne? Das ist einfach eine legitime Antwort. Man kann sagen, guck dahin, da gibt es auch einen Download als Excel-Tabelle. Du kannst aber auch visuell dich quasi inspirieren lassen. Du kannst nach Farben gucken, was für Genre. Es ist ein Support für eine Zielgruppe, die den Support, denke ich, noch nötig hat. Ne? Also Entwicklung findet statt und das eben miteinander. Ja? Frauen supporten Frauen und Queer Support und eben gerade am Zahn der Zeit jetzt ist es noch wichtiger, da dran zu bleiben. Ich fühle, dass ein gewisser Frauenhaus sich jetzt hier in der jetzigen Zeit entwickelt, eben aufgrund der Problematiken zur Sensibilisierung von vielleicht Ansprache und Gendern. Die Hürde ist, dass man die Bubble erreichen muss, die bisher das nicht so sieht als Dringlichkeit. Das ist die größte Hürde. Die sagt, es ist doch schon alles gleich. Wieso denn? Frauen dürfen doch. Und es gibt doch genug DJs, die weiblich sind und. Ne? Diese, wir haben es schon lange geschafft, Einstellung. Das ist meine größte Hürde, ja. Weil es nicht stimmt. Also es gibt sehr viele männliche Unterstützer, was eben genau das ausmacht. Ne? Die sind ja Wegbereiter, Freunde, Brüder, Väter, Kumpels, die uns genauso unterstützen, die das schon sehen. Ne? Und die auch feministische Arbeit auch leisten. Ne? Das gibt es auch. Aber da kann es schon noch mehr geben. Eine Frau steht an den Decks, wie man es ja so schön sagt, in einem kritischeren Fokus. Ne? Entweder weil sie zu viel anhat oder zu wenig anhat, zu viel tanzt oder zu wenig tanzt, zu wenig lacht, zu viel lacht, zu falsche Liedauswahl, zu komische Übergänge, zu eigenwilliger Stil. Du kannst alles machen, weil du eh alles falsch machst. Ne? Und deswegen muss man sich davon als Frau mal eher noch frei machen. Aber ich kann halt keine Diskussion über ein Outfit nachvollziehen. Das ist mir Schnucke. Ne? Und das steht überhaupt nicht für die Leistung. Ne? Und am Ende des Tages, ob jemand nackt oder voll verhüllt dort steht, es geht ja um das, was rauskommt. In den ganz frühen Raver-Jahren war es so, da gab es ein Soundsystem und eine Anlage und dann war Wald und Nebel und es war absolut egal, wer aufgelegt hat, weil es um den Sound ging. Und manchmal, sagt jetzt ne, so der Oldie in mir, wünschte ich, wir würden diesen Kern wieder erkennen. Dass es halt eigentlich darum geht, was höre ich, was fühle ich, was macht das mit mir. Eigentlich inspirieren mich auch meine KünstlerInnen, die um mich herum sind, sehr. Ich weine mit denen mit, wenn denen ihre Projekte funktionieren. Ich leide mit denen mit, wenn es denen gerade schlecht geht. Und das ist ein Energieaustausch. Also ich wünsche mir, dass gerade die Female- und Queer-Community einfach viel mehr an sich glaubt und das Selbstbewusstsein, das verinnerlicht und eben dranbleiben und aufhören, sich zu vergleichen. Immer bei sich bleiben. Das ist das Schwerste. Ich weiß, wovon ich rede.

0: Mein Entwurf soll ein Kleidungsstück sein, was die Arbeit verhindert. Mit Absicht. Metamorphosis of Workwear ist ein Designprojekt, wo 18 Designer und Designerinnen zusammenkommen aus ganz Europa und sich Gedanken machen über die Arbeitskleidung von morgen.
1: Wir fragen uns, wie sich die Arbeitskleidung an die Arbeit anpasst und wie sie vor allem auch die Arbeitsbedingungen verbessern kann.
0: Wir haben uns inspirieren lassen durch Chemnitz. Wir sind eine Woche in der Stadt umhergewandert. So ist ein Sammelsurium an Ideen, Materialien und Geschichten zusammengekommen. Und das war unsere Ausgangsbasis. Jede Stadt hat ihre drei Entwürfe auf die Bühne geschickt. Und die Themen, mit denen sich alle Designer und Designerinnen befasst

0: haben, wurden tänzerisch umgesetzt.
1: Vor allem war auch mir sehr wichtig, dass alle Gestalterinnen eine Geschichte erzählen, weil darum geht es am Ende, um Geschichten. Zum Beispiel gibt es da die Arbeit von Marlene Schröder, die beispielhaft ist für Überarbeitung.
0: Das war auch ein Thema, wo ich dachte, diese Überforderung durch die Arbeitswelt, wie könnte ich die denn in dieses Projekt mit einbringen? Der Entwurf besteht aus zwei Teilen. Es ist einmal ein Overall, ein klassischer Blaumann. Und das zweite Stück ist eine Weste. Und diese Weste besteht aus langen Stoffbahnen, die man sich um den Körper herumwickeln kann. Man kann in diese Stoffbahnen aber auch gleichzeitig mit den Armen hineinkriechen. Man kann auch eine Pause machen, man kann sich da hineinkuscheln. Es ist ein aktives, multifunktionales Kleidungsstück.
1: Wir bringen hier Künstlerinnen zusammen, weil wir hier sehr stark an Zusammenarbeit glauben. Den Energieaustausch wünsche ich mir sehr und deswegen bringe ich auch die Designerinnen zusammen, damit man in Zukunft gemeinsam die Welt gestaltet.

0: Der Berg ist für mich wirklich ein Sehnsuchtsort. Hier findet man die Ruhe, die man manchmal braucht, um einfach auch eine gewisse Gelassenheit zu finden.
1: Wir sehen es als große Chance, wenn wir hier einen barrierefreien Zugang haben, dass wirklich auch unsere Veranstaltungsreihe in naher Zukunft und in weiterer Zukunft überhaupt durchgeführt werden kann, weil natürlich auch unsere Besucher älter werden, weil auch unsere Mitglieder älter werden und gefühlt wird ja der Eubin beim Besteigen sowieso jedes Jahr höher.
0: Wer den Berg Eubin besteigen will, muss natürlich einen gewissen Rucksack auf sich nehmen. An der Bergkirche vorbei, viele, viele Stufen hinauf auf das erste Zwischenplateau, den steinigen Weg durch das Eingangstor, einem Kassenbereich vorbei, nochmal der letzte Anstieg bis auf das obere Burgplateau. Das ist natürlich eine Herausforderung, die muss man meistern. Wir haben hier auf dem Berg einen noch bewirtschafteten Friedhof. Der ist in Deutschland einzigartig und wir merken, wie schwierig es ist, dass die Leute hier hochfinden, hauptsächlich auch die Älteren. Und hier soll natürlich mit dem Projekt die Möglichkeit geschaffen werden, dass jeder in der Lage ist, diese Schönheit hier auf diesem Berg zu erleben. Die Probleme sind hauptsächlich, dass der Berggasthof polizeilich gesperrt ist und wir einen wichtigen Anziehungspunkt mit der gastronomischen Versorgung auf dem Berg so nicht mehr gewährleisten können.
2: Unser Berggasthof ist von oben bis unten hin eigentlich kaputt und nicht mehr so nutzbar, wie es eigentlich sein sollte. Denn wir erwarten ja hier über 120.000 Gäste auf dem Eubin. Und es wäre sehr schön, wenn das alles mal wieder so wäre, dass wir es nutzen könnten.
0: Der Berg Eubin hält eine ganze Reihe an Veranstaltungen für unsere Gäste bereit. Das geht über die historischen Mönchszüge, über den Kaiserzug, dann die verschiedenen Burg- und Klosterfeste.
2: Ich stelle mir vor, wenn alles wieder in Ordnung ist und alles wieder saniert ist, dann dürfen die Gäste sich hier setzen, entweder auf der Terrasse oder dann hinter den wunderschönen Panoramafenstern.
1: Ich würde mir für den Eubin wünschen, dass wir so weitermachen wie bisher, dass wir alle hier Hand in Hand arbeiten und dass wir einen ordentlichen Zugang zu dieser Burg- und Klosteranlage können, damit wir den Besuchern es wirklich ordentlich zeigen können, was hier vor über 600, 700 Jahren auf dem Eubin schon geschehen ist.

0: Die Getränkedose ist zurück und gefragter denn je. Rund 420 Milliarden Stück wurden im letzten Jahr weltweit abgefüllt. Greifbar wird der Trend auf der MedPack, der Weltleitmesse für Metallverpackungen in Essen. Dieses Jahr unter dem Motto Canned Future.
1: Die Getränkedose erlebt ein starkes Revival in der Tat. Nach dem massiven Einbruch in Zeiten des Dosenpfandes ist sie seit 6-7 Jahren wieder sehr, sehr stabil. Ergänzend kommt hinzu, dass sie aber auch als ein sehr trendiges Verpackungsmittel wahrgenommen wird. Und die Füller haben es verstanden, dort Füllgüter hineinzubringen, die außergewöhnlich, ungewöhnlich sind und auch den Verbraucher reifen, diese Getränke zumeist aus der Dose zu konsumieren.
0: Trotz wirtschaftlicher Unsicherheiten bleibt die Metallverpackungsindustrie durch Urbanisierung und verändertes Konsumverhalten stabil. Über 130 Milliarden Euro setzt sie im letzten Jahr um, bei gleichzeitig wachsendem regulatorischem Druck durch die neue EU-Verpackungsverordnung.
2: Die Branche ist stabil, weil sie einfach greifbar ist in verschiedenen Industriezweigen. Sie brauchen immer in irgendeiner Form Metallverpackungen. Kosmetik wird immer gekauft. Pharmaindustrie, denken wir dabei an Corona. Die Pharmaindustrie hatte da sicherlich einen hohen Peak durch die ganzen Impfstoffe zum Beispiel. Aber auch die Getränkeindustrie und natürlich nicht zuletzt die Nahrungsmittelindustrie, Konservendosen. Gerade in Krisenzeiten, wie wir sie sowohl während der Pandemie hatten, als auch für den Moment. Wir haben zwei Kriege auf dieser Welt, sind natürlich Nahrungsmittel, die sehr lange haltbar und gut zu lagern sind, gefragt.
0: Die steigenden Anforderungen werden zum Innovationstreiber der Branche. Beispielsweise spart moderner Digitaldruck Etiketten und erleichtert das Recycling nicht nur bei Getränkedosen.
3: Mit einer Digitaldruckmaschine können wir auf einem Produkt 3 Millionen Farben drucken. Fotorealistisch, kleinste Texte, Verläufe. Es gibt unbegrenzte Möglichkeiten im Druck. Und gerade in diesem Craft-Beer-Markt sind die Druckbilder extrem anspruchsvoll. Und die schnelle Umsetzung dieser sehr anspruchsvollen Druckbilder ist nur im Digitaldruck möglich.
0: Auch beim Material selbst steht eine höhere Energie- und Ressourceneffizienz im Fokus. Der deutsche Global Player für Weißblech stattet das zentrale Basismaterial für Lebensmittel- und Aerosolverpackungen gezielt mit neuen Eigenschaften aus.
4: Wir haben das neue Material hier mitgebracht, und zwar unser Rasselstein Cup und unseren Solid Flex Cup. Beide Materialien zielen darauf ab, 10% weniger Material zu benötigen, aber eben die komplette gleiche Produkteigenschaft darzustellen. Und das ist extrem wichtig, eben auch für unsere Kunden, weil sie einfach 10% weniger Material benötigen können, aber eben die gleiche Produktstabilität darstellen. Und es hat natürlich auch einen Vorteil beim Thema CO2-Reduktion.
0: Auch die Produktion selbst wird effizienter. Neue Hochgeschwindigkeitsanlagen arbeiten präziser, verbrauchen weniger Energie und Material und lassen sich schneller umrüsten. Gleichzeitig sorgt eine einfachere Bedienung für zusätzliche Entlastung.
5: In der heutigen Zeit ist es wichtig, weil wir sehr viel weniger Fachkräfte haben, die schon eine Vorausbildung haben, die Erfahrung haben mit Maschinen. Wir haben heute eine Generation, die sehr digital affin ist. Das heißt, wir müssen auch dem gerecht werden, das heißt, digitale Produkte anbieten, in denen man lernen kann, digitale Produkte anbieten, in denen man auch diese Maschinenbedienung bewerkstelligen kann.
0: Die Branche wächst weiter. Ein wichtiger Treiber ist die Getränkedose mit einem erwarteten Plus von rund 3-5% jährlich. Energie- und Ressourcenschonung bleiben zentrale Herausforderungen. Doch die MedPack zeigt, aus strengeren Regeln entsteht neuer Fortschritt.
6: Die Grundprinzipien des Webens sind sehr simpel. Aber je komplexer der Stoff wird, umso komplexer wird natürlich auch die Technik, um dieses Verfahren zu ermöglichen.
7: Mit der Erfindung der Lochkarte, das war schon revolutionär.
6: Es muss eine Zeit der großen Veränderungen gewesen sein.
7: Es ist immer wieder unglaublich faszinierend, wie diese Technik funktioniert.
6: Weben ist das Verkreuzen von Längsfäden mit Querfäden. Und damit der Querfaden durchgeschossen werden kann, er heißt ja auch Schuss, müssen sich die Längsfäden heben und andere wieder senken, damit ein Webfach entsteht. Und Das ist die Grundbewegung beim Weben, aber es wird kompliziert und komplex, sobald man was Schönes, was Ästhetisches oder etwas sehr Funktionales, Stabiles herstellen will.
7: Die Muster entstehen, indem der Kettfaden mustergemäß auf der Oberseite zu sehen ist. Oder wenn er an der Stelle fertig ist, dann verschwindet er auf der Rückseite.
6: Die Muster früher, die wurden mit Gold aufgewogen, weil das wirklich mit viel Handarbeit verbunden war und hochaufwendig, hochkompliziert, ehe man das wirklich umgesetzt hatte, so ein Muster.
7: Das hat sich auf den Preis ausgewirkt, deswegen konnten das wirklich nur die Reichen eben diese kostbar gemusterten Gewebe erwerben.
6: Das ist dann eben mit Erfindung der Jacquard-Technik zur Massenware geworden.
7: Mit der Erfindung der Jacquard-Maschine, das war schon revolutionär.
6: Joseph-Marie Jacquard hat gewusst, dass ein Gewebe binär kodiert ist. Es gibt nur zwei Möglichkeiten. Entweder der Kettfaden ist oben, überm Schuss oder erst unterm Schuss. Ja, nein, 1-0. Und er hat es geschafft, diese Verbindung zwischen Lochkarte und Kettfäden herzustellen, indem er diesen Jacquard-Aufsatz konstruiert hat.
7: Ist ein Loch an der Stelle in der Lochkarte, wird der Faden gehoben, ist also an dieser Stelle auf dem Gewebe auf der Oberseite zu sehen. Und ist kein Loch an der Stelle an der Karte, dann bleibt der Faden auf der Gewebeunterseite liegen.
6: Die Lochkarte ist der Datenträger, auf dem das Muster gespeichert ist.
7: Das ist sehr genial, das ist faszinierend, wie so eine robuste Maschine so ein filigranes Gewebe erzeugen kann.
6: 1910 kam Martin Tannenhauer aus Chemnitz und hat auf der Suche nach einem größeren Gebäude für seine bereits bestehende Weberei dieses Gebäude hier gefunden und hat sich entsprechend erweitern können.
7: Chemnitz boomte zu der Zeit, also die Webereien in Chemnitz boomten.
6: Wenn man schaut, wie viel Musterzeichnereien, wie viel Kartenschlägereien es in und um Chemnitz gab um diese Zeit. Also das muss ein richtig eigener Zweig gewesen sein, der einfach viele Leute beschäftigt hat. Der Ehrgeiz unseres Museums ist es, den Menschen einen Einblick zu ermöglichen. Oft erleben wir, dass die Besucher in den Websaal kommen und sagen, oh, wie das hier riecht. Ja, man spürt, wie der Boden vibriert, wie laut das ist, was das für eine Arbeitsleistung derjenigen war, die Maschinen bedient haben. Was hier in Sachsen geleistet wurde. Ne? Wir waren auch mal eine Zeit lang führend im Webstuhlbau. Wir waren führend in der Textilindustrie hier in Deutschland. Und das ist einfach eine Sache, die man durchaus vermitteln darf, wo man sagen kann, wir sind stolz darauf und wir vermitteln hier einen lebendigen Eindruck davon.

0: freut mich besonders, dass die Kinder und Jugendlichen nicht nur aus Bad Düben, sondern wirklich aus nah und fern das hier gut annehmen. Wir haben schon welche gehabt, die kamen mit Camper und haben das ganze Wochenende hier verbracht. Und letztendlich war es eigentlich so, dass für die mittlere Altersgruppe wenig in Bad Düben war. Da macht natürlich so eine Trendsportart wie das Biken, Skaten schon was her. Die Bieber Lions, wir waren natürlich die Gruppierung, die das Ganze hier ins Leben gerufen hat. Und die Stadt hatte sich da schon Gedanken gemacht, was hierher könnte. Man hatte tatsächlich mit einem Skatepark geliebäugelt. Dieser asphaltierte Pumptrack ist so entstanden, dass wir auch was gesucht haben, nicht nur für Biker, sondern auch für Skater, Inlinefahrer, Scooter. Wie man unschwer erkennen kann, gibt es Absprünge und Landungen. Wir haben auch diesen Tricksprung, der ausgelegt ist mit Rindenmulch, sodass man auch, wenn man mal fällt, weich landet. Es gab anfangs gar keine Fläche für die Anlage, denn hier standen noch alte Gebäude der NVA. Die mussten natürlich erst mal weichen.
1: Ja, wichtig war erstmal die Dirt-Anlage, dann kam die Pumptrack-Anlage dazu, weil wir ganz viele Radsportler hier in Bad Düben zu Gast haben und zu Gast hatten. Die haben dafür gekämpft, dass es das geben wird. Und haben uns am Ende des Tages überzeugt, dass das ganz gut in unser Konzept reinpasst.
0: Das war auch so ein Punkt, den die Bürgermeisterin, worauf sie bestanden hatte, dass das hier jetzt nicht mit irgendeinem Verein betrieben wird, der Geld kostet, sondern dass die Anlage tatsächlich jedem jederzeit zur Verfügung steht. Es war ein Ziel von uns, auch den Tourismus zu fördern und Gäste nach Bad Düben zu holen mit der Anlage, und das ist tatsächlich gelungen.
1: Wir wollen auch natürlich auch Familien und vor allem junge Leute hier begeistern, Radfahrer insbesondere. Wir haben Gäste aus Holland, aus England, aus ganz Deutschland, die hier von Elbradeweg zum Mulderadweg kommen und die dann hier einen Abstecher machen.
0: Es soll wirklich ein Treff für Jung und Alt, für Sportler aller Art werden, und auch die vielleicht keinen Rollsport betreiben wollen, sollen vielleicht eine Möglichkeit finden. Und auch die Eltern freuen sich, höre ich immer wieder, dass sie froh sind, dass die Kiddies auch runter sind vom Sofa und sich bewegen und auch noch Spaß haben dabei.

0: Also wir sind ja sozusagen die Waldeisenbahn Muskau, aber eigentlich im Herzen von Weißwasser. Also die Waldeisenbahn ist wirklich eine reine Güterbahn gewesen. Das Haupttransportmittel war von Anfang bis Ende immer Kohle. Das ist ein sehr kultureller Wert. Das zu erkunden, das hat natürlich auch touristischen großen Reiz. Und man merkt das eigentlich auch in den letzten Jahren, dass die Touristenströme doch dann zugenommen haben.
1: Ja, also wir sind schon ein Besuchermagnet in der Region. Wir befördern im Jahr über 50.000 Fahrgäste. Wir nehmen also unter den Schmalspurbahnen in Sachsen auch eine besondere Rolle ein. Um die Bahn zu betreiben, müssen wir erstmal eine Infrastruktur vorhalten. Das heißt hier 20 Kilometer Strecke mit 11 Bahnhöfen. Das ist sehr aufwendig. Ja, hier sieht man mal am konkreten Beispiel diesen biologischen Verfall von Schwellen. Die verfaulen innen drin, sind gar schon hohl. Und die Schraube, die hier eigentlich mal die Schienen festhalten sollte, hat keinen Halt mehr drin. Und deshalb müssen diese Schwellen jetzt hier ausgewechselt werden. Ja, und wenn das alles mal durch ist, dann können wir wieder sicher für die nächsten Jahrzehnte fahren.
0: Deswegen sind wir eigentlich froh, dass wir die Strecken wirklich sanieren können. Deswegen ist dieses Strukturwandelprojekt genau die richtige Sache, um hier den Tourismus auch weiter voranzubringen und abzusichern.
1: Es ist auf jeden Fall eine Investition in die Zukunft, denn wir denken, dass der Tourismus und Ausflugsverkehr allgemein in Zukunft noch einen ganz anderen Stellenwert hier einnehmen wird.
0: Wir freuen uns auf die Zukunft.

0: Herzlich willkommen zu Elbland Aktuell vom 28. Mai 2026. Schön, dass Sie wieder mit dabei sind. Bei uns gibt es heute hohen Besuch in der Weinstadt Pirna. Wir feiern einen 100-jährigen Geburtstag und wir sprechen über die Chancen, Ideen und Herausforderungen für die Innenstadt in Riesa. Wir starten aber in Pirna, denn dort gab es eine riesige Ehre für die Weinstadt, denn es gab hohen Besuch von niemand anderem als Anna Zenz. Sie ist die deutsche Weinkönigin und stattet dem Weinhang von Katja Riedel einen Besuch ab. Warum sie dort war und warum das so eine große Ehre war, das erfahren Sie jetzt.
1: Ein gedeckter Frühstückstisch in exponierter Lage. Katja Riedel hat aufgetischt aus gutem Grund. Hoher Besuch wurde angekündigt im Weinberg an der Elbe.
2: Ja, ich bin sehr aufgeregt. Heute Nacht habe ich, ja, war ich unruhig und halt früher bin ich aufgestanden und war frohen Mutes. Und soweit ich eben mit Weinbau hier zu tun habe, war die deutsche Weinkönigin noch nicht in Pirna. Ich möchte nicht sagen, dass sie irgendwann mal da war, eine Weinkönigin, aber jetzt ist es für mich eine ganz, ganz besondere Ehre, dass die hier nach Pirna kommt, an Beginn der Sächsischen Weinstraße.
1: Katja Riedel selbst wurde im Jahr 2012 zur sächsischen Weinkönigin gekürt. Heute aber führt sie die bundesweiten Hoheiten auf ihren Hang. Allen voran Anna Zenz, die deutsche Weinkönigin. Sie möchte die kleinen Anbaugebiete verstärkt repräsentieren.
2: Ich finde es besonders, dass sie sich auf alle Fälle mal ein Augenmerk gesetzt hat, der untypisch ist, vielleicht nicht so repräsentativ ist, wie andere das gemacht haben. Und ich finde das besonders schön. So diese Nischen, die kleinteiligen Sachen sind ja meistens die spannenden.
1: Pirna ist der östlichste Punkt der sächsischen Weinstraße. In Posta bewirtschaftet Katja Riedel einen kleinen Weinberg. Auf rund 3000 Quadratmetern wachsen vier verschiedene Rebsorten. Davon erfahren die Weinhoheiten und sie sind sichtlich angetan.
3: So dieses Herzblut, was dahinter steckt. Jeder macht halt irgendwo so seine Flächen, das, was er machen kann, und lässt da sein ganzes Herzblut, seine ganze Fantasie und alles mit einfließen. Und das macht es super spannend.
1: Anna Zenz stammt von der Mosel, bundesweit das fünftgrößte Weinanbaugebiet in Deutschland. Die Voraussetzungen könnten da und hier kaum anders sein. Und dennoch hat jede Weinregion ihre Reize, aber auch ihre Schwierigkeiten.
3: Hier ist es natürlich so, wenn man ein kleiner Betrieb ist, man hat vielleicht auch nicht unbedingt die Möglichkeiten, alle Gerätschaften zu besitzen. Und da ist es natürlich ganz besonders wichtig, dass man zusammenarbeitet. Aber ich denke, oder das, was ich jetzt auch in den letzten Tagen mitbekommen habe, funktioniert das hier auch ganz gut. Aber klar, es sind halt andere Herausforderungen als in größeren Anbaugebieten.
1: Eine Stunde Zeit bleibt für den Erfahrungsaustausch. Oberbürgermeister und Winzerin rühren die Werbetrommel für die Stadt. Denn beiden ist klar, der Weintourismus gewinnt auch in Pirna immer mehr an Bedeutung.
2: Ich merke auf alle Fälle den Zuwachs. Wir haben geführte Wandertouren, das heißt, die Gäste wandern bloß mit einem kleinen Rucksack und das Gepäck wird transportiert entlang des Weinwanderweges. Das ist mir ein ganz großer, bedeutender Punkt, weil wir halt der Start oder der Endpunkt sind, je nachdem, in welche Richtung gewandert wird. Und da verbringt man natürlich 2, 3 Tage länger als zwischendrin.
1: Für die deutsche Weinkönigin und ihre Prinzessinnen war der Aufenthalt in Pirna eng getaktet. Sie alle wollen wiederkommen. Fast noch wichtiger aber ist, sie werden positiv berichten vom östlichsten Weinanbaugebiet der Republik.
0: Und weil es gerade so schön war, bleiben wir direkt in Pirna. Denn dort gibt es neben hohem Besuch auch noch mehr zu feiern. Zum Beispiel einen runden Geburtstag. Das evangelische Kinderhaus in der Rosa-Luxemburg-Straße feiert nämlich sein 100-jähriges Bestehen. Für viele Generationen war dieses Haus bereits der Vorbereitungsschritt für den Start in die Schule. Und so ein großer Geburtstag, der muss natürlich ordentlich gefeiert werden.
4: Der Blick in die Vergangenheit. Frank Ludwig macht er emotional. Ganz besonders, wenn die Geschichte des evangelischen Kinderhaus Pirna im Mittelpunkt steht.
5: Ich bin als Kind 1963, Ende 63, in dieses Kindergarten auf der Bahnhofstraße, damals noch Bahnhofstraße 9 gegangen und habe sozusagen tolle Erlebnisse als Kind gehabt.
4: Die christlich geprägte Bildungseinrichtung in der Rosa-Luxemburg-Straße. Dieser Tage feiert sie ihr 100-jähriges Bestehen. Frank Ludwig hat 2/3 dieser Geschichte miterlebt. Erst als Kindergartenkind, später als Onkel, Ehemann einer Erzieherin und Vater 2 Töchter.
5: Geborgenheit, das Wohlfühlen, die Hilfe, die man erfahren konnte, die Hilfe, die man geben durfte, aber auch Dinge wie Mut, wie Einsatzbereitschaft, ne, wie christliche Nächstenliebe. Das sind alles Dinge, die ich hier erfahren durfte.
4: Mit seinen Erfahrungen ist der 65-Jährige nicht allein. Etwa 2.500 Kinder wurden hier am Standort auf den Schuleingang vorbereitet. Entsprechend tief reichen die Wurzeln des Hauses in die Geschichte der Stadt und damit auch die ihrer Menschen.
6: Die Kinder von damals sind heute die Großeltern, die zum Oma-Opa-Tag kommen. Und das ist so eine Kombination, die es tatsächlich ausmacht. Wir sind offen für die ganze Familie.
4: Das Haus versteht sich als Lern- und Lebensgemeinschaft. In ihm sollen Kinder, Eltern sowie Erzieher gemeinsam wachsen. Als Symbol dafür wurden nun 3 kleine Sträucher gepflanzt. Ein hartes Stück Arbeit, das jedoch schon bald Früchte tragen soll.
7: Am Freitag gibt es ein großes Fest mit Eltern, mit den Kindern, meistens auch die Geschwister noch dazu, eventuell noch Opa, Opa, wir werden sehen. Das ist unser jährliches Fest, aber mit dem Hintergrund Fokus 100 Jahre Kinderlachen.
4: Frank und Ulrike Ludwig werden am Freitag auch dabei sein. Gemeinsam mit ihrem jüngsten Enkel den Geburtstag des Hauses feiern.
5: Ich wünsche allen, die hier arbeiten, die hier aufwachsen, die hier betreut werden, die hier spielen, ja, und sich halt bilden lassen, wünsche ich bestmögliche Gesundheit, dass sie in Frieden in den nächsten Jahren und Jahrzehnten halt die Zukunft erleben und mitgestalten.
4: Ein frommer Wunsch, den die Diakonie zur Realität machen will. Kein leichtes Vorhaben, erst recht nicht mit Blick auf sinkende Geburtenraten.
6: Aktuell betrifft es Pirna noch nicht ganz so arg wie manche andere Städte und Kommunen. Und so lassen wir uns positiv in die Zukunft sehen. Und wir werden Lösungen finden, so wie in den vergangenen 100 Jahren zu den unterschiedlichsten Herausforderungen auch Lösungen gefunden wurden.
4: Mit genau dieser Energie soll er gelingen. Der Weg zum 200. Geburtstag des Evangelischen Kinderhaus in Pirna.
8: In der Nacht zu Mittwoch ist in Zeithain in einen Jugendclub eingebrochen worden. Laut Polizei haben die Täter ein Fenster mit einem Schachtdeckel eingeworfen, um sich Zugang zu verschaffen. Im Inneren des Gebäudes wurden Türen beschädigt und Schränke durchsucht, jedoch nichts entwendet. Der Sachschaden

0: Schaden beläuft sich auf etwa 500 Euro. Gestern Vormittag hat die Polizei in Meißen einen E-Scooter-Fahrer gestoppt, der ohne gültigen Versicherungsschutz und unter Drogeneinfluss unterwegs war. Bei der Kontrolle auf der Jaspisstraße stellte sich heraus, dass das Kennzeichen des Scooters übermalt war. Der 37-Jährige gab an, Crystal konsumiert zu haben und äußerte antisemitische Worte. Gegen ihn wird nun wegen mehrerer Delikte ermittelt. In Weinböhla ist gestern Nachmittag ein Brand in einer Wohnung eines Mehrfamilienhauses ausgebrochen. Laut ersten Ermittlungen entstand das Feuer im Dachgeschoss des Hauses an der Goethestraße. Glücklicherweise wurde niemand verletzt, doch der Schaden wird auf eine sechsstellige Summe geschätzt. Die Brandursache wird noch untersucht. Eine Radfahrerin hat gestern Abend in Pirna bei einem Unfall schwere Verletzungen erlitten. Die 62-Jährige stürzte auf der Brückenstraße beim Wechsel von der Fahrbahn auf den Gehweg und musste ins Krankenhaus gebracht werden. Der Sachschaden beträgt rund 100 Euro. In Heidenau wurde in der Nacht zu Mittwoch ein Snackautomat an der Pirnaer Straße aufgebrochen. Unbekannte Täter übersprühten die Überwachungskamera mit Farbe und entwendeten eine Geldkassette aus dem Automaten. Der genaue Inhalt sowie die Höhe des Sachschadens sind derzeit unbekannt. In derselben Straße in Heidenau haben Unbekannte in der Nacht zu Donnerstag einen Fahrscheinautomaten gesprengt. Mit Pyrotechnik brachten sie das Gerät zur Explosion und stahlen eine Geldkassette mit Bargeld unbekannter Höhe. Angaben zum Sachschaden liegen noch nicht vor.
1: Nach einer kurzen Unterbrechung geht's hier gleich weiter mit Elbland aktuell. Da haben wir uns mit dem Innenstadtmanager von Riesa getroffen und uns über Chancen, Ideen und Herausforderungen des längsten Boulevard Sachsens unterhalten. Bleiben Sie dran und bleiben Sie gespannt. Bis gleich.
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3: Herzlich willkommen zurück zu Elbland aktuell. Schön, dass Sie dran geblieben sind. Für viele Innenstädte in Deutschland ist die aktuelle Situation natürlich schwierig. Es herrscht viel Veränderung, viel Druck und viele Herausforderungen. So sieht es natürlich auch in Riesa aus. Aus genau diesem Grund haben wir uns jetzt mit Innenstadtmanager Frank Limberg getroffen und uns über Chancen, Ideen und Herausforderungen des längsten Boulevards Sachsens zu unterhalten. Viel Spaß!

0: Aber nichtsdestotrotz, ich bin ja jetzt schon seit einiger Zeit hier in Riesa, bin hergezogen Anfang letzten Jahres und dann hatte ich auch die Möglichkeit, hier wirklich dauerhaft sesshaft zu werden. Meine Frau kommt von hier. Wir haben dann hier geheiratet auch. Und ich muss ganz ehrlich sagen, ich bin eher mehr zufällig über diese Anzeige gestolpert. Und da habe ich mir gedacht, okay, wenn du hier wohnst und du siehst, wenn dich irgendwas stört, dann sag nicht nur einfach, dass dich was stört, sondern tu auch was dagegen. Und da hat sich mir die Gelegenheit geboten, meinen Hut in den Ring zu werfen, als ich die Anzeige sah, hier Innenstadtmanager gesucht.
1: Wenn Sie die Riesa Innenstadt jemanden beschreiben sollten, der noch nie in Riesa war, wie würde das denn klingen? Jetzt bin ich mal ganz gespannt.
0: Okay, es gibt viele, viele schöne Ecken, muss man sagen. Erstmal von der Architektur her, da gibt es sicherlich Ausreißer, die verbesserungswürdig wären seitens der Eigentümer. Aber es ist doch eine gepflegte Stadt, es ist eine saubere Stadt. Also hier wird wirklich sehr viel Wert auf einen gepflegten Boulevard gelegt. Und ja, sie haben teilweise auf der westlichen Hauptstraße eine relativ hohe Dichte an Einzelhandel. Das verliert sich ein bisschen hier an der östlichen Hauptstraße und das soll ja auch weiterentwickelt werden. Hier müssen wir Ideen entwickeln, wie wir das denn am besten schaffen. So ein paar Sachen sind schon da. Und das Erste, was wir jetzt angehen oder angehen wollen, bereits getan haben, ist die Gestaltung der Pflanzkübel. Da wurde ich auch bei meiner Einstellung gefragt, was gefällt Ihnen denn nicht? Und dann habe ich gesagt, okay, lassen Sie uns das doch mal angehen. Also das wäre eine Sache, die wirklich verbesserungswürdig wäre. Aber nochmal, also von den Häusern her gesehen, das finde ich alles sehr intakt, eine schöne Straße. Man sieht es einfach nur nicht. Und jetzt, wo alles grün und blüht, wird es einfach noch schöner. Das Ganze noch ein bisschen zu beleben, auch hier ein bisschen in den östlichen Teil, ein bisschen mehr Leben reinzubringen, wäre für mich ein Ziel.
1: Haben die Mittelzentren von der Qualität von Riesa überhaupt noch eine Chance, eine intakte Innenstadt zu haben? Und da würde ich mal die Städte mal ausnehmen, die, sage ich mal, touristisch dann schon ein bisschen attraktiver sind, wenn wir jetzt mal auf Meißen abzielen zum Beispiel. Aber Städte wie Riesa ist schon eine schwierige Angelegenheit, oder?
0: Natürlich. Also wenn Sie mit einem Bevölkerungsschwund von über 20.000 zu rechnen haben, dann schrumpft natürlich auch die entsprechende Kaufkraft und dadurch haben natürlich auch die Händler viel, viel mehr zu knabbern, die vorher hier waren. Dann ist es auch ein Generationenproblem, wenn du ein Geschäft abgeben möchtest, ja, und du hast keinen Nachfolger, dann ist es dann leider auch nicht mehr da. Dadurch entsteht zwar viel Raum für Neues, aber das muss man erstmal suchen. Man muss auch diejenigen finden, die das dann wagen. Ja, weil heute ein Geschäft zu eröffnen, zum Beispiel so irgendwo ein Wagnis, du gehst ja ein finanzielles Risiko ein.
1: Ja.
0: Das wird nicht unbedingt erleichtert durch Auflagen, wenn hier zum Beispiel Umnutzungen anstehen oder so, das doch den einen oder anderen abschreckt. Ja. Aber ich sag mal, Chance schon. Es liegt ein bisschen an uns allen, dass wir sagen, okay, kauf lokal. Na, das wäre so mein Slogan auch dafür, dass man erstmal sieht, was ist denn überhaupt da, was kann ich unterstützen.
1: Das wäre nochmal so ein Punkt, dass wir im Grunde genommen uns erstmal an der eigenen Nase ziehen müssen bei der ganzen Geschichte. Aber es werden ja auch Veranstaltungen, finden ja auch Veranstaltungen hier in der Riesa Innenstadt statt. Hinter uns hängt Plakat, das sieht man sicherlich, ein bisschen schwierig. Wie gehen Sie denn das in Zukunft an?
0: Okay, mal das, was wir da haben, das ist erstmal gut und wird auch angenommen. Ja, also es wird sehr gut angenommen. Jetzt die nächste Veranstaltung, die wir haben, ist jetzt hier die Cocktailmeile, ne? Und da höre ich von allen Seiten, wow, super, da kommen wir nach Riesa. Wir müssen einfach sehen, dass der Name Riesa wieder ein bisschen nach außen geht. Ja? Dass man nicht nur hört, naja, gut, Riesa, ja, was könnte das denn sein? Ja? Sondern das sind einfach die Stärken, die wir hier unter anderem dann auch auf die Pflanzkübel draufbringen wollen. Aber wir haben viel und wir sollten das, wie gesagt, mehr rausstellen, finde ich, dass das auch das wert ist, weil Riesa ist es wert. Ja, wo hast du denn so viele Möglichkeiten für diese Stadtgröße? Das ist der Hammer. Ja, wir haben ein maximales Sportangebot. Ja, welche Stadt, ich sage jetzt mal, wenn ich jetzt mal vom Westen rede, kann sich ein Hallenbad in der Größe leisten oder diese Sportstätten? Das ist nur einer der Punkte, die ziehen. Ja, wir haben eine maximal schöne Umgebung. Das geht hier direkt los, runter zur Elbe. Wahnsinn. Hast 5 Minuten, bist du an der Elbe. Also Innenstadt, Aufenthaltsqualität, ja. Können wir noch verbessern, aber es ist schon viel da, was es lohnenswert macht, das zu erhalten.
1: Was würden Sie sich denn wünschen?

0: Wie wäre denn Ihre Wunsch-Innenstadt in Riesa? Ich weiß, das ist jetzt natürlich alles ziemlich viel Weihnachten,
1: Ja, na
0: und
1: klar. Also ich würde mal sagen, okay, was ich so höre, ist so die Erreichbarkeit der Geschäfte, jetzt sagen wir mal auch Demografie geschuldet, schwierig durch eingeschränkte Durchfahrmöglichkeiten hier auf des Boulevards. Das muss man auch sagen, da könnte man noch ein bisschen dran gehen. Dann wäre wünschenswert, dass die, ja, sag mal, die Hausbesitzer auch hier ein bisschen was an ihren Häusern tun, damit es auch mal fürs Auge schön ist, hier durchzulaufen. Dann würde ich mir eine starke Innenstadtgemeinschaft seitens der Händler wünschen. Das bin ich gerade dabei, wieder aufzubauen. Da hat ja wir ja schon eine ganze Menge
0: Ja.
1: getan, aber das ist leider eingeschlafen, ist im HGV aufgegangen. Aber das die Händler, die hier sind, die einfach noch da sind, ja, sich auch mal verstehen als Seilschaft,
0: Ja.
1: ja, dass man gemeinsam was vorwärts bringen kann, gemeinsam an was arbeiten kann. Da entstehen gute Ideen. Da sollten doch wirklich mal alle an einem Strang ziehen. Sie sagen, Leute, wir halten das, was da ist, was zum Beispiel verschenkt wird, das halten wir hier bei uns in Riesa. Das würde ich mir wünschen. Meine Zeit ist begrenzt. Ich bin eingestellt erstmal bis zum Ende des
0: Ja.
1: Jahres. Ich habe eine Wochenarbeitszeit von 16 Stunden.
0: Das ist übersichtlich.
1: Das ist sehr übersichtlich
0: Ja.
1: und wird von mir deutlich überschritten. Aber auch das kriegen wir hin. Ich mach's, weil es Spaß macht.
0: Herr Limberger, wenn wir das, ich wollte gerade sagen, das Interview in einem Jahr nochmal führen würden, was ja nicht ganz so sicher ist, wie Sie gerade gesagt haben, aber sagen wir mal, wenn wir das zum Ende dieses Jahres nochmal führen würden, was wäre dann, sage ich mal, Punkte, wo ich sagen würde, da würde ich mich sehr freuen, wenn das irgendwie erreicht worden wäre.
1: Erstmal die Gestaltung hier dieser Pflanzkübel, dass die durchkommt, weil wir müssen ja da oder wir sind angewiesen auf Sponsoren und Spender. Zum Teil sind die schon finanziert über einen Fonds. Das würde mir Spaß machen, wenn ich es schaffen würde, hier die Händlergemeinschaft wirklich so zusammenzuführen, dass da was geht. Ja, und das sind einfach schon Themen, die. Das Begängnis ist ja auf der Hauptstraße, wenn das irgendwo in eine Regelung zu bekommen wäre, um zu sagen, sag mal gut, wir haben ja eingeschränkt Zufahrt. Was mir auch gefallen würde, wäre, wenn Riesa nicht in der Berichterstattung erscheint durch überzogene Knöllchenpraxis.
0: Ja.
1: Ja, also das wird mir sehr, sehr oft gespiegelt, also auch von Bewohnern wie auch von Lieferanten, dass wir da einfach mit anderen Themen mal vorne stehen.
0: Ja.
1: Dass Riesa einfach das rausstellt, was es hat und dass wir präsenter sind. Das wird mir gefallen.
0: Herr Limberger, ich sehe schon, Sie haben sich eine Menge ins Hausaufgabenheft geschrieben
1: Ja.
0: für die kommende Zeit. Dann wünsche ich Ihnen dabei viel Glück, ein glückliches Händchen
1: Danke.
0: oder sagen wir mal gute Kooperationspartner, vielleicht beim HGV und
1: Ja.
0: natürlich bei der Stadtverwaltung Riesa, die ja auch bei vielen Dingen irgendwo eine Rolle mitspielt.
1: Ganz sicher.
0: Und dann würde ich sagen, nächste Veranstaltung, wo haben wir es?
1: Cocktailmeile.
0: 5.6.
1: Jawohl.
0: Cocktailmeile,
1: Ja,
0: sehen wir uns.
1: da sehen wir uns ganz bestimmt.
0: Vielen Dank, Frank Limberger, fürs Interview.
1: Ich danke Ihnen, Herr Branich.
2: Meine Damen und Herren, das war unsere heutige Episode Elbland aktuell vom 28. Mai 2026. Vielen Dank, dass Sie bis zum Ende mit dabei geblieben sind. 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Ich wünsche Ihnen jetzt noch einen wunderschönen restlichen Donnerstag und ich hoffe, Sie freuen sich jetzt schon auf ein warmes Wochenende, genauso wie ich. Bis dahin, einen wunderschönen Tag noch und wir sehen uns morgen wieder hier, zur selben Zeit und am selben Ort. Auf Wiedersehen.

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1: Mühlentag auf Schloss Blankenhain. Plauener Spitzenfest mit 30 Jahre Vogtlandkreis und 80. Rias Geburtstag in Plauen.
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1: Ja, liebe Zuschauer, ich heiße Sie ganz herzlich willkommen zur Donnerstagsausgabe von Tag aktuell. Schön, dass Sie dabei sind. Bockwindmühlen sind ein seltenes Bild geworden. Im Mittelalter waren sie allgegenwärtig, trugen die Hauptlast bei der Herstellung von Mehl. Das Deutsche Landwirtschaftsmuseum auf Schloss Blankenhain besitzt eine solche Mühle. Zum Mühlentag gibt es da natürlich Führungen. Doch es gibt noch viel mehr zu entdecken.
3: Am Wochenende muss ja ganz schön was los gewesen sein, wenn sich alle so viel zu erzählen haben. Auf der Westseite des Areals war es am Morgen noch leer. Die ersten Gäste kamen und genossen die Möglichkeit, das Gelände ohne Gedränge zu erkunden. Auf der anderen Seite, an der Bockwindmühle, waren die Vorbereitungen noch in vollem Gange. Die alte Mühle mit den Ständen für historisches Handwerk ist immer ein Anziehungspunkt, nicht nur zum Mühlentag. Die Ruhe vor dem Sturm ist auch immer eine Gelegenheit, sich Bereiche anzuschauen, die Ausstellungen auf kleinem Raum bieten. So wie zum Beispiel die Remise im Vorschloss, in der noch einige Kutschen im Originalzustand besichtigt werden können. Das Vorschloss bietet auch eine umfassende Ausstellung historischer Wohn- und Arbeitsräume, wie Arztpraxen, aber auch eine Seroannahmestelle und einiges mehr. Die Wohnung von Lisbeth Löffler, die von 1966 bis zu ihrem Tod 1999 hier gewohnt hat, bietet auch interessante Einblicke. Sie ist im Originalzustand, ja auch der Fernseher, der etwas deplatziert wirkt. Den hat sich Lisbeth Löffler nach 1990 noch gegönnt. Wieder draußen heißt es erst einmal, wo gehen wir denn jetzt hin? Es geht auf einen Hof, der an diesem Tag besonders wichtig war. Zum einen gibt es hier einige Kleinode, wie diesen S4000 aus der Frühzeit

0: Dieser LKW-Serie. Er trägt noch das Horchzeichen des Werkes in Zwickau. Gebaut wurde er ja in Werdau. Oder dieser ZT300 aus der Galileo Galilei-Serie, denn er bewegt sich doch. Der Motor läuft und das Gerät mit einem Spezialanbau ist zur Restaurierung vorgesehen. Highlights zum Mühlentag sind natürlich Mühlen. Doch wo ist hier eine? Hier ist nur ein weißer Betonbau, doch der, so viel sei schon mal verraten, hat es in sich.
1: Genau, hierbei handelt es sich um eine LPG-Schrotmühle. Wie Sie sagen, es ist von außen nicht wirklich gut erkennbar als Schrotmühle. Es ist halt ein reiner DDR-Funktionsbau, der noch bis 2017 in Betrieb war.
0: Und Schrotmühle, die meisten wissen nichts damit anzufangen. Was ist gemacht worden genau?
1: Also die Schrotmühle ist eigentlich das A und O der Futtermittelherstellung. Also wenn die großen Ställe gebaut wurden ab den 60er Jahren mit der Kollektivierung, brauchen sie große Mengen an Futtermittel. Und zum Beispiel eine Kuh braucht ein aufgeschlagenes Maiskorn zum Beispiel. Die kann ein volles Maiskorn nicht verdauen. Und dafür brauchen sie große industrielle Anlagen, um Futtermittel herzustellen und auch jeden Tag frisch herzustellen. Das nimmt nämlich sonst auch nicht die Kuh zu sich. Und deswegen wurde hier in Blankheim für die LPG diese Schrotmühle gebaut.
0: Und nun heißt es ja immer, die DDR-Wirtschaft war nicht gerade so modern und war recht personalintensiv. Wenn man so sieht, denkt man ja 30, 40, 50 Leute.
1: Auf jeden Fall. Also eine große Anlage drinne, Silohalle mit 8 Silos, wurde allerdings nur von 3 Leuten bedient. Also hier ist nicht die Hundertschaft durchgerückt, 3 Leute haben die Mühle bedient.
0: Und das bis 2017, also auch noch als Blankenhain schon deutsches Landwirtschaftsmuseum war. Da gibt es dann heute noch manch lustige Anekdote.
1: Mein Vorgänger, also der vorherige Museumsdirektor, der hatte sich Mitte der 90er Jahre einen wunderschönen neuen BMW gekauft. Dieser BMW wurde hier drüben geparkt, weil das war früher der Betriebsparkplatz. Die LPG kam hier rum, der HW80 wurde abgestellt, der ZT hat vorne abgekuppelt und es wurde natürlich was vergessen, der Anlegeklötz. Damit rollte ein vollbeladener Anhänger hier runter, der schlug hier unten in der Wand ein. Durch den Aufprall sprang der Anhänger wieder zurück und mit der Gabel einmal komplett durchs neue Auto vom Museumsdirektor durch.
0: Das ging damals glimpflich aus, die Versicherung hat gezahlt und die Fahrtrichtung des Gespanns wurde geändert. Das Getreide kam dann in die Silohalle. 8 große Silos konnten hier nacheinander befüllt werden.
1: Sie müssen sich vorstellen, draußen haben wir gerade den HW80 entladen, geht hier unten in die Schüttgosse rein und wird dann hier über den Elevator ganz nach oben befördert. So. Und von oben werden dann die Silos befüllt. Ein Silo, fast 30 Tonnen, passen rein. Was das Wichtige ist dabei, man muss gucken, das Silo abzuschalten. Also man lässt die von oben voll und muss dann immer gucken, dass es nicht überläuft. Das ist ja drin nämlich mal passiert. Da haben die geerntet, aber keiner kam auf die Idee, aufs nächste Silo umzuschalten. Und wo die dann hier reinkamen, stand quasi die ganze Silohalle voller Getreide. Dann hat dann dort, der hier drin gearbeitet hat, der Herr Kurt, nachts seine Frau aus dem Bett geholt und hat gesagt, wir müssen schaufeln. Da haben die händisch alles wieder in die Schüttgosse reingeschaufelt, alles wieder leer gemacht und dann quasi die nächsten Silos nach hinten befüllt.
0: Typische Anekdoten aus DDR-Betrieben eben. Die Älteren kennen es selbst noch, für Jüngere echt nicht mehr nachvollziehbar, aber lustig. Nächste Station, das Dachgeschoss. Mit einem sogenannten Becherwerk wurde das Getreide ganz nach oben befördert.
1: Und wenn das Becherwerk geht einmal hier hoch und dann können Sie 3 Kanäle auswählen. Und die 3 Kanäle sind dafür wichtig, weil das ist der Kanal für den Schrotgang, das ist der Kanal hinten für die Silos und der Kanal ist zum händischen Mischen gedacht.
0: Das heißt, dabei werden verschiedene Sorten mit der Schaufel gemischt. Eine Linie rund um den ganzen Raum zeigt dabei die Belastungsgrenze. Denn Getreide wiegt schon ganz schön was. Da sollten die Decken nicht überlastet werden, egal ob Stahlbeton oder Holzdecke.
1: Das haben die mal geschafft in der Brauerei. Haben die es mal geschafft zu DDR-Zeiten, also frühe DDR, 50er, 60er Jahre, diesen Schüttboden dermaßen von zu überfüllen, dass die Decke durchgebrochen ist.
2: Nicht wahr.
1: Und von der Mieterin, die drunter gewohnt ist, der ihr Schlafzimmer war dann bis oben hin mit Getreide gefüllt und das Bett war verschwunden.
0: Die Führung dauert fast eine Stunde und sie ist echt umfangreich. Das geht von der Beladung von LKW und Anhängern

0: bis hin zur sackweisen Abfüllung für Kleinstmengen. Der Aha-Effekt kommt fast zum Schluss.
1: Jetzt habe ich ja schon immer so viel von der Schrotmühle erzählt. Und wir haben ja jetzt über zwei Etagen schon gesehen, wo hier das Becherwerk lang geht. Und wenn Sie jetzt hier reingucken, haben Sie hier drin den Aha-Effekt. Tada, so klein ist die Schrotmühle.
0: Dieses kleine Gerät also gibt dem ganzen Komplex seinen Namen. Schon erstaunlich, aber es ist eben das Wichtigste. Hier werden die Körner aufgebrochen. Auch die Pausenräume der Arbeiter sind im Originalzustand erhalten und sorgen für manchen Lacher, zum Beispiel beim Thema Privatsphäre. Ein alter Betrieb im Originalzustand, das gibt es auch nicht mehr so oft. Viele Informationen, für die Besucher hat es sich sichtlich gelohnt. Die Mühlen können natürlich aus Sicherheitsgründen nicht dauerhaft geöffnet bleiben, aber die Möglichkeit der Führung ist immer gegeben.
2: Also einmal kann man natürlich bei uns auch Führungen beantragen, anmelden, das ist gar kein Problem. Da machen wir auch gerne Sonderführungen, auch in der Schrotmühle, wenn da Interesse besteht. Und ja, natürlich heute zum Mühlentag ist es natürlich mal ein Highlight, auch zu sagen, neben der Bockwindmühle öffnen wir auch mal die Schrotmühle für den Besucherverkehr und bieten da drin auch Führungen an.
0: Das Deutsche Landwirtschaftsmuseum auf Schloss Blankenhain ist aber auch sonst immer eine gute Adresse. Zu Tagen mit Veranstaltungen, aber auch ganz einfach als Museum.
3: Vom 18. bis zum 21. Juni verwandelt sich die Plauner Innenstadt wieder in eine pulsierende Festmeile mit einem tollen Programm für Jung und Alt. Heuer wird es durch den Vogtlandkreis ergänzt und bereichert. Der Grund? Der Vogtlandkreis feiert 30. Geburtstag. Ein Jahr der Jubiläen. Das 65. Plauner Spitzenfest jährt sich und der Dachverband Stadtmarketing Plaun e.V., der seit einigen Jahren mit der Organisation des Stadtfestes betraut ist, ist nun 30 Jahre jung. In diesem Jahr sind wieder vielfältige Highlights geplant und es gibt auch einige Neuerungen. Mehr dazu erfahren Sie jetzt von den Organisatoren.
4: Liebe Plauner, liebe Vogtländer, auch dieses Jahr ist wieder ein Highlight, das 65. Spitzenfest vom 19. bis 21. Juni hier in Plauen. Und dieses Jahr ist was ganz Besonderes, weil wir laden natürlich noch alle Vogtländer ein, weil wir feiern gemeinsam zum 65. Spitzenfest, nämlich noch 30 Jahre Vogtlandkreis. Das bedeutet, ja, der Landkreis feiert mit uns hier im Plauen sein Jubiläum und das wird sich auch widerspiegeln in den Programmen. Wir haben also wirklich tolle Highlights durch diese Win-Win-Situation und ich denke, jeder Vogtländer und Plauner ist berufen, nach Plauen zu kommen.
5: Genau, Freitag geht's los, abends mit einer Einfahrt von den Oldtimern über die Bahnhofstraße und dann hier zur offiziellen Eröffnung auf den Altmarkt mit Programm von Dorfkindradio. Ja, für Jung und Alt ist da auf jeden Fall Musik dabei. Am Samstag geht's dann weiter mit einem vogtländischen Nachmittag zum Beispiel, präsentiert vom Vogtlandkreis. Und Abend kommt dann Michael Schulte zu uns hier nach Plauen. Im Anschluss gibt's ein Public Viewing. Und ja, am Sonntag, der steht ganz im Zeichen der Familie mit Spitzenkids, dem Familienfest, den Schalmeien hier auf dem Altmarkt, im Gottesdienstvormittag und abends Programm vom Vogtlandradio.
4: Also ein Highlight zum Spitzenfest ist natürlich immer unsere Spitzenfestgala im Theater. Da kann ich auch nur jeden noch mal einladen. Die Karten gibt es jetzt schon im Vorverkauf an der Theaterkasse. Also schnell zugreifen, weil das ist wirklich eine ganz tolle Veranstaltung dieses Jahr unter dem Motto in 80 Takten um die Welt. Also ein schönes Medley vom Theater, natürlich wieder mit einer Modenschau. Also wie gesagt, da wird die Spitze nochmal ja, gewürdigt und modern umgesetzt. Also wer noch keine Karte hat, bitte gleich ins Theater und eine Karte kaufen. Es gibt noch reichlich Karten zu erwerben. Dann haben wir dieses Jahr auch ein Novum oder eine Neuheit hier im Spitzenfest. Und zwar, wir wurden ausgezeichnet von der Bürgerstiftung Plauen, haben da einen Zuschuss erhalten. Wir werden ein Sommer-Open-Air-Kino machen, und zwar im Lutherpark für die Familie mit schönen Familienfilmen. Ich denke, wenn schönes Wetter ist, und davon gehe ich aus, wird das eine lauschige Sommernacht, ja, zum Relaxen und dann zum, ja, zum Filmerlebnis einfach. Und was wir natürlich auch nicht vergessen dürfen, wir haben ja dieses Jahr die Fußball-Weltmeisterschaft. Am Samstag hat Deutschland das zweite Spiel und um 22 Uhr machen wir hier Public Viewing Deutschland gegen Elfenbeinküste. Und da hoffen wir doch alle, dass hier viele Besucher mit deutschen Fahnen kommen und gemeinsam das Spiel genießen. Und natürlich gehe ich doch von aus, dass Deutschland da das Spiel auch gewinnen wird.
5: Worauf wir uns dieses Jahr auch wieder besonders freuen, ist das vielfältige Programm vom Kumuku-Verein hier unten an der Johanneskirche, die Freitag mit Wacken an der Johanneskirche loslegen. Samstag gibt es den Band-Contest mit regionalen Nachwuchsbands. Und ja, auch am Sonntag wird hier mit einem Frühschoppen früh losgelegt. Und was auch besonders ist in diesem Jahr, weil uns der Theaterplatz leider nicht zur Verfügung steht, haben wir aber eine gute Alternative gefunden und werden die Jugendbühne von der alten Kaffeerösterei sowie das Beach-Basketball auf dem Tropfmarkt hier veranstalten. Und ja, da gibt es Freitag und Samstag ein cooles Programm mit Italo-Pop-Live-Musik. Udo West wird hier sein, die Band. Und was noch ein Highlight ist zum Beach-Basketball, dieses Jahr gibt es erstmalig Beach-Handball am Sonntag. Darauf sind wir ganz gespannt.
4: Ja, wir freuen uns gemeinsam auf
5: ein tolles Spitzenfest hier in Plauen zusammen mit 30 Jahre Vogtlandkreis.
4: Kommt alle vorbei.
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2: Der Sender RIAS Berlin ist den etwas älteren Menschen ein Begriff. In unserer Region hörte man zu DDR-Zeiten selbstverständlich Westradio. Am beliebtesten war Bayern 3 und RIAS Berlin. Natürlich war das verboten, so wie auch das Westfernsehen. RIAS Berlin war Kult, in erster Linie wegen der Musik. Nun begeht der Sender seinen 80. Geburtstag und das nicht in Berlin, sondern in Plauen. Die Wackerbud organisiert und veranstaltet am kommenden Samstag ein großes Fest, zu dem auch Radiomoderator Gerd Koti eingeladen ist. Gefeiert wird am Samstag, dem 30. Mai von 14 bis 17 Uhr auf dem Gelände des 1. FC Wacker Plauen, Eingang Alte Oelsnitzer Straße 3. Die Besucher dürfen mit den Protagonisten Fotos machen. Es wird eine große Geburtstagstorte geben und jede Menge neue Informationen und Erinnerungen rund ums Kultradio. Wie es zu der Feier kam, verrät uns Organisator Carsten Repert.
3: Ja, also wir hatten vor einem Jahr hier bei der Wacker ein Sport- und Sommerfest. Und ich habe mich daran erinnert, als Jugendlicher habe ich RIAS Berlin gehört und bin da ein bisschen der Pausenfüller gewesen, habe ein RIAS-Quiz veranstaltet. Und das lief so gut, das Zelt war voll, dass ich schon geahnt habe, wie viel Interesse der RIAS wirklich mit sich bringt. Und am Ende habe ich irgendwo den Jürgen Stader getroffen, eine sehr wertvolle Begegnung in meinem Leben und in seinem offensichtlich auch, denn wir haben dann voneinander erfahren, der Jürgen Stader ist aus Hof, hat dort das Begrüßungsgeld ehemals ausgezahlt, Mitarbeiter der Stadtverwaltung und ein großer RIAS-Fan. Der Jürgen Stader hat mir erzählt, dass es in Plauen einen Störsender gegeben hat und deshalb hat man in Hof einen Verstärker extra errichtet, einen riesengroßen Sendemast. Und so konnten wir Plauner fast störungsfrei diesen Sender RIAS Berlin hören. Ja, und wir haben uns dann irgendwo zusammengetan und haben geglaubt, der 80. Geburtstag von diesem Sender, den müssen wir in Plauen feiern, weil der ist in Hof schon gefeiert worden und der sollte in Berlin nicht stattfinden. Die Berliner tun sich schwer mit ihrem RIAS-Erbe. Und hier in Plauen in der Ostvorstadt ist dieser Sender damals in den 1980er, 70er Jahren rauf und runter gelaufen. Und deswegen habe ich mir gedacht, das wäre vielleicht eine gute Idee, so einen Geburtstag dann hier in der Ostvorstadt stattfinden zu lassen.
4: Hallo, mein Name ist Jürgen Stader. Ich komme aus Hof in Oberfranken und bin einer der großen RIAS-Fans im Westen gewesen. Und ich halte die Fahne für den RIAS immer noch hoch. Und deswegen machen wir am Samstag eine schöne PowerPoint-Präsentation mit Hörbeispielen, mit Filmen, mit Fotos ehemaliger RIAS-Moderatoren. Und wir bringen sogar einen RIAS-Redakteur live nach Plauen. Gerd Koti, ehemals Treffpunkt-Moderator, wird mit uns gemeinsam 80. Geburtstag feiern bei diesem Rotlicht, das hier in Hof als Positionslicht an den Sendemasten in Hof von der Mittelwelle original montiert war. Habe ich extra mitgebracht. Das leuchtet auch am Samstag in der Wackerbude um 14 Uhr hier in Plauen.
2: Da werden sicher eine Menge RIAS-Fans dabei sein. Ein paar haben wir schon beim Dreh getroffen.
5: Ja, hallo, ich bin der Gerd von der Band Minimax, hier aus der Region Vogtland. Wir sind seit über 40 Jahren hier unterwegs und seit über 60 Jahren läuft bei uns die Musik. Und RIAS war eigentlich seinerzeit für uns Grundlage und die Sozialisierung zur Musik, wo wir alles erfahren haben, was wir zum Auftreten brauchten. Jetzt bin ich über Jahre schon auch Sammler von alten Instrumenten und Zubehör. Und für mich war klar, RIAS war mein Heimatsender hier in Plauen. Und dass es dann mir gelungen ist, Ende der 90er, Anfang der 2000er, auch Originalmikrofone von den Sendern zu organisieren für meine Sammlung, war natürlich wichtig. Und ich habe auch dann hier, das wird natürlich dann auch mit zur Verfügung gestellt, ein Originalmikrofon aus einem Fundus vom RIAS, was ich von Tontechniker, der beim RIAS jahrelang gearbeitet hat, erhalten habe.
6: Mein Name ist Heinz Dondorf. Ich habe den Bezug zum RIAS seit 1966, 67. Da hatte ich nämlich ein UKW-Radio gekriegt aus meiner guten Tante, die das aus Köln mitgebracht hatte. Und da konnte ich den RIAS auch in UKW gut empfangen. Natürlich, klar, was war's? RIAS Treffpunkt, sowieso. Dann Evergreens A Go Go Starks und die Schlager der Woche, na gut, das war nicht so mein Fall, aber der RIAS mit allen ihren Sprechern war das natürlich immer ein Riesenerlebnis. Wobei ich noch sagen muss, da ging es dann auch los mit meinen Schallplatten sammeln. Natürlich gab es bei uns nicht unbedingt die Platten, die wir gerne haben wollten, aber so nach und nach hat sich das ergeben. Und somit habe ich jetzt ein ganz schönes Sammelarium an Platten, an Historien, an alten Platten, an Evergreens, A Go Go, was ja auch eine Rolle am Sonnabend spielen wird. Ja, und hier, das ist natürlich mein Vorbild, Lord Knut. RIAS gehört bis fast zuletzt. 70 musste ich dann zur Armee, da war es aus. Aber wir haben in Annaberg, Marienberg besser gesagt, den RIAS trotzdem empfangen können. Samstag, wenn die Bude sauber gemacht wurde, haben wir das Radio auf den Gang gestellt. Einer stand dahinter, damit er das Ding schnell ausschalten könnte. Und dann haben wir von um 9 bis um 10 oder um 11 ging das, glaube ich, Evergreens A Go Go gehört und den ganzen Flur beschallt. Das ist noch so meine Erinnerung, was so besonders war.
7: Mein Name ist Joachim Ott. Mich verbindet der RIAS in einer Zeit um die Jahre 1970-72. Damals war ich einer der ersten Disc-Jockeys in Plauen gewesen. Wir haben unter den Deckadressen an den RIAS geschrieben. Man hat am Treffpunkt sonnabends dann uns diese Hits gespielt. Wir haben sie auf Tonband aufgenommen. Und eine Woche später, freitags, wenn wir unsere Diskothek machten, sind diese Titel vom RIAS gespielt worden.

0: Dass jetzt zum Beispiel die Lords waren, eine der bekanntesten Bands in dieser Zeit, an deutschen Bands, kamen auch aus Berlin, die ganze Sache. Auch die harten Sachen sind gespielt worden. Es war also wirklich so unter den Decknamen Equals Otto und mein Freund war John Lennon der Erste, haben wir nicht von Plauen aus, sondern von Bösneck aus, wo ich gelernt habe, diese Sachen uns bestellt. Man musste damals schon wahnsinnig aufpassen, dass einem nicht die Staatssicherheit auf die Schliche kam. Meine Eltern wussten nichts davon, es war also wirklich echt geheim gewesen. Und diese Zeit, Rias, war einfach die Nummer eins gewesen. Dazu gibt es ein Schreiben, wo man genau nachkann, war 1969 gewesen, war zu Weihnachten das Beatles und Stones Festival. Und da hatten wir, meine Gruppe, meine Freunde, an Rias extra geschrieben. Das sind unvergängliche Erinnerungen.
1: Mein Name ist Wolfgang Dirsche, bin seit 65 Jahren Mitglied beim 1. FC Wacker Plauen, habe hier die Gaststätte 22 Jahre betrieben und habe als junger Mensch damals noch Rias Berlin zu Hause hören können. Das war natürlich, wir waren noch Jugendliche, sage ich mal so, und die Rias Berlin hat ja den ganzen Tag gesendet. Die haben ja immer so stundenweise gesendet. Also haben wir es gehört jedenfalls. Und das war schon für uns nicht schlecht, weil wir haben immer gesagt, als junge Menschen, Rias Berlin macht die schönste Musik und das war für uns schon was wert.
2: Die Rias Rundfunkanstalt wurde 1993 aufgelöst. Am 30. Mai lebt der vergessen geglaubte Radiosender in der Wackerbuth von 14 bis 17 Uhr noch einmal auf.
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1: Nachdem wir heute bei angenehmen Werten einen sonnigen Tag erleben durften, erzielen wir am Freitag schon wieder Werte nahe der 30-Grad-Marke. Auch dann wird den ganzen Tag über Sonnenschein unser Begleiter sein. In den Samstag starten wir möglicherweise mit gewittrigen Niederschlägen. Später wechselt sich die Sonne mit wolkigen Abschnitten ab. Das Quecksilber klettert bis auf 24 Grad. Auch am Sonntag erwartet uns bei 25 Grad in der Spitze ein Sonne-Wolken-Mix. In den Abendstunden könnten uns vereinzelte Gewitter ereilen. Zum Start in die neue Woche wird es mit Höchstwerten knapp oberhalb der 20-Grad-Marke kühler. Sonnenschein dominiert das Wettergeschehen. Immer wieder ziehen Wolken ins Sendegebiet. Dieser Wettertrend setzt sich dann auch die ganze Woche über fort.
3: Ja, liebe Zuschauer, morgen erwartet uns nochmal strahlender Sonnenschein. Sie haben es eben gesehen. Dann müssen wir uns wieder auf etwas Schmuddelwetter einstellen. Aber der Regen wird sicherlich gebraucht. In diesem Sinne wünschen wir Ihnen einen schönen Abend und schalten Sie doch auch morgen wieder ein. Wir würden uns freuen. Tschüss.

0: Hallo und herzlich willkommen zu Chemnitz Aktuell an diesem Donnerstag. Schön, dass Sie auch heute wieder mit dabei sind. In unserer heutigen Sendung geht es unter anderem um Ihre Meinung. Der Führerschein soll künftig wieder günstiger werden. Dafür sollen Eltern und Großeltern zum Teil bei den Fahrstunden unter die Arme greifen. Wie Sie das finden, wir haben nachgefragt. Außerdem haben wir wieder aktuelle Nachrichten aus Chemnitz und Sachsen für Sie. Doch zunächst geht es bei uns um einen Polizeieinsatz am Hauptbahnhof. Eigentlich wollte ein 16-Jähriger am Mittwochabend nur durch den Chemnitzer Hauptbahnhof, doch plötzlich eskaliert die Situation. Wenig später sitzt der Jugendliche verletzt bei der Bundespolizei und die Beamten suchen nach dem Täter. Was bislang zum Vorfall bekannt ist, erfahren Sie jetzt. Am Chemnitzer Hauptbahnhof ist am Mittwochabend ein Jugendlicher angegriffen und verletzt worden. Wie die Bundespolizei mitteilte, meldete sich der 16-Jährige gegen 21 Uhr auf dem Revier im Bahnhof und gab an, kurz zuvor attackiert worden zu sein. Nach bisherigen Erkenntnissen soll ein 25 Jahre alter Mann den Jugendlichen in der Haupthalle mehrfach mit der Faust ins Gesicht und gegen den Brustkorb geschlagen haben, offenbar ohne erkennbaren Grund. Anschließend flüchtete der Täter zunächst zu Fuß. Die Bundespolizei wertete daraufhin die Überwachungskameras aus und konnte den Tatverdächtigen wenig später am Bahnsteig 5-6 stellen. Der 25-jährige Deutsche wurde zur Dienststelle gebracht. Gegen ihn wird nun wegen Körperverletzung ermittelt. Der Jugendliche erlitt Verletzungen und wurde zur Untersuchung in ein Krankenhaus gebracht. Dieses konnte er nach Angaben der Polizei noch am selben Abend wieder verlassen. Die Ermittlungen dauern derzeit noch an. Und wir bleiben beim Chemnitzer Hauptbahnhof, denn seit Jahren wird über schnellere Zugverbindungen zwischen Chemnitz und Leipzig diskutiert. Doch bis heute fehlen Geld, konkrete Zeitpläne und teilweise sogar die Elektrifizierung der Strecke. Vertreter aus Bund, Land und Stadt waren in Chemnitz unterwegs, um über den Ausbau der Bahnstrecke Leipzig-Chemnitz und auch das Chemnitzer Modell zu sprechen. Dabei wurde deutlich, der politische Wille sei da, aber der Weg bleibt kompliziert.
1: Da will ich auch nicht so tun, als ob morgen hier die Bauarbeiten beginnen. Auf der anderen Seite ist es Zeit, Dinge auch umzusetzen.
0: Seit Jahren wird über eine schnellere Zugverbindung zwischen Chemnitz und Leipzig diskutiert. Doch bis heute fehlen Geld, konkrete Zeitpläne und teilweise sogar die Elektrifizierung der Strecke. Deshalb waren Vertreter aus Bund, Land, Deutscher Bahn und Stadt Chemnitz zu einem gemeinsamen Termin am Chemnitzer Hauptbahnhof zusammengekommen. Im Mittelpunkt standen der Ausbau der Bahnstrecke Leipzig-Chemnitz und die Weiterentwicklung des öffentlichen Nahverkehrs in der Stadt. Mit dem Zug aus Leipzig angereist war auch Ulrich Lange, parlamentarischer Staatssekretär im Bundesministerium für Verkehr. Für ihn sei es wichtig gewesen, die Strecke selbst zu erleben, auch um die Herausforderungen besser einschätzen zu können.
1: Wir stellen natürlich fest, dass aufgrund der Situation, die wir heute bei vielen Bahnprojekten haben, auch dieses Bahnprojekt an der einen oder anderen Stelle die Finanzierung noch weiter gesichert werden muss. Und es war mir auch wichtig zu sehen, diese beiden Städte, nämlich Leipzig als die größte Stadt Sachsens und Chemnitz die drittgrößte Stadt, also kulturell, wirtschaftlich diese Verbindung zu sehen. Es redet sich in Berlin immer leichter über Bahnstrecken, über Verbindungen, wenn man sie sich vor Ort angesehen hat.
0: Vor allem der südliche Abschnitt ist bereits über den Bundesverkehrswegeplan abgesichert. Für den nördlichen Teil sollen Bund und Freistaat Sachsen nun gemeinsam nach Lösungen suchen. Unter anderem über Förderprogramme und mögliche Kofinanzierungen. Auch Sachsens Staatsministerin für Infrastruktur und Landesentwicklung Regina Kraushaar sprach von einem wichtigen Schritt für das Projekt. Grundlage dafür ist eine neue Machbarkeitsstudie, die jetzt ausgewertet werden soll.
2: Wir sind jetzt an einer Stelle, wo wir eine Machbarkeitsstudie vorliegen haben, was geht auf dieser Strecke bei einem beschränkten Budget. Es muss einfach zur Wahrheit gehört dazu, es muss zur Kenntnis genommen werden, dass wir nicht 1,3 Milliarden Euro, die schon mal im Raum gestanden haben, zur Verfügung stehen haben.
0: Dabei gehe es nicht nur um einzelne Gleise oder Oberleitungen, sondern um eine attraktive Verbindung für Pendler, Studenten und Reisende.
2: Es geht um die Strecke, die gut benutzbar ist. Es geht um die Qualität von Verbindung. Schnell, eng getaktet. Und das wird jetzt mit der Machbarkeitsstudie uns sozusagen dargelegt. Und insofern, um die Geduld muss ich da noch bitten.
0: Auch Ulrich Lange betonte, dass das Projekt jetzt pragmatisch vorangebracht werden müsse.
1: Da will ich auch nicht so tun, als ob morgen hier die Bauarbeiten beginnen. Auf der anderen Seite ist es Zeit, Dinge auch umzusetzen. Das ist ja kein ganz neues Projekt. Jetzt hat es noch mal eine Machbarkeitsstudie gegeben, aufgrund von Veränderungen, vor allem auch auf der Kostenseite. Das ist sicher notwendig. Aber ich glaube, Kollegin Kraushaar und ich sind uns darüber im Klaren und einig, dass wir einen pragmatischen Weg gehen wollen.
0: Dass der Bund den Termin direkt vor Ort begleitet hat, bewertet Regina Kraushaar positiv. Gerade praktische Eindrücke seien wichtig, um Projekte in Berlin besser einordnen zu können.
2: Es gibt das Zuhören, das aktive Zuhören. Und vor allen Dingen nehme ich es wahr, dass es eine wirkliche Suche nach gemeinsamen Lösungen, die jetzt auch sozusagen ins praktische Handeln führen, gibt. Eigentlich hätte man nicht unbedingt den Staatssekretär einladen müssen, mit mir die Strecke zu fahren. Aber es macht natürlich noch mal deutlicher und noch mal plastischer, auf welche Herausforderungen wir jetzt uns einzustellen haben.
0: Nach den Statements am Bahnhof ging es für die Delegation weiter zum Chemnitzer Modell am Hauptbahnhof. Dort stellte der Verkehrsverbund Mittelsachsen die Weiterentwicklung des Nahverkehrssystems vor. Ziel des Projekts ist es, Stadt und Region besser miteinander zu verbinden. Für Regina Kraushaar spielt der Ausbau des ÖPNV dabei eine zentrale Rolle, nicht nur für Großstädte, sondern auch für ländliche Regionen in Sachsen.
3: Der öffentliche Personennahverkehr hat für mich jedenfalls eine Gatekeeper-Funktion in alle möglichen Lebensbereiche und er hat eine Hebel- und Schlüsselfunktion dafür, dass Lebensverhältnisse in Sachsen überall gleichwertig sind.
0: Ja, der Ausbau zwischen Chemnitz und Leipzig dürfte unsere Stadt wohl noch einige Jahre begleiten. Und wir schauen jetzt auf die Top-Meldungen des Tages mit den wichtigsten Informationen zu Einsätzen von Polizei, Feuerwehr und Rettungsdiensten.
4: In der Zeit zwischen Mittwochabend und Donnerstagfrüh entwendeten Unbekannte einen in der Parkstraße geparkten PKW Hyundai. Der Zeitwert des im Jahr 2023 erstmals zugelassenen grünen Fahrzeuges beziffert sich auf etwa 65.000 Euro. Die Polizei hat die Ermittlungen zum Fahrzeugdiebstahl aufgenommen. In der Nacht zu Donnerstag hatte ein Anwohner 44 bemerkt, wie sich ein unbekannter Mann an dessen in der Trinitatisstraße geparkten Toyota RAV4 zu schaffen machte. Daraufhin sprach er den Unbekannten an, der bei einer mutmaßlichen Diebstahlsvorbereitung gestört wurde und zu Fuß flüchtete. Der 44-Jährige verständigte anschließend die Polizei. Alarmierte Beamte konnten den Flüchtigen trotz sofortiger Fahndungsmaßnahmen im Umfeld nicht mehr stellen. An dem Toyota entstand ein Sachschaden von etwa 500 Euro. Die Polizei hat die Ermittlungen aufgenommen. In der Jakobstraße hielt eine Polizeistreife am Mittwochabend einen PKW Kia an, der ihnen zuvor durch starkes Bremsen an einer roten Ampel aufgefallen war. Bei der anschließenden allgemeinen Verkehrskontrolle nahmen die Beamten Alkoholgeruch bei dem 63-jährigen Fahrer wahr. Ein durchgeführter Atemalkoholtest ergab einen Wert von 1,78 Promille. Für den deutschen Staatsangehörigen folgten eine Blutentnahme, die Beschlagnahmung seines Führerscheines sowie eine Anzeige wegen Trunkenheit im Verkehr. Eine Polizeistreife bemerkte in der Nacht zum Donnerstag einen 42-jährigen Mann, der mit seinem Pedelec in der Dresdner Straße stadteinwärts unterwegs war und dabei stürzte. Er zog sich bei dem Sturz nach dem derzeitigen Kenntnisstand leichte Verletzungen zu. Zudem stand der Mann zum Unfallzeitpunkt offenbar unter Alkoholeinfluss. Ein mit dem 42-Jährigen durchgeführter Atemalkoholtest ergab einen Wert von 2,24 Promille. Für den deutschen Staatsangehörigen folgten eine Blutentnahme sowie eine Anzeige wegen Trunkenheit im Verkehr.
0: Wir machen jetzt eine kurze Pause und sind gleich mit spannenden Themen aus Chemnitz und Sachsen für Sie zurück. Außerdem geht es um Ihre Meinung. Wir haben nachgefragt, wie Sie zu den aktuellen Reformankündigungen stehen, wenn es darum geht, den Führerschein günstiger zu machen. Bleiben Sie also dran.
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0: Herzlich willkommen zurück zu Chemnitz aktuell an diesem Donnerstag. Schön, dass Sie dran geblieben sind. Der Führerschein kostet inzwischen oft mehrere tausend Euro. Für viele junge Menschen kaum noch

0: meinen Führerschein gemacht für 1400.
1: Der Führerschein wird für viele junge Menschen immer mehr zur Kostenfalle. Am Ende stehen oft mehrere tausend Euro auf der Rechnung. Jetzt will die Politik gegensteuern. CDU und SPD planen eine Reform, die den Führerschein günstiger machen soll. Dafür soll sich einiges ändern. Kein klassischer Theorieunterricht mehr, stattdessen stärkeres digitales Lernen und weniger Pflichtfahrstunden. Übungsfahrten sollen künftig auch mit Eltern oder Großeltern möglich sein, vorausgesetzt die Theorieprüfung ist bestanden und es wurden mindestens 6 Fahrstunden absolviert. Doch die Pläne sind umstritten. Wird der Führerschein damit wirklich billiger oder leidet am Ende die Verkehrssicherheit? Wir haben uns auf den Straßen von Chemnitz umgehört.
2: Ein Führerschein kostet ja heutzutage mehr als 3000 Euro. Finden Sie das noch bezahlbar?
3: Das finde ich als nicht bezahlbar mehr.
0: Nee, überhaupt nicht. Wer soll das bezahlen?
4: Meine Tochter hat jetzt gerade auch ihren Führerschein gemacht. Da haben wir über 4000 Euro gezahlt und ist einfach zu teuer.
3: Die jungen Leute betrifft es ja vor allen Dingen. Und die haben ja noch gar nicht, den Verdienst ist jetzt angespart. Die müssen meistens die Großeltern bezahlen.
0: Die Eltern, die haben nicht so das Geld, außer die etwas besser verdienten. Und die Kinder erst recht nicht.
2: Die Bundesregierung beschließt nämlich jetzt, den Führerschein billiger zu machen. Da würden aber wichtige Pflichtfahrten wegfallen oder der Online-Unterricht stattfinden.
5: Habe ich schon gelesen, ja.
3: Also online habe ich gar keine Ahnung.
0: Also online ist doch gar nicht so schlecht. Das ist doch alles in Ordnung.
3: Aber ich schätze ein, also wenn das Ding 500 Euro billiger wird, das reicht auch noch nicht.
5: Also wenn ich dran zurückdenke, wie ich meinen Führerschein gemacht habe, ich war halt auch in diesen Fahrstunden allein schon aufgeregt. Und ich denke, es ist ein anderes Gefühl, wenn man hinter einem Bildschirm sitzt, als in einem tatsächlichen Auto.
4: Also Theorie auf jeden Fall ja, Praxis jein.
0: Ich hatte ja bestimmt viel weniger Pflichtstunden als früher und ich bin bis jetzt immer noch unfallfrei gefahren.
6: Der Online-Unterricht ist gut, die Pflichtfahrten im Auto sollte man nicht reduzieren, weil die machen die Sicherheit.
4: Natürlich die Praxisstunden, ob die dann an einem Simulator so nachgestellt werden können wie wirklich auf der Straße und man dann wirklich mit Sicherheit sagen kann, meine Tochter, mein Sohn kann fahren, da bin ich etwas skeptisch.
7: Und künftig könnte es dann auch so sein, dass Eltern mit ihren Kindern schon ja, Praxis sammeln können. Würden Sie das gut finden oder eher kritisch?
6: Eher kritisch, weil erstens habe ich nur 2 Spiegel und bräuchte dann mehr Spiegel und ich bräuchte auch die Möglichkeit einzugreifen. Das habe ich nicht.
5: Sehe ich kritisch.
0: Das ist alles schon in Ordnung, aber nicht im Straßenverkehr.
3: Da kann man vorher schon üben. Ich konnte nicht üben. Ich hatte niemanden da mit mir irgendwo auf dem Platz vor.
4: Also das kann durchaus gut funktionieren.
5: Da frage ich mich halt, da hat ja einen Grund, dass Fahrlehrer irgendwie eine Fahrlehrerausbildung machen.
6: Kinder und Eltern zusammen lernen war schon immer ein Problem. Macht sie einfacher.
1: In einem Punkt sind sich die Chemnitzerinnen und Chemnitzer einig. Die Fleppen sind zu teuer. Bei den geplanten Änderungen gehen die Meinungen jedoch deutlich auseinander. Während der digitale Theorieunterricht von einigen als zeitgemäß und sinnvoll bewertet wird, stoßen die reduzierten Pflichtfahrten überwiegend auf Kritik. Auch Übungsfahrten mit Eltern oder Großeltern werden unterschiedlich gesehen. Für die einen eine praktische Ergänzung, für die anderen ein möglicher Risikofaktor für die Verkehrssicherheit. Damit bleibt die Frage offen, ob der Führerschein künftig tatsächlich günstiger wird und dabei das gleiche Sicherheitsniveau auf der Straße erhalten bleibt. Und jetzt noch ein Hinweis für alle Autofahrer. Wegen des Hutfestivals rechnet die Stadt Chemnitz gerade am Wochenende mit vielen Besuchern in der Innenstadt. Deshalb gelten auf einem Abschnitt der Theaterstraße vorübergehend besondere Verkehrsregeln. Worauf Autofahrer achten müssen und warum dort auch geblitzt wird, alles weitere dazu jetzt im Beitrag. Zum Hutfestival in Chemnitz ordnet die Stadt am Wochenende auf einem Abschnitt der Theaterstraße Tempo 30 an. Betroffen ist der Bereich zwischen der Kassberg-Auffahrt und der Hartmannstraße. Die Geschwindigkeitsbegrenzung gilt von Freitag bis Sonntag zu unterschiedlichen Zeiten. Am Freitag von 15 bis 23 Uhr, am Samstag von 11 bis 23 Uhr und am Sonntag von 11 bis 19 Uhr. Mit der Maßnahme sollen Besucherinnen und Besucher des Hutfestivals besser geschützt und die Veranstaltungsflächen abgesichert werden. Zusätzlich kündigt die Stadt Chemnitz Geschwindigkeitskontrollen an. Dafür wurde der sogenannte Enforcement-Trailer auf der Theaterstraße in Richtung Hartmannstraße aufgestellt, in Höhe der Zufahrt Webergasse. Der auffällig gestaltete Blitzeranhänger ist mit bunten Kinderbildern beklebt und soll nicht nur die Geschwindigkeit überwachen,

0: sondern auch auf Verkehrssicherheit aufmerksam machen. Die Stadt verweist dabei besonders auf den Schutz gefährdeter Verkehrsteilnehmer, also vor allem Fußgänger und Familien, die rund um das Festival unterwegs sind. Bei uns im Programm geht es jetzt weiter mit Meldungen aus Sport, Kultur und Politik, kurz und kompakt zusammengefasst.
1: Die Erdbeersaison ist eingeläutet. Der Sächsische Obstbauverband blickt optimistisch auf die Saison. Wir bauen im Verbandsgebiet 175 Hektar Erdbeeren an und erwarten eine gute Ernte bei guten Qualitäten von etwa 1400 Tonnen, sagte Verbandschef Jörg Geitel beim offiziellen Saisonstart in Zittau. Jetzt geht es richtig los. Man habe ein gutes Gefühl. Die Preise würden sich am vergangenen Jahr orientieren und zwischen 4,50 € und 6,50 € pro 500 Gramm liegen. Knapp 3 Kilogramm Erdbeeren verzehren die Sachsen pro Kopf und Jahr, teilt das sächsische Agrarministerium in Dresden mit. Die Erdbeere gehört zudem zu den am häufigsten gekauften Obstkulturen in Deutschland. Rund 61.400.000 € hinterzogene Steuern haben Steuerfahnder im vergangenen Jahr in Sachsen aufgedeckt. Auf diesen Betrag belaufen sich die 2025 rechtskräftig gewordenen Urteile und Strafbefehle in hiesigen Steuerstrafverfahren, wie das Finanzministerium auf eine kleine Anfrage der Landtagsabgeordneten Susanne Schaper-Linke informierte. Wie viel von dem nicht gezahlten Geld wieder beigetrieben wurde, wird demnach nicht erfasst. Insgesamt wurden 1.319 Verfahren erledigt. Davon endeten 250 in Strafbefehlen oder Strafurteilen, 629 wurden unter Auflagen, wie etwa der Begleichung der Steuerschulden, eingestellt. Das Gesamtsteueraufkommen in Sachsen ist mit knapp 24 Milliarden Euro angegeben. Im Vergleich zu 2024 mit 176 Millionen Euro hinterzogenen Steuern ging die Summe im vergangenen Jahr zwar um etwa 2/3 zurück, seit 2010 ist es aber die dritthöchste.
0: Und auch heute zeigte sich das Wetter in Chemnitz von seiner besten Seite und lud die Menschen dazu ein, draußen zu verweilen. Ob das auch in den kommenden Tagen so bleibt und ob die Temperaturen weiterhin so mild und fast schon sommerlich bleiben, erfahren Sie jetzt in unseren Wetteraussichten für die kommenden Tage.
2: Der Donnerstag startete in Chemnitz mit blauem Himmel und strahlendem Sonnenschein. Auch im weiteren Tagesverlauf zeigte sich das Wetter von seiner sommerlichen Seite. Die Temperaturen stiegen auf rund 20 Grad an. In der kommenden Nacht bleibt der Himmel klar, sodass Mond und Sterne gut zu sehen sind. Die Temperaturen sollen dabei auf etwa 5 Grad abfallen. Am Freitag erwartet die Chemnitzer ganztägig strahlender Sonnenschein. Mit bis zu 16 Sonnenstunden sollen die Temperaturen sommerliche 24 Grad erreichen. In den kommenden Tagen zeigt sich die Sonne eher seltener. Der Samstag beginnt zunächst mit vereinzelten Regenschauern, bevor die Wolken am Nachmittag auflockern. Das Thermometer soll auf warme 24 Grad klettern. Am Sonntag präsentiert sich das Wetter überwiegend bewölkt. Immer wieder ziehen einzelne Regenschauer durch, während die Temperaturen 23 Grad erreichen sollen. Und auch die neue Woche startet mit grauem Himmel über Chemnitz. Die Sonne zeigt sich nur selten, dazu werden die Temperaturen um die 20 Grad erreichen. Und auch am Freitag heißt es wieder Vorsicht auf den Straßen in und um Chemnitz. Geblitzt wird unter anderem auf der Jagdschenkenstraße und auf der Schmidt-Rottluff-Straße. Wir wünschen Ihnen eine gute und blitzfreie Fahrt. Kommen Sie dabei sicher an Ihrem Ziel an.

Das war Chemnitz aktuell vom Donnerstag, liebe Zuschauerinnen und Zuschauer. Mehr Meldungen sowie weitere Nachrichten finden Sie natürlich auch online unter sachsen-fernsehen.de oder auf unseren Social-Media-Plattformen auf Instagram, Facebook oder auch auf YouTube. Außerdem können Sie natürlich auch aktuelle Nachrichten auf unserem Radiokanal Sachsen 1 hören. Das gesamte Team wünscht Ihnen jetzt noch einen angenehmen Abend. Machen Sie es gut. Bis morgen.

0: Herzlich willkommen zu Dresden aktuell vom 28. Mai 2026. Schön, dass Sie wieder mit dabei sind. Wir waren heute unter anderem bei einer Übergabe von ganzen 4,2 Millionen mit dabei. Wir haben uns schon mal in der neuesten Ausstellung des Verkehrsmuseums umgeschaut und da kommt richtig Urlaubsfeeling auf, das können Sie mir glauben. Und zu guter Letzt waren wir noch in der Kläranlage Kaditz unterwegs, denn da gibt es bald eine ganz besondere Veranstaltung. Welche das ist, das erfahren Sie nachher. Jetzt starten wir aber erstmal mit einer ziemlich großen Summe. 4,2 Millionen. Denn so hoch war die Summe, die Staatsministerin für Soziales und gesellschaftliche Zusammenhänge Petra Köpping jetzt für ein neues sozialpädiatrisches Zentrum übergeben hat. Welche Chancen damit einhergehen und was dort dann erreicht und gebaut werden soll, das erfahren Sie jetzt.
1: Und deswegen ist mir das wichtig, dass wir den Eltern Mut machen und sagen, hier gibt es Hilfe und Unterstützung für euch als Eltern, aber eben auch für das Kind.
2: Wenn ein Kind mehr Unterstützung braucht als andere, verändert das oft den Alltag einer ganzen Familie. Termine, Therapien, Sorgen und viele offene Fragen gehören dann plötzlich dazu. Am Sozialpädiatrischen Zentrum in Dresden-Trachau sollen künftig genau diese Familien Hilfe bekommen. Dafür hat Sozialministerin Petra Köpping einen Förderbescheid über rund 4,2 Millionen Euro übergeben.
1: Hier soll ein neuer Anbau her und das finde ich sehr gut, weil die drei Etagen, wo jetzt so eine Behandlung stattfinden soll, eben ausgelastet sind und eben mehr Bedarfe da sind, als zurzeit abgedeckt werden kann. Deswegen bin ich sehr froh, dass wir aus dem Programm Teilhabe, so heißt das Programm auch, diese Fördermittelsumme zur Verfügung stellen konnten.
2: Wie groß der Bedarf inzwischen ist, zeigt sich direkt am Standort. Dirk Köcher, kaufmännischer Direktor des Städtischen Klinikum Dresdens, ordnet ein, warum die Erweiterung für das Haus so wichtig ist.
3: Wir haben hier am Standort in Trachau eines der größten pädiatrischen Zentren in Sachsen, eigentlich sogar bundesweit, mit über 6.000 behandelten Patienten im Jahr. Und dementsprechend hat das über die letzten drei Jahrzehnte, wir haben so viel Zuspruch und haben so viel Erweiterung, dass das einfach jetzt an seine Grenzen gekommen ist und wir deswegen vor einigen Jahren eben auch schon beschlossen haben, es zu erweitern und den Antrag gestellt haben. Das heißt, wir können einfach jetzt moderne Bedingungen für die Behandlung, für die Therapie unserer jungen Patientinnen und Patienten halt sicherstellen.
2: Hinter diesen Zahlen stehen natürlich ganz unterschiedliche Lebenssituationen. Im SPZ geht es darum, genau dann adäquate Hilfe zu leisten.
1: Dass überall dort, wo man unterstützen kann, zum Beispiel eben bei Bewegungsabläufen, aber eben auch bei Artikulation, also beim Sprechen, dass all diese Dinge unterstützt werden können durch wirklich professionelle Hilfe, weil man es Eltern nicht alleine schaffen kann. Oft, das haben wir heute auch gesehen, gibt es Geschwisterkinder, die Aufmerksamkeit brauchen und diese Unterstützung hier von Fachleuten ist außerordentlich wichtig.
2: Die Stadt Dresden ist Trägerin des Klinikums und beteiligt sich ebenfalls an dem Vorhaben. Gesundheitsbürgermeisterin Dr. Christine Claudia Kaufmann sieht das Zentrum als wichtiges Angebot für Dresden und die Region. Denn gerade bei frühen

0: Entwicklungsauffälligkeiten zählt der passende Zugang zur Therapie.
1: Wir erweitern einfach unsere Therapieflächen auf über 400 Quadratmeter. Und damit ist natürlich ein erweitertes Angebot auch verbunden. Damit können unsere Services und auch unsere Therapieangebote auf noch mehr Kinder, die Warteliste ist groß, und Jugendliche erweitert werden. Egal, ob Sie jetzt an Ergotherapie denken oder auch an Musiktherapie.
0: Mit dem Ausbau soll das bestehende Zentrum mehr Platz bekommen. Für Kinder, Eltern und Mitarbeitende soll sich das später ganz praktisch im Klinikalltag bemerkbar machen.
2: Unsere Patientinnen und Patienten werden einfach davon profitieren, dass wir moderne Räumlichkeiten haben. Wir werden einen großen, so einen Multifunktionsraum haben, wo die Patientinnen und Patienten einfach viele Möglichkeiten haben. Wir werden für die Musiktherapie einfach neue Räumlichkeiten schaffen können. Ganz wichtig ist auch, wir werden das Thema Barrierefreiheit noch besser gestalten können. Hier kommt ein moderner Aufzug rein, der einfach auch dem, was heute halt alles so geschuldet ist, elektrische Rollstühle und so weiter, die viel schwerer sind, und das war in dem alten Gebäude, ist das einfach an die Grenzen auch jetzt mit der Zeit gekommen.
0: Gebaut werden soll nach Klinikangaben ab Herbst. Rund 1,5 Jahre sind dafür eingeplant. Wenn alles läuft wie vorgesehen, kann der Erweiterungsbau im ersten Quartal 2028 in Betrieb gehen und damit mehr Raum schaffen für Kinder, die früh Unterstützung benötigen.
3: Und jetzt sorgen wir und das Verkehrsmuseum für Urlaubsfeeling. Der Sommer steht vor der Tür und damit für viele auch der nächste Urlaub. Abschalten, durchatmen, raus aus dem Alltag. Reisen ist für viele Menschen ein fester Teil des Lebens geworden. Doch warum zieht es uns eigentlich immer wieder in die Ferne? Genau dieser Frage geht die neueste Sonderausstellung Reif für die Insel – Warum wir reisen – im Verkehrsmuseum Dresden nach.
4: Urlaub. Das klingt nach Kofferpacken, Ausschlafen, Tapetenwechsel und endlich mal Zeit zum Durchatmen. Gerade wenn der Sommer vor der Tür steht, wird diese Sehnsucht für viele wieder ganz konkret. Doch warum zieht es uns überhaupt immer wieder fort? Genau dieser Frage geht die neue Sonderausstellung Reif für die Insel – Warum wir reisen im Verkehrsmuseum Dresden nach. Zu sehen ist sie vom 29. Mai 2026 bis zum 30. Mai 2027. Kuratiert und mitentwickelt wurde sie von Dr. Sibylle Gluch, Leiterin der Ausstellungen und Sammlungen.
5: Wir wollten uns auf das touristische Reisen konzentrieren. Wir hätten natürlich auch eine Kulturgeschichte des Reisens machen können, aber wir wollten aktuell sein mit unserem Thema oder aktuelle Fragen aufgreifen. Und da stand das touristische Reisen im Vordergrund. Gleichzeitig ist das immer noch sehr breit aufgefächert, sodass wir versucht haben, anhand dieser Reisestruktur, dieser organischen Struktur von der Vorbereitung der Reise über Aufbruch und unterwegs sein bis dann hin zur Heimkehr, wesentliche Aspekte einzufangen, die uns in diesen unterschiedlichen Stadien begegnen können.
4: Reisen ist natürlich auch eine Frage der Fortbewegung. Für den Direktor des Verkehrsmuseums, Dr. Michael Vogt, ist die Ausstellung deshalb eng mit dem Haus verbunden.
6: Ist doch klar, man muss sich ja irgendwie bewegen mit Transportmitteln, mit der Eisenbahn und mit dem Auto. Das ist so ein Punkt. Wir wollen aber hier Themen aufgreifen, die alle bewegen und viele, viele Leute bewegt. Wo fahren Sie denn demnächst hin? Also das Thema Reise, das interessiert doch alle. Und das sind Themen, die für unsere Sonderausstellung genau passend sind.
4: Auf rund 350 Quadratmetern treffen historische Objekte auf mediale und interaktive Stationen, dargestellt in 5 Stadien einer Reise. Der Blick geht vom frühen Tourismus des 19. Jahrhunderts bis zu heutigen Reisegewohnheiten. Die Schau zeigt damit auch, wie stark Technik, Wohlstand und gesellschaftliche Verhältnisse bestimmen, wer reisen kann und wie gereist wird.
5: Es gibt sehr, sehr viele unterschiedliche Dinge bei uns zu entdecken. Wir haben einerseits ganz besonders herausragende Exponate diesmal. Wir haben exquisite Leihgaben, ein Vogelpräparat von Amalie Dietrich aus Siebenlehen, die alleine in Australien unterwegs war im 19. Jahrhundert. Wir haben fantastische Objekte aus der eigenen Sammlung, hochwertige Prospekte oder Alben von frühen Fahrten nach Skandinavien, noch aus dem 19. Jahrhundert. Wir haben aber auch sehr viele interaktive Stationen. Also man kann bei uns vieles mit den eigenen Händen oder sogar mit dem eigenen Körper entdecken.
4: Das Verreisen ist heute widersprüchlicher denn je. Einerseits stehen Freiheit, Erholung und neue Eindrücke im Mittelpunkt, andererseits prägen über Tourismus steigende Preise, Klimawandel

0: Klimadebatten und Konflikte in der Welt den Blick auf Urlaub und Mobilität.
1: Das war ein Thema, was wir unbedingt zeigen wollten. Wir zeigen aber auch oder fragen auf jeden Fall auch, wie wir dann damit umgehen sollen, weil wir davon ausgehen, dass Reisen mittlerweile zu unseren kulturellen Praktiken gehört und wir nicht mehr aufhören werden, das zu tun.
0: Dass Reisen für breite Teile der Gesellschaft überhaupt möglich wurde, hat viel mit Verkehrsgeschichte zu tun. Eisenbahn, Automobil und Flugzeug haben Entfernungen schrumpfen lassen und neue Sehnsuchtsorte erreichbar gemacht. Der Museumsdirektor wünscht sich für die Wirkung der Ausstellung auf seine Besucher daher vor allem eins.
2: Vielleicht auch ein bisschen nachdenklich werden, womit Sie und mit welcher Reise und welcher Erholungsform Sie eigentlich das erreichen können, was Sie sich da wünschen und erträumen. Also so ein bisschen nachdenken, habe ich da wirklich neue Leute kennengelernt? War ich bereit auf neues Essen? Interessiert mich das überhaupt? Oder ist es schöner, das Gewohnte fortzusetzen? Einfach ein bisschen reflektieren darauf, was ich tue und zu lernen darüber, dass das Reisen nicht schon immer so war.
0: Für die Antwort auf die Frage, warum reisen wir, geben die Exponate der Sonderausstellung Ideen. Vor allem aber zeigt sie das Reisen als Sehnsucht, Kulturtechnik und als Herausforderung unserer Zeit. Und lädt dazu ein, beim nächsten Aufbruch vielleicht etwas genauer hinzuschauen.
3: Nach einer kurzen Unterbrechung geht's hier gleich weiter mit Dresden aktuell. Da schauen wir in der Kläranlage Kaditz vorbei, denn da gibt's bald eine ganz besondere Veranstaltung. Bleiben Sie dran! Jetzt gibt's aber erstmal unser sächsisches Wort des Tages. Und heute ist es mal ein Begriff, der hat eigentlich gar keine richtige Übersetzung. Normalerweise machen wir ja hier immer die sächsisch-deutsch-Übersetzung, aber dieses Mal geht das nicht so wirklich. Denn mit unserem heutigen Wort, da drückt man eigentlich nur aus, dass man einer Sache nicht wirklich zustimmt. Und zwar Escher. Kann so viel wie, naja, doch heißen, muss es aber nicht. Und ist ganz nebenbei 2019 zum bedrohtesten sächsischen Wort des Jahres gewählt worden. Dementsprechend müssen wir das eigentlich schon am Leben halten und ich finde es auch wirklich einfach charmant. Und wenn Sie sich jetzt denken, ach, damit können die doch jetzt nicht in die Unterbrechung gehen, dann sage ich einfach nur, Escher. Bis gleich.
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0: Herzlich willkommen zurück zu Dresden aktuell. Schön, dass Sie dran geblieben sind. Was passiert eigentlich mit dem Wasser, nachdem es im Abfluss verschwunden ist? Beim Tag der offenen Tür in der Kläranlage Dresden-Kaditz können Besucher sich genau das ansehen. Zwischen Rechenlagern, Becken und Faultürmen wird sichtbar, wie aufwendig Abwasser gereinigt wird und warum die Anlage für Dresden und das Umland so unfassbar wichtig ist.
1: Und diese Menge an Abwasser will auch gereinigt werden.
2: Was nach dem Spülen oder Händewaschen im Abfluss verschwindet, landet nicht einfach irgendwo. In Dresden-Kaditz beginnt für das Abwasser ein langer Weg, den Besucher sich am 14. Juni, dem Tag der offenen Tür der Kläranlage, anschauen können. Wie viel Arbeit hinter sauberem Wasser steckt, erklärt Jana Wenke, Veranstaltungsleiterin dieses Tages.
1: Zunächst haben wir eine sogenannte mechanische Reinigung mit Rechenanlagen, Sandfang, wo also alle feste Stoffe, alle Grobstoffe herausgefiltert werden. Als zweites kommt dann die biologische Reinigung, wo also Bakterien am Werk sind und dort die ganzen Stickstoffe ordentlich verstoffwechseln. Dann schließt sich noch eine Nachklärung an, wo sich Schlamm absetzt und der Schlamm wird dann in die Faultürme transportiert und in die Elbe kann das gereinigte Abwasser geleitet werden.
2: Doch Kläranlage heißt längst nicht nur Abwasser sauber machen. Auch das, was bei der Reinigung übrig bleibt, wird weiter genutzt.
1: Am Ende ist ein Abprodukt, sind diese Faultürme. In diese riesigen Fauleier kommt am Ende Schlamm. Dieser Schlamm wird verwertet, es entsteht Gas und mit diesem Gas können wir 80% unseres Eigenenergiebedarfs decken.
2: Eine Kläranlage gehört zur Infrastruktur, über die im Alltag kaum jemand nachdenkt. Dabei sorgt sie rund um die Uhr dafür, dass Stadtleben, Hygiene und Gewässerschutz überhaupt funktionieren. Und das, wie klar wird, in einem umfangreichen Maß.
1: An dieser Anlage hängen also nicht nur die Dresdnerinnen und Dresdner, sondern auch einige Einwohner aus Umlandgemeinden, sodass wir auf die stolze Summe von 832.000 Einwohnerwerten kommen. Da ist natürlich auch Industrie mit reingerechnet und diese Menge an Abwasser will auch gereinigt werden.
2: Doch nicht alles, was in der Kanalisation ankommt, gehört dort auch hin. Für die Mitarbeitenden wird täglich sichtbar, was Menschen über Toilette oder Abfluss entsorgen.
1: Ein bundesweites Phänomen sind Feuchttücher. Die landen also regelmäßig hier. Wir haben Berge von Rechengut, so heißen die festen Stoffe, die wir hier aus dem Abwasser rausholen. Das ist schon erschreckend und deswegen der ganz große Appell, dass also solche Sachen über den Müll zu entsorgen.
2: Neben solchen sichtbaren Störstoffen gibt es auch Belastungen, die man dem Abwasser nicht direkt ansieht. Speisereste oder Medikamente können die Reinigung zusätzlich erschweren. Jana Wenke erklärt also, wie dem in Zukunft vorgebeugt werden soll.
1: Deswegen ist also ein sehr, sehr umfangreicher Um- und Ausbau der Kläranlage geplant, der sich bis 2038 fortziehen wird. Vergrößerung der Beckenanlage, eine verbesserte Reinigungsleistung und eben auch das Herauslösen von sogenannten Spurenstoffen in der vierten Reinigungsstufe.
2: Wie viel Technik, Kontrolle und Verantwortung hinter sauberem Wasser steckt, können Besucher beim Tag der offenen Tür am 14. Juni selbst erleben. Die Kläranlage zeigt dabei, was sonst unter der Stadt verborgen bleibt. Abwasser verschwindet nicht einfach, es wird aufwendig gereinigt, verwertet und wieder in den Wasserkreislauf zurück in die Elbe geführt.
3: Ab dem kommenden Montag beginnen in Dresden die ersten Verkehrseinschränkungen im Rahmen des Großprojekts Campuslinie. An der Kreuzung Nossener Brücke, Budapester Straße, Nürnberger Straße, Chemnitzer Straße steht dann pro Richtung nur noch eine gerade Ausspur zur Verfügung. Für Fußgänger und Radfahrer gibt es ebenfalls Einschränkungen. Alternative Routen sind ausgeschildert. Der Vorverkauf für die Filmnächte am Elbufer in Dresden hat begonnen. Matthias Pfitzner, Gründer der Filmnächte, erklärte, dass trotz steigender Kosten die Ticketpreise gesenkt wurden, um das Event für viele zugänglich zu machen. Vom 25. Juni bis 30. August erwartet Besucher ein vielfältiges Programm aus Kino-Highlights und Konzerten vor der Kulisse der Dresdner Altstadt. Die Dresdner Verkehrsbetriebe haben einen neuen WhatsApp-Channel gestartet, um Fahrgäste schnell über Störungen und Änderungen zu informieren. Der Kanal ersetzt mittelfristig den bisherigen auf der Plattform X. Im Juni können Interessierte in Dresden taiwanische Kultur erleben. Organisiert von Formosa, einer Initiative unterstützt durch lokale Partner, bietet das Programm Musik,

0: Kunst- und Filmveranstaltungen an verschiedenen Orten in Dresden an. Oberbürgermeister Dirk Hilbert hebt hervor, wie wichtig kultureller Austausch für die Verbindung zwischen Taiwan und Deutschland ist. Der Landesschülerrat Sachsen hat eine Petition zum Ausbau der Schulsozialarbeit gestartet. Vorsitzende Lina C. fordert mehr Unterstützung für Schüler bei persönlichen Problemen und schulischen Krisen durch flächendeckende Schulsozialarbeit im Freistaat Sachsen. Der HC Elbflorenz tritt morgen zum letzten Auswärtsspiel dieser Saison gegen den TV Großwaldstadt an. Trainer André Haber betont die Wichtigkeit eines Sieges nach dem Erfolg gegen Dormagen letzte Woche. Das Team strebt an, mit 2 Punkten zurückzukehren und Platz 3 in der Liga zu sichern. Die Feuerwehr Dresden hat gestern mehrere Einsätze in der Stadt durchgeführt. Laut Feuerwehrangaben wurden sie zu 11 Brandeinsätzen und weiteren Hilfeleistungen gerufen. Besonders besorgniserregend war ein erneuter Waldbrand in der Dresdner Heide, bei dem eine Fläche von etwa 50 Quadratmetern betroffen war. Trotz erfolgreicher Löscharbeiten bleibt die Gefahr von Vegetationsbränden aufgrund der Trockenheit hoch. Die Bundespolizei Dresden hat gestern Morgen einen international gesuchten Mann festgenommen. Der 26-jährige Kroate wurde im internationalen Reisezug von Prag nach Dresden kontrolliert, wie die Bundespolizei mitteilte. Er war wegen schwerer Rauschgiftkriminalität zur Festnahme ausgeschrieben und führte zudem ein illegales Pfefferspray mit sich. Der Mann wurde in die Justizvollzugsanstalt Dresden überstellt. In der inneren Altstadt ist gestern Nachmittag ein Fußgänger bei einem Unfall schwer verletzt worden. Der Mann wurde auf der Schlossstraße von einem Radfahrer erfasst, so die Polizei Dresden. Der verletzte Fußgänger wurde ins Krankenhaus gebracht. In Dresden-Löbtau sind 2 Radfahrer auf dem Radweg an der Fröbelstraße kollidiert. Nach Angaben der Polizei kam es gestern Mittag zu dem Zusammenstoß, als einer der Radfahrer entgegen der Fahrtrichtung fuhr und den anderen streifte. Der gestürzte Radfahrer erlitt leichte Verletzungen. Am Mittwochmittag ist ein junger Radfahrer in Dresden-Plauen leicht verletzt worden, nachdem er mit einem Auto kollidierte. Laut Polizeiangaben fuhr der 16-Jährige stadteinwärts auf der Bergstraße, als er mit einem Nissan Qashqai zusammenstieß. Unbekannte sind gestern am frühen Morgen in eine Wohnung in der äußeren Neustadt eingebrochen und haben dabei Geldkarten gestohlen, berichtet die Polizei Dresden. Die Täter flüchteten nach einer Auseinandersetzung mit einem Bewohner durch die Tür. In Dresden-Rochwitz ist in der Nacht zum Mittwoch ein Porsche Cayenne gestohlen worden. Wie die Polizei mitteilt, beträgt der Neuwert des Fahrzeugs rund 170.000 Euro. Eine Mauer vor einem Wohnhaus in Dresden-Langebrück ist beschmiert worden. Die Täter hinterließen weiße Schriftzüge und Symbole. Der Sachschaden wird noch ermittelt.
1: Heute zeigt sich das Wetter in Dresden freundlich und überwiegend sonnig. Nur ein paar lockere Wolken zogen über den Himmel, dazu blieb es trocken. Die Temperaturen stiegen auf rund 21 Grad nach einem frischen Start am Morgen mit etwa 9 Grad. Insgesamt also ein sehr angenehmer Frühsommertag. In der kommenden Nacht bleibt es überwiegend ruhig. Die Temperaturen sinken auf etwa 7 Grad. Der Himmel zeigt sich meist klar bis leicht bewölkt. Morgen setzt sich das freundliche Wetter fort. Bei viel Sonne steigen die Temperaturen auf bis zu 26 Grad. Damit wird es spürbar wärmer und schon fast sommerlich. Nun zur 3-Tage-Aussicht für Dresden. Am Samstag bleibt es zunächst mild mit rund 25 Grad. Allerdings steigt die Schauer- und Gewitterneigung deutlich an. Der Sonntag bringt weiterhin sehr warme 26 Grad, dazu Sonne und Wolken im Wechsel, mit etwas erhöhtem Schauerrisiko. Am Montag wird es wieder unbeständiger. Bei etwa 22 Grad sind erneut Regen oder Schauer möglich. Nach dem freundlichen Start zeigt sich das Wetter in Dresden also eher sommerlich warm, bevor die neue Woche wieder wechselhafter beginnt.
2: Und das war unsere Folge Dresden aktuell vom 28. Mai 2026. Meine Damen und Herren, schön, dass Sie bis zum Ende mit dabei geblieben sind. Vielen Dank vom gesamten Team und natürlich auch vielen Dank von mir. 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Und zu guter Letzt möchte ich auch unseren Radiosender nicht unerwähnt lassen. 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Jetzt wünsche ich Ihnen noch einen wunderschönen Abend und wir sehen uns morgen zur selben Zeit und am selben Ort wieder. Bis dahin, machen Sie es gut.

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0: Einen wunderschönen guten Abend und herzlich willkommen, liebe Zuschauerinnen und Zuschauer, zu Leipzig aktuell an diesem Donnerstag. Schön, dass Sie auch heute wieder mit dabei sind. Neuer Erinnerungsort für Leipzig, Verbraucherzentrale im Kampf gegen Amazon und was geht am Wochenende in Leipzig? Das sind unsere Themen heute. Wir schauen auf die zukünftige Außenstelle von Yad Vashem, die in Leipzig entstehen soll. Außerdem schauen wir auf den Prozess rund um die Sammelklage der Verbraucherzentrale gegen Amazon Prime Video und wir haben für Sie noch einen besonderen Veranstaltungstipp für das anstehende Wochenende. Das und vieles mehr jetzt bei Leipzig aktuell. Erinnerung braucht Orte, an denen Geschichte greifbar wird. Einer dieser Orte soll künftig in Leipzig entstehen, die Holocaust-Gedenkstätte Yad Vashem, plant eine Außenstelle in der Messestadt. Welche Bedeutung das hat und was daraus entstehen soll, das sehen Sie jetzt.
1: Ich weiß nicht, wie es Ihnen geht, ich ertrage es kaum. Ich halte es kaum aus, zu sehen, wie junge Menschen jüdischen Glaubens plötzlich Ängste haben, sich zu zeigen, sich zu outen.
2: Yad Vashem kommt nach Leipzig. Die Holocaust-Gedenkstätte aus Jerusalem eröffnet erstmals eine Außenstelle außerhalb Israels.
1: Wir haben die Pflicht und wir haben die Verantwortung, dagegen aufzustehen und zu sagen, das soll nicht sein. Jeder darf seinen Glauben leben. Und es kann nicht sein, dass eine israelische Politik heute gleichgesetzt wird mit einem jüdischen Glauben.
2: Der Hauptstandort des neuen Bildungszentrums entsteht in München. Leipzig bekommt eine kleinere Außenstelle im Arjowitsch-Haus. Dort sollen interaktive Lernräume entstehen, vor allem für junge Menschen, Pädagoginnen und Pädagogen sowie Partner der Region und Nachbarländer.
3: Ja, das Arjowitsch-Haus in Leipzig ist der ideale Partner für Yad Vashem. Hier wird bereits Bildungsarbeit gemacht. Lehrerinnen und Lehrer, Polizisten und andere nehmen hier an Schulungen teil.
2: Erzählt Konrad Clemens, der sächsische Kulturminister. Er benennt das Arjowitsch-Haus als einen wichtigen Ort jüdischen Lebens in Leipzig. Es stehe für Kultur, Bildung und Begegnung. Künftig sollen im Mittelpunkt des neuen Bildungszentrums persönliche Geschichten zur Erinnerung von Yad Vashem stehen. Jüdische Erfahrungen vor, während und nach dem Holocaust. Die Angebote sollen Geschichte begreifbar machen und gleichzeitig für heutigen Antisemitismus, Desinformation und Holocaust-Relativierung sensibilisieren. Aber wie kann ein solcher Lernort junge Menschen in Leipzig und Region erreichen? Wir fragen nach bei Leipzigs Oberbürgermeister Burkhard Jung.
1: Das wird eine ganz große Aufgabe. Das Arjowitsch-Haus zeigt es schon heute, dass es über Begegnung geht, über eine Selbstverständlichkeit jüdischen Lebens, was ich erleben kann. Aber ich glaube, ganz besonders wichtig wird es sein, sich auf Spurensuche zu begeben, sich mit Menschen und ihren

0: in Geschichten zu beschäftigen, mit den Familien, die hier gelebt haben, in unmittelbarer Nachbarschaft. Das Waldstraßenviertel war Zentrum jüdischen Lebens mit der Karlebach-Schule, mit dem Krankenhaus, mit unzähligen Menschen, die hier als ganz normale Bürgerinnen und Bürger gelebt haben und plötzlich von einem Tag auf den anderen verschleppt und umgebracht wurden. Ich glaube, diese Geschichten müssen wir erfahrbar machen, um junge Menschen zu erreichen.
1: Die Entscheidung für Leipzig fiel nach einem mehrstufigen Bewerbungsverfahren. Sachsen hatte ein eigenes Dossier vorgelegt. Darin ging es um das bestehende Netzwerk der historisch-politischen Bildung, um die Rolle Leipzigs und um mögliche Kooperationen mit Polen und Tschechien. Delegationen von Yad Vashem waren dafür im Dezember 2025 und April 26 in Sachsen.
2: Ja, die Erfahrungen aus dem Holocaust gehen natürlich immer weiter zurück und die Holocaust-Überlebenden werden weniger. Das heißt, für Schülerinnen und Schüler im jungen Alter ist das eine Erfahrung, die eben nicht mehr so weitergegeben werden kann. Und deswegen müssen wir neue Wege finden, über die Schrecken der Shoah zu erzählen und das Schülerinnen und Schülern zu vermitteln. Und da ist Yad Vashem ein starker Partner, das Ajovic-Haus ein starker Partner. Und wir werden uns dafür einsetzen, dass dieses Gedenken lebendig bleibt und dass das nie wieder gilt.
1: Sagt Clemens über die zukünftige Rolle der Leipziger Außenstelle. Noch sind praktische Fragen offen. Finanzierung, Personal, bauliche Maßnahmen und die genaue Abstimmung mit dem Hauptstandort in München. Gemeinsam mit Yad Vashem sollen nun die nächsten Schritte geklärt werden. Für Leipzig soll damit ein Bildungsort mit internationaler Bedeutung entstehen. Einer, der an die Vergangenheit erinnert und zugleich fragt, welche Verantwortung daraus heute entstehen kann.
3: Und wir schauen jetzt auf alle wichtigen Meldungen von diesem Donnerstag, kurz und kompakt für Sie zusammengefasst.
4: Nach dem UEFA Conference League-Finale in Leipzig hat die Polizei ein weitgehend ruhiges Fazit gezogen. Seit dem 20. Mai war die Polizeidirektion Leipzig zur Absicherung des Endspiels im Einsatz. Unterstützt wurde sie von Kräften aus mehreren Bundesländern sowie von Polizeibeamten aus den Heimatländern der Finalteams. Insgesamt waren mehr als 1200 Einsatzkräfte beteiligt. Am Spieltag selbst blieb die Lage nach Angaben der Polizei größtenteils ruhig. Während der begleiteten Fanmärsche ab 18 Uhr wurden jedoch sowohl von spanischen als auch von englischen Fans pyrotechnische Gegenstände gezündet. Auch im Stadion kam es zum Abbrennen von Pyrotechnik. In allen Fällen wurden Ermittlungsverfahren wegen versuchter gefährlicher Körperverletzung eingeleitet. Rund 30.000 Menschen besuchten das Finale, das Crystal Palace mit 1:0 gewann. Im Stadtgebiet kam es zu Verkehrseinschränkungen, auch im öffentlichen Nahverkehr. Nach dem Spiel zogen Fans beider Lager in die Innenstadt, wo es mehrere Beschwerden wegen Lärms sowie vereinzelt verbale und körperliche Auseinandersetzungen gab. Diese konnten laut Polizei schnell gelöst werden. Im gesamten Einsatzzeitraum leitete die Polizeidirektion Leipzig mehr als 30 Strafverfahren ein, überwiegend wegen Körperverletzungen und Beleidigungen. In vielen Fällen konnten Tatverdächtige gestellt und identifiziert werden. Auf der A9 in Richtung Berlin ist es am Mittwochabend zu einem schweren Auffahrunfall mit zwei Lkw gekommen. Zuvor war gegen 19.30 Uhr am Kilometer 109 der Anhänger eines Sattelzuges in Brand geraten. Die Autobahn musste voll gesperrt werden, wodurch sich ein Stau bildete. Am Stauende fuhr gegen 20.30 Uhr ein 62-jähriger Lkw-Fahrer mit seinem Daimler-Benz Atego auf einen wartenden Daimler-Benz Actros auf. Beide Fahrer wurden verletzt. Der 62-Jährige musste von der Feuerwehr aus seinem Fahrzeug befreit werden und kam schwer verletzt mit einem Rettungshubschrauber ins Krankenhaus. Der 25-jährige Fahrer des anderen Lkw konnte vor Ort ambulant behandelt werden. Der Sachschaden wird auf rund 100.000 Euro geschätzt. Wegen des Brandes, des Unfalls sowie der Bergungs- und Aufräumarbeiten blieb die A9 in Richtung Berlin bis Donnerstagmorgen gegen 7.30 Uhr gesperrt. Die Polizei ermittelt wegen fahrlässiger Körperverletzung im Zusammenhang mit dem Unfall. In Leipzig-Engelsdorf ist am Mittwochmittag ein BMW in die Fassade einer Sparkassenfiliale gefahren. Nach ersten Erkenntnissen verwechselte die 75-jährige Fahrerin möglicherweise die Pedale. Der Wagen setzte sich auf dem Parkplatz an der Engelsdorfer Straße plötzlich in Bewegung und prallte frontal gegen das Gebäude. Dabei wurden die Hauswand und eine große Fensterscheibe stark beschädigt. Am

0: BMW entstand ein Totalschaden im Frontbereich. Der 80-jährige Beifahrer wurde leicht verletzt. Der Gesamtschaden wird auf rund 70.000 Euro geschätzt. Die Polizei ermittelt zum Unfallhergang sowie wegen fahrlässiger Körperverletzung im Zusammenhang mit einem Verkehrsunfall. In der Leipziger Innenstadt ist in der Nacht zu Donnerstag ein 39-Jähriger nach einem versuchten Raubdelikt gestellt worden. Der Mann soll gegen 0.40 Uhr in der Großen Fleischergasse versucht haben, einer 23-Jährigen die Handtasche zu entreißen. Dabei stürzten die junge Frau und ihr gleichaltriger Begleiter zu Boden und verletzten sich leicht. Der Tatverdächtige flüchtete zunächst in Richtung Brühl. Der Begleiter nahm die Verfolgung auf und informierte Polizeibeamte in der Nähe. Kurz darauf konnte der 39-Jährige in der Rosenthalgasse gestellt werden. Ein Atemalkoholtest ergab 0,94 Promille. Nach den polizeilichen Maßnahmen wurde der Mann entlassen. Die Kriminalpolizei ermittelt wegen eines Raubdelikts.
1: Das waren die wichtigsten Meldungen aus Leipzig und der Umgebung. Wir sind gleich nach einer kurzen Werbepause wieder zurück und schauen dann auf die Sammelklage der Verbraucherzentrale Sachsen gegen den Großkonzern Amazon, wie gut die Chancen auf Entschädigung stehen und wann ein Urteil im Prozess erwartet werden kann. Das sehen Sie gleich.
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5: Und das ist Leipzig aktuell an diesem Donnerstag. Willkommen zurück. Der Großkonzern Amazon muss sich wegen seines Streamingdienstes Prime Video seit dem 19. Mai vor dem obersten Landesgericht in München verantworten. Es geht um Änderungen beim Streamingdienst Amazon Prime Video, die Amazon im vergangenen Jahr eingeführt hat, und um die Frage, ob Kundinnen und Kunden dem hätten ausdrücklich zustimmen müssen. Was genau vor Gericht verhandelt wird und wie hoch die Chancen auf Entschädigung stehen, fragen wir jetzt genauer nach bei Beate Saupe von der Verbraucherzentrale Sachsen, die mir jetzt zugeschaltet ist. Hallo, Frau Saupe.
6: Hallo.
5: Ja, Frau Saupe, der kürzlich gestartete Prozess in München könnte ein Prozess mit Signalwirkung werden. Was wird dort in erster Linie verhandelt und von welcher Anzahl an Verbrauchern sprechen wir, die betroffen sind?
6: Also in erster Linie wird dort verhandelt, dass Amazon bereits mittlerweile vor über 2 Jahren, also im Februar 2024,

zusätzliche Werbung eingeführt hat, ohne vorher die Zustimmung der Kunden einzuholen. Die Kunden konnten dies nur verhindern, wenn sie ein zusätzliches Abo in Höhe von monatlich 2,99 € abgeschlossen haben. Darum geht es im Wesentlichen. Zusätzlich auch noch um eine Verschlechterung der Ton- und Bildqualität.

0: über 290.000 Verbraucher. Man kann sich noch bis zum 9. Juni anschließen, diesen Jahr, wenn man profitieren möchte.
1: Hat sich denn Amazon in der ganzen Zeit der Sammelklage hinsichtlich der Anklagepunkte einsichtig gezeigt? Gab es da irgendwie einen Austausch, eine Meldung seitens des Unternehmens?
0: Amazon hat im gerichtlichen Verfahren alle Vorwürfe zurückgewiesen.
1: Wie hoch stehen denn die Erfolgschancen, dass die Sammelklage vor Gericht Bestand hat?
0: Wir müssen jetzt dazu sagen, dass leider die mündliche Verhandlung vor dem bayerischen obersten Gericht in München nicht so gut für uns verlaufen ist. Wir gehen davon aus, dass wir in der ersten Instanz nicht gewinnen werden. Wir möchten aber weiterhin optimistisch bleiben und werden dann auch, wenn wir tatsächlich verlieren, Revision beim Bundesgerichtshof einlegen und wollen weiterhin optimistisch bleiben.
1: Sie sagen jetzt schon, Sie gehen nicht davon aus, dass ja, es zu Ihren Gunsten ausfällt. Wann wäre denn mit einem finalen Urteil zu rechnen?
0: Also mit dem Urteil in der ersten Instanz ist bereits am 17. Juli diesen Jahres zu rechnen. Wann es natürlich ein Urteil beim Bundesgerichtshof geben wird, das können wir noch nicht wissen. Wir rechnen im nächsten Jahr damit, aber eher in der zweiten Jahreshälfte. Also die Verbraucher benötigen natürlich einen langen Atem. Aber wer natürlich noch mitmachen möchte, der kann nicht bis nächstes Jahr warten, sondern der muss sich wirklich bis zum 9. Juni diesen Jahres anmelden. Danach gibt es keine Möglichkeit mehr.
1: Gab es denn schon mal vergleichbare Sammelklagen gegen Großkonzerne, die erfolgreich waren?
0: Ja, es gibt die Sammelklage in Deutschland noch gar nicht so lange. Es gibt die quasi seit Oktober 2023. Daher ist das auch derzeit Deutschlands größte Sammelklage. Es gibt natürlich noch andere Sammelklagen, die laufen, und es gibt schon etwas länger die sogenannten Musterfeststellungsklagen. Da haben sich auch schon immer viele Betroffene beteiligt, und hier gab es auch viele Erfolge von den Verbraucherzentralen, zum Beispiel gegen die Sparkassen, oder ein ganz besonderer Erfolg war auch das Verfahren unseres Bundesverbandes gegen VW. Da wurde ein Vergleich ausgehandelt und es wurden sehr viele Verbraucher entschädigt.
1: Also, es bleibt weiterhin spannend. Wir können nur abwarten, beziehungsweise die Verbraucher können nur abwarten, wie es dann weitergeht. Ihnen erstmal vielen Dank für das Gespräch und für die Informationen.
0: Ich danke auch.
1: Und bevor wir auf das Wetter schauen, haben wir noch einen Tipp für alle Kreativen und DIY-Fans in Leipzig. Am Sonntag wird der Augustusplatz zum großen Treffpunkt für Stoffe, Muster und Nähideen. Was genau dort passieren wird, das sehen Sie jetzt.
2: Am Sonntag, den 31. Mai 2026, verwandelt sich der Augustusplatz in Leipzig in ein Paradies für alle, die gerne nähen, designen oder kreativ arbeiten. Der deutsch-holländische Stoffmarkt findet von 11 Uhr bis 17 Uhr statt und bringt eine große Auswahl an Stoffen, Nähzubehör und kreativen Materialien in die Leipziger Innenstadt. Der Eintritt ist frei. An zahlreichen bunt dekorierten Ständen gibt es alles rund ums Nähen. Von modernen Bekleidungsstoffen über Dekostoffe, Kissen und Vorhangmaterial bis hin zu Schnittmustern, Garn, Borten und vielen weiteren Kurzwaren. Auch für alle, die ihre Wohnung neu gestalten möchten, lohnt sich der Besuch. Denn das Angebot reicht von Wohntextilien bis hin zu Inspirationen für individuelle, selbstgemachte Projekte. Der Stoffmarkt richtet sich sowohl an Hobbyschneiderinnen und Schneider als auch an Profis. Und alle, die einfach Freude an Farben, Mustern und kreativen Ideen haben.
1: Und was sonst Leipzig und die Umgebung an diesem Donnerstag noch bewegt hat, erfahren Sie jetzt in unseren Kurznachrichten.
3: Lok Leipzig vor Aufstiegsspiel gegen Würzburg. Für den ersten FC Lok Leipzig wird es heute Abend ernst. Im Bruno-Plache-Stadion empfängt der Regionalligameister die Würzburger Kickers zum Hinspiel um den Aufstieg in die dritte Liga. Anstoß ist um 19 Uhr, das Stadion ist ausverkauft. Nach der Meisterschaft in der Regionalliga Nordost will Lok nun den letzten Schritt machen. Trotz Heimvorteil sieht Vizekapitän Farid Abderrahmane die Chancen ausgeglichen. Gegen die formstarken Würzburger müsse seine Mannschaft zweimal voll konzentriert sein. Leipzig prüft besseren Schutz der Innenstadt. Nach der Amokfahrt mit

0: Bei Toten Anfang Mai prüft die Stadt Leipzig weitere Sicherheitsmaßnahmen für die Innenstadt. Oberbürgermeister Burkhard Jung kündigte in der Ratsversammlung an, auch den Augustusplatz genauer in den Blick zu nehmen. Bereits nach der Tat hatte die Stadt an einer Zufahrt sogenannte Okta-Blöcke aufgestellt. Nun soll geprüft werden, wie der öffentliche Raum künftig besser geschützt werden kann. Etwa durch Bepflanzung, Sitzmöbel oder andere natürliche Sperren. Gleichzeitig betonte Jung, Leipzig könne nicht zu einer Festung umgebaut werden. Eine absolute Sicherheit werde es nicht geben. Auch Ordnungsbürgermeister Heiko Rosenthal verwies auf die schwierige Abwägung. In der Innenstadt leben rund 7000 Menschen. Zudem müssten Handel, Gastronomie, Hotels und Dienstleistungen erreichbar bleiben. Konkrete Vorschläge zu weiteren Maßnahmen erwartet die Stadt im vierten Quartal. Warnstreiks bei der Postbank, auch Leipzig betroffen. Postbankkunden müssen sich ab Donnerstag erneut auf Einschränkungen einstellen. Die Gewerkschaft Verdi hat Beschäftigte von Donnerstag bis Samstag zu Warnstreiks aufgerufen. Betroffen sind bundesweit Filialen und Callcenter, auch in Sachsen, Sachsen-Anhalt und Thüringen. Hintergrund ist der laufende Tarifkonflikt für rund 9000 Postbankbeschäftigte im Deutsche Bank-Konzern. Verdi fordert 8% mehr Geld, mindestens aber 300 Euro monatlich. Das bisherige Angebot der Arbeitgeberseite weist die Gewerkschaft als unzureichend zurück. In Leipzig ist für Donnerstag zudem eine Kundgebung auf dem Wilhelm-Leuschner-Platz geplant. Die nächste Verhandlungsrunde soll am 15. Juni in Frankfurt am Main stattfinden. Hautkrebsfälle in Kliniken fast verdoppelt. In deutschen Krankenhäusern werden deutlich mehr Menschen wegen Hautkrebs behandelt als noch vor 20 Jahren. Nach aktuellen Zahlen des Statistischen Bundesamtes wurden 2024 rund 120.000 Patienten stationär behandelt. Das sind 95% mehr als im Jahr 2004. Als Gründe gelten unter anderem die alternde Bevölkerung und mehr erkannte Fälle durch regelmäßige Hautkrebs-Screenings. Auch die Zahl der Todesfälle ist gestiegen. 2024 starben rund 4.600 Menschen an Hautkrebs, 65% mehr als vor 20 Jahren. Besonders stark zugenommen haben Fälle von hellem Hautkrebs. Als wichtigster Risikofaktor gilt UV-Strahlung. Experten empfehlen deshalb konsequenten Sonnenschutz, etwa durch Kleidung, Kopfbedeckung und Sonnencreme mit ausreichend hohem Lichtschutzfaktor.
1: Schauen wir zuerst auf das Wetter vom heutigen Donnerstag, den 28. Mai 2026. Der Tag verlief überwiegend freundlich und sonnig. Bereits am Morgen zeigte sich der Himmel meist wolkenlos bei frischen Temperaturen um 8 bis 9 Grad. Im Laufe des Tages setzte sich die Sonne weiter durch und die Temperaturen stiegen auf angenehme 21 bis 23 Grad. Dazu wehte nur schwacher bis mäßiger Wind, insgesamt also ein sehr ruhiger und frühlingshafter Tag. In der kommenden Nacht bleibt es meist klar und trocken. Die Temperaturen gehen auf etwa 9 Grad zurück. Perfektes Wetter also für einen ruhigen Abend unter freiem Himmel. Der Blick auf morgen, Freitag, uns erwartet erneut viel Sonnenschein und es wird deutlich wärmer. Die Höchsttemperaturen steigen auf etwa 27 Grad. Zeitweise ziehen lockere Wolkenfelder durch, insgesamt bleibt es aber freundlich und trocken. Erst in der Nacht zum Samstag könnten vereinzelt Schauer aufziehen. Und hier noch die Drei-Tage-Aussicht. Am Samstag erwartet uns ein überwiegend sonniger und angenehm warmer Tag mit Höchstwerten um 25 Grad. Der Sonntag bringt mehr Wolken nach Leipzig. Neben sonnigen Abschnitten sind am Nachmittag auch einzelne Schauer oder Gewitter möglich. Die Temperaturen erreichen rund 24 Grad. Zum Wochenstart am Montag bleibt es warm mit Sonne und Wolken im Wechsel. Die Höchstwerte liegen erneut bei etwa 24 Grad und es bleibt überwiegend trocken. Das war der Wetterüberblick für Leipzig.
2: Und das war Leipzig aktuell vom heutigen Donnerstag. Ich bedanke mich sehr fürs Einschalten und freue mich, wenn Sie auch morgen noch einmal mit dabei sind. Bis dahin finden Sie wie gewohnt alle wichtigen Meldungen aus der Messe statt, sowie alle Berichte auch in unserer Mediathek unter www.sachsen-fernsehen.de. Mein Team und ich wünschen Ihnen jetzt noch einen angenehmen Donnerstagabend. Machen Sie es gut und bis morgen.

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Tja, der Mai geht auf die Zielgerade und die Bergzeit geht mit diesen Themen. Buchholzer Souvenir, Nachtwächter bekommen Scheine. Lauthauer Oldtimer-Schau, Dorfverein schafft mal familiäre Atmosphäre. Und Schwarzenberger Feuerwehr, Kameraden üben auf Betriebsgelände.

0: Na, Glück auf! Die Natur hat sich voll entfaltet und die Temperaturen steigen gefühlt unaufhörlich. Ja, so langsam aber sicher steuert der Wonnemonat Mai auf die Zielgerade zu. Es ist eine Zeit, in der uns der Tatendrang packt, wo wir förmlich vor Energie sprudeln. Energiegeladen war auch der diesjährige Firmenlauf in Aue. Unter den vielen Läufern, die für den guten Zweck schwitzten, befanden sich auch Teilnehmer des ErzTV-Teams. Einer davon war ich. Und ich bin eigentlich auch ganz gut ins Schwitzen gekommen. Aber hier in der Bergzeit kühlen wir uns erstmal ein wenig ab. In Kurort Oberwiesenthal sah es vor 20 Jahren nämlich genau so aus.
1: 30. Mai 2006. Auf dem Fichtelberg hat sich an diesem Tag der Winter zurückgemeldet. Bei 0 Grad bildete sich eine dicke Schicht Schneematsch. Nebel und kräftiger Wind machten die trübe Suppe perfekt. Ein Stück tiefer, im Zentrum von Oberwiesenthal, sah es dagegen bei leichten Plusgraden und windgeschützter Lage schon wieder wesentlich freundlicher aus. Und die Touristen nahmen die schneebedeckte Bergkuppe wechselweise mit Erstaunen oder Humor zur Kenntnis.
0: Direkt am Buchholzer Wahrzeichen, dem Buchholzer Löwen, erhielten 3 Annaberg-Buchholzer Nachtwächter, Rainer Ecke, Dieter Frank und Joachim Reuter, am Mittwoch als erste den druckfrischen neuen 0-Euro-Souvenirschein von Buchholz. Überreicht wurden die besonderen Erinnerungsstücke von Tina Egerer-Schlegel von der Annaberg-Buchholzer Touristinformation als Zeichen der Anerkennung und Wertschätzung für das große Engagement, mit dem die Nachtwächter ihr traditionsreiches Amt mit Herzblut ausüben. Nachdem Annaberg bereits im Juli 2024 einen eigenen 0-Euro-Schein erhalten hatte, folgt nun passend zum 525-jährigen Stadtjubiläum von Buchholz mit einer eigenen limitierten Ausgabe. Ziel des außergewöhnlichen Souvenirs ist, die Geschichte, Identität und Besonderheiten des Stadtteils auf besondere Weise erlebbar zu machen und ein bleibendes Andenken für Einwohner, Gäste und Sammler zu schaffen. Im Dachbereich eines Wohnhauses in Neudorf ist am Dienstag ein Brand ausgebrochen. Feuerwehr und Polizei waren im Einsatz. Für die Zeit der Löscharbeiten machte sich über mehrere Stunden eine Vollsperrung der Karlsbader Straße erforderlich. Verletzt wurde zum Glück niemand. Zur Höhe des Sachschadens liegen noch keine konkreten Angaben vor. Laut Polizei wird

0: nach dem Kenntnisstand am Tag nach dem Ereignis von einer technischen Brandursache im Zusammenhang mit einer auf dem Dach installierten Solaranlage ausgegangen.
1: Über ein bevorstehendes Ausbildungslager der Freiwilligen Feuerwehr Schwarzenberg wurde bei einem Pressegespräch in der Porsche Werkzeugbau GmbH gesprochen. Jedes Jahr treffen sich die aktiven Mitglieder der Freiwilligen Feuerwehr Schwarzenberg zu einem dreitägigen Ausbildungslager im Außengelände des Feuerwehrtechnischen Zentrums des Erzgebirgskreises in Raschau-Meikersbach. Die praktischen Stationen werden in diesem Jahr größtenteils im Gelände von Porsche Werkzeugbau GmbH durchgeführt. Dabei geht es unter anderem um Vegetationsbrandbekämpfung im Uferbereich des Schwarzwassers und Personenrettung aus einem Pressenschacht. Weiterhin findet in den Gebäudekomplexen der Firma Laufkartentraining statt. Zudem werden an einer Station Grundlagen zur Verfahrensweise bei Unfällen unter Beteiligung von E-Fahrzeugen vermittelt.
0: Der FC Erzgebirge Aue plant auf der Torhüterposition mit Eigengewächs Max Uhlig. Der 19-Jährige aus Meinersdorf verlängerte seinen Vertrag beim FCE und stellt sich dem Kampf um die Nummer 1. Der gebürtige Stolberger kam bereits 2016 zur Porsche Kumpelschmiede. Durchlief seitdem das Nachwuchsleistungszentrum beim FC Erzgebirge Aue und reifte an der Seite von Martin Mennel zum Profi. Der 1,87 große Keeper startete als Nummer 2 in die Saison 2025-26, verletzte sich beim Auswärtsspiel in Ulm bereits in der Anfangsphase und musste sich im Saisonverlauf erst wieder zurückkämpfen.
2: Am 23. Mai 2026 wurde im Marienberger Ortsteil Lauta die 19. Oldtimer-Schau veranstaltet. Bereits zu Beginn gegen 11 Uhr füllte sich der Parkplatz am Pferdegöbel mit Oldtimer-Fans. Mit dem Duft sowie dem Sound vieler Zweitaktmotoren wurden die Leute begrüßt.
3: Ja, wir haben unsere 19. Auflage vom Oldtimer-Treffen in Lauda, was immer am Pfingstsamstag stattfindet. Bei herrlichstem Wetter haben wir wieder schön die Bude voll jetzt, obwohl wir erst kurz vorhin die Eröffnung gemacht haben und es wird sehr gut besucht. Das Oldtimer-Flair, jeder kann kommen, mit welchem Fahrzeug auch immer, was Oldtimer ist. Die Fahrer untereinander machen ihre Benzingespräche, wird gefachsimpelt und das macht erstmal so ein Treffen aus. Und wir haben natürlich dann noch Teilemarkt, wir haben noch eine Sonderschau zu bieten und vieles mehr.
2: Neben den ganzen Oldtimern gab es auch einen großen Teilemarkt, bei dem man das ein oder andere Schnäppchen ergattern konnte. Natürlich gab es auch Kulinarisches.
3: Ja, es ist eigentlich alles da, vom Fahrrad mit Hühnerschreck bis über Moped. Sämtliche BKWs, LKWs haben wir mit da. Also die Epoche reicht weit über 100 Jahre. Also das sind ganz alte mit da, auch Youngtimer, die jetzt immer mehr auf den Markt kommen. Bei Motorrädern sowieso auch ganz seltene Stücke, da ist viel zu sehen.

0: Um 12.45 Uhr gab es dann noch ein ganz besonderes Highlight, bei dem die Geschichte der historischen MZ-Enduro-Maschinen eine wichtige Rolle spielte.
1: Wir haben unsere Sonderschau dieses Mal mit historischen MZ-Enduro-Maschinen. Wir haben uns mit dem Enduro-Museum in Jobau zusammengesetzt und gesagt, könnte man da was arrangieren. Und waren sehr aufgeschlossen dem gegenüber und haben uns ein paar Maschinen zur Verfügung gestellt. Natürlich zieht das auch gleich die Szene mit an. Wir haben sehr viele Enduro-Maschinen schon da jetzt. Und wir haben gesagt, es gibt noch Fahrer, die in früheren Jahren erfolgreich waren und heute noch fahren teilweise. Und die haben wir mal zu einer Gesprächsstunde eingeladen. Wir haben den Harald Sturm mit da, das ist eigentlich die Ikone dieser Szene, den Mike Heidenreich, der genauso in diesem Zeitraum gefahren ist. Wir haben den Norbert Vogler mit da, der im Prinzip Chef von dem Motorsportclub in Jobau ist und auch Fahrerleiter macht bei rund um Jobau und so weiter. Und wir haben den Herrn Schachtschneider da vom Enduro-Museum. Er wird auch einiges berichten können.
0: Zur Ausfahrt um 14 Uhr versammelten sich die Teilnehmer auf dem Gelände und fuhren anschließend durch die Region.

0: Viele sagen uns, wir haben eigentlich ein bisschen familiäres Flair, weil das alles aus einer Hand ist. Wir sind Dorfverein Lauda. Wir versuchen sehr viel selbst zu machen. Wir haben natürlich noch Unterstützer, wir haben die Feuerwehr mit im Einsatz, wir haben noch andere freiwillige Helfer im Einsatz, noch einige Verkaufsstände, um das alles stemmen zu können. Aber die grobe Organisation liegt bei uns und das wird eigentlich sehr gut honoriert. Theoretisch nächstes Jahr 20. Da werden wir uns noch überlegen, was wir als Sonderausstellung machen. Ich sage mal so, sehr viel größer werden wir nicht werden können, weil das Gelände gibt einfach nicht mehr her. Aber es wird auf jeden Fall wieder stattfinden, also das gehen wir nicht auf.
1: Das Filzteich-Areal verwandelt sich am 31. Mai beim Silberstrom Cross Deluxe Erzgebirge erneut in einen gigantischen Abenteuerspielplatz. Bereits zum 5. Mal lädt die Time for Sports GmbH zu dieser Veranstaltung ein und verspricht in diesem Jahr einen noch spektakuläreren Hindernislauf als je zuvor. Was als sportliche Herausforderung beginnt, endet für viele Starter als unvergessliches Erlebnis. Bereits knapp 1600 Anmeldungen gibt es für den Lauf in den Kategorien Original und Family. Beim Firmencross Deluxe werden 107 Personen in den Startlöchern stehen. Alle Details zum Event, zur Strecke sowie zur Online-Anmeldung unter crossdeluxeerzgebirge.de.
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1: Wie die Stadtwerke Annaberg-Buchholz informieren, startet am Freitag die Saison im Freibad am Stangewald. Dank der warmen letzten Tage ist die Wassertemperatur gestiegen und nach den letzten Arbeiten im Gelände steht dem Badespaß nichts mehr im Wege. Schwimmer, Nichtschwimmer sowie das Babybecken sind bereit und das weitläufige Gelände lädt mit Wiesen, Liegen und Strandkörben zum erholenden Verweilen ein. Für die Abwechslung zwischendurch sorgen Riesenschach, Beachvolleyball oder Tischtennis oder eine Aussichtsterrasse mit Imbiss. Das Freibad am Stangewald ist bei entsprechender Witterung täglich von 10 bis 19 Uhr geöffnet.
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Es genügt nicht, zum Fluss zu kommen mit dem Wunsch, Fische zu fangen. Man muss auch ein Netz mithaben. Aus China.

0: So, und ich freue mich, heute mal wieder einen Gast bei mir im Studio begrüßen zu dürfen. Danilo Höpfner, mit dem das Lokalfernsehen auch schon mehrfach zusammengearbeitet hat. Danilo, du bist ja in Schwarzenberg aufgewachsen und hast dich relativ zeitig schon im Laufe deiner journalistischen Laufbahn mit deutsch-tschechischen Themen beschäftigt. Wie ist es denn dazu eigentlich gekommen?
1: Das hat viel mit dem Kabeljournal zu tun, heute RTV. Das war auch meine Wiege des Journalismus sozusagen. So bin ich reingekommen ins Lokalfernsehen. Und wir hatten relativ früh angefangen mit der Geschäftsleitung schon erste deutsch-tschechische Projekte zu formatieren oder auszuprobieren, würde man sagen. Aus heutiger Sicht könnte man fast sagen, wir waren ein bisschen früh dran oder die Zeit war noch gar nicht reif. Und das heißt, das hat damals noch gar nicht so rund funktioniert, wie die Projekte heute zum Beispiel funktionieren. Aber eigentlich haben wir schon relativ früh angefangen mit Kabeljournal, Fernsehen, erste gemeinsame Projekte mit tschechischen Partnern, mit tschechischen Lokalfernsehsendern auszuprobieren, würde ich es mal sagen.
0: Das klingt schon relativ spannend von der Sache her. Und du verfolgst ja die grenzüberschreitenden Kontakte, ja nicht nur zuletzt im Erzgebirge, seit vielen Jahren und hast echt einen reichen Erfahrungsschatz, möchte man eigentlich sagen. Was hat sich denn in den letzten Jahren in der deutsch-tschechischen Arbeit verändert?
1: Einiges. Also auf nationaler Ebene heißt es immer vom Auswärtigen Amt, es ist eine völlig problemfreie Zusammenarbeit. Das wird wohl auch so sein. Also Deutschland und Tschechien arbeiten sehr vernünftig auf EU-Ebene zum Beispiel zusammen und darüber hinaus. Da heißt es immer, da gibt es gar keine Komplikationen, gar keine Konflikte. Auf regionaler Ebene sehe ich die auch nicht. Im Gegenteil, also hier funktioniert es ja tatsächlich noch viel enger. Das Grundproblem würde ich sagen, dass es immer noch ein bisschen fehlt, wie Leute enger miteinander verbunden werden können. Also wenn wir uns mal Euro-Regionen anschauen, die ziemlich gut funktionieren, Saarlouis zum Beispiel, zwischen Deutschland, Frankreich, Luxemburg, wo die Menschen wirklich rüberfahren, um in Luxemburg ins Kino zu gehen, in Frankreich einzukaufen, essen zu gehen, aber eben auch kulturelle Verbände existieren, die miteinander kooperieren, das fehlt ja noch ein bisschen. Hat damit zu tun, dass wir eine sehr starke Sprachgrenze hier haben, deutsch-tschechisch, ja. Das ist sehr hart. Mhm. In Luxemburg sprechen alle Deutsch und Französisch, viele Deutsche sprechen Französisch. Das ist hier halt ein bisschen anders. Mhm. Und im Moment ist es noch so, dass viele halt zum Tanken, Zigaretten kaufen, inzwischen auch zum Essen Kaffee nach Tschechien fahren. Aber die Entwicklung zeigt wirklich, dass sich da einiges getan hat. Also es gibt viele kulturelle Verbände, Sportverbände, die miteinander kooperieren. Und das ist schon beeindruckend, dass das passiert ist, in relativ kurzer Zeit auch.
0: Und gibt es da was Neues? Also steckst du jetzt auch in neuen Projekten schon irgendwo drin, von denen du uns erzählen kannst?
1: Sehr gerne. Also es gibt zum Beispiel ein Projekt, ein Programm des Deutsch-Tschechischen Zukunftsfonds in Prag. Das heißt, ein Jahr an der Grenze. Das heißt, die gesamte Grenzregion Sachsen, Deutschland, Tschechien ist nicht nur Sachsen, gibt es Menschen, die sich in einzelnen Regionen um Menschen, Vereine vor Ort kümmern. Das mache ich jetzt zusammen mit meiner Kollegin Olga Holzowa hier für das Erzgebirge. Wir sind hier unterwegs und schauen, wie wir Verbände, Sportclubs miteinander verbinden können und auch für die Zuschauerinnen und Zuschauer interessant, wer Interesse daran hat, als Einzelperson oder als Verband an dieser Struktur teilzunehmen oder Partner zu finden oder Leute, die sagen, wir haben da eine krasse Idee, die würden wir gerne mal mit tschechischen Partnern zusammen ausprobieren. Mhm. Dafür sind wir da und versuchen eben auf niedrigschwelliger Ebene Strukturen zu schaffen, wie die Menschen zusammenkommen können. Und wenn ich das so sagen darf, es gibt eine Website, einjahrandergrenze.de, da findet ihr auch unsere Kontakte.
0: Das klingt wirklich sehr, sehr spannend. Ich bin selber jemand, der einmal im Monat tatsächlich selber nach Tschechien rüberfährt.
2: Zum Tanken.
0: Und nicht nur dafür, sondern für das ein oder andere Projekt oder auch schon letztes Jahr in Tschechien Urlaub gemacht hat. Aber da bleibt uns halt wirklich nichts anderes übrig, als dir wirklich ganz, ganz viel Erfolg mit deiner Arbeit da jetzt noch
1: Dankeschön.
0: Zu wünschen. Und vielen Dank, dass du uns da jetzt mal auf die Reise ein kleines bisschen mitgenommen hast. Wir bleiben gespannt. Und worauf Sie auch gespannt bleiben können, ist unser Format mit den Kurznachrichten.
3: Erz 1. Mühlentechnik als Lebensaufgabe.

0: Für sein langjähriges und umfassendes Engagement in der Denkmalpflege wurde Georg Schremmer, Pockauer Heimat- und Mühlenverein, mit dem Ehrenamt des Monats ausgezeichnet.
1: Erz 2. Millionenfache Social-Media-Reichweite. Das Regionalmanagement Erzgebirge ist in Berlin für seine Kampagne Erzperiment – ein Hammerleben auf Probe mit dem Deutschen Preis für Online-Kommunikation ausgezeichnet worden.
0: Erz 3. Verlässlich geöffnete Kirche. Die Hospitalkirche Lößnitz bekam von der Evangelisch-Lutherischen Landeskirche Sachsen als erste Kirche das Signet Pilgerkirche verliehen.
1: Erz 4. Superlativ. Das größte öffentlich zugängliche Teleskop in Sachsen steht in Schneeberg.
0: Erz 5. Zug um Zug. Weit über 3000 Gäste sind in diesem Jahr der Einladung des Vereins Sächsischer Eisenbahnfreunde zu den Schwarzenberger Eisenbahntagen gefolgt und erlebten unter dem Motto Rangieren im Wandel der Zeit, Tradition trifft moderne, alte und neue Eisenbahntechnik.
1: Erz 6. Drei Orchester, ein Welterbeklang. Zum Welterbtag am 7. Juni werden das Bergmusikchor Frischglück Annaberg-Buchholz, /Frohnau, das Musikchor der Stadt Olbernhau und das Landesbergmusikchor Sachsen ein zweistündiges Konzert auf dem Schneeberger Markt geben.
0: Erz 7. Theater unter freiem Himmel. Die Greifensteine bei Ehrenfriedersdorf werden ab dem 20. Juni wieder zur Theaterkulisse, wenn sich unter anderem die kleine Hexe, die Olsenbande oder Pippi Langstrumpf hier sehen lassen.
2: Ja, und wenn sich der Mai langsam verabschiedet, öffnen bekanntlich auch die letzten Freibäder. Und so nutzt der eine oder andere gern das sommerliche Wetter nach der Schule oder nach der Arbeit für eine kleine Auszeit, um sich im Becken abzukühlen. Hoffen wir also, dass uns das schöne Wetter noch lange erhalten bleibt und wir weiter kräftig Sonne tanken können. Vergessen Sie dabei aber bitte nicht, sich vor den Sonnenstrahlen zu schützen und einzucremen. In diesem Sinne, kommen Sie gut durch den Tag. Glück auf!

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Herzlich willkommen und Glück auf zu einer neuen Ausgabe von Glück auf Kompakt hier bei Glück auf TV. Vor dem Pfingstfest schauen wir in den kommenden Minuten noch einmal gemeinsam auf das, was in den vergangenen Tagen in der Region so passiert ist. Freuen Sie sich auf kurze, informative und abwechslungsreiche Beiträge aus dem Erzgebirge mit Themen, die die Menschen vor Ort bewegen. Bleiben Sie also gerne dran, wir haben wieder einiges für Sie vorbereitet. Mountainbikes, spannende Rennen und jede Menge Begeisterung bei den jüngsten Sportlerinnen und Sportlern. In Brand-Erbesdorf fand bereits zum zweiten Mal das Mountainbike Kids Race statt. Rund 100 Mädchen und Jungen gingen dabei auf der Strecke am Bergwerk an den Start und lieferten sich spannende Wettkämpfe auf zwei Rädern. Das Rennen ist Teil der Fahrrad-Spartakiade Erzgebirge und lockte sogar Teilnehmer aus Tschechien sowie Gäste aus der sächsischen Staatskanzlei an. Peter Teichmann war für sie vor Ort und hat die schönsten Eindrücke eingefangen. 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

Zum zweiten Mal fand das Mountainbike Kids Race in Brand-Erbesdorf statt. Um die 100 Mädchen und Jungen sind gekommen, um die Strecke am Bergwerk unter ihre grobstolligen Reifen zu nehmen.

0: Dr. Matthias Mende, sportlicher Leiter der Veranstaltung und selbst jahrelang äußerst erfolgreich im Mountainbikesport unterwegs, weiß ganz genau, was eine perfekte Strecke für die Kids so ausmacht.
1: Es macht aus eine übersichtliche Strecke für die Zuschauer, für die Eltern und so einen Kleingebirgscharakter. Das heißt, wir können uns hier umgucken, ein bisschen schroffe Abhänge, ein paar Felsen, ein bisschen Matsch und ein bisschen Gras. Dann geht es hier so ein bisschen auch an so einem Flusslauf lang, ne? Und das ist so ein bisschen abwechslungsreich. Die Kinder sehen sich irgendwie und haben einfach einen guten Flow auf der Runde.
0: Das Mountainbike Kids Race am Bergwerk ist eins von 8 Rennen der diesjährigen Fahrradspracherkiade Erzgebirge. Eine Nachwuchsserie für jedermann.
1: Ich denke, es ist eine Mischung, ne? Es ist eine Rennserie zum Einstieg. Das heißt, hier kann man herkommen. Ihr seht es ja auch, da sind Kinder mit ohne Gangschaltung dabei, da sind Kinder mit High-End-Fahrrädern dabei, da sind Kinder mit Lizenz und Verein, ne? und großen Dress dabei und andere, die fahren im T-Shirt. Und ich denke, das macht eigentlich den Charakter ein bisschen aus, dass man hier, sagen wir mal, sind ja niederschwellig, einfach Sport treiben kann. Und entweder macht man das, um zu gewinnen, oder man macht das, um einfach eine schöne Zeit zu haben.
0: 2025 die Premiere und nun die äußerst gelungene Fortsetzung. Wer steckt eigentlich dahinter und warum ist die Veranstaltung so dermaßen beliebt?
1: Das ist zuallererst der Hartmut Kern, so als, sagen wir mal, der Vater der Veranstaltung. Ne? Der kommt vom Triathlonverein in Freiberg, ist sonst für das Halsbrücker Straßenrennen verantwortlich. Und er hat ein bisschen rumgefragt, hat sich mit den Leuten, die schon Mountainbike-Veranstaltungen ausrichten, das sind im Endeffekt die Veranstalter der Fahrradsportarkade, wie Seifen, wie Hermsdorf, wie Tharandt. Ne? Und da haben wir gesagt, letztes Jahr ist eine Veranstaltung ausgefallen in Geising. Und da hat er gesagt, ey, wir machen was Neues, hat dieses Gelände gesucht und dann ging es los. Und es war ein voller Erfolg. Naja, wir haben ja, also der Hartmut hat das Glück gehabt, dass er natürlich nie von ganz klein auf anfangen musste. Ne? Und er hat letztendlich ein gutes Händchen auch mit der Wahl der Strecke gehabt. Ne? Also in der letzten Gesamtsiegerehrung letztes Jahr, da haben ja die Kinder, die wir jetzt mal vielleicht als neutral betiteln, ne? Die haben einstimmig gesagt, das war die coolste Strecke. Und damit hat er ja die ganzen etablierten Veranstalter, ne? Die das jetzt schon seit 2004 machen, abgehängt, wenn man das so sagen soll. Ne? Und ich denke, das kommt zu dem, was ich anfangs schon mal erwähnt hatte. Die Strecke macht es eben leicht. Ne? Sie ist, die hat was. Ne? Die Kinder haben Spaß, kommen hierher. Es ist auch eine gute Erreichbarkeit, muss man auch sagen. Ne? Ehe man nach Seifen fährt, ist man hier von Dresden und Chemnitz und Leipzig eher da. Ne? Und es ist praktisch für die Zuschauer auch einfach interessant.
0: Bemerkenswert auch die Tatsache, dass Gäste aus dem Nachbarland Tschechien dabei waren, sowie hoher Besuch aus der sächsischen Staatskanzlei.
1: Mittlerweile wachsen wir ja hier in der Region auch sportlich zusammen. Ne? Es gibt viele kleine Rennserien jenseits der Grenze. Letztes Jahr waren auch schon viele tschechische Starter bei uns am Start. Und da hat sich der Hartmut ein bisschen ins Zeug gelegt, hat Kontakt zu den Organisatoren nach Theresienstadt aufgenommen, nach Teplitz. Und da ist so ein bisschen die Idee gekommen, das halt auch mal offiziell zu machen. Ne? Da war hier der Herr Dr. Handschuh da, es waren Bürgermeister da. Und die sind auch, sagen wir mal, nie nur für eine Stippvisite hergekommen. Sie haben sich auch Zeit genommen, sind jetzt immer noch da, dass sie den Start und Ziel mitregeln und das eigentlich auch mit bereichern.
2: Freut mich sehr, dass ich heute hier sein darf, denn das ist was ganz Besonderes. Sie haben es gesagt, diese grenzüberschreitende Region, dass wir zusammenwachsen und dass wir das dann auch noch mit dem Rad erfahren dürfen. Und das ist, was kann es Besseres geben, als im Erzgebirge natürlich dann auch ein Mountainbike-Rennen. Man sagt so schön, mitmachen ist alles, doch aber auch die Leistung zählt. Es kann nicht jeder Erster werden, gerade für die jungen Radsportfreunde gilt das. Aber wichtig ist, dass man sich doch misst und dann auch vielleicht bessere Zeiten als im Training erzielt und von anderen lernen kann. Das ist ganz wichtig, dieser sportliche Wettbewerb, das brauchen wir auch in unserer heutigen Gesellschaft. Der Sportsgeist, das faire Miteinander, aber der Kampf auch um die beste Leistung. Das ist ganz wichtig und insofern bin ich zunächst erstmal dem TSV 92 aus Freiberg sehr dankbar, dass wir das hier auf die Beine stellen können und natürlich allen, die auch diese 8 Rennen der Spartakiade ermöglichen.
0: In den verschiedenen Altersklassen gab es spannende Kämpfe und große Sieger zu erleben.
3: Jetzt haben wir einen Sieger hier. Wie war es denn für dich?
4: Gut. Also ich hatte auch Glück mit meinem Rad, weil es ist jetzt ein Carbonrad. Vorher hatte ich halt einen Wum und da ist es
5: ein bisschen leichter, 4 Kilo mit Spaß.

0: Was war denn die größte Herausforderung jetzt bei der Strecke hier?
1: Ich finde hier hinten war es immer am schwierigsten, den Berg hoch hinten.
2: Die Nummer 42 wird der Sieger, Paul Stark vom Team Bauer Werner.
3: Ich fand eine sehr schöne Strecke. Fünf Runden sind halt sehr anspruchsvoll. Ich habe mich schon länger drauf gefreut auf die Strecke. Ich bin letztes Jahr auch schon gefahren. Und am Anfang der Start war ein bisschen holprig, ich habe ja gemerkt, da sind noch mehrere hingefallen. Dann habe ich versucht, halt in der ersten Gruppe vorne dran zu bleiben. Und dann nach der ersten, zweiten Runde habe ich dann die ersten und zweiten überholt. Dann habe ich versucht, meinen Vorsprung auszubauen. Und dann einfach versucht, mein Rennen in den letzten drei Runden zu fahren. Ja.
4: Super!
3: Klasse! Komm, Clara, komm!
4: Los, Italien!
3: Letzte Runde!
4: Geht ruhig!
3: Los, Mann!
5: Super, Leute! Weiter so!
6: Es bleibt festzuhalten, das Team rund um Organisationsleiter Hartmut Kamm, Dr. Matthias Mende, die vielen ehrenamtlichen Helfer und auch Moderator Werner Obanz, der mit Fachwissen und viel Empathie durch den Tag führte, haben erneut grandios Arbeit geleistet, sodass die zweite Auflage des Mountainbike Kids Race in Brand-Erbesdorf erneut ein Riesenerfolg war.
7: Motorensound, der Duft von Benzin und echte Rennsportnostalgie. Die Joe Power Classic hat am 17. Mai ihr lang ersehntes Comeback gefeiert. Nach 4 Jahren Pause lockte die traditionsreiche Veranstaltung wieder zahlreiche Fahrer und Zuschauer in die Region. Mit historischen 2, 3 und 4 Rädern ging es auf die Strecke zwischen Zschopau und Gornau. Vorbei an bekannten Punkten wie der legendären Dänekurve oder der spektakulären Kreisverkehrdurchfahrt. Wir haben für Sie Eindrücke aus dem Fahrerlager, vom Start und entlang der Strecke eingefangen.
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0: Bicho Bauer Classic, eine legendäre Rennsportveranstaltung für historische 2-, 3- und 4-Räder, feierte am 17. Mai ihr lang ersehntes Comeback. Die Begeisterung für dieses Event ist trotz vierjähriger Auszeit ungebrochen, was die stolze Anzahl von um die 200 Teilnehmer sowie die vielen Zuschauer an der Strecke zwischen Zschopau und Gornau eindrucksvoll bewiesen. Wir waren für Sie unterwegs, um einige Impressionen aus dem Fahrerlager beim Start sowie den interessanten Streckenpunkten wie der legendären Dänekurve oder der spektakulären Kreisverkehrdurchfahrt zu sammeln.
1: Thank you.

0: Ja, ich mache Doppelstarter wie immer den ganzen Classic Cup. Und ja, Köbau hat mit der erneuten Aufnahme auch das Wetter schön bestellt. Feine Sache. Macht richtig Spaß.
1: Und mit was für Motorrädern sind Sie heute am Start?
0: Also mit meiner Eigenbau RD aus den 70er Jahren. Die geht immer noch, weil ich immer mal was dran mache. Hat jetzt auch mehr Leistung wie früher. Macht mehr Spaß. Und letzten Winter habe ich mir noch eine VFR 750 aufgebaut. Die macht natürlich richtig Spaß. Aber schön. Ja, solange wir drauf kommen und die Gesundheit es zulässt, machen wir das.

0: Basler. Und ich habe das große Glück, als Arnold Dassler 1983 seine Motorsportkarriere beendet hatte, hat er mir das Fahrzeug angeboten. Und das war natürlich eine große Verpflichtung. Das Fahrzeug ist ja in den gesamten sozialistischen Ausland gefahren, in Polen, in Ungarn, in der Sowjetunion, in Bulgarien, in Albena, in Ungarn, in der Tschechei, in Brünn auf der alten Strecke. Und ich habe das Auto praktisch die ganze Zeit bis jetzt gefahren, historisch, bei historischen Veranstaltungen. Und heute war natürlich die Gelegenheit auch in Schobau mitzufahren. Ich bin ja schon seit 20 Jahren hier Stammgast in Schobau und macht das großen Spaß.
1: Lassen wir mal 4.2.
2: Ja, bis jetzt ist okay. Wir hoffen, dass es trocken bleibt und nicht noch nass wird. Ja, schön, erstmal schön, dass es überhaupt wieder vonstatten geht. War ja ein paar Jahre nicht mehr. Und es hat auch mir gefehlt in Schobau. Jetzt ist es wieder da und Sie sehen ja, alle hat Publikum da und die Leute freuen sich.
3: Wir sind mal wieder hergekommen, weil wir waren vor ein paar Jahren schon mal hier. War sehr interessant und jetzt, weil die das wieder haben aufleben lassen, sage ich mal so, genau wieder sehr viel dabei ist. Ein großes Fahrerfeld ist natürlich Top-Event hier in der Gegend. Ne?
4: Was macht aus die Veranstaltung?
3: Ich sag mal so eine Mischung aus allem, so die Vielfalt, das Fahrerfeld. Vor allem die Formelfahrzeuge, sage ich mal, das, was man eher seltener hier sieht. Und natürlich, weil man Leute trifft und vor allem alles einfach nur geil findet, wenn jeder herkommt. Das ist halt top.

0: Events hier. Wie habt ihr den Tag verlebt und wie gefällt es euch?
1: Ja, sehr schön. Ich denke, für die Veranstalter war es sehr gut, dass das Wetter mitgespielt hat. Und für die Zuschauer natürlich auch. Veranstaltung top.
2: Viele tolle Autos gesehen.
1: Das ganze Wochenende überragend. Ich fand es richtig cool. Jedes Jahr ist das ein Highlight.
0: Der junge Mann, mehr Freund von Autos oder von den Motorrädern?
3: Motorräder.
0: Habt ihr irgendwelche Favoriten, die euch ganz besonders gefallen?
1: Ja, die ganz alten Modelle sind schon beeindruckend, wie sich die alte Technik über die ganzen Jahre so gehalten hat. Wahnsinn. Und da steckt eine Menge Arbeit drin und eine Menge Liebe zu dieser Motorsportgeschichte.
4: In Neuhausen gab es rund um Christi Himmelfahrt einen besonderen Anlass zum Feiern. Mit dem Landhaus Porschenstein wurde ein neues Angebot offiziell eröffnet. Gemeinsam mit Gästen und Verantwortlichen nahm der Bürgermeister die feierliche Eröffnung vor. Das neue Landhaus gehört zum bekannten Schlosshotel Porschenstein und erweitert das touristische Angebot in der Region. Wir waren bei der Eröffnung vor Ort und zeigen Ihnen die Eindrücke des Tages.
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0: Ja, herzlich willkommen nochmal in unserem schönen Landhotel Burschenstein hier in Neuhausen. Wir feiern heute Eröffnung und passend natürlich zum Herrentag machen wir halt alles möglich. Ja, wir haben hier schönes leckere Bierchen, wir haben Bratwurst und das wird es auch dauerhaft geben. Wir haben schon seit längerem zwar das Landhaus schon auf in der Zimmerregion, aber jetzt haben wir auch unsere Gastronomie aufgemacht. Und die ist halt hat Ruhetag Dienstag, Mittwoch und Donnerstag. Hat Ruhetag Mittwoch und Donnerstag. Montag, Dienstag und Freitag haben wir ab Nachmittag geöffnet und am Wochenende auch einen Mittagstisch.
1: Meine lieben Damen und Herren, liebe Nachhausen und liebe Gäste, ich begrüße euch heute hier zur Eröffnung des Landhauses Burschenstein. Ich habe mich wirklich sehr, sehr gefreut, als mich die Einladung erreicht hat und die Info erreicht hat. Pass auf, Drescher, zum Männertag machen wir hier auf, machen wir hier Eröffnung, treffen uns im Biergarten, trinken wir ein Bier, essen eine Bratwurst. Super, sensationell, möchte ich mich auch nochmal recht herzlich für die Einladung bedanken. In der heutigen Zeit, muss ich ganz ehrlich sagen, finde ich es bewundernswert, dass sich Leute, wie kann man das nennen, gerade machen und Kreuz zeigen und sagen, los, lasst uns das hier reißen, lasst uns das machen. Es ist ja nicht bloß für uns, es ist ja auch bloß für den Ort Neuhausen, es ist für unseren Heimatort, dass wir sagen, wir haben in der, wie habe ich vorhin gesagt, in der zentrumsnahen Gegend auch eine Lokalität, wo die Gäste, wo die Einheimischen, wo die Bevölkerung das erlaufen kann. Ihr kennt euch das ja alle hier. Wir befinden uns hier ja im Prinzip auf historischem Boden. Hier im ehemaligen Grünen Gericht sind ja schon rauschende Feste gefeiert worden. Das Grüne Gericht hatte in Neuhausen einen Namen. Und genauso wünsche ich euch das, dass es diesen Namen als Landhaus Burschenstein wieder erfährt. Ich wünsche euch alles, alles Gute, viel Erfolg, toi, toi, toi. Und lasst uns das Glas erheben auf die Wiedereröffnung, Neueröffnung vom Landhaus Burschenstein. Prost, ihr Lieben.
0: Prost. Bei uns gibt es sogar Pizza für die Kleinen. Wir haben natürlich, was am meisten und am tollsten ist, wir haben endlich mal eine Softeismaschine hier. Wir verkaufen Softeis, Milchshake für die Kleinen und würden uns natürlich freuen, dass einfach ganz viele Leute von außerhalb hierher kommen. Und natürlich ist es halt für die Region. Hauptsächlich ist es für die Region aufgemacht. Der große Gönner und Gründer ist halt die Schlosshotel GmbH, was hinter uns ist, das große Schloss. Aber nichtsdestotrotz würden wir uns natürlich freuen auf zahlreiche Besucher. Unsere Karte ist halt sehr beschaulich, sehr bürgerlich und ja, kommt vorbei. Wir würden uns über jeden Einzelnen freuen. Ne? Oder auch die nächsten Schulanfänger, alles um und dran, sind hier gern gesehen. Vielen Dank.
2: Nun, liebe Zuschauer, das war Glück auf Kompakt hier bei Glück auf TV. Schön, dass Sie mit dabei waren. Alle aktuellen Beiträge und weitere Informationen aus der Region finden Sie jederzeit auf www.glückauf.tv im Internet sowie auf unserem YouTube-Kanal Glück auf TV. Wir bedanken uns fürs Einschalten, wünschen Ihnen ein frohes Pfingstfest, alles Gute und freuen uns darauf, Sie auch bei der nächsten Ausgabe wieder begrüßen zu dürfen. Bis dahin, bleiben Sie gesund und Glück auf! Mhm.

Freizeit erleben. Tipps und Informationen für Ihre Freizeitgestaltung in den nächsten Tagen. Der Kulturverein Pockau-Lengefeld öffnet am Freitag, den 29. Mai, wieder sein Kulturcafé in Lengefeld. Um 19 Uhr hält Gunter Hase einen stadtgeschichtlichen Vortrag. Er nimmt sich diesmal die Häuser Lengefelds vor. Wenn diese sprechen könnten, käme sicher so manch interessante Geschichte oder unterhaltsame Anekdote raus. So lassen Sie sich überraschen, was Gunter Hase für Geschichten zu den Häusern vorträgt.

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1: In Pockau wird vom 29. bis 31. Mai wieder ein Parkfest im Kulturpark gefeiert. Ein Filmabend für Klein und Groß beginnt am Freitagabend um 19 Uhr und 20.30 Uhr. Am Samstagnachmittag, dem 30. Mai, kommen die kleinen Festgäste voll auf ihre Kosten, wenn ab 14 Uhr das Kinderfest startet. Besonderes Highlight ist die Eröffnung einer Murmelbahn. Und abends wird getanzt ab 19 Uhr. Für gute Musik sorgen Paul und Jamie. Am Sonntag, dem 31. Mai, feiert die Kirchgemeinde um 10 Uhr einen Zeltgottesdienst. Daran schließt sich ein Frühschoppen an mit der Drehbacher Marsek. Alle Schnäppchenjäger werden vielleicht auf dem Flohmarkt fündig am Sonntag zwischen 11 und 14 Uhr. Freuen Sie sich auf ein abwechslungsreiches Wochenende in Pockau. Am Samstag, den 6. Juni, findet wieder ein Terrassenkonzert in der Baldauf-Villa statt. Um 20 Uhr präsentieren The Glorycorn in beeindruckender Weise die Musik und Lebenskultur Irlands. Durch die exzellente Auswahl sowohl bekannter Pubsongs als auch selten gespielter Tunes entspinnt sich ein lebendiger Irish Folk-Abend, der in Verbindung mit stilistisch sicherer musikalischer Umsetzung, verblüffender Instrumentenvielfalt und witzigem, ungezwungenem Charme der Musiker eine Lebendigkeit ausstrahlt, der man sich einfach nicht entziehen kann. Aufgelockert durch geistvolle Anekdoten, kurzweilige Erklärungen über historische Hintergründe, Lebensgewohnheiten und Lebensstil zeichnen die Musiker ein nuancenreiches Bild Irlands, das einerseits für die eingefleischten Irland-Fans neue Facetten bereithält und andererseits in manchen Neuling der Szene die Liebe zu diesem Land und seiner Kultur einzupflanzen vermag. Es erwartet sie ein Programm zum Tanzen, Mitsingen, Zuhören und Träumen. All das ist möglich, erwünscht und erlaubt. Am Sonntag danach, also am 7. Juni, unterhalten Sie um 14 Uhr die Marienberger Blasmusikanten im Park der Villa. Die Hobbymusiker haben neben böhmischer Blasmusik ebenso Tanzmusik, volkstümlichen Schlager, alte und neue erzgebirgische Volksmusik im Repertoire. Gewürzt wird das Programm dieser Formation mit pfiffiger Moderation, unterhaltsamen Showeinlagen und harmonischem Gesang. Die Marienberger Blasmusikanten sind zur Kirmes oder zu Schlachtfesten genauso gern gesehen wie bei großen Kurparkkonzerten. Seit über 40 Jahren begeistert das Orchester seine treue Fangemeinde, auch über die Grenzen des Erzgebirges hinaus.

Herzlich willkommen zu Sachsen aktuell vom 28. Mai. Das sind unsere Themen. 4,2 Millionen für sozialpädiatrisches Zentrum in Dresden. Asterix Abenteuer, neue Belantis-Themenwelt entsteht. Und Chemnitz-Leipzig zwischen Ausbau und Finanzierungsfragen.

0: Wir starten in Dresden. 4,2 Millionen. So hoch war die Summe, die Staatsministerin für Soziales und gesellschaftlichen Zusammenhalt Petra Köpping jetzt für ein neues sozialpädiatrisches Zentrum übergeben hat. Welche Chancen damit einhergehen und was dort jetzt erreicht werden und was dort entstehen soll, das erfahren Sie jetzt.
1: Und deswegen ist mir das wichtig, dass wir den Eltern Mut machen und sagen, hier gibt es Hilfe und Unterstützung für euch als Eltern, aber eben auch für das Kind.
2: Wenn ein Kind mehr Unterstützung braucht als andere, verändert das oft den Alltag einer ganzen Familie. Termine, Therapien, Sorgen und viele offene Fragen gehören dann plötzlich dazu. Am Sozialpädiatrischen Zentrum in Dresden-Trachau sollen künftig genau diese Familien Hilfe bekommen. Dafür hat Sozialministerin Petra Köpping einen Förderbescheid über rund 4,2 Millionen Euro übergeben.
1: Hier soll ein neuer Anbau her und das finde ich sehr gut, weil die drei Etagen, wo jetzt so eine Behandlung stattfinden soll, eben ausgelastet sind und eben mehr Bedarfe da sind, als zurzeit abgedeckt werden kann. Deswegen bin ich sehr froh, dass wir aus dem Programm Teilhabe, so heißt das Programm auch, diese Fördermittelsumme zur Verfügung stellen konnten.
2: Wie groß der Bedarf inzwischen ist, zeigt sich direkt am Standort. Dirk Köcher, kaufmännischer Direktor des Städtischen Klinikum Dresdens, ordnet ein, warum die Erweiterung für das Haus so wichtig ist.
3: Wir haben hier am Standort in Trachau eines der größten pädiatrischen Zentren in Sachsen, eigentlich sogar bundesweit mit über 6000 behandelten Patienten im Jahr. Und dementsprechend hat das über die letzten drei Jahrzehnte, wir haben so viel Zuspruch und haben so viel Erweiterung, dass das einfach jetzt an seine Grenzen gekommen ist und wir deswegen vor einigen Jahren eben auch schon beschlossen haben, es zu erweitern und den Antrag gestellt haben. Das heißt, wir können einfach jetzt moderne Bedingungen für die Behandlung, für die Therapie unserer jungen Patientinnen und Patienten halt sicherstellen.
2: Hinter diesen Zahlen stehen natürlich ganz unterschiedliche Lebenssituationen. Im SPZ geht es darum, genau dann adäquate Hilfe zu leisten.
1: Dass überall dort, wo man unterstützen kann, zum Beispiel eben bei Bewegungsabläufen, aber eben auch bei Artikulation, also beim Sprechen, dass all diese Dinge unterstützt werden können durch wirklich professionelle Hilfe, weil man es Eltern nicht alleine schaffen kann. Oft, das haben wir heute auch gesehen, gibt es Geschwisterkinder, die Aufmerksamkeit brauchen. Und diese Unterstützung hier von Fachleuten ist außerordentlich wichtig.
2: Die Stadt Dresden ist Trägerin des Klinikums und beteiligt sich ebenfalls an dem Vorhaben. Gesundheitsbürgermeisterin Dr. Christine Claudia Kaufmann sieht das Zentrum als wichtiges Angebot für Dresden und die Region. Denn gerade bei frühen Entwicklungsauffälligkeiten zählt der passende Zugang zur Therapie.
4: Wir erweitern einfach unsere Therapieflächen auf über 400 Quadratmeter und damit ist natürlich ein erweitertes Angebot auch verbunden. Damit können unsere Services und auch unsere Therapieangebote auf noch mehr Kinder, die Warteliste ist groß, und Jugendliche erweitert werden. Egal, ob Sie jetzt an Ergotherapie denken.

0: oder auch an Musiktherapie.
1: Mit dem Ausbau soll das bestehende Zentrum mehr Platz bekommen. Für Kinder, Eltern und Mitarbeitende soll sich das später ganz praktisch im Klinikalltag bemerkbar machen.
2: Unsere Patientinnen und Patienten werden einfach davon profitieren, dass wir moderne Räumlichkeiten haben. Wir werden einen großen, so einen Multifunktionsraum haben, wo die Patientinnen und Patienten einfach viele Möglichkeiten haben. Wir werden für die Musiktherapie einfach neue Räumlichkeiten schaffen können. Ganz wichtig ist auch, wir werden das Thema Barrierefreiheit noch besser gestalten können. Hier kommt ein moderner Aufzug rein, der einfach auch dem, was heute halt alles so geschuldet ist, elektrische Rollstühle und so weiter, die viel schwerer sind, und das war in dem alten Gebäude, ist das einfach an die Grenzen auch jetzt mit der Zeit gekommen.
1: Gebaut werden soll nach Klinikangaben ab Herbst. Rund 1,5 Jahre sind dafür eingeplant. Wenn alles läuft wie vorgesehen, kann der Erweiterungsbau im ersten Quartal 2028 in Betrieb gehen und damit mehr Raum schaffen für Kinder, die früh Unterstützung benötigen.
3: Und jetzt wird's freizeitlich in Leipzig. Denn Asterix und Obelix und auch Idefix erobern Sachsen. Im Freizeitpark Belantis bei Leipzig entsteht im Frühjahr 2026 ein neuer Themenbereich für Familien. Doch dahinter steckt mehr als nur eine neue Attraktion. Belantis soll sich schrittweise stärker in Richtung Asterix-Welt entwickeln. Warum Leipzig dabei eine Rolle spielt und weshalb das Projekt auch für die Tochter von René Goscinny besonders ist, das weiß unser Reporter Jonas Georgi.
4: Dieser Park entspricht dem Traum meines Vaters. Eigentlich geht er sogar noch über das hinaus, was er sich erträumt hätte.
5: Sagt Anne Goscinny, die Tochter von Asterix-Schöpfer René Goscinny. Wo bisher Belantis stand, ziehen jetzt nach und nach die Gallier ein. Idefix macht den Anfang, Asterix und Obelix sollen folgen. Der Park südlich von Leipzig bekommt damit eine neue Richtung und irgendwann auch einen neuen Namen.
6: Wir haben den Plan, 2030, 2031 den Park umbenennen. Belantis, die Marke, wird in demzufolge verschwinden. Und wir werden Park Asterix Deutschland heißen. Also wir werden uns verändern dort auch.
5: Damit ist klar, Belantis steht vor dem größten Wandel seiner Geschichte. Aus dem Freizeitpark soll in den kommenden Jahren der erste Asterix-Park außerhalb von Frankreich entstehen. Mit dem neuen Idefix Abenteuerland beginnt nun der Umbau im Kleinen. 4 neue Attraktionen, ein Familienbereich, viel gallische Nostalgie. Doch hinter dem Umbau steht eine viel größere Frage. Wird aus einem regionalen Freizeitpark ein internationaler Tourismusmagnet für Leipzig? Martin Endrun ist Parkdirektor von Belantis. Er kennt den Standort, das Team und die Entwicklung der vergangenen Jahre aus nächster Nähe. Für ihn ist der neue Eigentümer mehr als ein Betreiberwechsel. Seit April 2025 gehört Belantis zur französischen Compagnie des Alpes. Die Gruppe betreibt unter anderem den bekannten Park Asterix bei Paris und will das Leipziger Umland nun schrittweise in die Welt von Asterix, Obelix und Idefix einführen.
6: Als erstes war ich sehr froh, dass wir in die neue Gruppe Compagnie des Alpes gekommen sind. Das war für den Park, glaube ich, sehr wichtig und sehr, sehr weitreichender Schritt. Zum anderen wurden wir sehr schnell in den ersten 2 Wochen in die Gedanken eingeweiht. Und wir wurden auch gefragt, das fand ich total toll. Also wir haben zusammen gesprochen, wie wir das sehen, was wir glauben. Meine Meinung war sehr schnell und klar. Auf jeden Fall, um es mal einfach zu sagen, machen.
5: Und gemacht werden soll hier einiges. Der neue Themenbereich soll sich vor allem an Familien mit kleinen Kindern richten. Flussfahrten, Flugmaschinen und Spielbereiche sollen den Einstieg ins Asterix-Universum schaffen. Für Belantis ist das aber kein einmaliges Sommerhighlight. Es ist der Start eines Masterplans. Rund 100 Millionen Euro sollen in den kommenden Jahren in den Umbau fließen. Ziel ist ein Park, der deutlich mehr Gäste anzieht als bisher.
7: Die Idee hinter dem Park ist, Belantis vollständig zu erneuern und ihn Schritt für Schritt in einen Asterix-Park zu verwandeln.
5: François Fassier verantwortet bei der Compagnie des Alpes die Freizeitparksparte. Er schaut auf Belantis nicht nur als Freizeitangebot, sondern als Investitionsstandort.
7: Für den Park gibt es einen Masterplan. Wir wollen jedes Jahr einen neuen Bereich entwickeln. Das heißt, in den nächsten 5 bis 6 Jahren sollen unsere Gäste immer wieder neue Angebote im Park erleben.
8: Proposal to offer to our guests.
5: Auch Henrik Reichen sieht in dem Umbau mehr als ein Freizeitparkprojekt. Der CDU-Politiker ist Landrat des Landkreises Leipzig und kennt die Region südlich von der Stadt aus politischer Verantwortung und natürlich auch aus persönlicher Erinnerung.

0: Wenn man vor 30 Jahren hier gestanden hätte, hätte man nie erträumen können, in welcher Landschaft man steht. Es war Braunkohletagebau, im Norden der Tagebau Kostbuden, im Süden Tagebau Zwenkau. Und dieser gefühlte Nachteil, in so einer Region zu investieren, war aber ein faktischer Vorteil, weil es gab Landschaft neu zu verteilen. Dort einen Freizeitpark reinzusetzen, das war mutig. Aber es hat ja viele Jahre erfolgreich funktioniert. Und mit dem jetzigen Eigentümerwechsel verbinde ich sehr große Hoffnung. Nicht nur die Wertschätzung, dass die Franzosen sehen, es gibt einen Punkt in Deutschland, wo sich zu investieren lohnt, wo wir für unsere Investitionen auch eine Refinanzierung bekommen, sondern wo das Potenzial an Gästen noch so eingeschätzt wird, dass es langfristig trägt.
1: Besonders emotional wird die Eröffnung durch Anne Goscinny. Die Autorin ist die Tochter von René Goscinny, der Asterix gemeinsam mit Albert Uderzo erfand. Sie trägt das Werk ihres Vaters weiter und erlebt nun, wie seine Figuren im Leipziger Süden eine neue Bühne bekommen.
2: Ich glaube, Asterix spricht alle Menschen an und er spricht viele Sprachen. Es gibt, glaube ich, rund 120 Sprachen und Dialekte, in die Asterix übersetzt wurde. Denn im Kern ist es eine Geschichte vom Widerstand. Und wir alle leisten Widerstand, als Gemeinschaft oder ganz persönlich, gegen irgendetwas. Dieses Thema Widerstand ist universell.
1: Für Anne Goscinny ist die Eröffnung in Leipzig auch ein Blick zurück auf das Werk ihres Vaters. Asterix ist längst nicht mehr nur eine Comicfigur aus Frankreich. Die Geschichten sind in vielen Ländern bekannt. Auch in Deutschland sind die Generationen mit ihnen aufgewachsen. Dass diese Welt nun in einen Freizeitpark bei Leipzig weitergeführt wird, hätte René Goscinny wohl gefallen.
2: Dieser Park entspricht dem Traum meines Vaters. Eigentlich geht er sogar noch über das hinaus, was er sich erträumt hätte. Mein Vater war verrückt nach Disneyland. Wenn wir dort waren, war ich noch klein. Aber er war wie ein staunendes Kind. Wir sind mit den Piraten der Karibik gefahren, waren im Spukhaus und er war völlig begeistert. Und ich glaube, wenn er sich damals hätte vorstellen können, und ich denke, das hat er, dass seine kleine Figur einmal so weit kommen würde, dann wäre er sehr, sehr glücklich gewesen.
1: Aus Belantes wird Asterix Park. Nicht sofort, aber mit jedem neuen Bereich rückt die Asterix-Welt ein Stück näher. Und Leipzig bekommt damit ein Freizeitparkprojekt, das weit über die Region hinaus Aufmerksamkeit erwecken könnte.
3: Nach einer kurzen Unterbrechung geht's hier gleich weiter mit Sachsen aktuell. Da schauen wir auf den Strukturwandel in der Lausitz und wie Schüler mit diesem Thema umgehen. Bleiben Sie dran und bleiben Sie gern gespannt. Bis gleich.

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3: Willkommen zurück zu Sachsen aktuell. Schön, dass Sie dran geblieben sind. Wir machen jetzt einen Sprung in die Lausitz. Denn nach 2024 in Görlitz und 2025 in Hoyerswerda kam das Projekt Eine Frühschicht für meine Lausitz der Sächsischen Agentur für Strukturwandel nun 2026 auch nach Weißwasser. Gemeinsam mit Schülern aus der Lausitz wurde einen Tag lang der Strukturwandel und die Veränderungen in ihrer Region thematisiert. Meine Kollegin Lisa Grünler war für sie vor Ort.
4: Im Zuge des Strukturwandelprozesses spielt die Einbindung der Bevölkerung eine wichtige Rolle. Die Bürgerinnen und Bürger müssen für den Strukturwandel sensibilisiert und auf das Thema aufmerksam gemacht werden, damit dieser für sie greifbar ist.

0: und die Sächsische Agentur für Strukturwandel, welche unter dem Titel »Eine Frühschicht für meine Lausitz – Gemeinsam Zukunft gestalten« am 21. Mai im Soziokulturellen Zentrum in Weißwasser in einem Großprojekt einen Blick auf den bisherigen Wandel im Lausitzer Revier geworfen hat. Ein besonderes Augenmerk lag dabei auf der Jugendbeteiligung, denn gerade die nachkommenden Generationen stehen im Fokus des Transformationsprozesses. Mit der Veranstaltung soll jungen Menschen die Möglichkeit gegeben werden, sich aktiv in die Gestaltung der Zukunft einzubinden und den Wissenschaftsstandort und Lebensraum ihrer Heimat mitzugestalten. So trafen sich ca. 170 Schüler und Schülerinnen verschiedenster Schulen aus Görlitz, Forst, Rietschen und Weißwasser, um an diesem Projekt mitzuwirken und gemeinsam Ideen zu entwickeln, die die Region zu einem Zukunftsort für nachwachsende Generationen machen. Im Vorfeld konnten sich die Jugendlichen für einen von 10 Workshops entscheiden. Themen dieser waren unter anderem künstliche Intelligenz und wie sie hilft, neue Entdeckungen zu machen, Daten zu analysieren und spannende Experimente zu planen, die auf die Zukunft direkten Einfluss haben werden. Ziel war es, KI besser zu verstehen und Neues auszuprobieren. In einem anderen Workshop ging es unter dem Titel Future Health um Zukunftsmedizin und darum, wie Medizinprodukte den Alltag und die Gesundheit verbessern können. Außerdem zeigte der Workshop, welche Chancen das für Regionen im Wandel bietet. Ziel war es dabei, Gesundheit, Innovation und Strukturwandel besser zu verstehen. Weitere Themen waren außerdem die Mobilität der Zukunft, Zukunftstechnologien und Energiealternativen sowie automatisierte Mobilitätslösungen. Was die Jugendlichen in den Workshops unter anderem lernen, konnten sie Lausitzwelle in einer kurzen Pause beantworten.
1: Also es geht darum, dass die Busse meistens am Wochenende oder generell abends eher leer fahren und dafür brauchen wir ja nicht mehr so große Busse, sondern können auf kleinere Busse, die mobilisiert fahren, also ohne Fahrer, und darüber können wir einfach so umsteigen und das wäre auch eine sehr gute Lösung für vielleicht die etwas jüngere Jugend, sagen wir mal so, weil da wird viel mit Handys gemacht. Es wird eine App geben, wo man Tickets kaufen kann, wo man Fahrpläne und anrufen kann, generell sowas.
2: Es gibt so ein paar kleine Probleme, und zwar also auch so der ganze Aufbau, wie es programmiert werden soll, wie es dann fährt. Da müsste erstmal jede Strecke auf dem Land einzeln abgefahren werden, damit das mobile Auto, Fahrzeug, dann weiß, wo es langfahren muss. Das ist halt ein bisschen schwierig. Oder auch wenn es dann regnet, hat er doch erzählt, dass dann auch so Wasser und so an die Sensoren kommt und das verschmutzt und dass man das dann sauber machen muss und man noch ein paar Lösungen finden muss. Aber bis jetzt sieht es ganz gut aus.
0: Nachdem die Veranstaltung durch Jörg Mühlberg, Geschäftsführer der SAS, eröffnet wurde und die Workshop-Paten, repräsentiert durch Experten aus Wirtschaft, Forschung und Kultur, vorgestellt wurden, ging es an die Bearbeitung gezielter wissenschaftlicher und innovativer Fragestellungen. Darüber hinaus sollten überregionale Ansätze betrachtet werden, um gemeinsam die Zukunft der Lausitz als zusammenhängende Region zu gestalten und langfristig zu stärken. So waren die Workshops in 3 Phasen eingeteilt. Zuerst wurden die Fragestellungen erläutert, ehe es zum Brainstormen ging. In einer zweiten Runde wurden dann Ideen und Gedanken gesammelt und Konzepte erstellt. Nach einer ausgiebigen Mittagspause mit einem großen kostenfreien Angebot an Limonaden und Pastagerichten ging es für die Schüler in eine letzte Bearbeitungsphase, in der nun ein sogenannter Ideenpitch vorbereitet wurde, welcher im Anschluss einer Fachjury präsentiert werden sollte. Die Mitglieder der Jury bestanden aus den Bürgermeisterinnen Katja Dietrich und Simone Taubeneck sowie 2 Vertretern des sächsischen Staatsministeriums als auch aus Vertretern der Landratsämter Bautzen und Görlitz. Was Oberbürgermeisterin Katja Dietrich von dem Projekt hält, erzählte sie Lausitzwelle unmittelbar vor dem Ideenpitch.
3: Also herzlichen Dank an die SAS und an unseren Freistaat, dass möglich gemacht wurde, dass wir hier auch noch mal immer wieder unsere Jugendlichen abholen für unsere Zukunftsentwicklung. Denn am Ende ist ja Strukturwandel doch am meisten für unsere Jugendlichen da. Und wir machen uns einen großen Kopf, wie wir das hier gut aufstellen können und die Zukunft für und mit denen gestalten können.
0: Dass die Schüler und Schülerinnen sich für den Strukturwandel interessieren und auch spannende Meinungen haben, wurde an der Vorstellung ihrer Ideen bemerkbar. So wurde beispielsweise ein Konzept für innovative Lernmittel mit dem Namen Lausitz Learn erarbeitet, welche das Tragen eines schweren Schulranzens durch Online-Schulbücher abschaffen soll, sowie eine Offline-Nutzbarkeit für einfaches Lernen auch an Orten, in denen eine Internetverbindung nur schwach ist. Des Weiteren schilderten die Jugendlichen auch ihre Gedanken über autonomes Autofahren, welches mittels Sprachassistenten realisiert werden soll, damit auch ältere Leute noch bequem das Auto nutzen können. Mithilfe einer Sofort-Stopp-Notfalltaste soll autonomes Autofahren sicher gemacht werden. Aber auch im Bereich der Zukunftsmedizin kamen die jungen Lausitzer auf viele Ideen. So stellte man beispielsweise eine Uhr zur Hilfe der Bekämpfung von Panikattacken vor, welche in schlimmen Fällen auch automatisch Rettungskräfte alarmiert.

0: sowie ein Kopfband gegen Schlafstörungen, welches mittels Impulsen die Nerven beruhigen und so für eine erholsame Nacht sorgen soll. Nach großem Applaus für die einzelnen Ideen ging ein ereignisreicher Tag für alle Mitwirkenden zu Ende. Damit dürfte das Projekt ein voller Erfolg gewesen sein und wer weiß, vielleicht hat sich die Jury von der ein oder anderen Idee inspirieren lassen.
1: Und aus der Lausitz machen wir den Schritt rüber zu einem Thema, das jeden Sachsen betrifft, der öfter mit dem Zug unterwegs ist. Denn seit 5 Jahren wird über schnellere Zugverbindungen zwischen Chemnitz und Leipzig diskutiert. Doch bis heute fehlen Geld, konkrete Zeitpläne und teilweise sogar die Elektrifizierung der Strecke. Vertreter aus Bund, Land und Stadt waren in Chemnitz unterwegs, um über den Ausbau der Bahnstrecke Leipzig-Chemnitz und das Chemnitzer Modell zu sprechen. Dabei wurde deutlich, der politische Wille sei da, aber der Weg, der bleibt kompliziert.
2: Da will ich auch nicht so tun, als ob morgen hier die Bauarbeiten beginnen. Auf der anderen Seite ist es Zeit, Dinge auch umzusetzen.
3: Seit Jahren wird über eine schnellere Zugverbindung zwischen Chemnitz und Leipzig diskutiert. Doch bis heute fehlen Geld, konkrete Zeitpläne und teilweise sogar die Elektrifizierung der Strecke. Deshalb waren Vertreter aus Bund, Land, Deutscher Bahn und Stadt Chemnitz zu einem gemeinsamen Termin am Chemnitzer Hauptbahnhof zusammengekommen. Im Mittelpunkt standen der Ausbau der Bahnstrecke Leipzig-Chemnitz und die Weiterentwicklung des öffentlichen Nahverkehrs in der Stadt. Mit dem Zug aus Leipzig angereist war auch Ulrich Lange, parlamentarischer Staatssekretär im Bundesministerium für Verkehr. Für ihn sei es wichtig gewesen, die Strecke selbst zu erleben, auch um die Herausforderungen besser einschätzen zu können.
2: Wir stellen natürlich fest, dass aufgrund der Situation, die wir heute bei vielen Bahnprojekten haben, auch dieses Bahnprojekt an der einen oder anderen Stelle die Finanzierung noch weiter gesichert werden muss. Und es war mir auch wichtig zu sehen, diese beiden Städte, nämlich Leipzig als die größte Stadt Sachsens und Chemnitz die drittgrößte Stadt, also kulturell, wirtschaftlich diese Verbindung zu sehen. Es redet sich in Berlin immer leichter über Bahnstrecken, über Verbindungen, wenn man sie sich vor Ort angesehen hat.
3: Vor allem der südliche Abschnitt ist bereits über den Bundesverkehrswegeplan abgesichert. Für den nördlichen Teil sollen Bund und Freistaat Sachsen nun gemeinsam nach Lösungen suchen. Unter anderem über Förderprogramme und mögliche Kofinanzierungen. Auch Sachsens Staatsministerin für Infrastruktur und Landesentwicklung Regina Kraushaar sprach von einem wichtigen Schritt für das Projekt. Grundlage dafür ist eine neue Machbarkeitsstudie, die jetzt ausgewertet werden soll.
4: Wir sind jetzt an einer Stelle, wo wir eine Machbarkeitsstudie vorliegen haben, was geht auf dieser Strecke bei einem beschränkten Budget. Ja. Es muss einfach zur Wahrheit gehört dazu, es muss zur Kenntnis genommen werden, dass wir nicht 1,3 Milliarden Euro, die schon mal im Raum gestanden haben, zur Verfügung stehen haben.
3: Dabei gehe es nicht nur um einzelne Gleise oder Oberleitungen, sondern um eine attraktive Verbindung für Pendler, Studenten und Reisende.
4: Es geht um die Strecke, die gut benutzbar ist. Es geht um eine Qualität von Verbindung. Schnell, eng getaktet. Und das wird jetzt mit der Machbarkeitsstudie uns sozusagen dargelegt. Und insofern, um die Geduld muss ich da noch bitten.
3: Auch Ulrich Lange betonte, dass das Projekt jetzt pragmatisch vorangebracht werden müsse.
2: Da will ich auch nicht so tun, als ob morgen hier die Bauarbeiten beginnen. Auf der anderen Seite ist es Zeit, Dinge auch umzusetzen. Das ist ja kein ganz neues Projekt. Jetzt hat es noch mal eine Machbarkeitsstudie gegeben aufgrund von Veränderungen, vor allem auch auf der Kostenseite. Das ist sicher notwendig. Aber ich glaube, Kollegin Kraushaar und ich sind uns darüber im Klaren und einig, dass wir einen pragmatischen Weg gehen wollen.
3: Dass der Bund den Termin direkt vor Ort begleitet hat, bewertet Regina Kraushaar positiv. Gerade praktische Eindrücke seien wichtig, um Projekte in Berlin besser einordnen zu können.
4: Es gibt das Zuhören, das aktive Zuhören. Und vor allen Dingen nehme ich es wahr, dass es eine wirkliche Suche nach gemeinsamen Lösungen, die jetzt auch sozusagen ins praktische Handeln führen, gibt. Eigentlich hätte man nicht unbedingt den Staatssekretär einladen müssen, mit mir die Strecke zu fahren. Aber es macht natürlich noch mal deutlicher und noch mal plastischer, auf welche Herausforderungen wir jetzt uns einzustellen haben.
3: Nach den Statements am Bahnhof ging es für die Delegation weiter zum Chemnitzer Modell am Hauptbahnhof. Dort stellte der Verkehrsverbund Mittelsachsen die Weiterentwicklung des Nahverkehrssystems vor. Ziel des Projekts ist es, Stadt und Region besser miteinander zu verbinden. Für Regina Kraushaar spielt der Ausbau des ÖPNV dabei eine zentrale Rolle.

0: zentrale Rolle nicht nur für Großstädte, sondern auch für ländliche Regionen in Sachsen.
1: Der öffentliche Personennahverkehr hat für mich jedenfalls eine Gatekeeper-Funktion in alle möglichen Lebensbereiche und er hat eine Hebel- und Schlüsselfunktion dafür, dass Lebensverhältnisse in Sachsen überall gleichwertig sind.
2: Das war unsere heutige Episode Sachsen aktuell vom 28. Mai 2026. Meine Damen und Herren, vielen Dank, dass Sie bis zum Ende mit dabei geblieben sind. 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Da können Sie auch jeden einzelnen Beitrag nochmal erleben. Jetzt verabschiede ich mich von Ihnen und wünsche Ihnen noch einen wunderschönen Abend. Bis morgen zur nächsten Episode Sachsen aktuell. Ciao.

0: Was wäre das Erzgebirge ohne Anne und Günther? Wir hätten ja nichts zu singen.
1: Wir sind hier auf dem Annaberger Markt und feiern heute 150 Jahre Anne und Günther. 150 Musiker sollen zusammenkommen. Anne und Günther war unser Volksdichter hier im Erzgebirge, Volkssänger, Erfinder der Liedpostkarten, hat ganz viel Lieder geschrieben, 140 Stück, hat von 1876 bis 1937 hier gewohnt und in Gottes gab und hat für die erzgebirgische Hami zu viel gemacht.

Richard Günther ist für die Region ganz wichtig, weil er natürlich ein prägender Sänger ist, ein prägender Lieddichter, der jetzt auch das Erzgebirge ganz sehr mit seinen Liedern geprägt hat und mit seinen Inhalten geprägt hat. Und das ist für uns ganz wichtig, weil viele Inhalte auch heute noch relevant sind.

0: Ich sei ja mit einigen Kindern aufgewachsen. Das ist ja nur durch die Erzgebirgsgruppe in Ernfriedersdorf habe ich ja viele Lieder mithören können und bin dadurch schon als Kind mit einigen Kindern groß geworden.
1: Das ist natürlich für uns sehr schön, weil da merken wir, dass das Erzgebirge lebt und dass das Erzgebirge dabei ist und dass das Erzgebirge auch mit Anton Günther lebt und den Dichter einfach ganz sehr noch am Herzen hat.

0: Ich wünsche mir für den Verein und für den Ort, dass das ein Begegnungszentrum wird. Nicht nur für den Skiclub und nicht nur für Skifahrer, sondern für Touristen, für Einheimische, um hier zusammen eine Anlage zu leben, die mit Leben zu erfüllen und ein vielfältiges Angebot an sportlichen Aktivitäten bieten zu können.
1: Das Gebäude wird umfunktioniert zu einem Mehrzweckgebäude. Es ist auf jeden Fall barrierefrei eingerichtet. Wir haben hier natürlich versucht, energetisch alles unterzubringen, was möglich ist, um hier auch effizient zu sein. Insofern haben wir auch Photovoltaik auf das Dach gebracht. Komplettiert wird das Angebot hier im Wander- und Skiareal natürlich auch für modernes Radfahren mit einer E-Bike-Ladesäule und auch für PKWs wird es Lademöglichkeiten geben. Ja, das Gebäude hinter uns trägt den Namen Schanzenbaude und ist Anfang der 1980er Jahre errichtet worden.
0: Letzten Endes werden aus zwei Gebäuden eins.
1: Und dieses Gebäude ist in dem Gesamtkonzept zum Abriss definiert worden, weil wir alle Funktionalitäten, die künftig benötigt werden, in der Mehrzweckhalle untergebracht haben. Für diese Region ist natürlich dieses Projekt auch künftig weiterhin wichtig, um Freizeitmöglichkeiten ganzjährig anbieten zu können und einen Ausgleich zum beruflichen Alltag zu bringen. Und auch der Wunsch der Menschen, einfach mal 2, 3 oder 4 Tage einen Kurzurlaub

0: zu machen und wo hier entsprechende Angebote in unserer Gemeinde mit dem Wander- und Skiareal, mit dem Stausee, mit Sonnenuhrenwanderwegen vorhanden sind, aber auch in der gesamten Region Feriengebiet Oberlausitzer Bergland mit dem überregionalen Bergwanderweg, Fahrradstrecke und auch im weiteren Sinne die Seenlandschaften im Landkreis Bautzen. Das Gebäude ist für vor allen Dingen die Touristen, die hier in der Region kommen, nutzbar. Für Wanderer, Radfahrer, Motorradfahrer, hier sich kurz umzuziehen, um dann von hier aus den Tagesausflug zu starten.
1: Dieser Trail, der von der Sächsischen Schweiz bis ins Zittauer Gebirge geht, hat hier seinen Mittelpunkt. Ich freue mich auf das neue Gebäude. Ich sehe die Möglichkeiten, die mit dem neuen Gebäude entstehen.
0: Dass mit diesem Projekt ein Riesenmeilenstein wieder geschaffen wurde, welcher die gesamte lokale Tourismusentwicklung absolut nach vorn bringt.

Mein Name ist Christine, ich bin Diplom-Designerin und DJ und ich bin Geschäftsstellenleitung vom Chemnitzer Künstlerbund. Ich lebe seit 16 Jahren in Chemnitz. Ich habe hier ein Atelier für Textildesign und ich habe eine Ausbildung gemacht, auch hier in Chemnitz, als gestaltungstechnische Assistentin und danach das Studium in Schneeberg. Ich habe mich ganz zeitig mit Ausdrucksformen beschäftigt und Musik. Also ich komme aus dem Welf-Gotik-Bereich. Das hat viel mit expressiver Kleidung zu tun. Es gab dann nochmal einen ziemlichen Bruch in meinem musikalischen Leben hin zum elektronischeren. Und da ich da viel mit Tanz zu tun hatte, ging es eben auch wieder um Mode und Kostüme. Einerseits geht es mir hier zum Beispiel auch viel um Nachhaltigkeit. Das ist so eine Sache, weil ich keine Produkte fertige, die ich einfach im Regal liegen habe, sondern immer nach Kundenwunsch oder Auftragslage. Und andererseits war ich schon immer pro Gemeinschaft. Deswegen die Projekte, die mit Musik zu tun haben. Ich habe eine Agentur, die nennt sich DIDA. Die hat vorrangig den Fokus auf weibliche Protagonisten. Und, aber auch nicht nur aus dem DJ-Bereich, sondern auch vom Gesang bis zum Rap bis zu Band. Ich unterstütze das ehrenamtlich. Ich versuche, die Sichtbarkeit von den Menschen zu professionalisieren. Und aus dieser Geschichte heraus ist auch noch mal ein anderes Projekt entstanden, und zwar 365 Female DJs, wo ich wie eine Art Quartettkarte digital bei Instagram täglich 2 Jahre lang KünstlerInnen vorgestellt habe und auch die Illustrationen dazu gezeichnet. Das hilft ein Stück weit mir, weil wir hier die Region mit repräsentieren. Mitunter, weil das ein Projekt ist, was aus Chemnitz kommt, das betone ich auch immer ganz stark. Das war am Anfang so, dass natürlich gab es hier gar nicht so viele, die aufgelegt haben. Und das ist halt jetzt Jahre später halt komplett anders. Und das freut mich richtig so. Und genauso freut mich eben diese 365 Female-Geschichte, weil mir das Türen geöffnet hat einerseits, aber ich auch unglaublich tolle Künstlerinnen kennengelernt habe dadurch. Man erfährt viel mehr Dankbarkeit, auch von den Features, wenn ich Leute vorstelle, als jetzt negative Erfahrungen. Und es ist auch für, sag ich mal, dieses Argument, es gibt nicht genug oder wir finden nichts, ne? Das ist einfach eine legitime Antwort. Man kann sagen, guck dahin, da gibt es auch einen Download als Excel-Tabelle. Du kannst aber auch visuell dich quasi inspirieren lassen. Du kannst nach Farben gucken, was für Genre. Es ist ein Support für eine Zielgruppe, die den Support, denke ich, noch nötig hat. Ne? Also Entwicklung findet statt und das eben miteinander. Ja? Frauen supporten Frauen und Queer Support, und eben gerade am Zahn der Zeit jetzt ist es noch wichtiger, da dran zu bleiben. Ich fühle, dass ein gewisser Frauenhaus sich jetzt hier in der jetzigen Zeit entwickelt, eben aufgrund der Problematiken zur Sensibilisierung von vielleicht Ansprache und Gendern. Die Hürde ist, dass man die Bubble erreichen muss, die bisher das nicht so sieht als Dringlichkeit. Das ist die größte Hürde. Die sagt, es ist doch schon alles gleich. Wieso denn? Frauen dürfen doch. Und es gibt doch genug DJs, die weiblich sind und. Ne? Diese, wir haben es schon lange geschafft, Einstellung. Das ist meine größte Hürde, ja. Weil nicht stimmt. Also es gibt sehr viele männliche Unterstützer, was eben genau das ausmacht. Ne, die sind ja Wegbereiter, Freunde, Brüder, Väter, Kumpels, die uns genauso unterstützen, die das schon sehen. Ne, und die auch feministische Arbeit auch leisten. Ne, das gibt es auch. Aber da kann es schon noch mehr geben. Eine Frau steht an den Decks, wie man es ja so schön sagt, in einem kritischeren Fokus. Ne? Entweder weil sie zu viel anhat oder zu wenig anhat, zu viel tanzt oder zu wenig tanzt, zu wenig lacht, zu viel lacht, zu

falsche Liedauswahl, zu komische Übergänge, zu eigenwilliger Stil. Du kannst alles machen, weil du eh alles falsch machst. Ne? Und deswegen muss man sich davon als Frau mal eher noch frei machen. Aber ich kann halt keine Diskussion über ein Outfit nachvollziehen. Das ist mir Schnucke. Ne? Und das steht überhaupt nicht für die Leistung. Ne? Und am Ende des Tages, ob jemand nackt oder voll verhüllt dort steht, es geht ja um das, was rauskommt. In den ganz frühen Raver-Jahren war es so, da gab es ein Soundsystem und eine Anlage und dann war Wald und Nebel und es war absolut egal, wer aufgelegt hat, weil es um den Sound ging. Und manchmal, sagt jetzt ne, so der Oldie in mir, wünschte ich, wir würden diesen Kern wieder erkennen. Dass es halt eigentlich darum geht, was höre ich, was fühle ich, was macht das mit mir. Eigentlich inspirieren mich auch meine KünstlerInnen, die um mich herum sind, sehr. Ich weine mit denen mit, wenn denen ihre Projekte funktionieren. Ich leide mit denen mit, wenn es denen gerade schlecht geht. Und das ist ein Energieaustausch. Also ich wünsche mir, dass gerade die Female- und Queer-Community einfach viel mehr an sich glaubt und das Selbstbewusstsein das verinnerlicht und eben dranbleiben und aufhören, sich zu vergleichen. Immer bei sich bleiben. Das ist das Schwerste. Ich weiß, wovon ich rede.

0: Mein Entwurf soll ein Kleidungsstück sein, was die Arbeit verhindert. Mit Absicht. Metamorphosis of Workwear ist ein Designprojekt, wo 18 Designer und Designerinnen zusammenkommen aus ganz Europa und sich Gedanken machen über die Arbeitskleidung von morgen.
1: Wir fragen uns, wie sich die Arbeitskleidung an die Arbeit anpasst und wie sie vor allem auch die Arbeitsbedingungen verbessern kann.
0: Wir haben uns inspirieren lassen durch Chemnitz. Wir sind eine Woche in der Stadt umhergewandert. So ist ein Sammelsurium an Ideen, Materialien und Geschichten zusammengekommen. Und das war unsere Ausgangsbasis. Jede Stadt hat ihre drei Entwürfe auf die Bühne geschickt. Und die Themen, mit denen sich alle Designer und Designerinnen befasst haben, wurden tänzerisch umgesetzt.
1: Vor allem war auch mir sehr wichtig, dass alle Gestalterinnen eine Geschichte erzählen, weil darum geht es am Ende, um Geschichten. Zum Beispiel gibt es da die Arbeit von Marlene Schröder, die beispielhaft ist für Überarbeitung.
0: Das war auch ein Thema, wo ich dachte, diese Überforderungen durch die Arbeitswelt, wie könnte ich die denn in dieses Projekt mit einbringen? Der Entwurf besteht aus zwei Teilen. Es ist einmal ein Overall, ein klassischer Blaumann. Und das zweite Stück ist eine Weste. Und diese Weste besteht aus langen Stoffbahnen, die man sich um den Körper herumwickeln kann. Man kann in diese Stoffbahnen aber auch gleichzeitig mit den Armen hineinkriechen. Man kann auch eine Pause machen, man kann sich da hineinkuscheln. Es ist ein aktives, multifunktionales Kleidungsstück.
1: Wir bringen hier Künstlerinnen zusammen, weil wir hier sehr stark an Zusammenarbeit glauben. Den Energieaustausch wünsche ich mir sehr und deswegen bringe ich auch die Designerinnen zusammen, damit man in Zukunft gemeinsam die Welt gestaltet.

0: Der Berg ist für mich wirklich ein Sehnsuchtsort. Hier findet man die Ruhe, die man manchmal braucht, um einfach auch eine gewisse Gelassenheit zu finden.
1: Wir sehen es als große Chance, wenn wir hier einen barrierefreien Zugang haben, dass wirklich auch unsere Veranstaltungsreihe in naher Zukunft und in weiterer Zukunft überhaupt durchgeführt werden kann, weil natürlich auch unsere Besucher älter werden, weil auch unsere Mitglieder älter werden und gefühlt wird ja der Eubin beim Besteigen sowieso jedes Jahr höher.
0: Wer den Berg Eubin besteigen will, muss natürlich einen gewissen Rucksack auf sich nehmen. An der Bergkirche vorbei, viele, viele Stufen.

0: Die Probleme sind hauptsächlich, dass der Berggasthof polizeilich gesperrt ist und wir einen wichtigen Anziehungspunkt mit der gastronomischen Versorgung auf dem Berg so nicht mehr gewährleisten können.
1: Unser Berggasthof ist von oben bis unten hin eigentlich kaputt und nicht mehr so nutzbar, wie es eigentlich sein sollte. Denn wir erwarten ja hier über 120.000 Gäste auf dem Eubin. Und es wäre sehr schön, wenn das alles mal wieder so wäre, dass wir es nutzen könnten.
0: Der Berg Eubin hält eine ganze Reihe an Veranstaltungen für unsere Gäste bereit. Das geht über die historischen Mönchszüge, über den Kaiserzug, dann die verschiedenen Burg- und Klosterfeste.
1: Ich stelle mir vor, wenn alles wieder in Ordnung ist und alles wieder saniert ist, dann dürfen die Gäste sich hier setzen, entweder auf der Terrasse oder dann hinter den wunderschönen Panoramafenstern.
2: Ich würde mir für den Eubin wünschen, dass wir so weitermachen wie bisher, dass wir alle hier Hand in Hand arbeiten und dass wir einen ordentlichen Zugang zu dieser Burg- und Klosteranlage können, damit wir den Besuchern es wirklich ordentlich zeigen können, was hier vor über 600, 700 Jahren auf dem Eubin schon geschehen ist.

0: Die Getränkedose ist zurück und gefragter denn je. Rund 420 Milliarden Stück wurden im letzten Jahr weltweit abgefüllt. Greifbar wird der Trend auf der MedPack, der Weltleitmesse für Metallverpackungen in Essen. Dieses Jahr unter dem Motto Canned Future.
1: Die Getränkedose erlebt ein starkes Revival in der Tat. Nach dem massiven Einbruch in Zeiten des Dosenpfandes ist sie seit 6-7 Jahren wieder sehr, sehr stabil. Ergänzend kommt hinzu, dass sie aber auch als ein sehr trendiges Verpackungsmittel wahrgenommen wird. Und die Füller haben es verstanden, dort Füllgüter hineinzubringen, die außergewöhnlich, ungewöhnlich sind und auch den Verbraucher reifen, diese Getränke zumeist aus der Dose zu konsumieren.
0: Trotz wirtschaftlicher Unsicherheiten bleibt die Metallverpackungsindustrie durch Urbanisierung und verändertes Konsumverhalten stabil. Über 130 Milliarden Euro setzt sie im letzten Jahr um, bei gleichzeitig wachsendem regulatorischem Druck durch die neue EU-Verpackungsverordnung.
2: Die Branche ist stabil, weil sie einfach greifbar ist in verschiedenen Industriezweigen. Sie brauchen immer in irgendeiner Form Metallverpackungen. Kosmetik wird immer gekauft. Pharmaindustrie, denken wir dabei an Corona. Die Pharmaindustrie hatte da sicherlich einen hohen Peak durch die ganzen Impfstoffe zum Beispiel. Aber auch die Getränkeindustrie und natürlich nicht zuletzt die Nahrungsmittelindustrie, Konservendosen. Gerade in Krisenzeiten, wie wir sie sowohl während der Pandemie hatten, als auch für den Moment, wir haben zwei Kriege auf dieser Welt, sind natürlich Nahrungsmittel, die sehr lange haltbar und gut zu lagern sind, gefragt.
0: Die steigenden Anforderungen werden zum Innovationstreiber der Branche. Beispielsweise spart moderner Digitaldruck Etiketten und erleichtert das Recycling nicht nur bei Getränkedosen.
3: Mit einer Digitaldruckmaschine können wir auf einem Produkt 3 Millionen Farben drucken. Fotorealistisch, kleinste Texte, Verläufe. Es gibt unbegrenzte Möglichkeiten im Druck. Und gerade in diesem Craft-Beer-Markt sind die Druckbilder extrem anspruchsvoll. Und die schnelle Umsetzung dieser sehr anspruchsvollen Druckbilder ist nur im Digitaldruck möglich.
0: Auch beim Material selbst steht eine höhere Energie- und Ressourceneffizienz im Fokus. Der deutsche Global Player für Weißblech stattet das zentrale Basismaterial für Lebensmittel- und Aerosolverpackungen gezielt mit neuen Eigenschaften aus.
4: Wir haben das neue Material hier mitgebracht, und zwar unser Rasselstein Cup und unseren Solid Flex Cup. Beide Materialien zielen darauf ab, 10% weniger Material zu benötigen, aber eben die komplette gleiche Produkteigenschaft darzustellen. Und das ist extrem wichtig, eben auch für unsere Kunden, weil sie einfach 10% weniger Material benötigen können, aber eben die gleiche Produktstabilität darstellen. Und es hat natürlich auch einen Vorteil beim Thema CO2-Reduktion.
0: Auch die Produktion selbst wird effizienter. Neue Hochgeschwindigkeitsanlagen arbeiten präziser, verbrauchen weniger Energie und Material und lassen sich schneller umrüsten. Gleichzeitig sorgt eine einfachere Bedienung für zusätzliche Entlastung.
5: In der heutigen Zeit ist es wichtig, weil wir sehr viel weniger Fachkräfte haben, die schon eine Vorausbildung haben, die Erfahrung haben mit Maschinen. Wir haben heute eine Generation.

0: Generation, die sehr digital affin ist. Das heißt, wir müssen auch dem gerecht werden, das heißt, digitale Produkte anbieten, in denen man lernen kann, digitale Produkte anbieten, in denen man auch diese Maschinenbedienung bewerkstelligen kann.
1: Die Branche wächst weiter. Ein wichtiger Treiber ist die Getränkedose mit einem erwarteten Plus von rund 3-5% jährlich. Energie- und Ressourcenschonung bleiben zentrale Herausforderungen. Doch die MedPack zeigt, aus strengeren Regeln entsteht neuer Fortschritt.
2: Die Grundprinzipien des Webens sind sehr simpel. Aber je komplexer der Stoff wird, umso komplexer wird natürlich auch die Technik, um dieses Verfahren zu ermöglichen.
3: Mit der Erfindung der Lochkarte, das war schon revolutionär.
2: Es muss eine Zeit der großen Veränderungen gewesen sein.
3: Es ist immer wieder unglaublich faszinierend, wie diese Technik funktioniert.
2: Weben ist das Verkreuzen von Längsfäden mit Querfäden. Und damit der Querfaden durchgeschossen werden kann, er heißt ja auch Schuss, müssen sich die Längsfäden heben und andere wieder senken, damit ein Webfach entsteht. Und das ist die Grundbewegung beim Weben, aber es wird kompliziert und komplex, sobald man was Schönes, was Ästhetisches oder etwas sehr Funktionales, Stabiles herstellen will.
3: Die Muster entstehen, indem der Kettfaden mustergemäß auf der Oberseite zu sehen ist. Oder wenn er an der Stelle fertig ist, dann verschwindet er auf der Rückseite.
2: Die Muster früher, die wurden mit Gold aufgewogen, weil das wirklich mit viel Handarbeit verbunden war und hochaufwendig, hochkompliziert, ehe man das wirklich umgesetzt hatte, so ein Muster.
3: Das hat sich auf den Preis ausgewirkt, deswegen konnten das wirklich nur die Reichen eben diese kostbar gemusterten Gewebe erwerben.
2: Das ist dann eben mit Erfindung der Jacquard-Technik zur Massenware geworden.
3: Mit der Erfindung der Jacquard-Maschine, das war schon revolutionär.
2: Joseph-Marie Jacquard hat gewusst, dass ein Gewebe binär kodiert ist. Es gibt nur zwei Möglichkeiten. Entweder der Kettfaden ist oben, überm Schuss oder erst unterm Schuss. Ja, nein, 1-0. Und er hat es geschafft, diese Verbindung zwischen Lochkarte und Kettfäden herzustellen, indem er diesen Jacquard-Aufsatz konstruiert hat.
3: Ist ein Loch an der Stelle in der Lochkarte, wird der Faden gehoben, ist also an dieser Stelle auf dem Gewebe auf der Oberseite zu sehen. Und ist kein Loch an der Stelle an der Karte, dann bleibt der Faden auf der Gewebeunterseite liegen.
2: Die Lochkarte ist der Datenträger, auf dem das Muster gespeichert ist.
3: Das ist sehr genial, das ist faszinierend, wie so eine robuste Maschine so ein filigranes Gewebe erzeugen kann.
2: 1910 kam Martin Tannenhauer aus Chemnitz und hat auf der Suche nach einem größeren Gebäude für seine bereits bestehende Weberei dieses Gebäude hier gefunden und hat sich entsprechend erweitern können.
3: Chemnitz boomte zu der Zeit, also die Webereien in Chemnitz boomten.
2: Wenn man schaut, wie viel Musterzeichnereien, wie viel Kartenschlägereien es in und um Chemnitz gab um diese Zeit. Also das muss ein richtig eigener Zweig gewesen sein, der einfach viele Leute beschäftigt hat. Der Ehrgeiz unseres Museums ist es, den Menschen einen Einblick zu ermöglichen. Oft erleben wir, dass die Besucher in den Websaal kommen und sagen, oh, wie das hier riecht. Wenn man spürt, wie der Boden vibriert, wie laut das ist und was das für eine Arbeitsleistung derjenigen war, die Maschinen bedient haben. Was hier in Sachsen geleistet wurde. Ne? Wir waren auch mal eine Zeit lang führend im Webstuhlbau. Wir waren führend in der Textilindustrie hier in Deutschland. Und das ist einfach eine Sache, die man durchaus vermitteln darf, wo man sagen kann, wir sind stolz darauf und wir vermitteln hier einen lebendigen Eindruck davon.

0: freut mich besonders, dass die Kinder und Jugendlichen nicht nur aus Bad Düben, sondern wirklich aus nah und fern das hier gut annehmen. Wir haben schon welche gehabt, die kamen mit Camper und haben das ganze Wochenende hier verbracht. Und letztendlich war es eigentlich so, dass für die mittlere Altersgruppe wenig in Bad Düben war. Da macht natürlich so eine Trendsportart wie das Biken, Skaten schon was her. Die Biber Lions, wir waren natürlich die Gruppierung, die das Ganze hier ins Leben gerufen hat. Und die Stadt hatte sich da schon Gedanken gemacht, was hierher könnte. Man hatte tatsächlich mit einem Skatepark geliebäugelt. Dieser asphaltierte Pumptrack ist so entstanden, dass wir auch was gesucht haben, nicht nur für Biker, sondern auch für Skater, Inlinefahrer, Scooter. Wie man unschwer erkennen kann, gibt es Absprünge und Landungen. Wir haben auch diesen Tricksprung, der ausgelegt ist mit Rindenmulch, sodass man auch, wenn man mal fällt, weich landet. Es gab anfangs gar keine Fläche für die Anlage, denn hier standen noch alte Gebäude der NVA. Die mussten natürlich erst mal weichen.
1: Ja, wichtig war erstmal die Dirt-Anlage, dann kam die Pumptrack-Anlage dazu, weil wir ganz viele Radsportler hier in Bad Düben zu Gast haben und zu Gast hatten. Die haben dafür gekämpft, dass es das geben wird. Und haben uns am Ende des Tages überzeugt, dass das ganz gut in unser Konzept reinpasst.
0: Das war auch so ein Punkt, den die Bürgermeisterin, worauf sie bestanden hatte, dass das hier jetzt nicht mit irgendeinem Verein betrieben wird, der Geld kostet, sondern dass die Anlage tatsächlich jedem jederzeit zur Verfügung steht. Es war ein Ziel von uns, auch den Tourismus zu fördern und Gäste nach Bad Düben zu holen mit der Anlage, und das ist tatsächlich gelungen.
1: Wir wollen auch natürlich auch Familien und vor allem junge Leute hier begeistern, Radfahrer insbesondere. Wir haben Gäste aus Holland, aus England, aus ganz Deutschland, die hier von Elbradeweg zum Mulderadweg kommen und die dann hier einen Abstecher machen.
0: Es soll wirklich ein Treff für Jung und Alt, für Sportler aller Art werden, und auch die vielleicht keinen Rollsport betreiben wollen, sollen vielleicht eine Möglichkeit finden. Und auch die Eltern freuen sich, höre ich immer wieder, dass sie froh sind, dass die Kiddies auch runter sind vom Sofa und sich bewegen und auch noch Spaß haben dabei.

0: Also wir sind ja sozusagen die Waldeisenbahn Muskau, aber eigentlich im Herzen von Weißwasser. Also die Waldeisenbahn ist wirklich eine reine Güterbahn gewesen. Das Haupttransportmittel war von Anfang bis Ende immer Kohle. Es ist ein sehr kultureller Wert. Das zu erkunden, das hat natürlich auch touristischen großen Reiz. Und man merkt das eigentlich auch in den letzten Jahren, dass die Touristenströme doch dann zugenommen haben.
1: Ja, also wir sind schon ein Besuchermagnet in der Region. Wir befördern im Jahr über 50.000 Fahrgäste. Wir nehmen also unter den Schmalspurbahnen in Sachsen auch eine besondere Rolle ein. Um die Bahn zu betreiben, müssen wir erstmal eine Infrastruktur vorhalten. Das heißt hier 20 Kilometer Strecke mit 11 Bahnhöfen. Das ist sehr aufwendig. Ja, hier sieht man mal am konkreten Beispiel diesen biologischen Verfall von Schwellen. Die verfaulen innen drin, sind gar schon hohl. Und die Schraube, die hier eigentlich mal die Schienen festhalten sollte, hat keinen Halt mehr drin. Und deshalb müssen diese Schwellen jetzt hier ausgewechselt werden. Ja, und wenn das alles mal durch ist, dann können wir wieder sicher für die nächsten Jahrzehnte fahren.
0: Deswegen sind wir eigentlich froh, dass wir die Strecken wirklich sanieren können. Deswegen ist dieses Strukturwandelprojekt genau die richtige Sache, um hier den Tourismus auch weiter voranzubringen und abzusichern.
1: Es ist auf jeden Fall eine Investition in die Zukunft. Denn wir denken, dass der Tourismus und Ausflugsverkehr allgemein in Zukunft noch einen ganz anderen Stellenwert hier einnehmen wird.
0: Wir freuen uns auf die Zukunft.

Stell dir mal vor, jemand verdient 2.500 Euro netto im Monat. Das sind 30.000 Euro im Jahr. Wenn er das über 40 Jahre verdient, dann sind das 1,2 Millionen Euro. Und das ist nur das Netto, also das, was wirklich auf dem Konto ankommt. Brutto wäre es noch viel mehr. Wenn du also deine Arbeitskraft verlierst, verlierst du im schlimmsten Fall in diesem Beispiel über 1 Million.

0: Million Einkommen. Und das, bevor du überhaupt an Altersvorsorge oder Rente denkst.
1: Herzlich willkommen zum neunten Podcast von Ivan Petschow. Ich bin David Hanek und heute sprechen wir über ein Thema, über das viele sehr, sehr ungern sprechen wollen, nämlich was passiert im Ernstfall, durch wenn Unfall, Krankheit oder einfach Pech dafür sorgen, dass das Einkommen wegfällt. Wer zahlt dann Miete, Kredite, Einkäufe?
2: Ja.
1: Wir räumen heute auf, denn was greift und wann und wie schütze ich mein Einkommen wirklich und erfolgreich? Ivan, schön, dass du da bist.
0: Genau. Viele haben irgendwas versichert, wissen aber nicht, was das im Ernstfall bringt. Heute machen wir es mal wie bei der Sendung mit der Maus, nur für Erwachsene. Schritt für Schritt und in Deutsch. Denn finanzielle Sicherheit ist kein Zufall, sondern ein System.
1: Starten wir doch mal mit einem kleinen Überblick. Welche großen Bausteine gibt es überhaupt, mit denen man sein Einkommen schützen kann?
0: Kurz und knapp haben wir 6 unterschiedliche Bausteine. Die Unfallversicherung zahlt bei bleibenden Körperschäden durch einen Unfall. Und dort gibt es ja je nach Schwere des bleibenden Schadens eine Einmalzahlung als Hauptleistung. Dann gibt es für bestimmte Personen die Lohnfortzahlung und das Krankengeld als gesetzliches Sicherheitsnetz bei kurz- bis mittelfristiger Krankheit. Das private Krankentagegeld schließt die Einkommenslücke beim längeren Kranksein. Und eine Berufsunfähigkeitsversicherung zahlt eine monatliche Rente, wenn du deinen Beruf dauerhaft nicht mehr ausüben kannst, egal ob durch Krankheit oder Unfall. Dann gibt es alternativ noch schwere Krankheiten oder Grundfähigkeitenschutz, wenn eine BU nicht mehr machbar ist. Und natürlich die Erwerbsminderungsrente als staatliche Leistung, aber mit hohen Hürden und oft wirklich niedrigen Beträgen. Das erstmal als Einstieg und ganz großen Überblick. Und jetzt nehmen wir alle 6 Themen mal genauer unter die Lupe. Ich liebe ja Bilder und ich sage gerne, die private Unfallversicherung ist wie eine Vollkasko, nur eben für dich selbst. Denn wir versichern oft unser Auto besser als unseren eigenen Körper. Beim Auto ist es ganz selbstverständlich. Da überlegen wir, ob wir eine Teil- oder eine Vollkasko brauchen, weil ein Blechschaden schnell teuer wird. Aber wenn wir uns selbst verletzen, wird es noch viel teurer, finanziell und emotional. Und genau da kommt die Körperkasko ins Spiel, die private Unfallversicherung. Wenn dir ein Unfall passiert und einen bleibenden Schaden, einen sogenannten Invaliditätsschaden hinterlässt, zum Beispiel du kannst einen Arm oder ein Bein nicht mehr richtig benutzen, dann bekommst du eine Einmalzahlung. Wie hoch? Das hängt von 2 Dingen ab. Grundsumme, also dem vereinbarten Basisbetrag, zum Beispiel 100.000 Euro, und der Progression. Je schwerer der Schaden, desto überproportional höher ist die Auszahlung. Das heißt, bei ganz schweren Verletzungen kann sich die Leistung verdoppeln oder sogar verdreifachen. So fängt man mit Geld das auf, was körperlich vielleicht nicht mehr vollständig heilbar ist, für Umbauten, Therapien oder einfach, um finanziell auch mal durchzuatmen.
1: Und was ist dann Invalidität?
0: Das ist der medizinische Grad der bleibenden Beeinträchtigung nach einem Unfall. Zum Beispiel 20% oder 70%. Eine Tabelle legt fest, wie stark zum Beispiel der Verlust eines Fingers oder einer Hand gewertet wird. Und danach richtet sich dann die Auszahlung.
1: Okay, das ist klar. Aber viele denken ja, ich bin doch eh über die Arbeit oder die Schule versichert. Wie grenzt sich das denn zur gesetzlichen Unfallversicherung ab?
0: Sehr gute Frage. Da liegt nämlich ein ganz großer Irrtum. Es gibt 2 Arten von Unfallversicherung, die gesetzliche und die private. Die gesetzliche greift nur in bestimmten Situationen, also bei Arbeits- oder Schulunfällen und auf dem direkten Hin- oder Rückweg. Sie ist über den Arbeitgeber oder die Berufsgenossenschaft geregelt. Wenn du also auf der Baustelle

0: Baustelle verunglückst oder auf dem Weg zur Arbeit, dann bist du über diese Schiene abgesichert. Die private Unfallversicherung dagegen schützt dich rund um die Uhr, also in der Freizeit, im Urlaub, beim Sport und im Haushalt. Denn genau da passieren die meisten Unfälle, zu Hause, im Garten oder beim Skifahren.
1: Das heißt, wenn ich am Wochenende beim Heimwerken von der Leiter falle, bin ich über den Arbeitgeber gar nicht abgesichert?
0: Genau. Da hilft die Berufsgenossenschaft nicht, weil das kein Arbeitsunfall ist. Und Hausfrauen, Hausmänner oder Selbstständige haben ja überhaupt gar keinen Arbeitgeber. Sie sind überhaupt nicht gesetzlich abgesichert. Für diese Gruppen ist die private Unfallversicherung also besonders wichtig.
1: Verstanden. Und gibt es bei der privaten Unfallversicherung noch weitere Leistungen außer der Einmalzahlung?
0: Ja, gute Tarife leisten deutlich mehr. Zum Beispiel eine monatliche Unfallrente, wenn du wirklich schwer betroffen bist. Ein Krankenhaustagegeld für jeden Tag im Krankenhaus. Die Kostenübernahme für kosmetische Operationen, Bergungskosten, etwa nach einem Skiunfall. Oder Zuschüsse für Reha-Maßnahmen oder Haushaltshilfen. Und das alles zusätzlich zur eigenen Invaliditätsleistung. Am Ende geht es um eins. Wenn dich ein Unfall trifft, sollst du nicht auch noch finanziell fallen. Und genau das leistet die private Unfallversicherung als deine persönliche Körperkasko.
1: Okay, verstanden. Kommen wir zum zweiten und dritten Thema. Gib uns doch mal einen kleinen Exkurs zur Lohnfortzahlung und zum Krankengeld als gesetzliches Sicherheitsnetz bei kurz- bis mittelfristiger Krankheit und zum privaten Krankentagegeld. Was passiert, wenn ich krankgeschrieben bin?
0: Die ersten 6 Wochen zahlt dein Arbeitgeber dein volles Gehalt weiter. Alles läuft normal. Du merkst finanziell überhaupt keinen Unterschied. Phase 2. Ab Woche 7 übernimmt die Krankenkasse das sogenannte Krankengeld. Das sind etwa 70% vom Brutto, aber maximal 90% vom Netto. Und das maximal 78 Wochen lang pro Krankheit. Und jetzt kommt das Entscheidende. Diese Lücke klingt auf dem Papier vielleicht klein. 10% weniger Einkommen, das geht schon, denkt man. Aber in der Realität merkt man es sofort. Denn Miete, Strom, Kredite, Versicherung, vielleicht ein Auto oder die Kosten für die Kinder, das alles läuft 1:1 weiter. Und wenn du plötzlich jeden Monat 200, 300 oder 400 Euro weniger zur Verfügung hast, dann ist es kein Puffer mehr, dann ist es ein echtes Loch in der Haushaltskasse. Das kann man vielleicht mit Rücklagen oder Dispo überbrücken. Aber wenn die Krankheit länger dauert, und das tut sie ja oft, bevor man überhaupt in eine Berufsunfähigkeit rutscht, dann wird es finanziell richtig eng. Und genau hier hilft das private Krankentagegeld. Das zahlt dir für jeden Krankheitstag einen festen Betrag, den du selbst festlegst, passend zu deinen Fixkosten. Kostet oft wenige Euro im Monat, kann aber den Unterschied machen zwischen alles läuft weiter und ich muss meine Ersparnisse aufbrauchen. Ich sag's mal so, bevor du berufsunfähig wirst, bist du immer länger als 6 Wochen krank. Und wenn du diese Phase schon finanziell kaum überstehst, reißt das ein Loch, das du so schnell nicht wieder stopfen kannst. Das Krankentagegeld ist also keine Nebensache. Es ist der erste wichtige Schutz, bevor die BU überhaupt greift.
1: Okay, dann machen wir gleich weiter mit Thema 4, der Berufsunfähigkeit. Was genau sichert die BU ab?
0: Ganz einfach gesagt, die Berufsunfähigkeitsversicherung sichert deine Arbeitskraft ab und sie schützt dein Einkommen, also das Geld, wovon du lebst. Wenn du deinen Beruf voraussichtlich mindestens 6 Monate lang so weniger als 50% ausüben kannst, egal ob durch Krankheit oder Unfall, dann zahlt sie dir eine monatliche Rente. Und das ist wirklich der größte Hebel, weil deine Arbeitskraft in Euro gerechnet unglaublich viel wert ist. Stell dir mal vor, jemand verdient 2.500 Euro netto im Monat.

0: Das sind 30.000 Euro im Jahr. Wenn er das über 40 Jahre verdient, dann sind das 1,2 Millionen Euro. Und das ist nur das Netto, also das, was wirklich auf dem Konto ankommt. Brutto wäre es noch viel mehr. Wenn du also deine Arbeitskraft verlierst, verlierst du im schlimmsten Fall in diesem Beispiel über 1 Million Einkommen. Und das, bevor du überhaupt an Altersvorsorge oder Rente denkst. Denn wenn du nichts mehr verdienst, zahlst du ja auch nicht mehr in die gesetzliche Rente ein. Das heißt, du verlierst nicht nur dein aktuelles Einkommen, sondern auch deine Zukunftseinkünfte. Und das nicht abzusichern, ist wirklich fatal. Deshalb sage ich immer, die BU ist kein Nice-to-have, sondern ein Muss, wenn man verstanden hat, was die eigene Arbeitskraft wirklich wert ist.
1: Wow, das macht's wirklich greifbar. Und was sind die häufigsten Gründe, warum jemand überhaupt berufsunfähig wird?
0: Heute ganz klar von psychischen Erkrankungen wie Depression und Burnout. Danach kommen Rücken- und Gelenkprobleme, dann Krebserkrankungen oder andere chronische Krankheiten. Unfälle sind tatsächlich nur ein kleiner Teil der Fälle. Deshalb ist die BU so wichtig. Sie zahlt bei Krankheit und Unfall, also wirklich umfassend.
1: Wann sollte man so eine BU am besten abschließen?
0: Ach, wie so oft, so früh wie möglich ist es am besten. Denn der Beitrag hängt immer von Alter, Risiko und Berufsgruppe und von deinem Gesundheitszustand ab. Wer jung und gesund ist, startet also am besten bereits als Schüler und sichert sich perfekte Kondition für das ganze Leben. Und durch die Ausbaugarantie kannst du bei bestimmten Ereignissen wie Heirat, Kind, Hauskauf, Gehaltssprung ohne neue Gesundheitsprüfung deine BU ausbauen und erhöhen. Und gerade Eltern können hier für ihre Kinder einen großen Unterschied machen. Wenn sie wissen, dass ihr Sohn oder ihre Tochter später mal ins Handwerk gehen möchte oder vielleicht Notfallsanitäter werden will, also Berufe, die körperlich und vom Risiko her anspruchsvoll sind und damit auch teuer im Beitrag, dann kann man schon als Schüler eine BU abschließen. In dem Moment zählt das Kind als Schüler nämlich noch zu einer günstigen Berufsgruppe. Wenn man wartet, bis die Ausbildung oder der Job beginnt, landet man automatisch in einer höheren Risikogruppe und der Beitrag kann sich dann verdoppeln oder verdreifachen. In manchen Fällen ist es dann sogar so teuer, dass man es sich gar nicht mehr leisten kann und die BU nicht bezahlen kann. Das heißt, wer hier früh startet, friert quasi seinen Gesundheitszustand ein und sichert sich eine gute Berufsgruppe und einen günstigen Beitrag. Das ist echtes Frühstarterglück. Und viele sagen später, warum hat mir das niemand früher gesagt?
1: Und wie viel Rente sollte man absichern?
0: Auch hier gibt es eine Faustregel, bis zu 80% des Nettoeinkommens, soweit das Budget und die Regeln es erlauben. Aber wichtiger als die Summe ist der Gedanke dahinter. Denn du willst einfach, dass dein Leben weiterläuft, dass du die Miete weiter überweist, dass der Kühlschrank voll ist, dass der Urlaub vielleicht kleiner ist, aber nicht ganz gestrichen wird, dass du dich auf deine Genesung konzentrieren kannst, statt darauf, auf Kontoauszüge zu starren. Deine BU sorgt dafür, dass dein Alltag stabil bleibt, auch wenn du selber gerade nicht kannst. Oder anders gesagt, sie ersetzt nicht deinen Job, aber sie schützt deinen Lebensrhythmus. Und genau darum geht es am Ende.
1: Und wenn jemand aufgrund der Risikoprüfung keine BU mehr bekommt oder sie einfach zu teuer ist?
0: Dann schaue ich, welche Alternativen es gibt. Es gibt zum Beispiel einen Tarif, der springt ein, wenn du schwer erkrankst oder eine deiner Grundfähigkeiten verlierst. Also Dinge, die du im Alltag einfach brauchst, wie sehen, hören, sprechen, greifen, gehen. Bei schweren Erkrankungen wie Herzinfarkt, Schlaganfall, Krebs, Multiple Sklerose oder schweren Lungenerkrankungen zahlt dieser Tarif eine monatliche Rente oder in manchen Varianten auch eine Einmalzahlung, damit du finanziell handlungsfähig bleibst.

0: So kannst du in dieser extremen Situation Behandlung und Heilung in Ruhe angehen, ohne dich gleichzeitig um Geld sorgen zu müssen. Diese Absicherung der schweren Krankheiten und Grundfähigkeiten ist oft günstiger und die Gesundheitsprüfung ist weniger streng als bei einer klassischen BU. Wichtig aber zu wissen, psychische Erkrankungen sind im Grundtarif meist nicht versichert. In höheren Varianten kann es jedoch eine eingeschränkte Leistung geben, zum Beispiel bei schweren Depressionen. Es ist also kein voller Ersatz für eine BU, aber für viele, die keine BU mehr bekommen oder sich keine leisten können, ist es eine starke Brücke, um wenigstens die größten finanziellen Risiken abzufangen.
1: Kommen wir zum letzten Thema, der staatlichen Erwerbsminderungsrente. Viele sagen ja, wenn alle Stricke reißen, springt der Staat schon ein. Stimmt das?
0: Leider stimmt das nur eingeschränkt. Die Erwerbsminderungsrente bekommst du von der gesetzlichen Rentenversicherung erst dann, wenn du in keinem Beruf mehr arbeiten kannst. Nicht nur im Erlernten, wie bei der BU. Das heißt, der gesetzliche Rentenversicherungsträger darf abstrakt verweisen. Das heißt, kannst du noch mehr als 3 Stunden am Tag in irgendeinem Job arbeiten, gibt es keine volle Erwerbsminderungsrente. Und selbst die volle Rente liegt nur etwa bei 30 bis 50% deines letzten Nettoeinkommens. Zusätzlich gilt, Anspruch hat nur, wer mindestens 5 Jahre in die Kasse eingezahlt hat. Viele junge Menschen, Selbstständigen, Hausfrauen, Hausmänner fallen da durchs Raster. Daher mein Fazit: Die Erwerbsminderungsrente ist meinetwegen eine Art Grundschutz, aber niemals ein Ersatz für eine BU.
1: Klare Ansage. Okay, dann lass uns mal zusammenfassen, nochmal klar und sauber trennen.
0: Wenn es um den Schutz deines Einkommens geht, gibt es im Grunde 6 Bausteine und jeder hat seine eigene Aufgabe. Erstens die Unfallversicherung. Sie hilft, wenn ein Unfall bleibende körperliche Spuren hinterlässt. Dann gibt es eine Einmalzahlung, sozusagen deinen finanziellen Puffer, wenn dein Körper plötzlich nicht mehr mitmacht. Zweitens die Lohnfortzahlung. Sie kommt vom Arbeitgeber die ersten 6 Wochen, wenn du krank bist, in Höhe deines Nettogehaltes. Drittens das Krankengeld der Krankenkasse ab Woche 7. Und wer die Lücke schließen will, weil das Geld dann einfach weniger wird, nimmt ein privates Krankentagegeld dazu. Viertens die Berufsunfähigkeitsversicherung. Sie ist der große Hebel. Sie zahlt eine monatliche Rente, wenn du deinen Beruf dauerhaft nicht mehr ausüben kannst, egal ob durch Unfall oder durch Krankheit. Fünftens, der schwere Krankheiten- oder Grundfähigkeitenschutz. Das ist die smarte Alternative, wenn eine BU nicht mehr machbar ist. Er zahlt, wenn du zum Beispiel einen Herzinfarkt, Schlaganfall oder Krebs bekommst oder wenn du Grundfähigkeiten wie Sehen, Hören oder Greifen verlierst. Und sechstens, die staatliche Erwerbsminderungsrente. Sie greift nur, wenn du wirklich gar nicht mehr arbeiten kannst, in keinem Job. Sie ist also eher ein kleiner Rettungsring, kein stabiles Sicherheitsnetz. Am Ende geht es darum, dass du weißt, welcher Baustein dich wann auffängt. Denn nur wer die Unterschiede kennt, kann seine Lücken wirklich schließen. Und das bedeutet am Ende weniger Angst, mehr Sicherheit, mehr Ruhe im Kopf.
1: Okay, das war jetzt richtig viel Input. Wie geht man da am besten ran, ohne sich zu verzetteln? Also, wo fängt man an, wenn man merkt, da könnte was bei mir fehlen?
0: Wenn du beim Zuhören jetzt gemerkt hast, da habe ich vielleicht Lücken oder ich weiß gar nicht so genau, ob das bei mir alles passt, dann ist das genau der Moment, einfach mal drüber zu sprechen. Ich nenne das den kostenfreien Kurzcheck. Da gehen wir gemeinsam Schritt für Schritt durch. Erstens, was hast du schon? Unfall, BU, Krankentagegeld. Zweitens, wo sind deine Lücken? Reicht deine BU-Rente? Zählt vielleicht das Krankentagegeld?

0: Tagegeld? Drittens, was ist wirklich wichtig, gerade wenn dein Budget begrenzt ist? Und viertens, wir lassen deinen Schutz später einfach mitwachsen, so wie dein Leben sich verändert. Dein gutes Gefühl steht am Ende immer vor einem neuen Vertrag. Das heißt, mir ist wichtig, dass du am Ende sagst, ich weiß, was ich habe und es passt zu mir, zu meinem Leben und zu meiner Familie. Den Link findest du direkt unten. Buche dir einfach jetzt deinen Kurzcheck oder Kennenlerntermin und wir finden gemeinsam heraus, wo du heute stehst und was du morgen vielleicht besser machen kannst. Oder, wie ich es gern sage, Sicherheit im Topf statt Papier im Ordner.
1: Perfekt. Und das soll auch für heute das Schlusswort sein. Und nächstes Mal geht es um Altersvorsorge oder, wie du sagst, das Leben 2.0. Wie man finanziell frei bleibt, wenn man nicht mehr muss, sondern darf. Wenn euch die Folge gefallen hat, lasst gerne ein Like da. Schaut nächste Woche Montag 18 Uhr wieder hier vorbei. Macht gerne ein Abo da, um das nicht zu verpassen. Und wenn ihr eine Meinung dazu habt, gerne unten in die Kommentare. Und wenn ihr eine persönliche Beratung bei Yvonne wollt, dann gerne einen Termin über den Link in der Beschreibung buchen. Wir freuen uns auf euch nächste Woche wieder. Macht's gut. Ciao.

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2: Guten Abend und herzlich willkommen zur Drehscheibe Lausitz bei Ihrer Lausitzwelle. Schön, dass Sie dabei sind. Wir schauen gemeinsam auf das, was heute in der Lausitz wichtig war, bewegen wird und vielleicht auch überrascht hat. Heute ist Donnerstag, der 28. Mai und damit starten wir direkt in den ersten Nachrichtenblock. Der Kampf um den Erhalt der Geburtshilfe in Kamenz geht weiter. Nach der angekündigten Schließung wächst im Landkreis Bautzen der Widerstand. In einem Sonderkreistag haben sich die Kreisräte gestern klar für den Erhalt der Klinik ausgesprochen.
3: Die Schließung der Klinik für Gynäkologie und Geburtshilfe am Krankenhaus Kamenz soll abgewendet werden. Mit dem Thema hat sich am Mittwoch auch der Bautzener Kreistag in einer Sondersitzung beschäftigt. Zu Beginn der Beratung schilderten Hebammen, Ärztinnen und werdende Eltern ihre Sorgen über die Zukunft der Geburtshilfe in der Region. Besonders die Auswirkung einer möglichen Schließung auf junge Familien in Kamenz und Umgebung standen im Mittelpunkt der Diskussion. Zudem informierten die Oberlausitz-Kliniken über die angespannte Lage im Gesundheitswesen.
2: Allerdings machte der Landkreis deutlich, dass er rechtlich kaum Möglichkeiten hat, in den Betrieb des privat geführten Krankenhauses einzugreifen. Die Schließung sei eine unternehmerische Entscheidung wegen fehlender Wirtschaftlichkeit dieses Klinikbereiches. Dennoch beschlossen die Kreisräte einstimmig weitere Schritte. Demnach soll Landrat Udo Vicas nun Gespräche mit der Krankenhausgeschäftsführung, dem Sozialministerium und der Landesdirektion Sachsen führen. Ziel ist dabei, die Geburtshilfe in Kamenz zu erhalten oder die geplante Schließung zumindest vorübergehend auszusetzen.
3: Mit einer realistischen Betrachtung der rechtlichen und medizinischen Rahmenbedingungen soll nun die stationäre Gesundheitsversorgung im Landkreis Bautzen umfassend untersucht werden. Über die weiteren Entwicklungen will der Landrat den Kreistag regelmäßig informieren.
4: Aus den städtischen Wirtschaftsbetrieben werden die Stadtwerke Hoyerswerda. Mit dem Namenswechsel stimmte der Stadtrat am Dienstag auch einer internen Umstrukturierung der SWH-Gruppe zu. Demnach geht der Strom- und Gasvertrieb der Versorgungsbetriebe VBH auf die Breitband Hoyerswerda BBH über. Hintergrund ist unter anderem die geplante Neuvergabe wichtiger kommunaler Konzessionen für Trinkwasser, Abwasser und Fernwärme. Durch die Ausgliederung kann die Vergabe zukünftig ohne europaweite Ausschreibung erfolgen. Für die rund 17.000 Strom- und Gaskunden der VBH soll sich nichts ändern. Auch die Telekommunikationsmarke Kabelmax bleibt unverändert bestehen. Wichtig sei es, so Geschäftsführer Wolf Thomas Hendrich, dass die SWH-Gruppe handlungsfähig bleibt. So sorgen die VBH nicht unwesentlich für ein Stück Lebensqualität in der Zusestadt.
5: Seit 1993 hat die VBH mit 170 Millionen die freiwilligen Aufgaben in dieser Stadt finanziert. 170 Millionen, die letztendlich aus den Erträgen zur Finanzierung der freiwilligen Aufgaben Lausitzbad, Lausitzhalle und Verkehrsgesellschaft damit finanziert. Wir haben aber auch gleichzeitig 140 Millionen Euro in das Versorgungsnetz, in die Anlagen investiert. Also beide Zahlen zusammen sind also eine ganz, ganz wichtige Größe, um zu sehen, wie wir in der Vergangenheit erfolgreich gearbeitet haben.
4: Auch der Breitband Hoyerswerda GmbH steht mit der Neuausrichtung ein Namenswechsel in VBH Service GmbH ins Haus. Zudem wird VBH-Prokurist Ralf Kaiser dort künftig die Bereiche Strom und Gas leiten. Mit einstimmigen Beschlüssen stellte sich der gesamte Stadtrat hinter die Neuausrichtung der künftigen Stadt.

0: Stadtwerke Hoyerswerda. Zudem gaben die Räte ihre Zustimmung zur Vergabe der Trink-, Abwasser- und Fernwärmeversorgung der Zusestadt für die nächsten 20 Jahre.
1: Eine Rettungsaktion der eher ungewöhnlichen Art erlebte dieser Tage eine Entenfamilie in Herzberg-Elster. Auf einem Grundstück in der Altstadt brütete in einem seitlichen Beet eine Stockente. Dort wurde sie von beherzten Anwohnern entdeckt. Als in der vergangenen Woche die Küken schlüpften, wurden die Anwohner aktiv und informierten den Herzberger Tierpark. Im vergangenen Jahr brüteten an fast der gleichen Stelle schon einmal Enten, die damals allerdings ihre Brut verloren. Behutsam und mit viel Geschick sammelte Tierparkleiterin Diana Ennig die Jungtiere ein, während die Entenmutter das Treiben aus der Ferne beobachtete. Auch sie konnte letztlich gefangen werden. Untergebracht wurde die Entenmutter mit ihren 9 Küken über die Pfingstfeiertage in einer Voliere im Tierpark, bis die Jungtiere kräftig genug sind.
2: Ja, die Stockenten suchen sich mitunter die kuriosesten Ecken aus. Und so war es auch in Herzberg. Mitten in der Innenstadt hat sich eine Ente gedacht, ach, die Ecke ist gut, hier werde ich mal brüten. Natürlich sind die Ecken dann nicht so gut für die Kleinen, weil sie gar nicht wegkommen. Und bekanntlich gibt es ja viel Raubzeug, also sprich Waschbären, Marder und auch die lieben Katzen, die sich dann gerne so einen Küken greifen. Und damit das nicht passiert, haben besorgte Bürger bei uns angerufen. Und wir haben dann, nachdem die Kleinen geschlüpft sind, die Stockente mit ihren Lütten geholt und jetzt erstmal hier im Herzberger Tierpark untergebracht in einer Voliere, bis die Kleinen ein klein wenig größer sind und dann werden sie natürlich in die Freiheit rausgelassen. Teiche haben wir genug hier im Tierpark und ich denke mal, da werden sie sich ganz wohl fühlen.
1: Am Mittwochvormittag war es dann soweit. Die Entenmutter wurde gemeinsam mit ihren Küken in die Freiheit entlassen und ausgewildert. Die Stockente ist übrigens die größte Schwimmente Europas. Unter guten Bedingungen kann sie bis zu 40 Jahre alt werden.
2: Shivan, du bist super, du hast es noch gefunden.
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3: In unserem zweiten Nachrichtenblock starten wir in unsere Kurznachrichten vom Tage. Wir bleiben bei Protestaktionen im Gesundheitssystem. Beschäftigte der Oberlausitz-Kliniken haben auf die angespannte Situation im Gesundheitswesen aufmerksam gemacht. Hintergrund sind geplante Sparmaßnahmen des Bundes, vor denen Gewerkschaften und Kliniken gleichermaßen warnen.
4: Mit Protesten und Betriebsversammlungen machten Beschäftigte der Oberlausitz-Kliniken auf die angespannte Lage im Gesundheitswesen aufmerksam. Die Gewerkschaft Verdi warnt vor den Folgen geplanter Sparmaßnahmen der Bundesregierung. Hintergrund ist das sogenannte GKV-Spargesetz. Damit sollen die gesetzlichen Krankenkassen entlastet werden, unter anderem durch Einsparungen bei Kliniken, Arztpraxen und Pharmabranchen. Gleichzeitig plant der Bund ab 2027 weitere Veränderungen in der Krankenhausversorgung. Auch das Städtische Klinikum Görlitz sieht die Entwicklung mit Sorge. Geschäftsführerin Ines Hoffmann betont, Krankenhäuser bräuchten verlässliche Rahmenbedingungen und Planungssicherheit. Laut aktuellen Auswertungen schreiben rund 3/4 der deutschen Kliniken bereits Defizite. In der Lausitz wächst deshalb die Angst vor weiterem Personalabbau, schlechteren Arbeitsbedingungen und Einschränkungen bei der medizinischen Versorgung im ländlichen Raum. Der Landkreis Görlitz hat gemeinsam mit polnischen Partnern neue Systeme für den grenzüberschreitenden Katastrophenschutz getestet. Das Projekt Ziefahrt 3 soll die Zusammenarbeit bei Hochwasser, Waldbränden und anderen klimabedingten Schadenslagen verbessern. Geplant sind unter anderem zusätzliche Pegelmessstellen und Kameras an der Neiße, die Live-Übertragung von Drohnenbildern in Einsatzleitungen sowie 2 neue Drohnen für die deutsche und polnische Seite. Außerdem sollen Warnsysteme und der Datenaustausch zwischen den Behörden verbessert werden. Eine erste Warnübung über die App BIWAP ist für August vorgesehen. Das deutsch-polnische Projekt wird mit rund 1,26 Millionen Euro aus EU-Mitteln gefördert. Am Erweiterungsbau

0: der berufsorientierenden Oberschule in der Wirtstraße in Spremberg hat die Betonage der Bodenplatte begonnen. Allein am ersten Bautag wurden rund 820 Kubikmeter Fertigbeton verarbeitet. Insgesamt werden etwa 2300 Kubikmeter benötigt. Der Beton kommt aus Lauter und Trettendorf. Realisiert wird die Bodenplatte von der SLB Stadt und Landbau Bautzen. Weitere Betonarbeiten sind für den 29. Mai sowie den 2. Juni geplant. Dafür starten die Arbeiten bereits am frühen Morgen. Die Stadt bittet Anwohner wegen möglicher Lärmbelästigungen um Verständnis. Die Grundsteinlegung für den Erweiterungsbau ist für den 4. Juni geplant. Jerome Tschiedrich aus Großharthau und Dana Bayer aus Großtrebnitz haben vor wenigen Tagen etwa 1400 Einwendungen gegen das Windkraftvorranggebiet Großtrebnitz beim Regionalen Planungsverband abgegeben. Laut Jerome Tschiedrich gibt es insgesamt mehr als 1600 Einwendungen. Großtrebnitz ist eines von insgesamt 39 Vorranggebieten, die der Verband in den Landkreisen Bautzen und Görlitz ausweisen will. Zuvor müssen diese jedoch ein Beteiligungsverfahren durchlaufen, in dessen Rahmen betroffene Bürger Stellungnahmen abgeben können. Ziel ist es, bis Ende 2027 1,3% der Fläche für die Windkraft zu reservieren. Wenn dann jemand in diesem Gebiet Windräder errichten will, hat dies Vorrang vor anderen Vorhaben. Aktuell werden im Raum Herzberg-Elster betrügerische E-Mails verbreitet, die fälschlicherweise im Namen der Stadtverwaltung Herzberg versendet werden. In den Mails wird behauptet, es stünden angeblich Rauchmelderkontrollen im Rahmen eines Brandschutz-Deutschland-Programms an. Diese E-Mails stammen nicht von der Stadtverwaltung und sind ein Betrugsversuch. Die Stadtverwaltung warnt ausdrücklich vor der Eingabe persönlicher Daten. Im Zweifel sollten sich Empfänger dieser Mails persönlich oder telefonisch bei der Stadtverwaltung melden. Die Wohnungsgesellschaft Hoyerswerda investiert weiter in das Umfeld der Bautzner Allee. Nach dem Abschluss der Bauarbeiten im Quartier soll nun das Gewerbeobjekt an der Bautzner Allee optisch aufgewertet werden. Darin befinden sich unter anderem ein Kiosk, ein Friseur und eine Musikschule. Bereits in der vergangenen Woche wurden Schutt beseitigt, neue Grünflächen angelegt und das Gelände hergerichtet. Jetzt plant die BH eine frische Kur für die Fassade des Gebäudes. Dort sind inzwischen auch die Gewerbemieter wieder eingezogen, die ihre Räume während der Bauarbeiten zeitweise verlassen mussten. Für die Verschönerung der Außenhülle investiert die Wohnungsgesellschaft nach eigenen Angaben rund 10.000 Euro. An der Grundschule Stadtmitte in Finsterwalde fand ein Präventionsprojekt gegen sexuelle Gewalt an Kindern statt. An 4 unterschiedlichen Stationen war es das Ziel, die Kids der Jahrgangsstufen 4 spielerisch und altersgerecht zu stärken, ohne sie zu verunsichern und ihnen wichtige Kenntnisse über ihre Rechte, persönliche Grenzen und Hilfsmöglichkeiten zu vermitteln. Begleitet wurde das Projekt vom DRK-Kreisverband Lausitz sowie Schulsozialarbeitern und Jugendkoordinatoren des Netzwerks der Sängerstadtregion. Unter anderem wurde den Kindern aufgezeigt, wie sie Nein sagen können, wenn ihnen etwas unangenehm ist und dass es wichtig und richtig ist, in solchen Situationen Hilfe zu holen.
1: Auf der B156 kam es gestern Nachmittag zwischen Schönheide und Wolfsheim zu einem schweren Verkehrsunfall. Ein PKW mit 3 Insassen kam aus bisher ungeklärter Ursache von der Fahrbahn ab und prallte frontal gegen einen Baum. 2 Personen erlitten schwere Verletzungen, eine weitere wurde nur leicht verletzt. Für den schnellen Abtransport der Verletzten kamen mehrere Rettungshubschrauber zum Einsatz. Die B156 war im Bereich der Unfallstelle für mehrere Stunden voll gesperrt. Die genaue Unfallursache ist derzeit noch unklar und Gegenstand polizeilicher Ermittlungen.
2: Eine Polizeistreife hat am Dienstagnachmittag auf der Löbauer Straße in Bautzen eine 30-Jährige mit ihrem E-Scooter kontrolliert. Dabei stellten die Beamten fest, dass für das Fahrzeug kein gültiger Versicherungsschutz bestand. Zudem war der Roller als gestohlen gemeldet. Die Polizisten fertigten eine Anzeige und stellten den E-Scooter sicher. Zwischen Freitag und Dienstag haben Unbekannte auf einer Baustelle an der Albert-Einstein-Straße und Dietrich-Bonhoeffer-Straße in Hoyerswerda rund 90 Meter Starkstromkabel gestohlen. Der Wert der Beute wurde mit knapp 5.000 Euro angegeben. Der Revierkriminaldienst ermittelt.
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0: Hallo liebe Zuschauer und Zuschauerinnen. Jedes Jahr im Mai stehen die Maibäume in der Lausitz. Überall sind sie verteilt und überall wird damit eine Tradition hier gefeiert. Ja, und in Luga ist das ebenso. 80 Jahre Maibaumwerfen werden dieses Jahr hier gefeiert. Und das heißt, seit 1946 lückenlos jedes Jahr hat hier im Dorf ein Maibaum gestanden. Und das darf ganz besonders gefeiert werden, sogar mit zwei Maibäumen. Einen kleinen und einen großen. Aber zunächst einmal müssen diese Bäume, die sogenannten Maibäume, natürlich auch aufgestellt werden. Das passiert von Hand und am 30. April hier in Luga. Und wir schauen mal rein, wie eben das Ende April abgelaufen ist. Für die einen ist es einfach nur ein Fest im Jahr. Für andere ist es Erinnerung an die Jugend, an Gemeinschaft und an einzigartige Momente. Momente wie das 80-jährige Jubiläum zu feiern. Dazu hatte der ortsansässige Club Wittinghof e.V. alle ehemaligen Luga-Maiköniginnen und Maikönige eingeladen. Zeit miteinander zu verbringen, sich an vergangene Maibaumwerfen zu erinnern, alte Bekannte wiederzutreffen.
1: Ich selbst freue mich sehr, hier ein Teil des Jugendclubs sein zu dürfen, in einem Ort, der absolut nicht tot ist, in dem man wunderbar aufgenommen wurde. Ich selbst komme auch von außerhalb. Und es ist toll, hier sein Umfeld einfach gefunden zu haben und auch für andere einen großen Mehrwert zu bieten.
0: Viele waren der Einladung gefolgt. Es wurden Bilder gezeigt, diskutiert und viel gelacht. Die Begeisterung war den Gästen anzusehen.
2: Das war dann noch hier, 59.
3: Ach so?
2: 59.
4: 60. 60 und war damals gerade so der Umbruch, wo die Landwirtschaft und das alles ja LPG umgebaut wurde.
5: Also ich war 1991 Maikönig.
6: 94, 95.
7: 1998.
8: Maikönigin 1970 mit Gerald Winter.
9: Ja, 1968 mit Gano Werner.
10: Ja. Was? 72. 72.
11: Jetzt, letztes Jahr, nachdem wir 4 Jahre in Luga wohnen, wurden wir gefragt, ob wir auch das Maipaar sein wollen. Sind jetzt noch 24 Stunden das amtierende Maipaar?
0: Mit Stolz wurde zurückgeblickt, aber auch in die Zukunft geschaut. Denn 80 Jahre feiern, das soll nur ein Meilenstein sein, wie sich am nächsten Tag beweisen sollte.
12: Tradition hat es seit Jahrzehnten, dass die Kinder um den Maibaum tanzen. Die Kita vom DRK Bautzen tanzt hier jedes Jahr aufs Neue. Dafür sind die Menschen hier im Dorf dankbar und auch heute findet das statt. Und das, dazu gehen wir jetzt über und das zeige ich Ihnen jetzt, wie das abläuft.
13: Der Maibaum wird geworfen.
14: Genau, die Kinder kennen sich aus.
15: Vorsicht, Vorsicht, Vorsicht. 3, 2, 1. Das ging ja fix. Und du bist der?
13: Maikönig.
15: Wow, das war schon mal richtig.
0: Und so entwickelt es sich. Aus Kindern werden Zuschauer, aus Zuschauern werden Helfer und irgendwann vielleicht selbst ein Maikönig oder eine Maikönigin. Doch zunächst wird es dunkel in Luga, denn seit mehr als 20 Jahren wird hier der Maibaum mit großem Spektakel nachts geworfen. Menschen versammeln sich, Musik erklingt und dann geht's los.
16: Schräglage begeben.

0: wenn das nicht funktioniert.
1: Ja, Mutter, Bruder, ich will ein schneeweißes Luder.
2: Der Baum hat leichte Schlerrecklage.
3: Ist der Maibaum gefallen, die Krone geholt und der Maikönig hat seine Maikönigin gefunden, dann wird getanzt, bis am Morgen das traditionelle Maibaumwerfen zu Ende geht und Nadine ganz in Gedanken ein kleines Fazit zieht.
4: Wir versuchen natürlich, die Jugend genauso ranzuziehen. Ich bin jetzt selbst Mutter seit 2021 und ich hoffe sehr, dass sich das in den nächsten Jahren auch so weiterziehen wird und dass genauso mein Sohn auch diese Chance hat und in diesen Verein mit einzutreten und auch das zu erleben, was ich in jungen Jahren schon miterleben durfte.
3: Also dann, bis nächstes Jahr, wenn am 30. April der 81. Maibaum in Luga aufgestellt wird.
5: Im Lausitzwelle Kalenderblatt werfen wir heute keine Bäume, aber einen Blick in die Geschichte um die Region von Hoyerswerda. Und da geht es bis in das Jahr 1813 zurück.
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7: Am 28. Mai 1813 kam der napoleonische Eroberungskrieg auch in die Region um Hoyerswerda. Ein Großteil der Gefechte spielte sich um die Wassenburg ab, aber auch Naht, Neuwiese, Bergen, Seidewinkel, Geierswalde und Künicht waren betroffen. Etwa 8 Stunden kämpften die Franzosen gegen die vereinigten russischen und preußischen Truppen, die unter hohem Verlust letztlich die Schlacht gewannen. Bei den Kampfhandlungen kamen auch 2 Bürger aus Hoyerswerda ums Leben. Bäckermeister Christian Praetorius wurde von einer verirrten Kanonenkugel getroffen. Eine weitere Kugel traf die Ehefrau des Ackerbürgers Schnipper, die gerade den Boden ihres Hauses vermaß. An beide wird bis heute in der Langenstraße Nummer 4 erinnert.
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5: Das Wetter ist aktuell mehr als gut zu uns. Klärchen gibt uns alle Power für sommerliche Glückshormone. Wie es die nächsten Tage um die Arbeitszeit von Klärchen steht, erfahren wir jetzt. Falls Sie noch unschlüssig sind, was Sie am Wochenende anstellen können, auch da können wir Ihnen helfen. Denn direkt nach dem Wetter folgen interessante Veranstaltungstipps für die Lausitz.
8: Heute war das Wetter den ganzen Tag über sonnig, mit mäßigem Wind aus dem Nordwesten. Dabei gab es angenehme Temperaturen von bis zu 21 Grad am Tag und 5 Grad in der Nacht. Regen kam nicht vom Himmel. Der Freitag bringt ebenfalls viel Sonnenstrahlen mit sich. Es wird den ganzen Tag über sonnig, mit einzelnen Wolken in der Nacht. Zudem ist ein schwacher Wind aus dem Westen zu erwarten. All das bei Temperaturen von 24 bis 7 Grad in der Lausitz. Ein perfekter Start in das Wochenende. Das Wochenende startet mit einem leichten Regen am Samstagvormittag. Den Rest des Tages ist aber ideales Wetter mit viel Sonnenschein und einem mäßigen Wind aus dem Westen. Samstag wird es den ganzen Tag bis auf den Vormittag sonnig und bewölkt, mit einem Regenschauer in der Nacht. Die Temperaturen steigen am Wochenende bis auf 25 Grad an und kühlen in der Nacht bis auf 10 Grad ab. Zudem weht ein mäßiger Wind aus dem Westen. Das Wetter der kommenden Tage verspricht angenehme Temperaturen und einen sonnigen Start in das Wochenende.

Im Sommergarten der Kulturfabrik Hoyerswerda findet morgen ein Familienfest statt. Freuen Sie sich auf Unterhaltung, Austausch, Kuchen und vieles mehr mit Ihren Sprösslingen, wenn Sie morgen zwischen 15 und 18 Uhr vorbeischauen. Der Eintritt ist kostenlos. Von Christen, für Christen und die, die es vielleicht noch werden. Die Konferenz Augenblick gemeinsam Gott begegnen versammelt diverse christliche Konfessionen und Institutionen aus der Lausitz, um einen Raum für Begegnung und Austausch zu schaffen. Sie findet in der Messehalle Löbau von Freitag bis Sonntag statt und bietet ein vielfältiges Programm für Groß und Klein. Kommen Sie bei Interesse vorbei, der Eintritt ist auch hier frei.

0: Am Ende unserer Sendung hat eine Lausitzerin oder ein Lausitzer das Wort. In Kommentiert, unserem Kommentar der Woche, hören wir heute Anja Paumen, Autorin, Biologin und Klimaexpertin aus Senftenberg. Sie spricht über Ja zur Pause, Nein zur Beschleunigung. Eine Überschrift, die wir wohl alle befürworten, sich aber viel zu selten umsetzen lässt. Zum Nachlesen gibt es den Kommentar von Frau Paumen auch auf lausitzwelle.de. Das war die Drehscheibe Lausitz bei Ihrer Lausitzwelle. Vielen Dank fürs Zuschauen und kommen Sie gut durch den Abend. Die nächste Ausgabe sehen Sie morgen wieder ab 18 Uhr im Lausitzwelle TV-Programm und jederzeit auch auf dem YouTube-Kanal von uns Lausitzwelle. Bis morgen, machen Sie es gut!
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2: Ja zur Pause, nein zur Beschleunigung. Die Feiertage sind vorbei. Ich hoffe, Sie hatten eine gute Zeit. Die meisten, die ich kenne, sagen, Sie haben einfach nicht genug Zeit für das, was Ihnen wichtig ist. Wie ist das bei Ihnen? Mir scheint, in unserer Gesellschaft versuchen alle, ihre Zeit besser zu nutzen. Auf der Arbeit heißt es, wir müssen die Besprechungen effizienter gestalten. Die Bundesregierung möchte, dass wir Vollzeit arbeiten und nennt Teilzeit negativ einen Lifestyle-Trend. Und sogar die Europäische Union nennt ihre neue Wirtschaftsstrategie Accelerate EU, also auf Deutsch beschleunige die EU. Also effizienter, mehr und schneller sollen wir arbeiten. Dann pausieren wir doch mal einen Moment und fragen uns, wozu? Ist es das, was wir wirklich brauchen? Oder sind wir am Ende des Tages nur noch erschöpfter und zählen allein die Zeit bis zum Wochenende? Es gibt dazu einen Bezug zur Klimawissenschaft. Seit Mitte des letzten Jahrhunderts befindet sich die Menschheit in der Phase der großen Beschleunigung. Auf Englisch heißt das Great Acceleration. Kennzeichen: steigender Energieverbrauch, wachsende Erdbevölkerung. Die Folgen: immer höhere Ausstöße von Treibhausgasen und natürlich der weltweite Temperaturanstieg. Nicht zu vergessen: mehr Abfälle, mehr Wasser- und Landverbrauch, Auslöschung von Tier- und Pflanzenarten. Und was fällt uns schlauen Menschen nun ein, um diese Probleme zu lösen? Noch schneller werden und noch mehr produzieren. Also ein Feuer löschen, indem wir Benzin hineingießen. Was wir brauchen, ist von vielem weniger. Etwa weniger Aufgaben pro Zeiteinheit. Dann macht die Arbeit mehr Freude und bringt bessere Ergebnisse. Und ja, wir brauchen unsere Feiertage. Alle. Ich fordere, ein Ende der Debatte, einen weiteren Feiertag zu streichen. Schließlich sind sie auch Kulturgut. Und jetzt kommt es. Ja, wir brauchen Urlaub, aber wenn die Arbeit weniger Stress erzeugt, dann können es auch weniger Urlaubstage pro Jahr sein. In diesem Sinne, lassen Sie sich nicht hetzen, feiern Sie die Pause.
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0: 4 Plus, Ihrem Magazin für die Landkreise Leipzig und Nordsachsen. Schön, dass Sie auch heute am 28. Mai wieder dabei sind. Wie gestern versprochen, auch heute habe ich wieder einen Bürgermeister aus der Region zu Gast in der Bürgersprechstunde. Arno Jesse, der Bürgermeister von Brandis, stellt sich gleich meinen bzw. Ihren Fragen. Hallo und herzlich willkommen, meine Damen und Herren, zur Bürgersprechstunde mit dem Bürgermeister von Brandis, Arno Jesse. Es ist schön, dass Sie wieder bei uns im Studio sind. Herzlich willkommen.
1: Hallo, sehr gerne.
0: Freue mich sehr. Ja, wir haben jetzt die Tage mal so ein bisschen zu dem Thema Sondervermögen etwas gehört und auch recherchiert. Und die Summen sind ja verteilt, soweit wir wissen. Und da steht der Stadt Brandis tatsächlich über den Verteilschlüssel 950, also knapp 950.000 Euro zu. Also haben Sie schon eine Verwendung?
1: Ach, ja, natürlich. Wir hätten viele Verwendungen, so ist es nicht. Naja, es wird ja verteilt nach Einwohnergrößen, knapp 25 Euro pro Einwohner. Und dann ist es gerechnet auf 4 Jahre und dann kommen wir auf ungefähr 950.000 Euro. Und tatsächlich ist es auch ganz aktuell im Stadtrat als Beschluss, weil wir müssen die Projekte, die wir jetzt präferieren, auch beschließen. Mhm. Das haben wir heute im Stadtrat. Das sind 2 Projekte für die Feuerwehr, einerseits in Polenz und in Borcher und ein Straßenbauprojekt beim Kindergarten. Und dann wird man mal sehen, wir werden ja andere Förderungen noch beantragen, damit wir im Grunde die Summe, die wir bekommen, als Eigenmittel einbringen können. Ja, wir haben Verwendung, wir werden es beschließen, wir werden es sicherlich auch ausgeben.
0: Sehr gut. Das hört man schon mal gerne. Also das wollen ja die Leute auch wissen, was passiert mit dem Geld. Thema Ratskeller, da geht es ja vorwärts. Vor einigen Wochen haben wir da schon über den Baufortschritt berichtet. Wie weit ist es und wann soll denn die Eröffnung zelebriert werden?
1: Also es ist noch unglaublich wuselig auf der Baustelle, aber wir sind in den allerletzten Zügen tatsächlich. In 14 Tagen wird die Bibliothek umziehen können. Da kommen nämlich schon die Möbel, die Regale, der Tresen sodass die Bibliothek umziehen kann. Sie hat 14 Tage Zeit und tatsächlich Ende des Monats Juni wird dann die feierliche Eröffnung stattfinden. Und am letzten Wochenende des Junis, nämlich Samstag und Sonntag, machen wir ein kleines Stadtfest, ein Lesefest, wie wir sagen, mit einem ganz netten Programm. Natürlich kann man sich die Räumlichkeiten anschauen, also Tag der offenen Tür, unten die Bibliothek, oben ja der sehr, sehr schöne Veranstaltungssaal, wo wir ja auch das Interview geführt haben, oder Frau Sonntag mit mir besser gesagt. Und das kann man sich dann anschauen. Es wird Führung geben, wenn man noch ein bisschen historische Hintergründe wissen möchte. Aber wir werden ein kleines Stadtfest haben mit einer Fete ganz am Ende am Samstag, am Sonntag auch ein Gottesdienst. Aber dazwischen auch Lesungen, Poetry Slam Wettbewerb wird stattfinden. Dann ein bisschen Handwerk, so Papier schöpfen. Die Buchkinder werden da sein. Also ich glaube, wir werden ein nettes, kleines Programm haben rund um das Thema Lesen und Bibliothek. War ja Kernnutzer des neuen Gebäudes, des alten Ratskellers, die Bibliothek,
0: ist. Ne? Also ist das schon so ein erster Meilenstein mit der Lesemeile, die also schon das Rathaus gleich mit einweiht. Hört sich sehr, sehr gut an. Ja, das MDR Frühlingserwachen ist auch ein Stichwort. Die Ergebnisse des MDR Frühlingserwachens in Bezug auf die Tatkraft und die Zusammenarbeit der Stadt wirken sicherlich immer noch nach. Am Ende hat es allerdings, was heißt nur, immerhin für den dritten Platz gereicht. Ne? Ich weiß auch nicht, warum man das immer so klein macht. Ja. Sind Sie aber enttäuscht oder trotzdem happy?
1: Wenn ich ehrlich bin, eigentlich bin ich gar nicht enttäuscht, weil die Aktion als solches, was das ausgelöst hat in der Stadtgesellschaft, vor allem mit den Jugendlichen und wie die unterstützt worden sind für ihr Herzensprojekt, das war schon toll zu erleben, fand ich. Und das, was entstanden ist, diese Schillecke mit dem Bolzplatz, mit der Tischtennisplatte, mit der Schillecke als solches und diese und jenes, das ist einfach toll für diesen Platz. Das hätten wir so nicht hinbekommen, nicht in den nächsten Jahren. Und dann möchte man natürlich immer gewinnen, grundsätzlich, das ist ganz klar. Und die Jugendlichen waren auch ein bisschen enttäuscht, das ist schon so, aber nicht, weil wir jetzt diese Schlagerparade dann nicht bekommen haben, ein Wochenende später, sondern weil das natürlich nochmal eine Bestätigung gewesen ist. Aber das haben wir unglaublich schnell auch abgehakt, weil wir wissen, was geleistet worden ist, was die Jugendlichen geleistet haben, was die Stadtgesellschaft geleistet hat. Und das zählt am Ende wirklich. Ja, ne? Also nicht nur dabei sein ist in dem Fall alles, sondern das Ergebnis, was geschaffen worden ist, aus dem ehrenamtlichen Engagement, das ist wirklich großartig. War eine tolle Woche auch, muss ich sagen. Auch für mich, weil unglaublich viel Hektik da war. dabei und Improvisation und Kreativität und die Jugendlichen so zu erleben, was die daraus gemacht haben, war für mich ein tolles Erlebnis.
0: Ja. Und es ist schön, dass man die Jugend überhaupt noch so mitziehen kann.
1: Genau darum ist es.
0: Das ist ja auch genau schon mal ein super Ergebnis.
1: Finde ich eben auch.
0: Muss man ja wirklich mal sagen, heutzutage in der Zeit. Ein aktiver Part dabei war auch das Mauerwerk, welches im kommenden Monat 10-Jähriges feiert. Welche Bedeutung hat diese Installation für das Stadtgeschehen?
1: Die ist schon wichtig. Das ist ja unser Jugendclub und insofern auch Herzstück der Jugendarbeit. 10 Jahre, es ist Wahnsinn. Vor 10 Jahren haben wir es neu vergeben an den Träger der AWO. Und wir können, glaube ich, sagen, dass es eine sehr gute Entscheidung war. Es hat einen wirklich enormen Impuls gegeben, was Jugendarbeit angeht. Inzwischen haben wir so auch die Schulsozialarbeit und dann ja auch noch freiwillig eine Jugendnetzwerkstelle installiert, auch vom Träger der AWO. Und das macht einen großen Vorteil, weil nämlich dadurch die Vernetzung der unterschiedlichen Ebenen. Jugendclub ist der klassische Club, wo die Kinder und Jugendlichen am Nachmittag hingehen können, wo viele Angebote stattfinden. Dann haben wir noch die Netzwerkstelle, die Aufgabe hat, den Jugendclub mit der Schulsozialarbeit zu vernetzen. Und dann gibt es eben noch die Schulsozialarbeit, die immer wichtiger wird, wo wir auch viel Engagement, auch Ressourcen einbringen aus dem Haushalt. Und dieser Dreiklang zwischen Jugendclub, Jugendnetzwerkstelle und Schulsozialarbeit funktioniert ganz toll, ist uns sehr wichtig, kostet uns auch was. Mhm. Als freiwillige Leistung bin ich sehr dankbar, auch dem Stadtrat gegenüber, dass er dies auch als eine wichtige Aufgabe erkennt. Und da ist noch einmal das Mauerwerk schon so ein Herzstück bei der ganzen Geschichte. Ja. Und ich glaube, die feiern zu Recht jetzt 10 Jahre und wir sind happy mit dem Träger und vor allem natürlich mit den Mitarbeitenden in der Schul- und Sozialarbeit und der Jugendarbeit.
0: Mhm. Ist da noch Luft nach oben? Also welche Möglichkeit besteht noch,
1: ach,
0: das
1: wissen
0: Thema
1: Sie?
0: Jugendarbeit noch besser zu verstärken oder
1: ich glaube,
0: Sie, wir machen da schon eine Menge?
1: Ich glaube, wir machen da eine Menge. Wir sind da, glaube ich, auch ein positives Aushängeschild im Landkreis. Natürlich kann nach oben hin immer noch mehr gemacht werden, aber Sie kennen ja selber die Rahmenbedingungen, die Diskussion um die kommunale Finanzen und es ist zum Teil eben dann auch eine freiwillige Leistung und ich bin froh, dass wir sie noch ableisten und dass der Stadtrat das als so wichtig anerkennt, dass wir es immer auch im Haushalt die letzten 10 Jahre und hoffentlich auch die nächsten Jahre abbilden können. Insofern glaube ich, bin ich extrem zufrieden, wenn wir das Niveau, das gute Niveau, was wir haben, halten. Das ist die Hauptaufgabe.
0: Okay.
1: Die Notwendigkeit ist unbestritten da.
0: Das ist wohl wahr. Genau. Könnte sich also, wie Sie sagen, leuchtendes Beispiel für im Freistaat. Kommen wir mal zur Windenergie. Da sind Sie auch eine Art leuchtendes Beispiel, wenn man so nimmt, weil Sie einfach von der Region her mit Brandis, mit Macher, mit Boosdorf da also auch als gemeinsames Gebiet ausgewiesen sind bei der Offenlegung des überregionalen Planungsverbandes. Inwiefern werden sich die Kommunen in Form einer Stellungnahme hier positionieren zu dem Thema?
1: Ja, die haben sich ja schon positioniert. Das Verfahren ist ja jetzt nochmal aufgelegt worden, weil ja das Flächenziel geändert worden ist, von 2% auf 1,3, sodass das alte Verfahren gestoppt wurde, sich an unserer Fläche aber nichts geändert hat, sodass wir mit Machen und Borsdorf übereingekommen sind, dass wir die gleiche Stellungnahme, die ablehnende Stellungnahme wieder einbringen werden. Da sind wir uns einig, die Kollegen Frau Kaden und Herr Frosch jetzt aus Borsdorf und aus Machern. Das ist auch schon geschehen und damit sind wir da erstmal fein, sage ich jetzt mal. Das ist die Stellungnahme, die sich hauptsächlich auf Naturschutzbegebenheiten oder Dinge bezieht. Da hat sich ja nichts geändert, weil tatsächlich diese Fläche, die zur Disposition steht, nämlich Borchert, Zwenfurt, Machern, sich ja überhaupt nicht geändert hat. Mhm. Gleiche Stellungnahme wird also wieder eingebracht von allen drei Kommunen.
0: Okay, Waldpolitz ist aber nicht ausgewiesen.
1: Nein, das
0: oder
1: ist
0: nicht
1: ja
0: mehr ausgewiesen.
1: Nein. Das war ja eigentlich der Vorschlag meinerseits vor, man kann ja zwischendurch sagen, einigen Jahren, also vor 2 Jahren, über die Flexiklausel selber aktiv zu werden. Das ist nun mal im Stadtrat abgelehnt worden. Das habe ich zu respektieren und insofern gibt es da keinen Neuauflauf.
0: Mhm. Oder Anlauf. Wie weit spielt das Bürgerbegehren da noch eine Rolle?
1: Naja, die Initiatoren des Bürgerbegehrens, die ja das gerne weitertreiben möchten, haben ja Widerspruch eingelegt bei der Kommunalaufsicht. Und da müssen wir gucken, wie die Kommunalaufsicht das rechtlich bewertet. Mhm. Und zu gegebener Zeit wird es ein Ergebnis geben und die Initiatoren werden darüber berichten. Das ist aber ja keine Sache mehr der Stadt Brandis, sondern eine Sache der Initiatoren des Bürgerbegehrens gegenüber der Kommunalaufsicht.
0: Ah, okay. Na, da dürfen wir gespannt bleiben. Mhm. Kommen wir zum Kulturhaus Beucher. Das ist ja wirklich ein großes Projekt für die Stadt.
1: Noch eines, ne?
0: Ja, also eine ganze Menge, was Sie sich da vornehmen. Wie schreiten denn die Arbeiten hier voran?

0: Nach Plan würde ich sagen, wir müssen ja mit den wesentlichen Teilen Ende des Jahres fertig werden. Wir haben jetzt so avisiert, weil es gab beim Altbau insbesondere durchaus Schwierigkeiten, weil das statisch kritisch war. Man hat erst gesehen, dass man vielleicht das eine oder andere weggenommen haben, wie desolat noch bestimmte Dinge im alten Kulturhaus waren. Das ist jetzt alles fein. Ich gehe davon aus, dass wir im März fertig sind mit dem Neubau, sogar etwas eher als mit dem Altbau. Aber das ist alles noch im Großen und Ganzen im Plan. Auch dort Baustelle, unglaublich viel los. Es geht jede Woche voran. Ich bin nahezu auch jede Woche mal auf der Baustelle und sehe auch immer wieder Veränderungen. Das ist durchaus spannend zu beobachten.
1: Ja, das ist auch spannend. Ja, das sind an sich schon die Fragen, die uns gestellt wurden und die uns erreicht haben. Und da, meine Damen und Herren, bitte denken Sie dran, immer, jederzeit, Ihre Fragen auch an Arno Jesse, den Bürgermeister von Brandes, loszuwerden und zu stellen. Das können Sie ganz einfach. Schreiben Sie uns einfach eine E-Mail an bürgerdialog@muldental.tv. Dann geben wir das entsprechend weiter, besprechen es hier in unserer Runde und klären Ihre Fragen, meine Damen und Herren, die Ihnen so auf der Seele brennen. Denn Sie merken schon, wie heute auch, es geht eben immer voran und es gibt immer etwas zu berichten.
0: So ist
1: In
0: es.
1: diesem Sinne vielen Dank, Herr Jesse, dass Sie
0: Dankeschön.
1: bei uns waren und dass Sie Rede und Antwort gestanden haben für die Bürger. Vielen, vielen Dank und hoffentlich bis bald. Dann
0: Ja,
1: sehen wir uns hoffentlich
0: sicherlich.
1: wieder. Vielen
0: Sicherlich.
1: Dank.
0: Gleichfalls.
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1: Das Thema Windenergie ist ja auch bei uns hier in der Region in aller Munde. Dazu gab es jetzt eine Bürgerversammlung in Großbardau. Da waren wir selbstverständlich dabei.
3: Großbardau auf dem Weg zur Windkraft. Die Meinungen darüber sind geteilt zwischen denen, die das planen und denen, die da wohnen. Das war unschwer zu erkennen bei der öffentlichen Sitzung des Ortschaftsrates am 12. Mai. Gut 120 Menschen waren in den Saal des Dorfgemeinschaftshauses Weintraube gekommen und warteten vor allem auf Punkt 4 der Tagesordnung. Da ging es um die zweite Teilfortschreibung des Regionalplanes im Bereich erneuerbare Energien. Diese hat im Vergleich zur ersten Fortschreibung einige Änderungen zur Folge, welche der Ortschaftsrat im Übrigen ablehnt.
4: Die Formulierung des Regionalen Planungsverband sieht so aus, also es geht um die Anpassung an neue Bundesgesetze zur Windenergie und Planung von Windvorranggebieten. Der Inhalt ist die Teilfortschreibung mit Flächenbeitragswerten von ca. 1,3%. Das ist dieser Wert, der ja voriges Jahr geändert wurde, von 2% auf 1,3%, die ausgewiesen werden müssen. Dann haben wir hier noch ein paar Kriterien. 1000 Meter Siedlungsabstand als Rotorhaut und Rücksicht auf kommunale Interessen haben Sie selbst auf Ihrer Seite stehen. Ja, unsere kommunalen Interessen wurden nicht berücksichtigt.
3: Zu Beginn informierte der Vorsitzende des Ortschaftsrates, Steffen Knoll, über den Ist-Stand mit zwei Windenergieanlagen, welche auf dem Gebiet zwischen Groß- und Kleinbardau stehen. Im Juni des vorigen Jahres hatte sich der Ortschaftsrat einstimmig gegen den ersten Entwurf des Regionalplanungsverbandes entschieden und eine Stellungnahme dazu abgegeben. Darin wurde der Bereich um die bestehenden Windräder, Feld 38, mit der Begründung vergrößert, da es im Ist-Bestand nicht möglich sei, Energieanlagen zu bauen. Diese bedingen aufgrund ihrer Größe andere Abstandsflächen. Heutige Windkraftanlagen sind bis zur Plattspitze ca. 250 Meter hoch, erfahren die Gäste im Saal. Weiterhin war in diesem Entwurf das Gebiet in Richtung Etzholzhain ausgewiesen. Hier wären laut dem Ortsvorsteher 8 Anlagen geplant. Und der Ausläufer des Vorranggebietes der Gemeinde Otterwisch, der bis auf die Bernbrucher Flur reichte. Aktuell gibt es einen zweiten Entwurf des Regionalplanungsverbandes Leipzig-Westsachsen, welcher dem Ortschaftsrat durch die Stadt Grimma zur Stellungnahme zugearbeitet wurde. Darin enthalten sind Veränderungen zur vorherigen Teilfortschreibung. So wurde das Gebiet bei Etzholzhain herausgenommen und das Gebiet Otterwisch-Bernbruch Nummer 49 verkleinert. Das wirkt sich auch auf die Fläche zwischen Groß- und Kleinbardau aus.
4: Was unser Problem jetzt daran ist, auf unserem oder auf dem 41er Gebiet ist es jetzt möglich, 4 neue Windanlagen zu bauen, von der Fläche her. Zusätzlich zu den 2, die jetzt stehen. Also das haben Sie jetzt vom Prinzip ja auch in das Landschaftsschutzgebiet rein ein Stückchen gezogen, aber da kommen wir dann nochmal im Detail nochmal mit anderen Karten dazu.
3: Dazu hatte der Ortschaftsrat in seiner letzten nicht öffentlichen Sitzung Ende März bereits eine Stellungnahme abgegeben. Darin bemängelte dieser die hohe Emissionsbelastung und äußerte arten- sowie naturschutzrechtliche Bedenken. Neben den Mitgliedern des Ortschaftsrates kamen auch die Menschen im Saal zu Wort. Die meisten der Anwesenden bezogen gegen die Errichtung weiterer Windkraftanlagen Stellung. Sie beschrieben, welche Unzulänglichkeiten wie Lärmbelästigung durch Schallreflexionen und Schattenwurf sie ausgesetzt seien und auch, dass die Möglichkeiten, Geräuschminderungssysteme nachzurüsten, von den Betreibern ausgelassen wurden. Viele Argumente dagegen und dafür, sich zu vernetzen, wurden ausgetauscht. Argumente für das geplante Gebiet und auch Klärendes kam vom Planer Thomas von der Heide. Er ist seit 19 Jahren hier im Gebiet aktiv, sagt er und betonte, man wolle keinen Maximalismus.
5: Also die Regionalplanung ist ja die entscheidende Kraft. Wir haben uns viele Jahre mit den Ortschaftsräten in Großbadau und Kleinbadau auseinandergesetzt und haben gesagt, ja okay, wir können da zusammen was entwickeln, wir wollen keinen Maximalismus. Und die aktuell existierenden Zahlen von 4 möglichen weiteren Anlagen, das ist letzten Endes nicht realistisch. Die Anlagengröße kommt aus der Vergangenheit und ist völlig unrealistisch. Die werden sicherlich von den Windkraftgegnern, man könnte auch 8 Anlagen dort bauen, aber das ist eine Anlagenklasse, die vor 25 Jahren möglich war. Die sind aber nicht mehr wirtschaftlich. Also wir können den Ortschaftsräten nur eine Kompromisslösung anbieten, dass wir sagen, okay, wir verpflichten uns eine Anlage dort noch zusätzlich, die hat. Und natürlich, das habe ich jetzt verstanden, dass sie gar keine wollen, aber ich vermute mal, wenn das Gebiet so bestätigt wird, ist es vielleicht nicht realistisch, aber wir würden, weil wir immer im positiven Konsens agieren, wir würden das anbieten, dass es bei einer Anlage bleibt, die ist realistisch und das ist dann nicht mehr real.
3: Weitere Wortmeldungen gab es zu den Stellungnahmen gegen das geplante Vorranggebiet für Windkraftanlagen. Diese werden ausgefüllt entgegengenommen, einzeln eingetütet, gesammelt und schlussendlich in der Geschäftsstelle des Regionalen Planungsverbandes abgegeben. Den Hinweis des Grimmer Stadtrates Jonas Siegert, dass wenn das Flächenziel von 1,3% des Bundes nicht erreicht werde, dieser dann 2027 hingeht und ohne Mitbestimmung selber entscheidet, wo Windkraftanlagen hingebaut werden, wollte in Großbadau an diesem Abend keiner hören. Der Ortschaftsrat Großbadau und ein Großteil der anwesenden Bürgerinnen und Bürger aus den dazugehörigen Orten Bernbruch, Kleinbadau, Waldbadau sprachen sich gegen den sie betreffenden Abschnitt der zweiten Teilfortschreibung des Regionalplanes aus und taten das auch schriftlich kund. Am 28. Mai gibt der Grimmer Stadtrat seine Stellungnahme zur zweiten Teilfortschreibung ab. Weitere Stellungnahmen der Bürger dazu müssen bis zum 15. Juni beim Regionalplanungsverband Westsachsen eingegangen sein.
1: In Wurzen, meine Damen und Herren, da tagte jetzt der Stadtrat, der Mai-Stadtrat sozusagen. Und man befasste sich mit diversen Themen, Bauvorhaben zum Beispiel oder das Landeserntedankfest. Oder auch Gebührenverordnung für die Sportstätten. Wir waren selbstverständlich für Sie dabei.
2: Innerhalb der Stadtratssitzung in Wurzen am 12. Mai standen vor allem die Fortschritte von Baumaßnahmen im Vordergrund. Oberbürgermeister Marcel Buchter informierte unter anderem über den planmäßigen Verlauf bei den Feuerwehren Burkertshain, Wurzen und Nemt. Am Wasserturm finden momentan letzte Anstricharbeiten im Fassadenbereich statt. Ende des Monats soll das Gerüst zurückgebaut werden, dem ein kleineres für den Anbau des Zugangs im Treppenbereich folgt. Demnächst schließen sich die Arbeiten für einen Fahrstuhl an. Vor allem diese Baumaßnahme sorgte für großes Interesse zum Tag der Städtebauförderung. Hier werden der interessierten Bürgerschaft seit vielen Jahren die Fortschritte an aktuellen Baumaßnahmen präsentiert. Am Kulturhaus Schweizergarten werden momentan Zimmererarbeiten durchgeführt. Zudem läuft bereits die Bestandsaufnahme für den zweiten Bauabschnitt, um dann planmäßig im kommenden Jahr die Baumaßnahmen voranzubringen. In der Grundschule Küren laufen derzeit Abbrucharbeiten, die einer engmaschigen Kontrolle unterliegen. Alle zurückgebauten Baustoffe werden dabei beprobt. Je nach Ergebnissen der Proben liegen die Arbeiten momentan im Zeitplan. Der Schulbetrieb findet ohne große Einschränkungen statt. Wöchentlich erfolgen hier Abstimmungen. Die Stadtverwaltung befindet sich derzeit in den Haushaltsberatungen. Am 16. Juni erfolgt eine Klausur. Ziel ist laut Oberbürgermeister Buchter, den aktuellen Haushalt im November im Stadtrat beschließen zu können. In der vergangenen Zeit sorgte das Verfahren der Stadt, Falschparker mittels Dashcam an Straßenreinigungsmaschinen zu ermitteln, für Aufruhr. Über 600 Fälle konnten geahndet werden. Die Tendenz zeigt, dass die Maßnahme Wirkung erzielt. Mit der Zeit wurden weniger Missachtungen der Parksituation verzeichnet. Im Bereich der Kultur wird momentan an einer neuen Idee für den Wettbewerb ab in die Mitte gearbeitet. Ein Auftaktworkshop fand am 19. Mai statt. Ziel ist es, den Bereich rund um den Badergraben zu entwickeln und durch ein mögliches Preisgeld weitere Fördermittel akquirieren zu können. Im Museum laufen aktuell die Abstimmungen zur Sanierung der Fenster. Unabhängig der Baumaßnahmen befindet sich das Team in den Vorbereitungen zur Jubiläumsausstellung im kommenden Jahr. Dort feiert das Stadtmuseum 100-jähriges Jubiläum, was mit einer Dauerausstellung gewürdigt werden soll. Für diese sowie die damit einhergehenden Bau- und Gestaltungsmaßnahmen erhielt die Stadt eine Förderung in Höhe von 650.000 Euro. Unter anderem geht es hier auch um die Konzeption des Eingangsbereiches, wo zukünftig auch die Touristinformation eingebunden werden soll. Bis dahin wird es einen Wechsel in der Museumsleitung geben. Claudia Kunde wird das Wurzner Museum verlassen, steht aber für den Übergang weiter zur Verfügung. Außerdem befindet sich die Stadtverwaltung gemeinsam mit anderen Akteuren inmitten der Weiterentwicklung der Plattform Rathaus Cloud. Verschiedenste Verwaltungsverfahren sollen hiermit digitalisiert und für den Nutzer vereinfacht werden. Durch die Zusammenarbeit mit anderen Kommunen können hiermit zum Beispiel auch Kosten für Verwaltungsprozesse eingespart werden. Ein Großevent, worauf die Stadtverwaltung sowie Vereine und Institutionen hinarbeiten, ist das Landeserntedankfest vom 18. bis 20. September. Kulturbetriebsleiterin Sandra Strömer informierte über den aktuellen Vorbereitungsstand. Die Vorbereitungen liegen im Zeitplan. Bis dato seien unter anderem 30.500 Euro an Spendengeldern eingegangen

0: wofür das Vorbereitungsteam dankt. Der größte Finanzposten sei die Sicherheit. Einige geplante Höhepunkte an den drei Tagen wurden präsentiert. Innerhalb der Bürgerfragestunde ging es um die Einstellung zur Stadt hinsichtlich der Planung von Windkraftanlagen. Am 11. Juni soll es eine Sondersitzung des Stadtrates geben, wo über eine Stellungnahme debattiert wird. Einstimmig wurde die Berufung eines sachkundigen Mitarbeiters im Kulturausschuss beschlossen. Die neue Entgeltordnung für sächsische Sportstätten sorgt weiterhin für Diskussionen. Die derzeitige stammt aus dem Jahr 1992 und entspricht nicht mehr den heutigen Anforderungen. Die Regelungen wurden mit der Überarbeitung verständlicher verfasst sowie an Nutzungsgruppen angepasst. Einem Antrag der Linken, weitere Entwürfe und Anpassungen zuvor im Sportlerstammtisch zu besprechen, wurde zugestimmt. Mit dieser Ergänzung auch der Entgeltordnung mit 11 Ja-Stimmen, einer Enthaltung gegenüber 5 Gegenstimmen. Im Folgenden wurden Beschlüsse zu Bebauungsplänen in der Färbergasse und im Wohngebiet am Obsthof gefasst. Tagesordnungspunkt 15 befasste sich mit dem Sondervermögen des Bundes. Die Stadt hat dafür mit der Feuerwehr Wurzen, der Ertüchtigung des Gymnasiums und somit Aufwertung des Schulstandortes, dem Ersatzneubau des Bauhofes sowie Planungen zur Sporthalle 4 Projekte eingereicht. Falls sich weitere Fördermöglichkeiten auftun, kann eine Änderung der Mittel halbjährlich beschlossen werden. Diskussionen gab es hinsichtlich der Rückübertragung der Geschäftsanteile der Veolia Wasser Deutschland GmbH an der Wurzner Landwerke Service GmbH auf die Wurzner Landwerke GmbH. Von Seiten der Bürger für Wurzen als auch der Linken gibt es Kritik an der Arbeit der Gesellschaft sowie der weiteren Perspektive. Unabhängig davon wurde dem Beschluss bei 2 Nein-Stimmen und 4 Enthaltungen zugestimmt. Innerhalb der Anfragen der Stadträte wurde von Seiten der AfD nochmals auf das Verhältnis der Kleingärtner zum Regionalverband aufmerksam gemacht. Die Lage spitze sich laut deren Aussagen weiter zu. Zudem wurde auf die Bürgerfragestunde und dem Umgang mit Windenergie hingewiesen, was innerhalb der Stellungnahmen betrachtet werden müsse.
1: Tja, das war sie schon wieder, die Donnerstagsausgabe von 04 Plus, Ihrem Magazin für die Landkreise Leipzig und Nordsachsen. Wir haben uns sehr gefreut, dass Sie heute eingeschaltet haben. Das sollten Sie auch morgen tun, denn da begrüßt Sie Heidi Ludwig hier an dieser Stelle. Ich wünsche Ihnen noch eine wundervolle Restwoche und kommen Sie dann gut in die nächste Woche.

Wir sind in Indonesien und treffen einen weiteren außergewöhnlichen Künstler. Auf Bali kann man erleben, dass Füße keine groben Gliedmaße sind, die lediglich dazu dienen, dass wir uns fortbewegen können. Hier lebt ein Mann, der mit seinen Füßen künstlerische Tätigkeiten in einer ungeheuren Präzision ausführen kann. Mein Name ist Muhammad Asruel. Ich werde gewöhnlich Asruel genannt. Ich wurde 1979 in Gundang, Tanggul, Ostjava geboren. Mit unerschütterlicher Gelassenheit und überaus konzentriert führt Asruel den Zeichenstift. Es ist beeindruckend, wie der Künstler die Dinge mit seinem rechten Fuß bewerkstelligt. In wenigen Minuten entsteht ein ganzes Bild. Ein Prozess, der fasziniert. Geboren wurde Asruel mit nur einer normal entwickelten Gliedmaße, seinem rechten Fuß. Sein linker Arm war gar nicht erst angelegt. Sein rechter Arm lediglich ein Stumpf. An meinem Geburtsort konnte ich nicht arbeiten. Dort war Landwirtschaft vorherrschend. Ich ging nach Yogyakarta, um meinen Hobbys und Talenten entsprechend Kunst zu studieren und als Maler zu arbeiten. Doch nicht der Traum vom Kunststudium erwartete den damals 20-Jährigen in der Stadt, sondern die kalte Realität. In den ersten Jahren ging es für ihn vor allem ums Überleben. In Yogyakarta habe ich in einem Einkaufszentrum Accessoires verkauft. Nebenbei malte ich und lernte Skizzen und Zeichnungen anzufertigen. Zu dieser Zeit kannte ich weder Leinwand oder Gemälde auf Leinwand. Von Ölfarbe wusste ich ebenfalls nichts. Denn ich konzentrierte mich auf den Verkauf von indigenem Schmuck. Viel Zeit für die Kunst blieb ihm nicht. Asruel ließ den Mut nicht sinken und hielt mit Zuversicht an seinem Traum fest. Die Arbeit als Händler in Yogyakarta sicherte währenddessen seine Existenz. Zu dieser Zeit versuchte ich zu malen, hörte wieder auf, versuchte es wieder und hörte wieder auf. Es war unmöglich, die finanzielle Situation ließ es nicht zu. Doch das Leben in der Stadt hatte auch seine guten Seiten. Der Fußmaler konnte seine Kontakte in die Kunstszene intensivieren. Auch als Gemüseverkäufer schlug er sich durch. Vor einem Hotel in Marioboro verkaufte er von 9 Uhr morgens bis 21 Uhr abends Gemüse. Danach waren seine Skizzen wieder an der Reihe. Etwa 5 Jahre lang lebte und schlief Asruel in dieser Zeit auf der Straße, bis sein Geld für ein kleines Zimmer in einer Pension auf dem Land reichte. Asruel lernte Skizzen von Gesichtern zu malen. Damit verdiente er nachts am Essensstand zusätzliches Geld. Manchmal bekam er den Auftrag, nach Fotos Bilder zu malen. Nachdem ich fast 7 Jahre lang in Malioboro gehandelt und zusätzlich Gesichtsskizzen gemacht hatte, traf ich jemanden, der mich nach Bali einlud, unter einer Bedingung. Ich musste einige Bilder auf Leinwand malen. Von da an musste ich mehr über das Malen auf Leinwand lernen. 2006 zog Asruel nach Bali. Das Haus, in dem der Künstler heute lebt, ist voll von Gemälden der unterschiedlichsten Genres. Eine große Inspirationsquelle waren die Werke Salvador Dalís und René Magritte, von denen Asruel aus den Kunstbüchern erfuhr. Asruel ist indonesischer Muslim. Während die Menschen in Zentralindonesien fast vollständig dem Islam angehören und Buddhisten die Minderheit sind, zeigt sich auf Bali ein komplett gegensätzliches Bild. Die balinesische Verbundenheit mit dem Buddhismus zeigt sich insbesondere an heiligen Stätten. Dort finden sich Menschen ein, die Heilung und spirituelle Reinigung suchen. Muhammad Asruel pendelt künstlerisch zwischen diesen Welten.

Und dann las ich einen Artikel über VDMFK, die Vereinigung von Mund- und Fußmalern, und darüber, wie Künstler der VDMFK ihren Mund oder ihre Füße zum Malen benutzten. Ich war daran interessiert, dem Verband beizutreten, weil ich das Gefühl hatte, dass meine Fähigkeiten, mein Talent und meine Bilder, die ich gemalt habe, bei der VDMFK angenommen werden könnten. Im Jahr 2008 wurde Asruel offizielles Mitglied der VDMFK. Nachdem er 3 Jahre lang von 2008 bis 2010 studentisches Mitglied bei der Vereinigung der Mund- und Fußmalenden Künstler Mitglied war, ist er 2011 zu einem assoziierten Mitglied geworden. Bevor ich Mitglied der VDMFK wurde, war es schwierig, in Bali zu leben, da die Lebenshaltungskosten sehr hoch sind. Es reicht nicht aus, sich nur auf Aufträge zu verlassen. Wenn wir Mitglied der VDMFK werden, können wir kreativ, frei und finanziell abgesichert arbeiten, weil unsere Bilder reproduziert und wir so unterstützt werden können. Sie bieten nicht nur wirtschaftliche Sicherheit, sondern auch genügend Freiraum für Künstler wie mich, damit ich mehr und besser arbeiten kann. 2011 entwickelte sich für Asruel zu einem Schicksalsjahr. Die Freude über seine Erfolge in der Vereinigung und das persönliche Leid lagen dicht beieinander. Seine Frau erkrankte an Brustkrebs. Ihre beiden Söhne waren zu diesem Zeitpunkt 2 und 5 Jahre alt. 2012 musste Asruel bei der Malerei viele Pausen einlegen. Er begleitete seine Frau ins Krankenhaus. Die Krankheit war gravierend. Nach 3 Jahren Behandlung im Krankenhaus starb seine Frau. Seitdem musste ich der einzige Ernährer für meine Familie sein und meine beiden Kinder Mandala und Bintang betreuen. Mehr als 3 Jahre lang habe ich alles selbst gemacht, wobei ich in dieser Zeit wenig produktiv in der Malerei war, obwohl ich weiterhin für die Vereinigung malte. Aber qualitativ hochwertige Bilder konnte ich in den letzten 3 Jahren nicht malen, weil die Gelegenheit dazu fehlte. Ich bin sicher, dass es von Generation zu Generation immer einige geben wird, die zwar körperliche Einschränkungen haben, aber in der Welt der Malerei über großes Talent verfügen.

0: Lars Höllerer wurde am 27. September 1969 in Überlingen am Bodensee geboren. Er besuchte die Grund- und Hauptschule sowie eine zweijährige Wirtschaftsschule. Sein Leben hätte verlaufen können wie das jedes anderen Jungen, mit einer Ausbildung und einem Berufsleben. Aber es kam anders. Es gibt in Höllerers Biografie einen bestimmten Zeitpunkt, der alles veränderte. Mai 1991. Lars hatte gerade seinen Grundwehrdienst beendet, als er mit dem Motorrad nach Hause fuhr und aus einer Kurve herausgetragen wurde. Er musste neu beginnen zu leben, musste sich in einem anderen Leben, gelähmt im Rollstuhl, zurechtfinden. Die Kunst half ihm dabei und sein Glaube an Gott.
1: Und dann kam eben der Unfall und danach die Reha-Klinik und da war ich 10 Monate. Und da hat dann die Ergotherapie gesagt, was ich noch so machen könnte mit meinen Fähigkeiten. Dann haben sie mir einen Pinsel in den Mund gesteckt und mit einer Farbe. Und ich sollte doch erstmal meinen Namen probieren zu schreiben. Und das hieß dann, glaube ich, weniger Lars als hat keiner erkannt, was das sein sollte. Und mir hat auch der Hals wehgetan und immer dieses. Und dann habe ich versucht, ein Haus zu malen oder ganz klein einfach. Und als ich dann nach 10 Monaten aus der Klinik kam, habe ich eben auch die, dieses Hobby dann mitgenommen, das wo dann auch ein Hobby geworden ist bis dato. Also wenn man mich jetzt fragen würde, woran man mich erkennt oder was jetzt ein richtiger Höllerer sei, da bin ich überfragt einerseits. Auf der anderen Seite höre ich immer wieder auch diese Farben. Das ist das Schöne, dass so leuchtende Farben sind. Und vielleicht macht mich das aus, dass ich recht wie ein Farbtopf gefallen meine Bilder male. Aber selbst wenn ich manchmal denke, okay, jetzt versuche ich das mit gedeckteren Farben zu machen oder so, kommt dann oft auch wieder eine Farbexplosion raus. Das ist die Malerei ist nicht nur ein Hobby für mich, sondern das ist ja Leidenschaft und auch was ganz Besonderes, ein großer Lebensinhalt. Arbeit und Geld verdienen und also hat ganz viele Facetten, was die Malerei für mich ist. Und es ist natürlich schön, sowas zu haben.
0: Überall auf der Welt leben Menschen, die sich in einer Umgebung zurechtfinden müssen, die von anderen gestaltet wird. Ein paar von ihnen haben sich zusammengefunden und selbst organisiert, um miteinander an einem gemeinsamen Ziel zu arbeiten. Lars Höllerer ist Künstler jener Vereinigung.
1: Heute, wenn ich mal 2, 3 Tage nichts mache oder so, da bin ich richtig unausgeglichen. Einmal, weil die Malerei mir so Spaß macht. Und es ist immer wieder schön, wenn man vor einem Bild sitzt und dann am Abend das Resultat anguckt und sagt, man hat irgendwas geschaffen.
0: Er hat dort sein Auskommen und seine Erfüllung gefunden.

So, ich male eigentlich fast täglich. Das fängt an vorm Mittagessen mal 2 Stunden, dann nachmittags 3, 4 Stunden. Dann gibt es wieder Tage, wo es mir gesundheitlich nicht so gut geht. Da male ich dann aber auch nicht, weil irgendwie der Antrieb dann nicht bei mir da ist, weil einfach die Schmerzen wieder zu groß sind. Aber sonst zieht es mich immer wieder an die Staffelei. Ich bin manchmal überrascht, wie fleißig ich bin, weil vor dem Unfall war ich da das Gegenteil.

Roberto, mit dem war ich schon in der Grundschule zusammen. Und sein kleiner Bruder, der Franco, ja, das ist über Jahre gewachsen und da weiß man, dass man was aneinander hat. Und nach meinem Unfall sind die dann gleich auch.

unter Freundschaft verstehe ich. Ja, auch wenn man sich nicht jeden Tag sieht, wenn man sich selbst nach 10 Jahren wieder sieht, dass dann doch irgendwie, ja, man gleich wieder im Gespräch mal sich auf Anhieb versteht, man weiß, man sieht sich und man kann sich trotzdem aufeinander verlassen.

0: Und irgendwie nach ein paar Jahren kam eine Bekannte von mir, hat gesagt, ja, ich mache gerade eine Mappe, ich möchte studieren in Düsseldorf in einer Kunstakademie. Und da hat sie eine Mappe gebraucht und ist eben zu einer Kunstakademie hier in der Nähe gegangen. Davon habe ich gar nichts gewusst, dass es in der Nähe sowas gibt. Und die hat mich dann mal mitgenommen. Und dann hat die Direktorin da gesagt, ja, versuchen wir es mal. Komm schon ins erste Semester da mit rein. Und habe dann mit anderen Anfängern da angefangen zu malen. Die halt mit der Hand und ich dann mit dem Mund. Und wieder erwartend hat das ganz gut geklappt.
1: War es für Lars anfänglich sehr mühsam, den Pinsel im Mund zu halten und gezielte Striche zu ziehen, übte er so lange, bis er das Kunststück mühelos zu Wege brachte. Höllerer malt zumeist expressionistische Bilder sowie moderne abstrakte Bilder, die mit Ölfarbe auf Leinwand gemalt sind. Teilweise sind sie mit Tusche unterlegt.
0: Ich habe dann auch schnell gemerkt, dass ich eigentlich ganz verschiedene Stile gerne male. Und dann kann es heute sein, dass ich eine Zeit lang ganz plakativ male und nach einer Zeit dann wieder realistisch oder bunt oder Pop Art oder ja, das ist das Schöne an der Malerei. Ich habe dann auch immer manchmal gedacht, was wäre aus mir geworden, wenn ich jetzt den Unfall nicht gehabt hätte oder so. Und ich bin immer wieder zum Resultat gekommen, nichts wäre aus mir geworden. Wahrscheinlich kann man natürlich nicht sagen. Die Frage, ob jetzt die Malerei was mit mir gemacht hat oder der Unfall, das kann ich nicht so beantworten. Ich glaube, das ist beides. Das ist einfach der Lauf des Lebens hat was mit mir gemacht. Und ich bin jetzt da, wo ich jetzt bin, durch eben die ganzen Ereignisse, die ich erleben durfte oder musste. Viel Schönes, natürlich auch viel Schreckliches durch den Unfall. Aber die Malerei gehört.

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1: Ja, liebe Zuschauer, ich heiße Sie ganz herzlich willkommen zur Donnerstagsausgabe von Tag aktuell. Schön, dass Sie dabei sind. Bockwindmühlen sind ein seltenes Bild geworden. Im Mittelalter waren sie allgegenwärtig, trugen die Hauptlast bei der Herstellung von Mehl. Das Deutsche Landwirtschaftsmuseum auf Schloss Blankenhain besitzt eine solche Mühle. Zum

0: Mühlentag gibt es da natürlich Führungen. Doch es gibt noch viel mehr zu entdecken.
1: Am Wochenende muss ja ganz schön was los gewesen sein, wenn sich alle so viel zu erzählen haben. Auf der Westseite des Areals war es am Morgen noch leer. Die ersten Gäste kamen und genossen die Möglichkeit, das Gelände ohne Gedränge zu erkunden. Auf der anderen Seite, an der Bockwindmühle, waren die Vorbereitungen noch in vollem Gange. Die alte Mühle mit den Ständen für historisches Handwerk ist immer ein Anziehungspunkt, nicht nur zum Mühlentag. Die Ruhe vor dem Sturm ist auch immer eine Gelegenheit, sich Bereiche anzuschauen, die Ausstellungen auf kleinem Raum bieten. So wie zum Beispiel die Remise im Vorschloss, in der noch einige Kutschen im Originalzustand besichtigt werden können. Das Vorschloss bietet auch eine umfassende Ausstellung historischer Wohn- und Arbeitsräume, wie Arztpraxen, aber auch eine Seroannahmestelle und einiges mehr. Die Wohnung von Lisbeth Löffler, die von 1966 bis zu ihrem Tod 1999 hier gewohnt hat, bietet auch interessante Einblicke. Sie ist im Originalzustand, ja auch der Fernseher, der etwas deplatziert wirkt. Den hat sich Lisbeth Löffler nach 1990 noch gegönnt. Wieder draußen heißt es erst einmal, wo gehen wir denn jetzt hin? Es geht auf einen Hof, der an diesem Tag besonders wichtig war. Zum einen gibt es hier einige Kleinode, wie diesen S4000 aus der Frühzeit dieser LKW-Serie. Er trägt noch das Horchzeichen des Werkes in Zwickau. Gebaut wurde er ja in Werdau. Oder dieser ZT300 aus der Galileo Galilei-Serie, denn er bewegt sich doch. Der Motor läuft und das Gerät mit einem Spezialanbau ist zur Restaurierung vorgesehen. Highlights zum Mühlentag sind natürlich Mühlen, doch wo ist hier eine? Hier ist nur ein weißer Betonbau, doch der, so viel sei schon mal verraten, hat es in sich.
2: Genau, hierbei handelt es sich um eine LPG-Schrotmühle. Wie Sie sagen, es ist von außen nicht wirklich gut erkennbar als Schrotmühle. Es ist halt ein reiner DDR-Funktionsbau, der noch bis 2017 in Betrieb war.
1: Und Schrotmühle, die meisten wissen nichts damit anzufangen. Was ist gemacht worden genau?
2: Also die Schrotmühle ist eigentlich das A und O der Futtermittelherstellung. Also wenn die großen Ställe gebaut wurden ab den 60er Jahren mit der Kollektivierung, brauchen sie große Mengen an Futtermittel. Und zum Beispiel eine Kuh braucht ein aufgeschlagenes Maiskorn zum Beispiel. Die kann ein volles Maiskorn nicht verdauen. Und dafür brauchen sie große industrielle Anlagen, um Futtermittel herzustellen und auch jeden Tag frisch herzustellen. Das nimmt nämlich sonst auch nicht die Kuh zu sich. Und deswegen wurde hier in Blankenhain für die LPG diese Schrotmühle gebaut.
1: Und nun heißt es ja immer, die DDR-Wirtschaft war nicht gerade so modern und war recht personalintensiv. Wenn man so sieht, denkt man ja 30, 40, 50 Leute.
2: Auf jeden Fall. Also eine große Anlage, drinne Silohalle mit 8 Silos, wurde allerdings nur von 3 Leuten bedient. Also hier ist nicht die Hundertschaft durchgerückt, 3 Leute haben die Mühle bedient.
1: Und das bis 2017, also auch noch als Blankenhain schon deutsches Landwirtschaftsmuseum war. Da gibt es dann heute noch manch lustige Anekdote.
2: Mein Vorgänger, also der vorherige Museumsdirektor, der hatte sich Mitte der 90er Jahre einen wunderschönen neuen BMW gekauft. Dieser BMW wurde hier drüben geparkt, weil das war früher der Betriebsparkplatz. Die LPG kam hier rum, der HW80 wurde abgestellt, der ZD hat vorne abgekuppelt und es wurde natürlich was vergessen, der Anlegeklötz. Damit rollte ein voll beladener Anhänger hier runter. Der schlug hier unten in der Wand ein. Durch den Aufprall sprang der Anhänger wieder zurück und mit der Gabel einmal komplett durchs neue Auto vom Museumsdirektor durch.
1: Das ging damals glimpflich aus. Die Versicherung hat gezahlt und die Fahrtrichtung des Gespanns wurde geändert. Das Getreide kam dann in die Silohalle. 8 große Silos konnten hier nacheinander befüllt werden.
2: Sie müssen sich vorstellen, draußen haben wir gerade den HW80 entladen, geht hier unten in die Schüttgosse rein und wird dann hier über den Elevator ganz nach oben befördert. So. Und von oben werden dann die Silos befüllt. Ein Silo, fast 30 Tonnen, passen rein. Was das Wichtige ist dabei, man muss gucken, das Silo abzuschalten. Also man lässt die von oben voll und muss dann immer gucken, dass es nicht überläuft. Schön, das ist ja drin nämlich mal passiert. Da haben die geerntet, aber keiner kam auf die Idee, aufs nächste Silo umzuschalten. Und wo die dann hier reinkamen, stand quasi die ganze Silohalle voller Getreide. Dann hat dann dort, der hier drin gearbeitet hat, der Herr Kurt, nachts seine Frau aus dem Bett geholt und hat gesagt, wir müssen schaufeln. Da haben die händisch alles wieder in die Schüttgüsse reingeschaufelt, alles wieder leer gemacht und dann quasi die nächsten Silos nach hinten befüllt.
1: Typische Anekdoten aus DDR-Betrieben eben. Die Älteren kennen es selbst noch, für Jüngere echt nicht mehr nachvollziehbar, aber lustig. Nächste Station, das Dachgeschoss. Mit einem sogenannten Becherwerk wurde das Getreide ganz nach oben befördert.
2: Und wenn das Becherwerk geht einmal hier hoch und dann können Sie drei Kanäle auswählen. Und die drei Kanäle sind dafür wichtig, weil das ist der Kanal für den Schrotgang, das ist der Kanal hinten für die Silos und der Kanal ist zum händischen Mischen gedacht.
1: Das heißt, dabei werden verschiedene Sorten mit der Schaufel gemischt. Eine Linie rund um den ganzen Raum zeigt dabei die Belastungsgrenze, denn Getreide wiegt schon ganz schön was. Da sollten die Decken nicht überlastet werden, egal ob Stahlbeton oder Holzdecke.
2: Das haben die mal geschafft in der Brauerei, haben die es mal geschafft zu DDR-Zeiten, also frühe DDR, 50er, 60er Jahre, diesen Schüttboden dermaßen von zu überfüllen, dass die Decke durchgebrochen ist.
3: Nicht wahr.
2: Und von der Mieterin, die drunter gewohnt ist, der ihr Schlafzimmer war dann bis oben hin mit Getreide gefüllt und das Bett war verschwunden.
1: Die Führung dauert fast eine Stunde und sie ist echt umfangreich. Das geht von der Beladung von Lkw und Anhängern bis hin zur sackweisen Abfüllung für Kleinstmengen. Der Aha-Effekt kommt fast zum Schluss.
2: Jetzt habe ich ja schon immer so viel von der Schrotmühle erzählt. Und wir haben ja jetzt über zwei Etagen schon gesehen, wo hier das Becherwerk lang geht. Und wenn Sie jetzt hier reingucken, haben Sie hier drin den Aha-Effekt. Tada, so klein ist die Schrotmühle.
1: Dieses kleine Gerät also gibt dem ganzen Komplex seinen Namen. Schon erstaunlich, aber es ist eben das Wichtigste. Hier werden die Körner aufgebrochen. Auch die Pausenräume der Arbeiter sind im Originalzustand erhalten und sorgen für manchen Lacher, zum Beispiel beim Thema Privatsphäre. Ein alter Betrieb im Originalzustand, das gibt es auch nicht mehr so oft. Viele Informationen, für die Besucher hat es sich sichtlich gelohnt. Die Mühlen können natürlich aus Sicherheitsgründen nicht dauerhaft geöffnet bleiben, aber die Möglichkeit der Führung ist immer gegeben.
2: Also einmal kann man natürlich bei uns auch Führungen beantragen, anmelden, das ist gar kein Problem. Da machen wir auch gerne Sonderführungen, auch in der Schrotmühle, wenn da Interesse besteht. Und ja, natürlich heute zum Mühlentag ist es natürlich mal ein Highlight, auch zu sagen, neben der Bockwindmühle öffnen wir auch mal die Schrotmühle für den Besucherverkehr und bieten da drin auch Führungen an.
1: Das Deutsche Landwirtschaftsmuseum auf Schloss Blankenhain ist aber auch sonst immer eine gute Adresse. Zu Tagen mit Veranstaltungen, aber auch ganz einfach als Museum.
0: Vom 18. bis zum 21. Juni verwandelt sich die Plauner Innenstadt wieder in eine pulsierende Festmeile mit einem tollen Programm für Jung und Alt. Heuer wird es durch den Vogtlandkreis ergänzt und bereichert. Der Grund? Der Vogtlandkreis feiert 30. Geburtstag. Ein Jahr der Jubiläen. Das 65. Plauner Spitzenfest jährt sich und der Dachverband Stadtmarketing Plaun e.V., der seit einigen Jahren mit der Organisation des Stadtfestes betraut ist, ist nun 30 Jahre jung. In diesem Jahr sind wieder vielfältige Highlights geplant und es gibt auch einige Neuerungen. Mehr dazu erfahren Sie jetzt von den Organisatoren.
4: Liebe Plauner, liebe Vogtländer, auch dieses Jahr ist wieder ein Highlight, das 65. Spitzenfest vom 19. bis 21. Juni hier in Plauen. Und dieses Jahr ist was ganz Besonderes, weil wir laden natürlich noch alle Vogtländer ein, weil wir feiern gemeinsam zum 65. Spitzenfest, nämlich noch 30 Jahre Vogtlandkreis. Das bedeutet, ja, der Landkreis feiert mit uns hier im Plauen sein Jubiläum und das wird sich auch widerspiegeln in dem Programm. Wir haben also wirklich tolle Highlights durch diese Win-Win-Situation Und ich denke, jeder Vogtländer und Plauner ist berufen, nach Plauen zu kommen.
3: Genau, Freitag geht's los, abends mit einer Einfahrt von den Oldtimern über die Bahnhofstraße und dann hier zur offiziellen Eröffnung auf den Altmarkt mit Programm von Dorfkindradio. Ja, für Jung und Alt ist da auf jeden Fall Musik dabei. Am Samstag geht's dann

0: weiter mit einem vogtländischen Nachmittag zum Beispiel, präsentiert vom Vogtlandkreis. Und Abend kommt dann Michael Schulte zu uns hier nach Plauen. Im Anschluss gibt es ein Public Viewing. Und ja, am Sonntag, der steht ganz im Zeichen der Familie mit Spitzenkids, dem Familienfest, den Schalmeien hier auf dem Altmarkt, einem Gottesdienstvormittag und abends Programm vom Vogtlandradio.
1: Also ein Highlight zum Spitzenfest ist natürlich immer unsere Spitzenfestgala im Theater. Da kann ich auch nur jeden noch mal einladen. Die Karten gibt es jetzt schon im Vorverkauf an der Theaterkasse. Also schnell zugreifen, weil das ist wirklich eine ganz tolle Veranstaltung. Dieses Jahr unter dem Motto in 80 Takten um die Welt. Also ein schönes Medley von Theater, natürlich wieder mit einer Modenschau. Also wie gesagt, da wird die Spitze noch mal gewürdigt und modern umgesetzt. Also wer noch keine Karte hat, bitte gleich ins Theater und eine Karte kaufen. Es gibt noch reichlich Karten zu erwerben. Dann haben wir dieses Jahr auch ein Novum oder eine Neuheit hier im Spitzenfest. Und zwar, wir wurden ausgezeichnet von der Bürgerstiftung Plauen, haben da einen Zuschuss erhalten. Wir werden ein Sommer-Open-Air-Kino machen, und zwar im Lutherpark für die Familie mit schönen Familienfilmen. Ich denke, wenn schönes Wetter ist, und davon gehe ich aus, wird das eine lauschige Sommernacht, ja, zum Relaxen und dann zum, zum Filmerlebnis einfach. Und was wir natürlich auch nicht vergessen dürfen, wir haben ja dieses Jahr die Fußball-Weltmeisterschaft. Am Samstag hat Deutschland das zweite Spiel und um 22 Uhr machen wir hier Public Viewing Deutschland gegen Elfenbeinküste. Und da hoffen wir doch alle, dass hier viele Besucher mit deutschen Fahnen kommen und gemeinsam das Spiel genießen. Und natürlich gehe ich doch von aus, dass Deutschland da das Spiel auch gewinnen wird.
0: Worauf wir uns dieses Jahr auch wieder besonders freuen, ist das vielfältige Programm vom Kumuku-Verein hier unten an der Johanneskirche, die Freitag mit Wacken an der Johanneskirche loslegen. Samstag gibt es den Band-Contest mit regionalen Nachwuchsbands. Und ja, auch am Sonntag wird hier mit einem Frühschoppen früh losgelegt. Und was auch besonders ist in diesem Jahr, weil uns der Theaterplatz leider nicht zur Verfügung steht, haben wir aber eine gute Alternative gefunden und werden die Jugendbühne von der alten Kaffeerösterei sowie das Beach-Basketball auf dem Tropfmarkt hier veranstalten. Und ja, da gibt es Freitag und Samstag ein cooles Programm mit Italo-Pop-Live-Musik. Udo West wird hier sein, die Band. Und was noch ein Highlight ist zum Beach-Basketball, dieses Jahr gibt es erstmalig Beach-Handball am Sonntag. Darauf sind wir ganz gespannt.
1: Ja, wir freuen uns gemeinsam auf
0: ein tolles Spitzenfest hier in Plauen zusammen mit 30 Jahre Vogtlandkreis.
1: Kommt alle vorbei.
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0: hörte man zu DDR-Zeiten selbstverständlich Westradio. Am beliebtesten war Bayern 3 und RIAS Berlin. Natürlich war das verboten, so wie auch das Westfernsehen. RIAS Berlin war Kult, in erster Linie wegen der Musik. Nun begeht der Sender seinen 80. Geburtstag und das nicht in Berlin, sondern in Plauen. Die Wackerbuth organisiert und veranstaltet am kommenden Samstag ein großes Fest, zu dem auch Radiomoderator Gerd Koti eingeladen ist. Gefeiert wird am Samstag, dem 30. Mai von 14 bis 17 Uhr auf dem Gelände des 1. FC Wacker Plauen, Eingang Alte Oelsnitzer Straße 3. Die Besucher dürfen mit den Protagonisten Fotos machen. Es wird eine große Geburtstagstorte geben und jede Menge neue Informationen und Erinnerungen rund ums Kultradio. Wie es zu der Feier kam, verrät uns Organisator Carsten Repert.
1: Ja, also wir hatten vor einem Jahr hier bei der Wacker ein Sport- und Sommerfest. Und ich habe mich daran erinnert, als Jugendlicher habe ich RIAS Berlin gehört und bin da ein bisschen der Pausenfüller gewesen, habe ein RIAS-Quiz veranstaltet. Und das lief so gut, das Zelt war voll, dass ich schon geahnt habe, wie viel Interesse der RIAS wirklich mit sich bringt. Und am Ende habe ich irgendwo den Jürgen Stader getroffen, eine sehr wertvolle Begegnung in meinem Leben und in seinem offensichtlich auch, denn wir haben dann voneinander erfahren, der Jürgen Stader ist aus Hof, hat dort das Begrüßungsgeld ehemals ausgezahlt, Mitarbeiter der Stadtverwaltung und ein großer RIAS-Fan. Der Jürgen Stader hat mir erzählt, dass es in Plauen einen Störsender gegeben hat und deshalb hat man in Hof einen Verstärker extra errichtet, einen riesengroßen Sendemast. Und so konnten wir Plauner fast störungsfrei diesen Sender RIAS Berlin hören. Ja, und wir haben uns dann irgendwo zusammengetan und haben geglaubt, der 80. Geburtstag von diesem Sender, den müssen wir in Plauen feiern, weil der ist in Hof schon gefeiert worden und der sollte in Berlin nicht stattfinden. Die Berliner tun sich schwer mit ihrem RIAS-Erbe. Und hier in Plauen in der Ostvorstadt ist dieser Sender damals in den 1980er, 70er Jahren rauf und runter gelaufen. Und deswegen habe ich mir gedacht, das wäre vielleicht eine gute Idee, so einen Geburtstag dann hier in der Ostvorstadt stattfinden zu lassen.
2: Hallo, mein Name ist Jürgen Stader. Ich komme aus Hof in Oberfranken und bin einer der großen RIAS-Fans im Westen gewesen. Und ich halte die Fahne für die RIAS immer noch hoch. Und deswegen machen wir am Samstag eine schöne PowerPoint-Präsentation mit Hörbeispielen, mit Filmen, mit Fotos ehemaliger RIAS-Moderatoren. Und wir bringen sogar einen RIAS-Redakteur live nach Plauen. Gerd Koti, ehemals Treffpunkt-Moderator, wird mit uns gemeinsam 80. Geburtstag feiern bei diesem Rotlicht, das hier in Hof als Positionslicht an den Sendemasten in Hof von der Mittelwelle original montiert war. Habe ich extra mitgebracht. Das leuchtet auch am Samstag in der Wackerbude um 14 Uhr hier in Plauen.
0: Da werden sicher eine Menge RIAS-Fans dabei sein. Ein paar haben wir schon beim Dreh getroffen.
3: Ja, hallo, ich bin der Gerd von der Band Minimax, hier aus der Region Vogtland. Wir sind seit über 40 Jahren hier unterwegs und seit über 60 Jahren läuft bei uns die Musik. Und RIAS war eigentlich seinerzeit für uns Grundlage und die Sozialisierung zur Musik, wo wir alles erfahren haben, was wir zum Auftreten brauchten. Jetzt bin ich über Jahre schon auch Sammler von alten Instrumenten und Zubehör. Und für mich war klar, RIAS war mein Heimatsender hier in Plauen. Und dass es dann mir gelungen ist, Ende der 90er, Anfang der 2000er, auch Originalmikrofone von den Sendern zu organisieren für meine Sammlung, war natürlich wichtig. Und ich habe auch dann hier, das wird natürlich dann auch mit zur Verfügung gestellt, ein Originalmikrofon aus einem Fundus vom RIAS, was ich von Tontechniker, der beim RIAS jahrelang gearbeitet hat, erhalten habe.
4: Mein Name ist Heinz Tondorf. Ich habe den Bezug zum RIAS seit 1966, 67. Da hatte ich nämlich ein UKW-Radio gekriegt aus meiner guten Tante, die das aus Köln mitgebracht hatte. Und da konnte ich den RIAS auch in UKW gut empfangen. Natürlich, klar, was war's? RIAS Treffpunkt, sowieso. Dann Evergreens Agogo Samstags.

0: Und die Schlager der Woche, na gut, das war nicht so mein Fall, aber der Rias mit allen ihren Sprechern war das natürlich immer ein Riesenerlebnis. Wobei ich noch sagen muss, da ging es dann auch los mit meinen Schallplatten sammeln. Natürlich gab es bei uns nicht unbedingt die Platten, die wir gerne haben wollten. Aber so nach und nach hat sich das ergeben. Und somit habe ich jetzt ein ganz schönes Sammelarium an Platten, an Historien, an alten Platten, an Evergreens, a Go-Go, was ja auch eine Rolle am Sonnabend spielen wird. Ja, und hier, das ist natürlich mein Vorbild, Lord Knut. Rias gehört bis fast zuletzt. 70 musste ich dann zur Armee, da war es aus. Aber wir haben in Annaberg, Marienberg besser gesagt, den Rias trotzdem empfangen können. Samstag, wenn die Bude sauber gemacht wurde, haben wir das Radio auf den Gang gestellt. Einer stand dahinter, damit er das Ding schnell ausschalten könnte. Und da haben wir von um 9 bis um 10 oder um 11 ging das, glaube ich, Evergreens A Go-Go gehört und den ganzen Flur beschallt. Das ist noch so meine Erinnerung, was so besonders war.
1: Mein Name ist Joachim Ott. Mich verbindet der Rias in einer Zeit um die Jahre 1970-72. Damals war ich einer der ersten Disc-Jockeys in Plauen gewesen. Wir haben unter den Deckadressen an den Rias geschrieben. Man hat am Treffpunkt sonnabends dann uns diese Hits gespielt. Wir haben sie auf Tonband aufgenommen. Und eine Woche später, freitags, wenn wir unsere Diskothek machten, sind diese Titel vom Rias gespielt worden. Ob das jetzt zum Beispiel die Lords waren, eine der bekanntesten Bands in dieser Zeit, der deutschen Bands, kamen auch aus Berlin, die ganze Sache. Auch die harten Sachen sind gespielt worden. Es war also wirklich so unter den Decknamen Equals Otto und mein Freund war John Lennon der Erste, haben wir nicht von Plauen aus, sondern von Bösneck aus, wo ich gelernt habe, diese Sachen uns bestellt. Man musste damals schon wahnsinnig aufpassen, dass einem nicht die Staatssicherheit auf die Schliche kam. Meine Eltern wussten nichts davon, es war also wirklich echt geheim gewesen. Und diese Zeit, Rias, war einfach die Nummer eins gewesen. Dazu gibt es ein Schreiben, wo man genau nachkann, war 1969 gewesen, war zu Weihnachten das Beatles und Stones Festival. Und da hatten wir, meine Gruppe, meine Freunde, an Rias extra geschrieben. Das sind unvergängliche Erinnerungen.
2: Mein Name ist Wolfgang Jirschel, bin seit 65 Jahren Mitglied beim 1. FC Wacker Plauen, habe hier die Gaststätte 22 Jahre betrieben und habe als junger Mensch damals noch Rias Berlin zu Hause hören können. Das war natürlich, wir waren noch Jugendliche, sage ich mal so, und die Rias Berlin hat ja den ganzen Tag gesendet. Die haben ja immer so stundenweise gesendet. Also haben wir es gehört jedenfalls. Und das war schon für uns nicht schlecht, weil wir haben immer gesagt, als junge Menschen, Rias Berlin macht die schönste Musik und das war für uns schon was wert.
3: Die Rias Rundfunkanstalt wurde 1993 aufgelöst. Am 30. Mai lebt der vergessen geglaubte Radiosender in der Wackerbud von 14 bis 17 Uhr noch einmal auf.
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1: Nachdem wir heute bei angenehmen Werten einen sonnigen Tag erleben durften, erzielen wir am Freitag schon wieder Werte nahe der 30-Grad-Marke. Auch dann wird den ganzen Tag über Sonnenschein unser Begleiter sein. In den Samstag starten wir möglicherweise mit gewittrigen Niederschlägen. Später wechselt sich die Sonne mit wolkigen Abschnitten ab. Das Quecksilber klettert bis auf 24 Grad. Auch am Sonntag erwartet uns bei 25 Grad in der Spitze ein Sonne-Wolken-Mix. In den Abendstunden könnten uns vereinzelte Gewitter ereilen. Zum Start in die neue Woche wird es mit Höchstwerten knapp oberhalb der 20-Grad-Marke kühler. Sonnenschein dominiert das Wettergeschehen. Immer wieder ziehen Wolken ins Sendegebiet. Dieser Wettertrend setzt sich dann auch die ganze Woche über fort.
3: Ja, liebe Zuschauer, morgen erwartet uns nochmal strahlender Sonnenschein. Sie haben es eben gesehen. Dann müssen wir uns wieder auf etwas Schmuddelwetter einstellen. Aber der Regen wird sicherlich gebraucht. In diesem Sinne wünschen wir Ihnen einen schönen Abend und schalten Sie doch auch morgen wieder ein. Wir würden uns freuen. Tschüss.

Herzlich willkommen zu Sachsen aktuell vom 28. Mai. Das sind unsere Themen. 4,2 Millionen für sozialpädiatrisches Zentrum in Dresden. Asterix Abenteuer, neue Belantis-Themenwelt entsteht. Und Chemnitz Leipzig zwischen Ausbau und Finanzierungsfragen.

0: Wir starten in Dresden. 4,2 Millionen. So hoch war die Summe, die Staatsministerin für Soziales und gesellschaftlichen Zusammenhalt Petra Köpping jetzt für ein neues sozialpädiatrisches Zentrum übergeben hat. Welche Chancen damit einhergehen und was dort jetzt erreicht werden und was dort entstehen soll, das erfahren Sie jetzt.
1: Und deswegen ist mir das wichtig, dass wir den Eltern Mut machen und sagen, hier gibt es Hilfe und Unterstützung für euch als Eltern, aber eben auch für das Kind.
2: Wenn ein Kind mehr Unterstützung braucht als andere, verändert das oft den Alltag einer ganzen Familie. Termine, Therapien, Sorgen und viele offene Fragen gehören dann plötzlich dazu. Am Sozialpädiatrischen Zentrum in Dresden-Trachau sollen künftig genau diese Familien Hilfe bekommen. Dafür hat Sozialministerin Petra Köpping einen Förderbescheid über rund 4,2 Millionen Euro übergeben.
1: Hier soll ein neuer Anbau her und das finde ich sehr gut, weil die drei Etagen, wo jetzt so eine Behandlung stattfinden soll, eben ausgelastet sind und eben mehr Bedarfe da sind, als zurzeit abgedeckt werden kann. Deswegen bin ich sehr froh, dass wir aus dem Programm Teilhabe, so heißt das Programm auch, diese Fördermittelsumme zur Verfügung stellen konnten.
2: Wie groß der Bedarf inzwischen ist, zeigt sich direkt am Standort. Dirk Köcher, kaufmännischer Direktor des Städtischen Klinikum Dresdens, ordnet ein, warum die Erweiterung für das Haus so wichtig ist.
3: Wir haben hier am Standort in Trachau eines der größten pädiatrischen Zentren in Sachsen, eigentlich sogar bundesweit, mit über 6000 behandelten Patienten im Jahr. Und dementsprechend hat das über die letzten drei Jahrzehnte, wir haben so viel Zuspruch und haben so viel Erweiterung, dass das einfach jetzt an seine Grenzen gekommen ist und wir deswegen vor einigen Jahren eben auch schon beschlossen haben, es zu erweitern und den Antrag gestellt haben. Das heißt, wir können einfach jetzt moderne Bedingungen für die Behandlung, für die Therapie unserer jungen Patientinnen und Patienten halt sicherstellen.
2: Hinter diesen Zahlen stehen natürlich ganz unterschiedliche Lebenssituationen. Im SPZ geht es darum, genau dann adäquate Hilfe zu leisten.
1: Dass überall dort, wo man unterstützen kann, zum Beispiel eben bei Bewegungsabläufen, aber eben auch bei Artikulation, also beim Sprechen, dass all diese Dinge unterstützt werden können durch wirklich professionelle Hilfe, weil man es Eltern nicht alleine schaffen kann. Oft, das haben wir heute auch gesehen, gibt es Geschwisterkinder, die Aufmerksamkeit brauchen und diese Unterstützung hier von Fachleuten ist außerordentlich wichtig.
2: Die Stadt Dresden ist Trägerin des Klinikums und beteiligt sich ebenfalls an dem Vorhaben. Gesundheitsbürgermeisterin Dr. Christine Claudia Kaufmann sieht das Zentrum als wichtiges Angebot für Dresden und die Region. Denn gerade bei frühen Entwicklungsauffälligkeiten zählt der passende Zugang zur Therapie.
4: Wir erweitern einfach unsere Therapieflächen auf über 400 Quadratmeter und damit ist natürlich ein erweitertes Angebot auch verbunden. Damit können unsere Services und auch unsere Therapieangebote auf noch mehr Kinder, die Warteliste ist groß, und Jugendliche erweitert werden. Egal, ob Sie jetzt an Ergotherapie denken oder auch an Musiktherapie.
2: Mit dem Ausbau soll das bestehende Zentrum mehr Platz bekommen. Für Kinder, Eltern und Mitarbeitende soll sich das später ganz praktisch im Klinikalltag bemerkbar machen.
3: Unsere Patientinnen und Patienten werden einfach davon profitieren, dass wir moderne Räumlichkeiten haben. Wir werden einen großen, so einen Multifunktionsraum haben, wo die Patientinnen und Patienten einfach viele Möglichkeiten haben. Wir werden für die Musiktherapie einfach neue Räumlichkeiten schaffen können. Ganz wichtig ist auch, wir werden das Thema Barrierefreiheit noch besser gestalten können. Hier kommt ein moderner Aufzug rein, der einfach auch dem, was heute halt alles so geschuldet ist, elektrische Rollstühle und so weiter, die viel schwerer sind. Und das war in dem alten Gebäude, ist das einfach an die Grenzen auch jetzt mit der Zeit gekommen.
2: Gebaut werden soll nach Klinikangaben ab Herbst. Rund anderthalb Jahre sind dafür eingeplant. Wenn alles läuft wie vorgesehen, kann der Erweiterungsbau im ersten Quartal 2028 in Betrieb gehen und damit mehr Raum schaffen für Kinder, die früh Unterstützung benötigen.
0: Und jetzt wird's freizeitlich in Leipzig. Denn Asterix und Obelix und auch Idefix erobern Sachsen. Im Freizeitpark Belantis bei Leipzig entsteht im Frühjahr 2026 ein neuer Themenbereich für Familien. Doch dahinter steckt mehr als nur eine neue Attraktion. Belantis soll sich schrittweise stärker in Richtung Asterix-Welt entwickeln. Warum Leipzig dabei eine Rolle spielt und weshalb das Projekt auch für die Tochter von René Goscinny besonders ist, das weiß unser Reporter Jonas Georgi.
5: Dieser Park entspricht dem Traum meines Vaters. Eigentlich geht er sogar noch über das hinaus, was er sich

0: erträumt hätte.
1: Sagt Anne Gosini, die Tochter von Asterix-Schöpfer René Gosini. Wo bisher Belantis stand, ziehen jetzt nach und nach die Gallier ein. Idefix macht den Anfang, Asterix und Obelix sollen folgen. Der Park südlich von Leipzig bekommt damit eine neue Richtung und irgendwann auch einen neuen Namen.
2: Wir haben den Plan, 2030, 2031 den Park umbenennen. Belantis, die Marke, wird in demzufolge verschwinden. Und wir werden Park Asterix Deutschland heißen. Also wir werden uns verändern dort auch.
1: Damit ist klar, Belantis steht vor dem größten Wandel seiner Geschichte. Aus dem Freizeitpark soll in den kommenden Jahren der erste Asterix-Park außerhalb von Frankreich entstehen. Mit dem neuen Idefix Abenteuerland beginnt nun der Umbau im Kleinen. 4 neue Attraktionen, ein Familienbereich, viel gallische Nostalgie. Doch hinter dem Umbau steht eine viel größere Frage. Wird aus einem regionalen Freizeitpark ein internationaler Tourismusmagnet für Leipzig? Martin Endrun ist Parkdirektor von Belantis. Er kennt den Standort, das Team und die Entwicklung der vergangenen Jahre aus nächster Nähe. Für ihn ist der neue Eigentümer mehr als ein Betreiberwechsel. Seit April 2025 gehört Belantis zur französischen Compagnie des Alpes. Die Gruppe betreibt unter anderem den bekannten Park Asterix bei Paris und will das Leipziger Umland nun schrittweise in die Welt von Asterix, Obelix und Idefix einführen.
2: Als erstes war ich sehr froh, dass wir in die neue Gruppe Compagnie des Alpes gekommen sind. Das war für den Park, glaube ich, sehr wichtig und sehr, sehr weitreichender Schritt. Zum anderen wurden wir sehr schnell in den ersten 2 Wochen in die Gedanken eingeweiht. Und wir wurden auch gefragt, das fand ich total toll. Also wir haben zusammen gesprochen, wie wir das sehen, was wir glauben. Meine Meinung war sehr schnell und klar. Auf jeden Fall, um es mal einfach zu sagen, machen.
1: Und gemacht werden soll hier einiges. Der neue Themenbereich soll sich vor allem an Familien mit kleinen Kindern richten. Flussfahrten, Flugmaschinen und Spielbereiche sollen den Einstieg ins Asterix-Universum schaffen. Für Belantis ist das aber kein einmaliges Sommerhighlight. Es ist der Start eines Masterplans. Rund 100 Millionen Euro sollen in den kommenden Jahren in den Umbau fließen. Ziel ist ein Park, der deutlich mehr Gäste anzieht als bisher.
3: Die Idee hinter dem Park ist, Belantis vollständig zu erneuern und ihn Schritt für Schritt in einen Asterix-Park zu verwandeln.
1: François Fassi verantwortet bei der Compagnie des Alpes die Freizeitparksparte. Er schaut auf Belantis nicht nur als Freizeitangebot, sondern als Investitionsstandort.
3: Für den Park gibt es einen Masterplan. Wir wollen jedes Jahr einen neuen Bereich entwickeln. Das heißt, in den nächsten 5 bis 6 Jahren sollen unsere Gäste immer wieder neue Angebote im Park erleben.
1: Auch Henry Greichen sieht in dem Umbau mehr als ein Freizeitparkprojekt. Der CDU-Politiker ist Landrat des Landkreises Leipzig und kennt die Region südlich von der Stadt aus politischer Verantwortung und natürlich auch aus persönlicher Erinnerung.
4: Wenn man vor 30 Jahren hier gestanden hätte, hätte man nie erträumen können, in welcher Landschaft man steht. Zwar Braunkohletagebau, im Norden der Tagebau Kostbuden, im Süden Tagebau Zwenkau. Und dieser gefühlte Nachteil, in so einer Region zu investieren, war aber ein faktischer Vorteil, weil es gab Landschaft neu zu verteilen. Dort einen Freizeitpark reinzusetzen, das war mutig, aber es hat ja viele Jahre erfolgreich funktioniert. Und mit dem jetzigen Eigentümerwechsel verbinde ich sehr große Hoffnung. Nicht nur die Wertschätzung, dass die Franzosen sehen, es gibt einen Punkt in Deutschland, wo es sich zu investieren lohnt, wo wir für unsere Investitionen auch eine Refinanzierung bekommen, sondern wo das Potenzial an Gästen noch so eingeschätzt wird, dass es langfristig trägt.
1: Besonders emotional wird die Eröffnung durch Anne Gosini. Die Autorin ist die Tochter von René Gosini, der Asterix gemeinsam mit Albert Uderzo erfand. Sie trägt das Werk ihres Vaters weiter und erlebt nun, wie seine Figuren im Leipziger Süden eine neue Bühne bekommen.
5: Ich glaube, Asterix spricht alle Menschen an und er spricht viele Sprachen. Es gibt, glaube ich, rund 120 Sprachen und Dialekte, in die Asterix übersetzt wurde. Denn im Kern ist es eine Geschichte vom Widerstand. Und wir alle leisten Widerstand, als Gemeinschaft oder ganz persönlich, gegen irgendetwas. Dieses Thema Widerstand ist universell.
1: Für Anne Gosini ist die Eröffnung in Leipzig auch ein Blick zurück auf das Werk ihres Vaters. Asterix ist längst nicht mehr nur eine Comicfigur aus Frankreich. Die Geschichten sind in vielen Ländern bekannt. Auch in Deutschland sind die Generationen mit ihnen aufgewachsen. Dass diese Welt nun in einen Freizeitpark

0: Freizeitpark bei Leipzig weitergeführt wird, hätte René Goscinny wohl gefallen.
1: Dieser Park entspricht dem Traum meines Vaters. Eigentlich geht er sogar noch über das hinaus, was er sich erträumt hätte. Mein Vater war verrückt nach Disneyland. Wenn wir dort waren, war ich noch klein. Aber er war wie ein staunendes Kind. Wir sind mit den Piraten der Karibik gefahren, waren im Spukhaus und er war völlig begeistert. Und ich glaube, wenn er sich damals hätte vorstellen können, und ich denke, das hat er, dass seine kleine Figur einmal so weit kommen würde, dann wäre er sehr, sehr glücklich gewesen.
0: Aus Belantes wird Asterix Park. Nicht sofort, aber mit jedem neuen Bereich rückt die Asterix-Welt ein Stück näher. Und Leipzig bekommt damit ein Freizeitparkprojekt, das weit über die Region hinaus Aufmerksamkeit erwecken könnte.
2: Nach einer kurzen Unterbrechung geht's hier gleich weiter mit Sachsen aktuell. Da schauen wir auf den Strukturwandel in der Lausitz und wie Schüler mit diesem Thema umgehen. Bleiben Sie dran und bleiben Sie gern gespannt. Bis gleich.

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3: Willkommen zurück zu Sachsen aktuell. Schön, dass Sie dran geblieben sind. Wir machen jetzt einen Sprung in die Lausitz. Denn nach 2024 in Görlitz und 2025 in Hoyerswerda kam das Projekt Eine Frühschicht für meine Lausitz der Sächsischen Agentur für Strukturwandel nun 2026 auch nach Weißwasser. Gemeinsam mit Schülern aus der Lausitz wurde einen Tag lang der Strukturwandel und die Veränderungen in ihrer Region thematisiert. Meine Kollegin Lisa Grünler war für sie vor Ort.
4: Im Zuge des Strukturwandelprozesses spielt die Einbindung der Bevölkerung eine wichtige Rolle. Die Bürgerinnen und Bürger müssen für den Strukturwandel sensibilisiert und auf das Thema aufmerksam gemacht werden, damit dieser für sie greifbar ist. So die Sächsische Agentur für Strukturwandel, welche unter dem Titel Eine Frühschicht für meine Lausitz gemeinsam Zukunft gestalten am 21. Mai im Soziokulturellen Zentrum in Weißwasser in einem Großprojekt einen Blick auf den bisherigen Wandel im Lausitzer Revier geworfen hat. Ein besonderes Augenmerk lag dabei auf der Jugendbeteiligung, denn gerade die nachkommenden Generationen stehen im Fokus des Transformationsprozesses. Mit der Veranstaltung soll jungen Menschen die Möglichkeit gegeben werden, sich aktiv in die Gestaltung der Zukunft einzubinden und den Wissenschaftsstandort und Lebensraum ihrer Heimat mitzugestalten. So trafen sich ca. 170 Schüler und Schülerinnen verschiedenster Schulen aus Görlitz, Forst, Rietschen und Weißwasser, um an diesem Projekt mitzuwirken und gemeinsam Ideen zu entwickeln, die die Region zu einem Zukunftsort für nachwachsende Generationen machen. Im Vorfeld konnten sich die Jugendlichen für einen von 10 Workshops entscheiden. Themen dieser waren unter anderem künstliche Intelligenz und wie sie hilft, neue Entdeckungen zu machen, Daten zu analysieren und spannende Experimente zu planen, die auf die Zukunft direkten Einfluss haben werden. Ziel war es, KI besser zu verstehen und Neues auszuprobieren. In einem anderen Workshop ging es unter dem Titel Future Health um Zukunftsmedizin und darum, wie Medizinprodukte den Alltag und die Gesundheit verbessern können. Außerdem zeigte der Workshop, welche Chancen das für Regionen im Wandel bietet. Ziel war es dabei, Gesundheit, Innovation und Strukturwandel besser zu verstehen. Weitere Themen waren außerdem die Mobilität der Zukunft, Zukunftstechnologien und Energiealternativen sowie automatisierte Mobilitätslösungen. Was die Jugendlichen in den Workshops unter anderem lernen, konnten sie Lausitzwelle in einer kurzen Pause beantworten.
5: Also es geht darum, dass die Busse meistens am Wochenende oder generell

0: programmiert werden soll, wie es dann fährt, dann müsste erstmal jede Strecke auf dem Land einzeln abgefahren werden, damit das mobile Auto, Fahrzeug, dann weiß, wo es langfahren muss. Das ist halt ein bisschen schwierig. Oder auch wenn es dann regnet, hat er doch erzählt, dass dann auch so Wasser und so an die Sensoren kommt und das verschmutzt und dass man das dann sauber machen muss und man noch ein paar Lösungen finden muss, aber bis jetzt sieht es ganz gut aus.
1: Nachdem die Veranstaltung durch Jörg Mühlberg, Geschäftsführer der SAS, eröffnet wurde und die Workshop-Paten, repräsentiert durch Experten aus Wirtschaft, Forschung und Kultur, vorgestellt wurden, ging es an die Bearbeitung gezielter wissenschaftlicher und innovativer Fragestellungen. Darüber hinaus sollten überregionale Ansätze betrachtet werden, um gemeinsam die Zukunft der Lausitz als zusammenhängende Region zu gestalten und langfristig zu stärken. So waren die Workshops in drei Phasen eingeteilt. Zuerst wurden die Fragestellungen erläutert, ehe es zum Brainstormen ging. In einer zweiten Runde wurden dann Ideen und Gedanken gesammelt und Konzepte erstellt. Nach einer ausgiebigen Mittagspause mit einem großen kostenfreien Angebot an Limonaden und Pastagerichten ging es für die Schüler in eine letzte Bearbeitungsphase, in der nun ein sogenannter Ideenpitch vorbereitet wurde, welcher am Anschluss einer Fachjury präsentiert werden sollte. Die Mitglieder der Jury bestanden aus den Bürgermeisterinnen Katja Dietrich und Simone Taubeneck sowie zwei Vertretern des sächsischen Staatsministeriums als auch aus Vertretern der Landratsämter Bautzen und Görlitz. Was Oberbürgermeisterin Katja Dietrich von dem Projekt hält, erzählte sie Lausitzwelle unmittelbar vor dem Ideenpitch.
2: Also herzlichen Dank an die SAS und an unseren Freistaat, dass möglich gemacht wurde, dass wir hier auch noch mal immer wieder unsere Jugendlichen abholen für unsere Zukunftsentwicklung. Denn am Ende ist ja Strukturwandel doch am meisten für unsere Jugendlichen da. Und wir machen uns einen großen Kopf, wie wir das hier gut aufstellen können und die Zukunft für und mit ihnen gestalten können.
1: Dass die Schüler und Schülerinnen sich für den Strukturwandel interessieren und auch spannende Meinungen haben, wurde an der Vorstellung ihrer Ideen bemerkbar. So wurde beispielsweise ein Konzept für innovative Lernmittel mit dem Namen Lausitz Learn erarbeitet, welche das Tragen eines schweren Schulranzens durch Online-Schulbücher abschaffen soll, sowie eine Offline-Nutzbarkeit für einfaches Lernen auch an Orten, in denen eine Internetverbindung nur schwach ist. Des Weiteren schilderten die Jugendlichen auch ihre Gedanken über autonomes Autofahren, welches mittels Sprachassistenten realisiert werden soll, damit auch ältere Leute noch bequem das Auto nutzen können. Mithilfe einer Sofort-Stopp-Notfalltaste soll autonomes Autofahren sicher gemacht werden. Aber auch im Bereich der Zukunftsmedizin kamen die jungen Lausitzer auf viele Ideen. So stellte man beispielsweise eine Uhr zur Hilfe der Bekämpfung von Panikattacken vor, welche in schlimmen Fällen auch automatisch Rettungskräfte alarmiert, sowie ein Kopfband gegen Schlafstörungen, welches mittels Impulsen die Nerven beruhigen und so für eine erholsame Nacht sorgen soll. Nach großem Applaus für die einzelnen Ideen ging ein ereignisreicher Tag für alle Mitwirkenden zu Ende. Damit dürfte das Projekt ein voller Erfolg gewesen sein und wer weiß, vielleicht hat sich die Jury von der ein oder anderen Idee inspirieren lassen.
3: Und aus der Lausitz machen wir den Schritt rüber zu einem Thema, das jeden Sachsen betrifft, der öfter mit dem Zug unterwegs ist. Denn seit 5 Jahren wird über schnellere Zugverbindungen zwischen Chemnitz und Leipzig diskutiert. Doch bis heute fehlen Geld, konkrete Zeitpläne und teilweise sogar die Elektrifizierung der Strecke. Vertreter aus Bund, Land und Stadt waren in Chemnitz unterwegs, um über den Ausbau der Bahnstrecke Leipzig-Chemnitz und das Chemnitzer Modell zu sprechen. Dabei wurde deutlich, der politische Wille sei da, aber der Weg, der bleibt kompliziert.
4: Da will ich auch nicht so tun, als ob morgen hier die Bauarbeiten beginnen. Auf der anderen Seite ist es Zeit, Dinge auch umzusetzen.
5: Seit Jahren wird über eine schnellere Zugverbindung zwischen Chemnitz und Leipzig diskutiert. Doch bis heute fehlen Geld, konkrete Zeitpläne und teilweise sogar die Elektrifizierung der Strecke. Deshalb waren Vertreter aus Bund, Land, Deutscher Bahn und Stadt Chemnitz zu einem gemeinsamen Termin am Chemnitzer Hauptbahnhof zusammengekommen. Im Mittelpunkt standen der Ausbau der Bahnstrecke Leipzig-Chemnitz und die Weiterentwicklung des öffentlichen Nahverkehrs in der Stadt. Mit dem Zug aus Leipzig angereist war auch Ulrich Lange, parlamentarischer Staatssekretär im Bundesministerium für Verkehr. Für ihn sei es wichtig gewesen, die Strecke selbst zu erleben, auch um die Herausforderungen besser einschätzen zu können.
4: Wir stellen natürlich fest, dass aufgrund der Situation, die wir heute bei vielen Bahnprojekten haben, auch dieses Bahnprojekt an der einen oder anderen Stelle die Finanzierung noch weiter gesichert werden muss. Und es war mir auch wichtig zu sehen, diese beiden Städte, nämlich Leipzig als die größte Stadt Sachsens und Chemnitz die drittgrößte Stadt, also kulturell, wirtschaftlich diese Verbindung zu sehen. Es redet sich in Berlin immer leichter über Bahnstrecken, über Verbindungen, wenn man sie sich vor Ort angesehen hat.

0: Vor allem der südliche Abschnitt ist bereits über den Bundesverkehrswegeplan abgesichert. Für den nördlichen Teil sollen Bund und Freistaat Sachsen nun gemeinsam nach Lösungen suchen. Unter anderem über Förderprogramme und mögliche Kofinanzierungen. Auch Sachsens Staatsministerin für Infrastruktur und Landesentwicklung Regina Kraushaar sprach von einem wichtigen Schritt für das Projekt. Grundlage dafür ist eine neue Machbarkeitsstudie, die jetzt ausgewertet werden soll.
1: Wir sind jetzt an einer Stelle, wo wir eine Machbarkeitsstudie vorliegen haben, was geht auf dieser Strecke bei einem beschränkten Budget. Ja. Es muss einfach zur Wahrheit gehört dazu, es muss zur Kenntnis genommen werden, dass wir nicht 1,3 Milliarden Euro, die schon mal im Raum gestanden haben, zur Verfügung stehen haben.
0: Dabei gehe es nicht nur um einzelne Gleise oder Oberleitungen, sondern um eine attraktive Verbindung für Pendler, Studenten und Reisende.
1: Es geht um die Strecke, die gut benutzbar ist. Es geht um die Qualität von Verbindung. Schnell, eng getaktet. Und das wird jetzt mit der Machbarkeitsstudie uns sozusagen dargelegt. Und insofern, um die Geduld muss ich da noch bitten.
0: Auch Ulrich Lange betonte, dass das Projekt jetzt pragmatisch vorangebracht werden müsse.
2: Da will ich auch nicht so tun, als ob morgen hier die Bauarbeiten beginnen. Auf der anderen Seite ist es Zeit, Dinge auch umzusetzen. Das ist ja kein ganz neues Projekt. Jetzt hat es noch mal eine Machbarkeitsstudie gegeben. Aufgrund von Veränderungen, vor allem auch auf der Kostenseite, das ist sicher notwendig. Aber ich glaube, Kollegin Kraushaar und ich sind uns darüber im Klaren und einig, dass wir einen pragmatischen Weg gehen wollen.
0: Dass der Bund den Termin direkt vor Ort begleitet hat, bewertet Regina Kraushaar positiv. Gerade praktische Eindrücke seien wichtig, um Projekte in Berlin besser einordnen zu können.
1: Es gibt das Zuhören, das aktive Zuhören. Und vor allen Dingen nehme ich es wahr, dass es eine wirkliche Suche nach gemeinsamen Lösungen, die jetzt auch sozusagen ins praktische Handeln führen, gibt. Eigentlich hätte man nicht unbedingt den Staatssekretär einladen müssen, mit mir die Strecke zu fahren. Aber es macht natürlich noch mal deutlicher und noch mal plastischer, auf welche Herausforderungen wir jetzt uns einzustellen haben.
0: Nach den Statements am Bahnhof ging es für die Delegation weiter zum Chemnitzer Modell am Hauptbahnhof. Dort stellte der Verkehrsverbund Mittelsachsen die Weiterentwicklung des Nahverkehrssystems vor. Ziel des Projekts ist es, Stadt und Region besser miteinander zu verbinden. Für Regina Kraushaar spielt der Ausbau des ÖPNV dabei eine zentrale Rolle, nicht nur für Großstädte, sondern auch für ländliche Regionen in Sachsen.
1: Der öffentliche Personennahverkehr hat für mich jedenfalls eine Gatekeeper-Funktion in alle möglichen Lebensbereiche und er hat eine Hebel- und Schlüsselfunktion dafür, dass Lebensverhältnisse in Sachsen überall gleichwertig sind.
3: Das war unsere heutige Episode Sachsen aktuell vom 28. Mai 2026. Meine Damen und Herren, vielen Dank, dass Sie bis zum Ende mit dabei geblieben sind. 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Da können Sie auch jeden einzelnen Beitrag nochmal erleben. Jetzt verabschiede ich mich von Ihnen und wünsche Ihnen noch einen wunderschönen Abend. Bis morgen zur nächsten Episode Sachsen aktuell. Ciao.

0: Hallo und herzlich willkommen zu Chemnitz Aktuell an diesem Donnerstag. Schön, dass Sie auch heute wieder mit dabei sind. In unserer heutigen Sendung geht es unter anderem um Ihre Meinung. Der Führerschein soll künftig wieder günstiger werden. Dafür sollen Eltern und Großeltern zum Teil bei den Fahrstunden unter die Arme greifen. Wie Sie das finden, wir haben nachgefragt. Außerdem haben wir wieder aktuelle Nachrichten aus Chemnitz und Sachsen für Sie. Doch zunächst geht es bei uns um einen Polizeieinsatz am Hauptbahnhof. Eigentlich wollte ein 16-Jähriger am Mittwochabend nur durch den Chemnitzer Hauptbahnhof, doch plötzlich eskaliert die Situation. Wenig später sitzt der Jugendliche verletzt bei der Bundespolizei und die Beamten suchen nach dem Täter. Was bislang zum Vorfall bekannt ist, erfahren Sie jetzt. Am Chemnitzer Hauptbahnhof ist am Mittwochabend ein Jugendlicher angegriffen und verletzt worden. Wie die Bundespolizei mitteilte, meldete sich der 16-Jährige gegen 21 Uhr auf dem Revier im Bahnhof und gab an, kurz zuvor attackiert worden zu sein. Nach bisherigen Erkenntnissen soll ein 25 Jahre alter Mann den Jugendlichen in der Haupthalle mehrfach mit der Faust ins Gesicht und gegen den Brustkorb geschlagen haben, offenbar ohne erkennbaren Grund. Anschließend flüchtete der Täter zunächst zu Fuß. Die Bundespolizei wertete daraufhin die Überwachungskameras aus und konnte den Tatverdächtigen wenig später am Bahnsteig 5-6 stellen. Der 25-jährige Deutsche wurde zur Dienststelle gebracht. Gegen ihn wird nun wegen Körperverletzung ermittelt. Der Jugendliche erlitt Verletzungen und wurde zur Untersuchung in ein Krankenhaus gebracht. Dieses konnte er nach Angaben der Polizei noch am selben Abend wieder verlassen. Die Ermittlungen dauern derzeit noch an. Und wir bleiben beim Chemnitzer Hauptbahnhof, denn seit Jahren wird über schnellere Zugverbindungen zwischen Chemnitz und Leipzig diskutiert. Doch bis heute fehlen Geld, konkrete Zeitpläne und teilweise sogar die Elektrifizierung der Strecke. Vertreter aus Bund, Land und Stadt waren in Chemnitz unterwegs, um über den Ausbau der Bahnstrecke Leipzig-Chemnitz und auch das Chemnitzer Modell zu sprechen. Dabei wurde deutlich, der politische Wille sei da, aber der Weg bleibt kompliziert.
1: Da will ich auch nicht so tun, als ob morgen hier die Bauarbeiten beginnen. Auf der anderen Seite ist es Zeit, Dinge auch umzusetzen.
0: Seit Jahren wird über eine schnellere Zugverbindung zwischen Chemnitz und Leipzig diskutiert. Doch bis heute fehlen Geld, konkrete Zeitpläne und teilweise sogar die Elektrifizierung der Strecke. Deshalb waren Vertreter aus Bund, Land, Deutscher Bahn und Stadt Chemnitz zu einem gemeinsamen Termin am Chemnitzer Hauptbahnhof zusammengekommen. Im Mittelpunkt standen der Ausbau der Bahnstrecke Leipzig-Chemnitz und die Weiterentwicklung des öffentlichen Nahverkehrs in der Stadt. Mit dem Zug aus Leipzig angereist war auch Ulrich Lange, parlamentarischer Staatssekretär im Bundesministerium für Verkehr. Für ihn sei es wichtig gewesen, die Strecke selbst zu erleben, auch um die Herausforderungen besser einschätzen zu können.
1: Wir stellen natürlich fest, dass aufgrund der Situation, die wir heute bei vielen Bahnprojekten haben, auch dieses Bahnprojekt an der einen oder anderen Stelle die Finanzierung noch weiter gesichert werden muss. Und es war mir auch wichtig zu sehen, diese beiden Städte, nämlich Leipzig als die größte Stadt Sachsens und Chemnitz die drittgrößte Stadt, also kulturell, wirtschaftlich diese Verbindung zu sehen. Es redet sich in Berlin immer leichter über Bahnstrecken, über Verbindungen, wenn man sie sich vor Ort angesehen hat.
0: Vor allem der südliche Abschnitt ist bereits über den Bundesverkehrswegeplan abgesichert. Für den nördlichen Teil sollen Bund und Freistaat Sachsen nun gemeinsam nach Lösungen suchen. Unter anderem über Förderprogramme und mögliche Kofinanzierungen. Auch Sachsens Staatsministerin für Infrastruktur und Landesentwicklung Regina Kraushaar sprach von einem wichtigen Schritt für das Projekt. Grundlage dafür ist eine neue Machbarkeitsstudie, die jetzt ausgewertet werden soll.
2: Wir sind jetzt an einer Stelle, wo wir eine Machbarkeitsstudie vorliegen haben, was geht auf dieser Strecke bei einem beschränkten Budget. Ja. Es muss einfach zur Wahrheit gehört dazu, es muss zur Kenntnis genommen werden, dass wir nicht 1,3 Milliarden Euro, die schon mal im Raum gestanden haben, zur Verfügung stehen haben.
0: Dabei gehe es nicht nur um einzelne Gleise oder Oberleitungen, sondern um eine attraktive Verbindung für Pendler, Studenten und Reisende.
2: Es geht um die Strecke, die gut benutzbar ist. Es geht um die Qualität von Verbindung. Schnell, eng getaktet. Und das wird jetzt mit der Machbarkeitsstudie uns sozusagen dargelegt. Und insofern, um die Geduld muss ich da noch bitten.
0: Auch Ulrich Lange betonte, dass das Projekt jetzt pragmatisch vorangebracht werden müsse.
1: Da will ich auch nicht so tun, als ob morgen hier die Bauarbeiten beginnen. Auf der anderen Seite ist es Zeit, Dinge auch umzusetzen. Das ist ja kein ganz neues Projekt. Jetzt hat es noch mal eine Machbarkeitsstudie gegeben aufgrund von Veränderungen, vor allem auch auf der Kostenseite. Das ist sicher notwendig. Aber ich glaube, Kollegin Kraushaar und ich sind uns darüber im Klaren und einig, dass wir einen pragmatischen Weg gehen wollen.
0: Dass der Bund den Termin direkt vor Ort begleitet hat, bewertet Regina Kraushaar positiv. Gerade praktische Eindrücke seien wichtig, um Projekte in Berlin besser einordnen zu können.
2: Es gibt das Zuhören, das aktive Zuhören. Und vor allen Dingen nehme ich es wahr, dass es eine wirkliche Suche nach gemeinsamen Lösungen, die jetzt auch sozusagen ins praktische Handeln führen, gibt. Eigentlich hätte man nicht unbedingt den Staatssekretär einladen müssen, mit mir die Strecke zu fahren. Aber es macht natürlich noch mal deutlicher und noch mal plastischer, auf welche Herausforderungen wir jetzt uns einzustellen haben.
0: Nach den Statements am Bahnhof ging es für die Delegation weiter zum Chemnitzer Modell am Hauptbahnhof. Dort stellte der Verkehrsverbund Mittelsachsen die Weiterentwicklung des Nahverkehrssystems vor. Ziel des Projekts ist es, Stadt und Region besser miteinander zu verbinden. Für Regina Kraushaar spielt der Ausbau des ÖPNV dabei eine zentrale Rolle, nicht nur für Großstädte, sondern auch für ländliche Regionen.

0: Land Sachsen.
1: Der öffentliche Personennahverkehr hat für mich jedenfalls eine Gatekeeper-Funktion in alle möglichen Lebensbereiche. Und er hat eine Hebel- und Schlüsselfunktion dafür, dass Lebensverhältnisse in Sachsen überall gleichwertig sind.
0: Ja, der Ausbau zwischen Chemnitz und Leipzig dürfte unsere Stadt wohl noch einige Jahre begleiten. Und wir schauen jetzt auf die Top-Meldungen des Tages mit den wichtigsten Informationen zu Einsätzen von Polizei, Feuerwehr und Rettungsdiensten.
2: In der Zeit zwischen Mittwochabend und Donnerstagfrüh entwendeten Unbekannte einen in der Parkstraße geparkten PKW Hyundai. Der Zeitwert des im Jahr 2023 erstmals zugelassenen grünen Fahrzeuges beziffert sich auf etwa 65.000 Euro. Die Polizei hat die Ermittlungen zum Fahrzeugdiebstahl aufgenommen. In der Nacht zu Donnerstag hatte ein Anwohner 44 bemerkt, wie sich ein unbekannter Mann an dessen in der Trinitatisstraße geparkten Toyota RAV4 zu schaffen machte. Daraufhin sprach er den Unbekannten an, der bei einer mutmaßlichen Diebstahlsvorbereitung gestört wurde und zu Fuß flüchtete. Der 44-Jährige verständigte anschließend die Polizei. Alarmierte Beamte konnten den Flüchtigen trotz sofortiger Fahndungsmaßnahmen im Umfeld nicht mehr stellen. An dem Toyota entstand ein Sachschaden von etwa 500 Euro. Die Polizei hat die Ermittlungen aufgenommen. In der Jakobstraße hielt eine Polizeistreife am Mittwochabend einen PKW Kia an, der ihnen zuvor durch starkes Bremsen an einer roten Ampel aufgefallen war. Bei der anschließenden allgemeinen Verkehrskontrolle nahmen die Beamten Alkoholgeruch bei dem 63-jährigen Fahrer wahr. Ein durchgeführter Atemalkoholtest ergab einen Wert von 1,78 Promille. Für den deutschen Staatsangehörigen folgten eine Blutentnahme, die Beschlagnahmung seines Führerscheines sowie eine Anzeige wegen Trunkenheit im Verkehr. Eine Polizeistreife bemerkte in der Nacht zum Donnerstag einen 42-jährigen Mann, der mit seinem Pedelec in der Dresdner Straße stadteinwärts unterwegs war und dabei stürzte. Er zog sich bei dem Sturz nach dem derzeitigen Kenntnisstand leichte Verletzungen zu. Zudem stand der Mann zum Unfallzeitpunkt offenbar unter Alkoholeinfluss. Ein mit dem 42-Jährigen durchgeführter Atemalkoholtest ergab einen Wert von 2,24 Promille. Für den deutschen Staatsangehörigen folgten eine Blutentnahme sowie eine Anzeige wegen Trunkenheit im Verkehr.
0: Wir machen jetzt eine kurze Pause und sind gleich mit spannenden Themen aus Chemnitz und Sachsen für Sie zurück. Außerdem geht es um Ihre Meinung. Wir haben nachgefragt, wie Sie zu den aktuellen Reformankündigungen stehen, wenn es darum geht, den Führerschein günstiger zu machen. Bleiben Sie also dran.
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2: Herzlich willkommen zurück zu Chemnitz Aktuell an diesem Donnerstag. Schön, dass Sie dran geblieben sind. Der Führerschein kostet inzwischen oft mehrere tausend Euro. Für viele junge Menschen kaum noch bezahlbar. Jetzt wollen CDU und SPD gegensteuern und die Ausbildung günstiger machen. Doch nicht alle halten die geplanten Änderungen für eine gute Idee. Was die Chemnitzerinnen und Chemnitzer dazu sagen und warum vor allem bei den Fahrstunden diskutiert wird, erfahren Sie jetzt.
3: Wer Führerschein haben will, muss ein bisschen sparen. Und Führerschein so schnell mach fix, ist nicht gut.
2: Führerschein machen, das kostet heutzutage ordentlich.
4: Ich habe vor 20 Jahren meinen Führerschein gemacht für 1400.
2: Der Führerschein wird für viele junge Menschen immer mehr zur Kostenfalle. Am Ende stehen oft mehrere tausend Euro auf der Rechnung. Jetzt will die Politik gegensteuern. CDU und SPD planen eine Reform, die den Führerschein günstiger machen soll. Dafür soll sich einiges ändern. Kein klassischer Theorieunterricht mehr, stattdessen stärkeres digitales Lernen und weniger Pflichtfahrstunden. Übungsfahrten sollen künftig auch mit Eltern oder Großeltern möglich sein, vorausgesetzt die Theorieprüfung ist bestanden und es wurden mindestens 6 Fahrstunden absolviert. Doch die Pläne sind umstritten. Wird der Führerschein damit wirklich billiger oder leidet am Ende die Verkehrssicherheit? Wir haben uns auf den Straßen von Chemnitz umgehört.
5: Ein Führerschein kostet ja heutzutage mehr als 3000 Euro. Finden Sie das noch bezahlbar?
6: Das finde ich als nicht bezahlbar mehr.
7: Nee, überhaupt nicht. Wer soll das bezahlen?
8: Meine Tochter hat jetzt gerade auch ihren Führerschein gemacht. Da haben wir über 4000 Euro gezahlt und ist einfach zu teuer.
6: Die jungen Leute betrifft es ja vor allen Dingen. Und die haben ja noch gar nicht den Verdienst, ist jetzt angespart. Die müssen meistens die Großeltern bezahlen.
7: Die Eltern, die haben nicht so das Geld, außer die etwas besser verdienten und die Kinder erst recht nicht.
5: Die Bundesregierung beschließt nämlich jetzt, den Führerschein billiger zu machen. Da würden aber wichtige Pflichtfahrten wegfallen oder der Online-Unterricht stattfinden.
9: Habe ich schon gelesen, ja.
6: Also online habe ich gar keine Ahnung.
7: Also online ist doch gar nicht so schlecht. Das ist doch alles in Ordnung.
6: Aber ich schätze ein, also wenn das Ding 500 Euro billiger wird, das reicht auch noch nicht.
9: Also wenn ich dran zurückdenke, wie ich meinen Führerschein gemacht habe, ich war halt auch in diesen Fahrstunden allein schon aufgeregt. Und ich denke, es ist ein anderes Gefühl, wenn man hinter einem Bildschirm sitzt, als in einem tatsächlichen Auto.
8: Also Theorie auf jeden Fall ja, Praxis jein.
7: Ich hatte ja bestimmt viel weniger Pflichtstunden als früher. Und ich bin bis jetzt immer noch unfallfrei gefahren.
10: Der Online-Unterricht ist gut. Die Pflichtfahrten im Auto sollte man nicht reduzieren, weil die machen die Sicherheit.
8: Natürlich die Praxisstunden, ob die dann an einem Simulator so nachgestellt werden können wie wirklich auf der Straße und man dann wirklich mit Sicherheit sagen kann, meine Tochter, mein Sohn kann fahren, da bin ich etwas skeptisch.
11: Und künftig könnte es dann auch so sein, dass Eltern mit ihren Kindern schon ja, Praxis sammeln können. Würden Sie das gut finden oder eher kritisch?
10: Eher kritisch, weil erstens habe ich nur 2 Spiegel und bräuchte dann mehr Spiegel und ich bräuchte auch die Möglichkeit einzugreifen. Das habe ich nicht.
9: Sehe ich kritisch.
7: Das ist alles schon in Ordnung, aber nicht im Straßenverkehr.
6: Da kann man vorher schon üben. Ich könnte nicht üben. Ich hatte niemanden da mit mir irgendwo auf dem Platz vor.
8: Also das kann durchaus gut funktionieren.
9: Da frage ich mich halt, da hat ja einen Grund, dass Fahrlehrer irgendwie eine Fahrlehrerausbildung machen.
10: Kinder und Eltern zusammen lernen war schon immer ein Problem. Macht sie einfacher.
2: In einem Punkt sind sich die Chemnitzerinnen und Chemnitzer einig. Die Flappen sind zu teuer. Bei den geplanten Änderungen gehen die Meinungen jedoch deutlich auseinander. Während der digitale Theorieunterricht von einigen als zeitgemäß und sinnvoll bewertet wird, stoßen die reduzierten Pflichtfahrten überwiegend auf Kritik. Auch Übungsfahrten mit Eltern oder Großeltern werden unterschiedlich gesehen. Für die einen eine praktische Ergänzung, für die anderen ein möglicher Risikofaktor für die Verkehrssicherheit. Damit bleibt die Frage offen, ob der Führerschein künftig tatsächlich günstiger wird und

0: dabei das gleiche Sicherheitsniveau auf der Straße erhalten bleibt. Und jetzt noch ein Hinweis für alle Autofahrer. Wegen des Hutfestivals rechnet die Stadt Chemnitz gerade am Wochenende mit vielen Besuchern in der Innenstadt. Deshalb gelten auf einem Abschnitt der Theaterstraße vorübergehend besondere Verkehrsregeln. Worauf Autofahrer achten müssen und warum dort auch geblitzt wird, alles weitere dazu jetzt im Beitrag. Zum Hutfestival in Chemnitz ordnet die Stadt am Wochenende auf einem Abschnitt der Theaterstraße Tempo 30 an. Betroffen ist der Bereich zwischen der Kassberg-Auffahrt und der Hartmannstraße. Die Geschwindigkeitsbegrenzung gilt von Freitag bis Sonntag zu unterschiedlichen Zeiten. Am Freitag von 15 bis 23 Uhr, am Samstag von 11 bis 23 Uhr und am Sonntag von 11 bis 19 Uhr. Mit der Maßnahme sollen Besucherinnen und Besucher des Hutfestivals besser geschützt und die Veranstaltungsflächen abgesichert werden. Zusätzlich kündigt die Stadt Chemnitz Geschwindigkeitskontrollen an. Dafür wurde der sogenannte Enforcement-Trailer auf der Theaterstraße in Richtung Hartmannstraße aufgestellt, in Höhe der Zufahrt Webergasse. Der auffällig gestaltete Blitzeranhänger ist mit bunten Kinderbildern beklebt und soll nicht nur die Geschwindigkeit überwachen, sondern auch auf Verkehrssicherheit aufmerksam machen. Die Stadt verweist dabei besonders auf den Schutz gefährdeter Verkehrsteilnehmer, also vor allem Fußgänger und Familien, die rund um das Festival unterwegs sind. Bei uns im Programm geht es jetzt weiter mit Meldungen aus Sport, Kultur und Politik, kurz und kompakt zusammengefasst.
1: Die Erdbeersaison ist eingeläutet. Der Sächsische Obstbauverband blickt optimistisch auf die Saison. Wir bauen im Verbandsgebiet 175 Hektar Erdbeeren an und erwarten eine gute Ernte bei guten Qualitäten von etwa 1400 Tonnen, sagte Verbandschef Jörg Geitel beim offiziellen Saisonstart in Zittau. Jetzt geht es richtig los. Man habe ein gutes Gefühl. Die Preise würden sich am vergangenen Jahr orientieren und zwischen 4,50 € und 6,50 € pro 500 Gramm liegen. Knapp 3 Kilogramm Erdbeeren verzehren die Sachsen pro Kopf und Jahr, teilt das sächsische Agrarministerium in Dresden mit. Die Erdbeere gehört zudem zu den am häufigsten gekauften Obstkulturen in Deutschland. Rund 61.400.000 € hinterzogene Steuern haben Steuerfahnder im vergangenen Jahr in Sachsen aufgedeckt. Auf diesen Betrag belaufen sich die 2025 rechtskräftig gewordenen Urteile und Strafbefehle in hiesigen Steuerstrafverfahren, wie das Finanzministerium auf eine kleine Anfrage der Landtagsabgeordneten Susanne Schaper-Linke informierte. Wie viel von dem nicht gezahlten Geld wieder beigetrieben wurde, wird demnach nicht erfasst. Insgesamt wurden 1.319 Verfahren erledigt. Davon endeten 250 in Strafbefehlen oder Strafurteilen, 629 wurden unter Auflagen, wie etwa der Begleichung der Steuerschulden, eingestellt. Das Gesamtsteueraufkommen in Sachsen ist mit knapp 24 Milliarden € angegeben. Im Vergleich zu 2024 mit 176 Millionen € hinterzogenen Steuern ging die Summe im vergangenen Jahr zwar um etwa 2/3 zurück, seit 2010 ist es aber die dritthöchste.
0: Und auch heute zeigte sich das Wetter in Chemnitz von seiner besten Seite und lud die Menschen dazu ein, draußen zu verweilen. Ob das auch in den kommenden Tagen so bleibt und ob die Temperaturen weiterhin so mild und fast schon sommerlich bleiben, erfahren Sie jetzt in unseren Wetteraussichten für die kommenden Tage.
2: Der Donnerstag startete in Chemnitz mit blauem Himmel und strahlendem Sonnenschein. Auch im weiteren Tagesverlauf zeigte sich das Wetter von seiner sommerlichen Seite. Die Temperaturen stiegen auf rund 20 Grad an. In der kommenden Nacht bleibt der Himmel klar, sodass Mond und Sterne gut zu sehen sind. Die Temperaturen sollen dabei auf etwa 5 Grad abfallen. Am Freitag erwartet die Chemnitzer ganztägig strahlender Sonnenschein. Mit bis zu 16 Sonnenstunden sollen die Temperaturen sommerliche 24 Grad erreichen. In den kommenden Tagen zeigt sich die Sonne eher seltener. Der Samstag beginnt zunächst mit vereinzelten Regenschauern, bevor die Wolken am Nachmittag auflockern. Das Thermometer soll auf warme 24 Grad klettern. Am Sonntag präsentiert sich das Wetter überwiegend bewölkt. Immer wieder ziehen einzelne Regenschauer durch, während die Temperaturen 23 Grad erreichen sollen. Und auch die neue Woche startet mit grauem Himmel über Chemnitz. Die Sonne zeigt sich nur selten. Dazu werden die

die Temperaturen um die 20 Grad erreichen. Und auch am Freitag heißt es wieder Vorsicht auf den Straßen in und um Chemnitz. Geblitzt wird unter anderem auf der Jagdschenkenstraße und auf der Schmidt-Rottluff-Straße. Wir wünschen Ihnen eine gute und blitzfreie Fahrt. Kommen Sie dabei sicher an Ihrem Ziel an.

Das war Chemnitz aktuell vom Donnerstag, liebe Zuschauerinnen und Zuschauer. 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Außerdem können Sie natürlich auch aktuelle Nachrichten auf unserem Radiokanal Sachsen 1 hören. Das gesamte Team wünscht Ihnen jetzt noch einen angenehmen Abend. Machen Sie es gut. Bis morgen.

0: Einen wunderschönen guten Abend und herzlich willkommen, liebe Zuschauerinnen und Zuschauer, zu Leipzig aktuell an diesem Donnerstag. Schön, dass Sie auch heute wieder mit dabei sind. Neuer Erinnerungsort für Leipzig, Verbraucherzentrale im Kampf gegen Amazon und was geht am Wochenende in Leipzig? Das sind unsere Themen heute. Wir schauen auf die zukünftige Außenstelle von Yad Vashem, die in Leipzig entstehen soll. Außerdem schauen wir auf den Prozess rund um die Sammelklage der Verbraucherzentrale gegen Amazon Prime Video und wir haben für Sie noch einen besonderen Veranstaltungstipp für das anstehende Wochenende. Das und vieles mehr jetzt bei Leipzig aktuell. Erinnerung braucht Orte, an denen Geschichte greifbar wird. Einer dieser Orte soll künftig in Leipzig entstehen. Die Holocaust-Gedenkstätte Yad Vashem plant eine Außenstelle in der Messestadt. Welche Bedeutung das hat und was daraus entstehen soll, das sehen Sie jetzt.
1: Ich weiß nicht, wie es Ihnen geht. Ich ertrage es kaum. Ich halte es kaum aus, zu sehen, wie junge Menschen jüdischen Glaubens plötzlich Ängste haben, sich zu zeigen, sich zu outen.
2: Yad Vashem kommt nach Leipzig. Die Holocaust-Gedenkstätte aus Jerusalem eröffnet erstmals eine Außenstelle außerhalb Israels.
1: Wir haben die Pflicht und wir haben die Verantwortung, dagegen aufzustehen und zu sagen, das soll nicht sein. Jeder darf seinen Glauben leben. Und es kann nicht sein, dass eine israelische Politik heute gleichgesetzt wird mit einem jüdischen Glauben.
2: Der Hauptstandort des neuen Bildungszentrums entsteht in München. Leipzig bekommt eine

0: Kleinere Außenstelle im Arjowitsch-Haus. Dort sollen interaktive Lernräume entstehen, vor allem für junge Menschen, Pädagoginnen und Pädagogen sowie Partner der Region und Nachbarländer.
1: Ja, das Arjowitsch-Haus in Leipzig ist der ideale Partner für Yad Vashem. Hier wird bereits Bildungsarbeit gemacht. Lehrerinnen und Lehrer, Polizisten und andere nehmen hier an Schulungen teil.
0: Erzählt Konrad Clemens, der sächsische Kulturminister. Er benennt das Arjowitsch-Haus als einen wichtigen Ort jüdischen Lebens in Leipzig. Es stehe für Kultur, Bildung und Begegnung. Künftig sollen im Mittelpunkt des neuen Bildungszentrums persönliche Geschichten zur Erinnerung von Yad Vashem stehen. Jüdische Erfahrungen vor, während und nach dem Holocaust. Die Angebote sollen Geschichte begreifbar machen und gleichzeitig für heutigen Antisemitismus, Desinformation und Holocaust-Relativierung sensibilisieren. Aber wie kann ein solcher Lernort junge Menschen in Leipzig und Region erreichen? Wir fragen nach bei Leipzigs Oberbürgermeister Burkhard Jung.
2: Das wird eine ganz große Aufgabe. Das Arjowitsch-Haus zeigt es schon heute, dass es über Begegnung geht, über eine Selbstverständlichkeit jüdischen Lebens, was ich erleben kann. Aber ich glaube, ganz besonders wichtig wird es sein, sich auf Spurensuche zu begeben, sich mit Menschen und ihren Geschichten zu beschäftigen, mit den Familien, die hier gelebt haben, in unmittelbarer Nachbarschaft. Das Waldstraßenviertel war Zentrum jüdischen Lebens, mit der Karlebach-Schule, mit dem Krankenhaus, mit unzähligen Menschen, die hier als ganz normale Bürgerinnen und Bürger gelebt haben und plötzlich von einem Tag auf den anderen verschleppt und umgebracht wurden. Ich glaube, diese Geschichten müssen wir erfahrbar machen, um junge Menschen zu erreichen.
0: Die Entscheidung für Leipzig fiel nach einem mehrstufigen Bewerbungsverfahren. Sachsen hatte ein eigenes Dossier vorgelegt. Darin ging es um das bestehende Netzwerk der historisch-politischen Bildung, um die Rolle Leipzigs und um mögliche Kooperationen mit Polen und Tschechien. Delegationen von Yad Vashem waren dafür im Dezember 2025 und April 26 in Sachsen.
1: Ja, die Erfahrungen aus dem Holocaust gehen natürlich immer weiter zurück und die Holocaust-Überlebenden werden weniger. Das heißt, für Schülerinnen und Schüler im jungen Alter ist das eine Erfahrung, die eben nicht mehr so weitergegeben werden kann. Und deswegen müssen wir neue Wege finden, über die Schrecken der Shoah zu erzählen und das Schülerinnen und Schülern zu vermitteln. Und da ist Yad Vashem ein starker Partner, das Arjowitsch-Haus ein starker Partner. Und wir werden uns dafür einsetzen, dass dieses Gedenken lebendig bleibt und dass das nie wieder gilt.
0: Sagt Clemens über die zukünftige Rolle der Leipziger Außenstelle. Noch sind praktische Fragen offen. Finanzierung, Personal, bauliche Maßnahmen und die genaue Abstimmung mit dem Hauptstandort in München. Gemeinsam mit Yad Vashem sollen nun die nächsten Schritte geklärt werden. Für Leipzig soll damit ein Bildungsort mit internationaler Bedeutung entstehen. Einer, der an die Vergangenheit erinnert und zugleich fragt, welche Verantwortung daraus heute entstehen kann.
3: Und wir schauen jetzt auf alle wichtigen Meldungen von diesem Donnerstag, kurz und kompakt für Sie zusammengefasst.
4: Nach dem UEFA Conference League-Finale in Leipzig hat die Polizei ein weitgehend ruhiges Fazit gezogen. Seit dem 20. Mai war die Polizeidirektion Leipzig zur Absicherung des Endspiels im Einsatz. Unterstützt wurde sie von Kräften aus mehreren Bundesländern sowie von Polizeibeamten aus den Heimatländern der Finalteams. Insgesamt waren mehr als 1200 Einsatzkräfte beteiligt. Am Spieltag selbst blieb die Lage nach Angaben der Polizei größtenteils ruhig. Während der begleiteten Fanmärsche ab 18 Uhr wurden jedoch sowohl von spanischen als auch von englischen Fans pyrotechnische Gegenstände gezündet. Auch im Stadion kam es zum Abbrennen von Pyrotechnik. In allen Fällen wurden Ermittlungsverfahren wegen versuchter gefährlicher Körperverletzung eingeleitet. Rund 30.000 Menschen besuchten das Finale, das Crystal Palace mit 1:0 gewann. Im Stadtgebiet kam es zu Verkehrseinschränkungen, auch im öffentlichen Nahverkehr. Nach dem Spiel zogen Fans beider Lager in die Innenstadt, wo es mehrere Beschwerden wegen Lärms sowie vereinzelt verbale und körperliche Auseinandersetzungen gab. Diese konnten laut Polizei schnell gelöst werden. Im gesamten Einsatzzeitraum leitete die Polizeidirektion Leipzig mehr als 30 Strafverfahren ein, überwiegend wegen Körperverletzungen und Beleidigungen. In vielen Fällen konnten Tatverdächtige gestellt und identifiziert werden. Auf der A9 in Richtung Berlin ist es am Mittwochabend zu einem schweren Auffahrunfall mit zwei Lkw gekommen. Zuvor war gegen 19.30 Uhr am Kilometer 109 der Anhänger eines Sattelzuges in Brand geraten. Die Autobahn musste voll gesperrt werden, wodurch sich ein Stau bildete. Am Stauende fuhr gegen 20.30 Uhr ein 62-jähriger Lkw-Fahrer mit seinem Daimler-Benz Atego auf einen wartenden Daimler-Benz Actros auf. Beide Fahrer wurden verletzt. Der 62-Jährige musste von der Feuerwehr aus seinem Fahrzeug befreit werden und kam schwer verletzt mit einem Rettungshubschrauber ins Krankenhaus. Der 25-jährige Fahrer des anderen Lkw konnte vor Ort ambulant behandelt werden. Der Sachschaden wird auf rund 100.000 Euro geschätzt. Wegen des Brandes, des Unfalls sowie der Bergungs- und Aufräumarbeiten blieb die A9 in Richtung Berlin bis Donnerstagmorgen gegen 7.30 Uhr gesperrt. Die Polizei ermittelt wegen fahrlässiger Körperverletzung im Zusammenhang mit dem Unfall. In Leipzig-Engelsdorf ist am Mittwochmittag ein BMW in die Fassade einer Sparkassenfiliale gefahren. Nach ersten Erkenntnissen verwechselte die 75-jährige Fahrerin möglicherweise die Pedale. Der Wagen setzte sich auf dem Parkplatz an der Engelsdorfer Straße plötzlich in Bewegung und prallte frontal gegen das Gebäude. Dabei wurden die Hauswand und eine große Fensterscheibe stark beschädigt. Am BMW entstand ein Totalschaden im Frontbereich. Der 80-jährige Beifahrer wurde leicht verletzt. Der Gesamtschaden wird auf rund 70.000 Euro geschätzt. Die Polizei ermittelt zum Unfallhergang sowie wegen fahrlässiger Körperverletzung im Zusammenhang mit einem Verkehrsunfall. In der Leipziger Innenstadt ist in der Nacht zu Donnerstag ein 39-Jähriger nach einem versuchten Raubdelikt gestellt worden. Der Mann soll gegen 0.40 Uhr in der Großen Fleischergasse versucht haben, einer 23-Jährigen die Handtasche zu entreißen. Dabei stürzten die junge Frau und ihr gleichaltriger Begleiter zu Boden und verletzten sich leicht. Der Tatverdächtige flüchtete zunächst in Richtung Brühl. Der Begleiter nahm die Verfolgung auf und informierte Polizeibeamte in der Nähe. Kurz darauf konnte der 39-Jährige in der Rosenthalgasse gestellt werden. Ein Atemalkoholtest ergab 0,94 Promille. Nach den polizeilichen Maßnahmen wurde der Mann entlassen. Die Kriminalpolizei ermittelt wegen eines Raubdelikts.
3: Das waren die wichtigsten Meldungen aus Leipzig und der Umgebung. Wir sind gleich nach einer kurzen Werbepause wieder zurück und schauen dann auf die Sammelklage der Verbraucherzentrale Sachsen gegen den Großkonzern Amazon, wie gut die Chancen auf Entschädigung stehen und wann ein Urteil im Prozess erwartet werden kann. Das sehen Sie gleich.
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5: Und das ist Leipzig aktuell an diesem Donnerstag. Willkommen zurück. Der Großkonzern Amazon muss sich wegen seines Streamingdienstes Prime Video seit dem 19. Mai vor dem obersten Landesgericht in München verantworten. Es geht um Änderungen beim Streamingdienst Amazon Prime Video, die Amazon im vergangenen Jahr eingeführt hat, und um die Frage, ob Kundinnen und Kunden dem hätten ausdrücklich zustimmen müssen. Was genau vor Gericht verhandelt wird und wie hoch die Chancen auf Entschädigung stehen, fragen wir jetzt genauer nach bei Beate Saupe von der Verbraucherzentrale Sachsen, die mir jetzt zugeschaltet ist. Hallo, Frau Saupe.
6: Hallo.
5: Ja, Frau Saupe, der kürzlich gestartete Prozess in München könnte ein Prozess mit Signalwirkung werden. Was wird dort in erster Linie verhandelt und von welcher Anzahl an Verbrauchern sprechen wir, die betroffen sind?
6: Also in erster Linie wird dort verhandelt, dass Amazon bereits mittlerweile vor über 2 Jahren, also im Februar 2024, zusätzliche Werbung eingeführt hat, ohne vorher die Zustimmung der Kunden einzuholen. Die Kunden konnten dies nur verhindern, wenn sie ein zusätzliches Abo in Höhe von monatlich 2,99 Euro abgeschlossen haben. Darum geht es im Wesentlichen. Zusätzlich auch noch um eine Verschlechterung der Ton- und Bildqualität. Und geschätzt hat Amazon Prime ungefähr 17 Millionen Kunden. Allerdings haben sich davon nur ein Bruchteil bisher an unserer Sammelklage angeschlossen. Das sind mittlerweile über 290.000 Verbraucher. Man kann sich noch bis zum 9. Juni anschließen, diesen Jahr, wenn man profitieren möchte.
5: Hat sich denn Amazon in der ganzen Zeit der Sammelklage hinsichtlich der Anklagepunkte einsichtig gezeigt? Gab es da irgendwie einen Austausch, eine Meldung seitens des Unternehmens?
6: Amazon hat im gerichtlichen Verfahren alle Vorwürfe zurückgewiesen.
5: Wie hoch stehen denn die Erfolgschancen, dass die Sammelklage vor Gericht Bestand hat?
6: Wir müssen jetzt dazu sagen, dass leider die mündliche Verhandlung vor dem Bayerischen Obersten Gericht in München nicht so gut für uns verlaufen ist. Wir gehen davon aus, dass wir in der ersten Instanz nicht gewinnen werden. Wir möchten aber weiterhin optimistisch bleiben und werden dann auch, wenn wir tatsächlich verlieren, Revision beim Bundesgerichtshof einlegen und wollen weiterhin optimistisch bleiben.
5: Sie sagen es schon, Sie gehen nicht davon aus, dass es zu Ihren Gunsten ausfällt. Wann wäre denn mit einem finalen Urteil zu rechnen?
6: Also mit dem Urteil in der ersten Instanz ist bereits am 17. Juli diesen Jahres zu rechnen. Wann es natürlich ein Urteil beim Bundesgerichtshof geben wird, das können wir noch nicht wissen. Wir rechnen im nächsten Jahr damit, aber eher in der zweiten Jahreshälfte. Also die Verbraucher benötigen natürlich einen langen Atem. Aber wer natürlich noch mitmachen möchte, der kann nicht bis nächstes Jahr warten, sondern der muss sich wirklich bis zum 9. Juni diesen Jahres anmelden. Danach gibt es keine Möglichkeit mehr.
5: Gab es denn schon mal vergleichbare Sammelklagen gegen Großkonzerne, die erfolgreich waren?
6: Ja, es gibt die Sammelklage in Deutschland noch gar nicht so lange. Es gibt die jetzt quasi seit Oktober 2023. Daher ist das auch derzeit Deutschlands größte Sammelklage. Es gibt natürlich noch andere Sammelklagen, die laufen, und es gibt schon etwas länger die sogenannten Musterfeststellungsklagen. Da haben sich auch schon immer viele Betroffene beteiligt, und hier gab es auch viele Erfolge von den Verbraucherzentralen, zum Beispiel gegen die Sparkassen, oder ein ganz besonderer Erfolg war auch das Verfahren unseres Bundesverbandes gegen VW. Da wurde ein Vergleich ausgehandelt und es wurden sehr viele Verbraucher entschädigt.
5: Also, es bleibt weiterhin spannend. Wir können nur abwarten, beziehungsweise die Verbraucher können nur abwarten, wie es dann weitergeht. Ihnen erstmal vielen Dank für das Gespräch und für die Informationen.
6: Ich danke auch.
5: Und bevor wir auf das Wetter schauen, haben wir noch einen Tipp für alle Kreativen und DIY-Fans in Leipzig. Am Sonntag wird der Augustusplatz zum großen Treffpunkt für Stoffe, Muster und Nähideen. Was genau dort passieren wird, das sehen Sie jetzt.
3: Am Sonntag, den 31. Mai 2026.

0: und kreativen Materialien in die Leipziger Innenstadt. Der Eintritt ist frei. An zahlreichen bunt dekorierten Ständen gibt es alles rund ums Nähen. Von modernen Bekleidungsstoffen über Dekostoffe, Kissen und Vorhangmaterial bis hin zu Schnittmustern, Garn, Borten und vielen weiteren Kurzwaren. Auch für alle, die ihre Wohnung neu gestalten möchten, lohnt sich der Besuch. Denn das Angebot reicht von Wohntextilien bis hin zu Inspirationen für individuelle, selbstgemachte Projekte. Der Stoffmarkt richtet sich sowohl an Hobbyschneiderinnen und Schneider als auch an Profis und alle, die einfach Freude an Farben, Mustern und kreativen Ideen haben.
1: Und was sonst Leipzig und die Umgebung an diesem Donnerstag noch bewegt hat, erfahren Sie jetzt in unseren Kurznachrichten.
2: Lok Leipzig vor Aufstiegsspiel gegen Würzburg. Für den ersten FC Lok Leipzig wird es heute Abend ernst. Im Bruno-Plache-Stadion empfängt der Regionalligameister die Würzburger Kickers zum Hinspiel um den Aufstieg in die dritte Liga. Anstoß ist um 19 Uhr, das Stadion ist ausverkauft. Nach der Meisterschaft in der Regionalliga Nordost will Lok nun den letzten Schritt machen. Trotz Heimvorteil sieht Vizekapitän Farid Abderrahmane die Chancen ausgeglichen. Gegen die formstarken Würzburger müsse seine Mannschaft zweimal voll konzentriert sein. Leipzig prüft besseren Schutz der Innenstadt. Nach der Amokfahrt mit zwei Toten Anfang Mai prüft die Stadt Leipzig weitere Sicherheitsmaßnahmen für die Innenstadt. Oberbürgermeister Burkhard Jung kündigte in der Ratsversammlung an, auch den Augustusplatz genauer in den Blick zu nehmen. Bereits nach der Tat hatte die Stadt an einer Zufahrt sogenannte Okta-Blöcke aufgestellt. Nun soll geprüft werden, wie der öffentliche Raum künftig besser geschützt werden kann. Etwa durch Bepflanzung, Sitzmöbel oder andere natürliche Sperren. Gleichzeitig betonte Jung, Leipzig könne nicht zu einer Festung umgebaut werden. Eine absolute Sicherheit werde es nicht geben. Auch Ordnungsbürgermeister Heiko Rosenthal verwies auf die schwierige Abwägung. In der Innenstadt leben rund 7000 Menschen. Zudem müssten Handel, Gastronomie, Hotels und Dienstleistungen erreichbar bleiben. Konkrete Vorschläge zu weiteren Maßnahmen erwartet die Stadt im vierten Quartal.
3: Warnstreiks bei der Postbank. Auch Leipzig betroffen. Postbankkunden müssen sich ab Donnerstag erneut auf Einschränkungen einstellen. Die Gewerkschaft Verdi hat Beschäftigte von Donnerstag bis Samstag zu Warnstreiks aufgerufen. Betroffen sind bundesweit Filialen und Callcenter, auch in Sachsen, Sachsen-Anhalt und Thüringen. Hintergrund ist der laufende Tarifkonflikt für rund 9000 Postbankbeschäftigte im Deutsche Bank-Konzern. Verdi fordert 8% mehr Geld, mindestens aber 300 Euro monatlich. Das bisherige Angebot der Arbeitgeberseite weist die Gewerkschaft als unzureichend zurück. In Leipzig ist für Donnerstag zudem eine Kundgebung auf dem Wilhelm-Leuschner-Platz geplant. Die nächste Verhandlungsrunde soll am 15. Juni in Frankfurt am Main stattfinden.
2: Hautkrebsfälle in Kliniken fast verdoppelt. In deutschen Krankenhäusern werden deutlich mehr Menschen wegen Hautkrebs behandelt als noch vor 20 Jahren. Nach aktuellen Zahlen des Statistischen Bundesamtes wurden 2024 rund 120.000 Patienten stationär behandelt. Das sind 95% mehr als im Jahr 2004. Als Gründe gelten unter anderem die alternde Bevölkerung und mehr erkannte Fälle durch regelmäßige Hautkrebs-Screenings. Auch die Zahl der Todesfälle ist gestiegen. 2024 starben rund 4.600 Menschen an Hautkrebs, 65% mehr als vor 20 Jahren. Besonders stark zugenommen haben Fälle von hellem Hautkrebs. Als wichtigster Risikofaktor gilt UV-Strahlung. Experten empfehlen deshalb konsequenten Sonnenschutz, etwa durch Kleidung, Kopfbedeckung und Sonnencreme mit ausreichend hohem Lichtschutzfaktor.
4: Schauen wir zuerst auf das Wetter vom heutigen Donnerstag, den 28. Mai 2026. Der Tag verlief überwiegend freundlich und sonnig. Bereits am Morgen zeigte sich der Himmel meist wolkenlos bei frischen Temperaturen um 8 bis 9 Grad. Im Laufe des Tages setzte sich die Sonne weiter durch und die Temperaturen stiegen auf angenehme 21 bis 23 Grad. Dazu wehte nur schwacher bis mäßiger Wind, insgesamt also ein sehr ruhiger und frühlingshafter Tag. In der kommenden Nacht bleibt es meist klar und trocken. Die Temperaturen gehen auf etwa 9 Grad zurück. Perfektes Wetter also für einen ruhigen Abend unter freiem Himmel. Der Blick auf morgen, Freitag, uns erwartet erneut viel Sonnenschein und es wird deutlich wärmer. Die Höchsttemperaturen steigen auf etwa 27 Grad. Zeitweise ziehen lockere Wolkenfelder durch.

0: Insgesamt bleibt es aber freundlich und trocken. Erst in der Nacht zum Samstag könnten vereinzelt Schauer aufziehen. Und hier noch die 3-Tage-Aussicht. Am Samstag erwartet uns ein überwiegend sonniger und angenehm warmer Tag mit Höchstwerten um 25 Grad. Der Sonntag bringt mehr Wolken nach Leipzig. Neben sonnigen Abschnitten sind am Nachmittag auch einzelne Schauer oder Gewitter möglich. Die Temperaturen erreichen rund 24 Grad. Zum Wochenstart am Montag bleibt es warm mit Sonne und Wolken im Wechsel. Die Höchstwerte liegen erneut bei etwa 24 Grad und es bleibt überwiegend trocken. Das war der Wetterüberblick für Leipzig.
1: Und das war Leipzig aktuell vom heutigen Donnerstag. Ich bedanke mich sehr fürs Einschalten und freue mich, wenn Sie auch morgen noch einmal mit dabei sind. Bis dahin finden Sie wie gewohnt alle wichtigen Meldungen aus der Messe statt, sowie alle Berichte auch in unserer Mediathek unter www.sachsen-fernsehen.de. Mein Team und ich wünschen Ihnen jetzt noch einen angenehmen Donnerstagabend. Machen Sie es gut und bis morgen.

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Jetzt kommt alles anders, als du denkst. Gerade als du die Jahre nach Plänen und Zielen benennst und Kindheitsträume vorsichtig entstaubst.

0: Einen wunderschönen guten Abend hier zum Pfingstsamstag bei unserem Regionalmagazin. Und ich weiß nicht, ob Sie es sehen, wahrscheinlich schon. Es sieht alles sehr neu und sehr frisch aus, denn seit nun 30 Jahren kennen Sie nun schon unser Regionalmagazin. Und es wurde mal Zeit für einen Relaunch, an dem wir jetzt ganz intensiv gearbeitet haben. Und deswegen sieht jetzt alles neu und schön aus. Und ich bin heute die Erste, die Ihnen das hier präsentieren darf. Der berühmte Kirchenlieddichter Paul Gerhardt steht in Krimma in diesem Jahr ganz besonders im Mittelpunkt. Zum 350. Todestag widmet die Stadt ihrem bekannten Schüler ein umfangreiches Festjahr mit Gottesdiensten, Konzerten, Stadtführungen und kreativen Veranstaltungen.
1: Modern interpretiert oder im klassischen Gewand? Die Texte von Paul Gerhardt, dem berühmten Kirchenlieddichter und wohl einem der bekanntesten Schüler des heutigen Gymnasiums St. Augustin in Krimma, sind allgegenwärtig. Die Stadt widmet ihrem Wegbegleiter nicht nur eine eigene Straße, sondern zu dessen 350. Todestag sogar ein ganzes Festjahr. Besondere Gottesdienste widmen sich Gerhardts Texten und den daraus entstandenen Liedern. Jeden Sonntag werden musikalische Impulse gesetzt, Stadtführungen leiten entlang dessen Wirkungsorten, Vorträge und weitere musikalische Angebote ergänzen das breite Spektrum an Aktivitäten, die sich mit dem Leben Paul Gerhardts, seiner Zeit in Krimma und seinen tiefgründigen Texten beschäftigen. Was diese Texte aus Sicht des Krimmer Pfarrers Thorsten

0: Merkel interessant machen, sind die vielen Lebenssituationen, die Paul Gerhardt erfahren hat. In seinem Leben war er mit viel Leid konfrontiert.
1: Also es ist schon eine sehr wechselvolle Geschichte. Ne? Also einmal hat er Tod erlebt, also in der eigenen Familie, hat schon seine Eltern verloren, er hat die Pest miterlebt, er hat den 30-jährigen Krieg miterlebt. Ich weiß jetzt gar nicht, wie viele Jahre er alleine im Krieg gelebt hat. Und wenn man die Lieder von Paul Gerhardt da auch singt, also auch diese Bitte und dieser Wunsch nach Frieden, also der kommt immer wieder in diesen Liedern vor und das ist ja etwas, was Menschen heute noch genauso beschäftigt.
0: Als Jugendlicher kam Paul Gerhardt nach Grimma, wo er durch eine strenge schulische Ausbildung geprägt wurde, bei der auch ein besonderer Fokus auf die sprachliche sowie musikalische Bildung gelegt wurde.
1: Er konnte jedenfalls gut dichten und diese Verse, alles in Latein und so weiter, auch so übertragen, dass das gut passte. Also da ist er auch richtig gehend geschult worden, weil diese Rhetorik und Grammatik hier in Grimma auch dazu gehörte.
0: In Vorbereitung auf einen Vortrag zum 350. Todestag Paul Gerhardts am 27. Mai beschäftigte sich Grimmas Pfarrer Thorsten Merkel intensiv mit dessen Leben und Wirken. Die Zeit an der damaligen Landesschule mit der klösterlichen Abgeschiedenheit sei hart gewesen, habe Gerhardt aber nachhaltig geformt und auf seinen späteren Weg vorbereitet.
1: Und das hat Paul Gerhardt hier in Grimma gelernt. Konsequenz, also das hat er von zu Hause mitgebracht, konsequent zu leben und auch in seinem theologischen Denken konsequent zu bleiben.
0: Nach seiner Zeit in Grimma studierte Paul Gerhardt in Wittenberg und wirkte später unter anderem in Berlin. Dort sind dessen Texte dem damaligen Kantor Johann Krüger aufgefallen, der diese vertonte.
1: Und er hat da nicht nur neue Melodien komponiert, sondern man hat Schlager, ich sage jetzt mal Schlager, von damals genommen, auch liturgische Gesänge, also die Melodie und die Texte, in diese Melodie dann hineingebracht. Und die sind dann bekannt geworden.
0: Gerhardts Texte spiegeln eine tiefe Frömmigkeit wider, bauend auf den christlichen Glauben.
1: Und diese Beziehung, die Verbindung zu Jesus Christus, das ist Paul Gerhardt ganz wichtig gewesen. Jesus Christus hat etwas für uns getan und daran haben wir Anteil, daran können wir profitieren und das macht ihn eigentlich so lebensnah auch in dieser Zeit.
0: Besonders deutlich tritt in Gerhardts Texten auch seine Naturverbundenheit hervor. Was wiederum nicht nur in den auch heute noch besungenen Liedern zu finden ist, sondern auch im Grimmaer Stadtbild. Paul Gerhardt gewidmete Beete wurden bepflanzt. Auch auf dem Friedhof wurde ein eigens die besungenen Pflanzen aufgreifendes Beet angelegt, welches an den damaligen Stadtbewohner erinnern soll. Paul Gerhardt war in seinem Leben viel unterwegs, in der damaligen Zeit meist zu Fuß, was viel Raum zur Beobachtung gab. Dahingehend bietet die Stadt auch heute noch viel, was innerhalb des gesamten Festjahres vielseitig aufgegriffen wird. Die Paul-Gerhardt-Straße ist in diesem Jahr ein Anziehungspunkt für zahlreiche Aktivitäten. In der im Volksmund wohl schönsten Straße Grimmas steht ein großes Highlight bevor.
2: Wir haben das Thema als unser Jahresthema gleich festgelegt dahingehend. Wir haben alle Organisationen und Personen auch aufgerufen, selber Veranstaltungen zu organisieren, haben die dann auch zusammengefasst, haben einen allgemeinen Flyer über Paul Gerhardt gemacht und als Einleger die ganzen Veranstaltungen, die stattfinden. Und wir als Start veranstalten am 13.06. die Paul-Gerhardt-Klänge in der Paul-Gerhardt-Straße passen dazu und in der Klosterkirche und am Muldeufer machen dort ab 15 Uhr ein großes Familienfest und laden alle Besucher und Touristen und natürlich auch die Einwohner dort mit ein, da mit uns zu feiern. Es wird viel Rahmenprogramm geben, also wir organisieren das mit den Anwohnern zusammen, die dort auch leben. Und haben viele Musiker vor Ort und auch ein paar Mitmachprogramme.
0: Stadt und Kirche arbeiten eng zusammen, um das Wirken Paul Gerhardts im Jubiläumsjahr besonders sichtbar zu machen.
1: Es gibt Pilgertouren, wo das Thema Paul Gerhardt aufgenommen wird. Also an seinem Sterbetag beginnt also eine Stadtführung zum Beispiel hier in der Frauenkirche mit dem Lied von Paul Gerhardt. Und dann 19 Uhr machen wir am 27. Mai, dann mache ich einen Vortrag zu dem Leben von Paul Gerhardt.
0: Da gibt es viel zu erzählen. Pfarrer Merkel beschränkt sich auf dessen Wirken in Grimma, um ein Gefühl für die damalige Zeit und das Leben in der Stadt zu entwickeln. Den Pfarrer beeindruckt vor allem die Tiefe der Texte Paul Gerhardts.
1: Sie nehmen viele Gefühle auf und Paul Gerhardt gelingt es eigentlich in diesen Liedern, dieses Ich, von dem er spricht, das so zu machen, dass man sich selber angesprochen fühlt. Und das ist, glaube ich, auch die Absicht. Also das ist nicht, dass er über etwas so schreibt, sondern dass er alle auch mit hineinnimmt in diese Lieder.
0: Dabei gibt es viel zu entdecken, denn dessen vertonten Texte finden sich selten unter 10 Strophen. Gerhardts Texte führen durch alle Jahreszeiten. Beginnend in der Adventszeit ziehen sich die Lieder durch das gesamte Jahr, was auch heute noch immer wieder aufgegriffen wird. Eben diese Texte und deren Inhalte sind es, die für die Stadt Anlass für ein weiteres Veranstaltungshighlight boten.
2: Am 10. Oktober wird ein Poetry Slam stattfinden. Haben wir auch, also es ist die erste Veranstaltung, die in der Richtung stattfindet. Und die haben wir unter den Paul Gerhardt Namen gestellt und haben dort verschiedene professionelle Poetry Slammer, aber rufen dann natürlich auch die Leute von Grimma auf, dort einfach mitzumachen, vielleicht sich von den Texten inspirieren zu lassen. Und wir werden auch im Vorfeld noch Workshops stattfinden lassen, um da einfach mal kreativ zu werden.
0: Die Stadt Grimma ruft zur kreativen Entfaltung auf. Mitmachen ist gern gesehen. Ob bei den kommenden Veranstaltungen, in den Gottesdiensten oder Konzerten oder in Vorbereitung auf den Poetry Slam. Themen wie Hoffnung, Trost, Naturverbundenheit und Vertrauen auf Gott seien zeitlos. Die Texte Paul Gerhardts tauchen in Grimmas Alltag immer wieder auf. Ein genauer Blick lohnt sich. In Grimma kann man gespannt sein, wo und wie sich die Texte des berühmten Schülers der Stadt in diesem Jahr wiederfinden.
3: Die Hochwasserschutzanlage in Grimma gilt als wichtiger Schutz für die Stadt an der Mulde. Damit im Ernstfall auch jeder Handgriff sitzt, wurde jetzt die jährliche Übung rund um die Fluttore und Durchlässe geprobt.
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4: Am frühen Morgen des 9. Mai war an der Mulde alles entspannt. Die Tore der Hochwasserschutzanlage waren geöffnet und der Wasserstand im Fluss war trotz der Niederschläge der letzten Tage im normalen Bereich. Trotzdem wird in Grimma jedes Jahr eine Übung zum Schließen und Öffnen der Fluttore durchgeführt. Dies geschah in diesem Jahr nicht unter alarmmäßigen Bedingungen. Das hatte man in der Vergangenheit oft genug geprobt. An diesem Tag trafen sich die Einsatzkräfte um 9 Uhr. Das waren wie in jedem Jahr die Kameraden der Freiwilligen Feuerwehr aus Grimma und einigen Ortsteilen. Wie jedes Jahr wurde auch in diesem Jahr die Übung unter Begleitung der Mitarbeiter der Landestalspeicherverwaltung und der Energieversorger abgehalten. Diese standen vor allem beratend zur Seite. Pünktlich 9 Uhr nahm Grimmas Oberbürgermeister Tino Kiesig das Mikro zur Hand. Nach der Begrüßung der Kameradinnen und Kameraden kam er schnell zur Sache.
5: Heute geht es natürlich, und das wissen wir auch alle, nicht insbesondere um ganz schnell fertig zu werden, sondern alle Bauteile sich anzugucken, auch zu prüfen, ob alles in Ordnung ist. Und ich habe gerade noch mal den Hinweis bekommen, und ich denke, das ist aber auch allen immer wieder bewusst, es geht heute nicht darum, mit dem Schraubenschlüssel alle Schrauben so weit anzuziehen, bis es wieder leicht geht. Das ist grundsätzlich schlecht, sondern bitte auf Genauigkeit achten, dass alles ordentlich anliegt, dass alles ordentlich schließt, dass die ganzen Dichtebenen ordentlich noch so sitzen, wie sie müssen.
4: Danach gingen die Gruppenführer zur Einweisung und die Mannschaften zu den Fahrzeugen. In diesem Jahr wurde die Übung ohne die Wasserwehr durchgeführt. Rund 40 Frauen und Männer standen bereit, um die 78 Öffnungen und Tore zu schließen und anschließend wieder zu öffnen. Von den 40 antretenden Mitstreitern waren 8 Kameradinnen oder Kameraden neu dabei. Auch das zeigt die Wichtigkeit der jährlichen Übung. Los ging es am nördlichsten Punkt der Anlage, an der Handschuhfabrik in Grimma. Nach dem Absitzen wurde erst einmal gekehrt. Bei diesem Tor ist dies eine überschaubare Fläche. Derweil wurde der Bunker für die Hilfsmittel geöffnet. Einige Spinnweben sind immer zur Begrüßung vorhanden, aber die Materialien waren vollständig vorhanden und trocken. Die Vollständigkeit wurde auch noch einmal anhand von beiliegenden Listen überprüft. All das geschieht unter den Augen eines Mitarbeiters der Flussmeisterei Trebsen. Die Kollegen sind in ihrer täglichen Arbeit vor allem in der Pflege und Wartung der Anlage beschäftigt, so dass sie die auftretenden Fragen gut beantworten konnten. Inzwischen wurde die Verriegelung der Torflügel mit entsprechendem Werkzeug gelöst und in die Schwenkposition gebracht. Danach ging es ganz schnell. Der nächste Punkt waren die Durchlässe in Dorna. Hier sind die Feuerwehrfrauen und Männer der Wehr Döben seit 8 Uhr im Einsatz. Der Aufwand an den Durchlässen ist etwas größer. Bei unserem Eintreffen war man bereits dabei, die Dammbalken herauszunehmen. Das bedarf einer gleichmäßigen Arbeit, gekoppelt mit dem zügigen Abtransport der Aluminiumelemente. Diese wurden auf ein Fahrzeug des Bauhofes verladen. Am Feuerwehrauto gab es einen regen Meinungsaustausch mit der Einsatzleitung zu den Arbeiten vor Ort. Bereits einsatzbereit war eine Tauchpumpe, die elektrisch betrieben wird, und die Tragkraftspritze, um im Anschluss den Durchlass zu spülen. Weiter geht es zur Pöppelmannbrücke. Touristen machen hier ihre Fotos und merken kaum etwas von der Übung. Aber wenn man genau hinschaut, so sind die Kellerfenster des Schlosses bereits mit Stahlplatten verriegelt. Und auch das kleine Tor zum Muldeufer wird zielstrebig geschlossen. Zum Abschluss noch einen Blick in den großen Bunker an der Steinbrücke. Die alljährliche Hochwasserschutzübung endete gegen Mittag am Gerätehaus der Freiwilligen Feuerwehr in Grimma.
3: 3 Sterne für Grimma. Das Altstadthotel im Herzen der Muldestadt wurde jetzt offiziell durch die DEHOGA zertifiziert. Für Inhaber Christian Schneider und sein Team ist das nach 30 Jahren Hotelgeschichte ein besonderer Meilenstein. Warum die Auszeichnung mehr als nur ein Schild an der Tür ist, zeigen wir Ihnen hier.
0: Nicht nur die Sterne strahlen an und vor der Fassade des Altstadthotels in Grimma. Inhaber Christian Schneider kann sich mit seinem Team über die Klassifizierung seines Beherbergungsbetriebes mit 3 Sternen durch die DEHOGA freuen. Das Hotel im Herzen der Stadt hat schon eine längere Geschichte.
6: Das Hotel wurde ja 1995 zusammen mit dem Laden eröffnet. Also erst wurde der Laden eröffnet im September 1995 und dann 1996 im Frühjahr das Hotel. Das Haus haben wir ja gekauft gehabt. Hier war ja zu der DDR-Zeit nur Friseur drin. Und das war aber dann ein Abrisshaus, was abgerissen werden musste, wurde neu gebaut. Und da gab es halt ja 2 Möglichkeiten. Entweder machen wir Büroräume oder ein Hotel. Wäre es nach den Banken gegangen, wären es Büroräume geworden. Aber wir haben gesagt, nee, wir wollen ein Hotel machen. Und wir sind sehr froh, dass wir die Entscheidung damals so getroffen haben.
0: Das Hotel wird nun seit 30 Jahren geführt und mit der stetig hohen Auslastung von vielen Reisenden und Stammgästen besucht. 2023 hat das Team den Entschluss gefasst, sich zu verändern. Das Hotel wurde renoviert, das Ladengeschäft verkleinert. Beides in Kombination konnte, gefördert durch die Sächsische Aufbaubank, 2025 dann im neuen Glanz erstrahlen. Doch dem nicht genug.
6: Ziel von uns war es schon immer, das irgendwie auch mit Sternen zertifizieren zu lassen. Weil das hat ja auch einen Hintergrund, erstmal das Reiseverhalten der Menschen. Menschen haben eine gewisse Erwartungshaltung, wenn sie ein Hotel buchen, was 2 oder 3 oder 4 oder 5 Sterne hat. Und damit versuchen wir dem Kunden und den Erwartungen der Gäste auch gerecht zu werden.
0: Mittlerweile umfasst das Hotel 10 Gästezimmer im Landhausstil. Die Zusammenarbeit mit regionalen Anbietern, ob Bäckerei, Fleischerei oder im Getränkebereich, wurde ausgebaut, um den lokalen Handel weiter zu stärken. Im Frühstücksraum lässt sich zudem das ein oder andere Geschenk oder Andenken ergattern.
6: Wir haben erstmal jetzt eine Rezeption, die wir so als solches vorher nicht hatten. Wir haben einen größeren Frühstücksraum, der mit einem kleinen Ladengeschäft integriert ist, was ganz vielen Leuten gefällt, wo wir auch nicht sicher waren, wie das überhaupt ankommen wird, ob das den Leuten gefällt oder ob die sagen, nee, das ist komisch. Aber das Feedback, das wir bekommen, ist durchweg positiv und das wirkt sich in beides aus. Erstmal zufriedene Gäste, aber auch natürlich Gäste, die in dem kleinen Geschäft, Frühstücksraum, dann auch noch einkaufen und sich Pläne andenken als Grimma oder als von ihrem Aufenthalt, den sie hier hatten, mitnehmen.

0: Ziel von Christian Schneider und seinem Team ist es, dass sich die Gäste bei ihrem Aufenthalt in Grimma wohlfühlen.
1: Grimma hat ja zwei wunderschöne 4-Sterne-Hotels, die einen ganz tollen Job machen. Und im 3-Sterne-Segment, im Deutsch gesagt, fehlt ja eigentlich was. Und da haben wir gesagt, okay, da würden wir gerne reinsprinten in die Nische. Und das war vorher, wie wir das Hotel vorher hatten, so nicht möglich. Und nach dem Umbau war es halt möglich. Und da haben wir die Gunst der Stunde ergriffen, in Zusammenarbeit mit der DEHOGA, das Hotel zu zertifizieren. Und das ist ja ein sehr umfangreicher Fragenkatalog, den man abarbeiten muss an Kriterien. Das haben wir auch gemacht, erfolgreich, und sind damit auch als 3-Sterne-Hotel zertifiziert worden.
0: Anfang Mai erfolgte die Zertifizierung. Der Bedarf an Beherbergungsmöglichkeiten in und um Grimma sei laut DEHOGA groß. Das zeigt auch die hohe Auslastung hier im Altstadthotel, welches durch die Klassifizierung nun einen weiteren Meilenstein verzeichnen konnte.
1: Das ist ein persönlicher Erfolg, es ist auch eine Bestätigung der Arbeit der letzten 30 Jahre. Wir haben ja auch einige Mitarbeiter, die uns schon sehr lange begleiten oder die uns in der Vergangenheit begleitet haben, und die haben sich auch alle mit uns zusammengefreut, dass wir das erreicht haben. Weil das hat ja sicherlich nur nicht mit dem zu tun, was der Status quo jetzt ist, sondern wie man sich das über die Jahre erarbeitet. Und das ist für uns ja natürlich ein persönlicher Erfolg und eine Bestätigung, dass wir einen richtigen Schritt gegangen sind damals, 1995, aber auch 2024, als wir umgebaut haben.
0: Das Team freut sich auf Gäste.
1: Der Grimma ist auf alle Fälle immer eine Reise wert. Wir haben ja auch ganz viele Gäste. Wir haben ja die Woche heute wieder Gäste da. Die sagen halt, die Stadt ist gut erhalten. Das ist ja durch die Fluten Fluch und Segen für Grimma. Die ganze Umgebung mit Mulderadweg, die ganzen Parks, die wir haben, die Nähe irgendwo zu Leipzig-Dresden, aber auch zu Schlössern wie nach Kolditz, wie nach Moritzburg und so. Das ist schon, oder Wermsdorf-Schloss, das ist natürlich auch für viele eine Reise wert. Man kann Grimma mit dem Rad erkunden, Grimma zu Fuß, mit der Bahn. Das ist alles möglich. Mit ÖPNV haben wir ja in Grimma doch auch, wo man sich hier fortbewegen kann. Und das ist für viele schon ein Punkt, warum man nach Grimma kommt. Und zu uns, wir sind natürlich zentral gelegen. Wir sind 100 Meter vom Markt entfernt, in der Altstadt drin, in Nähe Mulderadweg. Man kann abends durch die Stadt, man ist mit dem Bus schnell am Bahnhof, man ist überall schnell auf der Autobahn. Also da haben wir schon, denke ich mal, einen Pluspunkt hier.
0: Ein Pluspunkt, der nun offiziell auch zertifiziert ist.
2: Mit Musik, Tanz und jeder Menge gute Laune wurde in Machern der Frühling begrüßt. Beim Frühlingsfest auf dem Schlossplatz sorgten vor allem die Kinder der Region für einen farbenfrohen und lebendigen Auftakt in die neue Jahreszeit.
0: Der Machener Schlossplatz wurde am Vormittag des 9. Mai von den Kleinen eingenommen. Denn sie sollten es sein, die nach der Begrüßung durch Bürgermeister Carsten Frosch die große Bühne zu ihrem Eigen machten. Die Gemeinde lud zum Frühlingsfest. Was die Kinder der Grundschule Machern zum Anlass genommen haben, erst einmal den Winter wegzuwehen und von dannen ziehen zu lassen. In geballter Stärke riefen die Kinder den Frühling dann noch einmal ganz deutlich herbei.
3: Also Frühling, komm herein, bring uns
0: Der eingezogene Frühling brachte seine Frühlingsboten mit und sorgte für strahlende Gesichter unter den Besuchern und allen Mitwirkenden. Vereine, Initiativen und Institutionen präsentierten sich rund um den Schlossplatz mit spannenden Mitmachaktionen oder sportlichen Aktivitäten. Musikalisch wurde es dabei auch hier verbunden mit der Darstellung von angewandtem Umweltschutz. Direkt hier vor der Haustür mit bereits vielen durchgeführten Aktionen durch das Machener Umweltteam. Durch das Mitwirken zahlreicher Akteure konnte das Frühlingsfest wieder zu einem lebendigen Auftakt in den Frühling werden. Das erfreute auch die Kinder der Kindertagesstätte Püschau.
4: Hallo liebe Zuschauer, zwickt euch mal, es ist wirklich wahr, der Frühlingsfest ist endlich da. Wir legen jetzt los, seid ihr bereit, wir wünschen euch eine schöne Zeit.
0: Wir feiern heute ein schönes Fest, weil Machern uns so strahlen lässt. So setzten die Kinder dann im Programm fort und zeigten einmal so richtig, was für gute Laune ihnen der Frühling hier mitbringt, die sich direkt auf die Zuschauer übertragen hat. Und so ging es beschwingt wie die kleinen Bienen dann durch den gesamten Tag. Für die Kleinen gab es ein Eis, gesponsert vom Bürgermeister. Alle anderen erlebten bis in die Nacht ein vielseitiges Programm mit zahlreichen weiteren Highlights. Das internationale Musikantentreffen ist ein Festival der Superlative. Vom 11. bis 13. September wird nach Grimma zu einer bunten und ab

0: abwechslungsreichen Veranstaltung für Jung und Alt geladen. Musiker aus aller Welt treffen hier aufeinander und spielen in ihrem jeweiligen Genre an drei Tagen um die Gunst des Publikums. Neben Attraktionen für Kinder und Erwachsene bietet diese Veranstaltung auch Raum zum Feiern und Tanzen. Tickets gibt es unter anderem bei Muldental TV, in der Touristinformation sowie bei den Konzerten des Jugendblasorchesters. 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
1: Ein Jugendprojekt aus Wurzen sorgt nun bundesweit für Aufmerksamkeit. Die junge Gemeinde Wurzen hat den Roman Sie waren neun erstmals ins Deutsche übersetzt und damit die Geschichte von neun Frauen auf den Todesmärschen des Zweiten Weltkriegs greifbar gemacht. Gemeinsam mit Schauspieler Thomas Rühmann und weiteren Darstellerinnen aus In aller Freundschaft wurde das Buch nun unter anderem im Wurzener Dom als szenische Lesung aufgeführt. Emotional, bewegend und vor ausverkauftem Haus. Auch Elke Büdenbender, die Frau des Bundespräsidenten und Juryvorsitzende des Margot-Friedländer-Preises, zeigte sich tief beeindruckt vom Engagement der Jugendlichen und deren Einsatz für Erinnerungskultur und Menschlichkeit.
0: 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Das Projekt Grenzgeschichten der Jugendlichen der jungen Gemeinde Wurzen kennt keine Grenzen. Seit vielen Jahren setzen sich die rund 30 bis 40 jungen Menschen im Alter von 15 bis 21 Jahren stetig mit dem Leben und der Geschichte von Zeitzeugen aus Wurzen auseinander und arbeiten dies in verschiedensten Formen und Projekten auf. Projekte mit einer Strahlkraft weit über die Gemeindegrenzen hinaus. Immer neue Impulse wurden gesetzt und Verbindungen geschaffen mit einem Ausmaß, was sich wohl keiner hätte ausmalen können. Hier, Mitte April, verbrachten sie den Nachmittag mit Elke Büdenbender, der Frau des Bundespräsidenten und Vorsitzenden der Jury des Margot-Friedländer-Preises, bevor sie am Abend im Wurzner Dom zusammenstanden mit Schauspieler und Theatermacher Thomas Rühmann, der mit seinen Kolleginnen der TV-Serie In aller Freundschaft das Übersetzungsprojekt der jungen Gemeinde des Romans Sie waren neun in einer szenischen Lesung auf die Bühne brachte. Ein Kontakt mit Diakon Fabian Hansbach war es, der diesen Roman, dessen Botschaft und das dahinterstehende Projekt mehr in die Öffentlichkeit bringen wollte.
2: Und er hat mich gebeten, lesen Sie doch mal ein bisschen was, so ein kleines Stück als Werbung für das Buch. Und dann habe ich es gelesen und dann war ich verloren. Und dann ist bei mir das so, dann laufe ich so drei Tage umher und weiß nichts mit mir anzufangen. Und dann weiß ich, daraus muss ich Theater machen. Und so war es bei diesem Buch auch. Und dann dachte ich, neun Frauen, wo kriege ich die her? Bei In aller Freundschaft, bei meinen Kolleginnen. Und dann habe ich sie gefragt und alle, die konnten, haben sofort zugesagt.
0: Der Roman, dessen amerikanische Autorin Gwen Strauss ebenso vor Ort war, erzählt vom Schicksal von neun Frauen und ihrem Kampf gegen das Nazi-Regime. Eine wahre Geschichte, die sich auch hier vor Ort in Wurzen abspielte. Autorin Gwen Strauss schrieb die Geschichte ihrer Großtante Helene nieder. Das Buch ist in 16 Sprachen, nur nicht auf Deutsch erschienen, was die junge Gemeinde Wurzen motivierte, dies mit Hilfe ihres Diakons und zwei Lektorinnen umzusetzen. Die Geschichte erzählt die Begegnung von neun Frauen, deren Leben und deren gemeinsame Flucht aus dem Todesmarsch im April 1945.
3: Zwei Stunden später wurden sie durch einen heftigen Bombenangriff der Alliierten geweckt. Der Boden bebte, Dreck und Kieselsteine flogen durch die Luft. Irgendwann wurden sie beschossen.
4: Kugeln rissen ein Loch in Josés Rucksack, der nur wenige Zentimeter von ihr entfernt lag. José war erschüttert.
3: Die anderen mussten sie beruhigen.
5: Plötzlich hörten sie den vertrauten Klang auf Deutsch gebellter Befehle.
3: Die Wachen ließen ihre Peitschen schwingen. Die Frauen sollten aufstehen und den Marsch fortsetzen.
5: Die Kolonne von 5000 hatte sich nun verdoppelt, da die männlichen Gefangenen von dem Feld sich ihnen anschlossen.
3: Sie mussten die Stadt Wurzen durchqueren und pressten sich eng an die Häuserwände, um nicht aus der Luft beschossen zu werden. Die Frauen liefen den ganzen Tag und sah sie die Nacht hinein.
4: Sasa würde es später die Sternennacht nennen. Es wurde die schlimmste Nacht des Marsches. Es war wieder eiskalt geworden.
0: Ausschnitte wie diese berührten die Zuschauer in dem an beiden Tagen vollbesetzten Wurzener Dom. Nicht nur hier in Wurzen, sondern auch in Leipzig, Oschatz und Dresden, entlang der Route der damaligen Todesmärsche, zeigten weit über 3000 Menschen mit ihrem Besuch, welche Bedeutung eine solche historische Aufarbeitung heute noch hat und dass Geschichte nicht in Vergessenheit geraten darf.
6: Also ich denke einfach, solche Bücher, die mit Erinnerung und mit dem Aufarbeiten von Vergangenheit zu tun haben, sei es jetzt Zweiter Weltkrieg nach 45 oder vielleicht auch nach 89, nach der Wiedervereinigung, das ist was ganz Wichtiges für uns alle, weil wir leben in einer Demokratie und wir müssen uns auch immer wieder der Vergangenheit sozusagen stellen und uns auch mit der Vergangenheit auseinandersetzen und unsere demokratischen Werte immer wieder in den Vordergrund bringen, gerade in den heutigen Zeiten, das wissen wir alle. Und deshalb ist es besonders schön, dass wir in Wurzen sind, in einem traumhaften Dom ist es ja, und hier auftreten und wir sind wirklich emotional alle berührt, dass es ausverkauft ist und das Interesse so groß ist und das zeigt doch, wie interessiert unsere Menschen in unserem Land sind und das macht mich einfach stolz.
0: Die gelesenen Ausschnitte umschrieben nicht nur das damalige Geschehen, sondern machten vor allem auch deutlich und greifbar, dass die Geschichte hier direkt vor Ort stattgefunden hat. Diese Orte und Schauplätze des Buches besuchten die Jugendlichen zuvor mit Elke Büdenbender. Die Muldewiesen, auf denen Schüsse gefallen sind, wo sich die neuen Frauen kurz ausruhten, bevor der Todesmarsch fortsetzte. Findlinge dienen als Gedenksteine. Weiter führte der Weg zu den Anfängen des Jugendprojektes Grenzgeschichten auf den Wurzener Friedhof. Eine Tafel erinnert hier an die Opfer der Todesmärsche. 13 davon wurden hier beigesetzt, viele weitere wurden in ihre Heimat überführt. Hier machten die Jugendlichen das Leben und die Geschichten der damals hier ansässigen Zwangsarbeiter sichtbar. Erlebte Geschichte, die im Buch, sie waren 9, übersetzt von den Wurzner Jugendlichen aufgearbeitet ist und die bewegt.
7: Es hat mich tief erschüttert, das Buch. Ich habe es gelesen, musste es manchmal einfach wegtun, weil die Schilderungen so unendlich grausam sind. Also was der Mensch den Menschen antun kann, was die Deutschen in den KZs, den Häftlingen, weiblichen, männlichen Kindern angetan haben, ist grauenerregend. Hier zu sehen, wo dann doch Opfer eine würdige Erinnerung haben, das klingt vielleicht widersprüchlich, aber das erfüllt mich auch mit großer Freude, weil ich merke, die Kinder und Jugendlichen, die hier arbeiten, die die Augen nicht verschließen, die in der evangelischen Jugendarbeit in Wurzen sich einsetzen dafür, dass wir uns eben erinnern, was passieren kann, wenn wir nicht aufpassen. Wenn wir, ja, das Motto von Margot Friedländer, sei ein Mensch, wenn wir das vergessen. Das zeigen sie uns, wie wichtig das ist, um das heute noch zu zeigen, daran zu erinnern, zu was der Mensch fähig ist, zu was wir in diesem Land fähig waren. Und dass es eine junge, neue Generation gibt, die dieses Erinnern vorträgt in einer unglaublich aktiven Weise. Deswegen konnte ich auch den ganzen Tag lächeln, weil mich das so freut.
0: Im vergangenen Jahr bekam die evangelische Kirchjugend den Hauptpreis der Margot Friedländer Stiftung verliehen. Im Rahmen dessen wurde bei der Auszeichnung in Berlin ein Gegenbesuch vereinbart, der hier verbunden mit der szenischen Lesung durchgeführt werden konnte. Die Vertreter der Margot Friedländer Stiftung konnten sich hier noch einmal intensiv mit den Jugendlichen und deren Arbeit und dessen Werdegang austauschen.
8: Wir waren ja einfach in der jungen Gemeinde und aus der jungen Gemeinde hat sich erstmal dann dieses Projekt Grenzgeschichten entwickelt. Das ist ja die ganze Basis, ist ja hier die Kirche von dem ganzen Projekt.
9: Wir dürfen es auch nicht vergessen, was passiert ist und auch uns dafür einsetzen, dass sowas nicht wieder passiert ist und einfach dafür sorgen, dass das nicht in Vergessenheit gerät. Mhm, toll.
0: Das Buch und die Lesung als Anlass für den Besuch der Stiftungsvertretung machte die Bedeutung des Projektes noch greifbarer.
8: Und jedes Mal, wenn man dann da langfährt, denkt man sich, oder denke ich mir, okay, ja, genau auf dieser Straße, die ich hier langfahre, mussten diese Menschen damals laufen. Genau hier. Also die Straße gibt es ja schon immer.
0: Straßen, auf denen Menschen Abscheuliches erlebt haben. Während der Austausch hier noch intensiv fortsetzte und mit einer Eintragung im Goldenen Buch der Stadt seinen Lauf nahm, starteten nebenan im Dom die letzten Proben. Bis dann, kurz darauf, die Lesung der Neuen Frauen unter der Regie von Thomas Rühmann, den Dom und dessen Besucher, emotional und ergreifend in ihren Bann zog.
3: Im Lager herrschte Chaos. Es gab praktisch keine Essensverteilung. Die Frauen sahen die wachsende Unruhe bei ihren SS-Aufsehern. Am Abend des 13. April 1945 wurden die 5000 Frauen des Lagers aufgefordert, sich draußen zu versammeln. Es war kalt und vom Himmel nieselte Eisregen.
4: Die Frauen klammerten kleine Bündel mit ihrem wenigen Hab und Gut.
3: Hektisch wurden Lebensmittel verteilt. Ein paar Scheiben Brot, ein Esslöffel Margarine und 4 Esslöffel ranzige Fleischpaste. Das war zwar mehr als die gewöhnliche Hungerration.
5: Aber noch wussten sie nicht, dass dies die letzte Verpflegung sein würde, die sie bekommen sollen.
0: Pfarrer Alexander Wikowski deutete die gelesenen, schweren Texte als Erinnerung und Mahnung, die aber auch als Auftrag genutzt werden können zur Gestaltung von Freiheit, Wahrheit und Vertrauen. Elke Büdenbender zeigte sich beeindruckt, mit welcher Ernsthaftigkeit sich junge Menschen mit Geschichte auseinandersetzen, sowie mit der Suche nach Spuren, die sich auch heute noch finden lassen. Dass sich junge Menschen ihrer Heimatgeschichte so annehmen, ist aus ihrer Sicht alles andere als selbstverständlich.
10: Es ist auf jeden Fall sehr ergreifend, dass das jetzt so eine Reichweite gewinnt, unser Thema, einfach weil das auch Thomas Rühmann so berührt hat, dass er gesagt hat, okay, ich möchte das hier auf die Bühne bringen und da sind wir den Schauspielern sehr dankbar. Und ja, deswegen gewinnt das jetzt auch mal an einer sehr großen Reichweite und da sind wir natürlich auch stolz und freuen uns da natürlich mega.
11: Ja, auch gerade, wir hatten ja gestern schon unsere Premiere, dass wir dort das erste Mal so richtig die Lesung mal gehört haben und diese Schauspielerin dann wirklich die Sachen vorgelesen hat, wo man selber in seinem Zimmer saß und das im Computer eingetippt hat, das hat einen dann doch nochmal mehr ergriffen. Und auch die Menschenmengen, gestern über 1000 Leute in der Kirche, die einem da bejubelt haben für das Buch, für die Lesung, für alles, das war schon sehr ergreifend und überwältigend.
0: Das Projekt Grenzgeschichten begleitet die Jugendlichen seit vielen Jahren. Helene gestaltet die Arbeit seit 6 Jahren mit.
10: Das bedeutet, es hat meine ganze Jugend begleitet und geprägt.
11: Ich bin seit 3 Jahren, seitdem wir begonnen haben, das Buch zu übersetzen. Das war so mein Einstieg in die ganze Gruppe. Und es hat mein Leben auch nachhaltig geprägt, neue Freundschaften geschlossen, neue Gruppen gefunden und auch die Arbeit an sich war wirklich was, womit ich nicht gerechnet hätte, dass das so lange ein Teil von mir sein wird.
0: Eine Arbeit mit einem großen Engagement, welches weit über die Stadtgrenzen hinausstrahlt. Im vollbesetzten Dom würdigte Elke Büdenbender in ihren Eröffnungsworten die Arbeit noch einmal deutlich.
3: Viele dieser Jugendlichen haben sich hier engagiert. Sie tun das ehrenamtlich in Schule, Ausbildung oder Studium. Sie investieren Zeit, Aufmerksamkeit und Energie in ein Thema, das anspruchsvoll ist und ganz sicher nicht bequem. Das verdient sehr, sehr große Anerkennung. Danke euch.
0: Eine Anerkennung, die zugleich auch Ansporn ist.
10: Also es ist auf jeden Fall noch nicht vorbei. Jetzt haben wir noch erfahren, dass es noch mehr Leute gibt, die herausgefunden haben, okay, meine Vorfahren waren hier in der Umgebung und die da auch mehr darüber erfahren wollen. Und da setzen wir uns jetzt mit denen in Kontakt und schauen da, was da draus wird. Es sind noch mehr Stolpersteine geplant und auf jeden Fall, dass wir da mit denen in Kontakt treten und wir auch noch von unserem Projekt erzählen können und dass wir denen auch erzählen können, was hier passiert ist.
0: Das Engagement der Jugendlichen begeistert.
7: Das war sehr erhellend, also auch zu sehen, auf welche Art und Weise junge Menschen dazukommen durch die evangelische Jugendarbeit, also dadurch, dass es im Grunde genommen

0: Menschen gibt, die mit den Jugendlichen zusammenarbeiten. Die Jugendlichen wollen selber auch arbeiten und dass Ideen umgesetzt werden. Und das ganz konkret zu sehen, wie das geht, das ist einfach, wenn die Menschen mit den Menschen zusammenarbeiten. Das hat mir sehr gut gefallen und natürlich auch die Idee, die dahinter steht, also das christliche Beisammensein, die Menschlichkeit. Also ich glaube, das ist etwas, was diese jungen Leute, das habe ich eben erfahren, total umtreibt und das finde ich wunderbar.
1: Ich habe auch gestern das Friedensgebet in der Nikolaikirche gesehen. Das berührt mich sehr, dass es junge Menschen gibt, die an Frieden glauben, an die Schöpfung glauben, die einfach so engagiert sind und diese Zivilgesellschaft in Wurzen und in der Umgebung hier bei uns in Sachsen so stark machen. Ja.
2: Und das ist wieder ein Beispiel dafür, dass wir unsere Jugend manchmal unterschätzen und dass die Jugend doch ganz tolle Sachen machen kann. Und ich ziehe meinen Hut vor den Jungen der Jugendgemeinde aus Wurzen, die das übersetzt haben in mühevoller Arbeit und sich so engagieren. Also ganz toll.
3: Viele Wegbegleiter und schon über Jahre Interessierte waren hier in Wurzen dabei. Am Ende der szenischen Lesung zeigten sich alle emotional und ergriffen. Die Aufarbeitung des Buches und der Arbeit der Jugendlichen in Form dieser szenischen Lesung ist ein Projekt mit Wirkung. Ein Projekt, welches damit aber noch kein Ende nimmt. Weitere Aufführungen zum Ende des Jahres sowie im kommenden Jahr sind geplant. Und wie die Jugendlichen formulierten, ist deren Tatendrang ebenso noch kein Ende gesetzt.
4: Grimma setzt auch in diesem Jahr wieder auf große Sportevents für die ganze Familie. Beim Pressegespräch zum Muldental-Triathlon und Veolia Kids Cup ging es jetzt um Organisationen, Sponsoren und die Vorfreude auf tausende sportbegeisterte Teilnehmer. Sowohl für Erwachsene als auch für Kinder waren im Sommer wieder abwechslungsreiche Wettbewerbe in der Muldenstadt.
5: Jedes Jahr gibt es in Grimma zwei Sportveranstaltungen mit Tradition, welche viele Bürgerinnen und Bürger sportlich aktiv werden lassen. Diese Events, zum einen der Muldental-Triathlon und zum anderen der Veolia Kids Cup, bedürfen Organisation, Planung sowie Sponsoring. Im Rahmen einer Pressekonferenz am 18. Mai in der Veolia-Niederlassung in Grimma wurde genau das besprochen und vorgestellt. Cornelia Mokosch informierte die Gäste. Sie gehört zum Organisationsteam der Sportfreunde Neuseenland. Sport im Allgemeinen kommt bei den meisten zu kurz. Für sie, aber auch für Leistungssportler oder Freizeitsportler, gibt es den 1 Muldental-Triathlon.
6: Das ist ein echt schöner Stadttriathlon, der, wie der Bürgermeister vorhin in der Pressekonferenz auch schon gesagt hat, der ist in der Altstadt gelegen. Das ist einer der wenigen Triathlons, die noch in einem fließenden Gewässer stattfinden. Und generell mit der Stadt und dem Ambiente ist es echt ein schöner Ort, sag ich mal, Leute zusammenzuführen und entweder die ihren ersten Triathlon machen, weil sie in der Anfängerdistanz starten oder halt Leute, die schon ewig dabei sind.
5: Beim Pressetermin wurde der bisherige Fahrplan des Triathlons den anwesenden Gästen bekannt gegeben.
6: Genau, also beim Triathlon, der startet um 9 mit der zweiten Triathlon-Bundesliga. Das heißt, die Frauen und die Herren von der zweiten Triathlon-Bundesliga Nord tragen ihre Wettkämpfe aus. Im Jahr sind es 5 verschiedene Wettkämpfe und Grimma ist ein Standort davon. Und daraufhin folgend kommen dann die olympische Distanz, der Stadtwerke Grimma Sprint, der Supersprint, der Sparkassen Supersprint und der WOR Team Triathlon. Das sind nochmal 4 Distanzen über verschiedene Schwimmstrecken und Fahrrad- und Laufstrecken. Das ist dann über den ganzen Tag verteilt und dann sind wir irgendwann gegen den späten Nachmittag sind dann alle im Ziel.
5: Interessierte sollten schnell zugreifen, da Startplätze nur noch begrenzt vorhanden sind.
6: Aber wir sind super zufrieden. Also der Sparkassen-Supersprint ist tatsächlich aktuell schon ausgebucht. Beim Stadtwerke-Grimma-Sprint haben wir noch die meisten freien Plätze. Da gibt es aber auch die meisten Kapazitäten. Bei der olympischen Distanz haben wir noch einstellige Plätze, die frei sind. Aktuell 6 Stück. Und beim Team-Triathlon sind auch noch 2 freie Plätze frei.
5: Neben dem 1 Muldental-Triathlon, welcher am 23. August dieses Jahres stattfindet, gibt es auch für die Kinder ein sportliches Highlight. Der Veolia Kids Cup findet am 6. Juni statt. Er richtet sich an die Kinder aus Kita und Grundschulen. Sportlich steht dahinter ein Laufwettbewerb bzw. ein Duathlon aus Laufen und Radfahren. Dieser hat genau wie der Triathlon einiges zu bieten.
7: Wir starten um 8 Uhr, da öffnen bei uns die Meldebüros. Das heißt, ab dem Punkt sind wir auf dem Veranstaltungsort zu finden. Dann können alle ihre Startunterlagen abholen.

0: abholen und auch ihre T-Shirts abholen, die dann während der Veranstaltung getragen werden. Dann starten wir alle zusammen mit einer gemeinsamen Erwärmung und uns bereit zu machen für die Läufe. Und dann geht es auch schon los mit den Kita-Gruppen. Das ist aufgeteilt in Jungs und Mädchen. Die Kita-Gruppen laufen die Strecke, das heißt, sie haben nur eine Disziplin. Genauso wie bei den ersten Klassen, die auch nur die Disziplin Laufen haben. Und zweite bis vierte Klasse ist dann aufgeteilt und hat dann zwei Disziplinen. Das heißt, sie laufen erst, dann kommt die Radrunde und dann geht es nochmal in die letzte Laufrunde und dann ab ins Ziel.
1: Aber auch hier gilt Schnelligkeit, um die übrigen Startplätze zu besetzen.
0: Wir freuen uns riesig auf den Kids Cup. Wir können es wirklich kaum erwarten, dass der Veolia Kids Cup am 6. Juni wieder stattfindet. Wir haben bereits über 450 Anmeldungen. Das heißt, wir haben wirklich nur noch Restplätze zur Verfügung. Für Kitas und auch erste Klassen sind wir bereits ausgebucht. Da haben wir leider keine Plätze mehr. Für Grundschulklassen zweite bis vierte Klasse sind noch Restplätze zur Verfügung. Aber die Anmeldungen laufen wirklich super in diesem Jahr.
1: Die Gäste zeigten sich zufrieden mit den bisherigen Vorbereitungen beider Veranstaltungen. Sie betonten zudem, froh zu sein, Grimma in diesen Punkten unterstützen zu können. Mit Sicherheit wird auch das ein oder andere Team der Sponsoren im Starterfeld zu finden sein. Ob auch der Grimma Oberbürgermeister Tino Kiesig an den Start gehen wird, bleibt abzuwarten. Beendet wurde die Pressekonferenz mit einem gemeinsamen Spaziergang zum Stadion der Freundschaft. Dort konnten letzte Fragen geklärt, Gespräche geführt und der Vormittag mit einem Gruppenfoto abgerundet werden.

0: Über 570 junge Leichtathletinnen und Leichtathleten, 33 Vereine und ein Stadion voller sportlicher Höchstleistungen. Die Hartmut-Regert-Schüler-Gala in Krimmer hat auch in ihrer 20. Auflage wieder gezeigt, warum sie längst weit über die Region hinaus bekannt ist.
1: Der Tag der Arbeit erlebte ein Jubiläum der besonderen Art im Krimmer Stadion der Freundschaft. Bereits zum 20. Mal richtete die Abteilung Leichtathletik des SV Großbardau die allseits beliebte Hartmut-Riegert-Schüler-Gala aus. Aus 33 Vereinen kamen über 570 Leichtathleten, um beste Zeiten zu erreichen, die weitesten Weiten zu erzielen und die höchsten Höhen zu erklimmen. Fast jeder der Athleten hatte für mindestens zwei der unzähligen Starts gemeldet. Doch bevor die Leichtathleten in die Wettkämpfe einstiegen, richtete Grimmas Oberbürgermeister Tino Kiesig im Beisein von Großbardaus Ortsvorsteher Steffen Knoll und Vereinschefin Nicole Strauß einige Worte an die Athleten.
2: Faire Wettkämpfe, ganz tolles Wetter, dass alle gesund und heil bleiben in den Wettkämpfen und dass die vielen Medaillen, die hier hinter uns bestens bewacht sind, auch an die rechtmäßigen Eigentümer drüber gehen. Und drauf gebissen haben wir noch nicht, lieber Steffen, ne? Ob es echtes Gold ist, aber ich denke, das werden wir im Laufe des Tages schon herausfinden.
1: Pünktlich 9.30 Uhr halten die ersten Startschüsse durch das gut besuchte Stadion. Dabei hatten die Riegenführer, welche die kleinsten Wettkämpfer von Wettkampfstätte zu Wettkampfstätte führten, alle Hände voll zu tun. Es galt, die wuseligen kleinen Sportler in einem eng getakteten Zeitplan pünktlich zu ihren Starts zu begleiten. Trotz des Sonnenscheins galt es, sich doch nochmals auf Betriebstemperatur zu bringen, um sich dann auf den Start vorzubereiten. Und schon konnte die Hatz um gute Zeiten mit der Unterstützung der Fans an der Seite losgehen. Ganz schnell über eine der Laufdistanzen, möglichst weit sollte die Kugel oder der Sportler selbst fliegen. Und höher als bei der Konkurrenz sollte es dann auch gehen, denn das Ziel dieses Tages war neben einer etwaigen Bestleistung ein Podestplatz. So wurde es zum Beispiel bei der Siegerehrung der Jugend W13 im Hochsprung recht eng auf dem Podest. Gleich vier Sportlerinnen teilten sich mit 1,25 Meter den dritten Platz. Susanne Hempel, AC Taucher, Lisa Lüneburg,

0: Siegerehrungen zu tun. Diesbezüglich war auch immer die große Ergebniswand dicht umlagert, denn auf dieser waren die neuesten Ergebnisse immer präsent. Selbst die Trainer unterstützten die Wettkämpfer an den einzelnen Stationen. Immer wieder gaben sie den jungen Athleten wertvolle Tipps zur Verbesserung ihrer Leistung. Und so reihte sich ein Wettkampf an den anderen. Nach den läuferischen Kurzstrecken schlossen sich die Staffelläufe an, welche gleichzeitig als Landes- und Regionalmeisterschaften ausgeschrieben wurden. Hier sollte es über 3x800 und 3x1000 Meter gehen. Bei der steigenden Hitze im weiten Rund keine leichte Aufgabe, doch auch hier herrschte auf den Zuschauerrängen eine anfeuernde Atmosphäre. Für all welche, die es an diesem Tag nicht auf eine sportliche Betätigung abgesehen hatten, hatten die Eltern der Großbardauer Athleten einen kleinen Flohmarkt organisiert, bei welchem Sportsachen käuflich erworben werden konnten. Auch für das leibliche Wohl war allerbestens gesorgt. Neben Leckerem aus der Gulaschkanone gab es etwas Kühles und leckere Waffeln am Stand der Sportmuttis. Summa summarum war auch die 20. Auflage ein voller Erfolg, denn im Laufe der Jahre wurde daraus eine über das Muldental hinaus bekannte und erfolgreiche Veranstaltung, welche der Verein mit Unterstützung aller Trainer, Eltern, Kampfrichter und Sponsoren bestimmt weiterführen wird.
1: Über 150 Fahrerinnen und Fahrer, anspruchsvolle Strecken und jede Menge Motorsportatmosphäre. In Meltewitz machte die internationale deutsche Enduro-Meisterschaft Station. Im Steinbruch Dornreichenbach lieferten sich Nachwuchs- und Profisportler spannende Rennen im Gelände.
2: Meltewitz entwickelt sich immer mehr zu einer sehr guten Adresse im Enduro-Motorsport. Nun schon seit einigen Jahren richten sie auf ihrer Hausstrecke im Steinbruch Dornreichenbach diverse Rennen für Jung und Alt aus. Vom Enduro-Jugendcup Sachsen, der deutschen Enduro-Meisterschaft, bis hin zum ersten Europameisterschaftslauf im Lossertal, das SHC Meldewitz Offroad-Team will das Wurzener Land europaweit sichtbar machen. So luden sie nun bereits am 2. Mai-Wochenende begeisterte Crosser zu sich ein, um beim 2. Meltewitzer Sprint-Enduro die Besten zu ehren. Gesucht wurden hier bei der Internationalen Deutschen Enduro-Meisterschaft, bei der Deutschen Enduro-Juniorenmeisterschaft, beim Enduro-Jugendcup und beim ADAC Enduro-Jugendcup Ost die Meister. Bereits am Sonnabend zum ersten Lauf sollten sich die Enduro-Spezialisten harte Kämpfe liefern, sodass mit Spannung der zweite Lauf nur einen Tag später erwartet wurde. Ab 8.30 Uhr wurden alle Teilnehmer in den einzelnen Klassen nacheinander auf die Startrampe gebeten, wo sie nochmals einzeln vorgestellt wurden. So erfuhr man, dass in der Hubraumklasse 85B bei der Jugend neben dem Bennewitzer Luis Meyer, welcher für den Gastgeber an den Start ging, auch eine Amazone ihre Maschine über die Strecke fehlerfrei bringen wollte. Nele Trexler aus Drehbach, die für den Offroad-Club Hilmersdorf startete, war eine von ihnen. Aber auch in den anderen Klassen war das weibliche Geschlecht rege vertreten. Während im B-Championat die drei Erstplatzierten des Vortages, Yannick Kosbach, Jonathan Petter und Paul Hempel, gleich in der ersten Starterreihe standen, der Leader der Jugendwertung mit 21 Jahren, Klaas Michaelsen hieß, und für das ADAC-Team Hansa fuhr, gingen in der gleichen Klasse mit Hedi Baum aus Wiesensteig und Vanessa Danz aus Dieburg gleich die nächsten weiblichen Vertreter auf die Strecke. So wurde ein Racer nach dem anderen vorgestellt und auf eine 5 Runden währende, mit vielen leichten und schweren Hindernissen gespickte Piste geschickt. Eine Runde wurde für sie mit etwa 45 Minuten angesetzt. In dieser galt es, zwei Sonderprüfungen zu absolvieren. Nach Zeit galt es schnell, aber sicher über Stock und Stein, durch Wald und freies Gelände zu gelangen.

Für den Nachwuchs ging es auf einer etwas abgespeckten Variante dreimal durch den Steinbruch. Und dreimal galt es, die Sonderprüfung so schnell wie möglich hinter sich zu bringen. Manch einer hatte sogar noch etwas Zeit, um einmal in die Kamera zu grüßen. Auf einem großen Monitor konnten die Fahrer gleich nach der Zieldurchfahrt ihre gefahrene Zeit ablesen.

Nach etwa 3 Stunden konnten die ersten Racer im Ziel begrüßt werden. Sichtlich erschöpft und mehr oder minder zufrieden ging es dann zur Siegerehrung. Prämiert wurden jeweils die ersten 5 Plätze. Im Jugendcup der 85B-Klasse siegte Nils Lindner, MC München-Hermsdorf, vor Paul Kehr, MC Flöher. Platz 3 ging an Paul Zischner vom MSC Dahlen. Luis Meyer, SHC Meltewitz, fuhr auf Platz 4 und Oskar Scheidauer vom MC Mittleres Erzgebirge belegte Platz 5. Und während noch weitere Klassen geehrt wurden, drehten die A-Lizenzfahrer beim 2. Saisonlauf der Internationalen Deutschen Enduro-Meisterschaft im Steinbruchgelände ihre Runden. Unter ihnen dabei der amtierende deutsche Meister Luca Fischeder aus Geringswalde, welcher sich wie schon am Tag zuvor mit dem Chemnitzer Jeremy Südow einen harten Kampf lieferte. Auch für sie galt es 5 Runden mit je 2 Sonderprüfungen pro Runde zu absolvieren. Auch wenn es teilweise vielleicht nicht den Anschein hatte, es zog doch einige begeisterte Motorsportfans auf die Strecke des SHC. Dabei waren es nicht immer die spektakulärsten Streckenabschnitte, die Zuschauer frequentierten. Auch der Schirmherr der Veranstaltung, Landrat Henrik Reichen, ließ es sich nicht nehmen, gemeinsam mit Holger Knispel von der Sparkasse Muldenthal, dem Bürgermeister Michael Schön sowie Philipp Loll vom Kreissportbund Landkreis Leipzig einmal einen Blick auf die Rennstrecke zu werfen. Dabei kamen sie auch mit der A-Lizenzfahrerin Lea Meyer vom Meltewitzer SHC ins Gespräch.

0: Nach einem kräftezehrenden zweiten Enduro-Tag wurde dann noch einmal zur Siegerehrung gebeten. Die Championatswertung konnte Jeremy Südow vom Offroad-Shop Kölbach Racing Team gewinnen. Luca Fischeder, Sherco Academy Deutschland, belegte Platz 2 und Matthias Klum aus Tschechien, welcher ebenfalls für die Sherco Academy Deutschland startete, sicherte sich den bronzenen Platz. Abermals schafften es die Meltewitzer Enduro-Begeisterten, mit der Hilfe vieler fleißiger ehrenamtlicher Helfer ein Event auszurichten, welches hier in der Nähe seinesgleichen sucht.
1: Damit war es das auch schon wieder von mir. Ich wünsche Ihnen jetzt noch eine

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2: Guten Abend und herzlich willkommen zur Drehscheibe Lausitz bei Ihrer Lausitzwelle. Schön, dass Sie dabei sind. Wir schauen gemeinsam auf das, was heute in der Lausitz wichtig war, bewegen wird und vielleicht auch überrascht hat. Heute ist Donnerstag, der 28. Mai und damit starten wir direkt in den ersten Nachrichtenblock. Der Kampf um den Erhalt der Geburtshilfe in Kamenz geht weiter. Nach der angekündigten Schließung wächst im Landkreis Bautzen der Widerstand. In einem Sonderkreistag haben sich die Kreisräte gestern klar für den Erhalt der Klinik ausgesprochen.
3: Die Schließung der Klinik für Gynäkologie und Geburtshilfe am Krankenhaus Kamenz soll abgewendet werden. Mit dem Thema hat sich am Mittwoch auch der Bautzener Kreistag in einer Sondersitzung beschäftigt. Zu Beginn der Beratung schilderten Hebammen, Ärztinnen und werdende Eltern ihre Sorgen über die Zukunft der Geburtshilfe in der Region. Besonders die Auswirkung einer möglichen Schließung auf junge Familien in Kamenz und Umgebung standen im Mittelpunkt der Diskussion. Zudem informierten die Oberlausitz-Kliniken über die angespannte Lage im Gesundheitswesen.
2: Allerdings machte der Landkreis deutlich, dass er rechtlich kaum Möglichkeiten hat, in den Betrieb des privat geführten Krankenhauses einzugreifen. Die Schließung sei eine unternehmerische Entscheidung wegen fehlender Wirtschaftlichkeit dieses Klinikbereiches. Dennoch beschlossen die Kreisräte einstimmig weitere Schritte. Demnach soll Landrat Udo Vitschers nun Gespräche mit der Krankenhausgeschäftsführung, dem Sozialministerium und der Landesdirektion Sachsen führen. Ziel ist dabei, die Geburtshilfe in Kamenz zu erhalten oder die geplante Schließung zumindest vorübergehend auszusetzen.
3: Mit einer realistischen Betrachtung der rechtlichen und medizinischen Rahmenbedingungen soll nun die stationäre Gesundheitsversorgung im Landkreis Bautzen umfassend untersucht werden. Über die weiteren Entwicklungen will der Landrat den Kreistag regelmäßig informieren.
4: Aus den städtischen Wirtschaftsbetrieben werden die Stadtwerke Hoyerswerda. Mit dem Namenswechsel stimmte der Stadtrat am Dienstag auch einer internen Umstrukturierung der SWH-Gruppe zu. Demnach geht der Strom- und Gasvertrieb der Versorgungsbetriebe VBH auf die Breitband Hoyerswerda BBH über. Hintergrund ist unter anderem die geplante Neuvergabe wichtiger kommunaler Konzessionen für Trinkwasser, Abwasser und Fernwärme. Durch die Ausgliederung kann die Vergabe zukünftig ohne europaweite Ausschreibung erfolgen. Für die rund 17.000 Strom- und Gaskunden der VBH soll sich nichts ändern. Auch die Telekommunikationsmarke Kabelmax bleibt unverändert bestehen. Wichtig sei es, so Geschäftsführer Wolf Thomas Hendrich, dass die SWH-Gruppe handlungsfähig bleibt. So sorgen die VBH nicht unwesentlich für ein Stück Lebensqualität in der Zusestadt.
5: Seit 1993 hat die VBH mit 170 Millionen die freiwilligen Aufgaben in dieser Stadt finanziert. 170 Millionen, die letztendlich aus den Erträgen zur Finanzierung der freiwilligen Aufgaben Lausitzbad, Lausitzhalle und Verkehrsgesellschaft damit finanziert. Wir haben aber auch gleichzeitig 140 Millionen Euro in das Versorgungsnetz, in die Anlagen investiert. Also beide Zahlen zusammen sind also eine ganz, ganz wichtige Größe, um zu sehen, wie wir in der Vergangenheit erfolgreich gearbeitet haben.
4: Auch der Breitband Hoyerswerda GmbH steht mit der Neuausrichtung ein Namenswechsel in VBH Service GmbH ins Haus. Zudem wird VBH-Prokurist Ralf Kaiser dort künftig die Bereiche Strom und Gas leiten. Mit einstimmigen Beschlüssen stellte sich der gesamte Stadtrat hinter die Neuausrichtung der künftigen Stadtwerke Hoyerswerda. Zudem gaben die Räte ihre Zustimmung zur Vergabe der Trink-, Abwasser- und Fernwärmeversorgung der Zusestadt für die nächsten 20 Jahre.
6: Eine Rettungsaktion der eher ungewöhnlichen Art erlebte dieser Tage eine Entenfamilie in Herzberg-Elster. Auf einem Grundstück in der Altstadt brütete in einem seitlichen Beet eine Stockente. Dort wurde sie von beherzten Anwohnern entdeckt. Als in der vergangenen Woche die Küken schlüpften, wurden die Anwohner aktiv und informierten den Herzberger Tierpark. Im vergangenen Jahr brüteten an fast der gleichen Stelle schon einmal Enten, die damals allerdings ihre Brut verloren. Behutsam und mit viel Geschick sammelte Tierparkleiterin Diana Ennig die Jungtiere ein, während die Entenmutter das Treiben aus der Ferne beobachtete. Auch sie konnte letztlich gefangen werden. Untergebracht wurde die Entenmutter mit ihren 9 Küken über die Pfingstfeiertage in einer Voliere im Tierpark, bis die Jungtiere kräftig genug sind.
7: Ja, die Stockenten suchen sich mitunter die kuriosesten Ecken aus. Und so war es auch in Herzberg. Mitten in der Innenstadt hat sich eine Ente gedacht, ach, die Ecke ist gut, hier werde ich mal brüten. Natürlich sind die Ecken dann nicht so gut für die Kleinen, weil sie gar nicht wegkommen. Und bekanntlich gibt es ja viel Raubzeug, also sprich Waschbären, Marder und auch die lieben Katzen, die sich dann gerne so einen Küken greifen. Und damit das nicht passiert, haben besorgte Bürger bei uns angerufen. Und wir haben dann, nachdem die Kleinen geschlüpft sind, die Stockente mit ihren Lütten geholt und jetzt erstmal hier im Herzberger Tierpark untergebracht in einer Voliere, bis die Kleinen ein klein wenig größer sind und dann werden sie natürlich in die Freiheit rausgelassen. Teiche haben wir genug hier im Tierpark und ich denke mal, da werden sie sich ganz wohl fühlen.
6: Am Mittwochvormittag war es dann soweit. Die Entenmutter wurde gemeinsam mit ihren Küken in die Freiheit entlassen und ausgewildert. Die Stockente ist übrigens die größte Schwimmente Europas. Unter guten Bedingungen kann sie bis zu 40 Jahre alt werden.
7: Shivan, du bist super, du hast es noch gefunden.
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2: In unserem zweiten Nachrichtenblock starten wir in unsere Kurznachrichten vom Tage. Wir bleiben bei Protestaktionen im Gesundheitssystem. Beschäftigte der Oberlausitz-Kliniken haben auf die angespannte Situation im Gesundheitswesen aufmerksam gemacht. Hintergrund sind geplante Sparmaßnahmen des Bundes, vor denen Gewerkschaften und Kliniken gleichermaßen warnen.
8: Mit Protesten und Betriebsversammlungen machten Beschäftigte der Oberlausitz-Kliniken auf die angespannte Lage im Gesundheitswesen aufmerksam. Die Gewerkschaft Verdi warnt vor den Folgen geplanter Sparmaßnahmen der Bundesregierung. Hintergrund ist das sogenannte GKV-Spargesetz. Damit sollen die gesetzlichen Krankenkassen entlastet werden, unter anderem durch Einsparungen bei Kliniken, Arztpraxen und Pharmabranchen. Gleichzeitig plant der Bund ab 2027 weitere Veränderungen in der Krankenhausversorgung. Auch das Städtische Klinikum Görlitz sieht die Entwicklung mit Sorge. Geschäftsführerin Ines Hoffmann betont, Krankenhäuser bräuchten verlässliche Rahmenbedingungen und Planungssicherheit. Laut aktuellen Auswertungen schreiben rund 3/4 der deutschen Kliniken bereits Defizite. In der Lausitz wächst deshalb die Angst vor weiterem Personalabbau, schlechteren Arbeitsbedingungen und Einschränkungen bei der medizinischen Versorgung im ländlichen Raum. Der Landkreis Görlitz hat gemeinsam mit polnischen Partnern neue Systeme für den grenzüberschreitenden Katastrophenschutz getestet. Das Projekt Ziefahrt 3 soll die Zusammenarbeit bei Hochwasser, Waldbränden und anderen klimabedingten Schadenslagen verbessern. Geplant sind unter anderem zusätzliche Pegelmessstellen und Kameras an der Neiße, die Live-Übertragung von Drohnenbildern in Einsatzleitungen sowie 2 neue Drohnen für die deutsche und polnische Seite. Außerdem sollen Warnsysteme und der Datenaustausch zwischen den Behörden verbessert werden. Eine erste Warnübung über die App BIWAP ist für August vorgesehen. Das deutsch-polnische Projekt wird mit rund 1,26 Millionen Euro aus EU-Mitteln gefördert. Am Erweiterungsbau der berufsorientierenden Oberschule in der Wirtstraße in Spremberg hat die Betonage der Bodenplatte begonnen. Allein am ersten Bautag wurden rund 820 Kubikmeter Fertigbeton verarbeitet. Insgesamt werden etwa 2300 Kubikmeter benötigt. Der Beton kommt aus Lauter und Trettendorf. Realisiert wird die Bodenplatte von der SLB Stadt und Landbau Bautzen. Weitere Betonarbeiten sind für den 29. Mai sowie den 2. Juni geplant. Dafür starten die Arbeiten bereits am frühen Morgen. Die Stadt bittet Anwohner wegen möglicher Lärmbelästigungen um Verständnis. Die Grundsteinlegung für den Erweiterungsbau ist für den 4. Juni geplant. Jerome Tschiedrich aus Großhartau und Dana Bayer aus Großdrebnitz haben vor wenigen Tagen etwa 1400 Einwendungen gegen das Windkraftvorranggebiet Großdrebnitz beim Regionalen Planungsverband abgegeben. Laut Jerome Tschiedrich gibt es insgesamt mehr als 1600 Einwendungen. Großdrebnitz ist eines von insgesamt 39 Vorranggebieten, die der Verband in den Landkreisen Bautzen und Görlitz ausweisen will. Zuvor müssen diese jedoch ein Beteiligungsverfahren durchlaufen, in dessen Rahmen betroffene Bürger Stellungnahmen abgeben können. Ziel ist es, bis Ende 2027 1,3% der Fläche für die Windkraft zu reservieren. Wenn dann jemand in diesem Gebiet Windräder errichten will, hat dies Vorrang vor anderen Vorhaben. Aktuell werden im Raum Herzberg-Elster betrügerische E-Mails verbreitet, die fälschlicherweise im Namen der Stadtverwaltung Herzberg versendet werden. In den Mails wird behauptet, es stünden angeblich Rauchmelderkontrollen im Rahmen eines Brandschutz-Deutschland-Programms an. Diese E-Mails stammen nicht von der Stadtverwaltung und sind ein Betrugsversuch. Die Stadtverwaltung warnt ausdrücklich vor der Eingabe persönlicher Daten. Im Zweifel sollten sich Empfänger dieser Mails persönlich oder telefonisch bei der Stadtverwaltung melden. Die Wohnungsgesellschaft Hoyerswerda investiert weiter in das Umfeld der Bautzner Allee. Nach dem Abschluss der Bauarbeiten im Quartier soll nun das Gewerbeobjekt an der Bautzner Allee optisch aufgewertet werden. Darin befinden sich unter anderem ein Kiosk, ein Friseur und eine Musikschule. Bereits in der vergangenen Woche wurden Schutt beseitigt, neue Grünflächen angelegt und das Gelände hergerichtet. Jetzt plant die BH eine frische Kur für die Fassade des Gebäudes. Dort sind inzwischen auch die Gewerbemieter wieder eingezogen, die ihre Räume während der Bauarbeiten zeitweise verlassen mussten. Für die Verschönerung der Außenhülle investiert die Wohnungsgesellschaft nach eigenen Angaben rund 10.000 Euro.

0: An der Grundschule Stadtmitte in Finsterwalde fand ein Präventionsprojekt gegen sexuelle Gewalt an Kindern statt. An vier unterschiedlichen Stationen war es das Ziel, die Kids der Jahrgangsstufen 4 spielerisch und altersgerecht zu stärken, ohne sie zu verunsichern und ihnen wichtige Kenntnisse über ihre Rechte, persönliche Grenzen und Hilfsmöglichkeiten zu vermitteln. Begleitet wurde das Projekt vom DRK-Kreisverband Lausitz sowie Schulsozialarbeitern und Jugendkoordinatoren des Netzwerks der Sängerstadtregion. Unter anderem wurde den Kindern aufgezeigt, wie sie Nein sagen können, wenn ihnen etwas unangenehm ist und dass es wichtig und richtig ist, in solchen Situationen Hilfe zu holen.
1: Auf der B156 kam es gestern Nachmittag zwischen Schönheide und Wolfsheim zu einem schweren Verkehrsunfall. Ein PKW mit 3 Insassen kam aus bisher ungeklärter Ursache von der Fahrbahn ab und prallte frontal gegen einen Baum. 2 Personen erlitten schwere Verletzungen, eine weitere wurde nur leicht verletzt. Für den schnellen Abtransport der Verletzten kamen mehrere Rettungshubschrauber zum Einsatz. Die B156 war im Bereich der Unfallstelle für mehrere Stunden voll gesperrt. Die genaue Unfallursache ist derzeit noch unklar und Gegenstand polizeilicher Ermittlungen.
2: Eine Polizeistreife hat am Dienstagnachmittag auf der Löbauer Straße in Bautzen eine 30-Jährige mit ihrem E-Scooter kontrolliert. Dabei stellten die Beamten fest, dass für das Fahrzeug kein gültiger Versicherungsschutz bestand. Zudem war der Roller als gestohlen gemeldet. Die Polizisten fertigten eine Anzeige und stellten den E-Scooter sicher. Zwischen Freitag und Dienstag haben Unbekannte auf einer Baustelle an der Albert-Einstein-Straße und Dietrich-Bonhoeffer-Straße in Hoyerswerda rund 90 Meter Starkstromkabel gestohlen. Der Wert der Beute wurde mit knapp 5.000 Euro angegeben. Der Revierkriminaldienst ermittelt.
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2: Das Maibaumwerfen gehörte seit langer Zeit zum traditionellen Brauchtum der Lausitz. In vielen Orten der Region sind sie schon von Weitem zu sehen und der eine oder andere wurde inzwischen schon geworfen. So auch im kleinen Ort Luga in der Gemeinde Neschwitz, wo in diesem Jahr ein besonderes Jubiläum gefeiert wurde. 80 Jahre Maibaumwerfen. Und das Lausitzwelle Fernsehen war mit dabei.

0: Hallo liebe Zuschauer und Zuschauerinnen. Jedes Jahr im Mai stehen die Maibäume in der Lausitz. Überall sind sie verteilt und überall wird damit eine Tradition hier gefeiert. Ja, und in Luga ist das ebenso. 80 Jahre Maibaumwerfen werden dieses Jahr hier gefeiert. Und das heißt, seit 1946 lückenlos jedes Jahr hat hier im Dorf ein Maibaum gestanden. Und das darf ganz besonders gefeiert werden, sogar mit zwei Maibäumen. Einen kleinen und einen großen. Aber zunächst einmal müssen diese Bäume, die sogenannten Maibäume, natürlich auch aufgestellt werden. Das passiert von Hand und am 30. April hier in Luga. Und wir schauen mal rein, wie eben das Ende April abgelaufen ist. Für die einen ist es einfach nur ein Fest im Jahr. Für andere ist es Erinnerung an die Jugend, an Gemeinschaft und an einzigartige Momente. Momente wie das 80-jährige Jubiläum zu feiern. Dazu hatte der ortsansässige Club Wittinghof e.V. alle ehemaligen Luga-Maiköniginnen und Maikönige eingeladen. Zeit miteinander zu verbringen, sich an vergangene Maibaumwerfen zu erinnern, alte Bekannte wiederzutreffen.
1: Ich selbst freue mich sehr, hier ein Teil des Jugendclubs sein zu dürfen, in einem Ort, der absolut nicht tot ist, in dem man wunderbar aufgenommen wurde. Ich selbst komme auch von außerhalb. Und es ist toll, hier sein Umfeld einfach gefunden zu haben und auch für andere einen großen Mehrwert zu bieten.
0: Viele waren der Einladung gefolgt. Es wurden Bilder gezeigt, diskutiert und viel gelacht. Die Begeisterung war den Gästen anzusehen.
2: Das war dann noch dir, 59.
3: Ach so?
2: 59.
4: 60. 60 und war damals gerade so der Umbruch, wo die Landwirtschaft und das alles ja LPG umgebaut wurde.
5: Also ich war 1991 Maikönig.
6: 94, 95.
7: 1998.
8: Maikönigin 1970 mit Gerald Winter.
9: Ja, 1968 mit Gano Werner.
10: Ja. Was? 72. 72.
11: Jetzt, letztes Jahr, nachdem wir 4 Jahre in Luga wohnen, wurden wir gefragt, ob wir auch das Maipaar sein wollen. Sind jetzt noch 24 Stunden das amtierende Maipaar.
0: Mit Stolz wurde zurückgeblickt, aber auch in die Zukunft geschaut. Denn 80 Jahre feiern, das soll nur ein Meilenstein sein, wie sich am nächsten Tag beweisen sollte.
12: Tradition hat es seit Jahrzehnten, dass die Kinder um den Maibaum tanzen. Die Kita vom DRK Bautzen tanzt hier jedes Jahr aufs Neue. Dafür sind die Menschen hier im Dorf dankbar und auch heute findet das statt. Und das, dazu gehen wir jetzt über und das zeige ich Ihnen jetzt, wie das abläuft. Genau, die Kinder kennen sich aus.
13: Ja. Vorsicht, Vorsicht, Vorsicht. 3, 2, 1. Das ging ja fix. Und du bist der?
14: Maikönig.
13: Ja, das war schon mal richtig.
0: Und so entwickelt es sich. Aus Kindern werden Zuschauer, aus Zuschauern werden Helfer und irgendwann vielleicht selbst ein Maikönig oder eine Maikönigin. Doch zunächst wird es dunkel in Luga, denn seit mehr als 20 Jahren wird hier der Maibaum mit großem Spektakel nachts geworfen. Menschen versammeln sich, Musik erklingt und dann geht's los.
13: Schräglage begeben.
15: Das wäre ein Unding, wenn das nicht funktioniert.
16: Ja, Mutter, Bruder, ich will ein schneeweißes Luder.
13: Der Baum hat leichte Schräglage.
0: Ist der Maibaum gefallen? Die Krone geholt?
3: und der Maikönig hat seine Maikönigin gefunden, dann wird getanzt, bis am Morgen das traditionelle Maibaumwerfen zu Ende geht und Nadine ganz in Gedanken ein kleines Fazit zieht.
14: Wir versuchen natürlich, die Jugend genauso ranzuziehen. Ich bin jetzt selbst Mutter seit 2021 und ich hoffe sehr, dass sich das in den nächsten Jahren auch so weiterziehen wird und dass genauso mein Sohn auch diese Chance hat und in diesen Verein mit einzutreten und auch das zu erleben, was ich in jungen Jahren schon miterleben durfte.
3: Also dann, bis nächstes Jahr, wenn am 30. April der 81. Maibaum in Luga aufgestellt wird.
17: Im Lausitzwelle Kalenderblatt werfen wir heute keine Bäume, aber einen Blick in die Geschichte um die Region von Hoyerswerda. Und da geht es bis in das Jahr 1813 zurück.
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19: Am 28. Mai 1813 kam der napoleonische Eroberungskrieg auch in die Region um Hoyerswerda. Ein Großteil der Gefechte spielte sich um die Wassenburg ab, aber auch Naht, Neuwiese, Bergen, Seidewinkel, Geierswalde und Künicht waren betroffen. Etwa 8 Stunden kämpften die Franzosen gegen die vereinigten russischen und preußischen Truppen, die unter hohem Verlust letztlich die Schlacht gewannen. Bei den Kampfhandlungen kamen auch 2 Bürger aus Hoyerswerda ums Leben. Bäckermeister Christian Praetorius wurde von einer verirrten Kanonenkugel getroffen. Eine weitere Kugel traf die Ehefrau des Ackerbürgers Schnipper, die gerade den Boden ihres Hauses vermaß. An beide wird bis heute in der Langenstraße Nummer 4 erinnert.

0: hat.
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2: Das Wetter ist aktuell mehr als gut zu uns. Klärchen gibt uns alle Power für sommerliche Glückshormone. Wie es die nächsten Tage um die Arbeitszeit von Klärchen steht, erfahren wir jetzt. Falls Sie noch unschlüssig sind, was Sie am Wochenende anstellen können, auch da können wir Ihnen helfen. Denn direkt nach dem Wetter folgen interessante Veranstaltungstipps für die Lausitz.
3: Heute war das Wetter den ganzen Tag über sonnig, mit mäßigem Wind aus dem Nordwesten. Dabei gab es angenehme Temperaturen von bis zu 21 Grad am Tag und 5 Grad in der Nacht. Regen kam nicht vom Himmel. Der Freitag bringt ebenfalls viel Sonnenstrahlen mit sich. Es wird den ganzen Tag über sonnig, mit einzelnen Wolken in der Nacht. Zudem ist ein schwacher Wind aus dem Westen zu erwarten. All das bei Temperaturen von 24 bis 7 Grad in der Lausitz. Ein perfekter Start in das Wochenende. Das Wochenende startet mit einem leichten Regen am Samstagvormittag. Den Rest des Tages ist aber ideales Wetter mit viel Sonnenschein und einem mäßigen Wind aus dem Westen. Samstag wird es den ganzen Tag bis auf den Vormittag sonnig und bewölkt, mit einem Regenschauer in der Nacht. Die Temperaturen steigen am Wochenende bis auf 25 Grad an und kühlen in der Nacht bis auf 10 Grad ab. Zudem weht ein mäßiger Wind aus dem Westen. Das Wetter der kommenden Tage verspricht angenehme Temperaturen und einen sonnigen Start in das Wochenende.

0: Im Sommergarten der Kulturfabrik Hoyerswerda findet morgen ein Familienfest statt. Freuen Sie sich auf Unterhaltung, Austausch, Kuchen und vieles mehr mit Ihren Sprösslingen, wenn Sie morgen zwischen 15 und 18 Uhr vorbeischauen. Der Eintritt ist kostenlos. Von Christen, für Christen und die, die es vielleicht noch werden. Die Konferenz Augenblick gemeinsam Gott begegnen versammelt diverse christliche Konfessionen und Institutionen aus der Lausitz, um einen Raum für Begegnung und Austausch zu schaffen. Sie findet in der Messehalle Löbau von Freitag bis Sonntag statt und bietet ein vielfältiges Programm für Groß und Klein. Kommen Sie bei Interesse vorbei, der Eintritt ist auch hier frei.
1: Immer am Ende unserer Sendung hat eine Lausitzerin oder ein Lausitzer das Wort. In Kommentiert, unserem Kommentar der Woche, hören wir heute Anja Paumen, Autorin, Biologin und Klimaexpertin aus Senftenberg. Sie spricht über Ja zur Pause, Nein zur Beschleunigung. Eine Überschrift, die wir wohl alle befürworten, sich aber viel zu selten umsetzen lässt. Zum Nachlesen gibt es den Kommentar von Frau Paumen auch auf lausitzwelle.de. Das war die Drehscheibe Lausitz bei Ihrer Lausitzwelle. Vielen Dank fürs Zuschauen und kommen Sie gut durch den Abend. Die nächste Ausgabe sehen Sie morgen wieder ab 18 Uhr im Lausitzwelle TV-Programm und jederzeit auch auf dem YouTube-Kanal von uns Lausitzwelle. Bis morgen, machen Sie es gut!
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3: Ja zur Pause, nein zur Beschleunigung. Die Feiertage sind vorbei. Ich hoffe, Sie hatten eine gute Zeit. Die meisten, die ich kenne, sagen, sie haben einfach nicht genug Zeit für das, was ihnen wichtig ist. Wie ist das bei Ihnen? Mir scheint, in unserer Gesellschaft versuchen alle, ihre Zeit besser zu nutzen. Auf der Arbeit heißt es, wir müssen die Besprechungen effizienter gestalten. Die Bundesregierung möchte, dass wir Vollzeit arbeiten und nennt Teilzeit negativ einen Lifestyle-Trend. Und sogar die Europäische Union nennt ihre neue Wirtschaftsstrategie Accelerate EU, also auf Deutsch beschleunige die EU. Also effizienter, mehr und schneller sollen wir arbeiten. Dann pausieren wir doch mal einen Moment und fragen uns, wozu? Ist es das, was wir wirklich brauchen? Oder sind wir am Ende des Tages nur noch erschöpfter und zählen allein die Zeit bis zum Wochenende? Es gibt dazu einen Bezug zur Klimawissenschaft.

0: Seit Mitte des letzten Jahrhunderts befindet sich die Menschheit in der Phase der großen Beschleunigung. Auf Englisch heißt das Great Acceleration. Kennzeichen: steigender Energieverbrauch, wachsende Erdbevölkerung. Die Folgen: immer höhere Ausstöße von Treibhausgasen und natürlich der weltweite Temperaturanstieg. Nicht zu vergessen: mehr Abfälle, mehr Wasser- und Landverbrauch, Auslöschung von Tier- und Pflanzenarten. Und was fällt uns schlauen Menschen nun ein, um diese Probleme zu lösen? Noch schneller werden und noch mehr produzieren. Also ein Feuer löschen, indem wir Benzin hineingießen. Was wir brauchen, ist von vielem weniger. Etwa weniger Aufgaben pro Zeiteinheit. Dann macht die Arbeit mehr Freude und bringt bessere Ergebnisse. Und ja, wir brauchen unsere Feiertage, alle. Ich fordere, ein Ende der Debatte, einen weiteren Feiertag zu streichen. Schließlich sind sie auch Kulturgut. Und jetzt kommt es. Ja, wir brauchen Urlaub, aber wenn die Arbeit weniger Stress erzeugt, dann können es auch weniger Urlaubstage pro Jahr sein. In diesem Sinne, lassen Sie sich nicht hetzen, feiern Sie die Pause.
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1: Ich begrüße Sie recht herzlich zu einer neuen Ausgabe der Lausitzwelle Regionalzeit am Donnerstag. Wir haben heute wieder gebündelt alle Themen rund um Niederschlesien und dem Zittauer Gebirge für Sie. Dabei schauen wir noch einmal zurück auf das Unglück in Görlitz. Der Hauseinsturz in der James-von-Molke-Straße hat die Einsatzkräfte mit der Suche nach den Vermissten über mehrere Tage beschäftigt. Schon vor knapp einer Woche konnte die Suche eingestellt werden. Alle vermissten Personen wurden aus den Trümmern geborgen.
2: Zu einer ökumenischen Andacht, eine Woche nach dem Hauseinsturz in Görlitz, bei dem drei Menschen plötzlich aus ihrem noch jungen Leben gerissen wurden, hatte die Pfarrei Heiliger Wenzel und die evangelische Innenstadtgemeinde am Pfingstmontagabend in die Kathedrale St. Jakobus eingeladen. Nach einem stillen Einzug waren 3 Minuten lang nur die Glocken aus dem Turm der Kathedrale zu hören. Textpassagen aus Psalm 31 und dem Buch Kohelet, Fürbitten für die Toten, für die Trauernden, für die Helfer, für die Polizei, für die Rettungskräfte, wechselten sich mit Orgelmusik ab. Pfarrer Roland Elsner dankte am Ende der Feier den weit über 500 Helfern. Gemeinsam mit der evangelischen Pfarrerin Dörte Paul baten sie Gott um seinen Segen. Die 3 Kerzen, die auf 3 schwarzen Stolen standen, bleiben wohl in Erinnerung von diesem Gedenken an dieses unfassbare Geschehen in der James-von-Moltke-Straße in Görlitz vor einer Woche.
3: Mit einer Eröffnungsgala im Gerd-Hauptmann-Theater Zittau ist am Dienstag das 23. Neiße Filmfestival gestartet. Bis Sonntag laufen rund 100 Spiel-, Dokumentar- und Kurzfilme in Deutschland, Polen und Tschechien. Spielorte gibt es unter anderem in Zittau, Skorzelec, Liberec und Weißwasser. Zum Programm gehören auch Konzerte, Workshops, Lesungen und Open-Air-Kino. Die Preisverleihung des Neiße Filmfestival findet am 30. Mai im Stadttheater von Warnsdorf statt.
4: Ein Großeinsatz von Feuerwehr und Rettungsdienst sorgte am Abend des Pfingstmontag in Halbendorf für Aufsehen. Die 67-jährige Pilotin eines Kleinflugzeuges musste auf einem Feld notlanden. Dabei überschlug sich die Maschine und blieb schließlich auf dem Dach liegen. Die Pilotin hatte Glück im Unglück, denn sie konnte sich noch vor dem Eintreffen der Rettungskräfte selbstständig aus dem Wrack befreien. Sie wurde anschließend vom Rettungsdienst medizinisch versorgt. Sie überstand den Absturz mit nur leichten Verletzungen. Mithilfe eines Teleskopradladers wurde die Flugmaschine vorsichtig wieder auf ihre Räder gestellt und anschließend weiter transportiert. Zur Ursache der Notlandung gibt es derzeit noch keine offiziellen Angaben. Heute Morgen kam es auf der A4 zwischen Dresden und Görlitz zu einer dramatischen Verfolgungsjagd, die mit einem schweren Unfall endete. Beamte der gemeinsamen Fahndungsgruppe Bautzen-Dresden entdeckten bei Pulsnitz einen Audi Q5, dessen Kennzeichen offenbar nicht zum Fahrzeug gehörten. Als die Polizisten den Wagen kontrollieren wollten, gab der Fahrer Gas und flüchtete über die Autobahn in Richtung Görlitz. Im Bereich des Rastplatzes am Wiesaer Forst bei Kohlersdorf verlor der Fahrer die Kontrolle über das Fahrzeug, kam von der Fahrbahn ab und überschlug sich. Anschließend fing das Fahrzeug Feuer. Der Tatverdächtige und Fahrer des Pkw konnte sich selbst aus dem Auto befreien und wollte in ein Feld flüchten. Beamte konnten dies aber verhindern. Er wurde in eine Klinik gebracht. Der Q5 brannte komplett aus. Weitere Hintergründe waren bei Redaktionsschluss noch nicht bekannt. Mutmaßlich handelte es sich bei dem Täter um einen Autoschieber.
3: In Zittau werden Bürger Ende Mai über die mögliche Landesgartenschau 2032 und das Stadtentwicklungsprojekt Green City informiert. Bei letzterem geht es um Fragen der klimaangepassten und nachhaltigen Stadtentwicklung. Geplant sind am Samstag 2 öffentliche Veranstaltungen, auf dem Wochenmarkt in Zittau sowie bei den Zukunftstagen Hirschfelde. Die Stadt sieht die mögliche Landesgartenschau als Teil einer langfristigen Entwicklungsstrategie für mehr Klimaanpassung und Lebensqualität. Der Landkreis Görlitz hat die Online-Umfrage zur künftigen Entwicklung der Region bis zum 31. Mai verlängert. Seit dem Start Ende April haben sich nach Angaben des Landkreises bereits rund 600 Menschen beteiligt. Mit der Befragung sollen Themen, Probleme und Entwicklungschancen im Landkreis erfasst werden. Teilnehmen können neben Einwohnern auch Pendler, Studenten und Auszubildende. Ab Juni sind zudem mehrere Bürgerwerkstätten geplant. Die erste findet am 9. Juni im Landratsamt in Görlitz statt.
5: Alljährlich am Himmelfahrtswochenende lädt der Verein Freunde des Beckenberges zum internationalen Kettensäger-Schnitzentreffen auf dem Eibauer Beckenberg ein. In diesem Jahr fand die Veranstaltung vom 14. bis 17. Mai statt. Gekommen waren 45 Kettensägenkünstler aus 23 Nationen. Die Künstler kamen unter anderem aus Polen, Österreich, Russland, der Ukraine, Ecuador, Mongolei, den USA und natürlich Deutschland. Die Besucher erlebten hautnah, wie aus rohen Holzstämmen kunstvolle Figuren entstehen. Ein packendes Zusammenspiel aus Kraft, Technik und künstlerischem Talent. Dabei kamen die unterschiedlichsten Werkzeuge und Maschinen zum Einsatz. Kettensägen mit Schwertern im XXL-Format, kleine Motorsägen mit speziellen Carving-Schwertern und diverse Maschinen zum Schleifen und Fräsen. Ein besonderes Highlight waren die täglichen Speed-Carving-Durchgänge. Bei dieser Disziplin haben die Künstler nur 45 Minuten Zeit, um ein Kunstwerk zu erschaffen. Pünktlich um 13 Uhr ertönten die Startsignale und dann heulten die Kettensägen und flogen die Späne. Die Teilnehmer können dabei auch Punkte für die Qualifikation zur deutschen Speedcarving-Meisterschaft 2026 sammeln. Nach Ablauf der Dreiviertelstunde beendeten die Hupen den Durchgang und die entstandenen Werke wurden auf dem Festplatz gebracht. Hier konnten die sichtlich beeindruckten Zuschauer die Figuren ersteigern. Auf dem Festplatz gab es während der 4 Tage ein vielfältiges Rahmenprogramm. Händler boten ihre Produkte an, die dem Thema der Veranstaltung entsprachen. Und für das leibliche Wohl war natürlich auch gesorgt. Abends sorgte das Lagerfeuer und Live-Musik für gute Stimmung. Die Künstler boten während der Veranstaltung eine breite Palette an traditionellen, modernen und abstrakten Holzskulpturen. Das internationale Teilnehmerfeld zeigte vielfältige Stilrichtungen und kreative Interpretationen, die das Treffen zu einem besonderen Erlebnis für Kunstliebhaber und Fans der Motorsägenkunst machen. Das Kettensägen-Schnitzertreffen in Eibau ist zum beliebtesten Event der Szene geworden.
6: Anfang Mai feierte der Verein Modelleisenbahnland Oderwitz sein 20-jähriges Bestehen. Gründervater ist der 72-jährige Niedersachse Holger Gottschlich. Er begann 1997 auf seinem Grundstück in Oderwitz mit dem Bau einer 50 Quadratmeter großen HO-Anlage, auf der er den Besuchern im Jahr 2000 die ersten fahrenden Züge präsentieren konnte. 2 Jahre später startete der Bau der Gartenbahn in der Spur 1 mit einem Maßstab von 1 zu 32. Die Anlage hat eine imposante Größe von 500 Quadratmetern außen und damit verbundene 60 Quadratmeter im Innenraum. Hier findet sich auch ein besonderer Service. Besucher können ihren Imbiss direkt an der Anlage bestellen. Geliefert wird natürlich per Zug. Seitdem ging es immer weiter mit dem Ausbau, denn wie Holger Gottschlich selber sagt, das Virus hat er von seinem Vater übernommen. Im Jahr 2006 erfolgte dann die Gründung des Vereins. Der Verein hat heute 17 Mitglieder, davon 4 Frauen. Sie leisten jährlich etwa 2000 Arbeitsstunden an der Anlage. Neben dem weiteren Ausbau und der technischen Wartung ist vor allem Staubwischen angesagt. Denn Staub ist der natürliche Feind aller Modelleisenbahner. In den Jahren 2010 bis 2015 betreute der Verein ein Projekt an 3 deutschen und 1 tschechischen Schule. Dabei wurde in Modulbauweise gearbeitet. Die einzelnen Module wurden in den Schulen von Schülerinnen und Schülern unter Anleitung gebaut und dann nach Oderwitz gebracht. Auf den großen HO-Anlagen im Innenraum können Besucher jede Menge entdecken. Nicht nur die vielen fahrenden Züge beeindrucken, es lohnt sich auch, auf die Details zu achten. Bei genauerem Hinsehen entdeckt der ein oder andere Volksfeste, einen Polizeieinsatz, Städte, Dörfer, große und kleine Bahnhöfe. Auf die Frage nach der Motivation für seine Arbeit antwortet Holger Gottschlich:
7: Weil ich meine Eisenbahn, die ich baue, mit einer attraktiven Frau vergleiche. Wenn ich morgens zu ihr gehe und sie sehe, erfreue ich mich an ihr.
6: Die Anlage kann mit imposanten Zahlen aufwarten. Mit einer Gesamtlänge von 700 Quadratmetern und einer Gleislänge von 1800 Metern ist sie nach Angaben des Vereins die größte Modellbahnanlage Sachsens.
8: Das Hermannbad Löbau startet später als geplant in die neue Freibadsaison. Wegen der aktuellen Wetterlage verschiebt sich die ursprünglich für den 16. Mai geplante Eröffnung um eine Woche auf den 23. Mai. Zum Saisonstart sollen das 25-Meter-Becken, das Nichtschwimmerbecken und das Planschbecken auf etwas mehr als 20 Grad temperiert sein. Neu sind in dieser Saison eigene Schwimmkurse für Kinder und Erwachsene. Zudem feiert das Hermannbad in diesem Jahr sein 120-jähriges Bestehen.
3: Der Landkreis Görlitz hat gemeinsam mit polnischen Partnern neue Systeme für den grenzüberschreitenden Katastrophenschutz getestet. Das Projekt Ziefahrt 3 soll die Zusammenarbeit bei Hochwasser, Waldbränden und anderen klimabedingten Schadenslagen verbessern. Geplant sind unter anderem zusätzliche Pegelmessstellen und Kameras an der Neiße, die Live-Übertragung von Drohnenbildern in Einsatzleitungen sowie zwei neue Drohnen für die deutsche und polnische Seite. Außerdem sollen Warnsysteme und der Datenaustausch zwischen den Behörden verbessert werden. Eine erste Warnübung über die App BIWAP ist für August vorgesehen. Das deutsch-polnische Projekt wird mit rund 1,26 Millionen Euro aus EU-Mitteln gefördert.
6: Um Strukturwandel in der Lausitz ging es in einem groß angelegten Projekt der SAS, der Sächsischen Agentur für Strukturentwicklung, unter dem Titel »Eine Frühschicht für meine Lausitz«. Gemeinsam Zukunft gestalten am 21. Mai von 8 bis 15 Uhr im soziokulturellen Zentrum in Weißwasser. Unter dem Aspekt der wissenschaftlichen Rolle und Innovation innerhalb des Transformationsprozesses konnten ca. 170 Schüler und Schülerinnen aus der Lausitz an verschiedenen Workshops teilnehmen und innerhalb ihrer Gruppen gemeinsam mit Experten aus Wirtschaft, Forschung und Kultur Ideen entwickeln, die eine Zukunft in ihrer Heimatregion attraktiver machen. Über den Hintergrund des Projekts spricht Geschäftsführer der SAS Jörg Mühlberg nach der Eröffnung.
9: Es ist eigentlich ein Instrument der direkten Demokratie. Das heißt, Wissenschaftsvertreter, Unternehmensvertreter und Vertreter der Politik erklären und diskutieren mit den Schülern Themen und werden insbesondere lernen, den Schülern zuzuhören. Die Schüler werden zu diesen Themen ihre Meinung äußern, werden ihre Wünsche äußern. Was brauchen sie? Was fehlt an dem Segment noch? Und im Ergebnis werden vielleicht dann auch einige Änderungen eintreten, die die Schüler sozusagen direkt angeregt haben. Und ich denke, das ist ein guter Weg, wie man die Generationen, die Themen miteinander erörtert und, wie man so schön sagt, auf die Straße bringt, gemeinsam auf die Straße bringt.
6: Themen der Workshops waren beispielsweise künstliche Intelligenz, Zukunftsmedizin, Energiealternativen oder auch Mobilität der Zukunft. So konnten die Schüler mitgebrachte Exoskelette der TU Dresden bestaunen und ausprobieren oder sich mit dem autonomen Bus der TU Dresden in Zusammenarbeit mit der Fraunhofer IWU in Zittau auseinandersetzen. Am Ende des langen Projekttages durfte jede Workshop-Gruppe ihre entstandenen Ideen einer Jury vorstellen. Mitglieder der Jury waren unter anderem die Bürgermeisterin Katja Dietrich und Simone Taubeneck sowie Steve Casalla vom Sächsischen Staatsministerium für Wissenschaft, Kultur und Tourismus oder Dana Ritzmann vom Landesamt für Geobasisinformation Sachsen. Damit dürfte das Projekt ein voller Erfolg gewesen sein. Und wer weiß, vielleicht wird die ein oder andere Idee zur Realität. Weitere Einblicke von diesem Tag sehen Sie hier im Programm der Lausitzwelle in der kommenden Woche.
10: In Löbau kann der Wohnsitz ab sofort auch online angemeldet werden. Möglich macht das ein neuer bundesweiter Online-Dienst, der über die Internetseite der Stadt erreichbar ist. Für die Nutzung werden die Online-Ausweisfunktion des Personalausweises oder der E-ID-Karte sowie die Ausweis-App benötigt. Im Anschluss kann die Aktualisierung der Adressdaten auf dem Chip des Personalausweises eigenständig vorgenommen werden, heißt es von der Stadtverwaltung.

0: Vergangenheit trifft Gegenwart. Barock trifft Beat. Und mitten im Kühlhaus Görlitz entstand etwas, das sich kaum in eine musikalische Schublade einordnen lässt. Im Jahr des 351. Todestages des Barockkomponisten Andreas Hammerschmidt widmet sich ein Ensemble seiner Musik auf ganz eigene Weise. Nicht als klassische Rekonstruktion, sondern als mutige Neuinterpretation. Bereits im vergangenen Jahr sorgte das Projekt Hammerschmidt We Composed bestehend aus 7 Künstlern für Aufmerksamkeit. Wir haben 3 von ihnen vor ihrem Auftritt zum Interview getroffen. Viele Musikerinnen und Musiker sprechen davon, dass bestimmte Werke oder Klänge sie irgendwann regelrecht finden. Gerade bei einem Projekt wie diesem stellt sich die Frage, wann aus historischen Noten plötzlich etwas Persönliches wird.
1: Da gibt es bestimmt viele Momente so im Verlauf eines Lebens. Ich weiß noch, als ich noch ganz klein war, da haben wir im Chor die Matthäus-Passion von Bach gesungen. Das war auf jeden Fall so ein Moment, wo ich so dachte, so, oh, das ist so Musik, die finde ich einfach wunderschön und die wird mich mein Leben lang begleiten.
2: Ich habe relativ früh angefangen, Klassik zu hören tatsächlich. Wir hatten so eine ganz spezielle Bach-Cembalo-CD zu Hause. Und ich glaube, ich habe meine Eltern damit sehr genervt, dass ich die sehr oft gehört habe. Aber das war so ein Moment, der so ein Kickstart war. Aber das Spannende ist eigentlich, dass es von da an einfach immer weitergegangen ist.
3: Ich finde es total spannend, wenn man diese ganzen Komponenten miteinander verbindet, also diese sogenannte alte Musik und diese moderne und elektronische Klänge. Und da entsteht irgendwie was ganz Neues, was aber auch gleichzeitig so vertraut erscheint.
0: Die Musik von Andreas Hammerschmidt stammt aus einer Zeit des Umbruchs. Europa war geprägt von den Folgen des 30-jährigen Krieges. Unsicherheit, Neuanfang und gesellschaftlicher Wandel spiegelten sich auch in der Musik wider. Und genau diese Verbindung in unserer Gegenwart interessiert die Künstlerinnen und Künstler heute besonders. Denn obwohl zwischen damals und heute Jahrhunderte liegen, scheinen manche Emotionen erstaunlich vertraut.
2: Komponieren ist ja sowieso immer ein Prozess, bei dem man sich von verschiedenen Inspirationsquellen dazu verleiten lässt, da eine eigene Formulierung für zu finden. Bei sowas wie Rekomposition, so eine zentrale Frage, wenn ich jetzt was höre, was mir eine gewisse Inspiration gibt, wie formuliere ich das auf meine Weise um? Wie formuliere ich das auf meine Art, dass ich das Gefühl habe, dass es so, wie ich es ausdrücken würde? Es ist vielleicht so ein bisschen so, wie wenn man das Gefühl hat, eine gewisse Perspektive, die einfach der heutigen Zeit entspricht, die jetzt ein Andreas Hammerschmidt nicht gehabt haben kann zum Beispiel. Und das ist natürlich eine Frage, der man sich bei jeder Komposition dann neu stellt. Mhm. Möchte ich das eher so in Anlehnung als Ode ans Original, als Widmung ans Original betrachten oder möchte ich nur meine Grundinspiration, eine Haltung, eine Emotion, eine gewisse Empfindsamkeit daraus ziehen und dann da, von da an einen eigenen Weg gehen.
0: Noch herrscht im Kühlhaus eine konzentrierte Ruhe. Kabel werden geprüft, Instrumente gestimmt, letzte Absprachen getroffen. Gleichzeitig liegt etwas in der Luft, das viele Konzertabende kurz vor Beginn begleitet. Gespannte Vorfreude. Denn jeder im Raum weiß, dieser Abend lässt sich nicht wiederholen. Die Vinylaufnahme konserviert keinen perfekten Studiomoment, sondern das Hier und Jetzt. Verändert dieses Bewusstsein der Liveaufnahme die Art zu spielen auf der Bühne?
1: Ich würde sagen, nicht, ne? Es bleibt ja trotzdem einfach dieser Moment, wo man live auf der Bühne steht und für die Leute, die da sind, Musik macht. Und das andere ist schön, aber es ist trotzdem eher so ein Nebeneffekt. Und wenn das gut wird und schön wird, dann ist das erfreulich. Aber trotzdem ist mir persönlich der Live-Moment und die direkte Kommunikation mit dem Publikum viel wichtiger als das, wie das Ergebnis wird.
3: Ja, das geht mir genauso. Also ich denke, wenn es gelingt, das komplett zu vergessen, dass eine Aufnahme mitläuft,

0: klassische Rekonstruktion, sondern ein Weiterdenken von Hammerschmidts Musik. Was wünschen sich die Künstler, dass die Zuhörerinnen und Zuhörer aus diesem Abend mitnehmen?
1: Ich würde mir sehr wünschen, dass die Zuhörerinnen und Zuhörer aus dem Konzert rausgehen und sich denken,
2: geil.
1: Also zwei Sachen denken. Erstens, geil. Toll, was wir hier für sensationelle, kulturelle Dinge haben, die hier passieren. Und ich würde mir aber auch vor allem wünschen, dass die Leute rausgehen und denken, boah, ich habe mal richtig was über Andreas Hammerschmidt gelernt.
0: Wenn am Abend im Kühlhaus Görlitz Barockmusik auf moderne Klangwelten treffen, dann geht es also um weit mehr als nur ein Konzert. Es geht um Erinnerung und Neuanfang, um musikalischen Mut und um die Frage, wie Vergangenheit klingen kann, wenn man ihr erlaubt, in der Gegenwart weiterzuleben. 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
3: Nun schon zum 60. Mal wurde zum Park- und Blütenfest in den Rhododendron-Park in Kromlau eingeladen. Zwischen schönster Blütenpracht gab es über 3 Tage hinweg Musik, Rummel, ein Marktangebot und noch vieles mehr. Wir haben nun einen kleinen Einblick für Sie.
4: Das 60. Park- und Blütenfest lockte am Pfingstwochenende zahlreiche Besucher und Besucherinnen nach Kromlau. Rund um die Rakotsbrücke wurde vom 23. bis 25. Mai gefeiert. Auf der Festwiese sorgten Fahrgeschäfte und Helikopterrundflüge an allen Tagen für Unterhaltung bei Groß und Klein. Entlang der bunten Marktstraße konnten Interessierte außerdem regionale Produkte entdecken und kaufen. Beim Mitmachzirkus Zirkuspause mit Michael Schönfelder durften Gäste selbst in die Rolle von Artisten schlüpfen und verschiedene Kunststücke ausprobieren. Auch die Blütenkönigin war vor Ort zu sehen. Am Samstagabend performte das Weißwasseraner Rap-Duo Miso und Manik auf der Bühne der Festwiese. Im Anschluss legten DJ Mario und Julian B. bei den Parkbeats bis spät in die Nacht auf und sorgten besonders bei den Jugendlichen für Partystimmung. Der Sonntag begann mit dem 21. Oldtimer-Treffen auf der Kavalierwiese mit anschließender Siegerehrung. Wie jedes Jahr präsentierte sich auch die Freiwillige Feuerwehr Kromlau vor Ort. Besucher und Besucherinnen konnten das Fest zudem aus 45 Metern Höhe mit dem Kran der Kran- und Transport Lausitz erleben. Parallel dazu erfüllten Mundharmonika-Klänge von Daniel Schubert den Park rund um die Steinbrücke am Hauptweg. Für Tierfreunde gehörte auch das Ponyreiten wieder zu den beliebten Attraktionen. Am Sonntagabend ging es romantisch weiter. Im beleuchteten Park hörten die Gäste atmosphärische Trompetenklänge. Das besondere Highlight war die Illumination am Rakotsee mit einer faszinierenden Show, die unter anderem die Geschichte des Parks erzählte. Auch das Kavalierhaus wurde festlich beleuchtet. Zeitgleich fand die traditionelle Schlagernacht in Blütenpracht bis 2 Uhr auf der Festwiese statt. Der Pfingstmontag war vor allem Familien gewidmet. Frühshoppen, musikalische Unterhaltung und zahlreiche Angebote für Kinder rundeten das Festprogramm ab. Der Rhododendron-Park zeigte sich dieses Jahr in voller Blütenpracht. Bis auf einen kurzen Regenschauer spielte auch das warme Wetter mit. Zusätzlich verkehrte an dem Wochenende abends ein Shuttlebus und auch die Waldeisenbahn war wieder ein beliebtes Transportmittel. Das Park- und Blütenfest zählt zu den ältesten Volksfesten der Region und lockt regelmäßig mehr als 12.000 Besucher nach Kromlau. So kann man sich gewiss auch im kommenden Jahr dann auf das 61. Park- und Blütenfest freuen.
3: Und so schnell wie das Fest vorbei war, endet auch unsere gemeinsame Zeit schon wieder. 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Dort finden Sie rund um die Lausitz alle Neuigkeiten. 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

0: und wir freuen uns auch immer über einen Daumen nach oben. Und damit verabschiede ich mich nun von Ihnen, wünsche Ihnen noch einen schönen Tag und begrüße Sie dann hoffentlich morgen wieder zur nächsten Ausgabe der Lausitzwelle Regionalzeit. Ich freue mich schon darauf, Ihnen alle aktuellen Themen aus dem Elbe-Elsterland und der Niederlausitzer Heide näher zu bringen. Bis dahin, machen Sie es gut!
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1: Mühlentag auf Schloss Blankenhain. Plauener Spitzenfest mit 30 Jahre Vogtlandkreis und 80. Rias Geburtstag in Plauen.
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1: Ja, liebe Zuschauer, ich heiße Sie ganz herzlich willkommen zur Donnerstagsausgabe von Tag aktuell. Schön, dass Sie dabei sind. Bockwindmühlen sind ein seltenes Bild geworden. Im Mittelalter waren sie allgegenwärtig, trugen die Hauptlast bei der Herstellung von Mehl. Das Deutsche Landwirtschaftsmuseum auf Schloss Blankenhain besitzt eine solche Mühle. Zum Mühlentag gibt es da natürlich Führungen. Doch es gibt noch viel mehr zu entdecken.
3: Am Wochenende muss ja ganz schön was los gewesen sein, wenn sich alle so viel zu erzählen haben. Auf der Westseite des Areals war es am Morgen noch leer. Die ersten Gäste kamen und genossen die Möglichkeit, das Gelände ohne Gedränge zu erkunden. Auf der anderen Seite, an der Bockwindmühle, waren die Vorbereitungen noch in vollem Gange. Die alte Mühle mit den Ständen für historisches Handwerk ist immer ein Anziehungspunkt, nicht nur zum Mühlentag. Die Ruhe vor dem Sturm ist auch immer eine Gelegenheit, sich Bereiche anzuschauen, die Ausstellungen auf kleinem Raum bieten. So wie zum Beispiel die Remise im Vorschloss, in der noch einige Kutschen im Originalzustand besichtigt werden können. Das Vorschloss bietet auch eine umfassende Ausstellung historischer Wohn- und Arbeitsräume, wie Arztpraxen, aber auch eine Seroannahmestelle und einiges mehr. Die Wohnung von Lisbeth Löffler, die von 1966 bis zu ihrem Tod 1999 hier gewohnt hat, bietet auch interessante Einblicke. Sie ist im Originalzustand, ja auch der Fernseher, der etwas deplatziert wirkt. Den hat sich Lisbeth Löffler nach 1990 noch gegönnt. Wieder draußen heißt es erst einmal, wo gehen wir denn jetzt hin? Es geht auf einen Hof, der an diesem Tag besonders wichtig war. Zum einen gibt es hier einige Kleinode wie diesen S4000 aus der Frühzeit dieser Lkw-Serie. Er trägt noch das Horchzeichen des Werkes in Zwickau. Gebaut wurde er ja in Werdau. Oder dieser ZT300 aus der Galileo Galilei-Serie, denn er bewegt sich doch. Der Motor läuft und das Gerät mit einem Spezialanbau ist zur Restaurierung vorgesehen. Highlights zum Mühlentag sind natürlich Mühlen, doch wo ist hier eine? Hier ist nur ein weißer Betonbau, doch der, so viel sei schon mal verraten, hat es in sich.
4: Genau, hierbei handelt es sich um eine LPG-Schrotmühle.

0: Wie Sie sagen, es ist von außen nicht wirklich gut erkennbar als Schrotmühle. Es ist halt ein reiner DDR-Funktionsbau, der noch bis 2017 in Betrieb war.
1: Und Schrotmühle, die meisten wissen nichts damit anzufangen. Was ist gemacht worden genau?
0: Also die Schrotmühle ist eigentlich das A und O der Futtermittelherstellung. Also wenn die großen Ställe gebaut wurden ab den 60er Jahren mit der Kollektivierung, brauchen sie große Mengen an Futtermittel. Und zum Beispiel eine Kuh braucht ein aufgeschlagenes Maiskorn zum Beispiel. Die kann ein volles Maiskorn nicht verdauen. Und dafür brauchen sie große industrielle Anlagen, um Futtermittel herzustellen und auch jeden Tag frisch herzustellen. Das nimmt nämlich sonst auch nicht die Kuh zu sich. Und deswegen wurde hier in Blankenhain für die LBG diese Schrotmühle gebaut.
1: Und nun heißt es ja immer, die DDR-Wirtschaft war nicht gerade so modern und war recht personalintensiv. Wenn man so sieht, denkt man ja 30, 40, 50 Leute.
0: Auf jeden Fall. Also eine große Anlage, drinnen Silohalle mit 8 Silos, wurde allerdings nur von 3 Leuten bedient. Also hier ist nicht die Hundertschaft durchgerückt, 3 Leute haben die Mühle bedient.
1: Und das bis 2017, also auch noch als Blankenhain schon deutsches Landwirtschaftsmuseum war. Da gibt es dann heute noch manch lustige Anekdote.
0: Mein Vorgänger, also der vorherige Museumsdirektor, der hatte sich Mitte der 90er Jahre einen wunderschönen neuen BMW gekauft. Dieser BMW wurde hier drüben geparkt, weil das war früher der Betriebsparkplatz. Die LBG kam hier rum, der HW80 wurde abgestellt, der ZD hat vorne abgekuppelt und es wurde natürlich was vergessen, der Anlegeklotz. Damit rollte ein vollbeladener Anhänger hier runter, der schlug hier unten in der Wand ein. Durch den Aufprall sprang der Anhänger wieder zurück und mit der Gabel einmal komplett durchs neue Auto vom Museumsdirektor durch.
1: Das ging damals glimpflich aus. Die Versicherung hat gezahlt und die Fahrtrichtung des Gespanns wurde geändert. Das Getreide kam dann in die Silohalle. 8 große Silos konnten hier nacheinander befüllt werden.
0: Sie müssen sich vorstellen, draußen haben wir gerade den HW80 entladen, geht hier unten in die Schüttgosse rein und wird dann hier über den Elevator ganz nach oben befördert. So. Und von oben werden dann die Silos befüllt. Ein Silo, fast 30 Tonnen, passen rein. Was das Wichtige ist dabei, man muss gucken, das Silo abzuschalten. Also man lässt die von oben voll und muss dann immer gucken, dass es nicht überläuft. Das ist ja drin nämlich mal passiert. Da haben die geerntet, aber keiner kam auf die Idee, aufs nächste Silo umzuschalten. Und wo die dann hier reinkamen, stand quasi die ganze Silohalle voller Getreide. Dann hat dann dort, der hier drin gearbeitet hat, der Herr Kurt, nachts seine Frau aus dem Bett geholt und hat gesagt, wir müssen schaufeln. Da haben die händisch alles wieder in die Schüttgosse reingeschaufelt, alles wieder leer gemacht und dann quasi die nächsten Silos nach hinten befüllt.
1: Typische Anekdoten aus DDR-Betrieben eben. Die Älteren kennen es selbst noch, für Jüngere echt nicht mehr nachvollziehbar, aber lustig. Nächste Station, das Dachgeschoss. Mit einem sogenannten Becherwerk wurde das Getreide ganz nach oben befördert.
0: Und wenn das Becherwerk geht einmal hier hoch und dann können Sie 3 Kanäle auswählen. Und die 3 Kanäle sind dafür wichtig, weil das ist der Kanal für den Schrotgang, das ist der Kanal hinten für die Silos und der Kanal ist zum händischen Mischen gedacht.
1: Das heißt, dabei werden verschiedene Sorten mit der Schaufel gemischt. Eine Linie rund um den ganzen Raum zeigt dabei die Belastungsgrenze. Denn Getreide wiegt schon ganz schön was. Da sollten die Decken nicht überlastet werden, egal ob Stahlbeton oder Holzdecke.
0: Das haben die mal geschafft in der Brauerei. Haben die es mal geschafft zu DDR-Zeiten, also frühe DDR, 50er, 60er Jahre, diesen Schüttboden dermaßen von zu überfüllen, dass die Decke durchgebrochen ist.
2: Nicht wahr.
0: Und von der Mieterin, die drunter gewohnt ist, der ihr Schlafzimmer war dann bis oben hin mit Getreide gefüllt und das Bett war verschwunden.
1: Die Führung dauert fast eine Stunde und sie ist echt umfangreich. Das geht von der Beladung von LKW und Anhängern bis hin zur sackweisen Abfüllung für Kleinstmengen. Der Aha-Effekt kommt fast zum Schluss.
0: Jetzt habe ich ja schon immer so viel von der Schrotmühle erzählt. Und wir haben ja jetzt über 2 Etagen schon gesehen, wo hier das Becherwerk lang geht. Und wenn Sie jetzt hier reingucken, haben Sie hier drin den Aha-Effekt. Tada, so klein ist die Schrotmühle.
1: Dieses kleine Gerät also gibt dem ganzen Komplex seinen Namen. Schon erstaunlich, aber es ist eben das Wichtigste. Hier werden die Körner aufgebrochen.
2: muss dann alle.
1: Auch die Pausenräume der Arbeiter sind im Originalzustand erhalten und sorgen für manchen Lacher, zum Beispiel beim Thema Privatsphäre. Ein alter Betrieb im Originalzustand, das gibt es auch nicht mehr so oft. Viele Informationen, für die Besucher hat es sich sichtlich gelohnt. Die Mühlen können natürlich aus Sicherheitsgründen nicht dauerhaft geöffnet bleiben, aber die Möglichkeit der Führung ist immer gegeben.
3: Also einmal kann man natürlich bei uns auch Führungen beantragen, anmelden, das ist gar kein Problem. Da machen wir auch gerne Sonderführungen, auch in der Schrotmühle, wenn da Interesse besteht. Und ja, natürlich heute zum Mühlentag ist es natürlich mal ein Highlight, auch zu sagen, neben der Bockwindmühle öffnen wir auch mal die Schrotmühle für den Besucherverkehr und bieten da drin auch Führungen an.
1: Das Deutsche Landwirtschaftsmuseum auf Schloss Blankenhain ist aber auch sonst immer eine gute Adresse. Zu Tagen mit Veranstaltungen, aber auch ganz einfach als Museum.
4: 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Juni verwandelt sich die Plauner Innenstadt wieder in eine pulsierende Festmeile mit einem tollen Programm für Jung und Alt. Heuer wird es durch den Vogtlandkreis ergänzt und bereichert. Der Grund? Der Vogtlandkreis feiert 30. Geburtstag. Ein Jahr der Jubiläen. Das 65. Plauner Spitzenfest jährt sich und der Dachverband Stadtmarketing Plaun e.V., der seit einigen Jahren mit der Organisation des Stadtfestes betraut ist, ist nun 30 Jahre jung. In diesem Jahr sind wieder vielfältige Highlights geplant und es gibt auch einige Neuerungen. Mehr dazu erfahren Sie jetzt von den Organisatoren.
5: Liebe Plauner, liebe Vogtländer, auch dieses Jahr ist wieder ein Highlight, das 65. Spitzenfest vom 19. bis 21. Juni hier in Plauen. Und dieses Jahr ist was ganz Besonderes, weil wir laden natürlich noch alle Vogtländer ein, weil wir feiern gemeinsam zum 65. Spitzenfest, nämlich noch 30 Jahre Vogtlandkreis. Das bedeutet, ja, der Landkreis feiert mit uns hier in Plauen sein Jubiläum und das wird sich auch widerspiegeln in dem Programm. Wir haben also wirklich tolle Highlights durch diese Win-Win-Situation und ich denke, jeder Vogtländer und Plauner ist berufen, nach Plauen zu kommen.
6: Genau, Freitag geht's los, abends mit einer Einfahrt von den Oldtimern über die Bahnhofstraße und dann hier zur offiziellen Eröffnung auf den Altmarkt mit Programm von Dorfkindradio. Ja, für Jung und Alt ist da auf jeden Fall Musik dabei. Am Samstag geht's dann weiter mit einem vogtländischen Nachmittag zum Beispiel, präsentiert vom Vogtlandkreis. Und abend kommt dann Michael Schulte zu uns hier nach Plauen. Im Anschluss gibt's ein Public Viewing. Und ja, am Sonntag, der steht ganz im Zeichen der Familie mit Spitzenkids, dem Familienfest, den Schalmeien hier auf dem Altmarkt, im Gottesdienstvormittag und abends Programm vom Vogtlandradio.
5: Also ein Highlight zum Spitzenfest ist natürlich immer unsere Spitzenfestgala im Theater. Da kann ich auch nur jeden noch mal einladen. Die Karten gibt es jetzt schon im Vorverkauf an der Theaterkasse. Also schnell zugreifen, weil das ist wirklich eine ganz tolle Veranstaltung dieses Jahr unter dem Motto in 80 Takten um die Welt. Also ein schönes Medley vom Theater, natürlich wieder mit einer Modenschau. Also wie gesagt, da wird die Spitze nochmal ja, gewürdigt und modern umgesetzt. Also wer noch keine Karte hat, bitte gleich ins Theater und eine Karte kaufen. Es gibt noch reichlich Karten zu erwerben. Dann haben wir dieses Jahr auch ein Novum oder eine Neuheit hier im Spitzenfest. Und zwar, wir wurden ausgezeichnet von der Bürgerstiftung Plauen, haben da einen Zuschuss erhalten. Wir werden ein Sommer-Open-Air-Kino machen, und zwar im Lutherpark für die Familie mit schönen Familienfilmen. Ich denke, wenn schönes Wetter ist, und davon gehe ich aus, wird es eine lauschige Sommernacht, ja, zum Relaxen und dann zum, ja, zum Filmerlebnis einfach. Und was wir natürlich auch nicht vergessen dürfen, wir haben ja dieses Jahr die Fußball-Weltmeisterschaft. Am Samstag hat Deutschland das zweite Spiel und um 22 Uhr machen wir hier Public Viewing Deutschland gegen Elfenbeinküste. Und da hoffen wir doch alle, dass hier viele Besucher mit deutschen Fahnen kommen und gemeinsam das Spiel genießen. Und natürlich gehe ich doch davon aus, dass Deutschland da das Spiel auch gewinnen wird.
6: Worauf wir uns dieses Jahr auch wieder besonders freuen, ist das vielfältige Programm vom Kumuku-Verein hier unten an der Johanneskirche, die Freitag mit Wacken an der Johanneskirche loslegen. Samstag gibt es den Band-Contest mit regionalen Nachwuchsbands. Und ja, auch am Sonntag wird hier mit einem Frühschoppen früh losgelegt. Und was auch besonders ist in diesem Jahr, weil uns der Theaterplatz leider nicht zur Verfügung steht, haben wir aber eine gute Alternative gefunden. und werden die Jugendbühne von der alten Kaffeerösterei sowie das Beach-Basketball auf dem Tropfmarkt hier veranstalten. Und ja, da gibt es Freitag und Samstag ein cooles Programm mit Italo-Pop-Live-Musik. Udo West wird hier sein, die Band. Und was noch ein Highlight ist zum Beach-Basketball, dieses Jahr gibt es erstmalig Beach-Handball am Sonntag. Darauf sind wir ganz gespannt.
2: Ja, wir freuen uns gemeinsam auf
6: ein tolles Spitzenfest hier in Plauen zusammen mit 30 Jahre Vogtlandkreis.
2: Kommt alle vorbei.
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2: Der Sender RIAS Berlin ist den etwas älteren Menschen ein Begriff. In unserer Region hörte man zu DDR-Zeiten selbstverständlich Westradio. Am beliebtesten war Bayern 3 und RIAS Berlin. Natürlich war das verboten, so wie auch das Westfernsehen. RIAS Berlin war Kult, in erster Linie wegen der Musik. Nun begeht der Sender seinen 80. Geburtstag und das nicht in Berlin, sondern in Plauen. Die Wackerbuth organisiert und veranstaltet am kommenden Samstag ein großes Fest, zu dem auch Radiomoderator Gerd Koti eingeladen ist. Gefeiert wird am Samstag, dem 30. Mai von 14 bis 17 Uhr auf dem Gelände des 1. FC Wacker Plauen, Eingang Alte Oelsnitzer Straße 3. Die Besucher dürfen mit den Protagonisten Fotos machen. Es wird eine große Geburtstagstorte geben und jede Menge neue Informationen und Erinnerungen rund ums Kultradio. Wie es zu der Feier kam, verrät uns Organisator Carsten Repert.
3: Ja, also wir hatten vor einem Jahr hier bei der Wacker ein Sport- und Sommerfest. Und ich habe mich daran erinnert, als Jugendlicher habe ich RIAS Berlin gehört und bin da ein bisschen der Pausenfüller gewesen, habe ein RIAS-Quiz veranstaltet. Und das lief so gut, das Zelt war voll, dass ich schon geahnt habe, wie viel Interesse der RIAS wirklich mit sich bringt. Und am Ende habe ich irgendwo den Jürgen Stader getroffen, eine sehr wertvolle Begegnung in meinem Leben und in seinem offensichtlich auch, denn wir haben dann voneinander erfahren, der Jürgen Stader ist aus Hof, hat dort das Begrüßungsgeld ehemals ausgezahlt, Mitarbeiter der Stadtverwaltung und ein großer RIAS-Fan. Der Jürgen Stader hat mir erzählt, dass es in Plauen einen Störsender gegeben hat und deshalb hat man in Hof einen Verstärker extra errichtet, einen riesengroßen Sendemast. Und so konnten wir Plauner fast störungsfrei diesen Sender RIAS Berlin hören. Ja, und wir haben uns dann irgendwo zusammengetan und haben geglaubt, der 80. Geburtstag von diesem Sender, den müssen wir in Plauen feiern, weil der ist in Hof schon gefeiert worden und der sollte in Berlin nicht stattfinden. Die Berliner tun sich schwer mit ihrem RIAS-Erbe. Und hier in Plauen in der Ostvorstadt ist dieser Sender damals in den 1980er, 70er Jahren rauf und runter gelaufen. Und deswegen habe ich mir gedacht, das wäre vielleicht eine gute Idee, so einen Geburtstag dann hier in der Ostvorstadt stattfinden zu lassen.
4: Hallo, mein Name ist Jürgen Stader. Ich komme aus Hof in Oberfranken und bin einer der großen RIAS-Fans im Westen gewesen. Und ich halte die Fahne für den RIAS immer noch hoch. Und deswegen machen wir am Samstag eine schöne PowerPoint-Präsentation mit Hörbeispielen, mit Filmen, mit Fotos ehemaliger RIAS-Moderatoren. Und wir bringen sogar einen RIAS-Redakteur live nach Plauen. Gerd Koti, ehemals Treffpunkt-Moderator, wird mit uns gemeinsam 80. Geburtstag feiern bei diesem Rotlicht, das hier in Hof als Positionslicht an den Sendemasten in Hof von der Mittelwelle original montiert war. Habe ich extra mitgebracht. Das leuchtet auch am Samstag in der Wackerbude um 14 Uhr hier in Plauen.
2: Da werden sicher eine Menge RIAS-Fans dabei sein. Ein paar haben wir schon beim Dreh getroffen.
5: Ja, hallo, ich bin der Gerd von der Band Minimax, hier aus der Region Vogtland. Wir sind seit über 40 Jahren hier unterwegs und seit über 60 Jahren läuft bei uns die Musik. Und RIAS war eigentlich seinerzeit für uns Grundlage und die Sozialisierung zur Musik, wo wir alles erfahren haben, was wir zum Auftreten brauchten. Jetzt bin ich über Jahre schon auch Sammler von alten Instrumenten und Zubehör. Und für mich war klar, RIAS war mein Heimatsender hier in Plauen. und dass es dann mir gelungen ist, Ende der 90er, Anfang der 2000er, auch Originalmikrofone von den Sendern zu organisieren für meine Sammlung, war natürlich wichtig. Und ich habe auch dann hier, das wird natürlich dann auch mit zur Verfügung gestellt, ein Originalmikrofon aus einem Fundus vom RIAS, was ich von Tontechniker, der beim RIAS jahrelang gearbeitet hat, erhalten habe.
6: Mein Name ist Heinz Tondorf. Ich habe den Bezug zum RIAS seit 1966, 67. Da hatte ich nämlich ein UKW-Radio gekriegt aus meiner guten Tante, die das aus Köln mitgebracht hatte. Und da konnte ich den RIAS auch in UKW gut empfangen. Natürlich, klar, was war's? RIAS Treffpunkt, sowieso. Dann Evergreens Agogo Samstags und die Schlager der Woche, na gut, das war nicht so mein Fall, aber der RIAS mit allen ihren Sprechern war das natürlich immer ein Riesenerlebnis. Wobei ich noch sagen muss, da ging es dann auch los mit meinen Schallplatten sammeln. Natürlich gab es bei uns nicht unbedingt die Platten, die wir gerne haben wollten, aber so nach und nach hat sich das ergeben. Und somit habe ich jetzt ein ganz schönes Sammelarium an Platten, an Historien, an alten Platten, an Evergreens Agogo, was ja auch eine Rolle am Sonnabend spielen wird. Ja, und hier, das ist natürlich mein Vorbild, Lord Knut. RIAS gehört bis fast zuletzt. 70 musste ich dann zur Armee, da war es aus. Aber wir haben in Annaberg, Marienberg besser gesagt, den RIAS trotzdem empfangen können. Samstag, wenn die Bude sauber gemacht wurde, haben wir das Radio auf den Gang gestellt. Einer stand dahinter, damit er das Ding schnell ausschalten könnte. Und da haben wir von um 9 bis um 10 oder um 11 ging das, glaube ich, Evergreens Agogo gehört und den ganzen Flur beschallt. Das ist noch so meine Erinnerung, was so besonders war.
7: Mein Name ist Joachim Ott. Mich verbindet der RIAS in einer Zeit um die Jahre 1970-72. Damals war ich einer der ersten Disc-Jockeys in Plauen gewesen. Wir haben unter den Deckadressen an den RIAS geschrieben. Man hat am Treffpunkt sonnabends dann uns diese Hits gespielt. Wir haben sie auf Tonband aufgenommen. Und eine Woche später, freitags, wenn wir unsere Diskothek machten, sind diese Titel vom RIAS gespielt worden. Ob das jetzt zum Beispiel die Lords waren, eine der bekanntesten Bands in dieser Zeit, der deutschen Bands, kamen auch aus Berlin, die ganze Sache. Auch die harten Sachen sind gespielt worden. Es war also wirklich so unter den Decknamen Equals Otto und mein Freund war John Lennon der Erste, haben wir nicht von Plauen aus, sondern von Bösneck aus, wo ich gelernt habe, diese Sachen uns bestellt. Man musste damals schon wahnsinnig aufpassen, dass einem nicht die Staatssicherheit auf die Schliche kam. Meine Eltern wussten nichts davon, es war also wirklich echt geheim gewesen. Und diese Zeit, RIAS, war einfach die Nummer eins gewesen. Dazu gibt es ein Schreiben, wo man genau nachkann, war 1969 gewesen, war zu Weihnachten das Beatles und Stones Festival. Und da hatten wir, meine Gruppe, meine Freunde, an RIAS extra geschrieben. Das sind unvergängliche Erinnerungen.
8: Mein Name ist Wolfgang Jirsche, bin seit 65 Jahren Mitglied beim 1. FC Wacker Plauen, habe hier die Gaststätte 22 Jahre betrieben und habe als junger Mensch damals noch RIAS Berlin zu Hause hören können. Das war natürlich, wir waren noch Jugendliche, sage ich mal so, und die RIAS Berlin hat ja den ganzen Tag gesendet. Die haben ja immer so stundenweise gesendet. Also haben wir es gehört jedenfalls. Und das war schon für uns nicht schlecht, weil wir haben immer gesagt, als junge Menschen, RIAS Berlin macht die schönste Musik und das war für uns schon was wert.
2: Die RIAS Rundfunkanstalt wurde 1993 aufgelöst. Am 30. Mai lebt der vergessen geglaubte Radiosender in der Wackerbude von 14 bis 17 Uhr noch einmal auf.
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1: Nachdem wir heute bei angenehmen Werten einen sonnigen Tag erleben durften, erzielen wir am Freitag schon wieder Werte nahe der 30-Grad-Marke. Auch dann wird den ganzen Tag über Sonnenschein unser Begleiter sein. In den Samstag starten wir möglicherweise mit gewittrigen Niederschlägen. Später wechselt sich die Sonne mit wolkigen Abschnitten ab. Das Quecksilber klettert bis auf 24 Grad. Auch am Sonntag erwartet uns bei 25 Grad in der Spitze ein Sonne-Wolken-Mix. In den

0: Abendstunden könnten uns vereinzelte Gewitter ereilen. Zum Start in die neue Woche wird es mit Höchstwerten knapp oberhalb der 20-Grad-Marke kühler. Sonnenschein dominiert das Wettergeschehen. Immer wieder ziehen Wolken ins Sendegebiet. Dieser Wettertrend setzt sich dann auch die ganze Woche über fort.
1: Ja, liebe Zuschauer, morgen erwartet uns nochmal strahlender Sonnenschein. Sie haben es eben gesehen. Dann müssen wir uns wieder auf etwas Schmuddelwetter einstellen. Aber der Regen wird sicherlich gebraucht. In diesem Sinne wünschen wir Ihnen einen schönen Abend und schalten Sie doch auch morgen wieder ein. Wir würden uns freuen. Tschüss.

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1: Mühlentag auf Schloss Blankenhain. Plauener Spitzenfest mit 30 Jahre Vogtlandkreis und 80. Rias Geburtstag in Plauen.
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1: Ja, liebe Zuschauer, ich heiße Sie ganz herzlich willkommen zur Donnerstagsausgabe von Tagaktuell. Schön, dass Sie dabei sind. Bockwindmühlen sind ein seltenes Bild geworden. Im Mittelalter waren sie allgegenwärtig, trugen die Hauptlast bei der Herstellung von Mehl. Das Deutsche Landwirtschaftsmuseum auf Schloss Blankenhain besitzt eine solche Mühle. Zum Mühlentag gibt es da natürlich Führungen. Doch es gibt noch viel mehr zu entdecken.
3: Am Wochenende muss ja ganz schön was los gewesen sein, wenn sich alle so viel zu erzählen haben. Auf der Westseite des Areals war es am Morgen noch leer. Die ersten Gäste kamen und genossen die Möglichkeit, das Gelände ohne Gedränge zu erkunden. Auf der anderen Seite, an der Bockwindmühle, waren die Vorbereitungen noch in vollem Gange. Die alte Mühle mit den Ständen für historisches Handwerk ist immer ein Anziehungspunkt, nicht nur zum Mühlentag. Die Ruhe vor dem Sturm ist auch immer eine Gelegenheit, sich Bereiche anzuschauen, die Ausstellungen auf kleinem Raum bieten. So wie zum Beispiel die Remise im Vorschloss, in der noch einige Kutschen im Originalzustand besichtigt werden können. Das Vorschloss bietet auch eine umfassende Ausstellung historischer Wohn- und Arbeitsräume, wie Arztpraxen, aber auch eine Seroannahmestelle und einiges mehr. Die Wohnung von Lisbeth Löffler, die von 1966 bis zu ihrem Tod 1999 hier gewohnt hat, bietet auch interessante Einblicke. Sie ist im Originalzustand, ja auch der Fernseher, der etwas deplatziert wirkt. Den hat sich Lisbeth Löffler nach 1990 noch gegönnt. Wieder draußen heißt es erst einmal, wo gehen wir denn jetzt hin? Es geht auf einen Hof, der an diesem Tag besonders wichtig war. Zum einen gibt es hier einige Kleinode wie diesen S4000 aus der Frühzeit dieser Lkw-Serie. Er trägt noch das Horchzeichen des Werkes in Zwickau. Gebaut wurde er ja in Werdau. Oder dieser ZT300 aus der Galileo Galilei-Serie, denn er bewegt sich doch. Der Motor läuft und das Gerät mit einem Spezialanbau ist zur Restaurierung vorgesehen. Highlights zum Mühlentag sind natürlich Mühlen, doch wo ist hier eine? Hier ist nur ein weißer Betonbau, doch der, so viel sei schon mal verraten, hat es in sich.
4: Genau, hierbei handelt es sich um eine LPG-Schrotmühle.

0: Wie Sie sagen, es ist von außen nicht wirklich gut erkennbar als Schrotmühle. Es ist halt ein reiner DDR-Funktionsbau, der noch bis 2017 in Betrieb war.
1: Und Schrotmühle, die meisten wissen nichts damit anzufangen. Was ist gemacht worden genau?
0: Also die Schrotmühle ist eigentlich das A und O der Futtermittelherstellung. Also wenn die großen Ställe gebaut wurden ab den 60er Jahren mit der Kollektivierung, brauchen sie große Mengen an Futtermittel. Und zum Beispiel eine Kuh braucht ein aufgeschlagenes Maiskorn zum Beispiel. Die kann ein volles Maiskorn nicht verdauen. Und dafür brauchen sie große industrielle Anlagen, um Futtermittel herzustellen und auch jeden Tag frisch herzustellen. Das nimmt nämlich sonst auch nicht die Kuh zu sich. Und deswegen wurde hier in Blankenhain für die LBG diese Schrotmühle gebaut.
1: Und nun heißt es ja immer, die DDR-Wirtschaft war nicht gerade so modern und war recht personalintensiv. Wenn man so sieht, denkt man ja 30, 40, 50 Leute.
0: Auf jeden Fall. Also eine große Anlage, drinnen Silohalle mit 8 Silos, wurde allerdings nur von 3 Leuten bedient. Also hier ist nicht die Hundertschaft durchgerückt, 3 Leute haben die Mühle bedient.
1: Und das bis 2017, also auch noch als Blankenhain schon deutsches Landwirtschaftsmuseum war. Da gibt es dann heute noch manch lustige Anekdote.
0: Mein Vorgänger, also der vorherige Museumsdirektor, der hatte sich Mitte der 90er Jahre einen wunderschönen neuen BMW gekauft. Dieser BMW wurde hier drüben geparkt, weil das war früher der Betriebsparkplatz. Die LBG kam hier rum, der HW80 wurde abgestellt, der ZD hat vorne abgekuppelt und es wurde natürlich was vergessen, der Anlegeklotz. Damit rollte ein vollbeladener Anhänger hier runter, der schlug hier unten in der Wand ein. Durch den Aufprall sprang der Anhänger wieder zurück und mit der Gabel einmal komplett durchs neue Auto vom Museumsdirektor durch.
1: Das ging damals glimpflich aus. Die Versicherung hat gezahlt und die Fahrtrichtung des Gespanns wurde geändert. Das Getreide kam dann in die Silohalle. 8 große Silos konnten hier nacheinander befüllt werden.
0: Sie müssen sich vorstellen, draußen haben wir gerade den HW80 entladen, geht hier unten in die Schüttgosse rein und wird dann hier über den Elevator ganz nach oben befördert. So. Und von oben werden dann die Silos befüllt. Ein Silo, fast 30 Tonnen, passen rein. Was das Wichtige ist dabei, man muss gucken, das Silo abzuschalten. Also man lässt die von oben voll und muss dann immer gucken, dass es nicht überläuft. Das ist ja drin nämlich mal passiert. Da haben die geerntet, aber keiner kam auf die Idee, aufs nächste Silo umzuschalten. Und wo die dann hier reinkamen, stand quasi die ganze Silohalle voller Getreide. Dann hat dann dort, der hier drin gearbeitet hat, der Herr Kurt, nachts seine Frau aus dem Bett geholt und hat gesagt, wir müssen schaufeln. Da haben die händisch alles wieder in die Schüttgosse reingeschaufelt, alles wieder leer gemacht und dann quasi die nächsten Silos nach hinten befüllt.
1: Typische Anekdoten aus DDR-Betrieben eben. Die Älteren kennen es selbst noch, für Jüngere echt nicht mehr nachvollziehbar, aber lustig. Nächste Station, das Dachgeschoss. Mit einem sogenannten Becherwerk wurde das Getreide ganz nach oben befördert.
0: Und wenn das Becherwerk geht einmal hier hoch und dann können Sie 3 Kanäle auswählen. Und die 3 Kanäle sind dafür wichtig, weil das ist der Kanal für den Schrotgang, das ist der Kanal hinten für die Silos und der Kanal ist zum händischen Mischen gedacht.
1: Das heißt, dabei werden verschiedene Sorten mit der Schaufel gemischt. Eine Linie rund um den ganzen Raum zeigt dabei die Belastungsgrenze. Denn Getreide wiegt schon ganz schön was. Da sollten die Decken nicht überlastet werden, egal ob Stahlbeton oder Holzdecke.
0: Das haben die mal geschafft in der Brauerei. Haben die es mal geschafft zu DDR-Zeiten, also frühe DDR, 50er, 60er Jahre, diesen Schüttboden dermaßen von zu überfüllen, dass die Decke durchgebrochen ist.
2: Nicht wahr.
0: Und von der Mieterin, die drunter gewohnt ist, der ihr Schlafzimmer war dann bis oben hin mit Getreide gefüllt und das Bett war verschwunden.
1: Die Führung dauert fast eine Stunde und sie ist echt umfangreich. Das geht von der Beladung von LKW und Anhängern bis hin zur sackweisen Abfüllung für Kleinstmengen. Der Aha-Effekt kommt fast zum Schluss.
0: Jetzt habe ich ja schon immer so viel von der Schrotmühle erzählt. Und wir haben ja jetzt über 2 Etagen schon gesehen, wo hier das Becherwerk lang geht. Und wenn Sie jetzt hier reingucken, haben Sie hier drin den Aha-Effekt. Tada, so klein ist die Schrotmühle.
1: Dieses kleine Gerät also gibt dem ganzen Komplex seinen Namen. Schon erstaunlich, aber es ist eben das Wichtigste. Hier werden die Körner aufgebrochen.
2: muss dann alle.
1: Auch die Pausenräume der Arbeiter sind im Originalzustand erhalten und sorgen für manchen Lacher, zum Beispiel beim Thema Privatsphäre. Ein alter Betrieb im Originalzustand, das gibt es auch nicht mehr so oft. Viele Informationen, für die Besucher hat es sich sichtlich gelohnt. Die Mühlen können natürlich aus Sicherheitsgründen nicht dauerhaft geöffnet bleiben, aber die Möglichkeit der Führung ist immer gegeben.
3: Also einmal kann man natürlich bei uns auch Führungen beantragen, anmelden, das ist gar kein Problem. Da machen wir auch gerne Sonderführungen, auch in der Schrotmühle, wenn da Interesse besteht. Und ja, natürlich heute zum Mühlentag ist es natürlich mal ein Highlight, auch zu sagen, neben der Bockwindmühle öffnen wir auch mal die Schrotmühle für den Besucherverkehr und bieten da drin auch Führungen an.
1: Das Deutsche Landwirtschaftsmuseum auf Schloss Blankenhain ist aber auch sonst immer eine gute Adresse. Zu Tagen mit Veranstaltungen, aber auch ganz einfach als Museum.
4: 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Juni verwandelt sich die Plauner Innenstadt wieder in eine pulsierende Festmeile mit einem tollen Programm für Jung und Alt. Heuer wird es durch den Vogtlandkreis ergänzt und bereichert. Der Grund? Der Vogtlandkreis feiert 30. Geburtstag. Ein Jahr der Jubiläen. Das 65. Plauner Spitzenfest jährt sich und der Dachverband Stadtmarketing Plaun e.V., der seit einigen Jahren mit der Organisation des Stadtfestes betraut ist, ist nun 30 Jahre jung. In diesem Jahr sind wieder vielfältige Highlights geplant und es gibt auch einige Neuerungen. Mehr dazu erfahren Sie jetzt von den Organisatoren.
5: Liebe Plauner, liebe Vogtländer, auch dieses Jahr ist wieder ein Highlight, das 65. Spitzenfest vom 19. bis 21. Juni hier in Plauen. Und dieses Jahr ist was ganz Besonderes, weil wir laden natürlich noch alle Vogtländer ein, weil wir feiern gemeinsam zum 65. Spitzenfest, nämlich noch 30 Jahre Vogtlandkreis. Das bedeutet, ja, der Landkreis feiert mit uns hier in Plauen sein Jubiläum und das wird sich auch widerspiegeln in dem Programm. Wir haben also wirklich tolle Highlights durch diese Win-Win-Situation und ich denke, jeder Vogtländer und Plauner ist berufen, nach Plauen zu kommen.
6: Genau, Freitag geht's los, abends mit einer Einfahrt von den Oldtimern über die Bahnhofstraße und dann hier zur offiziellen Eröffnung auf den Altmarkt mit Programm von Dorfkindradio. Ja, für Jung und Alt ist da auf jeden Fall Musik dabei. Am Samstag geht's dann weiter mit einem vogtländischen Nachmittag zum Beispiel, präsentiert vom Vogtlandkreis. Und abend kommt dann Michael Schulte zu uns hier nach Plauen. Im Anschluss gibt's ein Public Viewing. Und ja, am Sonntag, der steht ganz im Zeichen der Familie mit Spitzenkids, dem Familienfest, den Schalmeien hier auf dem Altmarkt, im Gottesdienstvormittag und abends Programm vom Vogtlandradio.
5: Also ein Highlight zum Spitzenfest ist natürlich immer unsere Spitzenfestgala im Theater. Da kann ich auch nur jeden noch mal einladen. Die Karten gibt es jetzt schon im Vorverkauf an der Theaterkasse. Also schnell zugreifen, weil das ist wirklich eine ganz tolle Veranstaltung dieses Jahr unter dem Motto in 80 Takten um die Welt. Also ein schönes Medley vom Theater, natürlich wieder mit einer Modenschau. Also wie gesagt, da wird die Spitze nochmal ja, gewürdigt und modern umgesetzt. Also wer noch keine Karte hat, bitte gleich ins Theater und eine Karte kaufen. Es gibt noch reichlich Karten zu erwerben. Dann haben wir dieses Jahr auch ein Novum oder eine Neuheit hier im Spitzenfest. Und zwar, wir wurden ausgezeichnet von der Bürgerstiftung Plauen, haben da einen Zuschuss erhalten. Wir werden ein Sommer-Open-Air-Kino machen, und zwar im Lutherpark für die Familie mit schönen Familienfilmen. Ich denke, wenn schönes Wetter ist, und davon gehe ich aus, wird es eine lauschige Sommernacht, ja, zum Relaxen und dann zum, ja, zum Filmerlebnis einfach. Und was wir natürlich auch nicht vergessen dürfen, wir haben ja dieses Jahr die Fußball-Weltmeisterschaft. Am Samstag hat Deutschland das zweite Spiel und um 22 Uhr machen wir hier Public Viewing Deutschland gegen Elfenbeinküste. Und da hoffen wir doch alle, dass hier viele Besucher mit deutschen Fahnen kommen und gemeinsam das Spiel genießen. Und natürlich gehe ich doch davon aus, dass Deutschland da das Spiel auch gewinnen wird.
6: Worauf wir uns dieses Jahr auch wieder besonders freuen, ist das vielfältige Programm vom Kumuku-Verein hier unten an der Johanneskirche, die Freitag mit Wacken an der Johanneskirche loslegen. Samstag gibt es den Band-Contest mit regionalen Nachwuchsbands. Und ja, auch am Sonntag wird hier mit einem Frühschoppen früh losgelegt. Und was auch besonders ist in diesem Jahr, weil uns der Theaterplatz leider nicht zur Verfügung steht, haben wir aber eine gute Alternative gefunden. und werden die Jugendbühne von der alten Kaffeerösterei sowie das Beach-Basketball auf dem Tropfmarkt hier veranstalten. Und ja, da gibt es Freitag und Samstag ein cooles Programm mit Italo-Pop-Live-Musik. Udo West wird hier sein, die Band. Und was noch ein Highlight ist zum Beach-Basketball, dieses Jahr gibt es erstmalig Beach-Handball am Sonntag. Darauf sind wir ganz gespannt.
2: Ja, wir freuen uns gemeinsam auf
6: ein tolles Spitzenfest hier in Plauen zusammen mit 30 Jahre Vogtlandkreis.
2: Kommt alle vorbei.
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2: Der Sender RIAS Berlin ist den etwas älteren Menschen ein Begriff. In unserer Region hörte man zu DDR-Zeiten selbstverständlich Westradio. Am beliebtesten war Bayern 3 und RIAS Berlin. Natürlich war das verboten, so wie auch das Westfernsehen. RIAS Berlin war Kult, in erster Linie wegen der Musik. Nun begeht der Sender seinen 80. Geburtstag und das nicht in Berlin, sondern in Plauen. Die Wackerbuth organisiert und veranstaltet am kommenden Samstag ein großes Fest, zu dem auch Radiomoderator Gerd Koti eingeladen ist. Gefeiert wird am Samstag, dem 30. Mai von 14 bis 17 Uhr auf dem Gelände des 1. FC Wacker Plauen, Eingang Alte Oelsnitzer Straße 3. Die Besucher dürfen mit den Protagonisten Fotos machen. Es wird eine große Geburtstagstorte geben und jede Menge neue Informationen und Erinnerungen rund ums Kultradio. Wie es zu der Feier kam, verrät uns Organisator Carsten Repert.
3: Ja, also wir hatten vor einem Jahr hier bei der Wacker ein Sport- und Sommerfest. Und ich habe mich daran erinnert, als Jugendlicher habe ich RIAS Berlin gehört und bin da ein bisschen der Pausenfüller gewesen, habe ein RIAS-Quiz veranstaltet. Und das lief so gut, das Zelt war voll, dass ich schon geahnt habe, wie viel Interesse der RIAS wirklich mit sich bringt. Und am Ende habe ich irgendwo den Jürgen Stader getroffen, eine sehr wertvolle Begegnung in meinem Leben und in seinem offensichtlich auch, denn wir haben dann voneinander erfahren, der Jürgen Stader ist aus Hof, hat dort das Begrüßungsgeld ehemals ausgezahlt, Mitarbeiter der Stadtverwaltung und ein großer RIAS-Fan. Der Jürgen Stader hat mir erzählt, dass es in Plauen einen Störsender gegeben hat und deshalb hat man in Hof einen Verstärker extra errichtet, einen riesengroßen Sendemast. Und so konnten wir Plauner fast störungsfrei diesen Sender RIAS Berlin hören. Ja, und wir haben uns dann irgendwo zusammengetan und haben geglaubt, der 80. Geburtstag

0: Thomas Hof in Oberfranken und bin einer der großen Rias-Fans im Westen gewesen. Und ich halte die Fahne für den Rias immer noch hoch. Und deswegen machen wir am Samstag eine schöne PowerPoint-Präsentation mit Hörbeispielen, mit Filmen, mit Fotos ehemaliger Rias-Moderatoren. Und wir bringen sogar einen Rias-Redakteur live nach Plauen. Gerd Koti, ehemals Treffpunkt-Moderator, wird mit uns gemeinsam 80. Geburtstag feiern bei diesem Rotlicht, das hier in Hof als Positionslicht an den Sendemasten in Hof von der Mittelwelle original montiert war. Habe ich extra mitgebracht. Das leuchtet auch am Samstag in der Waggerbude um 14 Uhr hier in Plauen.
1: Da werden sicher eine Menge Rias-Fans dabei sein. Ein paar haben wir schon beim Dreh getroffen.
2: Ja, hallo, ich bin der Gerd von der Band Minimax, hier aus der Region Vogtland. Wir sind seit über 40 Jahren hier unterwegs und seit über 60 Jahren läuft bei uns die Musik. Und Rias war eigentlich seinerzeit für uns Grundlage und die Sozialisierung zur Musik, wo wir alles erfahren haben, was wir zum Auftreten brauchten. Jetzt bin ich über Jahre schon auch Sammler von alten Instrumenten und Zubehör. Und für mich war klar, Rias war mein Heimatsender hier in Plauen. Und dass es dann mir gelungen ist, Ende der 90er, Anfang der 2000er, auch Originalmikrofone von den Sendern zu organisieren für meine Sammlung, war natürlich wichtig. Und ich habe auch dann hier, das wird natürlich morgen dann auch mit zur Verfügung gestellt, ein Originalmikrofon aus einem Fundus vom Rias, was ich von Tontechniker, der beim Rias jahrelang gearbeitet hat, erhalten habe.
3: Mein Name ist Heinz Dondorf. Ich habe den Bezug zum Rias seit 1966, 67. Da hatte ich nämlich ein UKW-Radio gekriegt aus meiner guten Tante, die das aus Köln mitgebracht hatte. Und da konnte ich den Rias auch in UKW gut empfangen. Natürlich, klar, was war's? Rias Treffpunkt, sowieso. Dann Evergreens Agogo Samstags und die Schlager der Woche. Na gut, das war nicht so mein Fall, aber der Rias mit allen ihren Sprechern war das natürlich immer ein Riesenerlebnis. Wobei ich noch sagen muss, da ging es dann auch los mit meinen Schallplatten sammeln. Natürlich gab es bei uns nicht unbedingt die Platten, die wir gerne haben wollten, aber so nach und nach hat sich das ergeben. Und somit habe ich jetzt ein ganz schönes Sammelarium an Platten, an Historien, an alten Platten, an Evergreens, Agogo, was ja auch eine Rolle am Sonnabend spielen wird. Ja, und hier, das ist natürlich mein Vorbild, Lord Knut. Rias gehört bis fast zuletzt. 70 musste ich dann zur Armee, da war es aus. Aber wir haben in Annaberg, Marienberg besser gesagt, den Rias trotzdem empfangen können. Samstag, wenn die Bude sauber gemacht wurde, haben wir das Radio auf den Gang gestellt. Einer stand dahinter, damit er das Ding schnell ausschalten könnte. Und da haben wir von um 9 bis um 10 oder um 11 ging das, glaube ich, Evergreens Agogo gehört und den ganzen Flur beschallt. Das ist noch so meine Erinnerung, was so besonders war.
4: Mein Name ist Joachim Ott. Mich verbindet der Rias in einer Zeit um die Jahre 1970-72. Damals war ich einer der ersten Disc-Jockeys in Plauen gewesen. Wir haben unter den Deckadressen an den Rias geschrieben. Man hat am Treffpunkt sonnabends dann uns diese Hits gespielt. Wir haben sie auf Tonband aufgenommen. Und eine Woche später, freitags, wenn wir unsere Diskothek machten, sind diese Titel vom Rias gespielt worden. Ob das jetzt zum Beispiel die Lords waren, eine der bekanntesten Bands in dieser Zeit, der deutschen Bands, kamen auch aus Berlin, die ganze Sache. Auch die harten Sachen sind gespielt worden. Es war also wirklich so unter den Decknamen Equals Otto und mein Freund war John Lennon der Erste, haben wir nicht von Plauen aus, sondern von Bösneck aus, wo ich gelernt habe, diese Sachen uns bestellt. Man musste damals schon wahnsinnig aufpassen, dass einem nicht die Staatssicherheit auf die Schliche kam. Meine Eltern wussten nichts davon, es war also wirklich echt geheim gewesen. Und diese Zeit, Rias, war einfach die Nummer eins gewesen. Dazu gibt es ein Schreiben, wo man genau nachkann, war 1969 gewesen, war zu Weihnachten das Beatles und Stones Festival. Und da hatten wir, meine Gruppe, meine Freunde, an Rias extra geschrieben. Das sind unvergängliche Erinnerungen.
5: Mein Name ist Wolfgang Jirschel. bin seit 65 Jahren Mitglied beim 1. FC Wacker Blauen, habe hier die Gaststätte 22 Jahre betrieben.

0: und habe als junger Mensch damals noch hier aus Berlin zu Hause hören können. Das war natürlich, wir waren noch Jugendliche, sage ich mal so, und hier aus Berlin hat ja einen den ganzen Tag gesendet. Die haben ja immer so stundenweise gesendet. Also haben wir es gehört jedenfalls. Und das war schon für uns nicht schlecht, weil wir haben immer gesagt, als junge Menschen, RIAS Berlin macht die schönste Musik und das war für uns schon was wert.
1: Die RIAS Rundfunkanstalt wurde 1993 aufgelöst. Am 30. Mai lebt der vergessen geglaubte Radiosender in der Wackerbud von 14 bis 17 Uhr noch einmal auf.
2: Hier ist RIAS Berlin, eine freie Stimme der freien Welt.
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1: Nachdem wir heute bei angenehmen Werten einen sonnigen Tag erleben durften, erzielen wir am Freitag schon wieder Werte nahe der 30-Grad-Marke. Auch dann wird den ganzen Tag über Sonnenschein unser Begleiter sein. In den Samstag starten wir möglicherweise mit gewittrigen Niederschlägen. Später wechselt sich die Sonne mit wolkigen Abschnitten ab. Das Quecksilber klettert bis auf 24 Grad. Auch am Sonntag erwartet uns bei 25 Grad in der Spitze ein Sonne-Wolken-Mix. In den Abendstunden könnten uns vereinzelte Gewitter ereilen. Zum Start in die neue Woche wird es mit Höchstwerten knapp oberhalb der 20-Grad-Marke kühler. Sonnenschein dominiert das Wettergeschehen. Immer wieder ziehen Wolken ins Sendegebiet. Dieser Wettertrend setzt sich dann auch die ganze Woche über fort.
3: Ja, liebe Zuschauer, morgen erwartet uns nochmal strahlender Sonnenschein. Sie haben es eben gesehen. Dann müssen wir uns wieder auf etwas Schmuddelwetter einstellen. Aber der Regen wird sicherlich gebracht.

0: Glück auf zu Kuppner, unser Erzgebirge. Wir sehen Bilder von der Mini-Bergbauheimat in Schlieberg. Die startet im Mai in die neue Saison. Zum Start in diese Sendung geht es um die Straßen im Erzgebirgskreis. Danach haben wir Eindrücke vom ADAC Enduro Jugendcup Ost in Venusberg.
1: In der Straßenmeisterei Heinzebank hat der Erzgebirgskreis über die aktuellen Herausforderungen im Straßenbau informiert. Im Fokus standen dabei die sogenannten Flickungen, also punktuelle Reparaturen beschädigter Fahrbahnen nach dem Winter. Vor allem Frost, Tauwechsel und die anspruchsvolle Topografie setzen den Straßen im Erzgebirge stark zu. Besonders betroffen sind vielerorts die Staatsstraßen. Da die finanziellen Mittel oft nicht für umfassende Sanierungen ausreichen, setzt man zunächst auf diese kleineren Maßnahmen, um die Verkehrssicherheit zu gewährleisten und größere Schäden zu verhindern. Geplant sind entsprechende Arbeiten unter anderem in Seifen, Zwönitz, Johann-Georgen-Stadt oder im Bereich Pockau. Die Umsetzung erfolgt schrittweise, je nach Zustand der Straßen und verfügbaren Kapazitäten.
2: Ich kann schon mal vorausschicken, die Gesamtkosten des Winterdienstes im Erzgebirgskreis belaufen sich Stand 2.4.2026 auf 5.956.283 Euro, liegen damit also deutlich über dem Vorjahreswert, da waren bei 4.497.814 Euro aufgeschlüsselt, ergeben sich die Kosten für den Bund in Höhe von 2.176.729 Euro. Für die Staatsstraßen sind 2.607.871 Euro aufgelaufen. Und im Erzgebirgskreis haben wir auch ein umfangreiches Staatsstraßennetz. Das schlug mit 1.171.683 Euro zu Buche. Auf Kilometer umgelegt hatten wir Kosten für die Bundesstraße 6.325 Euro, 4.416 Euro pro Kilometer Staatsstraße und 3.596 Euro pro Kilometer des Kreisstraßennetzes. Aus Sicht des Straßenbetriebsdienstes war es eigentlich in Summe eine normale Winterdienstsaison, die reibungslos und professionell im Zusammenwirken aller Beteiligten gemeistert wurde. Aufgrund der teils milden und relativ schneearmen Winter der Vorjahre ist die Kostenbelastung, wie schon ausgeführt, jedoch überdurchschnittlich. So wurden im Durchschnitt der letzten Jahre rund ein Drittel der Zuweisungen für den Winterdienst aufgewendet. Jetzt gemessen an dieser Saison ist es nahezu die Hälfte. Wir müssen mal abwarten für die Gesamtjahresbilanz, wie dann der nächste Winter läuft, weil die Winterdienstsaison sich ja immer über zwei Kalenderjahre erstreckt, sozusagen für 26 ab 1. Januar gerechnet wird und dann ab dem nächsten Winter wieder bis 31.12. Was hier jetzt sich noch mal stärker bemerkbar macht als in den Vorjahren ohnehin schon, ist die Unzureichung.

0: ausreichende Mittelausstattung durch den Freistaat Sachsen. Wir gehen mit der Vorbelastung dieser hohen Winterdienstkosten jetzt in den Rest des Jahres hinein. Das hat natürlich Auswirkungen auf die Möglichkeiten, die uns im Bereich Straßenflickung zur Verfügung stehen. Ich will das vielleicht mal ein Stück weit einordnen, dass man die Winterdienstkosten mal ins Verhältnis setzen kann zu den Mitteln, die uns insgesamt für die Straßenunterhaltung zur Verfügung stehen. Wir bekommen vom Bund eine Pauschale von 10.754 Euro. Da ist alles drin, was für einen Straßenunterhalt erforderlich ist, auch der Winterdienst. Vom Freistaat bekommen wir 6.075 Euro pro Kilometer Staatsstraße. Und wenn Sie jetzt von mir gehört haben, dass wir 4.416 Euro alleine für den Winterdienst aufgewendet haben, und ich unterstelle mal, die nächste Wintersaison würde genauso laufen wie die von der Wetterbelastung her, dann wären da gerade mal noch rund 1.500 Euro übrig für alles andere, was nicht Winterdienst ist. Also für die Grünpflege, für die Straßenflickungen, einmal irgendwo eine Fläche aufzuziehen und zu sagen, ja, da flicken wir nicht nur das einzelne Schlagloch, sondern wir haben mal eine völlig marode Decke, zumindest mal auf ein paar Quadratmetern. Also all das ist da drin, und da kann sich jeder vorstellen, dass diese Mittel absehbar nicht ausreichen würden, um da einen halbwegs ordnungsgemäßen Zustand aufrechtzuerhalten. Auch gezeigt hat sich wieder, wie notwendig es ist, dass endlich ein Höhenzuschlag eingeführt wird. Wir haben eine deutlich stärkere Belastung durch die Umwelteinflüsse auf den Straßenkörper, eben durch entsprechende Frostschäden. Es gibt im Haushalt des Freistaats dazu einen sogenannten Lehrtitel, also es gibt einen Haushaltstitel, wo dieser Höhenzuschlag drinsteht, aber der ist mit 0 Euro ausgewiesen. Würde man beispielsweise 4 Euro pro Höhenkilometer gerechnet auf die Netzlänge im Kreisstraßenbereich ansetzen, dann könnten allein im Erzgebirgskreis 750.000 Euro mehr in die Straßenunterhaltung der Staatsstraßen fließen. Und die Hälfte der Wintermehraufwendungen von ca. 1,5 Millionen wäre schon mal gedeckt über einen solchen Zuschlag. Und das ist in Anbetracht der aktuellen Dieselpreise auch nochmal geboten, diese gesamten Straßenbaumittel, also sowohl die Pauschale als auch diesen Höhenzuschlag, auch zu dynamisieren, weil die Mittel, die vielleicht noch in diesem Jahr halbwegs reichen, um Dinge zu realisieren, die werden es im nächsten Jahr aller Voraussicht nach schon nicht mehr sein, so dass wir hier eine Verlässlichkeit brauchen, dass wir hier unsere Aufgabe, die wir für den Freistaat ja übernommen haben, in dessen Auftrag diese Staatsstraßen auch entsprechend zu unterhalten, auch sachgerecht und mit der notwendigen Mittelausstattung erfüllen können.
1: Ja, vielen Dank, Herr Landrat, sehr geehrte Damen und Herren Medienvertreter. Auch von mir ein herzliches Glück auf hier an der Straßenmeisterei an der Heinzebank. Und wie gesagt, zur Jahrespressekonferenz am 29. Januar hatten wir das angekündigt, dass wir im Frühjahr uns ja noch mal zu einer Auswertung treffen. Ich denke, das Wetter hat uns recht gegeben, dass das jetzt der richtige Zeitpunkt ist, um den Winter auszuwerten. Und ich würde Ihnen noch aus der Winterdienstsaison 25/26, so wie es der Landrat sagt, mal noch ein paar Detailzahlen liefern. Die finden Sie auch auf Ihren entsprechenden Unterlagen. Genau, die Winterdienstsaison geht also planerisch, jahrgangsübergreifend, jahresübergreifend, wie es der Herr Landrat gesagt hat, vom 1. Oktober bis Ende März. Das Ende der diesjährigen Saison ist logischerweise erst im April gewesen, denn Sie erinnern sich alle, zu Ostern hatten wir durchaus nochmal einen Wintereinbruch und es wurde nochmal weiß. Insofern finden Sie die Zahlen entweder zum Stichtag 31. März bzw. 2.4., aber das ändert an dem Jahrestrend und dem Jahresüberblick, so wie der Landrat jetzt gegeben hat, erstmal nichts. Wir haben die Winterdienstsaison abgespult in den bis dahin existierenden 5 Straßenmeistereien. Auch das haben wir frühzeitig kommuniziert. Die Fertigstellung der Straßenmeisterei Heinzebank, das werden wir ja dann nochmal sehen, hat bautechnisch im Oktober stattgefunden, aber es war, denke ich, auch die richtige Entscheidung, dort jetzt nicht in der Winterdienstsaison noch parallel den Umzug zu organisieren, sondern in der bewährten Meisterstruktur den Winter abzuspulen. und jetzt dann die neuen Netzlängen neu in der neuen Meisterei im Sommerhalbjahr wirken zu lassen und dann für den nächsten Winter gerüstet zu sein. Vielleicht vorab auch nochmal, ich hatte gesagt, abgesprüht unter Bewerbenstruktur. Der Winter, der aus unserer Sicht eher wieder mal ein normaler erzgebirgstypischer Winter war, hat uns natürlich finanziell vor schwierigen Herausforderungen gestellt, aber rein organisatorisch, personell und technisch sind unser Straßenbetriebsdienst für diesen Winter, so wie er war, gerüstet. Und da gilt der Dank, muss ich vorab sagen, auch noch einmal an das gute Zusammenwirken der eigenen Mannschaft mit den Kolleginnen und Kollegen in den Straßenmeistereien, des Straßenbetriebsdienstes, natürlich auch, es gehört auch dazu, ist ein Gesamtnetz mit den Bauhilfen der Städte und Gemeinden hier im Erzgebirgskreis. Da hat man sich teilweise auch untergehakt, ausgeholfen, wenn Streusalz knapp war, etc. pp. Das hat reibungslos funktioniert. Und mein besonderer Dank gilt auch den vertraglich gebundenen Vorunternehmen. Die Kosten sage ich Ihnen auch. Das sind am Ende Subunternehmen, Vorbetriebe, Tiefbauunternehmen, die uns hier zur Seite stehen und zum Gesamtgelingen dieses Winterdienst beitragen. Ich denke, man kann sagen, die Befahrbarkeit des Netzes für Pendler, Schülerverkehr und Wirtschaft war zu jeder Zeit gewährleistet. Es gab in der Winterdienstsaison von Oktober bis Anfang April 152 Einsatztage. Das ist ein halbes Jahr, also wenn man es mal hochskaliert, war der Winterdienst fast an jedem Tag bis auf wenige Ausnahmen im Einsatz. Davon waren 119 reine Streutage und 63 klassische Räumtage, also Streuen und Schneeflugform, wie man das so kennt. Der Streumittelverbrauch lag in dieser Winterdienstsaison bei 11.127 Tonnen. Im Vergleich zur Vorsaison mit 9.514 Tonnen auf alle Fälle ein Aufwuchs, aufgrund aber unserer Lagerhaltung und aufgrund unserer dezentralen Struktur sind wir mit dem geordneten Streusalz auch hingekommen in diesem Winter. Es war also ausreichend Streusalz vorhanden. Das Thema Sohleherstellung betrifft ja hier vor allem auch den Bundesstraßenbereich, die B174. Dort sind wir auf einem konstanten Niveau von knapp 460 Tonnen, die hier dann in Zukunft auch selber produziert werden. Die Gesamtkosten rein für Streustoffe beliefen sich auf 1.268.724 Euro. Auch dort im Vergleich zur Vorsaison mit 989.260 Euro ein deutlicher Aufwuchs. Das hat gar nichts damit zu tun, dass der Tonnagepreis, was man vermuten könnte, dort auch sehr hoch war. Wir hatten dort im Sommer, wir schreiben das ja immer sehr zeitig aus und ordern unsere Mengen, unsere Jahresmengen, einen sehr guten Preis. Der ist relativ stabil, aber Sie haben das gesehen, entsprechend der Mehrverbräuche skaliert sich das natürlich dann hoch auf entsprechende Kosten, die wir dort einfach verbraucht haben. Die Kosten der Fremdleistungen, ich hatte die Subunternehmer schon erwähnt, belaufen sich auf 933.710 Euro. Auch hier eine deutliche Steigerung im Vergleich zur Vorsaison von 740.000 Euro. Muss aber dazu sagen, wenn wir die Subunternehmer nicht hätten, würde es entweder zu Lasten der Qualität im Netz gehen oder wir müssten die Kosten mit eigenem Personal und Technik bringen, was am Ende auch für uns nicht wirtschaftlicher wäre. Insofern sind wir dankbar für jeden Subunternehmer, der sich hier bereit erklärt. Das ist ja auch immer ein bisschen ein vakantes Geschäft. Komme ich zum Einsatz, komme ich nicht zum Einsatz, hier seinen Dienst mitzutun.
2: Kann natürlich sein. Herr Landrat hat schon einiges gesagt, nur dauert, dass wir mal Verdopplungen drin haben. Aber ich gehe davon aus, umso öfter man das Thema belöscht, umso mehr bleibt es auch mal hängen. Straßenfliegerungen. Also der Grundsatz ist, und das wurde ja schon mal angesprochen, man sieht das auch im Vergleich bei den Bundes- und bei den Kreisstraßen, umso besser der Erhaltungszustand der Straße, also der Straßenzustand selbst, umso weniger Winterschäden hat man da drauf und umso weniger müssen wir dann am Ende im Frühjahr fliegen. Das ist eigentlich hinlänglich bekannt. Und das ist der geltende Standort, der gilt nicht nur bei uns, aber bei uns umso mehr, weil wir eben auch viele Frost-Tauwechsel und Winterereignisse haben, die einfach topografisch bedingt sind. Es gibt noch zwei Landkreise, die das ähnlich haben, aber Erzgebirgskreis mit seinen Höhenlagen ist dafür nun mal prädestiniert. Man kann auch sagen, und ich denke, jeder, der da ein bisschen mit dir steckt und vielleicht auch als normaler Bürger immer mal guckt, wir haben ja schon oft genug sensibilisiert dafür, dann sieht man, dass die Bundes- und Kreisstraßen eben in vergleichsweise gutem Zustand sind, flächendeckend im Erzgebirgskreis, wohingegen eben das marodierende Staatsstraßennetz unser Hauptproblem ist und bleibt. Und umso schlimmer am Ende der Heilungszustand der Straße.

Umso mehr haben wir dann zu tun im Rahmen unserer Unterhaltungsverpflichtung und Verkehrssicherungspflicht, die Straße, ich sag's mal so drastisch, irgendwie am Leben zu erhalten. Und an der Stelle, der eine oder andere Autofahrer, wie ich das mal mitbekommen habe, der stört sich auch regelmäßig daran, wenn die Straßenwärter dann eben nur flicken. Aber man muss sagen, zum einen wirtschaftlich lässt sich's gar nicht mehr anders darstellen, als nur noch zu flicken. Und zum anderen, wenn die Straße so ist, wie sie ist, bringt dort auch größere Maßnahmen nichts mehr, weil das Einzige, was die Straße retten könnte, das hat der Landrat auch schon angedeutet im Bereich der Staatsstraße, ist im Rahmen der Erhaltung, im Rahmen der Zuständigkeit des Lashofs, im Rahmen der Zuständigkeit des Freistaates, dort eben mal eine Decke aufzuziehen. Und an der Stelle muss ich auch meine Straßenwärter immer mal wieder in Schutz nehmen, weil eben tatsächlich der Autofahrer meint und denkt, die können nichts anderes, außer dort einen Schaufeln draufhauen und mit der Walze drüber zu fahren. Nee, die könnten auch anders, aber wir haben nicht die Mittel und logistisch lohnt sich's schlicht und ergreifend nicht mehr. Und die Straßenwärter, wie auch wir alle hier, sind ja alle irgendwo im Erzgebirgskreis ansässig, sei es im Arbeitsweg oder auch privat bedingt, leiden ja selber unter den Zuständen. Also an der Stelle, weil das manchmal so ein bisschen rüberkam mit Straßenwärter, dünn bis noch flicken, es bleibt uns schlicht und ergreifend nichts anderes mehr übrig. Dass es anders geht, sieht man ja gerade bei unseren eigenen Straßen, wo wir eben über Sachgebiet Kreisstraßenbau auch rechtzeitig eben mal Deckenerneuerung machen, sodass die Flickung sich eigentlich dann erübrigt bestenfalls. Das wurde auch schon angesprochen, ich sage es an der Stelle auch nochmal, wir hatten ja letzte Woche die Staatsstraßenbereisung und aus unserer Sicht ist tatsächlich nur ein Schwarzdeckenbauprogramm das, was das Lashof oder der Freistaat dort bringen müsste, weil man kann sich natürlich auf Einzelprojekte stützen und stürzen und dort auch Millionen versenken, aber in der Fläche, so dass es für einen Autofahrer spürbar, erfahrbar wird, hilft uns am Ende eigentlich nur, wenn dort der Substanzverfall aufgehalten wird, indem man dort eben Asphaltstrecken drauf zieht. Zwei Zahlen, die wurden ja schon in den Raum gestellt vom Herrn Landrat. Das ist auch immer wieder der Dreh- und Angelpunkt. Bei Staatsstraßen kriegt man pro Kilometer 6.075 Euro und bei den Bundesstraßen 10.750 Euro. Und wenn man da weiß, dass ein Drittel bis knapp die Hälfte alleine vom Winterdienst weggehen, dann fehlt uns, da sind wir wieder bei meinen Straßenwärtern, eben tatsächlich auch das Geld, dort auf den marodierenden Zustand eine andere Antwort zu geben, als im besten Falle das Schlagloch zuzukippen. Und wo vorher ein Loch war, ist dann ein kleiner Hügel. Aber das ist wirklich nur noch Flickwerk, Flickschusterei, das muss man an der Stelle so sagen. Aber das ist das einzige Mittel, was wir an der Stelle noch im Petto haben. Und wir waren ja, und wir kommen ja dann auch noch mal drauf, an verschiedenen Stellen, jetzt im Kreis, im Zuge der Befahrung. Und da sind zig Straßen wieder aufgefallen, wo man sagt, Leute, wir fahren jetzt seit 10 Jahren lang, irgendwie müsst ihr ja mal langsam reagieren, weil außer dort in irgendwelchen Asphalt in die Löcher schmeißen, bleibt uns fast nichts anderes mehr übrig. Jetzt mal, wir waren jetzt gerade bei Flickung, mal noch ein paar kleine Daten, auch mal das, was wir dort eigentlich verbrennen. Wenn wir im Winter flicken, dann haben wir dort, kann man sagen, zwischen 1.300 und 1.800 Euro kostet eine Tonne Kaltasphalt, die wir im Winter dort auf die Straße schmeißen. Und wir haben 25, 17 Tonnen dort Kaltasphalt im Winter draufgeschmissen. Und beim Heißasphalt, auch da ist, muss man mit berücksichtigen, mit einer Weile ein bisschen auch eine Preissteigerung mit drin. Das kommt immer ein bisschen darauf an, welche Meisterei von welchem Mischwerk welchen Asphalt holt. Also da ist bitte eine Preisspanne. Letztes Jahr war es so zwischen 65 und 80, manchmal auch bis 100 Euro die Tonne netto. Dieses Jahr sind wir schon Richtung 130 Euro die Tonne netto. Und damit man das mal hochskalieren kann, 2025 haben wir, eine Tonne klingt immer plastisch, 500 Tonnen Heißasphalt im Erzgebirgskreis in der, man muss es so sagen, in die Löcher geschaufelt. Und dass das wirtschaftlich irgendwann nicht mehr aufgeht, das erschließt sich, glaube ich, jeden. Im Hinblick auf die Flickungsmaßnahmen, es ist ja aktuell wahrscheinlich sogar morgen, übermorgen nochmal so ein bisschen kleiner Wintereinbruch angekündigt. Auf alle Fälle sind die Temperaturen nicht so, dass wir unbedingt jetzt an den Stellen flicken können. Es ist so, dass wir schon begonnen haben und machen natürlich auch weiter. Es gibt da jetzt die Präferenz, dass man sagt, Verkehrsbedeutung ist entscheidend. Man fängt bei den Bundesstraßen an und geht dann, je nachdem, wie es auch logistisch am besten sich abbilden lässt, dann weiter Richtung Staats- und Kreisstraßen. Gleichwohl, auch das sei an der Stelle gesagt, hat das natürlich immer logistische und auch personelle, sag ich mal, Begrenzungen. Man kann nicht überall sein. Und es gibt auch nicht, das möchte ich an der Stelle auch gesagt haben, keine starre Flickungsliste. Also ich könnte Ihnen jetzt nicht sagen, in der 22. KW ist der an der Ortsteil dran, sondern das muss man situationsabhängig dann klären, wie sich logistisch am besten abbilden lässt. Letzten Endes ist ja in den Löchern auch straff Leben drin. Das heißt, wo man

0: heute gesagt hat, das kann man mal übernächste Woche machen, ist vielleicht dann doch eine Notpflegung geboten, weil das Loch so groß geworden ist, dass man da keinen normalen mal drüber fahren lassen kann. Und Schaltstellen, ja, auch da muss ich sagen, natürlich, wir werden Ihnen, Sie haben ja auch in der Pressemappe ein bisschen was ausgereicht bekommen, wo mal ein paar ausgewählte Schaltstellen ersichtlich sind. Und wir haben auch einige wieder neue gefunden und wir können Ihnen noch einige nennen. Gleichwohl will ich an der Stelle auch sagen, wenn wir die einzelnen nennen, das kann nicht abschließend sein, das ist auch keine Präferenz. Ich denke, jeder, der im Erzgebirgskreis unterwegs ist, sei es privat zum Einkaufen, sei es im Rahmen des Arbeitsweges oder wie auch immer, würde, wenn ich jetzt hier irgendwas nenne, sagen, warum hat er die in die Stelle nicht genannt, weil jeder in seinem unmittelbaren Bereich Löcher und Straßen kennt, wo ihm wahrscheinlich fast auch ausfallen, hätte ich gesagt an der Stelle. Aber trotzdem mal ein paar Stellen genannt oder beziehungsweise mal vorgetragen. Sie haben ja eine Liste, aber wir waren eben jetzt letzte Woche direkt frisch dort. Ich habe mir mal markiert, der S-232 im Ortsteil Herold zwischen Richtung Gelenau, da sind wir vorbeigefahren, das ist ein erbärmlicher Zustand, der ist auch schon Jahre bekannt. Altkreis Stolperhag S-257, Dahlheim Dorf Chemnitz, ich glaube, wenn das irgendeine Zwönitzer hört, dass das mal wieder genannt wurde, da wird vor Wut rot werden. Das ist auch eine Straße, die ist schon seit 15 Jahren eigentlich im Eimer, einschließlich der Abgängigkeit von dem Bauwerk vor der Kirche. Da muss irgendwann mal was passieren. Johann-Georgen-Stadt Richtung Wildendal, da hat sich auch schon der ein oder andere Anwohner zu Recht vom Grunde her beim Landrat beschwert, da ist bloß der Falsche an der Stelle. Das können wir dann immer nur ans Lausitz verweisen, die ja im Rahmen der Erhaltung dort andere Zustände schaffen müssten. Wir können nur flicken. Oberpfannstiel 222 ist vielleicht auch für den einen oder anderen Begriff. S260 Ortslage Tannenberg, da hat man ja schon mal was gemacht. Gleichwohl sind dort auch Stellen, da muss gehandelt werden, sonst verlieren wir die irgendwann. Ortslage Schwarzbach, da kann ich mich entsinnen, auch der Frau Bürgermeisterin Ficker hat dort schon mal geworben, da muss auch was passieren. Ortslage Seifen S213, das ist auch ein Bereich, wo es eigentlich weitergehen muss, wenn dann dort oben die letzte Baumaßnahme abgeschlossen ist. Oder auch S223 Ortsteil Brücker Nennigmühle, wo die Bildung abgeht, wo die Fahrbahn im Grunde eigentlich so substanzbehaftet schlecht ist, dass man dann auch nur noch die Löcher zukippt. Also wie gesagt, die Liste ist weder ist das nur ein kurzer Abriss, noch ist die abschließend. Da könnte man stundenlang dazu irgendwelche Staatsstraßen aufzählen.
1: Im Anschluss an das Pressegespräch gab es zudem eine Führung durch die neu sanierte Straßenmeisterei Heinze Bank. Dabei konnten sich die Teilnehmer einen Eindruck von den modernisierten Arbeitsbedingungen vor Ort verschaffen.

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0: Seit über 2 Jahrzehnten gibt es das Straßenfest Wohnungsbaugesellschaft Bergstadt Schneeberg. Von den diesjährigen Ereignissen können wir uns jetzt ein Bild machen.
1: Balkonkästen, Blumenerde und jede Menge Farbe. So begann für viele Mieterinnen und Mieter der WBG Schneeberg auch in diesem Jahr der Frühling. Am 9. Mai hatte die Wohnungsbaugesellschaft Bergstadt Schneeberg zum Straßenfest an den Friedensring eingeladen. Im Mittelpunkt stand wieder die beliebte Pflanzaktion. Für einen kleinen Preis konnten sich die Mieter ihre Balkonkästen direkt vor Ort bepflanzen lassen. Fachgerecht, unkompliziert und auf Wunsch sogar mit Lieferung bis nach Hause. Seit mehr als 20 Jahren gehört dieses Fest zur WBG und zur Bergstadt dazu. Was einmal als Aktion für Mieter begann,

0: war längst ein fester Termin im Frühjahr geworden. Ein Straßenfest für alle unterm Kirschbaum, bei dem es nicht nur um Blumen ging, sondern auch um Begegnungen, Gespräche und ein gutes Miteinander im Wohngebiet.
1: Also das Straßenfest ist ja schon, wie Sie sagten, seit mehr als 20 Jahren hier fester Bestandteil in unserem Programm. Wir bieten ein vielfältiges Programm für Groß und Klein, neben Musik, Unterhaltung, auch entsprechende Shows für die Kleinen und für die Großen. Des Weiteren ist es halt sehr wichtig, auch für uns mit den Mietern ins Gespräch zu kommen, um auch mal außerhalb des Alltags und der wöchentlichen Öffnungszeiten bei uns hier in lockerer Atmosphäre mit den Mietern einzelne Thematiken besprechen zu können. Auch wenn wir nicht jeden Wunsch mit den Mietern, von den Mietern erfüllen können. Aber es ist wichtig, ins Gespräch zu kommen und die Sorgen und Probleme der Mieter sich anzuhören, um entsprechend auch darauf reagieren zu können.
0: Viele kamen mit ihren Kästen vorbei, suchten Blumen aus und ließen sich beraten. Die Gärtnerei Schott hatte dafür ein breites Sortiment mitgebracht. Auch drumherum wurde einiges geboten. Für die jüngsten Besucher gab es Alpakas, eine Hüpfburg, ein historisches Karussell und den Kinderflohmarkt. Auf der Bühne sorgten unter anderem der Kindergarten Wirbelzwirbel und das Tanzprojekt Keen on Rhythm für Unterhaltung. So wurde aus dem Mietertreff ein kleines Familienfest mitten im Wohngebiet. Ein besonderer Moment war außerdem die Ehrung langjähriger Mieterinnen und Mieter. Gewürdigt wurden Bewohner, die seit 50, 55, 60 oder sogar 65 Jahren in derselben Wohnung leben. Ein Zeichen für Vertrauen, Beständigkeit und gegenseitiger Ausdruck von respektvollem Umgang.
1: Auch ein Highlight des Straßenfests ist auch seit mehreren Jahren, dass wir Mieter ehren, die 50, 55, 60 und sogar 65 Jahre lang in ein und derselben Wohnung wohnen und uns die Treue halten. Das ist nicht selbstverständlich in der heutigen Zeit, auch in der schnelllebigen Zeit heutzutage. Und da werden wir dann entsprechend auch die Mieter heute ehren. Also was dieses Jahr hauptsächlich bei uns sehr im Vordergrund steht, sind neben dem Balkonanbau in der Thomas-Münzer-Straße 4-6 die Fertigstellung der Fassade in der Thomas-Münzer-Straße und natürlich dann weitere Investitionen in unsere Quartiere, in unseren Wohnraum, um weiter die Neuvermietung entsprechend hochzuhalten und entsprechend die Wünsche bei der Neuvermietung der Interessenten auch berücksichtigen zu können.
0: Mit dem Straßenfest startete die WBG traditionell in den Frühling. Das sportliche Finale folgt später im Jahr beim Beachvolleyballturnier. Dazwischen blieb an diesem Tag vor allem eines hängen. Gutes Wohnen beginnt oft schon im Gespräch vor der Haustür.
2: Das war Kuckner, unser Erzgebirge für diesmal. Bis zur nächsten Sendung informieren wir Sie von Montag bis Freitag täglich in der Bergzeit. 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

Herzlich willkommen und Glück auf zu einer neuen Ausgabe von Glück auf Kompakt hier bei Glück auf TV. Vor dem Pfingstfest schauen wir in den kommenden Minuten noch einmal gemeinsam auf das, was in den vergangenen Tagen in der Region so passiert ist. Freuen Sie sich auf kurze, informative und abwechslungsreiche Beiträge aus dem Erzgebirge mit Themen, die die Menschen vor Ort bewegen. Bleiben Sie also gerne dran, wir haben wieder einiges für Sie vorbereitet. Mountainbikes, spannende Rennen und jede Menge Begeisterung bei den jüngsten Sportlerinnen und Sportlern. In Brand-Erbesdorf fand bereits zum zweiten Mal das Mountainbike Kids Race statt. Rund 100 Mädchen und Jungen gingen dabei auf der Strecke am Bergwerk an den Start und lieferten sich spannende Wettkämpfe auf zwei Rädern. Das Rennen ist Teil der Fahrrad-Spartakiade Erzgebirge und lockte sogar Teilnehmer aus Tschechien sowie Gäste aus der sächsischen Staatskanzlei an. Peter Teichmann war für sie vor Ort und hat die schönsten Eindrücke eingefangen. 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

Zum zweiten Mal fand das Mountainbike Kids Race in Brand-Erbesdorf statt. Um die 100 Mädchen und Jungen sind gekommen, um die Strecke am Bergwerk unter ihre grobstolligen Reifen zu nehmen.

0: Dr. Matthias Mende, sportlicher Leiter der Veranstaltung und selbst jahrelang äußerst erfolgreich im Mountainbikesport unterwegs, weiß ganz genau, was eine perfekte Strecke für die Kids so ausmacht.
1: Es macht aus eine übersichtliche Strecke für die Zuschauer, für die Eltern und so einen Kleingebirgscharakter. Das heißt, wir können uns hier umgucken, ein bisschen schroffe Abhänge, ein paar Felsen, ein bisschen Matsch und ein bisschen Gras. Dann geht es hier so ein bisschen auch an so einem Flusslauf lang, ne? Und das ist so ein bisschen abwechslungsreich. Die Kinder sehen sich irgendwie und haben einfach einen guten Flow auf der Runde.
0: Das Mountainbike Kids Race am Bergwerk ist eins von 8 Rennen der diesjährigen Fahrradsprachakiade Erzgebirge. Eine Nachwuchsserie für jedermann.
1: Ich denke, es ist eine Mischung, ne? Es ist eine Rennserie zum Einstieg. Das heißt, hier kann man herkommen. Ihr seht es ja auch, da sind Kinder mit ohne Gangschaltung dabei, da sind Kinder mit High-End-Fahrrädern dabei, da sind Kinder mit Lizenz und Verein, ne? und großen Dress dabei und andere, die fahren im T-Shirt. Und ich denke, das macht eigentlich den Charakter ein bisschen aus, dass man hier, sagen wir mal, sind ja niederschwellig, einfach Sport treiben kann. Und entweder macht man das, um zu gewinnen, oder man macht das, um einfach eine schöne Zeit zu haben.
0: 2025 die Premiere und nun die äußerst gelungene Fortsetzung. Wer steckt eigentlich dahinter und warum ist die Veranstaltung so dermaßen beliebt?
1: Das ist zuallererst der Hartmut Kern, so als, sagen wir mal, der Vater der Veranstaltung. Ne? Der kommt vom Triathlonverein in Freiberg, ist sonst für das Halsbrücker Straßenrennen verantwortlich. Und er hat ein bisschen rumgefragt, hat sich mit den Leuten, die schon Mountainbike-Veranstaltungen ausrichten, das sind im Endeffekt die Veranstalter der Fahrradsportarkade, wie Seifen, wie Hermsdorf, wie Tharandt. Ne? Und da haben wir gesagt, letztes Jahr ist eine Veranstaltung ausgefallen in Geising. Und da hat er gesagt, ey, wir machen was Neues, hat dieses Gelände gesucht und dann ging es los. Und es war ein voller Erfolg. Naja, wir haben ja, also der Hartmut hat das Glück gehabt, dass er natürlich nie von ganz klein auf anfangen musste. Ne? Und er hat letztendlich ein gutes Händchen auch mit der Wahl der Strecke gehabt. Ne? Also in der letzten Gesamtsiegerehrung letztes Jahr, da haben ja die Kinder, die wir jetzt mal vielleicht als neutral betiteln, ne? Die haben einstimmig gesagt, das war die coolste Strecke. Und damit hat er ja die ganzen etablierten Veranstalter, ne? Die das jetzt schon seit 2004 machen, abgehängt, wenn man das so sagen soll. Ne? Und ich denke, das kommt zu dem, was ich anfangs schon mal erwähnt hatte. Die Strecke macht es eben leicht. Ne? Sie ist, die hat was. Ne? Die Kinder haben Spaß, kommen hierher. Es ist auch eine gute Erreichbarkeit, muss man auch sagen. Ne? Ehe man nach Seifen fährt, ist man hier von Dresden und Chemnitz und Leipzig eher da. Ne? Und es ist praktisch für die Zuschauer auch einfach interessant.
0: Bemerkenswert auch die Tatsache, dass Gäste aus dem Nachbarland Tschechien dabei waren, sowie hoher Besuch aus der sächsischen Staatskanzlei.
1: Mittlerweile wachsen wir ja hier in der Region auch sportlich zusammen. Ne? Es gibt viele kleine Rennserien jenseits der Grenze. Letztes Jahr waren auch schon viele tschechische Starter bei uns am Start. Und da hat sich der Hartmut ein bisschen ins Zeug gelegt, hat Kontakt zu den Organisatoren nach Theresienstadt aufgenommen, nach Teplitz. Und da ist so ein bisschen die Idee gekommen, das halt auch mal offiziell zu machen. Ne? Da war hier der Herr Dr. Handschuh da, es waren Bürgermeister da. Und die sind auch, sagen wir mal, nie nur für eine Stippvisite hergekommen. Sie haben sich auch Zeit genommen, sind jetzt immer noch da, dass sie den Start und Ziel mitregeln und das eigentlich auch mit bereichern.
2: Freut mich sehr, dass ich heute hier sein darf, denn das ist was ganz Besonderes. Sie haben es gesagt, diese grenzüberschreitende Region, dass wir zusammenwachsen und dass wir das dann auch noch mit dem Rad erfahren dürfen. Und das ist, was kann es Besseres geben, als im Erzgebirge natürlich dann auch ein Mountainbike-Rennen. Man sagt so schön, mitmachen ist alles, doch aber auch die Leistung zählt. Es kann nicht jeder Erster werden, gerade für die jungen Radsportfreunde gilt das. Aber wichtig ist, dass man sich doch misst und dann auch vielleicht bessere Zeiten als im Training erzielt und von anderen lernen kann. Das ist ganz wichtig, dieser sportliche Wettbewerb, das brauchen wir auch in unserer heutigen Gesellschaft. Der Sportsgeist, das faire Miteinander, aber der Kampf auch um die beste Leistung. Das ist ganz wichtig. Und insofern bin ich zunächst erstmal dem TSV 92 aus Freiberg sehr dankbar, dass wir das hier auf die Beine stellen können. Und natürlich allen, die auch diese 8 Rennen der Spartakiade ermöglichen.
0: In den verschiedenen Altersklassen gab es spannende Kämpfe und große Sieger zu erleben.
3: Simon Sieger hier, wie war es denn für dich?
4: Gut. Also, ich hatte auch Glück mit meinem Rad, weil es ist jetzt ein Carbonrad. Vorher hatte ich halt einen Wum und da ist es.
5: Das ist leichter, 4 Kilo gespart. Ja.
3: Was war denn die größte Herausforderung jetzt bei der Strecke hier?
4: Ich finde, hier hinten war es immer am schwierigsten, den Berg hoch hinten.
6: Die Nummer 42 wird der Sieger. Paul Stark vom Team Bauer Werner.
7: Das war eine sehr schöne Strecke. Fünf Runden sind halt sehr anspruchsvoll. Ich habe mich schon länger drauf gefreut auf die Strecke. Ich bin letztes Jahr auch schon gefahren. Und am Anfang der Start war ein bisschen holprig, habe ich gemerkt. Da sind noch mehrere hingefallen. Dann habe ich versucht, halt in der ersten Gruppe vorne dran zu bleiben. Und dann nach der ersten, zweiten Runde habe ich dann die ersten und zweiten überholt. Dann habe ich versucht, meinen Vorsprung auszubauen. Und dann einfach versucht, mein Rennen in den letzten drei Runden zu fahren. Ja.
8: Super!
7: Klasse! Komm, Clara, komm!
8: Los,
7: Ida! Letzte Runde!
8: Geht durch!
9: Super, Leute! Weiter so!
0: Es bleibt festzuhalten, das Team rund um Organisationsleiter Hartmut Kern, Dr. Matthias Mende, die vielen ehrenamtlichen Helfer und auch Moderator Werner Obanz, der mit Fachwissen und viel Empathie durch den Tag führte, haben erneut grandiose Arbeit geleistet, sodass die zweite Auflage des Mountainbike Kids Race in Brand-Erbesdorf erneut ein Riesenerfolg war.
10: Motorensound, der Duft von Benzin und echte Rennsportnostalgie. Die Chopard Classic hat am 17. Mai ihr lang ersehntes Comeback gefeiert. Nach 4 Jahren Pause lockte die traditionsreiche Veranstaltung wieder zahlreiche Fahrer und Zuschauer in die Region. Mit historischen 2, 3 und 4 Rädern ging es auf die Strecke zwischen Zschopau und Gornau. Vorbei an bekannten Punkten wie der legendären Dänekurve oder der spektakulären Kreisverkehrdurchfahrt. Wir haben für Sie Eindrücke aus dem Fahrerlager, vom Start und entlang der Strecke eingefangen.
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0: Bicho Bauer Classic, eine legendäre Rennsportveranstaltung für historische 2-, 3- und 4-Räder, feierte am 17. Mai ihr lang ersehntes Comeback. Die Begeisterung für dieses Event ist trotz vierjähriger Auszeit ungebrochen, was die stolze Anzahl von um die 200 Teilnehmer sowie die vielen Zuschauer an der Strecke zwischen Tschubau und Gurnau eindrucksvoll bewiesen. Wir waren für Sie unterwegs, um einige Impressionen aus dem Fahrerlager beim Start sowie den interessanten Streckenpunkten wie der legendären Dänekurve oder der spektakulären Kreisverkehrdurchfahrt zu sammeln.
1: Thank you.

0: Ja, ich mache Doppelstarter wie immer den ganzen Classic Cup. Und ja, Köbau hat mit der erneuten Aufnahme auch das Wetter schön bestellt. Feine Sache. Macht richtig Spaß.
1: Und mit was für Motorrädern sind Sie heute am Start?
0: Also mit meiner Eigenbau RD aus den 70er Jahren. Die geht immer noch, weil ich immer mal was dran mache. Hat jetzt auch mehr Leistung wie früher. Macht mehr Spaß. Und letzten Winter habe ich mir noch eine VFR 750 aufgebaut. Die macht natürlich richtig Spaß. Aber schön. Ja, solange wir drauf kommen und die Gesundheit es zulässt, machen wir das.

0: die Startnummer 91, das ist die historische Dauerstartnummer von dem Fahrzeug, die hat mal einen der beiden Konstrukteure gehört, die das Fahrzeug konstruiert haben. Zum einen ist es der Uli Melgus und zum anderen der Hartmut Tassler. Deshalb heißt das, der Fahrzeugtyp auch Melgus Tassler. Und ich habe das große Glück, als Hartmut Tassler 1983 seine Motorsportkarriere beendet hatte, hat er mir das Fahrzeug angeboten. Und das war natürlich eine große Verpflichtung. Das Fahrzeug ist ja in den gesamten sozialistischen Ausland gefahren, in Polen, in Ungarn, in der Sowjetunion, in Bulgarien, in Albena, in Ungarn, in der Tschechei, in Brünn auf der alten Strecke. Und ich habe das Auto praktisch die ganze Zeit bis jetzt gefahren, historisch, bei historischen Veranstaltungen. Und heute war natürlich die Gelegenheit auch in Schobau mitzufahren. Ich bin ja schon seit 20 Jahren hier Stammgast in Schobau. Mir macht das großen Spaß.
1: Lass nochmal 4.2.
2: Ja, bis jetzt ist okay. Wir hoffen, dass es trocken bleibt und nicht noch nass wird. Ja, schön, erstmal schön, dass es überhaupt wieder vonstatten geht. War ja ein paar Jahre nicht mehr. Und es hat auch mir gefehlt in Schobau. Jetzt ist es wieder da und Sie sehen ja, alle hat Publikum da und die Leute freuen sich.
3: Wir sind mal wieder hergekommen, weil wir waren vor ein paar Jahren schon mal hier. War sehr interessant und jetzt, da die das wieder aufleben lassen, sage ich mal so, genau wieder sehr viel dabei ist. Ein großes Fahrerfeld ist natürlich Top-Event hier in der Gegend. Ne?
4: Was macht aus, die Veranstaltung?
3: Ich sag mal so eine Mischung aus allem, so die Vielfalt, das Fahrerfeld, vor allem die Formelfahrzeuge, sage ich mal, das, was man eher seltener hier sieht. Und natürlich, weil man Leute trifft und vor allem alles einfach nur geil findet, wenn jeder herkommt. Das ist halt top.

0: Events hier. Wie habt ihr den Tag verlebt und wie gefällt es euch?
1: Ja, sehr schön. Ich denke, für die Veranstalter war es sehr gut, dass das Wetter mitgespielt hat. Und für die Zuschauer natürlich auch. Veranstaltung top.
2: Viele tolle Autos gesehen.
1: Das ganze Wochenende überragend. Ganz richtig cool. Jedes Jahr ist das ein Highlight.
0: Der junge Mann, mehr Freund von Autos oder von den Motorrädern?
3: Motorräder.
0: Und habt ihr irgendwelche Favoriten, die euch ganz besonders gefallen?
1: Ja, die ganz alten Modelle sind schon beeindruckend, wie sich die alte Technik über die ganzen Jahre so gehalten hat. Wahnsinn. Und da steckt eine Menge Arbeit drin und eine Menge Liebe zu dieser Motorsportgeschichte.
4: In Neuhausen gab es rund um Christi Himmelfahrt einen besonderen Anlass zum Feiern. Mit dem Landhaus Porschenstein wurde ein neues Angebot offiziell eröffnet. Gemeinsam mit Gästen und Verantwortlichen nahm der Bürgermeister die feierliche Eröffnung vor. Das neue Landhaus gehört zum bekannten Schlosshotel Porschenstein und erweitert das touristische Angebot in der Region. Wir waren bei der Eröffnung vor Ort und zeigen Ihnen die Eindrücke des Tages.
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0: Wir feiern heute Eröffnung und passend natürlich zum Herrentag, machen wir halt alles möglich. Ja, wir haben hier schönes, leckere Bierchen, wir haben Bratwurst und das wird es auch dauerhaft geben. Wir haben schon seit längerem zwar das Landhaus schon auf in der Zimmerregion, aber jetzt haben wir auch unsere Gastronomie aufgemacht. Und die ist halt hat Ruhetag Dienstag, Mittwoch und Donnerstag, hat Ruhetag Mittwoch und Donnerstag, Montag, Dienstag und Freitag haben wir ab Nachmittag geöffnet und am Wochenende auch einen Mittagstisch.
1: Meine lieben Damen und Herren, liebe nach außen und liebe Gäste, ich begrüße euch heute hier zur Eröffnung des Landhauses Burschestein. Ich habe mich wirklich sehr, sehr gefreut, als mich die Einladung erreicht hat und die Info erreicht hat. Pass auf, Drescher, zum Männertag machen wir hier auf, machen wir hier Eröffnung, treffen uns im Biergarten, trinken wir ein Bier, essen eine Bratwurst. Super, sensationell, möchte ich mich auch nochmal recht herzlich für die Einladung bedanken. In der heutigen Zeit, muss ich ganz ehrlich sagen, finde ich es bewundernswert, dass sich Leute, wie kann man das nennen, gerade machen und Kreuz zeigen und sagen, los, lasst uns das hier reißen, lasst uns das machen. Es ist ja nicht bloß für uns, es ist ja auch bloß für den Ort Neuhausen, es ist für unseren Heimatort, dass wir sagen, wir haben in der, wie habe ich vorhin gesagt, in der zentrumsnahen Gegend auch eine Lokalität, wo die Gäste, wo die Einheimischen, wo die Bevölkerung das erlaufen kann. Ihr kennt euch das ja alle hier. Wir befinden uns hier ja im Prinzip auf historischem Boden. Hier im ehemaligen Grünen Gericht sind ja schon rauschende Feste gefeiert worden. Das Grüne Gericht hatte in Neuhausen einen Namen. Und genauso wünsche ich euch das, dass es diesen Namen als Landhaus Burschestein wieder erfährt. Ich wünsche euch alles, alles Gute, viel Erfolg, toi, toi, toi. Und lasst uns das Glas erheben auf die Wiedereröffnung, Neueröffnung vom Landhaus Burschestein. Prost, ihr Lieben.
0: Prost. Bei uns gibt es sogar Pizza für die Kleinen. Wir haben natürlich, was am meisten und am tollsten ist, wir haben endlich mal eine Softeismaschine hier. Wir verkaufen Softeis, Milchshake für die Kleinen und würden uns natürlich freuen, dass einfach ganz viele Leute von außerhalb hierher kommen. Und natürlich ist es halt für die Region. Hauptsächlich ist es für die Region aufgemacht. Der große Gönner und Gründer ist halt die Schlosshotel GmbH, was hinter uns ist, das große Schloss. Aber nichtsdestotrotz würden wir uns natürlich freuen auf zahlreiche Besucher. Unsere Karte ist halt sehr beschaulich, sehr bürgerlich und ja, kommt vorbei. Wir würden uns über jeden Einzelnen freuen, ne? Oder auch die nächsten Schulanfänger, alles um und dran, sind hier gern gesehen. Vielen Dank!
2: Nun, liebe Zuschauer, das war Glück auf Kompakt hier bei Glück auf TV. Schön, dass Sie mit dabei waren. Alle aktuellen Beiträge und weitere Informationen aus der Region finden Sie jederzeit auf www.glückauf.tv im Internet sowie auf unserem YouTube-Kanal Glück auf TV. Wir bedanken uns fürs Einschalten, wünschen Ihnen ein frohes Pfingstfest, alles Gute und freuen uns darauf, Sie auch bei der nächsten Ausgabe wieder begrüßen zu dürfen. Bis dahin, bleiben Sie gesund und Glück auf! Mhm.

Freizeit erleben. Tipps und Informationen für Ihre Freizeitgestaltung in den nächsten Tagen. Der Kulturverein Pockau-Lengefeld öffnet am Freitag, den 29. Mai, wieder sein Kulturcafé in Lengefeld. Um 19 Uhr hält Gunter Hase einen stadtgeschichtlichen Vortrag. Er nimmt sich diesmal die Häuser Lengefelds vor. Wenn diese sprechen könnten, käme sicher so manch interessante Geschichte oder unterhaltsame Anekdote raus. So lassen Sie sich überraschen, was Gunter Hase für Geschichten zu den Häusern vorträgt. Der Eintritt ist frei, es wird stattdessen um Spenden gebeten.

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1: In Pockau wird vom 29. bis 31. Mai wieder ein Parkfest im Kulturpark gefeiert. Ein Filmabend für Klein und Groß beginnt am Freitagabend um 19 Uhr und 20.30 Uhr. Am Samstagnachmittag, dem 30. Mai, kommen die kleinen Festgäste voll auf ihre Kosten, wenn ab 14 Uhr das Kinderfest startet. Besonderes Highlight ist die Eröffnung einer Murmelbahn. Und abends wird getanzt ab 19 Uhr. Für gute Musik sorgen Paul und Jamie. Am Sonntag, dem 31. Mai, feiert die Kirchgemeinde um 10 Uhr einen Zeltgottesdienst. Daran schließt sich ein Frühschoppen an mit der Drehbacher Marsek. Alle Schnäppchenjäger werden vielleicht auf dem Flohmarkt fündig am Sonntag zwischen 11 und 14 Uhr. Freuen Sie sich auf ein abwechslungsreiches Wochenende in Pockau. Am Samstag, den 6. Juni, findet wieder ein Terrassenkonzert in der Baldauf-Villa statt. Um 20 Uhr präsentieren The Glorycorn in beeindruckender Weise die Musik und Lebenskultur Irlands. Durch die exzellente Auswahl sowohl bekannter Pubsongs als auch selten gespielter Tunes entspinnt sich ein lebendiger Irish Folk-Abend, der in Verbindung mit stilistisch sicherer musikalischer Umsetzung, verblüffender Instrumentenvielfalt und witzigem, ungezwungenem Charme der Musiker eine Lebendigkeit ausstrahlt, der man sich einfach nicht entziehen kann. Aufgelockert durch geistvolle Anekdoten, kurzweilige Erklärungen über historische Hintergründe, Lebensgewohnheiten und Lebensstil zeichnen die Musiker ein nuancenreiches Bild Irlands, das einerseits für die eingefleischten Irland-Fans neue Facetten bereithält und andererseits in manchen Neuling der Szene die Liebe zu diesem Land und seiner Kultur einzupflanzen vermag. Es erwartet sie ein Programm zum Tanzen, Mitsingen, Zuhören und Träumen. All das ist möglich, erwünscht und erlaubt. Am Sonntag danach, also am 7. Juni, unterhalten Sie um 14 Uhr die Marienberger Blasmusikanten im Park der Villa. Die Hobbymusiker haben neben böhmischer Blasmusik ebenso Tanzmusik, volkstümlichen Schlager, alte und neue erzgebirgische Volksmusik im Repertoire. Gewürzt wird das Programm dieser Formation mit pfiffiger Moderation, unterhaltsamen Showeinlagen und harmonischem Gesang. Die Marienberger Blasmusikanten sind zur Kirmes oder zu Schlachtfesten genauso gern gesehen wie bei großen Kurparkkonzerten. Seit über 40 Jahren begeistert das Orchester seine treue Fangemeinde, auch über die Grenzen des Erzgebirges hinaus.

0: Was wäre das Erzgebirge ohne Ann und Günther? Wir hätten ja nichts zu singen.
1: Wir sind hier auf dem Annaberger Markt und feiern heute 150 Jahre Ann und Günther. 150 Musiker sollen zusammenkommen. Ann und Günther war unser Volksdichter hier im Erzgebirge, Volkssänger, Erfinder der Liedpostkarten, hat ganz viel Lieder geschrieben, 140 Stück, hat von 1876 bis 1937 hier gewohnt und in Gottes gab und hat für die erzgebirgische Hami zu viel gemacht.

Günther Günther ist für die Region ganz wichtig, weil er natürlich ein prägender Sänger ist, ein prägender Lieddichter, der jetzt auch das Erzgebirge ganz sehr mit seinen Liedern geprägt hat und mit seinen Inhalten geprägt hat. Und das ist für uns ganz wichtig, weil viele Inhalte auch heute noch relevant sind.

0: sei ja mit einem Kind aufgewachsen. Das ist ja nur durch die Erzgebirgsgruppe in Ernfriedersdorf habe ich ja viele Lieder mithören können und bin dadurch schon als Kind mit einem Kind groß geworden.
1: Das ist natürlich für uns sehr schön, weil da merken wir, dass das Erzgebirge lebt und dass das Erzgebirge dabei ist und dass das Erzgebirge auch mit Anton Günther lebt und den Dichter einfach ganz sehr noch am Herzen hat.

0: Ich wünsche mir für den Verein und für den Ort, dass das ein Begegnungszentrum wird. Nicht nur für den Skiclub und nicht nur für Skifahrer, sondern für Touristen, für Einheimische, um hier zusammen eine Anlage zu leben, die mit Leben zu erfüllen und ein vielfältiges Angebot an sportlichen Aktivitäten bieten zu können.
1: Das Gebäude wird umfunktioniert zu einem Mehrzweckgebäude. Es ist auf jeden Fall barrierefrei eingerichtet. Wir haben hier natürlich versucht, energetisch alles unterzubringen, was möglich ist, um hier auch effizient zu sein. Insofern haben wir auch Photovoltaik auf das Dach gebracht. Komplettiert wird das Angebot hier im Wander- und Skiareal natürlich auch für modernes Radfahren mit einer E-Bike-Ladesäule und auch für PKWs wird es Lademöglichkeiten geben. Ja, das Gebäude hinter uns trägt den Namen Schanzenbaude und ist Anfang der 1980er Jahre errichtet worden.
0: Letzten Endes werden aus zwei Gebäuden eins.
1: Und dieses Gebäude ist in dem Gesamtkonzept zum Abriss definiert worden, weil wir alle Funktionalitäten, die künftig benötigt werden, in der Mehrzweckhalle untergebracht haben. Für diese Region ist natürlich dieses Projekt auch künftig weiterhin wichtig, um Freizeitmöglichkeiten ganzjährig anbieten zu können und einen Ausgleich zum beruflichen Alltag zu bringen. Und auch der Wunsch der Menschen, einfach mal 2, 3 oder 4 Tage einen Kurzurlaub zu machen und wo hier entsprechende Angebote in unserer Gemeinde mit dem Wander- und Skiareal, mit dem Stausee, mit Sonnenuhrenwanderwegen vorhanden sind, aber auch in der gesamten Region Feriengebiet Oberlausitzer Bergland mit dem überregionalen Bergwanderweg, Fahrradstrecke und auch im weiteren Sinne die Seenlandschaften im Landkreis Bautzen. Das Gebäude ist für vor allen Dingen die Touristen, die hier in der Region kommen, nutzbar. Für Wanderer, Radfahrer, Motorradfahrer, hier sich kurz umzuziehen, um dann von hier aus den Tagesausflug zu starten.
0: Dieser Trail, der von der Sächsischen Schweiz bis ins Zittauer Gebirge geht, hat hier seinen Mittelpunkt. Ich freue mich auf das neue Gebäude. Ich sehe die Möglichkeiten, die mit dem neuen Gebäude entstehen.
1: Dass mit diesem Projekt ein Riesenmeilenstein wieder geschaffen wurde, welcher die gesamte lokale Tourismusentwicklung absolut nach vorn bringt.

Mein Name ist Christine, ich bin Diplomdesignerin und DJ und ich bin Geschäftsstellenleitung vom Chemnitzer Künstlerbund. Ich lebe seit 16 Jahren in Chemnitz. Ich habe hier ein Atelier für Textildesign und ich habe eine Ausbildung gemacht, auch hier in Chemnitz, als gestaltungstechnische Assistentin und danach das Studium in Schneeberg. Ich habe mich ganz zeitig mit Ausdrucksformen beschäftigt und Musik. Also ich komme aus dem Delft-Gotik-Bereich. Das hat viel mit expressiver Kleidung zu tun. Es gab dann nochmal einen ziemlichen Bruch in meinem musikalischen Leben hin zum elektronischeren. Und da ich da viel mit Tanz zu tun hatte, ging es eben auch wieder um Mode und Kostüme. Einerseits geht es mir hier zum Beispiel auch viel um Nachhaltigkeit. Das ist so eine Sache, weil ich keine Produkte fertige, die ich einfach im Regal liegen habe, sondern immer nach Kundenwunsch oder Auftragslage. Und andererseits war ich schon immer pro Gemeinschaft. Deswegen die Projekte, die mit Musik zu tun haben. Ich habe eine Agentur, die nennt sich DIDA. Die hat vorrangig den Fokus auf weibliche Protagonisten. Und aber auch nicht nur aus dem DJ-Bereich, sondern auch vom Gesang bis zum Rap bis zu Band. Ich unterstütze das ehrenamtlich, ich versuche die Sichtbarkeit von den Menschen zu professionalisieren. Und aus dieser Geschichte heraus ist auch nochmal ein anderes Projekt entstanden, und zwar 365 Female DJs, wo ich wie eine Art Quartettkarte digital bei Instagram täglich 2 Jahre lang KünstlerInnen vorgestellt habe und auch die Illustrationen dazu gezeichnet habe. Das hilft ein Stück weit mir, weil wir hier die Region mit repräsentieren. Mitunter, weil das ein Projekt ist, was aus Chemnitz kommt, das betone ich auch immer ganz stark. Das war am Anfang so, dass natürlich gab es hier gar nicht so viele, die aufgelegt haben. Und das ist halt jetzt Jahre später halt komplett anders. Und das freut mich richtig so. Und genauso freut mich eben diese 365 Female-Geschichte, weil mir das Türen geöffnet hat einerseits, aber ich auch unglaublich tolle Künstlerinnen kennengelernt habe dadurch. Man erfährt viel mehr Dankbarkeit, auch von den Features, wenn ich Leute vorstelle, als jetzt negative Erfahrungen. Und es ist auch für, sag ich mal, dieses Argument, es gibt nicht genug oder wir finden nichts, ne? Das ist einfach eine legitime Antwort. Man kann sagen, guck dahin, da gibt es auch einen Download als Excel-Tabelle. Du kannst aber auch visuell dich quasi inspirieren lassen. Du kannst nach Farben gucken, was für Genre. Es ist ein Support für eine Zielgruppe, die den Support, denke ich, noch nötig hat. Ne? Also Entwicklung findet statt und das eben miteinander. Ja? Frauen supporten Frauen und Queer Support, und eben gerade am Zahn der Zeit jetzt ist es noch wichtiger, da dran zu bleiben. Ich fühle, dass ein gewisser Frauenhaus sich jetzt hier in der jetzigen Zeit entwickelt, eben aufgrund der Problematiken zur Sensibilisierung von vielleicht Ansprache und Gendern. Die Hürde ist, dass man die Bubble erreichen muss, die bisher das nicht so sieht als Dringlichkeit. Das ist die größte Hürde. Die sagt, es ist doch schon alles gleich. Wieso denn? Frauen dürfen doch. Und es gibt doch genug DJs, die weiblich sind und. Ne? Diese, wir haben es schon lange geschafft, Einstellung. Das ist meine größte Hürde, ja. Weil es nicht stimmt. Also es gibt sehr viele männliche Unterstützer, was eben genau das ausmacht. Ne? Die sind ja Wegbereiter, Freunde, Brüder, Väter, Kumpels, die uns genauso unterstützen, die das schon sehen. Ne? Und die auch feministische Arbeit auch leisten. Ne? Das gibt es auch. Aber da kann es schon noch mehr geben. Eine Frau steht an den Decks, wie man es ja so schön sagt, in einem kritischeren Fokus. Ne? Entweder weil sie zu viel anhat oder zu wenig anhat, zu viel tanzt oder zu wenig tanzt, zu wenig lacht, zu viel lacht, zu falsche Liedauswahl, zu komische Übergänge, zu eigenwilliger Stil. Du kannst alles machen, weil du eh alles falsch machst. Ne? Und deswegen muss man sich davon als Frau mal eher noch frei machen. Aber ich kann halt keine Diskussion über ein Outfit nachvollziehen. Das ist mir Schnucke. Ne? Und das steht überhaupt nicht für die Leistung. Ne? Und am Ende des Tages, ob jemand nackt oder voll verhüllt dort steht, es geht ja um das, was rauskommt. In den ganz frühen Raver-Jahren war es so, da gab es ein Soundsystem und eine Anlage und dann war Wald und Nebel und es war absolut egal, wer aufgelegt hat, weil es um den Sound ging. Und manchmal, sagt jetzt ne, so der Oldie in mir, wünschte ich, wir würden diesen Kern wieder erkennen. Dass es halt eigentlich darum geht, was höre ich, was fühle ich, was macht das mit mir. Eigentlich inspirieren mich auch meine KünstlerInnen, die um mich herum sind, sehr. Ich weine mit denen mit, wenn denen ihre Projekte funktionieren. Ich leide mit denen mit, wenn es denen gerade schlecht geht. Und das ist ein Energieaustausch. Also ich wünsche mir, dass gerade die Female- und Queer-Community einfach viel mehr
an sich glaubt und das Selbstbewusstsein, das verinnerlicht und eben dranbleiben und aufhören, sich zu vergleichen. Immer bei sich bleiben. Das ist das Schwerste. Ich weiß, wovon ich rede.

0: Mein Entwurf soll ein Kleidungsstück sein, was die Arbeit verhindert. Mit Absicht. Metamorphosis of Workwear ist ein Designprojekt, wo 18 Designer und Designerinnen zusammenkommen aus ganz Europa und sich Gedanken machen über die Arbeitskleidung von morgen.
1: Wir fragen uns, wie sich die Arbeitskleidung an die Arbeit anpasst und wie sie vor allem auch die Arbeitsbedingungen verbessern kann.
0: Wir haben uns inspirieren lassen durch Chemnitz. Wir sind eine Woche in der Stadt umhergewandert. So ist ein Sammelsurium an Ideen, Materialien und Geschichten zusammengekommen. Und das war unsere Ausgangsbasis. Jede Stadt hat ihre drei Entwürfe auf die Bühne geschickt. Und die Themen, mit denen sich alle Designer und Designerinnen befasst haben, wurden tänzerisch umgesetzt.
1: Vor allem war auch mir sehr wichtig, dass alle Gestalterinnen eine Geschichte erzählen, weil darum geht es am Ende, um Geschichten. Zum Beispiel gibt es da die Arbeit von Marlene Schröder, die beispielhaft ist für Überarbeitung.
0: Das war auch ein Thema, wo ich dachte, diese Überforderungen durch die Arbeitswelt, wie könnte ich die denn in dieses Projekt mit einbringen? Der Entwurf besteht aus zwei Teilen. Es ist einmal ein Overall, ein klassischer Blaumann. Und das zweite Stück ist eine Weste. Und diese Weste besteht aus langen Stoffbahnen, die man sich um den Körper herumwickeln kann. Man kann in diese Stoffbahnen aber auch gleichzeitig mit den Armen hineinkriechen. Man kann auch eine Pause machen, man kann sich da hineinkuscheln. Es ist ein aktives, multifunktionales Kleidungsstück.
1: Wir bringen hier Künstlerinnen zusammen, weil wir hier sehr stark an Zusammenarbeit glauben. Den Energieaustausch wünsche ich mir sehr und deswegen bringe ich auch die Designerinnen zusammen, damit man in Zukunft gemeinsam die Welt gestaltet.

0: Der Berg ist für mich wirklich ein Sehnsuchtsort. Hier findet man die Ruhe, die man manchmal braucht, um einfach auch eine gewisse Gelassenheit zu finden.
1: Wir sehen es als große Chance, wenn wir hier einen barrierefreien Zugang haben, dass wirklich auch unsere Veranstaltungsreihe in naher Zukunft und in weiterer Zukunft überhaupt durchgeführt werden kann, weil natürlich auch unsere Besucher älter werden, weil auch unsere Mitglieder älter werden und gefühlt wird ja der Eubin beim Besteigen sowieso jedes Jahr höher.
0: Wer den Berg Eubin besteigen will, muss natürlich einen gewissen Rucksack auf sich nehmen. An der Bergkirche vorbei, viele, viele Stufen hinauf auf das erste Zwischenplateau, den steinigen Weg durch das Eingangstor, einem Kassenbereich vorbei, nochmal der letzte Anstieg bis auf das obere Burgplateau. Das ist natürlich eine Herausforderung, die muss man meistern. Wir haben hier auf dem Berg einen noch bewirtschafteten Friedhof. Der ist in Deutschland einzigartig und wir merken, wie schwierig es ist, dass die Leute hier hochfinden, hauptsächlich auch die Älteren. Und hier soll natürlich mit dem Projekt die Möglichkeit geschaffen werden, dass jeder in der Lage ist, diese Schönheit hier auf diesem Berg zu erleben. Die Probleme sind hauptsächlich, dass der Berggasthof polizeilich gesperrt ist und wir einen wichtigen Anziehungspunkt mit der gastronomischen Versorgung auf dem Berg so nicht mehr gewährleisten können.
2: Unser Berggasthof ist von oben bis unten hin eigentlich kaputt und nicht mehr so nutzbar, wie es eigentlich sein sollte. Denn wir erwarten ja hier über 120.000 Gäste auf dem Eubin. Und es wäre sehr schön, wenn das alles mal wieder so wäre, dass wir es nutzen könnten.
0: Der Berg Eubin hält eine ganze Reihe an Veranstaltungen für unsere Gäste bereit. Das geht über die historischen Mönchszüge, über den Kaiserzug, dann die verschiedenen Burg- und Klosterfeste.
2: Ich stelle mir vor, wenn alles wieder in Ordnung ist und alles wieder saniert ist, dann dürfen die Gäste sich hier setzen, entweder auf der Terrasse oder dann hinter den wunderschönen Panoramafenstern.
1: Ich würde mir für den Eubin wünschen, dass wir so weitermachen wie bisher, dass wir alle hier Hand in Hand arbeiten und dass wir einen ordentlichen Zugang zu dieser Burg- und Klosteranlage können, damit wir den Besuchern es wirklich ordentlich zeigen können, was hier vor über 600, 700 Jahren auf dem Eubin schon geschehen ist.

0: Die Getränkedose ist zurück und gefragter denn je. Rund 420 Milliarden Stück wurden im letzten Jahr weltweit abgefüllt. Greifbar wird der Trend auf der MedPack, der Weltleitmesse für Metallverpackungen in Essen. Dieses Jahr unter dem Motto Canned Future.
1: Die Getränkedose erlebt ein starkes Revival in der Tat. Nach dem massiven Einbruch in Zeiten des Dosenpfandes ist sie seit 6-7 Jahren wieder sehr, sehr stabil. Ergänzend kommt hinzu, dass sie aber auch als ein sehr trendiges Verpackungsmittel wahrgenommen wird. Und die Füller haben es verstanden, dort Füllgüter hineinzubringen, die außergewöhnlich, ungewöhnlich sind und auch den Verbraucher reifen, diese Getränke zumeist aus der Dose zu konsumieren.
0: Trotz wirtschaftlicher Unsicherheiten bleibt die Metallverpackungsindustrie durch Urbanisierung und verändertes Konsumverhalten stabil. Über 130 Milliarden Euro setzt sie im letzten Jahr um, bei gleichzeitig wachsendem regulatorischem Druck durch die neue EU-Verpackungsverordnung.
2: Die Branche ist stabil, weil sie einfach greifbar ist in verschiedenen Industriezweigen. Sie brauchen immer in irgendeiner Form Metallverpackungen. Kosmetik wird immer gekauft. Pharmaindustrie, denken wir dabei an Corona. Die Pharmaindustrie hatte da sicherlich einen hohen Peak durch die ganzen Impfstoffe zum Beispiel. Aber auch die Getränkeindustrie und natürlich nicht zuletzt die Nahrungsmittelindustrie, Konservendosen. Gerade in Krisenzeiten, wie wir sie sowohl während der Pandemie hatten, als auch für den Moment. Wir haben zwei Kriege auf dieser Welt, sind natürlich Nahrungsmittel, die sehr lange haltbar und gut zu lagern sind, gefragt.
0: Die steigenden Anforderungen werden zum Innovationstreiber der Branche. Beispielsweise spart moderner Digitaldruck Etiketten und erleichtert das Recycling nicht nur bei Getränkedosen.
3: Mit einer Digitaldruckmaschine können wir auf einem Produkt 3 Millionen Farben drucken. Fotorealistisch, kleinste Texte, Verläufe. Es gibt unbegrenzte Möglichkeiten im Druck. Und gerade in diesem Craft-Beer-Markt sind die Druckbilder extrem anspruchsvoll. Und die schnelle Umsetzung dieser sehr anspruchsvollen Druckbilder ist nur im Digitaldruck möglich.
0: Auch beim Material selbst steht eine höhere Energie- und Ressourceneffizienz im Fokus. Der deutsche Global Player für Weißblech stattet das zentrale Basismaterial für Lebensmittel- und Aerosolverpackungen gezielt mit neuen Eigenschaften aus.
4: Wir haben das neue Material hier mitgebracht, und zwar unser Rasselstein Cup und unseren Solid Flex Cup. Beide Materialien zielen darauf ab, 10% weniger.

0: weniger Material zu benötigen, aber eben die komplette gleiche Produkteigenschaft darzustellen. Und das ist extrem wichtig eben auch für unsere Kunden, weil sie einfach 10% weniger Material benötigen können, aber eben die gleiche Produktstabilität darstellen. Und es hat natürlich auch einen Vorteil beim Thema CO2-Reduktion.
1: Auch die Produktion selbst wird effizienter. Neue Hochgeschwindigkeitsanlagen arbeiten präziser, verbrauchen weniger Energie und Material und lassen sich schneller umrüsten. Gleichzeitig sorgt eine einfachere Bedienung für zusätzliche Entlastung.
2: In der heutigen Zeit ist es wichtig, weil wir sehr viel weniger Fachkräfte haben, die schon eine Vorausbildung haben, die Erfahrung haben mit Maschinen. Wir haben heute eine Generation, die sehr digital affin ist. Das heißt, wir müssen auch dem gerecht werden, das heißt, digitale Produkte anbieten, in denen man lernen kann, digitale Produkte anbieten, in denen man auch diese Maschinenbedienung bewerkstelligen kann.
1: Die Branche wächst weiter. Ein wichtiger Treiber ist die Getränkedose mit einem erwarteten Plus von rund 3-5% jährlich. Energie- und Ressourcenschonung bleiben zentrale Herausforderungen. Doch die MedPack zeigt, aus strengeren Regeln entsteht neuer Fortschritt.
3: Die Grundprinzipien des Webens sind sehr simpel, aber je komplexer der Stoff wird, umso komplexer wird natürlich auch die Technik, um dieses Verfahren zu ermöglichen.
4: Mit der Erfindung der Lochkarte, das war schon revolutionär.
3: Es muss eine Zeit der großen Veränderungen gewesen sein.
4: Es ist immer wieder unglaublich faszinierend, wie diese Technik funktioniert.
3: Weben ist das Verkreuzen von Längsfäden mit Querfäden. Und damit der Querfaden durchgeschossen werden kann, er heißt ja auch Schuss, müssen sich die Längsfäden heben und andere wieder senken, damit ein Webfach entsteht. Und das ist die Grundbewegung beim Weben, aber es wird kompliziert und komplex, sobald man was Schönes, was Ästhetisches oder etwas sehr Funktionales, Stabiles herstellen will.
4: Die Muster entstehen, indem der Kettfaden mustergemäß auf der Oberseite zu sehen ist. Oder wenn er an der Stelle fertig ist, dann verschwindet er auf der Rückseite.
3: Die Muster früher, die wurden mit Gold aufgewogen, weil das wirklich mit viel Handarbeit verbunden war und hochaufwendig, hochkompliziert, ehe man das wirklich umgesetzt hatte, so ein Muster.
4: Das hat sich auf den Preis ausgewirkt, deswegen konnten das wirklich nur die Reichen eben diese kostbar gemusterten Gewebe erwerben.
3: Das ist dann eben mit Erfindung der Jacquard-Technik zur Massenware geworden.
4: Mit der Erfindung der Jacquard-Maschine, das war schon revolutionär.
3: Joseph-Marie Jacquard hat gewusst, dass ein Gewebe binär kodiert ist. Es gibt nur zwei Möglichkeiten. Entweder der Kettfaden ist oben, überm Schuss oder erst unterm Schuss. Ja, nein, 1-0. Und er hat es geschafft, diese Verbindung zwischen Lochkarte und Kettfäden herzustellen, indem er diesen Jacquard-Aufsatz konstruiert hat.
4: Ist ein Loch an der Stelle in der Lochkarte, wird der Faden gehoben, ist also an dieser Stelle auf dem Gewebe auf der Oberseite zu sehen. Und ist kein Loch an der Stelle an der Karte, dann bleibt der Faden auf der Gewebeunterseite liegen.
3: Die Lochkarte ist der Datenträger, auf dem das Muster gespeichert ist.
4: Das ist sehr genial, das ist faszinierend, wie so eine robuste Maschine so ein filigranes Gewebe erzeugen kann.
3: 1910 kam Martin Tannenhauer aus Chemnitz und hat auf der Suche nach einem größeren Gebäude für seine bereits bestehende Weberei dieses Gebäude hier gefunden und hat sich entsprechend erweitern können.
4: Chemnitz boomte zu der Zeit, also die Webereien in Chemnitz boomten.
3: Wenn man schaut, wie viel Musterzeichnereien, wie viel Kartenschlägereien es in und um Chemnitz gab um diese Zeit. Also das muss ein richtig eigener Zweig gewesen sein, der einfach viele Leute beschäftigt hat. Der Ehrgeiz unseres Museums ist es, den Menschen einen Einblick zu ermöglichen. Oft erleben wir, dass die Besucher in den Websaal kommen und sagen, oh, wie das hier riecht. Wenn man spürt, wie der Boden vibriert, wie laut das ist und was das für eine Arbeitsleistung derjenigen war, die Maschinen bedient haben. Was hier in Sachsen geleistet wurde. Ne? Wir waren auch mal eine Zeit lang führend im Webstuhlbau. Wir waren führend in der Textilindustrie hier in Deutschland. Und das ist einfach eine Sache, die man durchaus vermitteln darf, wo man sagen kann, wir sind stolz darauf und wir vermitteln hier einen lebendigen Eindruck davon.

0: die Kinder und Jugendlichen, nicht nur aus Bad Düben, sondern wirklich aus nah und fern, das hier gut annehmen. Wir haben schon welche gehabt, die kamen mit Camper und haben das ganze Wochenende hier verbracht. Und letztendlich war es eigentlich so, dass für die mittlere Altersgruppe wenig in Bad Düben war. Da macht natürlich so eine Trendsportart wie das Biken, Skaten schon was her. Die Bieber Lions, wir waren natürlich die Gruppierung, die das Ganze hier ins Leben gerufen hat. Und die Stadt hatte sich da schon Gedanken gemacht, was hierher könnte. Man hatte tatsächlich mit einem Skatepark geliebäugelt. Dieser asphaltierte Pumptrack ist so entstanden, dass wir auch was gesucht haben, nicht nur für Biker, sondern auch für Skater, Inlinefahrer, Scooter. Wie man unschwer erkennen kann, gibt es Absprünge und Landungen. Wir haben auch diesen Tricksprung, der ausgelegt ist mit Rindenmulch, sodass man auch, wenn man mal fällt, weich landet. Es gab anfangs gar keine Fläche für die Anlage, denn hier standen noch alte Gebäude der NVA. Die mussten natürlich erst mal weichen.
1: Ja, wichtig war erstmal die Dirt-Anlage, dann kam die Pumptrack-Anlage dazu, weil wir ganz viele Radsportler hier in Bad Düben zu Gast haben und zu Gast hatten. Die haben dafür gekämpft, dass es das geben wird. Und haben uns am Ende des Tages überzeugt, dass das ganz gut in unser Konzept reinpasst.
0: Das war auch so ein Punkt, den die Bürgermeisterin, worauf sie bestanden hatte, dass das hier jetzt nicht mit irgendeinem Verein betrieben wird, der Geld kostet, sondern dass die Anlage tatsächlich jedem jederzeit zur Verfügung steht. Es war ein Ziel von uns, auch den Tourismus zu fördern und Gäste nach Bad Düben zu holen mit der Anlage, und das ist tatsächlich gelungen.
1: Wir wollen natürlich auch Familien und vor allem junge Leute hier begeistern, Radfahrer insbesondere. Wir haben Gäste aus Holland, aus England, aus ganz Deutschland, die hier von Elbradeweg zum Mulderadweg kommen und die dann hier einen Abstecher machen.
0: Es soll wirklich ein Treff für Jung und Alt, für Sportler aller Art werden, und auch die vielleicht keinen Rollsport betreiben wollen, sollen vielleicht eine Möglichkeit finden. Und auch die Eltern freuen sich, höre ich immer wieder, dass sie froh sind, dass die Kiddies auch runter sind vom Sofa und sich bewegen und auch noch Spaß haben dabei.

0: Also wir sind ja sozusagen die Waldeisenbahn Muskau, aber eigentlich im Herzen von Weißwasser. Also die Waldeisenbahn ist wirklich eine reine Güterbahn gewesen. Das Haupttransportmittel war von Anfang bis Ende immer Kohle. Es ist ein sehr kultureller Wert. Das zu erkunden, das hat natürlich auch touristischen großen Reiz. Und man merkt das eigentlich auch in den letzten Jahren, dass die Touristenströme doch dann zugenommen haben.
1: Ja, also wir sind schon ein Besuchermagnet in der Region. Wir befördern im Jahr über 50.000 Fahrgäste. Wir nehmen also unter den Schmalspurbahnen in Sachsen auch eine besondere Rolle ein. Um die Bahn zu betreiben, müssen wir erstmal eine Infrastruktur vorhalten. Das heißt hier 20 Kilometer Strecke mit 11 Bahnhöfen. Das ist sehr aufwendig. Ja, hier sieht man mal am konkreten Beispiel diesen biologischen Verfall von Schwellen. Die verfaulen innen drin, sind gar schon hohl. Und die Schraube, die hier eigentlich mal die Schienen festhalten sollte, hat keinen Halt mehr drin. Und deshalb müssen diese Schwellen jetzt hier ausgewechselt werden. Ja, und wenn das alles mal durch ist, dann können wir wieder sicher für die nächsten Jahrzehnte fahren.
0: Deswegen sind wir eigentlich froh, dass wir die Strecken wirklich sanieren können. Deswegen ist dieses Strukturwandelprojekt genau die richtige Sache, um hier den Tourismus auch weiter voranzubringen und abzusichern.
1: Es ist auf jeden Fall eine Investition in die Zukunft, denn wir denken, dass der Tourismus und Ausflugsverkehr allgemein in Zukunft noch einen ganz anderen Stellenwert hier einnehmen wird.
0: Wir freuen uns auf die Zukunft.

0: Wir sehen uns gleich im Fitnessstudio.
1: Das hättest du müssen vor dem Dating-Spezial machen. Super,
0: genau.
2: Okay, dann kommt jetzt die Stunde der Wahrheit. Ich kann nicht besonders gut kochen.
0: Wir sind Männer, wir brauchen keine Zitronenpresse. Wir machen mit der Hand.
3: Wir sind ja immer noch hier auch bei einer Dating-Show, ne? Beim Kochen.
4: Irgendwie passiert ja aber auch nichts. Das ist doch nicht heiß. Was ist denn hier?
5: Aber das sieht doch ganz gut aus, oder?
2: Dann werde ich ja gleich schwach hier.
5: Pinienkanne?
2: Ohne Fett, das weiß ich.
5: Dann ist hier nie Butter drin gewesen. Dann ist das deine Pfanne.
3: Ja, grüße, liebe Zuschauer, und herzlich willkommen zu unserer ersten Blind-Date-Ausgabe der Mitkochshow. Hier im Küchenzentrum Dresden werden gleich 4 Singles aus Sachsen eintreffen und die sehen sich zum ersten Mal. Und das Spannende dabei, sie wissen noch nicht, wer am Ende denn miteinander kocht. Und Dirk vom Küchenzentrum ist natürlich auch schon da. Dirki, wir sind schon ganz aufgeregt. Wir machen ja zum ersten Mal dieses Blind-Date-Spezial und wollen das vielleicht ja auch fortsetzen. Haben sie ja ganz viele Singles bei uns beworben. Was denkst du, wie wird der Abend?
6: Ja, auf jeden Fall wird es Liebe durch den Magen gehen. Ich denke mal, die werden alle was ganz Tolles kochen, werden sich beim Kochen kennenlernen und wer dann abends miteinander nach Hause geht. Wir wissen es ja nicht, ne? Also keine Ahnung.
3: Ob die abends schon miteinander nach Hause gehen, da werden wir sehen. Aber wir wünschen uns natürlich, dass sich vielleicht das ein oder andere Pärchen findet und danach auch noch mal ein Date im Nachgang hat. Aber du sagst es schon, es soll natürlich nicht nur geflirtet werden, genau, sondern auch gekocht. Und dazu brauchen wir natürlich wie immer Zutaten. Und die organisieren gerade unsere Jungs, der Gerd und der Stefan, die sind einkaufen im Rewe Köckeritz-Markt. Und ich würde sagen, wir begrüßen ja gleich die Singles. Wir schauen aber vorher erstmal, was die beiden so treiben. Bis gleich.
1: Große Amore, Dating-Spezial. Gerd und ich, wir haben uns schon verständigt, es sollte natürlich genügend Zeit beim Kochen bleiben, damit die Pärchen sich auch kennenlernen können. Und in diesem Sinne werden wir jetzt mal gucken, was wir bei uns finden werden.
0: Also, los geht's. Amore, amore.
1: Hast du Stangensparten?
0: Spargelzeit ist völlig klar.
1: Grün, da müssen sie nicht putzen.
0: Grüner, sehr gut, ja, genau. Salat, Pinienkerne, so ein bisschen.
1: Pinienkerne, aber hier? Was?
0: Aphrodisieren, weißt du? Aphrodisierend.
1: Pinie,
0: kleine,
1: Pinie,
0: ganz,
1: Pinie.
0: ganz irgendwas Kleines. Nur so.
1: Wir haben ja mittlerweile so viel Körner. Guck mal hier.
0: Ja.
1: Zweimal. Perfekt. Ja, die milde Pinie.
0: Die milde. Felssalat bei uns in Bayern, was der
1: Vogelsalat.
0: Vögelsalat.
1: Gekauft.
0: Thema passt dann. Brauchen wir Zwiebel, brauchen wir Knoblauch, brauchen wir Tomate, frische Tomate.
1: Wollen wir ein paar getrocknete noch mitnehmen? Oder wird es zu much?
0: Immer gut. Knofi.
1: Knofi. So ein schönen
0: ja,
1: frischen hier, so eine große rein.
0: Freilich.
1: Basilikum.
0: Ja, ja. Obst. Stefan?
1: Himbeere, hier. Große Packung.
0: Ja, genau.
1: So, dann lass uns Fisch und Salsiccia. Hä? Klassische?
0: Ja, passt. Klassisch ist gut.
1: Wollen wir hier ein Stück Lachs mitnehmen? No, so ein Bio-Lachs?
0: No, keine Garnelen.
1: Keine Garnelen hab ich heute nicht da.
0: Nein, wegen Dirk.
1: So, stimmt. Nur wegen so, Dirk.
0: Nur wegen Dirk. Können ein bisschen Mascarpone. Eine Sahne brauchen wir wegen zweierlei Pasta. Eine Sahne und Butter.
1: Die gute Süßrahmbutter nehmen wir da. Eine schöne Bio-Schlagsahne.
0: Eine super Bio-Schlagsahne, keine normale.
1: Spaghetti.
0: Einfach ganz normale passierte Tomaten. Da geht es ja nur darauf, um die Nudeln um ein bisschen zu unterstützen.
1: Im Dating-Spezial dreht sich heute alles um die
0: Nudeln.
1: Genau.
0: So, jetzt haben wir eigentlich alles um. Na, Vanilleeis noch.
1: Vanilleeis
0: mit also Zucker.
1: Genau, das haben wir ganz zum Schluss. Genau. Damit eventuell auch
0: die heiße Liebe entsteht. Ja. Schauen wir mal, was wird. Wir sehen uns gleich im Fitnessstudio.
1: Das hättest du müssen vor dem Dating-Spezial machen.
0: Super, genau.
1: Kommt.
0: Ja, genau.
7: Hey, ich bin Vivian, ich bin 34 Jahre alt und komme aus Leipzig. Ich mache viel Sport in meiner Freizeit. Ich mache Kraftsport 4-mal die Woche und habe einen Food- und Fitness-Blog auf Instagram, auf dem ich auch kalorienarme und proteinreiche Rezepte teile. Ansonsten habe ich Fernsehproduktion und Fernsehjournalismus studiert und bilde mich derzeit als Social Media Managerin weiter. Ich würde mir jemanden an meiner Seite wünschen, der ähnlich sportlich aktiv ist, der einen gewissen Fitness-Lifestyle lebt, der mich supportet. Und ja, wie lange ich Single bin, kann ich gar nicht sagen, weil ich bin kein unglücklicher Single. Aber es wäre natürlich toll, Erlebnisse mit jemandem teilen zu können, denn ich reise auch sehr gerne. Möchte gerne sowas lieber zu zweit erleben. Ich freue mich wahnsinnig drauf, einfach sehr gespannt und positiv gestimmt. Bis dahin, liebe Grüße.
3: Und da kommt auch schon der nächste Kandidat. Hallo.
8: Hallo, mein Name ist Guido Bresnik und ich freue mich, ein Teil der Blind Date Mitkochshow sein zu dürfen. Ich bin mega neugierig, was mich dort erwarten wird, welche Leute und vor allem auch welche Frauen ich dort kennenlerne. Ich selbst bin seit etwa Januar auf der Suche nach einer neuen Partnerin. Würde sagen, ich bin aufgeschlossen, neugierig auf das Leben, sportlich aktiv. Ebenfalls bin ich an der Persönlichkeitsentwicklung sehr aktiv. Würde sagen, dass ich auch selbstreflektiert bin. Und wenn auch meine zukünftige Partnerin von diesen Themen nicht abgeneigt ist, dann wäre das definitiv ein richtig guter Pluspunkt. Und viel Spaß beim Kochen.
3: Hier gerade die nächste Kandidatin.
9: Hallo ihr Lieben, herzlich willkommen in meiner Küche. Hier werden vor allem Kindergerichte gekocht. Das liegt daran, dass ich stolze alleinerziehende Mama bin. Nach der Arbeit und im Kinderprogramm muss es bei uns einfach was Unkompliziertes sein. Das heißt, zwei Sachen, die ich immer da habe, sind Milch und Eier für Eierkuchen. Und ansonsten gibt es bei uns sowas wie Nudeln mit Tomatensauce oder Dino-Schnitzel. Und ich muss sagen, jetzt nach einigen Jahren bin ich wirklich ein bisschen gelangweilt davon. Das Problem ist aber auch, ich bin keine besonders inspirierte, gute Köchin. Das heißt, hier ist ganz dringend die Unterstützung von einem Mann gefragt, der gut und gerne für mich und mit mir kocht und vielleicht ja auch noch ein paar andere Qualitäten mitbringt.
3: Hallo!
10: Ja, hallo!
11: Grüße aus Dresden. Ich bin Markus und dank eines guten Freundes, der meint, es wäre eine super

0: für meine Freunde. In meiner Freizeit ist mir Harmonie sehr wichtig und das ist auch der wichtigste Punkt bei der Partnersuche. Ich freue mich auf jeden Fall schon mal auf einen super spannenden Abend.
1: Wir haben es ja gerade schon gesagt, wir freuen uns, dass ihr jetzt alle da seid und wir wollen natürlich, dass ihr euch auch ein bisschen schon mal kennenlernt. Natürlich jetzt nicht in der Atmosphäre, dass Dirk und ich daneben stehen die ganze Zeit wie Mama und Papa und das Ganze beobachten. Na gut, beobachten werden es dann trotzdem die Zuschauer, aber wir werden nicht unmittelbar dabei sein. Das heißt, wir werden euch jetzt in einen kleinen, ich sag jetzt mal Rückzugsort, in die Lounge vom Küchenzentrum Dresden einladen, wo ihr ein bisschen plauschen könnt. Wir haben auch ein kleines Spiel vorbereitet und dann werden Dirk und ich so, ja, dann nochmal anklopfen und dann?
2: Dann fragen wir einfach, wer mit wem heute die 40 Minuten Koch-Challenge zusammen macht.
1: Als Gewinn gibt es ein großes Menü, ein Vier-Gänge-Menü im Kastenmeiers inklusive Weinbegleitung. Und dieses Menü, also ihr könnt euch sozusagen dort noch ein weiteres Date, ich sag's jetzt mal so, erkochen. Das zweite Pärchen geht natürlich nicht leer aus. Ihr erhaltet dann Einkaufsscheine für die Rewe-Märkte in Sachsen. Wir gucken mal, was sich da so anbahnt. Und jetzt würde ich sagen, geht's erstmal ab in die Lounge.
0: Dann. Ruhe. Rezept oder Freihand? Also ich finde es schon mal gut, wenn man so ein Grundgerüst hat, wo man sagt, wo will man hin? Aber alles, was dazwischen und sozusagen ist, dann doch gerne so ein bisschen aus dem Bauchgefühl und aus einer Erfahrung heraus. Also doch, ja, Freestyle.
3: Okay, dann kommt jetzt die Stunde der Wahrheit für mich. Also ich kann nicht besonders gut kochen. Ich habe mich hier beworben, weil ich gedacht habe, vielleicht lerne ich jemanden kennen, der für mich kocht. Also deshalb für mich auf jeden Fall Rezept. Ich kann so Kindergerichte ganz gut. Ich bin auch alleinerziehende Mama, also zum Thema Stunde der Wahrheit. Und meine Eierkuchen Freestyle sind super. Dino-Schnitzel kriege ich auch hin. Mein Sohn meinte vorher zu mir, Mama, wenn ihr Kartoffelbrei kochen müsst, dann gewinnst du.
4: Bei mir ist es auch gar nicht so easy zu beantworten. Ich kreiere selber Rezepte. Also ich habe einen Foto-Fitness-Blog und versuche dann quasi das so in kalorienarm und proteinreich umzugestalten.
5: Ich bin auch so eher der Freestyle. Ja, wenn ich einfach so rumprobiere mit dem, was mir dort auf dem Teller präsentiert wird, dann klappt es meistens irgendwie.
4: Brunch oder Dinner? Ich liebe Frühstück. Also ich muss frühstücken, dann auf jeden Fall Brunch.
3: Also ich liebe auch Frühstück. Also wenn ich kein Frühstück gegessen habe, dann werde ich auch echt so hangry. Das ist gar nicht gut.
5: Frühstück klingt gut. Schließe ich mich an.
0: Dann stehe ich heute mal raus. Ich bin eher so der Abendbrottyp. Also abends essen gehen, schön im Restaurant.
5: Sauber oder chaotisch? Manchmal ist es bei mir schon ein bisschen chaotisch in der Küche. Naja, das gehört, glaube ich, ein bisschen dazu.
4: Ja, ich würde auch eher sagen, so ein bisschen Team chaotisch, auf jeden Fall in der Küche.
3: Ich würde sagen, es ist ein zu hoher Anspruch, dass während des Kochens alles perfekt aussieht. Ich weiß, manche Leute kriegen das hin, aber ich kriege das auf jeden Fall nicht hin.
0: Ich denke auch, beim Kochen darf man ruhig ein bisschen sozusagen sich austun und am Ende dann halt nochmal die Spülmaschine den Rest machen lassen.
5: Knoblauch oder vorsichtig? Also ich muss sagen, ich bin definitiv Team Knoblauch.
4: Also ich finde es lecker, aber ich vertrage es nicht. Also ich kriege dann Schweißausbrüche und also ne, man merkt, dass der Körper arbeitet.
3: Also ich habe relativ viele Termine, wo ich am nächsten Tag hin muss. Das ist so ein bisschen das Hindernis. Aber an sich, also Knoblauch ist schon sehr gesund.
1: Ihr unterhaltet euch gut, wie ich das so mitbekomme. Genau, hör gar nicht auf zu reden. Dirk, guck mal, ich bin jetzt schon hier, mal habe ja angeklopft. Also ich finde, was ich so mitgekriegt habe gerade, ihr seid auf alle Fälle schon gut im Redefluss. Ja, wir wollen natürlich, das ist jetzt die Frage der Frage. Wer kocht denn heute zusammen? Gibt's ein Match? Wie habt ihr euch entschieden? Weil ich weiß im Moment noch nicht, was gibt es für Zutaten, genauso wenig wie ihr. Und ich weiß noch nicht, wer mit wem kocht. Also alles unbekannte Faktoren hier.
4: Aber Markus hat einen Vorschlag. Dann.
0: Genau, also ich würde es gleich so machen, dass wir gleich so sitzen bleiben und uns gegen unsere Nachbarn starten. Wenn es für euch in Ordnung ist.
1: Nein, also ihr müsst natürlich Guido und Vivian und natürlich Anne. Ihr habt da auch noch ein Wörtchen. Ihr müsst jetzt Daumen hoch oder so. Es ist alles möglich.
3: Ja, also ich hätte mir auch direkt den Markus geschnappt.
1: Ach, na. Na dann würde ich sagen, anstoßen und damit geht's ans Kochen. Jetzt muss auch natürlich was gemacht werden. Ja, ich glaube, heute wird hier schon nicht nur gekocht, sondern auch geflirtet, oder? Unsere Pärchen haben sich gefunden.
6: Gerd, ja, siehst du. Super. Ich glaube, das passt. Das passt. Also, ich glaube, wir brauchen gar nicht kochen. Ich glaube, wir brauchen gar nicht kochen. Wir schmeißen eine Mütze.
1: Ich habe ein gutes Gefühl. 40 Minuten Kochzeit läuft ab jetzt, wenn du dann drückst.
6: Ja.
1: Und ich denke, das ist ein gutes Match hier alles. Ich habe ein gutes Gefühl. Bist du bereit?
6: Ich bin immer bereit. Und seid ihr fertig und los geht's. Ja. Komm, also bist du schon hier? Du gehst da hinten noch drücken. Ja, ich hab schon gedrückt. Sehr gut. Los geht's. 40 Minuten.
4: Es geht los. 40 Minuten ab jetzt. Es gibt Pasta mit Spargel und Lachs in einer Zitronensoße mit ein bisschen Parmesan drüber und eventuell sogar noch Dessert und Vorspeise.
6: Wie ist denn der Plan?
3: Markus hat den Plan.
6: Markus hat einen Plan, ja. Okay.
5: Sehr gut, dann genau. Also unser Plan ist quasi Hauptgericht, dass wir da an den Lachs rangehen, den schön im Ofen machen, dazu den Spargel mit Nudeln und mal gucken, ob wir eine Käse-Cremesoße so hinbekommen. Und als Nachtisch geht es in die Richtung Eis. Wir hatten vorhin schon mal was von heißer Liebe gehört.
6: Zum Vielleicht Beispiel, das hin. Passt ja natürlich. Ne?
5: Da können wir mal gucken.
6: Okay.
5: Und ein kleiner Vorsalat.
6: Super.
5: Und dann kleines Geheimrezept sozusagen. Dann als kleiner Gruß an die Küche, aus der Küche, quasi ein paar sehr herzhafte Würste. Ich hätte sie jetzt als Chorizo aus Spanien identifiziert.
6: Nein, das ist Italien. Das ist Salsiccia, das ist Fenchel-Salami.
5: Aber es ist ähnlich so wie dem und das wird bestimmt gut.
4: Ich habe einen Food- und Fitness-Blog auf Instagram und kreiere da so proteinreiche, kalorienarme Rezepte. Probiere mich da so ein bisschen aus und teile das mit der Community.
7: Derzeit bin ich Planungsingenieur für Solaranlagen. Genau, und ich will perspektivisch gerne raus aus dem Technischen rein in das Menschliche. Also im Sinne von Menschen helfen, Menschen inspirieren und gerne auch auf der Bühne stehen, was ich ja dann sozusagen heute schon mache. Also es ist natürlich auch in der Findungsphase, ähnliche Findungsphase. Was es dann schlussendlich wird, das wird sich dann hoffentlich zeigen.
5: Lachs sind wir bei 180 Grad, also den müssten wir dann spätestens in 10 Minuten reintun, sonst wird der Lachs dann hinten raus. Ein bisschen, also nie fertig werden sonst. Dann hätte ich gedacht, dass wir die quasi klein schneiden.
3: Einfach nur klein schneiden,
5: genau, die sind jetzt wahrscheinlich schon so, dass wir die einfach...
3: Na, die sind jetzt frisch aus der Packung.
5: Also ich wasche die meistens kurz ab und schneide sie dann klein. Da bin ich nur nicht sicher, ob das richtig ist.
3: Ich habe das nämlich auch irgendwie so im Hinterkopf, dass man die eigentlich nicht wäscht, aber ich würde sie auch waschen. Dann machen wir es einfach mal beide.
5: Dann lass uns das gemeinsam so machen.
6: Ist es nicht harmonisch, hä?
3: Ja.
6: Lass

0: das gemeinsam zu machen. Das ist super.
1: Du bist ja schon super weit.
2: Naja, das kann man ja hier schon schnell machen, ne? So ein bisschen Salat. Das ist ja fix gemacht. Und das kann ja auch nicht kalt werden. Deshalb dachte ich mir, ich fange damit einfach mal an. Und überlasse dir den Herd.
1: Okay. Dann gucken wir mal, ob das was wird. So, soll ich das vielleicht schon mal ein kleines bisschen halbieren?
2: Nee, das kann ich auch machen. Also wenn du die Nudeln, du bist ja bei Nudelwasser dabei.
1: Die Nudeln, ich habe irgendwie ein bisschen...
2: Und Butter hast du jetzt auch da drin?
1: Genau, ich muss hier noch ein bisschen mich organisieren. Ich bin ja noch in der geistigen Findungsphase.
2: Ich weiß noch nicht, ob wir die, aber dann wird die Schale immer so doof. Ich habe jetzt überlegt, ob wir die auch noch mal irgendwie anschwenken, braten oder so, aber das ist dann doof, ne?
1: Die was?
2: Die Tomaten. Hier, für den Salat. Aber wir haben ja noch getrocknete Tomaten.
1: Achso. Achso, sehr gut. Das ist der Grund, warum du vielleicht ein eigenes Restaurant hast.
0: Nicht nur vielleicht. Aber liegt nicht nur an die Spaghetti, könnte ich sagen. Was willst du machen?
1: Also ich hätte jetzt einfach Nudeln kochen wollen. Also ich hätte jetzt erstmal das aufmachen
0: wollen. Wie kochst du Nudeln?
1: Und indem ich vorher Wasser reintue und dann das heiß werden lasse mit Salz und dann die...
0: Ja, aber du hast jetzt einen Topf ohne Wasser.
1: Ja, du hast mich jetzt aus dem Konzept gebracht. Ich wollte jetzt erstmal das Wasser. Ja,
0: deswegen, ich wollte nur noch mal, ich habe bloß gesehen, dass du jetzt einen Topf holst ohne Wasser und Nudeln und...
1: Genau.
0: Ja, genau.
3: Gerd, ich habe gleich mal eine inhaltliche Frage. Ja. Stiel ja oder nein?
0: Sehr viel Geschmack drin.
3: Ja. Okay.
1: Also wir brauchen hier alle Pilze, denke ich.
3: Ne, ich glaube auch. Ich mache einfach ein paar, so schön einfach.
1: Okay. Wollen wir den Spargel vorher kochen und dann braten? Oder können wir eigentlich... Okay, dann... Ich würde sagen, Spargel vorher kochen und dann anbraten, oder? Oder dünsten sozusagen.
0: Alles, was du vorher kochst, nimmst du dem Produktgeschmack.
1: Okay.
3: Das war ein Nein.
0: Heißt Nein.
1: Hier kommt klar soweit.
0: Ihr habt die Nudeln schon im kalten Wasser.
1: Das war jetzt ein gedanklicher Aussetzer von mir, das gebe ich recht, ja.
2: Die Champignons können wir auch noch ein bisschen anbraten für den Salat, dass wir nicht nur Rohkost haben. Ich würde mal hier noch, haben wir denn noch ein Feld, ein Kochfeld irgendwie für eine kleine Pfanne? Aber wir haben nur so eine große. Wie geht das an? Ach so, das geht hier an.
1: Das ist jetzt halt an.
2: Okay, das ist jetzt an. Hier die Butter.
1: Ist der Butterlöffel?
2: Ja, ich überlege noch, ob ich es in Butter oder lieber in Öl mache. Für den Salat vielleicht eher ein...
1: Wobei eigentlich das Olivenöl nicht so wirklich zum Anbraten ist.
2: Was haben wir hier? Oh, wir haben sogar... Guck mal, das könnten wir auch für die Soße nehmen.
1: Mhm. Ist das jetzt schon für die Soße?
2: Nee, das ist noch Salat. Salat. Ja, dann nehme ich hier...
1: So, du hast jetzt gesagt, gewürfelt den Fisch, ne?
2: So groß wie der Spargel vielleicht.
3: Wie groß sind denn unsere Salatschälchen?
1: Sind die Salatschälchen?
3: Die Tiefenteller. Auch reicht das schon für die drei?
1: Ja, oder? Ich denke, so groß sind auch gar nicht die Teller. Wir haben da noch ein paar die Tomaten.
3: Ich mache das erstmal hier an den Rand.
1: Genau. Dann stelle ich das mal hier vorne hin.
3: Haben wir einen Mülleimer?
1: Ich kann es gerne wegwerfen.
3: Was haben wir noch für den Salat?
1: Genau, wir haben...
3: Zwiebeln? Oder... Nee, war, oder?
1: Ich würde jetzt... Also dadurch, dass ich nie weinen möchte jetzt und ich das sehr schlecht kann, Zwiebeln schneiden.
3: Das kann ich.

0: Schneide ich schon mal die
1: Ach so,
0: Tomaten
1: warte mal,
0: für
1: hier
0: die
1: unten.
0: Hauptspeise.
1: Das muss, glaube ich, ab.
0: Es ist super schwer, in einer fremden Küche zu kochen.
1: Ja, das stimmt. Ich habe da jetzt auch mal gerade ein bisschen meine Findungsschwierigkeiten.
0: Dann aufschneiden.
1: Ja, auch so kleine Würfeln, würde ich sagen.
0: Ja, das wird ja wie Hackfleisch. Also ich weiß gar nicht, ob man das noch formen kann. Das ist eher wie so gekrümeltes Hack dann.
2: Ich koche gerne und ich koche auch viel, aber ich koche leider nur Kindergerichte und ich bin nicht so eine kreative Köchin.
3: Aber stopp, schon gerne. Kindergerichte? Ich weiß ja, ich habe ja selber einen 5-Jährigen zu Hause. Da kocht man eben anders. Das ist einfach so. Ne? Und die haben ja jede Woche auch was anderes. Ne? Die eine Woche geht Paprika und Brokkoli, die andere Woche ist das No-Go. Ja, und wie ist es denn so mit einem Unbekannten zu kochen?
2: Also Markus wirkt sehr kompetent, deshalb bin ich eigentlich ganz entspannt gerade.
4: Ja,
2: also ich habe schon gesagt, er hat die Verantwortung.
3: Ja. Oder?
4: Ja.
3: Nein, mach ich doch gar nicht, Gerd. Weißt du, ich schwatze immer so gerne. Ja, aber ich spüre hier schon leichte Sympathien, oder?

0: Also viermal die Woche auf jeden Fall im Fitnessstudio.
1: Darf ich dir das zum Kosten geben?
0: Oh ja, ist gut. Würde ich so lassen.
1: Und seit wann bist du jetzt auf der Suche?
0: Also tatsächlich, ich suche gar nicht. Ich war immer der Meinung, ich lasse mich finden. Aha. Aber, Halbzeit schon.
2: Also bei mir ist es schon ein bisschen länger her, dass ich eine feste Freundin hatte. Hat auch viel mit meinen Lebensumständen zu tun, ne? Wo es einfach darum geht, ich bin viel unterwegs. Quasi auch einige Verantwortung in meinem Leben. Wir hatten es ja vorhin schon, ich arbeite noch für eine Kinderschutzstiftung. Und
3: ja, okay, das habe ich gerade noch gar nicht so richtig mitgekriegt. Das musst du mir noch ein bisschen erzählen, da kam ich zu spät.
2: Und da kommt natürlich her, dass mein Tag gut durchgeplant ist.
3: Aber hattest du jetzt gesagt, wie lange du schon Single bist?
2: Ich kann es dir nicht sagen, wie lange schon. Also schon sehr lange.
3: Bei mir, ne, ist auch das Zeitproblem ist auf jeden Fall ein sehr großes Problem.
2: Ja.
3: Also mein Kleiner ist jetzt 7.
2: Ich höre dir aber zu.
3: Und ich bin jetzt allein mit ihm seit fast 4 Jahren. Es gab einen Beziehungsversuch, aber niemanden jetzt in den 4 Jahren, den ich wirklich als Partner vorgestellt hätte. Ja. Oder ich habe noch so viel zu tun und nachzuholen, dass ich gar nicht auf die Idee komme.
2: Genau. So ähnlich geht es mir aber auch. Ich bin auch jemand, der lieber Menschen persönlich kennenlernt als irgendwie Online-Dating und solche ganzen Geschichten. Umso besser, dass wir uns hier kennengelernt haben.
1: Ein bisschen. Ja. Die Nudeln, ich glaube, die Nudeln müssen wir noch mal ein kleines bisschen nachwürzen.
0: Ja, das war dann doch ja. Das aber war denk dran, wir machen auch noch Soße ran, ne? Die würzen wir auch noch. So eine Zitronensoße. Na, ein bisschen hier mit diesem wir haben hier so ein Limonenöl, ein bisschen Sahne.
1: Was ist jetzt hier noch? Die Zwiebeln und den Knoblauch?
0: Und nimm das ruhig, dieses Lemonöl, ne? Weil das hilft dann schon mal fürs Aroma. So, hier Himbeeren sind eingelegt.
2: Pinienkerne?
3: Ohne Fett, das weiß ich.
2: Yeah. Dann ist hier nie Butter drin gewesen. Dann ist das deine Pfanne.
3: Von wem hast du kochen gelernt? Von deiner Mama? Oder
2: ich wollte mal Koch werden und habe deswegen mal schon mal in Richtung in der Schule schon mal geguckt. Und dann kam jemand um die Ecke und meinte, du bist hochgradig allergisch auf alle Gewürze und alles drum und dran. Nein. Deswegen ist Kochen nicht so dein Ding.
3: Also ich habe Pinienkerne, Gerd. Ich bräuchte jetzt mal hier was, damit kein Unglück geschieht.
4: Ein bisschen
3: kannst du mir noch so ein Holzding geben?
2: Aber Pfanne ist schwer. Soll ich mal ganz kurz hier den Koch-Move machen, das angeben kann?
3: Ja, mach mal Koch-Move.
2: Dann machen wir das ja.
3: Oh, wow. Da werde ich ja gleich schwach hier. Also ich finde, das ist ja so eine super kurze Zeit, um so viele Sachen zu kochen. Aber wenn du sagst, wir schaffen das, dann...
5: Ja, 14 Minuten, sagt der Gerd.
2: Ja, das ist ja genau wie geplant. Zitronensaft, ja. Hast du gesagt. Wo finde ich den denn?
4: In der Mitte bei der Zitrone, innen drin wahrscheinlich. Im Zweifelsfall.
2: Ja gut, dann haben wir denn ein Gerät, was das herauslockt.
4: Wir sind Männer, wir brauchen keine Zitronenpresse, wir machen mit der Hand. Schau hin. So geht das, genau.
2: So soll ich das mal tun.
5: Ihr habt natürlich jetzt auch wieder viel machen wollen in der Zeit.
3: Wo ist der dritte Teller?
2: Der dritte Teller, den haben wir hier. Und dann können wir noch den Spargel quasi noch mit aufteilen.
0: Ja, mach richtig viel.
1: Ich tanze jetzt nochmal an dir vorbei.
3: Ich schneide ihn einfach so in 3 Stücke, auch wenn die dann so ein bisschen unterschiedlich aussehen.
2: Genau.
5: Wir sind ja immer noch hier auch bei einer Dating-Show, ne? beim Kochen.
4: Komm, eine Minute noch. Komm, spritze da rein. Komm.
0: Bloß, wir brauchen ja noch das Eis dann drauf. Das ist das Schöpfer.
3: Ach so, ja, der Käse. Wo ist der Käse?
5: Es muss hier stehen.
3: Einfach nur hier stehen und gut
2: aussehen. Wir haben das. Wir haben den Salat. Wir haben den Nachtisch.
4: Super.
5: Respekt. 3, 2, 1 und Schweiß abwischen, Markus, und fertig. Yeah. Anne?
3: Ja, gleich.
5: Herrlich. Wunderbar.

0: Jochens nicht viel reden können, weil ihr so beschäftigt wart. Wie war's denn? Was habt ihr für ein Gefühl? Holt ihr euch hier den Sieg und könnt beim Gerd essen gehen?
1: ich weiß es nicht. Also Markus ist auf jeden Fall hochkompetent im Kochen. Ich bin sehr zufrieden.
2: Ja, also mit so einer guten Partnerin kann man eigentlich nur gut gewinnen. Von daher, ich denke, das kann was werden heute.
3: Ja, die Zeit ging super schnell rum. Aber ich würde auch sagen, wir waren ein gutes Team. Wir haben unser Bestes gegeben. Und ja.
4: Meisterin im Anrichten, würde ich sagen. Von daher kann da fast schon nichts schief gehen.
0: Also ich denke, es haben sich die richtigen Pärchen-Matches hier gebildet. Und genau, jetzt sind wir sehr gespannt, was die Juroren gesagt haben. Wie hat es euch denn geschmeckt, Jungs?
5: Tja, das war nicht so einfach heute, ne? Also das war wirklich kurz überrissen. Hier war der Salat. Super, abgeschmeckt, perfekt, toll angerichtet, tolles Dressing. Hier haben wir das Dressing oder uns das Dressing gefehlt, komplett. Da war leider hat der Salat gewonnen. Dafür hat hier die Pasta gewonnen. Hier hat ein bisschen mehr Cremigkeit, so ein bisschen was so. Bisschen mehr so, ne? Tja, beim Dessert. Unentschieden. Ich habe eine gute und eine schlechte Nachricht für euch. Die schlechte Nachricht ist, es hat keiner verloren. Und die gute Nachricht ist, ihr seid beide unentschieden. Also von daher, beide Pärchen. Okay? Und dann machen wir ein schönes Menü mit Weinbegleitung, alles, was dazugehört und ein bisschen Kaschwaldtherter außenrum.
6: Ansonsten machen wir es ja immer so, dass der Zweitplatzierte dann entweder ein Topfset bekommt oder bei uns einkaufen gehen kann. Ihr geht jetzt nun beide zum Gerd essen. Und da dann noch ein bisschen Budget übrig ist, haben wir uns gedacht, Markus, du hast uns heute ein bisschen mit deinem Ehrenamt abgeholt. Wir machen da eine Spende und komm dich mal bei deinem Ehrenamt besuchen. Das ist auch, Integration ist ein Herzensprojekt von uns dreien. Deshalb sind wir dort mit dabei. Und das Budget, was wir dort uns ausgedacht haben, 500 Euro wird als Spende an den Verein überwiesen. Okay? Nochmal ganz kurz als kleines Resümee von meiner Seite. Dirk, ich weiß nicht, ob du dann auch noch was sagen willst. Man hat ja schon gemerkt, dass das wirklich Teamarbeit gewesen ist. Nee, wirklich. Wir hatten noch nie so viele Teller auf dem Tisch. Ja. Habt da ganz toll gemacht. Ihr habt euch einen Kopf gemacht. Also, ja, ein tolles, tolles, kurzes Menü. Habt ihr ganz toll gemacht. Lieben Dank.
7: Das Schlusswort. Für mich ist ja das Herzensprojekt auch, dass sich Menschen finden. Ja. Und ich glaube, heute in der Küche eine Team-Challenge zu finden und dass das so geklappt hat, es war spontan und es war einfach nur geil.
0: Also erstmal nehmt ihr das an. Also erstmal herzlichen Glückwunsch. Ihr seid sozusagen beides Gewinnerpärchen und dürft beim Gerd dieses tolle Menü inklusive Weinbegleitung etc. genießen dürfen. Sagt ihr erstmal grundsätzlich ja, ihr möchtet zusammen das gerne machen und in Ruhe, ohne hier Sophia, Gerd und Co. mal entspannt
5: essen. Ich lasse euch da auch in Ruhe, keine Angst. Ihr müsst doch nicht selber mitkochen, ja? Nicht spülen oder sowas. Keine Angst.
0: Also. Seid ihr dabei? Ihr sagt ja?
8: Also von meiner Seite gerne.
1: Ja. Doch, ich auch.
4: Bei euch. Meinerseits auch.
3: Ja, sehr gerne.
0: Wunderbar. Wir freuen uns über Fotos und andere Berichte dann nach dem Essen. Und damit haben wir unser erstes Blind Date Spezial der Mitkochshow abgedreht. Genießen jetzt noch den Ausklang und freuen uns, wie gesagt, über Berichte, wie es dann war. Und komm dich natürlich und den Verein besuchen. Das machen wir mit der Kamera, Kaitan. Sind wir dabei? Absolut. Und überreichen den Scheck und gucken uns mal an, was ihr überhaupt so hier treibt. Kulinarische Grüße gehen nach Hause. Und wenn Sie Lust haben mitzukochen, ob bei der Mitkochshow oder als Single, könnt ihr euch immer bewerben. sachsen-fernsehen.de. Alle Infos sind dort. Ciao.
5: Tschüss.

Ja, liebe Zuschauer und Zuschauerinnen, wir haben es geschafft, beziehungsweise unsere Pärchen haben serviert. Die Juroren haben verkostet. Und bevor die Juroren sich zu Wort melden, wir haben ja nicht viel neben des

0: Herzlich willkommen bei Evangelisch in Sachsen. Musik begleitet uns fast überall im Leben. Und auch heute soll es bei uns musikalisch zugehen. In der Kirche klingt Musik so gar nicht immer gleich, wie uns der nächste Beitrag zeigt.
1: Jazz und Funk im Gottesdienst erwartet man nicht, aber ist erfrischend überraschend. Für diese Überraschung sorgt Popkantorin Inkeri Hanonen in der Lausitz. Sie bringt abwechslungsreiche Klänge in Kirchen.
2: Ich glaube, heute haben wir gesungen Swing, was eher Funk klingt, einfach so klassisch Pop, aber halt von Stil her richtig von hier zu hier, auch manchmal eher so Worship oder Gospel, aber eben, wie gesagt, auch manchmal Latin und so, ganz gemischt.
1: Und das gefällt groß und klein. Ganze Familien kommen in die Workshops. Wie hier in der Carmenza St. Just Kirche, wo etwa 40 Sängerinnen und Sänger einen musikalischen Gottesdienst vorbereiten. Dennoch bleibt der Inhalt die christliche Botschaft, aber nicht mit Gesangbuchsliedern und Orgel vorgetragen. Mit vielen verschiedenen Musikstilen lässt sich heute ein Gottesdienst ausgestalten. Gospel-Gottesdienste sind da schon recht bewährt.
2: Ich würde mich ungern irgendwie nur zu Gospel oder Worship begrenzen. Ich habe schon mal eine Latino-Messe gemacht oder halt, wie gesagt, heute haben wir Swing dabei. Es ist wirklich die ganze Bandbreite da. Es kann alles sein. Alles mit ein bisschen Rhythmus, so mitreißendes. Und die klassische finde ich auch nicht schlecht. Manchmal kann es auch zusammenbinden. Aber das kann man wirklich nicht so pauschal in eine Kategorie reinstecken.
1: Inkeri Hanonen hat zuvor als Kantorin in einer Kirchgemeinde gearbeitet und auch mit klassischer Kirchenmusik ihre Erfahrungen gemacht. Ein Umzug in die Lausitz und die neu geschaffene Stelle als Popkantorin sah sie als Chance mit vielfältigen und kreativen Möglichkeiten. Auf Anfrage bietet Inkeri Hanonen Workshops für alle Altersklassen an, studiert Musicals für Kinder und Jugend aus dem Bereich Popularmusik ein und macht Bandprojekte mit Jugendlichen und Konfirmanden. So konnte sie bereits viele Projekte ausprobieren.
2: Mir wäre es halt ganz lieb, wenn das so anerkannt wird, dass es halt viele Menschen erreicht, die sonst nicht zur Kirche finden. Und man halt vielleicht ein bisschen stärker in unserer Landeskirche das merken würde, welche Kraft und Bezugskraft Popularmusik hat. Das ist halt nicht Musik von Jugendlichen, sondern das ist ja Musik, die wirklich alle, also es ist ja schon lange her, als Popularmusik gibt. Und das spricht einfach wahnsinnig viele Menschen stark an.
1: Bisher ist Popularmusik noch selten ein Bestandteil der musischen Angebote in sächsischen Kirchgemeinden. Gerade das reizte Inkeri Hanonen, diese besondere Kantorenstelle anzunehmen und mit vielfältigen Angeboten Bedürfnisse abzudecken.
2: Die Projekte erreichen Leute, die sonst nicht in der Kirche zu sehen. Ich habe oft gehört von Pfarrer, die im Gottesdienst war und hat gewundert, wer singt denn da vorne, habe ich noch nie gesehen. Ich hatte schon mal eine Muslima dabei. Ich hatte oft Kirchen, Nicht-Kirchenmitglieder mit dabei. Also diese Projekte erreichen ganz klar Leute, die sonst nicht zur Kirche finden. Und auch oft in Orten, wo in die Chor nur vielleicht 20 Menschen sind, kann es sein, dass in dieser Workshop ploppen auf mal 40 Leute. Und das erreicht einfach andere Zielgruppen.
1: Mit Musik spricht man Menschen auf einer emotionalen Ebene an. Eine wunderbare Möglichkeit also zu zeigen, wie auch auf dieser Ebene Menschen zusammenfinden und Glauben entdecken können.
0: Heute begrüße ich Kantorin Ulrike Pippel und Caroline Reinhold aus der Kirchgemeinde im Leipziger Süden. Sie führen beide hier einen Kurs durch, wo gemeinsam mit Babys von 0 bis 18 Monaten gesungen wird. Wie muss man sich das vorstellen? Wie läuft denn das ab und wie sind Sie denn auf dieses Angebot gekommen?
3: Ich bin auf das Angebot gekommen über eine Kollegin, die in der ECBO, in der Berlin-Brandenburgischen Landeskirche, ein dänisches Konzept nach Deutschland importiert hat sozusagen. Also das heißt in Dänemark Baby Salmesang und lädt eben Familien dazu ein, schon mit ganz kleinen Kindern zusammen in der Kirche zu singen. Daher kommt das Konzept und das hat mich sehr überzeugt von den Inhalten.
4: Genau, und Ulrike hat mir dann davon erzählt, dass sie das macht und hatte sich gefragt, ob ich Lust hätte mitzumachen. Ich habe vorher bei ihr im Chor gesungen und genau, jetzt haben wir uns das immer so ein bisschen aufgeteilt und den letzten Kurs habe ich jetzt geleitet und Ulrike besucht uns immer mal, was auch sehr schön ist.
0: Jetzt sind wir hier in einer Kirche. Werden denn dann nur christliche Lieder gesungen oder auch weltliche Kinderlieder? Und was wird denn bei den Babys angesprochen? Werden da irgendwelche Reize geweckt?
4: Ja, also auf jeden Fall. Erstmal zur ersten Frage. Wir haben überwiegend kirchliche Lieder, aber auch weltliche dabei, zum Beispiel das Begrüßungs- und das Schlusslied. Aber auch zwischendurch, das ist jetzt nicht so fest, dass das unbedingt kirchlich sein muss. Wir hatten am Anfang die Lieder so rausgesucht, die uns eben gut gefallen und die teilweise auch mit vorgegeben sind. Genau.
3: Das Konzept folgt einem ganz rituellen Ablauf. Also es geht auch mit eben einer Begrüßungsphase los. Es gibt ruhige Phasen, in denen die Babys durch die Klänge von Instrumenten und natürlich denen der Stimmen der Eltern angeregt werden. Dann gibt es wieder ganz bewegte Phasen, in denen wir auch tanzen und uns durch den Raum bewegen. Und auf die Art und Weise bekommen die Kinder ganz verschiedene Reize, auf die sie auch wirklich phänomenal reagieren. Es geht immer mit einem Glockenschlag los. Und es ist erstaunlich, wie angespannt plötzlich die Kinder auf dieses Geräusch reagieren und wie sie dann, wenn wir plötzlich mal schnipsen oder wenn wir plötzlich mal ganz leise singen oder so, wie sie darauf reagieren. Und da entsteht natürlich eine Bindung zur Stimme der Eltern, die sie vermutlich nicht jeden Tag singend hören. Und das wollen wir eigentlich damit ja auch erreichen, dass die Eltern diese Lieder, egal ob christlich oder nicht, mit nach Hause nehmen und dort im Alltag weiter singen und dadurch im Prinzip die Kinder Hörgelegenheiten bekommen. So entsteht Sprache und so entsteht auch das Singen später. Kinder hören, wie ihre Eltern sprechen oder singen und auf die Art und Weise können sie ihre eigene Stimme entdecken.
0: Jetzt gibt es das Angebot ja schon eine Weile. Wie wird das denn von den Eltern angenommen? Wie ist denn da das bisherige Feedback?
3: Also angenommen, es ist immer sehr spannend, wie viele melden sich nun wirklich für diesen Kurs an? Denn in dieser Zielgruppe haben wir natürlich nicht einen Stamm, der sich immer weiter aufbaut. Wir bauen das ja für 10 Wochen auf, dann gibt es wieder eine Pause und dann gibt es einen neuen Kurs. Und in der Zeit sind natürlich die Säuglinge aus dem Alter rausgewachsen. Und wir müssen wieder versuchen, die Zielgruppe erneut zu erreichen. Darum ist das mal so und mal so. Wir haben manchmal hier 14 Personen sitzen und diesmal ist der Kurs etwas kleiner. Das Feedback der Eltern ist aber sehr positiv.
4: Ja, also die kommen total gerne wieder. Das eine Kind ist jetzt zwar beim ersten Kurs auch mit der Mama da und ist jetzt mit dem Papa dabei, weil denen das so Spaß gemacht hat und sie ist jetzt ein bisschen älter und kann auch schon ein bisschen mehr mitmachen. Und genau, also die kommen gerne her und vor allen Dingen jetzt, wo der Kurs auch ein bisschen kleiner ist, sind die auch wirklich jede Woche da und das ist total schön.
0: Gibt es denn Angebote, die daran anschließen? Begleiten Sie dann die dann Kleinkinder weiter?
4: Also es wird, oder es war aber auch beim letzten Kurs so, dass dann erstmal wie eine Krabbelgruppe schon am gleichen Tag zur gleichen Uhrzeit stattfindet, wo unsere Gemeindepädagogin Sibylle Schicketanz auch dabei ist. Die war auch vorhin mit beim Singen dabei und ist jetzt gerade mit den Babys unten. Und die bietet das weiter an. Das heißt, direkt im Anschluss können quasi die Eltern auch die Wochen darauf kommen. Und dann gibt es ein Angebot von Ulrike.
3: Also genau, die musikalischen Angebote setzen hier in der Gemeinde ab 5 ein. Das heißt, 5 Jahre aufwärts können die Kinder bei mir im Kinderchor singen. Es gibt 3 Kinderchorgruppen und dann Jugendchor. Und für die Mütter und Väter gibt es natürlich auch einen Erwachsenenchor und viele andere musikalische Aktivitäten, die sie hier machen können. Genau.
0: Vielen Dank für das Gespräch, Ulrike Pippel und Caroline Reinhold.
5: Sehr gerne.
3: Sehr gerne.
0: Dass es singt und klingt, ist auch vom Ehrenamt abhängig. Und davon hört man viel in den Posaunenchören in Sachsen.
1: Gemeinsames Musizieren kennt keine Altersgrenzen. So lernen auch Erwachsene gern und motiviert ein neues Instrument. Bei einem Seminartag für erwachsene Jungbläser unterstützt die Sächsische Posaunenmission Menschen, die noch nicht lange auf Posaune, Trompete, Horn oder Tuba musizieren. Auch Stefanie Höber, die seit einem Jahr das Baritonhorn spielt, ist zum ersten Mal dabei.
6: Ich finde es einfach schön, diesen Austausch zu haben, das Spielen in der Gruppe, in der großen Gruppe, auch das Mehrstimmige. Und dann noch einfach durch die Posaunenworte, dass man dann noch mal Hinweise zu Technik bekommt, Hinweise zu überhaupt auch zum Aufbau der Instrumente, noch mal Notenlehre und ja, dieses Zusatzwissen, was vielleicht im normalen Unterricht im Alltag ein bisschen zu kurz kommt.
1: Posaunenchöre, also kirchliche Blasmusikensembles, haben in der Evangelischen Landeskirche Sachsens eine sehr lange Tradition. 6000 Blechbläser sind in etwa 400 Posaunenchören engagiert.

0: eine große Zahl an Bläsern, die in Sachsen sich da engagiert, ist eine große Tradition bei uns in der evangelisch-lutherischen Landeskirche, auf die wir, glaube ich, stolz sein können. Auch im Vergleich so mit anderen Posaunenwerken sind wir da echt ein starker Verband als Posaunenmission.
1: Die Mission ist es, die frohe Botschaft durch Musik hörbar zu machen. Egal ob im Gottesdienst, im Krankenhaus, im Seniorenheim oder bei großen Bläserfesten. Die Sächsische Posaunenmission als Dachorganisation unterstützt auch, wenn eine Gemeinde einen neuen Posaunenchor gründen möchte.
0: Man kann bei uns einen Chorleiterlehrgang besuchen, über 2 Jahre. Das sind insgesamt 4 Wochenenden und erwirbt dann sogar den kirchenmusikalischen D-Abschluss in Posaunenchorleitung. Und es gibt auch seit wenigen Jahren auch einen Ausbilderlehrgang, also Lehrgang Jungbläser, Ausbildung heißt das, weil wir sozusagen auch diese Säule stärken wollten des Unterrichts, der einfach schon seit, also wahrscheinlich immer schon zu Hause in den Chören ehrenamtlich gegeben wird von Leuten aus dem eigenen Chor, dass die sozusagen qualifiziert werden, einen guten Unterricht zu geben.
1: Die Posaunenmission unterstützt die Chöre und organisiert auch Veranstaltungen, bei denen sich Bläser in kleiner und großer Runde versammeln und Musik machen.
0: Es ist immer sehr schön, mit Bläsern in Verbindung zu sein. Und da fühlt man sich eigentlich immer sofort zu Hause, wenn man irgendwie zu Posaunenchören kommt. Und das ist schön. Das wünsche ich mir eigentlich für unsere Landeskirche auch, dass die Bläserarbeit so einen großen Stellenwert hat.
1: Es werden regelmäßig Lehrgänge für Chorleiter, Workshops für verschiedene Leistungsstufen und Musikfreizeiten angeboten.
0: Wir können angefragt werden für Chorbesuche und auch für Jubiläen, für Bläsergottesdienste, die wir vor Ort leiten oder auch im Kirchenbezirk Bezirksposaunenfeste und Jubiläen gemeinsam feiern. Und dann gibt es auch in jedem Kirchenbezirk Bezirksproben zu einem bestimmten Thema. Das ist ganz oft das Jahreslosungsprogramm, was bei uns auch eine große Tradition hat. Das ist also sozusagen mehrheitlich abends unser Dienst und tagsüber geht es dann eher an die Organisation und Verwaltung, also Seminartage, Rüstzeiten, Freizeiten organisieren, aber auch viele Gremien sind bei uns im Kalender zu finden.
1: Im Juni 2027 treffen sich die sächsischen Bläser beim Landesposaunenfest in Freiberg.
0: Momentan hat das Landesposaunenfest für mich einen großen Stellenwert, weil ich also das nächste Landesposaunenfest 2027 in Freiberg organisiere, zusammen mit meinen Kollegen, aber da so ein bisschen federführend vielleicht das Konzept so in der Hand halte. Und deswegen nimmt das momentan auch einen größeren Stellenwert ein. Das Landesposaunenfest in Sachsen findet also ungefähr alle 5 Jahre statt, wenn es nicht mit anderen Großveranstaltungen gerade kollidiert. Und ja, das will also auch lange vorher schon vorbereitet sein. Da gibt es auch viele Absprachen einfach mit der jeweiligen Stadt, die dann sozusagen Gastgeber ist.
1: Bereits 1897 fand das erste Landesposaunenfest in Chemnitz statt. Damals die Geburtsstunde des Sächsischen Posaunenchorverbands. Damit die Arbeit der Posaunenmission mit wenigen Hauptamtlichen weiter so gut funktionieren kann, freut sie sich auch über Spenden und Unterstützung im Freundeskreis der Sächsischen Posaunenmission.
2: Mit diesen fröhlichen Tönen verabschiede ich mich heute von Ihnen. Machen Sie es gut, bis zum nächsten Mal und bleiben Sie gesund.

Was heute Albertinum genannt wird, wurde im 16. Jahrhundert als Zeughaus errichtet. Im 19. Jahrhundert wurde das Gebäude unter König Albert, daher der Name, zu einem Museum umgebaut. Heute beherbergt es die Gemäldegalerie Neue Meister und die Skulpturensammlung ab 1800. Während der großen Flut von 2002 musste festgestellt werden, dass die Bestände der staatlichen Kunstsammlung Dresden nicht ausreichend geschützt waren. Künstler wie die aus Sachsen stammenden Gerhard Richter und Georg Baselitz spendeten Werke, um Mittel zu generieren, die für den Bau einer neuen zweistöckigen Konstruktion in Brückenbauweise genutzt wurden, die den Hof des Albertinums überspannt. In dieser Arche

Für Kunst befinden sich nicht nur das Depot, sondern auch die Restaurierungswerkstätten, gut geschützt vor Ungemach. Im DEO, dem Verzeichnis deutscher Baudenkmäler, wird die Stadtkirche von Lauenstein als sehr bemerkenswert verzeichnet. Lauenstein gehört zu den ältesten Orten des Erzgebirges, das 2019 als Bergbauregion in die Liste der Welterbestätten aufgenommen wurde. Nach einem Stadtbrand erhielt die Kirche 1602 ihre heutige Form. Herausragend ist die Innenausstattung mit Kunstwerken im manieristischen Stil, alle aus einheimischem Sandstein. Michael Schwenke aus Pörner schuf den Altar, einen der bedeutendsten seiner Art in Deutschland, sowie die Kanzel und den Taufstein. Sein ehemaliger Mitarbeiter Lorenz Hornung gestaltete das riesige Epitaph für die Adelsfamilie von Bünau. Details wie Haut, Haare, Metall und Stoff wirken dabei unglaublich lebensecht. Nicht nur sehr, sondern äußerst bemerkenswert.

Es wird allgemein angenommen, dass der Film Jurassic Park das Dinofieber auslöste. Aber in Bautzen sieht man das ganz anders. Bereits 1978 errichtete der Bildhauer Franz Gruß in seinem eigenen Garten lebensgroße Dinosaurier aus Stahl und Beton, die schnell zu einer Attraktion wurden. Es muss für ihn nicht einfach gewesen sein, in den Mangeljahren der DDR an Baumaterial zu gelangen. Aufgrund der großen Nachfrage und mit dem Segen der örtlichen Behörden expandierte Franz Gruß in die umliegenden Grundstücke. Damit waren die Grundlagen für Deutschlands größten Saurierpark geschaffen. Alle Urviecher werden in einem realistischen Umfeld und echten Lebenssituationen präsentiert. Verwirrend ist einzig und allein Deutschlands größter Irrgarten, der ebenfalls Teil des Saurierparks Bautzen ist.

Liebhaber wissen, dass in Zschopau, in der einst größten Motorradfabrik der Welt, Maschinen mit Zweitaktmotoren der Marken DKW und MZ vom Band liefen. Dort war auch der erste Sitz der Sächsischen Auto-Union, deren Logo aus vier verschlungenen Ringen noch heute auf jedem Audi prangt. Eine schöne Ausstellung zur Motorradgeschichte befindet sich im Schloss Wildeck. Die ursprüngliche Burg wurde vom sächsischen Kurfürsten Moritz in der Mitte des 16. Jahrhunderts zu einem Jagdschloss im Stile der Renaissance umgebaut. Der Bergfried wurde dabei erhalten und bietet noch heute schöne Ausblicke auf Stadt und Umland. Er wird Dicker Heinrich genannt und man sagt, dass er sich sofort unsterblich in den neu errichteten Treppenturm verliebte, die schlanke Margarete. Es ist aber zweifellos gut für die Sicherheit der Besucher, dass die beiden bis heute nicht zusammengekommen sind. Im Jahr 1666 wurden die Brüder Friedrich und Christoph Lange aus Großschönau, einem Dorf in der Oberlausitz, in die Niederlande geschickt, um die Kunst der Damastweberei zu erlernen. Nach ihrer Rückkehr begann die Produktion vor Ort. Innerhalb von wenigen Jahrzehnten eroberte Damast aus Großschönau die europäischen Märkte und wurde an fast allen Königshöfen hochgeschätzt. Die Weber lebten und arbeiteten in den malerischen Umgebindehäusern, einer Verbindung aus deutschem Fachwerk und slawischem Schrotholzhaus. Später wurde in Großschönau auch der erste Frottierwebstuhl in Deutschland aufgebaut. Das Deutsche Damast- und Frottiermuseum zeigt historische Produktionsprozesse, aber beide Produkte werden noch immer vor Ort hergestellt. Großschönau nennt sich also völlig zu Recht und mit Stolz Textildorf.

Die zu den deutschen Herrscherfamilien zählenden zur Lippes betrieben auch Unternehmen in Sachsen. Im Jahr 1901 heiratete Reichsgraf Clemens zur Lippe Biesterfeld-Weißenfeld, die Erbin des Weingutes Proschwitz bei Meißen. Danach erhielt das Schloss sein heutiges neobarockes Aussehen. Clemens Sohn wurde 1945 enteignet und mit seiner Familie in den Westen abgeschoben. Nach der Wiedervereinigung kehrte dessen Sohn Georg nach Sachsen zurück, um den Familienbetrieb wieder aufzubauen. Aufgrund eines umstrittenen Paragraphen im Einigungsvertrag konnte er das frühere

Eigentum nicht zurückfordern und musste sich den Rückkauf von Schloss und der Weinberge hart erarbeiten. Damit verdiente er sich den Respekt der Einheimischen und der Weinexperten. Mittlerweile ist auch die Vinothek auf das Schlossgelände zurückgekehrt und bietet einen schönen Rahmen für Weinverkostungen. Na, dann zum Wohl!

Der allererste Miniaturpark wurde 1929 in England eröffnet. Allerdings war er durch Zufall entstanden, nämlich aufgrund eines Ehestreits. Zu diesem Zeitpunkt liefen die Vorbereitungen im sächsischen Oederrand schon seit 5 Jahren. Aber dank deutscher Gründlichkeit dauerte es noch bis 1933, ehe das Kleinerzgebirge eröffnen konnte. Dahinter stand die Idee, eine Tradition ins Freie zu übertragen. Schon lange waren im Erzgebirge sogenannte mechanische Berge gebaut worden, die nicht nur die Landschaft, sondern auch den Bergbau mit vielen beweglichen Teilen darstellen. So präsentiert sich das Kleinerzgebirge heute mit mehr als 200 Gebäuden aus Holz, vielen beweglichen Elementen und einer großen Anzahl von Figuren, welche die Miniaturlandschaft lebendig werden lassen.

Das Kloster St. Marienthal ist das am längsten ununterbrochen bestehende Frauenkloster des Zisterzienserordens. Nach einem verheerenden Feuer im Jahr 1683 wurde es in barocken Formen neu aufgebaut. Im Laufe seiner langen Geschichte war die Existenz des Klosters mehrfach bedroht, so zum Beispiel während der Hussitenkriege, der Reformation, der Säkularisierung in den napoleonischen Zeiten und der DDR-Zeit. In den letzten Tagen des Zweiten Weltkrieges wollte die SS die Gebäude sprengen. Die Äbtissin verweigerte eine Räumung und nur die Neißebrücke wurde zerstört. Wenn der Fluss friedlich ist, wie meistens, dient er als Kulisse für schöne Wanderungen und Bootsfahrten. Schließlich wurde das Kloster St. Marienthal nicht nur an einem sehr abgeschiedenen Ort errichtet, sondern auch an einem sehr schönen.

Für viele ist Görlitz die schönste Stadt Deutschlands. Unbestreitbar ist Görlitz eine der besterhaltenen in Mitteleuropa mit fast 4000 Baudenkmälern. Eins davon ist die Landskronbrauerei, die 1869 erbaut wurde. Damit ist sie eines der ältesten Industriedenkmäler, in denen noch heute produziert wird. Der Name leitet sich von der markanten Landeskrone vor den Toren der Stadt ab, einem ehemaligen Vulkan. Im Jahr 2003 wurde Jules Vernes Klassiker In 80 Tagen um die Welt mit Jackie Chan neu verfilmt. Die Innenstadt von Görlitz, auch als Girlywood bekannt, wurde als Paris hergerichtet, während die Brauerei für den Hafen von New York verwendet wurde. Besucher sind in der Landskronbrauerei sehr willkommen und es gibt Führung, Essen und Trinken und Veranstaltungen. Stets nach dem alten Motto, immer ein Genuss.

Mit 30 kam Karl-Maria von Weber nach Dresden, um Hofkapellmeister zu werden und die Leitung der Abteilung Deutsche Oper am Hoftheater zu übernehmen. Ein Denkmal für ihn steht neben der Semperoper und sein Grab befindet sich auf dem alten katholischen Friedhof. Er lebt im Stadtzentrum, aber zwischen 1818 und 1824 verbrachte er mit seiner Familie 5 Sommer am Stadtrand von Dresden im Haus des Winzers Gottfried Felsner, wo sich heute das Karl-Maria-von-Weber-Museum befindet. Bei diesen Aufenthalten schrieb er große Teile seiner Opern Der Freischütz, Oberan und Oriante sowie sein Meisterwerk für Klavier Aufforderung zum Tanz. Zweifellos inspiriert von den dramatischen Landschaften des Elbtals und der nahegelegenen sächsischen Schweiz. Manufaktur der Träume. Das klingt poetisch, ist aber zunächst nicht so leicht zuzuordnen. Es handelt sich nicht um eine Produktionsstätte, wie der Name suggeriert, sondern um ein ganz besonderes Museum am Markt in Annaberg-Buchholz, in dem künstlerische Holzprodukte ausgestellt sind, vor allem erzeugt.

Zeugnisse der erzgebirgischen Volkskunst, die eine lange Tradition hat. Die Werke wurden von Erika Pohl Ströer gesammelt, deren Familie das heute weltbekannte Unternehmen Weller einst in Sachsen gegründet hatte. Ebenso wie die Mineralien, die in Freiberg in der Terra Mineralia zu finden sind. Die Ausstellung besteht aus den Bereichen Sehen, Machen und Staunen. Das ergibt einen großen Sinn, denn man sollte wirklich sehen, sich auf die Beine zu machen, um über die Manufaktur der Träume zu staunen.

Was Robin Hood für England ist, ist Karl Stülpner für das Erzgebirge. Während die Geschichte von Robin Hood wahrscheinlich nur eine Legende ist, hat Karl Stülpner wirklich gelebt. Er wurde in Scharfenstein geboren, wo er auch starb. Zu seiner Zeit durfte nur der Adel jagen, aber das einfache Volk litt an Hunger. Stülpner war ein erfolgreicher Wilderer und versorgte viele Familien mit dringend benötigtem Fleisch und mit Fellen, wodurch er zum Volkshelden wurde. Im Jahr 1795 belagerte er mit Gleichgesinnten die Burg Scharfenstein, die der Adelsfamilie von Einsiedel gehörte und wo heute seine Geschichte erzählt wird. Eine andere Ausstellung zeigt Volkskunst aus dem Erzgebirge. Und vom Turm hat man eine schöne Aussicht auf das malerische Zschopautal. Karl Stülpner wurde später begnadigt, aber er lebte danach ein unstetes Leben und starb verarmt und fast blind.

Im Jahr 1920 wurde Schandau zum Bad erhoben. Die Badetradition reicht aber bis zum Beginn des 19. Jahrhunderts zurück. Dabei war sicherlich auch hilfreich, dass Bad Schandau im Herzen der Sächsischen Schweiz liegt, die schon damals zu einer Touristenattraktion geworden war. Der neue Fokus auf den Badetourismus brachte auch viele neue Ideen in die kleine Stadt an der Elbe. Der Hotelier Rudolf Sendig ließ einen Personenaufzug nach Ostrau errichten, der schon 1954 zum Denkmal erklärt wurde und im Oscar-gekrönten Film Grand Budapest Hotel von Wes Anderson vorkam. Ebenfalls zu Oscar-Ehren kam die Körnitztalbahn, eine Überlandstraßenbahn, die Bad Schandau mit dem Lichtenhainer Wasserfall verbindet. Sie erschien im Film Der Vorleser von Stephen Daldry. Auch für Besucher von Bad Schandau gilt also Film ab!

0: Stell dir mal vor, jemand verdient 2.500 Euro netto im Monat. Das sind 30.000 Euro im Jahr. Wenn er das über 40 Jahre verdient, dann sind das 1,2 Millionen Euro. Und das ist nur das Netto, also das, was wirklich auf dem Konto ankommt. Brutto wäre es noch viel mehr. Wenn du also deine Arbeitskraft verlierst, verlierst du im schlimmsten Fall in diesem Beispiel über 1 Million Einkommen. Und das, bevor du überhaupt an Altersvorsorge oder Rente denkst.
1: Herzlich willkommen zum neunten Podcast von Ivan Petschow. Ich bin David Hanek und heute sprechen wir über ein Thema, über das viele sehr, sehr ungern sprechen wollen, nämlich was passiert im Ernstfall, durch wenn Unfall, Krankheit oder einfach Pech dafür sorgen, dass das Einkommen wegfällt. Wer zahlt dann Miete, Kredite, Einkäufe?
2: Ja.
1: Wir räumen heute auf, denn was greift und wann und wie schütze ich mein Einkommen wirklich und erfolgreich? Ivan, schön, dass du da bist.
0: Genau. Viele haben irgendwas versichert, wissen aber nicht, was das im Ernstfall bringt. Heute machen wir es mal wie bei der Sendung mit der Maus, nur für Erwachsene. Schritt für Schritt und in Deutsch. Denn finanzielle Sicherheit ist kein Zufall, sondern ein System.
1: Starten wir doch mal mit einem kleinen Überblick. Welche großen Bausteine gibt es überhaupt, mit denen man sein Einkommen schützen kann?
0: Kurz und knapp haben wir 6 unterschiedliche Bausteine. Die Unfallversicherung zahlt bei bleibenden Körperschäden durch einen Unfall. Und dort gibt es ja je nach

0: Schwere des bleibenden Schadens eine Einmalzahlung als Hauptleistung. Dann gibt es für bestimmte Personen die Lohnfortzahlung und das Krankengeld als gesetzliches Sicherheitsnetz bei kurz- bis mittelfristiger Krankheit. Das private Krankentagegeld schließt die Einkommenslücke beim längeren Kranksein. Und eine Berufsunfähigkeitsversicherung zahlt eine monatliche Rente, wenn du deinen Beruf dauerhaft nicht mehr ausüben kannst, egal ob durch Krankheit oder Unfall. Dann gibt es alternativ noch schwere Krankheiten oder Grundfähigkeitenschutz, wenn eine BU nicht mehr machbar ist. Und natürlich die Erwerbsminderungsrente als staatliche Leistung, aber mit hohen Hürden und oft wirklich niedrigen Beträgen. Das erstmal als Einstieg und ganz großen Überblick. Und jetzt nehmen wir alle sechs Themen mal genauer unter die Lupe. Ich liebe ja Bilder und ich sage gerne, die private Unfallversicherung ist wie eine Vollkasko, nur eben für dich selbst. Denn wir versichern oft unser Auto besser als unseren eigenen Körper. Beim Auto ist es ganz selbstverständlich. Da überlegen wir, ob wir eine Teil- oder eine Vollkasko brauchen, weil ein Blechschaden schnell teuer wird. Aber wenn wir uns selbst verletzen, wird es noch viel teurer, finanziell und emotional. Und genau da kommt die Körperkasko ins Spiel, die private Unfallversicherung. Wenn dir ein Unfall passiert und einen bleibenden Schaden, einen sogenannten Invaliditätsschaden hinterlässt, zum Beispiel du kannst einen Arm oder ein Bein nicht mehr richtig benutzen, dann bekommst du eine Einmalzahlung. Wie hoch? Das hängt von zwei Dingen ab. Grundsumme, also dem vereinbarten Basisbetrag, zum Beispiel 100.000 Euro, und der Progression. Je schwerer der Schaden, desto überproportional höher ist die Auszahlung. Das heißt, bei ganz schweren Verletzungen kann sich die Leistung verdoppeln oder sogar verdreifachen. So fängt man mit Geld das auf, was körperlich vielleicht nicht mehr vollständig heilbar ist, für Umbauten, Therapien oder einfach, um finanziell auch mal durchzuatmen.
1: Und was ist dann Invalidität?
0: Das ist der medizinische Grad der bleibenden Beeinträchtigung nach einem Unfall. Zum Beispiel 20% oder 70%. Eine Tabelle legt fest, wie stark zum Beispiel der Verlust eines Fingers oder einer Hand gewertet wird. Und danach richtet sich dann die Auszahlung.
1: Okay, das ist klar. Aber viele denken ja, ich bin doch eh über die Arbeit oder die Schule versichert. Wie grenzt sich das denn zur gesetzlichen Unfallversicherung ab?
0: Sehr gute Frage. Da liegt nämlich ein ganz großer Irrtum. Es gibt zwei Arten von Unfallversicherung, die gesetzliche und die private. Die gesetzliche greift nur in bestimmten Situationen, also bei Arbeit- oder Schulunfällen und auf dem direkten Hin- oder Rückweg. Sie ist über den Arbeitgeber oder die Berufsgenossenschaft geregelt. Wenn du also auf der Baustelle verunglückst oder auf dem Weg zur Arbeit, dann bist du über diese Schiene abgesichert. Die private Unfallversicherung dagegen schützt dich rund um die Uhr, also in der Freizeit, im Urlaub, beim Sport und im Haushalt. Denn genau da passieren die meisten Unfälle, zu Hause, im Garten oder beim Skifahren.
1: Das heißt, wenn ich am Wochenende beim Heimwerken von der Leiter falle, bin ich über den Arbeitgeber gar nicht abgesichert?
0: Genau. Da hilft die Berufsgenossenschaft nicht, weil das kein Arbeitsunfall ist. Und Hausfrauen, Hausmänner oder Selbstständige haben ja überhaupt gar keinen Arbeitgeber. Sie sind überhaupt nicht gesetzlich abgesichert. Für diese Gruppen ist die private Unfallversicherung also besonders wichtig.
1: Verstanden. Und gibt es bei der privaten Unfallversicherung noch weitere Leistungen außer der Einmalzahlung?
0: Ja, gute Tarife leisten deutlich mehr. Zum Beispiel eine monatliche Unfallrente, wenn du wirklich schwer betroffen bist. Ein Krankenhaustagegeld für jeden Tag im Krankenhaus. Die Kostenübernahme für kosmetische Operationen, Bergungskosten, etwa nach einem Skiunfall. oder Zuschüsse für Reha-Maßnahmen oder Haushaltshilfen. Und das alles zusätzlich zur eigenen Invaliditätsleistung. Am Ende geht es um eins. Wenn dich ein Unfall trifft, sollst du nicht auch noch finanziell fallen. Und genau das leistet die private Unfallversicherung als deine persönliche Körperkasko.
1: Okay, verstanden. Kommen wir zum zweiten und dritten Thema. Gib uns doch mal einen kleinen Exkurs zur Lohnfortzahlung und zum Krankengeld als gesetzliches Sicherheitsnetz bei kurz- bis mittelfristiger Krankheit und zum privaten Krankentagegeld. Was passiert, wenn ich krankgeschrieben bin?
0: Die ersten 6 Wochen zahlt dein Arbeitgeber dein volles Gehalt weiter. Alles läuft normal. Du merkst finanziell überhaupt keinen Unterschied. Phase 2. Ab Woche 7 übernimmt die Krankenkasse das sogenannte Krankengeld. Das sind etwa 70% vom Brutto, aber maximal 90% vom Netto. Und das maximal 78 Wochen lang pro Krankheit. Und jetzt kommt das Entscheidende. Diese Lücke klingt auf dem Papier vielleicht klein. 10% weniger Einkommen, das geht schon, denkt man. Aber in der Realität merkt man es sofort. Denn Miete, Strom, Kredite, Versicherung, vielleicht ein Auto oder die Kosten für die Kinder, das alles läuft 1:1 weiter. Und wenn du plötzlich jeden Monat 200, 300 oder 400 Euro weniger zur Verfügung hast, dann ist es kein Puffer mehr, dann ist es ein echtes Loch in der Haushaltskasse. Das kann man vielleicht mit Rücklagen oder Dispo überbrücken. Aber wenn die Krankheit länger dauert, und das tut sie ja oft, bevor man überhaupt in eine Berufsunfähigkeit rutscht, dann wird es finanziell richtig eng. Und genau hier hilft das private Krankentagegeld. Das zahlt dir für jeden Krankheitstag einen festen Betrag, den du selbst festlegst, passend zu deinen Fixkosten. Kostet oft weniger Euro im Monat, kann aber den Unterschied machen zwischen alles läuft weiter und ich muss meine Ersparnisse aufbrauchen. Ich sag's mal so, bevor du berufsunfähig wirst, bist du immer länger als 6 Wochen krank. Und wenn du diese Phase schon finanziell kaum überstehst, reißt das ein Loch, das du so schnell nicht wieder stopfen kannst. Das Krankentagegeld ist also keine Nebensache. Es ist der erste wichtige Schutz, bevor die BU überhaupt greift.
1: Okay, dann machen wir gleich weiter mit Thema 4, der Berufsunfähigkeit. Was genau sichert die BU ab?
0: Ganz einfach gesagt, die Berufsunfähigkeitsversicherung sichert deine Arbeitskraft ab und sie schützt dein Einkommen, also das Geld, wovon du lebst. Wenn du deinen Beruf voraussichtlich mindestens 6 Monate lang so weniger als 50% ausüben kannst, egal ob durch Krankheit oder Unfall, dann zahlt sie dir eine monatliche Rente. Und das ist wirklich der größte Hebel, weil deine Arbeitskraft in Euro gerechnet unglaublich viel wert ist. Stell dir mal vor, jemand verdient 2.500 Euro netto im Monat. Das sind 30.000 Euro im Jahr. Wenn er das über 40 Jahre verdient, dann sind das 1,2 Millionen Euro. Und das ist nur das Netto, also das, was wirklich auf dem Konto ankommt. Brutto wäre es noch viel mehr. Wenn du also deine Arbeitskraft verlierst, verlierst du im schlimmsten Fall in diesem Beispiel über 1 Million Einkommen. Und das, bevor du überhaupt an Altersvorsorge oder Rente denkst. Denn wenn du nichts mehr verdienst, zahlst du ja auch nicht mehr in die gesetzliche Rente ein. Das heißt, du verlierst nicht nur dein aktuelles Einkommen, sondern auch deine Zukunftseinkünfte. Und das nicht abzusichern, ist wirklich fatal. Deshalb sage ich immer, die BU ist kein Nice-to-have, sondern ein Muss, wenn man verstanden hat, was die eigene Arbeitskraft wirklich wert ist.
1: Wow, das macht es wirklich greifbar. Und was sind die häufigsten Gründe, warum jemand überhaupt berufsunfähig wird?
0: Heute ganz klar von psychischen Erkrankungen wie Depression und Burnout. Danach kommen Rücken- und Gelenkprobleme, dann Krebserkrankungen oder andere chronische Krankheiten. Unfälle sind tatsächlich nur ein kleiner Teil der Fälle. Deshalb ist die BU so wichtig. Sie zahlt bei Krankheiten.

0: Krankheit und Unfall, also wirklich umfassend.
1: Wann sollte man so eine BU am besten abschließen?
0: Ach, wie so oft, so früh wie möglich ist es am besten. Denn der Beitrag hängt immer von Alter, Risiko und Berufsgruppe und von deinem Gesundheitszustand ab. Wer jung und gesund ist, startet also am besten bereits als Schüler und sichert sich perfekte Konditionen für das ganze Leben. Und durch die Ausbaugarantie kannst du bei bestimmten Ereignissen wie Heirat, Kind, Hauskauf, Gehaltssprung ohne neue Gesundheitsprüfung deine BU ausbauen und erhöhen. Und gerade Eltern können hier für ihre Kinder einen großen Unterschied machen. Wenn sie wissen, dass ihr Sohn oder ihre Tochter später mal ins Handwerk gehen möchte oder vielleicht Notfallsanitäter werden will, also Berufe, die körperlich und vom Risiko her anspruchsvoll sind und damit auch teuer im Beitrag, dann kann man schon als Schüler eine BU abschließen. In dem Moment zählt das Kind als Schüler nämlich noch zu einer günstigen Berufsgruppe. Wenn man wartet, bis die Ausbildung oder der Job beginnt, landet man automatisch in einer höheren Risikogruppe und der Beitrag kann sich dann verdoppeln oder verdreifachen. In manchen Fällen ist es dann sogar so teuer, dass man es sich gar nicht mehr leisten kann und die BU nicht bezahlen kann. Das heißt, wer hier früh startet, friert quasi seinen Gesundheitszustand ein und sichert sich eine gute Berufsgruppe und einen günstigen Beitrag. Das ist echtes Frühstarterglück. Und viele sagen später, warum hat mir das niemand früher gesagt?
1: Und wie viel Rente sollte man absichern?
0: Auch hier gibt es eine Faustregel, bis zu 80% des Nettoeinkommens, soweit das Budget und die Regeln es erlauben. Aber wichtiger als die Summe ist der Gedanke dahinter. Denn du willst einfach, dass dein Leben weiterläuft. Dass du die Miete weiter überweist, dass der Kühlschrank voll ist, dass der Urlaub vielleicht kleiner ist, aber nicht ganz gestrichen wird. Dass du dich auf deine Genesung konzentrieren kannst, statt darauf, auf Kontoauszüge zu starren. Deine BU sorgt dafür, dass dein Alltag stabil bleibt, auch wenn du selber gerade nicht kannst. Oder anders gesagt, sie ersetzt nicht deinen Job, aber sie schützt deinen Lebensrhythmus. Und genau darum geht es am Ende.
1: Und wenn jemand aufgrund der Risikoprüfung keine BU mehr bekommt oder sie einfach zu teuer ist?
0: Dann schaue ich, welche Alternativen es gibt. Es gibt zum Beispiel einen Tarif, der springt ein, wenn du schwer erkrankst oder eine deiner Grundfähigkeiten verlierst. Also Dinge, die du im Alltag einfach brauchst, wie sehen, hören, sprechen, greifen, gehen. Bei schweren Erkrankungen wie Herzinfarkt, Schlaganfall, Krebs, Multiple Sklerose oder schweren Lungenerkrankungen zahlt dieser Tarif eine monatliche Rente oder in manchen Varianten auch eine Einmalzahlung, damit du finanziell handlungsfähig bleibst. So kannst du in dieser extremen Situation Behandlung und Heilung in Ruhe angehen, ohne dich gleichzeitig um Geld sorgen zu müssen. Diese Absicherung der schweren Krankheiten und Grundfähigkeiten ist oft günstiger und die Gesundheitsprüfung ist weniger streng als bei einer klassischen BU. Wichtig aber zu wissen, psychische Erkrankungen sind im Grundtarif meist nicht versichert. In höheren Varianten kann es jedoch eine eingeschränkte Leistung geben, zum Beispiel bei schweren Depressionen. Es ist also kein voller Ersatz für eine BU, aber für viele, die keine BU mehr bekommen oder sich keine leisten können, ist es eine starke Brücke, um wenigstens die größten finanziellen Risiken abzufangen.
1: Kommen wir zum letzten Thema, der staatlichen Erwerbsminderungsrente. Viele sagen ja, wenn alle Stricke reißen, springt der Staat schon ein. Stimmt das?
0: Leider stimmt das nur eingeschränkt. Die Erwerbsminderungsrente bekommst du von der gesetzlichen Rentenversicherung erst dann, wenn du in keinem Beruf mehr arbeiten kannst. Nicht nur im Erlernten, wie bei der BU. Das heißt, der gesetzliche Rentenversicherungsträger darf abstrakt verweisen. Das heißt, kannst du noch mehr als 3 Stunden am Tag in irgendeinem Job arbeiten, gibt es keine volle Erwerbsminderungsrente. Und selbst die volle Rente liegt nur etwa bei 30 bis 50% deines letzten Nettoeinkommens. Zusätzlich gilt, Anspruch hat nur, wer mindestens 5 Jahre in die Kasse eingezahlt hat. Viele junge Menschen, Selbstständigen, Hausfrauen, Hausmänner fallen dadurch durchs Raster. Daher mein Fazit, die Erwerbsminderungsrente ist meinetwegen eine Art Grundschutz, aber niemals ein Ersatz für eine BU.
1: Klare Ansage. Okay, dann lass uns mal zusammenfassen, nochmal klar und sauber trennen.
0: Wenn es um den Schutz deines Einkommens geht, gibt es im Grunde 6 Bausteine und jeder hat seine eigene Aufgabe. Erstens die Unfallversicherung. Sie hilft, wenn ein Unfall bleibende körperliche Spuren hinterlässt. Dann gibt es eine Einmalzahlung, sozusagen deinen finanziellen Puffer, wenn dein Körper plötzlich nicht mehr mitmacht. Zweitens die Lohnfortzahlung. Sie kommt vom Arbeitgeber die ersten 6 Wochen, wenn du krank bist, in Höhe deines Nettogehaltes. Drittens das Krankengeld der Krankenkasse ab Woche 7. Und wer die Lücke schließen will, weil das Geld dann einfach weniger wird, nimmt ein privates Krankentagegeld dazu. Viertens die Berufsunfähigkeitsversicherung. Sie ist der große Hebel. Sie zahlt eine monatliche Rente, wenn du deinen Beruf dauerhaft nicht mehr ausüben kannst, egal ob durch Unfall oder durch Krankheit. Fünftens, der schwere Krankheiten- oder Grundfähigkeitenschutz. Das ist die smarte Alternative, wenn eine BU nicht mehr machbar ist. Er zahlt, wenn du zum Beispiel einen Herzinfarkt, Schlaganfall oder Krebs bekommst oder wenn du Grundfähigkeiten wie Sehen, Hören oder Greifen verlierst. Und sechstens, die staatliche Erwerbsminderungsrente. Sie greift nur, wenn du wirklich gar nicht mehr arbeiten kannst, in keinem Job. Sie ist also eher ein kleiner Rettungsring, kein stabiles Sicherheitsnetz. Am Ende geht es darum, dass du weißt, welcher Baustein dich wann auffängt. Denn nur wer die Unterschiede kennt, kann seine Lücken wirklich schließen. Und das bedeutet am Ende weniger Angst, mehr Sicherheit, mehr Ruhe im Kopf.
1: Okay, das war jetzt richtig viel Input. Wie geht man da am besten ran, ohne sich zu verzetteln? Also wo fängt man an, wenn man merkt, da könnte was bei mir fehlen?
0: 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Und viertens, wir lassen deinen Schutz später einfach mitwachsen, so wie dein Leben sich verändert. 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Den Link findest du direkt unten. Buche dir einfach jetzt deinen Kurzcheck oder Kennenlerntermin und wir finden gemeinsam heraus, wo du heute stehst und was du morgen vielleicht besser machen kannst. Oder, wie ich es gern sage, Sicherheit im Kopf statt Papier im Ordner.
1: Perfekt. Und das soll auch für heute das Schlusswort sein. Und nächstes Mal geht es um Altersvorsorge oder, wie du sagst, das Leben 2.0. Wie man finanziell frei bleibt, wenn man nicht mehr muss, sondern darf. Wenn euch die Folge gefallen hat, lasst gerne ein Like da. Schaut nächste Woche Montag 18 Uhr wieder hier vorbei. Macht gerne ein Abo da, um das nicht zu verpassen. Und wenn ihr eine Meinung dazu habt, gerne unten in die Kommentare. Und wenn ihr eine persönliche Beratung bei Yvonne wollt, dann gerne einen Termin über den Link in der Beschreibung buchen. Wir freuen

0: Was wäre das Erzgebirge ohne Anne und Günther? Wir hätten ja nichts zu singen.
1: Wir sind hier auf dem Annaberger Markt und feiern heute 150 Jahre Anne und Günther. 150 Musiker sollen zusammenkommen. Anne und Günther war unser Volksdichter hier im Erzgebirge, Volkssänger, Erfinder der Liedpostkarten, hat ganz viel Lieder geschrieben, 140 Stück, hat von 1876 bis 1937 hier gewohnt und in Gottes gab und hat für die erzgebirgische Hamme zu viel gemacht.

Gerrit Günther ist für die Region ganz wichtig, weil er natürlich ein prägender Sänger ist, ein prägender Lieddichter, der jetzt auch das Erzgebirge ganz sehr mit seinen Liedern geprägt hat und mit seinen Inhalten geprägt hat. Und das ist für uns ganz wichtig, weil viele Inhalte auch heute noch relevant sind.

0: sei ja mit einem Kind aufgewachsen. Das ist ja nur durch die Erzgebirgsgruppe in Ehrenfriedersdorf habe ich ja viele Lieder mithören können und bin dadurch schon als Kind mit einem Kind groß geworden.
1: Das ist natürlich für uns sehr schön, weil da merken wir, dass das Erzgebirge lebt und dass das Erzgebirge dabei ist und dass das Erzgebirge auch mit Anton Günther lebt und den Dichter einfach ganz sehr noch am Herzen hat.

0: Ich wünsche mir für den Verein und für den Ort, dass das ein Begegnungszentrum wird. Nicht nur für den Skiclub und nicht nur für Skifahrer, sondern für Touristen, für Einheimische, um hier zusammen eine Anlage zu leben, die mit Leben zu erfüllen und ein vielfältiges Angebot an sportlichen Aktivitäten bieten zu können.
1: Das Gebäude wird umfunktioniert zu einem Mehrzweckgebäude. Es ist auf jeden Fall barrierefrei eingerichtet. Wir haben hier natürlich versucht, energetisch alles unterzubringen, was möglich ist, um hier auch effizient zu sein. Insofern haben wir auch Photovoltaik auf das Dach gebracht. Komplettiert wird das Angebot hier im Wander- und Skiareal natürlich auch für modernes Radfahren mit einer E-Bike-Ladesäule und auch für PKWs wird es Lademöglichkeiten geben. Ja, das Gebäude hinter uns trägt den Namen Schanzenbaude und ist Anfang der 1980er Jahre errichtet worden.
0: Letzten Endes werden aus zwei Gebäuden eins.
1: Und dieses Gebäude ist in dem Gesamtkonzept zum Abriss definiert worden, weil wir alle Funktionalitäten, die künftig benötigt werden, in der Mehrzweckhalle untergebracht haben. Für diese Region ist natürlich dieses Projekt auch künftig weiterhin wichtig, um Freizeitmöglichkeiten ganzjährig anbieten zu können und einen Ausgleich zum beruflichen Alltag zu bringen. Und auch der Wunsch der Menschen, einfach mal 2, 3 oder 4 Tage einen Kurzurlaub zu machen und wo hier entsprechende Angebote in unserer Gemeinde mit dem Wander- und Skiareal, mit dem Stausee, mit Sonnenuhrenwanderwegen vorhanden sind, aber auch in der gesamten Region Feriengebiet Oberlausitzer Bergland, mit dem überregionalen Bergwanderweg, Fahrradstrecke und auch im weiteren Sinne die Seenlandschaften im Landkreis Bautzen. Das Gebäude ist für vor allen Dingen die Touristen, die hier in der Region kommen, nutzbar. Für Wanderer, Radfahrer, Motorradfahrer, hier sich kurz umzuziehen, um dann von hier aus den Tagesausflug zu starten.
0: Dieser Trail, der von der Sächsischen Schweiz bis ins Zittauer Gebirge geht, hat hier seinen Mittelpunkt. Ich freue mich auf das neue Gebäude. Ich sehe die Möglichkeiten, die mit dem neuen Gebäude entstehen.
1: Dass mit diesem Projekt ein Riesenmeilenstein wieder geschaffen wurde, welcher die gesamte lokale Tourismusentwicklung absolut nach vorn bringt.

Mein Name ist Christine, ich bin Diplom-Designerin und DJ und ich bin Geschäftsstellenleitung vom Chemnitzer Künstlerbund. Ich lebe seit 16 Jahren in Chemnitz. Ich habe hier ein Atelier für Textildesign und ich habe eine Ausbildung gemacht, auch hier in Chemnitz, als gestaltungstechnische Assistentin und danach das Studium in Schneeberg. Ich habe mich ganz zeitig mit Ausdrucksformen beschäftigt und Musik. Also ich komme aus dem Welf-Gotik-Bereich. Das hat viel mit expressiver Kleidung zu tun. Es gab dann nochmal einen ziemlichen Bruch in meinem musikalischen Leben hin zum elektronischeren. Und da ich da viel mit Tanz zu tun hatte, ging es eben auch wieder um Mode und Kostüme. Einerseits geht es mir hier zum Beispiel auch viel um Nachhaltigkeit. Das ist so eine Sache, weil ich keine Produkte fertige, die ich einfach im Regal liegen habe, sondern immer nach Kundenwunsch oder Auftragslage. Und andererseits war ich schon immer pro Gemeinschaft. Deswegen die Projekte, die mit Musik zu tun haben. Ich habe eine Agentur, die nennt sich DIDA. Die hat vorrangig den Fokus auf weibliche Protagonisten. Und, aber auch nicht nur aus dem DJ-Bereich, sondern auch vom Gesang bis zum Rap bis zu Band. Ich unterstütze das ehrenamtlich. Ich versuche, die Sichtbarkeit von den Menschen zu professionalisieren. Und aus dieser Geschichte heraus ist auch noch mal ein anderes Projekt entstanden, und zwar 365 Female DJs, wo ich wie eine Art Quartettkarte digital bei Instagram täglich 2 Jahre lang KünstlerInnen vorgestellt habe und auch die Illustrationen dazu gezeichnet. Das hilft ein Stück weit mir, weil wir hier die Region mit repräsentieren. Mitunter, weil das ein Projekt ist, was aus Chemnitz kommt, das betone ich auch immer ganz stark. Das war am Anfang so, dass natürlich gab es hier gar nicht so viele, die aufgelegt haben. Und das ist halt jetzt Jahre später halt komplett anders. Und das freut mich richtig so. Und genauso freut mich eben diese 365 Female-Geschichte, weil mir das Türen geöffnet hat einerseits, aber ich auch unglaublich tolle Künstlerinnen kennengelernt habe dadurch. Man erfährt viel mehr Dankbarkeit, auch von den Features, wenn ich Leute vorstelle, als jetzt negative Erfahrungen. Und es ist auch für, sag ich mal, dieses Argument, es gibt nicht genug oder wir finden nichts, ne? Das ist einfach eine legitime Antwort. Man kann sagen, guck dahin, da gibt es auch einen Download als Excel-Tabelle.

Du kannst aber auch visuell dich quasi inspirieren lassen. Du kannst nach Farben gucken, was für Genre. Es ist ein Support für eine Zielgruppe, die den Support, denke ich, noch nötig hat. Ja, also Entwicklung findet statt und das eben miteinander. Ja. Frauen supporten Frauen und Queer Support und eben gerade am Zahn der Zeit jetzt ist es noch wichtiger, da dran zu bleiben. Ich fühle, dass ein gewisser Frauenhaus sich jetzt hier in der jetzigen Zeit entwickelt, eben aufgrund der Problematiken zur Sensibilisierung von vielleicht Ansprache und Gendern. Die Hürde ist, dass man die Bubble erreichen muss, die bisher das nicht so sieht als Dringlichkeit. Das ist die größte Hürde. Die sagt, es ist doch schon alles gleich. Wieso denn? Frauen dürfen doch. Und es gibt doch genug DJs, die weiblich sind und. Ne? Diese, wir haben es schon lange geschafft, Einstellung. Das ist meine größte Hürde, ja. Weil es nicht stimmt. Also es gibt sehr viele männliche Unterstützer, was eben genau das ausmacht. Ne? Die sind ja Wegbereiter, Freunde, Brüder, Väter, Kumpels, die uns genauso unterstützen, die das schon sehen. Ne? Und die auch feministische Arbeit auch leisten. Ne? Das gibt es auch. Aber da kann es schon noch mehr geben. Eine Frau steht an den Decks, wie man es ja so schön sagt, in einem kritischeren Fokus. Ne? Entweder weil sie zu viel anhat oder zu wenig anhat, zu viel tanzt oder zu wenig tanzt, zu wenig lacht, zu viel lacht, zu falsche Liedauswahl, zu komische Übergänge, zu eigenwilliger Stil. Du kannst alles machen, weil du eh alles falsch machst. Ne? Und deswegen muss man sich davon als Frau mal eher noch frei machen. Aber ich kann halt keine Diskussion über ein Outfit nachvollziehen. Das ist mir Schnuppe. Ne? Und das steht überhaupt nicht für die Leistung. Ne? Und am Ende des Tages, ob jemand nackt oder voll verhüllt dort steht, es geht ja um das, was rauskommt. In den ganz frühen Raver-Jahren war es so, da gab es ein Soundsystem und eine Anlage und dann war Wald und Nebel und es war absolut egal, wer aufgelegt hat, weil es um den Sound ging. Und manchmal, sagt jetzt ne, so der Oldie in mir, wünschte ich, wir würden diesen Kern wieder erkennen. Dass es halt eigentlich darum geht, was höre ich, was fühle ich, was macht das mit mir. Eigentlich inspirieren mich auch meine KünstlerInnen, die um mich herum sind, sehr. Ich weine mit denen mit, wenn denen ihre Projekte funktionieren. Ich leide mit denen mit, wenn es denen gerade schlecht geht. Und das ist ein Energieaustausch. Also ich wünsche mir, dass gerade die Female- und Queer-Community einfach viel mehr an sich glaubt und das Selbstbewusstsein, das verinnerlicht und eben dranbleiben und aufhören, sich zu vergleichen. Immer bei sich bleiben. Das ist das Schwerste. Ich weiß, wovon ich rede.

0: Mein Entwurf soll ein Kleidungsstück sein, was die Arbeit verhindert. Mit Absicht. Metamorphosis of Workwear ist ein Designprojekt, wo 18 Designer und Designerinnen zusammenkommen aus ganz Europa und sich Gedanken machen über die Arbeitskleidung von morgen.
1: Wir fragen uns, wie sich die Arbeitskleidung an die Arbeit anpasst und wie sie vor allem auch die Arbeitsbedingungen verbessern kann.
0: Wir haben uns inspirieren lassen durch Chemnitz. Wir sind eine Woche in der Stadt umhergewandert. So ist ein Sammelsurium an Ideen, Materialien und Geschichten zusammengekommen. Und das war unsere Ausgangsbasis. Jede Stadt hat ihre drei Entwürfe auf die Bühne geschickt. Und die Themen, mit denen sich alle Designer und Designerinnen befasst haben, wurden tänzerisch umgesetzt.
1: Vor allem war auch mir sehr wichtig, dass alle Gestalterinnen eine Geschichte erzählen, weil darum geht es am Ende, um Geschichten. Zum Beispiel gibt es da die Arbeit von Marlene Schröder, die beispielhaft ist für Überarbeitung.
0: Das war auch ein Thema, wo ich dachte, diese Überforderungen durch die Arbeitswelt, wie könnte ich die denn in dieses Projekt mit einbringen? Der Entwurf besteht aus zwei Teilen. Es ist einmal ein Overall, ein klassischer Blaumann. Und das zweite Stück ist eine Weste. Und diese Weste besteht aus langen Stoffbahnen, die man sich um den Körper herumwickeln kann. Man kann in diese Stoffbahnen aber auch gleichzeitig mit den Armen hineinkriechen. Man kann auch eine Pause machen, man kann sich da hineinkuscheln. Es ist ein aktives, multifunktionales Kleidungsstück.

wir bringen hier Künstlerinnen zusammen, weil wir hier sehr stark an Zusammenarbeit glauben. Den Energieaustausch wünsche ich mir sehr und deswegen bringe ich auch die Designerinnen zusammen, damit man in Zukunft gemeinsam die Welt gestaltet.

0: Der Berg ist für mich wirklich ein Sehnsuchtsort. Hier findet man die Ruhe, die man manchmal braucht, um einfach auch eine gewisse Gelassenheit zu finden.
1: Wir sehen es als große Chance, wenn wir hier einen barrierefreien Zugang haben, dass wirklich auch unsere Veranstaltungsreihe in naher Zukunft und in weiterer Zukunft überhaupt durchgeführt werden kann, weil natürlich auch unsere Besucher älter werden, weil auch unsere Mitglieder älter werden und gefühlt wird ja der Eubin beim Besteigen sowieso jedes Jahr höher.
0: Wer den Berg Eubin besteigen will, muss natürlich einen gewissen Rucksack auf sich nehmen. An der Bergkirche vorbei, viele, viele Stufen hinauf auf das erste Zwischenplateau, den steinigen Weg durch das Eingangstor, einem Kassenbereich vorbei, nochmal der letzte Anstieg bis auf das obere Burgplateau. Das ist natürlich eine Herausforderung, die muss man meistern. Wir haben hier auf dem Berg einen noch bewirtschafteten Friedhof. Der ist in Deutschland einzigartig und wir merken, wie schwierig es ist, dass die Leute hier hochfinden, hauptsächlich auch die Älteren. Und hier soll natürlich mit dem Projekt die Möglichkeit geschaffen werden, dass jeder in der Lage ist, diese Schönheit hier auf diesem Berg zu erleben. Die Probleme sind hauptsächlich, dass der Berggasthof polizeilich gesperrt ist und wir einen wichtigen Anziehungspunkt mit der gastronomischen Versorgung auf dem Berg so nicht mehr gewährleisten können.
2: Unser Berggasthof ist von oben bis unten hin eigentlich kaputt und nicht mehr so nutzbar, wie es eigentlich sein sollte. Denn wir erwarten ja hier über 120.000 Gäste auf dem Eubin. Und es wäre sehr schön, wenn das alles mal wieder so wäre, dass wir es nutzen könnten.
0: Der Berg Eubin hält eine ganze Reihe an Veranstaltungen für unsere Gäste bereit. Das geht über die historischen Mönchszüge, über den Kaiserzug, dann die verschiedenen Burg- und Klosterfeste.
2: Ich stelle mir vor, wenn alles wieder in Ordnung ist und alles wieder saniert ist, dann dürfen die Gäste sich hier setzen, entweder auf der Terrasse oder dann hinter den wunderschönen Panoramafenstern.
1: Ich würde mir für den Eubin wünschen, dass wir so weitermachen wie bisher, dass wir alle hier Hand in Hand arbeiten und dass wir einen ordentlichen Zugang zu dieser Burg- und Klosteranlage können, damit wir den Besuchern es wirklich ordentlich zeigen können, was hier vor über 600, 700 Jahren auf dem Eubin schon geschehen ist.

0: Die Getränkedose ist zurück und gefragter denn je. Rund 420 Milliarden Stück wurden im letzten Jahr weltweit abgefüllt. Greifbar wird der Trend auf der MedPack, der Weltleitmesse für Metallverpackungen in Essen. Dieses Jahr unter dem Motto Canned Future.
1: Die Getränkedose erlebt ein starkes Revival in der Tat. Nach dem massiven Einbruch in Zeiten des Dosenpfandes ist sie seit 6-7 Jahren wieder sehr, sehr stabil. Ergänzend kommt hinzu, dass sie aber auch als ein sehr trendiges Verpackungsmittel wahrgenommen wird. Und die Füller haben es verstanden, dort Füllgüter hineinzubringen, die außergewöhnlich, ungewöhnlich sind und auch den Verbraucher reifen, diese Getränke zumeist aus der Dose zu konsumieren.
0: Trotz wirtschaftlicher Unsicherheiten bleibt die Metallverpackungsindustrie durch Urbanisierung und verändertes Konsumverhalten stabil. Über 130 Milliarden Euro setzt sie im letzten Jahr um, bei gleichzeitig wachsendem regulatorischem Druck durch die neue EU-Verpackungsverordnung.
2: Die Branche ist stabil, weil sie einfach greifbar ist in verschiedenen Industriezweigen. Sie brauchen immer in irgendeiner Form Metallverpackungen. Kosmetik wird immer gekauft. Pharmaindustrie, denken wir dabei an Corona. Die Pharmaindustrie hatte da sicherlich einen hohen Peak durch die ganzen Impfstoffe zum Beispiel, aber auch die Getränkeindustrie und natürlich nicht zuletzt die Nahrung.

0: Lebensmittelindustrie, Konservendosen. Gerade in Krisenzeiten, wie wir sie sowohl während der Pandemie hatten, als auch für den Moment, wir haben zwei Kriege auf dieser Welt, sind natürlich Nahrungsmittel, die sehr lange haltbar und gut zu lagern sind, gefragt.
1: Die steigenden Anforderungen werden zum Innovationstreiber der Branche. Beispielsweise spart moderner Digitaldruck Etiketten und erleichtert das Recycling nicht nur bei Getränkedosen.
2: Mit einer Digitaldruckmaschine können wir auf einem Produkt 3 Millionen Farben drucken. Fotorealistisch, kleinste Texte, Verläufe. Es gibt unbegrenzte Möglichkeiten im Druck. Und gerade in diesem Craft-Beer-Markt sind die Druckbilder extrem anspruchsvoll. Und die schnelle Umsetzung dieser sehr anspruchsvollen Druckbilder ist nur im Digitaldruck möglich.
1: Auch beim Material selbst steht eine höhere Energie- und Ressourceneffizienz im Fokus. Der deutsche Global Player für Weißblech stattet das zentrale Basismaterial für Lebensmittel- und Aerosolverpackungen gezielt mit neuen Eigenschaften aus.
3: Wir haben das neue Material hier mitgebracht, und zwar unser Rasselstein Cup und unseren Solid Flex Cup. Beide Materialien zielen darauf ab, 10% weniger Material zu benötigen, aber eben die komplette gleiche Produkteigenschaft darzustellen. Und das ist extrem wichtig, eben auch für unsere Kunden, weil sie einfach 10% weniger Material benötigen können, aber eben die gleiche Produktstabilität darstellen. Und es hat natürlich auch einen Vorteil beim Thema CO2-Reduktion.
1: Auch die Produktion selbst wird effizienter. Neue Hochgeschwindigkeitsanlagen arbeiten präziser, verbrauchen weniger Energie und Material und lassen sich schneller umrüsten. Gleichzeitig sorgt eine einfachere Bedienung für zusätzliche Entlastung.
4: In der heutigen Zeit ist es wichtig, weil wir sehr viel weniger Fachkräfte haben, die schon eine Vorausbildung haben, die Erfahrung haben mit Maschinen. Wir haben heute eine Generation, die sehr digital affin ist. Das heißt, wir müssen auch dem gerecht werden, das heißt, digitale Produkte anbieten, in denen man lernen kann, digitale Produkte anbieten, in denen man auch diese Maschinenbedienung bewerkstelligen kann.
1: Die Branche wächst weiter. Ein wichtiger Treiber ist die Getränkedose mit einem erwarteten Plus von rund 3-5% jährlich. Energie- und Ressourcenschonung bleiben zentrale Herausforderungen. Doch die MedPack zeigt, aus strengeren Regeln entsteht neuer Fortschritt.
5: Die Grundprinzipien des Webens sind sehr simpel. Aber je komplexer der Stoff wird, umso komplexer wird natürlich auch die Technik, um dieses Verfahren zu ermöglichen.
6: Mit der Erfindung der Lochkarte, das war schon revolutionär.
5: Es muss eine Zeit der großen Veränderungen gewesen sein.
6: Es ist immer wieder unglaublich faszinierend, wie diese Technik funktioniert.
5: Weben ist das Verkreuzen von Längsfäden mit Querfäden. Und damit der Querfaden durchgeschossen werden kann, er heißt ja auch Schuss, müssen sich die Längsfäden heben und andere wieder senken, damit ein Webfach entsteht. Und das ist die Grundbewegung beim Weben, aber es wird kompliziert und komplex, sobald man was Schönes, was Ästhetisches oder etwas sehr Funktionales, Stabiles herstellen will.
6: Die Muster entstehen, indem der Kettfaden mustergemäß auf der Oberseite zu sehen ist. Oder wenn er an der Stelle fertig ist, dann verschwindet er auf der Rückseite.
5: Die Muster früher, die wurden mit Gold aufgewogen, weil das wirklich mit viel Handarbeit verbunden war und hochaufwendig, hochkompliziert, ehe man das wirklich umgesetzt hatte, so ein Muster.
6: Das hat sich auf den Preis ausgewirkt, deswegen konnten das wirklich nur die Reichen eben diese kostbar gemusterten Gewebe erwerben.
5: Das ist dann eben mit Erfindung der Jacquard-Technik zur Massenware geworden.
6: Mit der Erfindung der Jacquard-Maschine, das war schon revolutionär.
5: Joseph-Marie Jacquard hat gewusst, dass ein Gewebe binär kodiert ist. Es gibt nur zwei Möglichkeiten. Entweder der Kettfaden ist oben, überm Schuss, oder er ist unterm Schuss. Ja, nein, 1-0. Und er hat es geschafft, diese Verbindung zwischen Lochkarte und Kettfäden herzustellen, indem er diesen Jacquard-Aufsatz konstruiert hat.
6: Ist ein Loch an der Stelle in der Lochkarte, wird der Faden gehoben, ist also an dieser Stelle auf dem Gewebe auf der Oberseite zu sehen. Und ist kein Loch an der Stelle an der Karte, dann bleibt der Faden auf der Gewebeunterseite liegen.
5: Die Lochkarte ist der Datenträger, auf dem das Muster gespeichert ist.
6: Das ist sehr genial, das ist faszinierend, wie so eine robuste Maschine so ein filigranes Gewebe erzeugen kann.

0: 1910 kam Martin Tannenhauer aus Chemnitz und hat auf der Suche nach einem größeren Gebäude für seine bereits bestehende Weberei dieses Gebäude hier gefunden und hat sich entsprechend erweitern können.
1: Chemnitz boomte zu der Zeit, also die Webereien in Chemnitz boomten.
0: Wenn man schaut, wie viel Musterzeichnereien, wie viel Kartenschlägereien es in und um Chemnitz gab um diese Zeit, also das muss ein richtig eigener Zweig gewesen sein, der einfach viele Leute beschäftigt hat. Der Ehrgeiz unseres Museums ist es, den Menschen einen Einblick zu ermöglichen. Oft erleben wir, dass die Besucher in den Websaal kommen und sagen, oh, wie das hier riecht. Wenn man spürt, wie der Boden vibriert, wie laut das ist, was das für eine Arbeitsleistung derjenigen war, die die Maschinen bedient haben, was hier in Sachsen geleistet wurde. Ne? Wir waren auch mal eine Zeit lang führend im Webstuhlbau. Wir waren führend in der Textilindustrie hier in Deutschland. Und das ist einfach eine Sache, die man durchaus vermitteln darf, wo man sagen kann, wir sind stolz darauf und wir vermitteln hier einen lebendigen Eindruck davon.

0: freut mich besonders, dass die Kinder und Jugendlichen nicht nur aus Bad Düben, sondern wirklich aus nah und fern das hier gut annehmen. Wir haben schon welche gehabt, die kamen mit Camper und haben das ganze Wochenende hier verbracht. Und letztendlich war es eigentlich so, dass für die mittlere Altersgruppe wenig in Bad Düben war. Da macht natürlich so eine Trendsportart wie das Biken, Skaten schon was her. Die Biber Lions, wir waren natürlich die Gruppierung, die das Ganze hier ins Leben gerufen hat. Und die Stadt hatte sich da schon Gedanken gemacht, was hierher könnte. Man hatte tatsächlich mit einem Skatepark geliebäugelt. Dieser asphaltierte Pumptrack ist so entstanden, dass wir auch was gesucht haben, nicht nur für Biker, sondern auch für Skater, Inlinefahrer, Scooter. Wie man unschwer erkennen kann, gibt es Absprünge und Landungen. Wir haben auch diesen Tricksprung, der ausgelegt ist mit Rindenmulch, sodass man auch, wenn man mal fällt, weich landet. Es gab anfangs gar keine Fläche für die Anlage, denn hier standen noch alte Gebäude der NVA. Die mussten natürlich erst mal weichen.
1: Ja, wichtig war erstmal die Dirt-Anlage, dann kam die Pumptrack-Anlage dazu, weil wir ganz viele Radsportler hier in Bad Düben zu Gast haben und zu Gast hatten. Die haben dafür gekämpft, dass es das geben wird. Und haben uns am Ende des Tages überzeugt, dass das ganz gut in unser Konzept reinpasst.
0: Das war auch so ein Punkt, den die Bürgermeisterin, worauf sie bestanden hatte, dass das hier jetzt nicht mit irgendeinem Verein betrieben wird, der Geld kostet, sondern dass die Anlage tatsächlich jedem jederzeit zur Verfügung steht. Es war ein Ziel von uns, auch den Tourismus zu fördern und Gäste nach Bad Düben zu holen mit der Anlage, und das ist tatsächlich gelungen.
1: Wir wollen auch natürlich auch Familien und vor allem junge Leute hier begeistern, Radfahrer insbesondere. Wir haben Gäste aus Holland, aus England, aus ganz Deutschland, die hier von Elbradeweg zum Mulderadweg kommen und die dann hier einen Abstecher machen.
0: Es soll wirklich ein Treff für Jung und Alt, für Sportler aller Art werden, und auch die vielleicht keinen Rollsport betreiben wollen, sollen vielleicht eine Möglichkeit finden. Und auch die Eltern freuen sich, höre ich immer wieder, dass sie froh sind, dass die Kiddies auch runter sind vom Sofa und sich bewegen und auch noch Spaß haben dabei.

0: Also wir sind ja sozusagen die Waldeisenbahn Muskau, aber eigentlich im Herzen von Weißwasser. Also die Waldeisenbahn ist wirklich eine reine Güterbahn gewesen. Das Haupttransportmittel war von Anfang bis Ende immer Kohle. Das ist ein sehr kultureller Wert. Das zu erkunden, das hat natürlich auch touristischen großen Reiz. Und man merkt das eigentlich auch in den letzten Jahren, dass die Touristenströme doch dann zugenommen haben.
1: Ja, also wir sind schon ein Besuchermagnet in der Region. Wir befördern im Jahr über 50.000 Fahrgäste. Wir nehmen also unter den Schmalspurbahnen in Sachsen auch eine besondere Rolle ein. Um die Bahn zu betreiben, müssen wir erstmal eine Infrastruktur vorhalten. Das heißt hier 20 Kilometer Strecke mit 11 Bahnhöfen. Das ist sehr aufwendig. Ja, hier sieht man mal am konkreten Beispiel diesen biologischen Verfall von Schwellen. Die verfaulen innen drin, sind gar schon hohl. Und die

0: Schraube, die hier eigentlich mal die Schienen festhalten sollte, hat keinen Halt mehr drin. Und deshalb müssen diese Schwellen jetzt hier ausgewechselt werden. Ja, und wenn das alles mal durch ist, dann können wir wieder sicher für die nächsten Jahrzehnte fahren.
1: Deswegen sind wir eigentlich froh, dass wir die Streckenbrücke sanieren können. Deswegen ist dieses Strukturwandelprojekt genau die richtige Sache, um hier den Tourismus auch weiter voranzubringen und abzusichern.
0: Es ist auf jeden Fall eine Investition in die Zukunft, denn wir denken, dass der Tourismus und Ausflugsverkehr allgemein in Zukunft noch einen ganz anderen Stellenwert hier einnehmen wird.
1: Wir freuen uns auf die Zukunft.

Die 101. 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Aber mit diesen Themen. Pilgerkirche, besondere Andacht in Lößnitz. Anlaufpunkt, zu Gast in Brettmühle-Mulda. Und Wanderweg, unterwegs am Grünen Graben.

0: Ja, Glück auf. Schön, dass Sie uns wieder mit auf eine Reise durchs Erzgebirge begleiten. Der Erzgebirgskreis wird sein etabliertes Regionalmanagement Erzgebirge mit finanzieller Unterstützung des Freistaats Sachsens für weitere 3 Jahre fortsetzen. Dazu gab es am Donnerstagabend einen wichtigen Termin in Stolberg. Bei dem hat der sächsische Wirtschaftsminister Dirk Panther den Fördermittelbescheid in Höhe von 600.000 Euro an Anke Hamann, Beigeordnete des Erzgebirgskreises, und Dr. Peggy Kreller, Geschäftsführerin der Wirtschaftsförderung Erzgebirge GmbH, überreicht. Das seit 2000 aktive Regionalmanagement ist auf dem tiefgreifenden Strukturwandel im Erzgebirge fokussiert. Aber wir richten den Fokus jetzt auf unser Bild der Woche. Das hat nämlich Frank Miedling am Mittwoch aufgenommen.
1: Unser Bild der Woche. Am Herrenhaus Auerhammer in Aue wird eine von der Künstlerin Annette Schuster geklöppelte, 3x2 Meter große Taube angebracht. Sie macht auf die bevorstehende 500-Jahr-Feier des Auerhammers aufmerksam.
0: Auf dem erzgebirgischen Arbeitsmarkt hat sich die leichte Belebung fortgesetzt. Die Arbeitslosenquote ging im Monat Mai das dritte Mal in Folge zurück. 9.299 Menschen waren arbeitslos gemeldet. Das sind 4% weniger als im April. Aber 345 Personen bzw. 4% mehr als noch vor einem Jahr. Die Arbeitslosenquote betrug 5,7% und lag mit 0,2 Prozentpunkten unter dem Vormonatsniveau. Vor einem Jahr lag sie bei 5,4%.
2: Mir reicht's, ich gehe Gärtner. So ist es auf einer Werbung für die 10. Landesgartenschau zu lesen. Die wird vom 24. April bis 3. Oktober 2027 in Auerbad Schlema stattfinden. Mir reicht's, ich gehe Gärtnern. Vielleicht hat das auch Staatsministerin Barbara Klepsch am 28. Mai bei ihrem Besuch in der Gastgeberstadt gesehen. Die sächsische Staatsministerin für Kultur und Tourismus besichtigte gemeinsam mit dem Bürgermeister von Auerbad Schlema, Jens Müller, und dem Geschäftsführer der Landesgartenschau Auerbad Schlema GmbH, Bernd Birkigt, das künftige Landesgartenschaugelände und informierte sich über die Pläne und den Stand der Vorbereitungen. Unter dem Motto »Vom Wismutschach zur Blütenpracht« soll sich der Kurort im kommenden Jahr in ein großes Natur- und Veranstaltungserlebnis verwandeln. Veranstaltungsort sind der Kurpark und verschiedene Erlebnisbereiche im Ortsteil Bad Schlema mit einer Gesamtfläche von ca. 27 Hektar.
0: Das Pavlov-Hotel in Warmbad-Wolkenstein wurde am Freitag offiziell übergeben. Errichtet in den 50er Jahren als Bergarbeitersanatorium der Wismut, war es über Jahrzehnte eng mit der Gesundheits- und Kurtradition Warmbads verbunden. Mit der Wiederbelebung knüpft das Gebäude an die jahrhundertealte Geschichte des Heilbads Warmbad an, dessen Thermalquelle bereits im Mittelalter entdeckt wurde und bis heute als älteste und wärmste Thermalquelle Sachsens gilt. Das im Pavlovhaus neu entstandene Hotel verfügt über 129 Zimmer sowie über einen dreigeschossigen Anbau mit Konferenzräumen und neuem Küchenbereich. Es wurden 16 neue Vollzeitstellen in den Bereichen Rezeption, Küche, Housekeeping und Haustechnik geschaffen.
2: Die Hospitalkirche Lößnitz darf sich jetzt offiziell Pilgerkirche nennen. Das entsprechende Signet wurde am 28. Mai im Rahmen einer Andacht mit Landesbischof Tobias Bilz verliehen. Das Signet Pilgerkirche ist Spezialform des Signets verlässlich geöffnete Kirche. Das tragen immer mehr Kirchen in Deutschland. Am Signet ist zu erkennen, dass die Kirche regelmäßig an mindestens 5 Tagen in der Woche je 4 Stunden geöffnet ist. Das gilt wenigstens ab dem 1. April bis zum 30. September. Kultur- und Tourismusministerin Barbara Klepp

0: die in Lößnitz bei der Verleihung dabei war, sagte: Pilgerwege verbinden Menschen, Landschaften und Glauben. Das heute verliehene Signet Pilgerkirche würdigt nicht nur das große Engagement der Gemeinde, sondern unterstreicht auch die Bedeutung offener Kirchen für den Tourismus, die Kultur und das gesellschaftliche Miteinander in Sachsen. Die Hospitalkirche Lößnitz ist ein ausgewiesener offener Ort der Begegnung, der Besinnung und der Gastfreundschaft für Menschen aus nah und fern und kann als gelungenes Beispiel für weitere Kirchen dienen, die ebenfalls bestrebt sind, ein entsprechendes Signet zu erhalten. Pilgerkirchen können unser kulturelles und touristisches Profil stärken und erlebbar machen. Die evangelisch-lutherische Landeskirche Sachsen verleiht neben den Signets verlässlich geöffnete Kirche und Radwegekirche am 28. Mai erstmals das Signet Pilgerkirche.
1: Am Donnerstag gab das Landesamt für Straßenbau und Verkehr bekannt, dass am Freitag die Arbeiten für die Fahrbahnerneuerung der B283 in Aue abgeschlossen werden. Die rund 700 Meter lange Strecke zwischen der Kreuzung mit der B101 und der Brückenstraße werde wieder für den Verkehr freigegeben. Am gleichen Tag machte das Landratsamt Erzgebirgskreis die nächste Vollsperrung auf der B283 bekannt. Vom 1. Juni bis voraussichtlich zum 18. Dezember 2026 ist die Bundesstraße zwischen Bockau und Aue wegen einer Fahrbahnerneuerung und wegen des Baus eines neuen Stützbauwerks voll gesperrt. Eine Umleitung ist ausgewiesen. Aus einer Mitteilung der Stadtverwaltung Aue-Bad Schlema geht hervor, dass es wegen weiteren Arbeiten zum Glasfaserausbau im Stadtzentrum Aue im Zeitraum vom 1. Juni bis voraussichtlich 18. September 2026 zur Vollsperrung der Wettiner Straße und zur halbseitigen Sperrung der Schwarzenberger Straße, der B101, kommt. Die Arbeiten werden in drei Bauabschnitten aufgeteilt. Der erste Bauabschnitt betrifft den Bereich von Schwarzenberger Straße, der Engelkreuzung, bis Dr. Kühls Straße, Ausfahrt Simmel. In diesem Bauabschnitt kommt es ebenso zur halbseitigen Sperrung der Schwarzenberger Straße im Bereich ab Wettiner Straße bis Höhe Brückenbauwerk, Bockauer Straße. Und weitere Sperrungen. In Hohndorf ist ab Montag bis voraussichtlich zum 12. Juni die Rötlitzer Straße in Höhe der Hausnummer 84 voll gesperrt. Es erfolgt die Sanierung von Schachtabdeckungen. Eine Umleitung ist ausgewiesen.
2: Vom 1. bis zum 5. Juni ist in Thum die Poststraße im Bereich der Hausnummer 2 wegen der Herstellung eines Trinkwasseranschlusses voll gesperrt. Die Umleitung für den gesperrten Staatsstraßenabschnitt erfolgt über Herold. Informationen zum ÖPNV sind in Aushängen an den Haltestellen oder unter www.rve.de zu entnehmen.
1: In Annaberg-Buchholz wurde am Pfingstwochenende ein Aussichtsfernrohr an der Teufelskanzel beschädigt. Die unbekannten Täter entwendeten zudem die darin befindliche Optik. Der Stehlschaden wird auf mehrere hundert Euro geschätzt. Zudem entstand ein Sachschaden in Höhe von rund 1.300 Euro. Die Polizei hat die Ermittlungen wegen Diebstahls und Sachbeschädigung aufgenommen. Die Stadt Annaberg-Buchholz bedauert die entstandenen Beschädigungen sehr und bittet die Bevölkerung um Hinweise, die zur Aufklärung beitragen können. Wer im genannten Zeitraum verdächtige Beobachtungen im Bereich der Teufelskanzel gemacht hat oder Hinweise zum Verbleib der entwendeten optischen Einheit geben kann, wird gebeten, sich bei der Stadtverwaltung Annaberg-Buchholz, Sachgebiet Sportmobilteam, unter der Telefonnummer 03733 44953 oder bei der Polizei zu melden. Die Kinder- und Jugendfeuerwehren Schwarzenberg und Raschau-Markersbach haben vom 5. bis 7. Juni ein gemeinsames Ausbildungslager. Dabei ist natürlich immer gern Nachwuchs gesehen. Wer Interesse an einer sinnvollen Freizeitgestaltung aus feuerwehrtechnischer Ausbildung, Spiel, Sport und jeder Menge Spaß hat, ist herzlich eingeladen. Jeder im Alter zwischen 8 und 16 Jahren kann zu einer Schnupperstunde bei der Jugendfeuerwehr Schwarzenberg vorbeischauen. Im Alter zwischen 5 und 7 Jahren freut sich die Kinderfeuerwehr auf junge Helden.

0: Ansprechpartner und Zeiten sind unter schwarzenberg.de im Punkt Stadt und Verwaltung, Freiwillige Feuerwehr, Kinder- und Jugendfeuerwehren zu finden.
1: Der Internationale Kindertag am 1. Juni ist ein besonderer Aktionstag, der, wie jeder weiß, den Kindern gewidmet ist. Dem tragen wir bei RTV Rechnung und bringen am Montag eine Bergzeit ganz im Zeichen der Kinder. Auf die Zuschauer wartet eine Fernsehsendung, die von erzgebirgischen Kindern mitgestaltet wurde und die Themen der Altersgruppe behandelt. Unsere jungen Reporterinnen und Reporter, Moderatorinnen und Moderatoren freuen sich, wenn sie ab Montagabend die Sondersendung zum Kindertag einschalten. Der Internationale Kindertag soll auf die Rechte, Bedürfnisse und das Wohl von Kindern aufmerksam machen. Zum Beispiel auf das Recht auf Bildung, Schutz, Gesundheit und Mitbestimmung. Auch im Erzgebirge gibt es am 1. Juni Aktivitäten wie Kinderfeste, Schulveranstaltungen, Aktionen für Kinderrechte oder kostenlose Freizeitangebote.
0: Anton Günthers Geburtstag jährt sich am 5. Juni zum 150. Mal. Weithin bekannt sind nicht nur seine Lieder, auch seine Erfindung, die Liedpostkarte, hat viele Freunde gefunden. Das Stadtmuseum Olbernau zeigt ab dem 30. Mai Anton Günthers Liedpostkarten in einer kleinen Sonderausstellung im Treppenhaus. Die von Anton Günthers selbst herausgegebenen Originale werden ergänzt um einige wenige Karten, die von seinen Kindern und Erben veröffentlicht wurden. Die Originalpostkarten sind eine Leihgabe von Heiner Stefani. Und jetzt schauen wir mal, was am Pfingstmontag, dem Deutschen Mühlentag, in der Brettmühle Mulda in Mittelsachsen so los war.

0: Herzlich willkommen hier in Mulda in unserer Brettmühle. Wir haben heute am Pfingstmontag geöffnet zum Tag des Mühlentags und laden alle herzlich ein. Und zu erleben gibt es das Sägen, gerade in Vorbereitung. Wir haben im Keller einen Motor dazu, der unser Gatter antreibt, wer das noch nicht kennt. Viele sind ja schon da gewesen, trotzdem wieder herkommen. Wir haben in unserem Nebenraum einen Film, der euch eine Einleitung zeigt und gleichzeitig noch leckeres Essen zur Verköstigung. Wir haben im Obergeschoss noch eine alte Wohnung, die wir gestern erst zum Tag des Ehrenamtes gewienert, geputzt, gepflegt haben. Also rein mit euch, genießt den Tag, kommt mit dem Fahrrad vorbei, mit dem Auto, wie auch immer.
1: Wie viele Leute gibt es denn, die quasi hier die Mühle erhalten? Das macht sich ja nicht von alleine, oder?
0: Wir sind um die 30 Mann. Das wechselt von alt zu jung. Und die, die immer was tun, das ist wie in allen Vereinen. Eine Handvoll.
1: Also der Grundstamm, der immer da ist. Man sieht, es sind auch junge Leute mit dabei. War es denn einfach, diese für den Verein zu gewinnen?
0: Sofort ein Ja. Weil wir unsere Kinder mitnehmen. Ja, manche dann schon ihre Enkelkinder mitnehmen. Und Besitzer der Mühle, die Familie Drechsel, die haben jetzt auch die drei Kinder das übernommen von den Alten, sag ich mal. Also das läuft. Wenn man mit Herzblut da dabei ist und Leute akquirieren kann, dann geht das weiter.

0: Was wünscht ihr euch für die Zukunft des Vereins und auch der Mühle?
1: Viele Besucher, die dieses alte Handwerk schätzen, die die Technik sehen wollen. Menschen, die uns Holz geben, wie wir es hier auf dem Polder liegen haben. Wir schneiden das und kostenfrei. Es muss nur geliefert und abgeholt werden. Also und diese Gemeinschaft, ja, das ist das Miteinander.
2: Das machst du richtig klasse. Schwung.
1: Schön. Hier in unserem Keller, in unseren Transmissionsräumen, ist unser Matthias Sinkewitz, unser Obermaschinist, der sich um die alte Dame kümmert. Ein alter Schiffsmotor, den wir aus dem alten Sägewerk hierher bringen konnten, der jetzt das Herzstück ist und die gesamte Anlage betreibt. Ohne würde nichts laufen. Und er hat gestern zusammen mit dem Schneidemeister, dem Michel Dittrich, die Rohre, die Verbindungen, das Kühlwasser wieder so weit eingestellt, dass wir heute ohne Probleme hoffentlich sägen können.

0: Gibt es aber Sachen, die ihr geplant habt, die noch zu irgendwann demnächst mal werden müssen?
1: Ja, es gibt ganz viel. Ne? Man hat von unten bis oben zu bauen. Die Hülle außen ringsherum ist jetzt ganz schick geworden. Fördermittel, das ist eine ganz große Aufgabe. Verschlingt viel Zeit. Die Fußböden müssen gemacht werden. Die Wände sind an manchen Stellen auch so, dass sie ausbröckeln. Und, aber dann denkmalgeschützt wieder in Ordnung gebracht werden müssen. Da sagen wir auch immer wieder Dank unserem Denkmalamt und danke auch der Liederstiftung, ja, dass wir da immer mit dabei sind. Wir sind mittlerweile an einem Stand mit unserer Mühle, der immer wieder Gelder anzieht, Menschen anzieht. Ja, das ist nichts Kleines mehr. Und die, die hierher kommen, die das noch nie gesehen haben, die sagen immer, wow. Aber wir sagen Stück für Stück, ne? Seit 1999.
0: Ihr blickt positiv in die Zukunft.
1: Definitiv, wie immer. Sonne lacht, Blende 8.
2: Ja, der Deutsche Mühlentag findet jedes Jahr am Pfingstmontag statt. Und beim Pfingstwochenende bleiben wir jetzt nämlich auch. Noch vor den Feiertagen wurde nach rund 5 Jahren Bauzeit im mittleren Erzgebirge der historische grüne Graben im Schwarzwassertal offiziell wiedereröffnet. Wir hatten ja darüber berichtet. Der vollzogene Bauabschluss hat unseren Marienberger Kollegen Günter Langer inspiriert, sich zu Pfingsten entlang der historischen Anlage mal umzuschauen und umzuhören. Dazu hat er jetzt auch noch ein paar alte Bilder aus dem Archiv geholt.
3: Schon bevor diese Strecke im Schwarzwassertal zum UNESCO-Welterbe-Erzgebirge Gruschnohorri aufgenommen wurde, war die Strecke Grüner Graben zwischen Kühnheide und Pubberschau bei vielen die Nummer 1 bei den Wanderwegen. Dieser Kunstgraben von 1678 bis 1680 errichtet, oberhalb der Schwarzen Pockau, ca. 8 Kilometer lang, leitet das Wasser, also das sogenannte Aufschlagwasser, in dem grünen Graben nach Pubberschau. Da er in die Jahre gekommen ist, bauwillig war, wurde Anfang 2020 begonnen, ihn schrittweise zu kultivieren. So sah er vor Baubeginn aus. Heute dieses Bild. In der Nähe der steinernen Brücke wurde es aufgenommen. Am 21. Mai 2026 wurde nun nach 5 Jahren Bauzeit der Wanderweg wieder offiziell eröffnet. Für mich ein Grund, einmal dort vorbeizuschauen. Und das zum Pfingstsonntag. Eingestiegen bin ich dabei an einer ganz traditionsreichen Stelle, genau zur Hälfte des Weges zwischen Kühnheide und Pubberschau. Dort gab es von 2008 bis 2022 Kaffee und Kuchen bzw. Gebäck. Die Rede ist vom Kaffeekurt, der hier zur Freude der Wanderfreunde tätig war. Nach Erlass des Landratsamtes Erzgebirgskreis durfte Steffen Konkul, so sein bürgerlicher Name, ab 2023 nicht mehr hier arbeiten. Er zog vom Schwarzwasser ins Bresnitztal. Diese Tafel soll daran erinnern. Nun aber möchte ich Sie einladen, ein Stück, also rund 3,7 Kilometer mit mir zusammen, ein Stück zu wandern, eben am neuen grünen Graben.

Ich hoffe, Sie merken es, mit dem Fahrrad oder vielleicht auch mit dem Kinderwagen, das könnte ein Problem werden, also ein Wanderweg.

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1: Vielleicht unternehmen Sie am Wochenende ja auch eine kleine Wanderung. Vorausgesetzt natürlich, das Wetter stimmt. Aber insgesamt dürften wir durchaus gutes Wetter für Ausflüge haben. Und natürlich auch zum Grillen. Das fasziniert ja relativ viele, weil es so vielen uns auslöst. Es spricht den Geruchs- und den Geschmackssinn an. Oft ist es ein Gruppenerlebnis und sorgt für den Gemeinschaftssinn. Es ist im Freien, wir hantieren mit Feuer und freuen uns, dass wir die Kontrolle behalten. Aber mit dem Thema Grillen geht es hier bei RCV auch gleich weiter. Vorher darf ich mich natürlich noch von ihm verabschieden. Ich wünsche allen ein schönes Wochenende und sage Glück auf!

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1: Wenn der Duft von Holzkohle in der Luft liegt und die ersten Bratwürste auf dem Rost zischen, dann ist klar, die Grillsaison hat begonnen. Ob gemütlich im Familiengarten oder auf Stadt- und Vereinsfesten, die Bratwurst gehört für viele Deutsche einfach dazu. Sobald die Temperaturen in den zweistelligen Bereich steigen, heißt es wieder feuerfrei. Denn Grillen ist längst mehr als nur Essen unter freiem Himmel. Laut der Score Media Group gehört es für 78% der Deutschen fest zum Sommer dazu. Dabei achten viele zunehmend auf Qualität. Rund 80% legen Wert auf hochwertige Fleischprodukte. Mehr als 70% kaufen ihr Grillgut direkt beim Metzger. Doch was macht eine gute Bratwurst eigentlich aus? Und welche Sorten landen dieses Jahr besonders häufig auf dem Grill? Antworten darauf gibt es bei Meier Fleischer in Bernsbach.
2: Also in einer handwerklich hergestellten Bratwurst stecken ca. 10 bis 12 Stunden Arbeit drin. Das geht los bei der Schlachtung von den Schweinen oder vom Rind über die Zerlegung, die Verwiegung der einzelnen Positionen, Gewürze herstellen, über den Mischprozess oder Kutterprozess bis hin zum Einfüllen, Brühen, Abkühlung der Bratwurst und dann nochmal die auskühlen lassen im Kühlhaus. Das sind schon, wenn man das zum Beispiel macht, um alles sieht, so ca. 10 bis 12 Stunden Arbeit.
1: Bei der Herstellung seiner Produkte setzt Alexander Laugner auf Handarbeit, sorgfältig ausgewählte Zutaten und vor allem Zeit. Viele der verwendeten Zutaten stammen dabei direkt aus der Region.
2: In der handwerklich hergestellten Bratwurst ist die einzigartige Note, die man dort reinsteckt, verschiedene Zutaten, die auch bei uns in unserer Fleischerei regional gezüchtet werden, beziehungsweise haben wir regionale Gewürze mit drin. Wir haben regionales Fleisch mit drin, ne, vom Bauer Rudolf aus dem Oberdorf.
1: Neben den Klassikern gibt es in diesem Jahr auch wieder ausgefallenere Kreationen. Von Spargelschinken über Bratwurst griechischer Art mit Feta und Knoblauch bis hin zu Bärlauch-, Chili- oder Käse-Paprika-Varianten. Natürlich dürfen aber auch die klassische Thüringer Art, die grobe Bauernbratwurst oder reine Knoblauchbratwürste nicht fehlen. Eine Bratwurst ganz in Pink wurde liebevoll als Tussi-Bratwurst betitelt.
3: Was macht für dich persönlich ein gutes Stück Fleisch aus?
2: Ein gutes Stück Fleisch ist immer von meinen Händen selber geschlachtet. Die Tiere

0: habe ich selber aufwachsen gesehen und sowas verkaufe ich natürlich auch im Laden.
1: Wir haben uns im Verkaufsraum bei Meier Flascher umgehört. Wie verbringen die Kundinnen und Kunden die Grillsaison?
2: Haben Sie die Grillsaison dieses Jahr schon eröffnet?
3: Schon lange, schon ganz lange. Also eigentlich schon im Winter, weil im Sommer grillen kann ja jeder, ne?
2: Was kommt bei Ihnen am liebsten auf den Grill?
3: Ah, ganz verschieden. Also ich bin jetzt nicht so der Bratwurst-Fan. Ich bin so eher für die Pute oder fürs Vegetarische. Also in so einem Gemüsespieß ist auch was ganz Leckeres.
2: Wie oft wird bei Ihnen im Sommer gegrillt?
3: Naja, ich glaube jede Woche, ne?
2: Haben Sie einen Geheimtipp für das perfekte Grillen?
3: Naja, kommt immer auf die Beilagen mit an. Also nur alleine eine Wurst ist ja nichts ohne einen Senf oder einen Brotaufstrich. Also ich bin so ein Fan von Brotaufstrichen und das gehört bei mir mit dazu.
2: Kaufen Sie Ihr Grillgut eher im Supermarkt oder beim Metzger?
3: Also ich glaube, das zeigt ja schon, wo ich stehe. Also ich gehe grundsätzlich zum Fleischer, weil es ist eine andere Qualität und man merkt es auch. Also Fleischer.
1: Von klassischer Zubereitung bis ausgefallen. Am Ende macht jede gute Bratwurst die richtige Zubereitung aus. Deshalb gibt es vom Profi noch einen letzten Tipp für die perfekte Grillrunde mit auf den Weg.
4: Hast du einen Geheimtipp für gutes Grillen?
0: Geheimtipp für gutes Grillen. Holzkohle anzünden, warten. Zeit mitbringen. Wenn die Holzkohle verschwelt ist und sich ein weißer Film um drauf gebildet hat, dann die Wurst oder das Fleisch auf den Grill legen. Dann ist der optimale Hitzegrad erreicht und die Wurst verbrennt auch nicht oder das Fleisch.
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1: Sächsische Klostergeschichte in Zwickau vorgestellt. Symbolischer Baustart für den Ausbau der K9332 und Pfingstsingen am Rötelstein.
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1: Liebe Zuschauer, ich heiße Sie ganz herzlich willkommen zur Freitagsausgabe von Tag aktuell. Schön, dass Sie wieder eingeschaltet haben. In dieser Woche wurde im Zwickauer Stadtarchiv das sogenannte Sächsische Klosterbuch präsentiert. Es beschäftigt sich mit der Geschichte, Entwicklung und dem Alltag der sächsischen Klöster. Interessierte konnten einem Vortrag über die Geschichte der heimischen Klöster und zur langwierigen Entstehung des Buches lauschen. Das Buch soll den Lesern und der Forschung einen vergessenen Teil sächsischer Geschichte näher bringen.
3: Knapp 2000 Seiten ist es dick, auf drei Teilbände aufgeteilt. Das Sächsische Klosterbuch erschien letztes Jahr im Leipziger Universitätsverlag und diese Woche in Zwickau vorgestellt. 15 Jahre lang haben Wissenschaftlerinnen und Wissenschaftler die Geschichte der sächsischen Klöster, den Alltag in ihnen und vielerorts auch ihr Ende recherchiert und aufgearbeitet. Das Ergebnis ist dieses Klosterbuch. Es soll einen umfassenden Überblick über diesen oft vergessenen Teil der Landesgeschichte geben.
4: Es hat natürlich für die sächsische Landeskunde eine ganz enorme Bedeutung, weil natürlich die Klöster fast alle nicht mehr existieren. Also im Zuge der Reformation wurden ja in Sachsen alle Klöster gestürmt, geplündert und aufgelöst, manche auch geschliffen. Also in Zwickau vom Franziskanerkloster ist auch nichts mehr übrig. Und da ist natürlich jetzt, wenn man sich mit Geschichte beschäftigt, schon eine ganz wichtige Quelle. Und sie haben natürlich auch für die Stadt einiges bewirkt. Also die Franziskaner Zwickau hatten auch eine Klosterschule, die hatten eine Schreibstube und sie haben ja auch viel Besitztümer gehabt.
3: Einer der fünf Herausgeber des Buches ist Christian Schuffels vom Institut für Sächsische Geschichte und Volkskunde in Dresden. Er hofft, dass das Buch diesen wichtigen Teil sächsischer Geschichte zurück ins Gedächtnis rückt.
5: Klöster sind nicht im allgemeinen Bewusstsein von Sachsen heute noch verankert. Das hängt zum großen Teil mit der Reformation zusammen, die das Ende fast aller Klöster bedeutet hat. Deswegen ist es aber umso wichtiger für die vormittelalterliche Geschichte, die Gesellschaft, die vorneuzeitliche Geschichte und Gesellschaft, die Klöster wieder hervorzuheben. Wir haben etwa 80 Klöster in Sachsen. Das ist verglichen mit anderen Bundesländern gar nicht so wenig. Und die sind ein wesentlicher Bestandteil der vormodernen Gesellschaft gewesen. Nicht nur in religiöser Hinsicht, sondern auch in wirtschaftlicher und sozialer Hinsicht. Und dieses reiche Erbe wieder zu entdecken, ist ein Hauptanliegen des Sächsischen Klosterbuchs gewesen.
3: Nach einem kurzen Grußwort von Oberbürgermeisterin Constanze Arndt erfuhren die Besucher Wissenswertes über die Geschichte der sächsischen Klöster und die Entstehung des Klosterbuches. In diesem werden alle der einst rund 80 sächsischen Klöster vorgestellt und historisch eingeordnet.
4: Ja, also es geht allgemein, es geht natürlich um geschichtlichen Überblick, wie die ganzen einzelnen Klöster organisiert waren, wie die Verfassung gewesen ist, welchen Besitz überhaupt sie hatten und auch natürlich werden Quellen genannt, was wie ein Kloster aufgebaut war, ob es eine Bibliothek gab, ob es ein Skriptorium gab, wie viele Mönche es gewesen sind. Einige waren ja auch nur ganz kurz da, also die Benediktiner in Zwickau waren bloß wenige Jahre da, die Franziskaner bis 1525. Und das wird natürlich auch dann eine Rolle spielen, also wie man dann auch in der Reformationszeit mit denen umgegangen ist.
3: Für die Recherche für das Buch wurden etliche zeitgenössische Quellen genutzt, wie Mitherausgeberin Sabine Zinsmeier von der Sächsischen Akademie der Wissenschaften zu Leipzig erklärt. Insgesamt 81 Autoren waren an dem Werk beteiligt, darunter nicht nur Historiker.
6: Wir haben alles an Quellen benutzt, was zur Verfügung stand. Urkunden, Akten, Fotos von historischen Gebäuden, Inschriften, also Grabsteine, Inschriften an Gebäuden, Siegel als Quellen, ja, alles, was zur Verfügung stand. Auch Grabungen zum Beispiel können auch Quellen sein. Deshalb haben wir auch zusammengearbeitet mit nicht nur mit Historikern, sondern auch mit Kunsthistorikern und Archäologen, Denkmalpflegern, mit Germanisten. Die haben zum Beispiel die Handschriften bearbeitet, die sich vor allen Dingen in Leipzig in der Universitätsbibliothek befinden, die aus den sächsischen Klöstern nach Leipzig gelangt sind. Also wir haben praktisch mit Fachleuten aller Disziplinen zusammengearbeitet, um eben eine große Bandbreite an Quellen untersuchen zu können.
3: Auch heute noch werden die Gebäude einiger Klöster genutzt, oft aber anderweitig.
6: Also es gibt sowohl Klöster, die heute eine andere Verwendung gefunden haben. Also ein schönes Beispiel ist Kloster Waldheim, was heute Teil einer großen Gefängnisanlage ist. Es gibt Klöster, die sind zu Schulen umgebaut worden, zum Beispiel in Grimma oder St. Afra in Meißen. Es gibt aber auch Klöster, die sind nur noch als Ruinen da, zum Beispiel Grünhain im Erzgebirge. Da sieht man also praktisch im Boden nur noch Reste der Mauern. Und es gibt Klöster, die vom Erdboden wirklich komplett verschwunden sind. Und also es gibt alle Möglichkeiten. Einige sind natürlich auch ein bisschen historisch aufbereitet worden oder man arbeitet daran, das ein bisschen zu vermarkten. Kloster Nimschen ist so ein Beispiel. Das ist also das Kloster, wo Katharina von Bora gelebt hat. Versucht man das so ein bisschen touristisch aufzubereiten. Also es gibt da eine große Bandbreite.
3: Nichtsdestotrotz existieren in Sachsen immer noch einige Klöster, die weiter als solche betrieben werden.
5: Es gibt

0: Bis zum Ende dieses Jahres noch in Wechselburg, eine Niederlassung von Benediktinern. Das ist aber nicht das Wichtigste. Das Wichtigste sind in der Oberlausitz die beiden Zisterzienserinnenklöster, St. Marienstern und St. Marienthal, die heute noch tätig sind. Das sind großartige Klosteranlagen, die auch noch bespielt werden. Dass sie in Sachsen heute noch existieren, hat historische Gründe. Im Dreißigjährigen Krieg sind die Lausitzen an Sachsen abgetreten worden und damit verbunden war, dass die alten Glaubensverhältnisse beibehalten werden können. Etwas versteckter, aber auch noch wirksam, ist die Tatsache, dass es neben den Klöstern ja noch eine andere Kloster ähnliche Form von religiösen Gemeinschaften gibt, die sogenannten Stifte. Und von Stiften, Domstiften zum Beispiel, kennen wir noch das Domstift in Meißen oder das Petristift in Bautzen, das die Quelle des heutigen Domkapitels geworden ist, des Domkapitels des Bistums, heutigen Bistums Dresden-Meißen.
1: Die sächsische Klosterlandschaft soll also wieder etwas mehr in den Fokus von Öffentlichkeit und Wissenschaft gerückt werden. Dabei helfen soll das sächsische Klosterbuch.
2: Am gestrigen Donnerstagmorgen wurde östlich von Wiesenburg symbolisch die Baumaßnahme an der Kreisstraße K9332 begonnen. Kern der Maßnahme ist der Ersatzneubau einer Stützwand zwischen der Kreisstraße und der Zwickauer Mulde. Sehen Sie mehr dazu im folgenden Beitrag.
3: Da stand er schon bereit, der Bagger für den Start der Baumaßnahme. Zu diesem Termin gekommen waren Landrat Carsten Michaelis, Beigeordneter Mario Müller, Langenweißbachs Bürgermeister Dennis Grellmann sowie die bauausführende Firma und Beteiligte. Hier soll am Ende nicht nur die Straße erneuert werden, sondern es wird einiges mehr umgesetzt. Mit der Sicherung der Stützwand, dem Neubau des Durchlasses am Amselbach, der Erneuerung der Trinkwasserleitung und dem grundhaften Ausbau der Kreisstraße entsteht ein Gesamtprojekt, das die Infrastruktur nachhaltig stärkt und modernisiert.
4: Ja, erstens mal bin ich froh, dass die Vorplanung und die Ausführungsplanung soweit abgeschlossen sind, die bei ausführenden Firma auch feststeht, dass man jetzt sagen kann, also mit rund 3 Millionen Euro bauen wir die K9332 östlich von Wiesenburg hier in der Gemeinde Langweißbach weiterhin aus. Das ist ja nicht der erste Bauabschnitt, aber eben auch mit einer Stützwand, um die Straße ordentlich zur Mulde abzustützen und auch mit Durchlass und entkundhaften Ausbau der Kreisstraße, Bauzeit ungefähr bis zu 2 Jahren. Also 3 Millionen ist natürlich insgesamt auch für den Landkreis mit Fördermitteln und Eigenmitteln kein Pappenstiel, aber wir kommen unserer Verpflichtung, eine moderne Infrastruktur zukunftssichernd auch für unsere Bevölkerung eben auszubauen, nach und bitten dann natürlich auch die Bevölkerung, Verständnis dafür aufzubringen, dass natürlich auch mit Straßensperrung dann Beeinträchtigungen für ihr tägliches Leben das mit sich bringt.
3: Natürlich gibt es bei so einer komplexen Baumaßnahme auch die ein oder andere Herausforderung.
5: Ja, Herausforderung ist erst einmal, sag ich mal, dieses ökologische Bauen. Das heißt, wir haben nur begrenzte Zeiten, wo wir im Gewässer der Mulde arbeiten dürfen, aufgrund der bestehenden Fischschutzvorschriften, die wir haben in Sachsen. Das heißt, wir haben immer ein Zeitfenster, wo wir im Wasser, im Gewässer arbeiten dürfen und dann wieder ein Zeitfenster, wo wir im Gewässer nicht arbeiten dürfen, um eben halt, sag ich mal, diese Laichzeit der Fische nicht zu beeinträchtigen. Herausfordernd ist natürlich auch, dass wir vom Gewässer der Mulde ausbauen müssen, weil wir ja letzten Endes das Ufer der Mulde sichern. Es wird jetzt hier eine Stützwand errichtet auf ungefähr 100 Meter Länge. Sie wird gegründet auf Bohrpfählen und hat dann eine Höhe im Schnitt von 5 bis 6 Metern. Das wäre der erste Bauabschnitt, der wird dann bis Ende dieses Jahres fertig. Und nächstes Jahr geht dann der grundhafte Straßenausbau vom ersten Bauabschnitt, also Grenze ersten Bauabschnitt, bis Ortseingang Weißbach.
3: Die Kreisstraße K9332 ist durch diese Maßnahme natürlich in der Zeit nicht für den Verkehr freigegeben.
5: Es gibt eine Vollsperrung mit einem Umleitungskonzept, ganz einfach aus dem Grund, weil wir ja in den Straßenkörper mit eingreifen. Wir haben ja diese Amselbach-Dollsperre hier hinten in der Baumgruppe und die entwässert ja oder der ja Überlauf geht in die Mulde, sodass wir auch hier dieses Durchlassbauwerk, was sich jetzt hier unter der Straße befindet, mit erneuern müssen.

0: Mit der Bauausführung ist die Firma Krause und Co. Hochtief- und Anlagenbau GmbH beauftragt. Auch der Bürgermeister der Gemeinde Langenweißbach weiß, welche Bedeutung diese Baumaßnahme hat.
1: Für uns ist das eine wichtige Sache, um aus dem Ort raus in Richtung Zwickau-Stadt auf Arbeit zu kommen. Es ist eine der großen Hauptverbindungsstraßen. Und mit einem grundhaften Ausbau wird die Straße sicherer, breiter. Also insofern freuen wir uns darauf, wenn es dann auch mal fertig ist. Es sind bereits zwei Bauabschnitte in der Vergangenheit hergestellt worden, drüben in dem Bereich Wiesenburger Flur. Und jetzt ist letztendlich der Lückenschluss dann bis zu unserem Ortseingang die letzte Etappe. Wenn es mal fertig ist, wie gesagt, eine super Sache. Bürger freuen sich drauf, ich mich auch. Und wenn im Ortsbild, also um uns herum viel passiert, ne, kann man es ja ganz nur begrüßen. Noch dazu bei der Knappheit der Mittel, eine wunderbare Sache.
0: Der Abschluss der Maßnahme ist voraussichtlich Ende 2027 vorgesehen. Der Landkreis Zwickau bittet Anwohner und Verkehrsteilnehmer um Verständnis für die Einschränkungen während der Bauzeit.
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1: Nach der Premiere im letzten Jahr verwandelt sich das Malzhaus heuer wieder in eine Drehscheibe für bürgerliches Engagement. Die Stadt Plauen lädt gemeinsam mit dem Malzhaus und dem Kreissportbund Vogtland zur zweiten Ehrenamtsbörse ein. Alle Vereine und Institutionen sind aufgerufen, sich einen der Standplätze zu sichern.
2: Ja, wir hatten zum ersten Mal 2024 die erste Plauener Ehrenamtsbörse organisiert, auf die Beine gestellt, und das war ein voller Erfolg. Wir hatten damals knapp 40 Teilnehmer, Akteure. Auch die Bürgerstiftung Dresden und Paricom Südwestsachsen hat uns unterstützt. Und weil das so ein voller Erfolg war, haben wir gesagt, wir machen das im Zweijahresabstand nochmal. Und jetzt ist es soweit. Dieses Jahr findet am 29. August die zweite Plauener Ehrenamtsbörse statt. Plauens Vereinslandschaft ist natürlich geprägt von einer großen Vielfalt. Sportvereine, Kulturvereine, Vereine, die soziale Arbeit machen, Wandervereine und so weiter und so fort. Und all die Vereine können eben nur durch Ehrenamt existieren. Und es ist manchmal ein bisschen schwierig, Nachwuchs zu finden. Und deshalb machen wir eigentlich die Plauener Ehrenamtsbörse, weil wir wollen, dass die Vereine eine Möglichkeit haben, sich zu präsentieren, sich vorzustellen, sodass vielleicht potenzielle Interessenten uns besuchen zur Ehrenamtsbörse und mit den einzelnen Vereinsvertretern ins Gespräch kommen. Das ist die eine Seite. Die andere Seite ist natürlich auch, dass sich Vereine untereinander sehr gut vernetzen und austauschen können und vielleicht auch dadurch gemeinsame Projekte kreieren können. Und wir bieten natürlich neben dieser ganzen Vereins

0: oder Ehrenamtssuche noch etwas weiteres an, nämlich juristische Beratung, Fachberatung. Wie ist denn das, wenn ich mich für ein Ehrenamt interessiere, bekomme eine Aufwandsentschädigung? Geht das miteinander einher oder muss ich da bestimmte Sachen, Faktoren beachten? Das ist ein Faktor zum Beispiel. So eine Ehrenamtsbörse lebt natürlich auch von interaktiven Beiträgen. Wir denken an Tanzvereine, die sich da präsentieren können mit kurzen Auftritten. Oder eben auch genau Sportvereine, die können das Außengelände sehr gerne nutzen und Beispiele oder weitere Interaktionen anbieten. Das macht das Ganze natürlich dann besonders vielfältig und lebendig und interessant. Und in erster Linie sind jetzt erstmal die Vereine gefragt, denn die sollen sich bewerben. Macht mit, seid dabei, kann ich nur sagen, unter www.plauen.de/ehrenamtsbörse kann man sich anmelden. Die Anmeldefrist geht bis 25. August. Und dann sehen wir uns wieder am 29. August, wenn es dann heißt Ehrenamtsbörse 2.0.
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2: In einem Lied von Günther Fischer heißt es: Am Rötelstein in Bärheide, Pfingstsonntag jedes Jahr, ein großes Fest der Freude, wie es schon viele, viele Jahre war. Es erklingen die schönsten Lieder von der Bühne im grünen Wald. Dort, wo man singt, da lass dich nieder, darum trifft sich jung und alt. Besser kann man es kaum beschreiben, aber sehen Sie selbst.
3: Das Wetter über Pfingsten war bestens geeignet für Open-Air-Veranstaltungen und deren gab es einige im Vogtland. Da fiel die Wahl oft schwer. Nichtsdestotrotz strömten am Pfingstsonntag über 500 Besucher zum Rötelstein. Wie Sie im Liedtext hörten, hat das eine lange Tradition.
4: Unsere Naturbühne hier am Rötelstein, die wurde in den 50er und 60er Jahren durch unseren Bärheider Männerchor in Eigenleistung, in ehrenamtlicher Leistung über viele Jahre hinweg erschaffen und gebaut. In diesem Zuge wurden nicht nur die Naturbühne und die Zuschauerplätze gebaut, es wurden außerdem zwei Versorgungshäuschen gebaut mit Toiletten, Küche. Am 24. Mai 1953 fand das allererste Pfingstsingen statt. Dieses fand noch direkt auf dem Rötelstein statt. Die Idee des Männerchors war es, ins Tal zu singen. Und 1953 fand das Pfingstsingen bereits früh 7 Uhr statt.
3: Wann man mit dem Konzert um 10 Uhr begann, konnte uns niemand sagen. Auch heuer erklangen die ersten Töne gegen 10. Die Jagdhornbläser Klingenthal eröffneten den musikalischen Reigen.

0: Lange hatte der Männerchor Bärheide die Fäden in der Hand. Dann wurde der Staffelstab übergeben.
1: Seit 3 Jahren hat es der Bürgerverein Bärheide übernommen und alle Mitglieder helfen da fleißig mit. Und wir hoffen heute auf schönes Wetter. Das ist immer ein kleines Problem beim Pfingstsingen, aber wir haben meistens eine zweite Lösung, eine Schlechtwettervariante, und das ist unser Festzelt am Waldsportplatz in Bärheide. Das betreibt seit 2 Jahren der VfB Auerbach.
0: Am vergangenen Sonntag brauchte man kein Regenzelt, eher einen Sonnenschutz. Die Plätze vor der Bühne im Schatten waren sehr begehrt. Im Schnitt kommen jedes Mal um die 500 Besucher zum Rötelstein. Es gab aber auch Ausreißer nach oben.
2: Ja, also 1992 hatten wir unseren absoluten Besucherrekord von 3000 Besuchern. Diese Veranstaltung musste leider schon vor dem Ende abgebrochen werden, weil ein starkes Unwetter aufzog.

0: Der Bürgerverein kümmert sich um die Logistik und sucht auch die Künstler aus.
1: Es ist heute dabei Brezelprass, es ist ein Andrea Berg.

Dubel dabei. Es sind unsere traditionellen Chöre. Das ist der Frauenchor Rodewisch, der gemischte Chor Triebtal, der Männerchor Hinterhain und der Männerchor Bärheide. Dann haben wir die Dance Devils. Das ist eine kleine Gruppe Jugendlicher, die tanzen Hip-Hop. Dann haben wir noch die Schalmeien-Freunde aus Feigenstein dabei.

0: Natürlich gab es auch Moderation.
1: Moderiert wird das Ganze von Ingo Dubinsky und Heiko Knüchte.
0: Aus zeitlichen Gründen können wir Ihnen nur Ausschnitte des Programms zeigen. Und da fällt die Entscheidung nicht leicht. Eine Formation brachte das Publikum besonders in Schwung und das war Brezel-Brass.

0: Noch einmal zurück zum Rötelstein. Den Quarzitfelsen kann man über einen seitlichen Weg auch ersteigen und vom Gipfel bietet sich dann ein schöner Ausblick über das Festgelände. Bereits 1582 wurde der Rötelstein, der damals Roteisenstein hieß, urkundlich erwähnt.
1: Wie bei vielen vogtländischen Felsen erzählte man sich auch vom Rötelstein von nächtlichen Erscheinungen, Waldgeistern oder verborgenen Schätzen. Typisch für die Sorgenwelt des Vogtlandes.
0: Der Rötelstein ist immer eine Reise wert, nicht nur am Pfingstsonntag.

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3: Nach einem sonnigen und warmen Freitag wird es zum Start ins Wochenende wechselhafter. Bereits in den Vormittagsstunden müssen wir uns auf gewittrige Schauer einstellen. Später bleibt es sonnig. Die Tageshöchstwerte liegen morgen bei 24 Grad. Bei gleichen Werten wie am Vortag gibt es auch am Sonntag einen Wechsel aus Sonne und wolkigen Abschnitten. Gegen Abend beginnt es zu regnen. Am Montag wird es mit 18 Grad in der Spitze kühler. Bei einem Sonne-Wolken-Mix sind den ganzen Tag über Regenschauer möglich. Diese Wetterlage bleibt uns dann auch am Dienstag erhalten, wobei das Quecksilber dann schon wieder bis auf 25 Grad klettert.
4: Ja, der Regen hat uns wieder, der Regen wird gebraucht. Mit diesen Wetteraussichten verabschieden wir uns ins Wochenende, wünschen Ihnen jetzt einen schönen Abend, ein paar erholsame Tage und freuen uns, wenn wir uns dann am Montag hier bei Tagaktuell wiedersehen. Bis dahin, machen Sie es gut. Tschüss.

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2: Guten Abend und herzlich willkommen zur Drehscheibe Lausitz am Freitag, dem 29. Mai. Schön, dass Sie mit dabei sind bei Ihrer Nachrichtensendung für die Lausitz, Ostsachsen und Südbrandenburg. Wir haben wieder die wichtigsten Themen aus der Region für Sie zusammengestellt. Kompakt, aktuell und nah dran. Wir starten unsere gemeinsame halbe Stunde heute im Wohnkomplex 3 in Hoyerswerda.

0: Wie viele andere war er in den 60er Jahren für die Arbeiter des Gaskombinates Schwarze Pumpe errichtet worden. Entlang der Bautzner Allee bildet der WK3 auch heute noch maßgeblich das Zentrum der Hoyerswerda Neustadt. Statt der befürchteten flächendeckenden Abrisse nach der Wende wird hier bis heute investiert und städtebaulich immer mehr aufgewertet. Die meisten Wohnblöcke gehören der Wohnungsgesellschaft Hoyerswerda. Mit Parks und altersgerechten Wohnraum will der Großvermieter die Attraktivität des WK3 sogar noch weiter steigern.
1: Der WK3 in Hoyerswerda gilt als eines der beliebtesten und meistbewohnten Quartiere in Hoyerswerda. Er ist außerdem einer der wichtigsten Wohnkomplexe der Wohnungsgesellschaft Hoyerswerda, welche hier über 1000 Wohnungen vermietet und damit 15% des gesamten Bestandes. Seit 2018 hat der Großvermieter über 11 Millionen Euro in Renovierungen, Sanierungen und in die gesamte Aufwertung des Wohnkomplexes investiert. So wurde auch in letzter Zeit eine Beton- und Balkonsanierung in der Becherstraße 13 bis 17 abgeschlossen.
2: Das heißt also, die Balkons sind ja sozusagen vorgehangene Betonelemente. Und da ist eben so, hier ist auch gerade noch die Wetterseite, dass dort die letzten Jahrzehnte dem Gebäude sozusagen zugesetzt haben. Und die Balkons sind ja auch mit einer Bewehrung sozusagen an der Außenhülle befestigt. Und da ist uns eben aufgefallen, gerade in den letzten ein, zwei Jahren, dass dort schon einzelne Betonelemente sich verabschiedet haben sozusagen. Die Bewehrungen liegen frei, die Korrosion ist reingegangen.
1: Ähnliche Reparaturen an weiteren Blöcken seien bereits geplant. Außerdem ist die Errichtung einer parkähnlichen Begegnungsstätte für Jung und Alt auf der Freifläche der ehemaligen Herderstraße 14 bis 18 in Arbeit. Für diese Parkanlage werden durch das Modellprogramm Agil 55.000 Euro investiert. Das Programm fördert altersgerechtes Wohnen.
2: Mit der Begegnung von Menschen bleibt man natürlich auch agil, weil man unterhält sich mit Menschen, man tauscht sich aus über das Stadtgeschehen, über die neuesten Entwicklungen, zum Beispiel im Strukturwandel. Und diese Möglichkeit haben wir hier geschaffen im Wohnkomplex 3. Wenn man vielleicht nachher sich das im Detail nochmal anschaut, ist es so, dass wir eine Wegeführung hier mit eingebracht haben, dass wir den Pavillon mit implementiert haben. Dort gibt es dann auch Bänke, einen Tisch, eine Beleuchtung und ganz viel Grün ringsrum. An sich müsste man vielleicht in anderthalb, zwei Jahren hier nochmal herkommen, weil wenn dann alles angewachsen ist an der Stelle, also die ganzen Sträucher, Bäume und so weiter, wird das natürlich alles noch deutlich schöner und aufgehübschter aussehen, als es jetzt eben nach der Neupflanzung der Fall ist. Aber man kann, denke ich mal, schon erahnen, dass das hier ein kleiner Ode wird sozusagen an der Stelle.
1: Ein weiteres Projekt befindet sich ebenfalls in der Neustadt. Herderstraße 21 bis 29. In das aktuelle Premium-Projekt der WH werden 5,6 Millionen Euro investiert. Vor zwei Jahren wurde eine Komplexsanierung des in die Jahre gekommenen Hauses beschlossen. Jetzt sind durch Finanzierung und Unterstützung des Bundes und des Freistaats starke Veränderungen zu sehen.
2: Wir haben hier die Möglichkeit, wirklich alles von rechts auf links zu drehen. Das bedeutet, dass hier die Grundrisse geändert werden. Das bedeutet, dass hier Fußbodenheizung in einem Wohnblock mit installiert wird, sozusagen, was ein Novum in Hoyerswerda ist. Wir haben hier die Möglichkeit, moderne Bäder, Küchen mit zu implementieren. Und was ganz, ganz wichtig ist, ich sag mal salopp für Jung und Alt, sind die Aufzugsanlagen. Das heißt also, wir haben hier bautechnisch die Möglichkeit, zwei Aufzüge für alle fünf Eingänge sozusagen mit zu integrieren. Und die Aufzüge fahren sozusagen vom Keller bis hoch in das letzte Geschoss, sodass eben auch Menschen mit einem Handicap oder vielleicht auch etwas ältere Menschen, die eben Probleme mit dem Bewegungsapparat haben, aber auch junge Menschen, die vielleicht einen Kasten Wasser schleppen müssen, auf der anderen Seite das Kind auf dem Arm haben, hier besser und bequemer in ihre Wohnung dann reinkommen.
1: Diese Bauvorhaben des zweiten Bauabschnittes befinden sich zurzeit bereits auf der Zielgeraden. Als Highlight wird an der Giebelseite des Hauses noch von einem Künstler aus Cottbus eine riesige Sonnenblume an die Hauswand gebracht. All diese Maßnahmen sollen bis November 2026 fertiggestellt sein. Dann können auch die Mieter der neuen Wohnungen einziehen. Das neu sanierte Gebäude wird dann 40 Zwei- und Dreiraumwohnungen mit einem Preis von 7,50 Euro pro Quadratmeter sowie ca. 30 Parkplätze beinhalten. Für die Zukunft sind weitere Sanierungsprojekte, inklusive neuer Aufzüge, Balkone und Wärmedämmverbundsysteme, für ein preiswertes Wohnen in Neustadt und Altstadt geplant.

0: Sportfrei hieß es auf dem Sportplatz der Freien Schule Schwebnitz. Bei einem Sportfest, organisiert von den Mitgliedern der Manpower-Gruppe und Frauensportgruppe des Vereins Grün-Weiß Schwebnitz und mit Hilfe des Kreissportbundes Bautzen, konnten die Teilnehmerinnen und Teilnehmer ihr Sportabzeichen ablegen. Bürgermeister Marco Schmidt war zur Eröffnung dabei und wünschte allen Kandidaten viel Erfolg.
1: Jeder sollte seine persönlichen Ziele heute versuchen zu erreichen. In erster Linie sollte der Spaß aufstehen. Ich habe gehört, es gibt eine Wurst im Anschluss. Ich denke, auch das eine oder andere kühle Getränk wird auf jeden warten. In diesem Sinne, sportfrei und viel Erfolg. Danke.
0: Ob Sprint, Ausdauer oder Koordination, für das Sportabzeichen braucht es Leistung in ganz unterschiedlichen Bereichen. Was genau dahinter steckt und welche Voraussetzungen erfüllt werden müssen, erklärt Sven Matschke, Mitglied des Kreissportbund Bautzen.
2: Das Sportabzeichen ist ein Leistungsabzeichen vom Deutschen Olympischen Sportbund. Es ist eigentlich das höchste Ehrenzeichen, was man im Sport bekommen kann und setzt sich aus 4 Kategorien, Schnelligkeit, Ausdauer, Kraft und Koordination und dem Schwimmnachweis zusammen.
0: Heike Freudenberg, eine der Organisatorinnen, schwärmt von der mitgebrachten Motivation und Energie der Teilnehmenden.
3: Was für mich eigentlich das absolute Event ist, wo ich sage, ja, diese Motivation, die jeder Einzelne mitbringt. Also, und wir haben hier von 38 bis 74 Jahren, das ist meine Männergruppe, ich sage immer meine Männergruppe, ich kann es nicht in Worte fassen. Die sind so begeistert und wirklich so dabei und haben so drauf hingefiebert. Respekt.
0: Das Ablegen des Sportabzeichens stand zwar im Mittelpunkt, mindestens genauso wichtig, war aber das gemeinsame Aktivsein, sich gegenseitig zu motivieren und den Sport mit Freude zu erleben. Das 60. Park- und Blütenfest lockte am Pfingstwochenende zahlreiche Besucher und Besucherinnen nach Komlau. Rund um die Rakotsbrücke wurde vom 23. bis 25. Mai gefeiert. Auf der Festwiese sorgten Fahrgeschäfte und Helikopterrundflüge an allen Tagen für Unterhaltung bei Groß und Klein. Entlang der bunten Marktstraße konnten Interessierte außerdem regionale Produkte entdecken und kaufen. Beim Mitmachzirkus Zirkuspause mit Michael Schönfelder durften Gäste selbst in die Rolle von Artisten schlüpfen und verschiedene Kunststücke ausprobieren. Auch die Blütenkönigin war vor Ort zu sehen. Am Samstagabend performte das Weißwasseraner-Rap-Duo Miso und Manik auf der Bühne der Festwiese. Im Anschluss legten DJ Mario und Julian B. bei den Parkbeats bis spät in die Nacht auf und sorgten besonders bei den Jugendlichen für Partystimmung. Der Sonntag begann mit dem 21. Oldtimer-Treffen auf der Kavalierwiese mit anschließender Siegerehrung. Wie jedes Jahr präsentierte sich auch die Freiwillige Feuerwehr Komlau vor Ort. Besucher und Besucherinnen konnten das Fest zudem aus 45 Metern Höhe mit dem Kran der Kran- und Transportlausitz erleben. Parallel dazu erfüllten Mundharmonika-Klänge von Daniel Schubert den Park rund um die Steinbrücke am Hauptweg. Für Tierfreunde gehörte auch das Ponyreiten wieder zu den beliebten Attraktionen. Am Sonntagabend ging es romantisch weiter. Im beleuchteten Park hörten die Gäste atmosphärische Trompetenklänge. Das besondere Highlight war die Illumination am Rakotsee mit einer faszinierenden Show, die unter anderem die Geschichte des Parks erzählte. Auch das Kavalierhaus wurde festlich beleuchtet. Zeitgleich fand die traditionelle Schlagernacht in Blütenpracht bis 2 Uhr auf der Festwiese statt. Der Pfingstmontag war vor allem Familien gewidmet. Frühshoppen, musikalische Unterhaltung und zahlreiche Angebote für Kinder rundeten das Festprogramm ab. Der Rhododendronpark zeigte sich dieses Jahr in voller Blütenpracht. Bis auf einen kurzen Regenschauer spielte auch das warme Wetter mit. Zusätzlich verkehrte an dem Wochenende abends ein Shuttlebus und auch die Waldeisenbahn war wieder ein beliebtes Transportmittel. Das Park- und Blütenfest zählt zu den ältesten Volksfesten der Region und lockt regelmäßig mehr als 12.000 Besucher nach Komlau. So kann man sich gewiss auch im kommenden Jahr dann auf das 61. Park- und Blütenfest freuen.
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5: An dieser Stelle geht es wieder in unsere Kurznachrichten aus der Lausitz. Wenn in den Chefetagen plötzlich lieber gerechnet als geplant wird, ist das selten ein gutes Zeichen. In Südbrandenburg drücken steigende Kosten und leere Auftragsbücher zunehmend auf die Stimmung. Und bei vielen Unternehmen wächst die Sorge, dass die Rechnung am Ende nicht mehr aufgeht.
6: Die Wirtschaft in Südbrandenburg bleibt in schwieriger Lage. Das zeigt die aktuelle Konjunkturanalyse der Industrie- und Handelskammer Cottbus. Demnach hat sich die Stimmung in vielen Unternehmen erneut verschlechtert. Besonders kleine und mittelständische Betriebe leiden unter hohen Energie- und Rohstoffpreisen, steigenden Arbeitskosten und einer schwachen Nachfrage. Auch der Blick in die Zukunft fällt zunehmend pessimistisch aus. 4 von 10 Unternehmen rechnen mit einer weiteren Verschlechterung ihrer Lage. Viele Betriebe verschieben geplante Investitionen oder setzen sie ganz aus. Gleichzeitig wachsen bei zahlreichen Firmen die finanziellen Sorgen. IHK-Hauptgeschäftsführer André Fritsche fordert deshalb schnelle politische Reform und mehr Verlässlichkeit für die Wirtschaft. Es gehe um Arbeitsplätze, Investitionen und die Zukunft des Wirtschaftsstandortes Deutschland. In der alten Schmiede von Obergurich ist der Innenhof gepflastert worden. 2015 hatte die Gemeinde Obergurich das bauliche Zeugnis handwerklicher Tätigkeit, das sich damals in einem desolaten Zustand befand, erworben. Seitdem ist das Wohnhaus und die frühere Werkstatt saniert worden, wie Bürgermeister Thomas Polpitz berichtet. Er ist auch Vorstand des Fördervereins, der sich um den Erhalt der alten Schmiede kümmert. Letztes Sorgenkind war die Scheune, die noch vor einem Jahr vom Einsturz bedroht war. Hier wurden das Dach erneuert, Balken ausgewechselt und Lehmbauarbeiten ausgeführt und somit die Standfestigkeit hergestellt. Zum Tag des offenen Umgebindehauses am 31. Mai kann sich jedermann selbst ein Bild von der alten Schmiede machen. Beim 22. Tag des offenen Umgebindehauses öffnen am kommenden Wochenende mehr als 150 Umgebindehäuser in Deutschland, Polen und Tschechien ihre Türen. Besucher können die regionaltypische Bauweise am 30. und 31. Mai unter anderem in der Oberlausitz, in Nordböhmen und Niederschlesien besichtigen. Höhepunkt ist am Sonntag die Veranstaltung in Seffennersdorf, wo ein mehr als 360 Jahre altes Umgebindehaus saniert und für Seminare und Workshops ausgebaut wurde. Geöffnet sind private Häuser, Museen, Pensionen und Gaststätten. Allein in Sachsen gelten rund 6.500 Umgebindehäuser als Kulturdenkmale. Der Verein Heimat- und Naturfreunde Waldhaus hat eine Crowdfunding-Aktion zur Sanierung des Waldhauses zwischen Döhennersdorf und Großschweidnitz gestartet. Ziel ist die Erneuerung der in die Jahre gekommenen Sanitärräume des beliebten Treffpunktes für Kinder, Familien und Vereine. Geplant ist eine umfassende Modernisierung von neuen Wasserleitungen über Elektrik bis hin zu den Böden, Türen und Sanitäranlagen. Unterstützt wird das Projekt durch die Aktion Viele schaffen mehr der Volksbank. Dabei wird jede Spende ab 10 Euro zusätzlich aufgestockt. Die Bauarbeiten sollen im Herbst beginnen und bis zum Frühjahr 2027 abgeschlossen werden. Auf dem Wochenmarkt in Bischofswerda drehte sich heute alles um den Spargel und den guten Zweck. Von 9:30 bis 11:30 konnten Besucher ihren frisch gekauften Spargel direkt vor Ort gegen eine Spende schälen lassen. Der Erlös kommt der Tafel Bischofswerda zugute. Eröffnet wurde die Aktion mit einem Auftritt der Kita Hermanns Stift, die Ausschnitte aus ihrem neuen Musical präsentierte. Organisiert wurde die Aktion gemeinsam mit der Stadtverwaltung und der Deutschen Marktgilde. Der Wochenmarkt findet jeden Freitag von 8 bis 14 Uhr statt.
5: Auf der A4 zwischen Uist und Burgau blieb am Mittwochmorgen in der Baustelle ein 40-Tonner mit Getriebeschaden liegen. Es kam zum Stau. Bis zum Eintreffen des Abschleppdienstes machten Beamte mit Hilfe von Holzplanken die Baustellenzufahrten im abgefrästen Bereich befahrbar. So konnte der Stau zumindest eingedämmt werden. Ein 52-Jähriger hatte gestern deutlich zu tief ins Glas geschaut. Der Mann war mit seinem Opel auf der B6 in Großharthau unterwegs und hatte die Absicht, sein Fahrzeug an einem Feldweg zu wenden. Das Manöver schlug fehl. Der Wagen landete im Straßengraben. Der Alkomat zeigte ein Ergebnis von umgerechnet 2,40 Promille. Die Polizisten stellten daraufhin den Führerschein sicher. In den Morgenstunden des gestrigen Donnerstages wurde die Bundespolizei über eine Signalstörung auf der Bahnstrecke Görlitz-Cottbus im Bereich Charlottenhof informiert. Der Grund war schnell klar. Unbekannte hatten versucht, Signalkabel aus den Kabelschächten der Deutschen Bahn zu entwenden. Im Rahmen der anschließenden Umfeldfahndung konnten zwei mutmaßliche polnische Tatverdächtige festgestellt werden. Gegen beide Polen leitete die Bundespolizei ein Strafverfahren wegen besonders schweren Diebstahl ein.
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5: Fußball auf Fahrrädern. Klingt erstmal verrückt, doch was in der Seesporthalle Großkoschen passiert, hat mit gemütlichen Radfahren wenig zu tun. Hier kämpfen einige der besten Radballer Deutschlands und sogar der Welt um Tore, Titel und Sekundenbruchteile. In der neuen Ausgabe der Sportlichen Lausitz schwingt sich meine Kollegin Chiara Bischoff sogar selbst aufs Rad und lernt die Sportart und den
8: Weltcupsiege in Hongkong, Bundesliga, Deutschlandpokal. Und das alles aus einem kleinen Ort am gemütlichen Senftenberger See. Der RSV Großkoschen gehört zu den erfolgreichsten Radballvereinen Deutschlands, liegt aber unter dem Radar vieler Lausitzer. Ein Grund für mich vorbeizuschauen und den Verein vor unsere Kamera zu ziehen. Dafür habe ich mir den Trainer und Spieler Jens Schön hergeschnappt.
9: Wir, ihr, ich befinden uns hier in Großkoschen. In der Seesporthalle und wir spielen hier Radball und es ist ein sehr cooler Sport, er macht Spaß, er fordert einen und man ist immer am Ball.
10: Ich würde auch sagen, ich kenne mich noch so gar nicht mit Radball aus, deswegen bin ich ja heute hier, weil ich denke, dass es auch so ein kleiner Nischensport ist, außer man kommt so aus der Szene. Wie viele Leute sind denn pro Mannschaft? Also sind es jetzt auch 12 wie beim Fußball oder sind es weniger?
9: Auf diesem Feld hier 14 mal 10 Meter ungefähr. Es spielen immer 2 gegen 2. Ein Tormann, ein Außenfeldspieler. Man kann natürlich auch wechseln. Es ist kein fester Spieler eigentlich vorgesehen. Es gibt feste Spieler, ja, aber man kann wechseln. Man spielt, wie gesagt, 2 gegen 2, 2 mal 7 Minuten. Die Kinder spielen 2 mal 5 Minuten, die Jungen spielen 2 mal 6 Minuten. Mhm. Hört sich wenig an, ist aber voll Power. Ja.
10: Rapa, du hattest schon so ein bisschen angedeutet, wie funktioniert das denn? Also setzt man sich einfach auf ein Fahrrad und spielt den Ball?
9: Einfach aufs Fahrrad geht nicht. Wir sehen hier die ganz Kleinen. Ein bisschen Fitness muss auch dabei sein. Man fängt an mit einfach mal stehen auf dem Rad. Das ist ein Rad, das hat eine Starrachse. Das heißt, man kann da auch sehr gut aufstehen. Wiederum muss man sehr viel Training dafür machen. Wenn das dann aber soweit ist, ist dann hier die Jugend schon soweit, dass man sagen kann, wir können schon mal kleine Tricks machen.
8: Und das eine Drauf- und Los-Stimmung nicht funktioniert, habe ich selbst ausprobiert. Dazu aber gleich mehr. Zuerst müssen wir uns mal das Radball-Fahrrad genauer anschauen.
9: Wir haben hier den Rahmen, spezielle Carbonfelgen, noch eine spezielle Carbonstange, damit dieses Rad sehr leicht ist. Umso leichter so ein Rad ist, auch im Rennradsport und woanders auch, ist es so, man ist flinker auf diesem Rad. Mhm. Ja. Früher waren die Räder sehr schwer. Ganz früher wurde noch mit Holzfelgen gespielt. Mhm. Wo bestanden diese Felgen aus Holz. Mittlerweile zwischendurch waren sie dann aus Alu gefertigt. Mittlerweile Carbon. Damit dieses Rad, wie gesagt, sehr leicht ist, sehr flink ist. Man ist sehr schnell mit diesem Rad. Und der Lenker ist natürlich anders. Den Lenker braucht man, um diese Kraft, um diesen Ball auch zu schießen. Mhm. Man kann den Lenker umdrehen, hat natürlich nicht viel Power. Aber wie gesagt, mit dieser Lenkerform kann man die Kraft vom kompletten Körper, vom Rad, auf diesen Ball bringen.
8: Und dann probiere ich mich mal.
9: Warte, lass dich jetzt los, ja? Ach, du Ball.
10: Annika, geh weg. Ich kann nicht lenken. Ich habe mich gefühlt, als würde ich zum ersten Mal Fahrrad fahren gerade.
8: Ja gut, meiner Karriere als Radballspielerin liegen noch ein paar Hürden im Weg. Aber wenn man dann wirklich fahren kann, kommt das Schießen an die Reihe. Dafür gibt's

0: Jetzt ein Versuch mit Kunststoff das Ganze herzustellen, diesen Ball. Mhm. Wenn er zu leicht wäre, dann würde er vielleicht zu schnell hoppeln, ja, oder so weggehen. Wenn er zu schwer ist, ist er schwer fangbar, weil es wird sehr scharf geschossen und aus kurzer Distanz geschossen. Das heißt, diese 600 Gramm sind eigentlich sehr gut handelbar. Ja? Wenn man den so fängt, mit, ja, ist der, wie gesagt, von der Größe her und vom Gewicht her sehr gut handelbar. Weil die neuen Räder mit diesen Carbonfällen, oder allgemein die neuen Räder, mit diesen neuen Rädern hat man einen sehr guten Schuss. Ja? Und dann sollte es auch nicht zu scharf oder nicht zu schwer sein, der Ball. Auch nicht zu klein sein, nicht zu groß sein. Das ist schon gut austangiert, ja, dass dieser Ball diese Größe und dieses Gewicht hat.
1: Radball gehört mittlerweile eher zum Nischensport. Das sah jedoch zu DDR-Zeiten ganz anders aus. In fast jeder Stadt hat es Radballvereine gegeben. Der RSV Großkoschen, der schon seit 1920 besteht, hat bis heute überlebt und spielt seit der DDR in der Oberliga.
2: Ihr seid ja auch ziemlich erfolgreich, habe ich mir sagen lassen. Ihr habt schon so einiges gewonnen. Ja. Kannst du da vielleicht kurz drauf eingehen und das kurz erzählen?
0: Selber haben wir damals in der DDR-Liga noch gespielt. Heute haben wir die Gebrüder oder die Zwillinge Tim und Erik. Spielen momentan in der ersten Bundesliga, sind sehr erfolgreich. Die zweite Bundesliga ist besetzt mit zwei Mannschaften zurzeit. Und dann kommt die Oberliga mit guten fünf Mannschaften.
1: Doch wie ich heute gelernt habe, um in dieser Liga zu spielen, fängt man bei den Basics an. Sehr viel braucht man dafür auch gar nicht.
2: Was muss man mitbringen, um das zu können?
0: Ja, man sollte schon ein bisschen fit sein. Andererseits ist es so, wir machen auch so ein Training, dass man hier sagt, wir brauchen für den entsprechenden Sport. Man braucht ein bisschen Power, man braucht Fitness. Wenn jetzt die heutige Jugend natürlich jetzt sagt, bin jetzt nicht so fit, doch, es klappt trotzdem. Wir bekommen sie fit, ja. Also von daher, Grundvoraussetzung ist, man sollte es wollen, das Ganze, ja. Aber man sollte einen Sport wollen, den man dann später mal ausführen möchte. Das ist so, der Wille ist eigentlich da, muss da sein. Das ist ganz wichtig. Und ansonsten, wie gesagt, ja, ein bisschen Spaß am Sport. Und dann, denke ich mal, kann man hier Radball spielen.
1: Und auch wenn ich heute eher mit dem Gleichgewicht als mit dem Ball gekämpft habe, faszinierend ist dieser Sport allemal. Und vielleicht steckt sogar in Ihnen der nächste Radballprofi.
3: Ein sonniges und auch warmes Wochenende steht uns bevor. Die Einzelheiten hat jetzt gleich unsere Praktikantin Lisa für Sie. Im Anschluss folgen die Veranstaltungstipps der Lausitz.
4: Heute war es größtenteils sonnig und man konnte nochmal ordentlich Vitamin D tanken. Mit Höchstwerten von 26 Grad liegt ein sommerlicher Tag hinter uns, der den einen oder anderen vielleicht sogar schon hat mutig sein lassen, denn viele Freibäder der Region haben bereits geöffnet. Wer den Abend im Freien ausklingen lassen möchte, sollte vorsichtshalber einen Regenschirm einpacken, denn im Laufe bilden sich gebietsweise leichte Wolken. In der Nacht kommt es dann vereinzelt zu Regen. Die Temperaturen gehen auf angenehme 15 Grad zurück, ideal zum Durchlüften. Der Samstag startet mit einem leichten Regen am Morgen bis Vormittag. Gegen Mittag hat uns aber dann wieder Klärchen erreicht und gibt nochmal alles, was sie kann, mit Höchstwerten um die 25 Grad. Nach einem sonnigen Nachmittag ziehen am Abend einzelne Wolken über den Himmel. Es bleibt aber überwiegend trocken. Nachts ist ein Blick auf die Sterne also nur vereinzelt möglich, denn die Wolken verdecken bis zum Morgen die Sicht. Die Temperaturen liegen bei 15 Grad. Am Sonntag ist von allem was vertreten. Wir starten mit Sonne, gehen über in eine zuziehende Wolkendecke und am Abend kann es hier und da regnen und auch mit Gewitter ist zu rechnen. Mit 26 Grad an der Spitze bleibt es warm. Dafür macht sich der Himmel zum Wochenstart richtig Luft, denn wir starten mit Regen in der Lausitz. Die Natur wird sich darüber freuen nach den warmen Tagen und mit 22 Grad lässt es sich am Montag mal richtig durchatmen.

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1: Das war die Drehscheibe Lausitz für heute und für diese Woche. Im Lausitzelle Fernsehen folgt jetzt hier noch die Regionalzeit für das Elbe-Elsterland und die Niederlausitzer Heide mit meiner Kollegin Antonia Naumann. 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Ich wünsche Ihnen jetzt ein wunderschönes und erholsames Wochenende. Sammeln Sie ordentlich Vitamin D. Auf Wiedersehen.
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0: Hallo und herzlich willkommen zu dieser neuen Ausgabe von 04 Plus, Ihrem Magazin für die Landkreise Leipzig und Nordsachsen. Die Stadt Grimma will zukünftig Vereine, Unternehmen und das Ehrenamt stärker miteinander vernetzen. Mit dem neuen Netzwerk Grimma soll eine Plattform entstehen, die Ideen bündelt, den Austausch stärkt und gemeinschaftliches Engagement sichtbar macht.
1: Mit Stadtratsbeschluss am 30. April wurde der Weg freigemacht für ein Netzwerk, welches in der Stadt Grimma die Kräfte bündeln und für die Gemeinschaft eintreten soll. Netzwerk Grimma soll nach Gründungsversammlung am 1. Juni der Verein heißen. Für Oberbürgermeister Tino Kiesig ist dieser Schritt entscheidend für die zukünftige Entwicklung der Stadt.
2: Wir haben uns als Stadtverwaltung aufgemacht, weil wir gerne die Interessenvertretung Wirtschaft und auch die Interessenvertretung der Vereine gerne bündeln möchten. Wir möchten ein starkes Grimma präsentieren und wir möchten vor allen Dingen auch zeigen, welche Möglichkeiten oder welche Leistungsfähigkeit unsere Region mit 64 Ortsteilen hat.
1: Im regen Austausch und offenen Diskurs mit Vereinsvertretern, Unternehmern und Stadtverwaltung hat die Idee in der Vergangenheit Form angenommen. Für das einzelne Mitglied ist der Aufwand gering. Die Wirkung kann durch eine breite Mitgliedschaft für verschiedenste gemeinnützige Ziele

0: Ziele in der Region erreicht werden. Deshalb hat sich die Rechtsform eines Vereines herauskristallisiert. Der Verein als Vernetzung von Bürgern, Vereinen, gemeinnützigen Institutionen, sozialen Einrichtungen, Unternehmen und der Kommune begreift sich als Interessenvertretung für gemeinnützige Vorhaben und Initiativen aller Art. Damit kann in Zusammenarbeit unter anderem mit Institutionen, Gremien, Behörden oder öffentlichen Einrichtungen die Stadt aktiv und unter großer Beteiligung mitgestaltet werden.
1: Indem wir wirklich sagen, wir machen wie eine Art Marktplatz, wo wir Interessen austauschen, wo wir auch Probleme miteinander verarzten können im wahrsten Sinne des Wortes und wo wir eine Möglichkeit finden und schaffen, wo wir auch gesellschaftlich dem Leben was Positives zusteuern, beisteuern können. Ja, und deswegen der Vereinsgedanke, weil ein Verein wirklich ein schönes Format bildet, anders vielleicht als eine Stiftung oder anders als eine GmbH, also als Gesellschaft, weil wir eben auf dieser ehrenamtlichen und, ich sag's mal, fürsorglichen Ebene eine Möglichkeit haben, Menschen mitzureißen, Menschen zu begeistern und vor allen Dingen auch ein Gremium zu haben und zu bilden, wo sich alle, sowohl die ehrenamtlich Tätigen, also die aus der Vereinswelt kommen und eben auch die knallharten Unternehmer, die jeden Tag zusehen müssen, dass sie ihre Firma, ihre Kosten decken, tilgen können, austauschen können und wiederfinden. Also identitätsbildend.
0: Bisherige Gespräche zeigten, dass es notwendig ist, Kräfte innerhalb der Stadt und ihren Ortsteilen zu bündeln. Zwar gab es für diesen Weg auch gespaltene Stimmen, dennoch sei es laut Oberbürgermeister Tino Kiesig erst einmal wichtig, einen starken Impuls zu setzen. Der Verein müsse wachsen und mit der Zeit ins Laufen kommen. Der Mehrwert für das einzelne Mitglied ist dabei vor allem der Erfahrungsaustausch.
1: Sehen kann, mit denen sprechen kann, mit denen austauschen kann, Probleme gemeinsam bewältigen kann und vielleicht auch Lösungsvorschläge auf ganz einfacher Basis in einem Netzwerktreffen erarbeiten kann und sich einfach auch austauschen kann.
0: Interessenslagen sind oftmals ähnlich und könnten auf dieser Basis gemeinschaftlich vorangebracht werden.
1: Und das haben wir bislang noch nicht so gut hinbekommen. Und deswegen wollen wir das Netzwerk etablieren, gründen und eben breit nach außen rollen, dass wir merken, was wir für eine Kraft und Größe haben mit 64 Ortsteilen eben als große Kreisstadt Köln.
0: Bewerbungen für den Vereinsvorstand wurden gesammelt sowie ein Satzungsentwurf erarbeitet, womit es dann für die Stadt nach Gründungsveranstaltung am 1. Juni mit dem Netzwerk RIMMA Menschen verbinden, Gemeinschaft stärken heißen soll. Die Mitwirkung als Gründungsmitglied am Abend des 1. Junis im Rathaussaal sieht Oberbürgermeister Kiesig dabei nochmals als starkes Signal.
2: Herzlich willkommen zu den Nachrichten zum heutigen Freitag. Tiefgreifende Verwaltungsreform für Sachsen angekündigt. Sachsens Ministerpräsident Michael Kretschmer hat im Landtag für eine umfassende Modernisierung der staatlichen Verwaltung geworben. Unter dem Titel Modernisierungsagenda für Sachsen stellte er Pläne vor, die Verwaltung effizienter zu machen und gleichzeitig Wirtschaft, Kommunen sowie Bürger stärker zu entlasten. Nach den Vorstellungen der Staatsregierung sollen Aufgaben gebündelt, Strukturen verschlankt und Behörden teilweise zusammengelegt werden. Bis 2040 könnte dadurch rund 8.800 Stellen im Landesdienst wegfallen. Laut Kretschmer würde der Freistaat so langfristig etwa 600 Millionen Euro pro Jahr einsparen. Geplant sind außerdem weniger Berichtspflichten und Kontrollen für Unternehmen sowie mehr Handlungsspielraum für Städte und Gemeinden. Auch die Digitalisierung der Verwaltung soll deutlich vorangetrieben werden. Siedlung aus der Römerzeit bei Liebersee entdeckt. Bei archäologischen Ausgrabungen in Liebersee bei Belgern-Schildau haben Fachleute des Landesamtes für Archäologie Sachsen eine Siedlung aus dem 3. bis 5. Jahrhundert nach Christus entdeckt. Die Untersuchungen fanden im Vorfeld eines neuen Kiesabbaufeldes statt. Auf einer rund 3200 Quadratmeter großen Fläche kamen zahlreiche Siedlungsreste aus der jüngeren römischen Kaiserzeit und frühen Völkerwanderungszeit ans Licht. Gefunden wurden unter anderem 4 große Langhäuser mit bis zu 20 Metern Länge sowie mehrere kleinere Grubenhäuser. Besonders interessant sind Funde zur Textilverarbeitung. Zudem fanden die Forscher

0: eine auffällige Glasperle aus dem 4. oder 5. Jahrhundert. Verkohltes Getreide und Brandlehm deuten außerdem darauf hin, dass die Siedlung einst von einem Feuer betroffen war.
1: Mit den sommerlichen Temperaturen beginnt am Freitag, dem 29. Mai, auch offiziell die Freibadsaison in Colditz und Geithain. Die von Veolia betriebenen Anlagen sind bereit für die ersten Badegäste. Im Waldbad Colditz stehen das Nichtschwimmer- und das Planschbecken bereits zur Verfügung. Durch die Solarheizung konnte das Wasser schon angenehm erwärmt werden. Das große Schwimmbecken wird noch vorbereitet und soll nach der anschließenden Wasserprüfung in den kommenden Tagen freigegeben werden. Auch das Freibad in Geithain startet am Freitag in die neue Saison. Dort kann der Badebetrieb direkt in allen Becken beginnen. Mit dem Saisonstart hoffen die Betreiber nun auf viele sonnige Tage und zahlreiche Besucherinnen und Besucher in den Freibädern der Region.
0: Haushalt 2026 für Nordsachsen genehmigt. Der Landkreis Nordsachsen kann seinen Haushalt für 2026 umsetzen. Die Landesdirektion Sachsen hat den Etat freigegeben und damit die haushaltslose Zeit beendet, in der nur dringende, notwendige Ausgaben möglich waren. Damit erhält der Landkreis wieder mehr Planungssicherheit und kann wichtige Investitionen anschieben. Geplant sind unter anderem Ausgaben für Straßenbau, Schulen und den Rettungsdienst. Insgesamt sollen rund 33,6 Millionen Euro investiert werden. Trotz der Genehmigung bleibt die finanzielle Lage angespannt. Das Defizit wächst weiter deutlich an, vor allem wegen steigender Sozial- und Personalkosten. Um notwendige Investitionen finanzieren zu können, nimmt der Landkreis neue Kredite auf. Gleichzeitig bleibt Nordsachsen verpflichtet, seine Finanzen langfristig zu konsolidieren und ein Strukturkonzept zur Haushaltsstabilisierung vorzulegen. Glasfaserausbau in Nordsachsen geht voran. Der Glasfaserausbau im Landkreis Nordsachsen nimmt wieder Fahrt auf. In den Regionen Schkeuditz und Doberschütz haben die ersten Tiefbauarbeiten begonnen. Im Rahmen des sogenannten Graue-Flecken-Programms werden Haushalte mit einer Internetverbindung von weniger als 100 Mbit je Sekunde angeschlossen. Insgesamt umfasst das Projekt rund 15.000 förderfähige Adressen im Landkreis. Die Kosten liegen bei etwa 74 Millionen Euro und werden von Bund und Land getragen. Förderfähige Haushalte erhalten den Glasfaseranschluss bis ins Haus kostenlos. Möglich sind künftig Geschwindigkeiten von mindestens 1000 Mbit im Download und 500 Mbit im Upload.

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1: Zwischen Tierschutz, Tafel und sozialem Engagement wurde im Bürgerzentrum Kolditz deutlich, wie wichtig Ehrenamt für das gesellschaftliche Miteinander ist. Anlass war der bundesweite Ehrentag am 23. Mai zum 77. Geburtstag des Grundgesetzes, zu dem Bundespräsident Frank-Walter Steinmeier Bürgerinnen und Bürger zu vielfältigen Mitmachaktionen aufgerufen hatte. Auch in Kolditz stand dabei das freiwillige Engagement im Mittelpunkt.
2: Ehrenamt und Tierschutz sichtbar machen. Unter diesem Motto organisierte Stefanie Riedel, die ehrenamtlich arbeitende Tierschutzbeauftragte der Stadt Kolditz, am Nachmittag des 21. Mai einen Aktionstag. Dazu hat sie sich Verstärkung vor allem aus dem Ehrenamt geholt. Ehrenamtler vom Tierhilfe-Landkreis Leipzig-Kolditz e.V., der Igelhilfe Geitheim, dem Buchkinderverein Kolditz, der Volkssolidarität, dem Kulturmarkt Kolditz und der Tafel Muldental brachten sich an diesem Nachmittag ein. Für das leibliche Wohl hatte die Klasse 7b der Oberschule Kolditz mit einem Kuchenbasar gesorgt. Dazu gab es zahlreiche Mitmachaktionen für die Gäste.
3: Also die Stiftung Deutsches Ehrenamt führt dieses Jahr zum ersten Mal in Deutschland einen Aktionstag zur Ehrung des Ehrenamtes durch. Ich habe davon durch meine Arbeit im Bildungs- und Sozialwerk erfahren und habe den Aktionstag ins Leben gerufen. Wir haben ein grandioses Bällespiel, wo man einen Ball in eine Plexiglasröhre werfen darf. Die Bälle werden der Volkssolidarität gespendet und wer einen Euro spenden möchte, darf das für den Tierschutzverein tun. Ansonsten haben wir einen Katzenkratzbaum aufgestellt mit ganz vielen Blättern, also sogenannten Blättern. Darauf stehen Sachspenden, die darf man sich abmachen und die Spenden dann später beim Verein abgeben.
2: An alles war gedacht, auch an ein Thema, das die Tierschützer besonders umtreibt. Streunerkatzen. Schätzungsweise 2 Millionen Streunerkatzen leben laut der TASSO Haustierzentralregister für die Bundesrepublik Deutschland e.V. in der Bundesrepublik.
3: Dazu muss man wissen, dass das wirklich ein großes Problem bei uns in der Gegend wie eigentlich überall in Deutschland darstellt. Und uns liegt es am Herzen, die Menschen darüber aufzuklären, was die tun können, das Katzenleid zu verringern.
2: Da kann jeder mithelfen.
3: In allererster Linie unbedingt ihre Katzen, die Freigänger sind, impfen, kastrieren und chippen. Das ist eigentlich das Wichtigste.
2: Unterstützung bekam Stefanie Riedel auch aus dem Kolditzer Rathaus.
3: Also ganz großartige Unterstützung habe ich von der Stadt Kolditz bekommen in meinem Amt als ehrenamtliche Tierschutzbeauftragte und meine Kolleginnen und Kollegen vom Bildungs- und Sozialwerk haben da auch gute Arbeit geleistet, mit mir das auf die Beine zu stellen.
2: Auch persönlich unterstützte der Kolditzer Stadtchef das Ehrenamt.
4: Ja, also für einen Bürgermeister ist das Ehrenamt das Wichtigste eigentlich, was es gilt, irgendwo zu unterstützen in der Kommune. Das Ehrenamt ist das, was unsere Gesellschaft im Innersten zusammenhält. Jeder kennt die Feuerwehr, das ist klar, das sieht jeder. Aber eben auch solche Sachen wie der Tierschutz gehören dazu, wenn es um Fundkatzen geht. Über Igel haben wir hier mitgesprochen oder auch mal Hunde. Also da gibt es schon auch die Notwendigkeit, das ist am Ende auch eine kommunale Aufgabe, die Ehrenamtliche für uns hier machen. In dem Fall, deshalb ist es wichtig, dort auch Danke zu sagen, Präsenz zu zeigen und zu sehen, was da auch an Arbeit geleistet wird und das auch entsprechend mit zu unterstützen.
2: Sprach's und pflückte sich eine Unterstützung vom Kratzbaum. Ein weiteres Thema, welches diesen Tag begleitete, war der Igel. Da er in Deutschland vom Aussterben bedroht ist und Verkehrsunfälle, Mähroboter und die Zerstörung ihrer Lebensräume da ein Übriges tun. Für Unterstützung der Vielstachler warb die Igelhilfe Geithain. Über jede Hilfe freuen sich die Igel natürlich. Daran ließ auch der Karikaturist Roland Reth, den meisten besser unter Rethi bekannt, keinen Zweifel.
1: Beim Freizeitpark Belantes steht nun Veränderung an. Nachdem die Besucherzahlen in den letzten Jahren stagnierten, bringt der jetzige Betreiber wieder frischen Wind in den Freizeitpark. Bis 2030 soll aus Belantes ein Asterix-Abenteuerpark werden. Dafür wurde nun der erste Bereich mit zahlreichen anwesenden Gästen eröffnet. Wir waren

0: für Sie mit der Kamera für Ort.
1: Der Belantes-Park ist um eine Attraktion reicher. Am Vormittag des 27. Mai fand die offizielle Eröffnungsfeier des Idefix Abenteuerlandes statt. Die Freude darüber war groß und die Gästeliste honorig. Selbst der Übersetzer Klaus Jöken ist den Freunden des Asterix-Comics kein Unbekannter.
2: Wir weihen hier einen Park ein, aber es ist kein Ende, sondern ein Anfang. Jedes Jahr wird ein weiterer Bereich wieder neu eingeweiht, und das ganze Universum, die ganze Atmosphäre von auch der Asterix-Comics wiedergeben soll. Wir hoffen, dass wir auch uns nächstes Jahr alle wieder hier einfinden werden und das nächste Projekt einweihen können, und es wird auch weitergehen. Also meine Damen und Herren, liebe Partner, liebe Fans von Asterix und Obelix und heute vor allem von Idefix, es ist eine große Freude, dass wir uns hier in Deutschland zusammenfinden. Nach jahrelanger konstruktiver und erfolgreicher Zusammenarbeit in Frankreich mit dem Park Asterix freut sich der Verlag Albert René ganz besonders, dieses Abenteuer mit der Compagnie des Alpes fortzusetzen. Durch dieses großartige Projekt einer Umgestaltung des Parks Belantes zu einer neuen Heimat für unsere unbeugsamen Gallier.
1: Er sei über die Autobahn gereist, welche heißt, wie der berühmte Passierschein aus Asterix erobert Rom, betonte Leipzigs Oberbürgermeister Jung. Dieser kennt sich offenbar nicht nur mit den Wirrungen des Behördendschungels, sondern auch in Sachen Asterix-Comics aus. Für die Region ein großer Tag, betont er.
3: Ist das ein schöner Termin? Ja, weil hier offensichtlich ein Unternehmen daran glaubt, dass dieser Standort Zukunft hat, dass man hier investieren kann, dass man hier die Chance hat, etwas Neues zu entwickeln, ganz analog dem großen Paris, im kleinen Paris sozusagen nachzuahmen, den Asterix-Park der Zukunft. Ich finde, das ist ein unglaublich gutes Bekenntnis. Das tut gut in diesen Zeiten, wo wir ja alle ein wenig wirtschaftlich Sorgen haben, wie die Entwicklung ist. Insofern vielen, vielen Dank für dieses klare Commitment zu diesem Standort, zur Entwicklung hier vor Ort. Dankeschön.
1: Dann war es Zeit für den Auftritt des Namensgebers und die Eröffnungszeremonie. Und immer dann, wenn's tierisch, tierisch wird und kleine Hunde ein neues Zuhause bekommen sollen, ist Uta Bresan gern dabei.
4: Als ich die Anfrage dafür bekommen habe, ob ich mich als Taufpatin zur Verfügung stellen würde für die Einweihung des Idefix Abenteuerlandes, habe ich natürlich sofort Ja geschrien, weil was gibt es Schöneres? Und ich bin total beseelt. Ich finde es hier so wunderschön. Und diese Eröffnungsveranstaltung, ja, die hat wirklich Gänsehautmomente gehabt. Und als dann letztendlich wirklich Idefix noch leibhaftig aufgetaucht ist, das war die Krönung all dessen.
5: Und damit, lieber Idefix, eröffnen wir jetzt gemeinsam das Idefix
1: Parallel zur
5: Abenteuerland.
1: Eröffnung stürmten rund 50 Kindergartenkinder aus der Region das Idefix Abenteuerland. Sie prüften die Attraktionen der neuen Themenwelt auf Herz und Nieren. Ein Anziehungspunkt war natürlich Idefix Flussfahrt. Während einer Fahrdauer von ca. 100 Sekunden legen die kleinen Kapitäne eine Strecke von 86 Metern zurück und erreichen mit der 3 Meter Abfahrt den höchsten Punkt der Attraktion. In der Fahrschule Frischling können Kinder in nicht mal 2 Minuten ihre Streitwagen selbst steuern und so erste Erfahrungen sammeln. Da, wo der Kessel mit dem Zaubertrank drauf ist, sollte man sich besser festhalten, denn hier sind selbst die Seifenkisten außer Rand und Band. Ein paar kräftige Tritte in die Pedale und dann hebt sie ab, die Aerobics-Flugmaschine. Der höchste Punkt liegt hier bei ca. 5,5 Metern. Die richtige Höhe lässt sich individuell mittels Pedale selbst wählen. Fahrgeschäfte und ein Abenteuerspielplatz erfreuen die Kinder zwischen 3 und 8 Jahren altersgerecht. Natürlich haben die Macher auch an einen Souvenirshop und einen Kiosk mit Seeblick gedacht. Zwischen Aerobics Flugmaschine und dem Abenteuerspielplatz Idefix Versteck schaut sich auch der Landrat des Landkreises Leipzig um. Er freute sich über diesen neuen Meilenstein in Belantes.
6: Ich kenne die Situation nur noch hier von Anfang der 2000er Jahre, wo im Grunde genommen aus einer vollkommen neuen Landschaft der damalige Park Belantes errichtet wurde. Das war mit viel Fantasie und sehr viel Vision gehörte dazu, sich das vorstellen zu können, was hier passiert. Aber es war insofern eine Idee.

0: ideale Region, weil es Landschaft neu zu verteilen gab. Es war nichts da, man konnte alles neu gestalten, man musste auf wenig Rücksicht nehmen und man musste wenig Konflikte im Kauf nehmen. Und das war eigentlich damals das Tolle. Dass es dann in den letzten Jahren mit den Besucherzahlen immer nach unten ging, weil auch kaum Investitionen stattgefunden haben, war sehr schade. Deswegen ist die Entscheidung der französischen Kompanie der Alps eine sehr wertschätzende der Region gegenüber, aber auch eine tolle, die auf die Investitionen der letzten Jahrzehnte einzahlt und sagt, die Region Leipzig ist eine, wo es zu investieren gilt. Hier erwarten wir, dass unsere Investitionen auch refinanziert werden. Die Gästezahlen werden steigen und mal gucken, was in den nächsten 5 Jahren vielleicht doch noch so an Themen auch rund um den Park entstehen kann. Denn wer lange in so einem Park ist, der will vielleicht doch mal hier in der Nähe neu übernachten.
1: Zu den Gästen des Tages gehörte auch Anne Gossini, die Tochter eines der beiden Schöpfer der Asterix-Comics. Sie nutzte nicht nur die Gelegenheit zum Meet and Greet mit Asterix und Obelix.
2: Also es freut sie wirklich besonders, dass jetzt Asterix auch in Deutschland, also dass ein Adoptionsland für Asterix ist, weil Asterix hier einen Riesenerfolg hat, dass hier auch dann ein Park entsteht. Und sie ist davon überzeugt, dass beide, also Uderzo und Gossini, da wo sie jetzt sind, wirklich mit Vergnügen auf diesen Park heruntersehen würden oder werden.
1: Mitten im Eröffnungstrubel ein sichtlich zufriedener Parkmanager.
3: Wir sind mit dem ganzen Team, Belantis Team, mit unseren Partnern sind wir stolz, dass wir das erreicht haben. Der erste Schritt ist, denke ich, auch ein bisschen der schwerste Schritt. Wir haben nur ein Jahr zurück das Park gekauft. Wir hatten viel Arbeit zu tun, auch um das Arbeit fertig zu machen. Das war doch wohl einige Sachen zum Zurücknehmen. Was ich dürfe sagen, um die 5 Millionen Investierung in so kurzer Zeit zu machen, war spannend, sportlich, gleich sagen. Okay? Und ja, wir haben jetzt die Pläne für die nächsten Jahre fertig gemacht. So, das ist in unserem Kopf. Das ist für die Herausforderung für die nächsten Jahre. Aber an diesem Moment genießen wir.
1: Die Compagnie des Alpes übernahm den Belantis Park im April 2025 und plant bis 2030 das Areal zum ersten Park Asterix außerhalb Frankreichs zu entwickeln. Insgesamt will die Freizeitparkgruppe dafür 100 Millionen Euro aufwenden. Für 2027 ist der Bau einer neuen Familienachterbahn geplant.
4: Wenn hunderte Kilometer auf dem Fahrrad absolviert werden und eine ganze Stadt im Zeichen des Radsports steht, dann ist es wieder soweit. Rund um Sachsen ist in Oschatz eingekehrt. Bereits zum 4. Mal trafen bei dem Langstreckenrennen im Landkreis Nordsachsen Ausdauer, Gemeinschaft und Festivalstimmung aufeinander. Erstmals war Oschatz dabei auch Austragungsort der Ultracycling-Europameisterschaft.
5: Zum diesjährigen Pfingstwochenende stand in Oschatz alles im Zeichen des Radsports. Vom 21. bis 24. Mai fand dort das Rund um Sachsen Langstreckenrennen statt. Dabei konnten Radbegeisterte aus ganz Deutschland und Österreich zwischen einer Strecke von 900 Kilometern sowie erstmalig einer Strecke von 500 Kilometern rund um die sächsische Landesgrenze wählen. Das Besondere in diesem Jahr war die WUKA Ultracycling Europameisterschaft in der Kategorie Solo Supported, also Einzelfahrer mit Betreuungsteam. Eine Premiere stellte außerdem das WLO Schatz Bike Festival dar, welches auch Zuschauern, Familien oder Hobbyradfahrern ein unvergessliches Wochenende bescherte. Oberbürgermeister David Schmidt blickte mit Stolz auf die Angebote seiner Stadt.
6: Es ist ein sehr vertrautes Gefühl, weil dieser Ultra-Cycling-Event schon zum 4. Mal stattfindet. Das begann alles 2023 mit damals 14 Startern. Jetzt haben wir 153 Starter und die Europameisterschaften. Das zeigt, wie dieses Event gewachsen ist. Und es macht mich sehr stolz, dass das immer wieder hier in unserer Stadt Oschatz stattfindet und der Veranstalter auch mit der Stadt so zufrieden ist, dass er immer wieder kommt. Und da bin ich sehr glücklich drüber.
5: Bereits am Donnerstag gab es eine Pasta-Party auf dem Neumarkt für alle Radfahrenden sowie für die Zuschauer und anwesenden Gäste. Am Vormittag des 22. Mai starteten zwischen 10 und 15 Uhr die Radbegeisterten von rund um Sachsen auf dem Oschatzer Neumarkt. Alle paar Minuten wurde ein neuer Teilnehmer von den Moderatoren losgeschickt.

0: Perfekt. Auch Organisator Steven Dornbusch war anwesend und bestand darauf, mit jeder Teilnehmerin und mit jedem Teilnehmer ein Foto zu machen. Katrin Reichelt zählte in diesem Jahr zum zweiten Mal in Folge zu den Ultraseiklern.
1: Ich fahre die 900-Kilometer-Strecke unsupported allein und fahre jetzt dieses Jahr zum zweiten Mal mit. Ich bin letztes Jahr schon mitgefahren und dieses Jahr nochmal Wiederholungstäter sozusagen.
0: Die Vorbereitung auf die 900-Kilometer-Strecke sah sie eher gelassen.
1: Also ich fahre jeden Tag mit dem Rad auf Arbeit und sitze auch so viel auf dem Rad, bin aktiv im Verein und ja, der Rest ist viel Kopfsache einfach nur.
0: Auf der Strecke nahm sie sich zwei Schlafpausen vor und natürlich die 900 Kilometer durchzuziehen. Denn auch Abbrüche auf halber Strecke sind bei dieser extremen Distanz nicht auszuschließen. Enden wird die Strecke, wo sie begonnen hat, auf dem Neumarkt in Oschatz.
2: Die schöne Kulisse, die ja wirklich beeindruckend ist. Und ich freue mich für die Radfahrer, weil wenn sie zurückkommen und die Kirchtürme von St. Egidien sehen, wissen sie, sie haben es bald geschafft und sind zurück, haben die ganze Strecke geschafft.
0: Der Samstag brachte die ersten Ultraseigler von ihren langen Touren zurück. Sie wurden mit Musik und Tanz sowie lauten Jubelschreien in Empfang genommen. Am Sonntag, dem 24. Mai, wurde das Wochenende mit mehreren Ausfahrten abgerundet. Auch touristisch verändert das Radrennen die Stadt Oschatz. Denn nicht nur die Radfahrer selbst, sondern auch zahlreiche Schaulustige besuchten an dem Wochenende die Stadt.
2: Man muss ehrlich sein, aktuell bekommt man in der Stadt kein einziges Bett, weil alles ausgebucht ist. Das sind ja jetzt bei den Europameisterschaften auch wirklich Profis dabei. Und gestern war schon ein Filmteam aus Österreich da. Es gibt einen Profi, der hat alleine ein Filmteam mit 10 Leuten dabei. Und die haben ja alle Reichweite über Social Media. Das ist schon beeindruckend. Das macht die Stadt auf jeden Fall bekannter. Und wenn der eine oder andere dann sagt, ich gucke es mir auch mal als Tourist an, freue ich mich natürlich und jeder ist hier herzlich willkommen.
0: Mit sportlichen Höchstleistungen, vielen Besuchern und einem abwechslungsreichen Rahmenprogramm wurde Oschatz an diesem Pfingstwochenende erneut zur Fahrradstadt. Sowohl die Teilnehmer von rund um Sachsen als auch zahlreiche Zuschauer sorgten für eine besondere Atmosphäre in der Innenstadt. Und schon jetzt steht fest, auch im nächsten Jahr zu Pfingsten wird der Radsport in Oschatz wieder im Mittelpunkt stehen. Unsere heutige Sendung für den Freitagabend ist vorbei. Ich freue mich, dass Sie heute wieder eingeschaltet haben und freue mich noch viel mehr, Sie am Montag wieder hier begrüßen zu dürfen. Schönes Wochenende und bis dahin.

Die Arbeitswoche ist für viele erfolgreich gemeistert. Wir stehen am Tor zum Wochenende, zum Finale des Monats Mai. Und Sie haben sich heute wieder genau richtig entschieden für Ihre tägliche Dosis Information bei Glück auf TV. Hier ist die Freitagsausgabe von Megional am 29. Mai 2026. Informationen aus unserer Region und für unsere Region warten wieder auf Sie. Guten Abend und Glück auf, liebe Zuschauer. Schön, dass Sie eingeschaltet haben. Die Feuerwehr leistet einen großen, nicht hoch genug zu würdigenden Dienst für die Gesellschaft. Sie kann aber auch gut feiern. Und das haben die Freiwillige Feuerwehr in Wolkenstein und der Förderverein dazu am Pfingstwochenende auch getan. Die Feierlichkeiten fanden aber nicht nur intern statt, sondern die ganze Bevölkerung sollte mitfeiern. So wurde der Marktplatz und das Gelände um das Gerätehaus zur großen Blaulicht- und Festmeile umgestaltet. Frank Langer gratulierte für das Lokalfernsehen.

0: gefeiert wird in Wolkenstein. 150 plus 25 Jahre, die da ja quasi anstehen. Um was geht's? Wer feiert und ja, wie kommt's an bei den Leuten?
1: Also gefeiert wird hier natürlich 150 Jahre Feuerwehr Wolkenstein und nochmal 25 oder fast 26 Jahre der Verein, der hier ringsherum unterstützt, Wetter passt, Leute sind da. Wir sind eigentlich sehr glücklich. Also auf dem Marktplatz, rings um den Marktplatz, ist eine sehr, sehr große Feuerwehrausstellung, Rettungsdienste, THW, alles da, Drehleiter. Wir haben eine hervorragende Tanzgruppe und ja, also für jeden was dabei.
2: Auf die Feuerwehr, auf den Feuerwehrverein. Sehr schöne Veranstaltung bis jetzt, kann man nicht meckern.
0: Ihr zieht haltet zusammen, man hat es vorhin gerade gesehen, der Maibaum musste wohl mal erneuert werden, oder?
1: Und wenn wir mal eine Drehleiter da haben, dann wird auch der Maibaum zwischendrin mal erneuert, alles gut. Also wir werden heute sehen, dass wir das Fest heute mit unseren hervorragenden gastronomischen Unternehmungen über die Bühne bekommen. Und dann morgen ist hier nochmal für alle Familien alles geplant, nochmal genauso groß. Hüftbrücken sind da, alles da.

0: bremst du nicht alleine, wie man schon gesagt hat, das geht zusammen. Ja, wie viele Leute sind denn hier im Einsatz?
1: Also wir sind 66 Leute im Verein und davon sind halt natürlich die Feuerwehrleute noch mit dazu. 28 Feuerwehrleute haben wir noch mit. Also es hantieren alle zusammen und auch noch andere Leute, die gar nicht im Verein sind, alle machen mit.
0: Was zeichnet denn die Feuerwehr in Wolkenstein und den Ortsteilen aus?
1: Das würde ich einfach mal mit einem Wort beantworten, Kameradschaft.
0: Was wünschst du dir für die Zukunft?
1: Weitermachen, genau so.
2: Wenn man in diesen Tagen mit Vertretern der Wirtschaft redet, dann ist deren Stimmung sehr zwiegespalten. Die allgemeine großpolitische Lage, die Veränderungen in der Gesellschaft, das Hin und Her in Sachen Wirtschafts- und Sozialreformen. All das belastet die Unternehmer in ihrem Tun. Noch ist die Motivation hoch, zu gestalten, sich den Veränderungen auch zu stellen. Doch wie lange hält das an? Es wird nach Lösungen für das Dilemma gerungen, so auch zum IHK-Wirtschaftsempfang kürzlich in Freiberg. Frank Langer berichtet.

0: Jahresempfang der mittelsächsischen Wirtschaft, der IHK Chemnitz Regionalkammer Mittelsachsen hier in Freiberg. Frau Fritsche, ich glaube, Sie können aus- und einatmen. Jeder hat einen Stuhl bekommen, der eine oder andere auch schon ein Kaltgetränk. Und ich verspreche, niemand wird hungrig nach Hause gehen müssen. Liebe Unternehmerinnen und Unternehmer, das ist Ihr Empfang, das ist unser Empfang, weil die IHK sind wir. Und insofern recht herzlich willkommen Ihnen allen. Wenn man mal aus dieser akuten Situation sich so ein bisschen herausdenkt, ist das natürlich etwas, was uns in der Wirtschaft ja seit vielen Jahren inzwischen begleitet, dass wir nicht nur Risiken haben, die wir ja auch als IHK immer abfragen in unserer Konjunkturumfrage, sondern dass aus den Risiken wirklich veritable Krisen geworden sind. Das heißt also, die Rahmenbedingungen sind schlecht und das war noch, als ich den Gedanken hatte, vor dem Iran-Krieg, der ja dazu beigetragen hat, so ein paar zarte Pflänzchen, die sich so in der Konjunktur ganz langsam entwickelt haben, gnadenlos zu unterdrücken und platt zu machen. Also im Winter ist mir ehrlich gesagt nicht viel Inspirierendes und Optimistisches eingefallen. Wir sind ja heute Abend irgendwie gemeinsam hier, nicht nur um unseren Schmerz auszutauschen und unsere Sorgen. Das sind so viele negative Berichte, die hier so an den Stehtischen verbreitet werden. Wir brauchen jetzt dringend so ein bisschen Optimismus.
1: Gerade in den heutigen Zeiten, also ich sag mal, miteinander sprechen, auch die positiven Impulse verstärken, vielleicht auch mal ein Ventil finden, aber im besten Fall auch immer nach vorn denken. Das ist, glaube ich, genau das, was wir brauchen. Und das geht auch gerade die schwierigen Wege, gehen sich natürlich am besten gemeinsam. Und deswegen ungeheuer wichtig. Also extrem schwierige Frage, wo es hingeht. Wir sehen viele positive Tendenzen. Und ich sage, wir haben hier in Ostdeutschland ganz klar einen Standortvorteil aktuell. Wir wissen, wie es geht. Wir wissen, dass wir nicht den Speck haben, solche Krisen gut zu überleben. Wir haben also, ich sag mal, auch den notwendigen Druck, wirklich Veränderungen, die wehtun, auch tatsächlich herbeizuführen. Und insofern sage ich ganz klar, ich bin Optimist, ganz klar. Es geht nach vorne, es geht weiter. Wir müssen uns verändern, aber das werden wir auch gemeinsam schaffen. Das geht nur miteinander, das gibt auch definitiv kein Gegeneinander. Deswegen ist auch so eine Veranstaltung wie heute, wo Politik mit im Raum ist, wo die Verwaltung mit im Raum ist, wo die Hochschulen mit im Raum sind und eben auch die Wirtschaft, weil genau das ist die Gemengelage, die wir gemeinsam brauchen, um ein gemeinsames Zielbild auch tatsächlich zu erreichen.
2: Und genau darum soll es heute Abend gehen, um Arbeit. Sie sehen, Übergänge kann ich. Es soll genauer gesagt darum gehen, warum verschiedene Generationen dabei manchmal komplett unterschiedliche Vorstellungen davon haben, wie das mit der Arbeit eigentlich alles so laufen soll. Und einige von Ihnen denken vielleicht, ja, da kann sie sich kurz fassen. Die, die schon lange dabei sind, die wissen noch, was Arbeit ist. Und die, die jetzt neu dazukommen, die fragen erstmal ChatGPT. Aber so einfach ist es nicht.
3: Ich habe heute Abend darüber gesprochen, dass es darum geht, zu sehen, was wir alle können, statt nur zu sehen, was uns voneinander trennt. Ich habe über meinen Opa gesprochen, der schon immer ein Bastler war und einfach mit dem gearbeitet hat, was halt gerade da war. Und ich glaube, das ist das, worum es aktuell auch geht. Ich glaube, aufeinander zuzugehen ist generell, egal in welcher Zeit, eine gute Idee. Ja, ich glaube, das wissen wir hier gerade in der Region auch ganz gut. Junge Leute sind unsere Zukunft. Ich meine, irgendwann wollen sicherlich auch die, die jetzt Unternehmen leiten, vielleicht mal ihren Ruhestand genießen. Und dann müssen sie sich darauf verlassen können, dass die danach kommen, gut vorbereitet sind und eingebettet sind.
4: Sie haben hier in Freiberg wirklich ein kreatives IHK-Team, das für fast alles eine Lösung findet. Also die sich zum Ziel gemacht haben, zu ermöglichen und auf jeden Fall diesen Abend vorbereiten und auch während des gesamten Jahres für Sie als Unternehmen, Institution, Politiker zur Verfügung stehen und natürlich auch eine Arbeit im Sinne der Wirtschaftsförderung machen, damit sozusagen alle ihre Jobs machen können, ohne große Reibung. Generationen ticken unterschiedlich. Das ist schon immer so gewesen und wird auch wahrscheinlich immer so sein. Und es kommt natürlich besonders im Berufsalltag, wenn mehrere Altersgruppen und mehrere Wertevorstellungen aufeinandertreffen, das kommt da zutage und da knirscht es im Betriebe. Ich denke, das ist überall so. Als IHK sind wir Interessenvertreter, Dienstleister, Kooperationspartner und bearbeiten damit wirklich einen riesen Bauchladen an Themen und Aufgaben. Und Das aber immer mit dem Ziel, Menschen und Einrichtungen dabei zu unterstützen, die Wirtschaftsregion zu entwickeln, den Wohlstand zu fördern und die Zukunft proaktiv zu gestalten. Denn nicht nur zu unserem Wirtschaftsempfang, nutzen Sie einfach die gesamte Bandbreite der Kammer. Wir bieten ganz, ganz viel.
5: Das ist nicht nur wichtig, das ist das, was wir täglich machen an der TU Bergakademie Freiberg. Wir bieten von der Grundlagenforschung über die Anwendung eben bis in die Industrie unsere Forschung an, unsere Zusammenarbeit, das ist ganz zentral. Wir lernen von der Wirtschaft die Probleme, die in der Wirtschaft sind und bringen das in unsere Forschung ein. Und die Forschung bringt natürlich damit die Probleme der Wirtschaft wieder weiter. Und Transfer geht darüber hinaus, auch die Studierenden lernen von und partizipieren von diesem Transfer, von diesem Austausch. Also Austausch in beide Richtungen.
6: Ja, wir haben das junge Know-how, wir haben auch junge Kolleginnen und Kollegen und die Generationen arbeiten bei uns sehr gut zusammen.
7: Nur wenn die Politik und die Wissenschaft wissen, welche Bedürfnisse und welche Nöte wir auch als Wirtschaft haben, können die darauf reagieren. Und ich sage immer wieder, wir müssen die Stimme erheben, wir müssen auch auf die aktuelle Notlage hinweisen. Nur dann haben wir eine Chance, dass überhaupt etwas passiert. Noch haben wir alle Chancen, wir brauchen schnelle Entscheidungen. Und ich sage jetzt mal, es sind alle Triggerpunkte bekannt. Ja, wir wissen, wo der Schmerz der Wirtschaft liegt, Energiekosten, Arbeitskosten. Es braucht jetzt schnell.

0: viele Entscheidungen, damit wir überhaupt eine Chance haben, ja, dass es die Wirtschaft auch noch in mehreren Jahren noch gibt. Ja.
1: Was sie tun kann, ja, uns unterstützen als Stimme, wir als Präsidium, als Hauptamt. Die machen hier schon einen verdammt tollen Job, verbinden Netzwerke, neue Institutionen zuführen und einfach Mut machen, ja? Und neue Chancen auch innerhalb der Region, zum Beispiel auch in Mittelsachsen, fördern und auch fordern.
2: Schon seit vielen Jahren kommen zwischen Himmelfahrt und Pfingsten die Holzkünstler in Blockhausen zusammen, um sich bei einem fairen Wettstreit zu messen, wer geschickter und filigraner mit der Kettensäge umgehen kann. Es ist immer wieder erstaunlich, welche Kunstwerke mit Hilfe der großen Schnitzgeräte aus einem Baumstamm gearbeitet werden können. Am Pfingstwochenende wurden nun die Endergebnisse präsentiert. Frank Langer hat für uns in den letzten Tagen viel Zeit in Blockhausen verbracht und folgende bewegte Bilder in einem Beitrag zusammengefasst.
3: Das Motto Blockhausen, Magie in Holz, wurde 2026 zu Pfingsten wieder nicht in Stein gemeißelt, sondern auf vielfältige Weise in Holz gesägt. Blockhausen, näher Dorf Chemnitz, war nicht nur am Pfingstwochenende das Zentrum der Kettensägenkunst. Bereits in der Woche zuvor trafen die Macher der 12 Hauptstücke ein und schickten sich an, Göttliches zu schaffen. Andreas Martin hat als Ergänzung für den Skulpturenpark 12 Götter der nordischen Mythologie gewünscht. Und hat sie bekommen. Tino Schubert war für Heimdall, Sander Boom für Frick, Julia Abheiden, Gefjon, Rees Hofmann, Loki, Silvia Itzen, Balder, Brigut Lettke für Hell, Norbert Varga, Thor, Annalena Schöpe, Freya, Winfried Bräunig, Freya, Michael Tamuschus, Odin, Václav Lemon, Iduna und Radek Schmelkerl für Tür zuständig. Alle lieferten mit ihrer jeweiligen Handschrift ab. Zum ersten Mal bei den Hauptstücken dabei waren drei Speedcarver. Julia Abheiden, Enrico Kletke und der Gillenauer Tino Schubert sind an sich ja breit aufgestellt in ihrem Schaffen. Aber einen der Götter zu gestalten, ist trotzdem eine Herausforderung.
4: Also das ist schon mal eine Herausforderung. Das macht Spaß, mal so ein bisschen größere Sachen zu machen. Weil im Alltagsgeschäft, dann hat man doch nicht solche Kundenaufträge. Und von daher ist es schon eine besondere Herausforderung. Aber es macht doch Spaß, mal so was Großes zu machen.
3: Das Sägen über Kopf, in Schräglage, in Quer oder wie auch immer es notwendig ist, ist harte, respektable Arbeit. Da sind Pausen und das allabendliche Miteinander ein gern gesehener und von allen gelebter Ausgleich.
5: Nee, mach nicht zu schnell. Ja, der kann auch warten. Der ist vom Fernsehen, der kann warten.
6: Dann lässt man Zeit drauf.
7: Was war denn hier raus? Eine wunderschöne Rose.
5: Hier.
7: Und zwar...
5: Ich mach das nach.
7: Speed-Rosenbauing nenne ich das.
8: So. Also du kannst nicht nur Kettensäge, du kannst auch Rose.
7: Ja, alles.
5: Warte.
7: Der Mann für alles bin ich.
3: Am Freitag wurde wieder gesägt, gefräst, geschliffen, vorbereitet, gewerkelt. Überall hektische Betriebsamkeit, denn Pfingsten stand unmittelbar bevor.
9: Da ist alles, aber nicht überall.
5: Oh, nee, hier ist kein Kabel hier. Ohne Strom nichts los. Warte mal, gib mir mal hier das Ding. Du musst bloß hier hinten rumlegen.
3: Für die Speedcarver ging es um die Meisterschaft, indem ihre Schnitzereien meistbietend an die vielen Besucher versteigert werden. Also gilt es, sich was einfallen zu lassen, das in einer Stunde geschnitzt ist, was dem Publikum gefällt. Aktuell recht schwer, aber nicht unmöglich. Am Sonnabend vor Pfingsten ging es um Verfeinern, Verputzen und Geschwindigkeit. Beim Speedcarving um Zeit und tolle Erträge. Bänke und Skulpturen erzielen aber längst nicht mehr die Preise wie noch vor Jahren. Das ändert

0: aber nichts am Enthusiasmus und der Kreativität, diese herzustellen.
1: Ich bin mir noch nicht sicher, ob ich eine Schnecke auf einem Blatt mache oder ob ich das so ein bisschen wie so ein Pflanzregal mache. Da bin ich mir noch nicht ganz so sicher, wohin die Reise geht. Mal schauen.
2: Ich habe gerade gehört, Sie sind extra weit angereist, um hier dabei zu sein.
3: Jawohl, unsere Freunde aus Moldau, die haben uns eingeladen und jetzt sind wir heute mal schon gekommen. Denn morgen ist sicher hier die Hölle los oder Bär.
2: Aber es lohnt sich, oder wie sehen Sie das Ganze hier?
3: Also ich finde das ganz genial, sowas habe ich noch nie gesehen. Und die Idee, solche Europameisterschaften zu machen, einfach einmalig.
0: Mit viel Talent ausgestattet sind auch die Jungen. Tino Schubert, der Speedcarver, und Annalena Schülpe. Letztere darf seit 2023 Hauptstücke mitsägen. Von Jahr zu Jahr verblüfft sie die alten Hasen immer mehr.
4: Das ist schon auch. Und er wird auch immer besser. Ja, wird immer besser. Das ist ja auch ein Lernprozess, weißt du?
5: Ja,
4: gerade bei so. Gut, das kann halt nicht jeder gleich so Talent haben wie du, weißt du, Annalena?
5: Ja,
4: ne?
5: Ja,
4: aber so ist es leider. Guck dir mal deine Figur an, das ist ja Wahnsinn. Ja, ist ja nur eine Katze. Ne? Ist ja nur eine
5: Katze.
2: Ach, jetzt kommt die Diva durch.
6: Ja, ja, jetzt kommt voll die Diva hier. Ja,
5: wir sind trotzdem Geschwister.
4: Ja, wir sind wie Bruder. Und
5: ja.
4: Sehr, sehr
5: hat
4: schön.
5: Max auch gut aufgeräumt alles.
4: Sie gehen halt morgen mal hoch zu mir.
5: Ja.
0: Lob ist genau das, was das norddeutsche Gemüt hören will. Annalena, bescheiden und demütig, obwohl sie es nicht sein müsste.

0: Beim Speedcarving ging es ja nicht nur um Ruhm und Ehre, sondern um Einnahmen für den Künstler. Ach übrigens, Radek war mit seinem Tür so gut dabei, dass er zwischendurch auch beim Speedcarving mitmachte. Respekt! So auch am Pfingstmontag, wo dann aber auch so langsam die Luft bei Säger und Helfer raus war. Geschafft im doppelten Sinne. Die Götter, Bänke und Skulpturen fertiggestellt. Der Künstler dahinter müde und kaputt. Nachvollziehbar, wenn man die Anstrengung mitbekommt. Diese wird aber gern geleistet.
1: Anstrengend, aber geil. Also,
2: ja. Das Besondere am Miteinander?
1: Ja. Ja, es ist wie immer, also absolut cool. Man hilft sich gegenseitig, gibt sich gegenseitig Tipps. Also, ist schon cool.
0: Anstrengend war auch die Bewertung der Hauptstücke durch die Kettensäger.
2: Erstmal fühlt man sich ja geehrt, dass man das machen darf. Ja. Auf der anderen Seite kann man dann auch wirklich seine Meinung zum Ganzen zum Ausdruck bringen. Also so schwer finde ich es nicht. Guckt natürlich so ein bisschen, dass mein Geschmack außen vor bleibt. Ja. Aber die Figuren sind alle top, aber in der Qualität unterscheiden sie sich dann doch. Ja.
0: Vor der eigentlichen Siegerehrung gab es eine Ehrung für Andreas Martin. Der Chef vom Hammerverein Dorf Chemnitz, Ronny Schmidt, überreichte ein Präsent.
3: Eichenholz, 30 Jahre im Hammer gelaufen. Kleines Bild noch dazu mit dem Schmied drauf. Und ja, wenn du mal eine ruhige Stunde hast mit deiner Steffi, könnt ihr das mal anzünden und könnt mal an uns denken.
4: Dann geht mir ein Licht auf.
3: Dann geht dir ein Licht auf.
0: Der Dank gilt auch den Sponsoren. Einer der kleinsten Martins, der kleine Leo, zog für die Gewinnerin des Zuschauerpreises eine Heckenschere von Stiel. Die meisten Stimmen der 12 Götter hat Radek Schmeckel von den Besuchern erhalten. Der Tanzlehrer kann eben nicht nur tanzen. Bei den Speedcarvern kamen Oliver Vogt und Frank Hempel auf Platz 3 und 2. Sein Vater, Uwe Hempel, konnte mit seinen Stücken das meiste von den Käufern der Bänke bzw. Skulpturen einnehmen. Landtagsabgeordnete Susan Leithoff vertrat den verhinderten Ministerpräsidenten zur Verleihung dessen Preises und Landrat Sven Krüger den Landkreis. Er überreichte eben den Preis des Landrates an den Niederländer Sander Boom für die nordische Göttin Frigg. Platz 3 ging an einen Gelenauer, Tino Schuberts Heimdall.
5: Cool, also hat gut geklappt. Alles.
0: Den ersten Platz erzielten jeweils mit Punktgleichheit Annalena Schöbe und Radek Schmelker.
6: Ja, ich check das alles noch nicht, also ich kann dazu nicht viel sagen gerade.
7: Aber es hat ja insgesamt Spaß gemacht, nehme ich an.
6: Ja, das war eine geile Woche. Es hat saumäßig Spaß gemacht. Und das war schon Gewinn genug alles hier.
0: Ein 23. Blockhausen Cup, der den Sägern und Besuchern sicherlich in Erinnerung bleibt. Steffi und Andreas zogen ein positives

0: parat sind.
1: Das ist immer wieder eine Herausforderung, logistisch wie mental.
0: Wie war es denn das Wochenende oder die Woche, wenn man es so nennen will?
2: Gewaltig.
1: Ja, sind wieder so tolle Dinge entstanden. Das ist echt immer spannend und auch immer herzergreifend. Ich bin da so.
2: Schöne Zeiten sind immer lieb.

Heute wurden die Arbeiten für die Fahrbahnerneuerung der Bundesstraße 283 in Aue erfolgreich abgeschlossen. Bereits seit dem Morgen rollt der Verkehr auf der rund 700 Meter langen Strecke zwischen der Kreuzung mit der B101 und der Brückenstraße. Auf der Wettiner Straße wurden Asphalt, Trag, Binder und Deckschicht erneuert. Auf der Bockauer Talstraße Binder und Deckschicht. Zudem sind die Entwässerungsanlagen instand gesetzt und neue Markierungen aufgebracht worden. Es erfolgen nun nur noch Restarbeiten wie die Erneuerung der Beschilderung. Die Gesamtkosten für die Baumaßnahme belaufen sich auf rund 1 Million Euro. Sie werden aus dem Bundeshaushalt sowie vom Zweckverband Wasserwerke Westerzgebirge Schwarzenberg finanziert. Nach viel Sonnenschein und einem makellosen Himmel geht es nun mit einem bewölkten Himmel in den Abend und in die Nacht. In der zweiten Nachthälfte sind Regenschauer möglich, insbesondere in Verbindung mit Gewittern. Die Gewitterneigung ist da, im Bergland höher als in den niederen Regionen. Durch die Bewölkung ist uns der Blick zu den Sternen und dem zunehmenden Mond kaum möglich. Der Mond geht oder ging, je nachdem, wann Sie diese Sendung sehen, um 19.47 Uhr auf und morgen früh um 3.48 Uhr wieder unter. Morgen früh beim Gang zum Bäcker empfiehlt es sich, einen Regenschirm dabei zu haben. Den könnten wir gegebenenfalls brauchen. Der Samstag gestaltet sich wechselhaft. Sonne und Wolken werden um die Gunst buhlen. Und zwischendurch, insbesondere in der ersten Tageshälfte, kann sich lokal auch mal das ein oder andere Gewitter dazu gesellen. Regionale Schauer sind auch nicht ausgeschlossen. Die Niederschläge ziehen dann südwärts raus, sodass wir überwiegend trocken durch den weiteren Samstag kommen. Sonnenaufgang ist morgen um 5 Uhr und um 21.08 Uhr geht sie wieder unter. 5 bis 7 Sonnenstunden werden vom Deutschen Wetterdienst berechnet. Wolkig und weitgehend niederschlagsfrei geht es dann in den Abend und in die Nacht zum Sonntag. Werfen wir einen Blick auf die Tagestemperaturen. Wir starten mit 12 bis 15 Grad am Morgen und steigern uns auf 19 bis 22 Grad am Nachmittag. Und mit diesem Wetter beenden wir die Woche sowie den Monat Mai und starten in den Juni und die neue Arbeitswoche. Hier ist unser Ausblick auf Sonntag und Montag. Am Sonntag ist es erst noch heiter bis wolkig und niederschlagsfrei. Im weiteren Tagesverlauf nimmt die Bewölkung weiter zu und dann müssen wir mit Schauern und örtlichen Gewittern rechnen. Dabei können lokal auch mal markante Niederschlagsmengen zusammenkommen. Die Tagestemperaturen bewegen sich morgens zwischen 9 und 13 Grad sowie 21 bis 25 Grad am Nachmittag. Der Wind wird auch wieder mitmischen. Er hat sich für eine westliche Richtung entschieden. Er weht im Mittel leicht bis schwach, zwischen 5 und 14 Kilometer pro Stunde und in Böen schwach bis frisch, zwischen 14 und 38 Kilometer pro Stunde. Der Start in den Sommermonat Juni erfolgt alles andere als sommerlich, was Wolken und Temperaturen angeht. Wir starten nämlich sehr wolkenreich, anfangs auch noch mit einigen regionalen Niederschlägen. Und damit sind wir schon am Ende von Megional für den Freitag und diese Woche angekommen und für den Monat Mai, liebe Zuschauer. 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

Freizeit erleben, Tipps und Informationen für Ihre Freizeitgestaltung in den nächsten Tagen. Der Kulturverein Pockau-Lengefeld öffnet am Freitag, den 29. Mai, wieder sein Kulturcafé in Lengefeld. Um 19 Uhr hält Gunter Hase einen stadtgeschichtlichen Vortrag. Er nimmt sich diesmal die Häuser Lengefelds vor. Wenn diese sprechen könnten, käme sicher so manch interessante Geschichte oder unterhaltsame Anekdote raus. So lassen Sie sich überraschen, was Gunter Hase für Geschichten zu den Häusern vorträgt. Der Eintritt ist frei, es wird stattdessen um Spenden gebeten.

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Herzlich willkommen zu Sachsen aktuell vom 29. Mai 2026. Hier unsere Themen. EAF-Magazin Familienfragen feiert Jubiläum. Oldtimer-Schau in Lauter. Und Streit um Dresdner Brunnen.

0: Wir starten in Leipzig. Familie ist für viele Menschen das Wichtigste im Leben und trotzdem kommen Familienthemen in der öffentlichen Debatte oft zu kurz. Das Magazin Familienfragen der EAF Sachsen, ein Format von Sachsen Fernsehen, will genau das ändern. Seit 5 Jahren gibt es Familien im Freistaat eine Plattform mit Themen von Erziehung über Pflege bis hin zu Generationen. In Leipzig wurde jetzt Jubiläum gefeiert.
1: Familie ist ein Thema, das so alle gesellschaftlichen Bereiche berührt.
2: An Familienfragen generell kommt man ja nicht vorbei.
3: Familie, das klingt vertraut und meint doch für jeden etwas anderes.
4: Wo Menschen in Verantwortung, Verbindlichkeit und Verlässlichkeit zusammenleben, das ist für uns Familie.
3: Und genau hier setzt die Evangelische Aktionsgemeinschaft für Familienfragen mit ihrem Magazin an. Seit 5 Jahren bringt sie Themen ins Gespräch, die viele Familien täglich beschäftigen, öffentlich aber oft zu wenig Raum bekommen. Bevor Familienfragen zu einem festen Magazin für Sachsen wurde, begann alles mit einer ersten Sendung. Im Mai 2021, mitten in der Pandemie.
5: Ja,

0: Herzlich willkommen zum neuen Magazin Familienfragen. In der ersten Folge, welche Überraschung, geht es um die Lage von Familien in der Corona-Pandemie.
1: Entstanden ist das Magazin in einer Zeit, in der viele Familien besonders unter Druck standen. Kitas waren geschlossen, Begegnungen eingeschränkt, Beratungsangebote schwer erreichbar. Eva Brackelmann, Geschäftsführerin der EAF Sachsen, arbeitet seit Jahren an der Schnittstelle von Familienpolitik, Beratung und gesellschaftlichem Zusammenhalt. Gemeinsam mit Sachsenfernsehen hatte sie damals einen neuen Weg gesucht, Familienthemen trotz Pandemie sichtbar zu machen.
2: Wir haben in der Corona-Zeit, wie viele andere Vereine und Initiativen, natürlich merklich zu spüren bekommen, dass Präsenzveranstaltungen nicht mehr gehen und auch nicht mehr durchführbar waren, nicht erlaubt war, und haben dann einfach unsere Schublade aufgemacht und das, was wir ohnehin schon mal an digitalen Ideen hatten, mal rausgezogen, haben mit Sachsenfernsehen als Ansprechstation einfach mal nachgefragt, Mensch, können wir nicht ein Format entwickeln?
1: 5 Jahre später ist aus dieser Idee ein crossmediales Magazin geworden, welches auf YouTube bereits über 300.000 Aufrufe hat. Die EAF Sachsen hat inzwischen 29 Folgen entwickelt. Die Sendungen laufen im Programm von Sachsenfernsehen und sind auch online abrufbar. Sie verbinden Gespräche mit Fachleuten, Straßenumfragen der Jugendredaktionen und Einspieler mit Daten und Fakten.
2: Wir pflegen zu sagen, Content Creator, wie auch immer, ist bei uns die Wirklichkeit. Also tatsächlich, man schlägt eine Zeitung auf, man liest Nachrichten, man fährt in der Straßenbahn, man redet mit Menschen, da hat man die Themen. Und ob von Finanzen und Familien oder Tod und Trauer, was ist, wenn unsere Kinder in die Ausbildung gehen? Also es ist ein ganz, ganz Pflege. Pflege war ein ganz, ganz wichtiges Thema. Tatsächlich, die Wirklichkeit ist unser Themenspeicher.
1: Dass genau diese Wirklichkeit mehr Aufmerksamkeit braucht, zeigt auch eine Umfrage zur Jubiläumsveranstaltung. Viele Gäste beschreiben Familie als etwas Zentrales. Gleichzeitig wird deutlich, zwischen politischer Debatte, öffentlicher Wahrnehmung und dem, was Familien wirklich bewegt, bleibt oft eine Lücke.
3: Wir müssen von dieser Neutralitätskeule runter und müssen benennen, was brennt. Und nicht immer so drumherum. Und da wünsche ich mir wirklich viel mehr zusammenwirken, viel mehr vernetzen, zusammentun, Dinge zusammengestalten.
1: Auch Dagmar Neukirch sieht darin eine wichtige Funktion. Sie ist Staatssekretärin im sächsischen Sozialministerium und beschäftigt sich politisch mit sozialen Fragen, Gesundheit und gesellschaftlichem Zusammenhalt. Für sie geht es bei Familienfragen nicht nur um einzelne Tipps, sondern um verlässliche Orientierung in einer schnelllebigen Zeit.
4: Familien haben ja gleichzeitig ältere Familienangehörige zu betreuen, die Kinder zu erziehen und nebenher noch einen Job zu bewältigen. Und ich glaube, das sind schon Situationen, wo es wirklich gut ist, wenn man ein Format hat, wo man weiß, hier bekomme ich Tipps und Informationen, wie ich vielleicht auch mal durch schwere Zeiten komme.
1: Damit ist Familienfragen mehr als ein Jubiläumsformat. Es zeigt nicht nur schöne Familienmomente, sondern auch Überforderung, Streit, Pflegeaufgaben, Erziehungsdruck und Geldsorgen. Dass die EAF Sachsen solche Themen kontinuierlich aufgreift und medial zugänglich macht, ist auch aus Sicht der Sächsischen Landesanstalt für privaten Rundfunk und neue Medien wichtig. Die Medienanstalt unterstützt private Rundfunkanbieter und setzt sich dafür ein, dass lokale und gesellschaftlich relevante Inhalte eine Bühne bekommen, wie die Vizepräsidentin der SLM Katrin Kleeberg erklärt.
5: Das Magazin hat ganz viel richtig gemacht. Es widmet sich den Themen, die in den Familien wirklich anstehen. Es agiert ohne erhobenen Zeigefinger. Das finde ich ganz wichtig, gerade wenn es um Familienangelegenheiten geht. Und durch die Crossmedialität des Angebotes spricht es auch sehr viele unterschiedliche Generationen an. Also es ist wirklich für die ganze Familie.
1: 5 Jahre Familienfragen zeigen auch, wie sehr sich der Familienbegriff verändert hat. Verantwortung, Fürsorge, Verlässlichkeit und die Suche nach neuen Antworten. Die EAF Sachsen will das Magazin deshalb weiterentwickeln. Entscheidend bleibt für Eva Brackelmann, Familien sollen nicht nur ein Thema sein, sondern auch selbst zu Wort kommen.
2: Wir würden uns wünschen, dass wir nächstes Jahr weiterarbeiten können und natürlich auch das Jahr darauf. Also das wäre schon toll. Aber was wir uns auch wünschen, ist, dass wir mit unserem neuen Format oder dem Versuch, Familienfragen wie so einen Filmabend zu gestalten, in nicht nur Kirchgemeinden, sondern auch bei Einrichtungen, dass wir damit auf offene Ohren und offene Türen stoßen. Und da ist schon der Eindruck, das ist schon da.
1: Von einer digitalen Idee in der Pandemie zu einem festen Familienmagazin für Sachsen. Die EAF Sachsen hat mit Familienfragen einen Raum geschaffen, in dem Familien sichtbar werden. Und vielleicht ist genau das seine wichtigste Botschaft. An Familien kommt niemand vorbei und an ihren Fragen erst recht nicht.
6: Und von Leipzig reisen wir jetzt ein bisschen südöstlicher. Denn am 23. Mai wurde im Marienberger Ortsteil Lauter die 19. Oldtimer-Schau veranstaltet. Bereits zu Beginn gegen 11 Uhr füllte sich der Parkplatz am Pferdegöppel mit Oldtimer-Fans. Mit dem Duft sowie dem Sound vieler Zweitaktmotoren wurden die Besucher begrüßt.
7: Am 23. Mai 2026 wurde im Marienberger Ortsteil Lauter die 19. Oldtimer-Schau veranstaltet. Bereits zu Beginn gegen 11 Uhr füllte sich der Parkplatz am Pferdegöbel mit Oldtimer-Fans. Mit dem Duft sowie dem Sound vieler Zweitaktmotoren wurden die Leute begrüßt.
8: Ja, wir haben unsere 19. Auflage vom Oldtimer-Treffen in Lauda, was immer am Pfingstsamstag stattfindet. Bei herrlichstem Wetter haben wir wieder schön die Bude voll jetzt, obwohl wir erst kurz vorhin die Eröffnung gemacht haben und es wird sehr gut besucht. Das Oldtimer Flair, jeder kann kommen, mit welchem Fahrzeug auch immer, was Oldtimer ist. Die Fahrer untereinander machen ihre Benzingespräche, wird gefachsimpelt und das macht erstmal so ein Treffen aus und wir haben natürlich dann noch Teilemarkt, wir haben noch eine Sonderschau zu bieten und vieles mehr.
7: Neben den ganzen Oldtimern gab es auch einen großen Teilemarkt, bei dem man das ein oder andere Schnäppchen ergattern konnte. Natürlich gab es auch Kulinarisches.
8: Es ist eigentlich alles da, vom Fahrrad mit Hühnerschreck bis über Moped. Sämtliche BKWs, LKWs haben wir mit da. Also die Epoche reicht weit über 100 Jahre. Also das sind ganz alte mit da. Auch Youngtimer, die jetzt immer mehr auf den Markt kommen. Bei Motorrädern sowieso auch ganz seltene Stücke. Da ist viel zu sehen.

0: Um 12.45 Uhr gab es dann noch ein ganz besonderes Highlight, bei dem die Geschichte der historischen MZ-Enduro-Maschinen eine wichtige Rolle spielte.
1: Wir haben unsere Sonderschau dieses Mal mit historischen MZ-Enduro-Maschinen. Wir haben uns mit dem Enduro-Museum in Jobau zusammengesetzt und gesagt, könnte man da was arrangieren. Und waren sehr aufgeschlossen dem gegenüber und haben uns ein paar Maschinen zur Verfügung gestellt. Natürlich zieht das auch gleich die Szene mit an. Wir haben sehr viele Enduro-Maschinen schon da jetzt. Und wir haben gesagt, es gibt noch Fahrer, die in früheren Jahren erfolgreich waren und heute noch fahren teilweise. Und die haben wir mal zu einer Gesprächsstunde eingeladen. Wir haben den Harald Sturm mit da, das ist eigentlich die Ikone dieser Szene, den Mike Heidenreich, der genauso in diesem Zeitraum gefahren ist. Wir haben den Norbert Vogler mit da, der im Prinzip Chef von dem Motorsportclub in Jobau ist und auch Fahrerleiter macht bei rund um Jobau und so weiter. Und wir haben den Herrn Schachtschneider da vom Enduro-Museum. Er wird auch einiges berichten können.
0: Zur Ausfahrt um 14 Uhr versammelten sich die Teilnehmer auf dem Gelände und fuhren anschließend durch die Region.

0: Viele sagen uns, wir haben eigentlich ein bisschen familiäres Flair, weil das alles aus einer Hand ist. Wir sind Dorfverein Lauda. Wir versuchen sehr viel selbst zu machen. Wir haben natürlich noch Unterstützer, wir haben die Feuerwehr mit im Einsatz, wir haben noch andere freiwillige Helfer im Einsatz, noch einige Verkaufsstände, um das alles stemmen zu können. Aber die grobe Organisation liegt bei uns und das wird eigentlich sehr gut honoriert. Theoretisch nächstes Jahr 20. Da werden wir uns noch überlegen, was wir als Sonderausstellung machen. Ich sage mal so, sehr viel größer werden wir nicht werden können, weil das Gelände gibt einfach nicht mehr her. Aber es wird auf jeden Fall wieder stattfinden, also das gehen wir nicht auf.
1: Nach einer kurzen Unterbrechung geht's hier gleich weiter mit Sachsen aktuell. Da blicken wir mal auf die Innenstadt in Chemnitz und warum da jetzt überall Hut getragen wird. Bleiben Sie dran!

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3: Willkommen zurück zu Sachsen aktuell. Schön, dass Sie dran geblieben sind. Wir schauen jetzt mal rüber nach Chemnitz, denn da ist ein Kleidungsstück wieder richtig in Mode. Denn die Chemnitzer Innenstadt, die trägt wieder Hut. Mit der offiziellen Eröffnung ist eines der beliebtesten Stadtfeste der Region gestartet. Überall zwischen Markt, Neumarkt und Stadthallenpark sorgen Straßenkünstler, Musiker und Akrobaten für Festivalstimmung. Tausende Besucher werden an diesem Wochenende erwartet. Was die Gäste dieses Mal erleben können und welche Bedeutung das Festival für Chemnitz hat, wir waren zum Auftakt vor Ort.
4: Chemnitz trägt wieder Hut. Mit der offiziellen Eröffnung hat am Freitagabend das 9. Chemnitzer Hutfestival begonnen. 3 Tage lang verwandelt sich die Innenstadt in eine große Bühne für Straßenkunst, Musik, Artistik und Clownerie. Schon im vergangenen Jahr lockte das Festival im Kulturhauptstadtjahr so viele Besucher an wie nie zuvor. Ein Erfolg, mit dem selbst die Veranstalter in dieser Größenordnung nicht gerechnet hätten. Für Geschäftsführer Ralf Schulze liegt das vor allem am besonderen Charakter des Festivals.
5: Ja, 2 Dinge. Wir präsentieren das Beste von internationaler Straßenkunst, das heißt wirklich professioneller Straßenkünstler, die hier zu uns kommen, in diesem Jahr aus 8 verschiedenen Ländern auf der einen Seite. Und das Zweite, was ich auch immer finde, dass sich die Chemnitzer besonders viel Mühe geben auf das Hutfestival mit einem eigenen Hut, in manchen Fällen sogar mit einem wunderschön gebastelten Hut zu kommen und das hier nutzen, um das beste und schönste Outfit fürs Hutfestival jeden Tag rauszusuchen.
4: Dass das Konzept funktioniert, zeigt die Entwicklung der vergangenen Jahre. Aus einer Idee ist eines der bekanntesten und beliebtesten Stadtfeste der Region geworden.
5: Es war tatsächlich 2018, als wir es das erste Mal gemacht haben. Nächstes Jahr haben wir das 10-Jährige. Ein Versuch im Rahmen der 875-Jahr-Feier. Da wurden wir aufgerufen, auch eigene Dinge, eigene Festivals in das Jahr mit reinzubringen. Wir haben ursprünglich gedacht, es wird nur eine Einjahresgeschichte. Und dass es jetzt so eine 9-jährige Erfolgsgeschichte hat, haben wir so nicht kommen sehen. Und das ist natürlich auch im letzten Jahr ein ganz großer und wichtiger Teil der Kulturhauptstadt war.
4: Insgesamt kommen die Künstlerinnen und Künstler aus 8 Nationen nach Chemnitz. Neu in diesem Jahr, viele Acts erhalten mehr Auftrittszeiten und können häufiger auf den Bühnen erlebt werden. Davon profitieren nicht nur die Künstler, sondern vor allem auch die Besucher.
5: Der Auftakt von mehreren großen Festivals, die wir im Laufe des Jahres haben, dann das Light Our Vision, später das Kosmos oder den Parksommer, den wir auch im Stadthallenpark veranstalten. Hier ist es immer der Auftakt der großen Open-Air-Saison hier in der Innenstadt. Und uns wird immer wieder bestätigt, sowohl von den Einzelhändlern als auch insbesondere von den Gastronomen, dass die an diesem Wochenende Rekordumsätze haben, dass da sehr viele Leute das nutzen, nicht nur hier in den Imbiständen in der Innenstadt sich aufzuhalten, sondern auch die Restaurants und Gaststätten der Innenstadt sehr gut zu beleben.

0: Wie beliebt das Hutfestival inzwischen ist, zeigt auch ein Blick hinter die Kulissen. Die Zahl der Bewerbungen steigt seit Jahren. Viele Künstlerinnen und Künstler möchten unbedingt einmal in Chemnitz auftreten. Einer von ihnen ist Dismac. Der Straßenkünstler ist bereits zum zweiten Mal da und steht bereits zum Auftakt auf der Bühne und freut sich auf das Chemnitzer Publikum.
1: Das Schönste ist, dass es so unmittelbar ist und dass man mit den Leuten, also man ist einfach quasi auf Tuchfühlung und man hat eine spontane Reaktion und meistens sehr fröhliche Leute.
0: Anders als in einem Theater oder Konzertsaal gibt es hier kaum Distanz zwischen Bühne und Publikum. Die Zuschauer werden oft selbst Teil der Show.
1: Sehr wichtig, weil ohne das könnte es nicht machen. Es wäre ein bisschen langweilig ohne Leute. Und beim Straßentheater ist es sehr, sehr oft so, dass die Leute mit einbezogen werden.
0: Bis Sonntag wird die Chemnitzer Innenstadt damit erneut zur großen Freiluftbühne. Der Eintritt ist frei und wie es sich für echte Straßenkunst gehört, freuen sich die Künstler am Ende über die freiwillige Anerkennung des Publikums, ganz traditionell im Hut.
2: Und wir machen noch einmal einen Sprung in die Landeshauptstadt Dresden. Denn da gibt es bei heißen Temperaturen ein noch hitzigeres Streitthema. Und zwar das um die Brunnen in der Stadt. Denn nur 10 von 83 Brunnen, die sprudeln aktuell. Holger Zastrow und sein Team legen deshalb jetzt einen Antrag vor, der den Umgang der Stadt mit dem Thema Brunnen kritisiert. Welche Punkte Stadt und Team Zastrow vorbringen, das erfahren Sie jetzt.
3: Wie kann es sein, dass man das, was man hat, verrotten lässt, sich nicht darum kümmert, aber sich neue Sachen anschafft?
4: Dresden zeigt sich Ende Mai schon ziemlich sommerlich, nur an vielen Brunnen merkt man davon bisher wenig. Statt sprudelndem Wasser gibt es erneut sprudelnde Diskussionen. Team Zastrow macht deshalb erneut Druck und wirft der Stadt vor, beim Thema Brunnen nichts aus dem vergangenen Jahr gelernt zu haben.
3: Sagen wir fast Juni, die Sonne scheint, der Sommer ist da, die Menschen sind in der Stadt, die ganzen Feiertagswochenenden liegen schon hinter uns. Wir hatten Feste in der Stadt, wir hatten den Frühjahrsmarkt. Und die Stadt präsentiert sich wieder peinlich mit trockenen Brunnen, mit verschmutzten Brunnen. Also das ist ein Skandal, finde ich. Das darf man sich so nicht gefallen lassen.
4: Auf Nachfrage erklärt die Stadt Dresden, warum nicht überall alles nach Plan läuft.
5: Aufgrund der aktuellen Haushaltssituation können festgestellte Beschädigungen bei Brunnen und Wasserspielen nicht repariert oder Verschleißteile nicht ausgetauscht werden. Es ist also möglich, dass geplante Inbetriebnahmen nicht durchgeführt und Brunnen nicht angestellt werden können.
4: Für Zastrow ist genau diese Begründung der Kern der Debatte. Er stellt die Frage, wie groß die tatsächliche Entlastung des Haushalts am Ende ist.
3: Das, um was es hier geht, hat mit Sparen nichts zu tun. Ob ich die Brunnen ein paar Wochen später einschalte, macht überhaupt nichts aus. Wie gesagt, Frau Jeningen hat mal gesagt, dass sie ungefähr 200.000 Euro für die Bewirtschaftung der Brunnen im Jahr braucht. Wir haben, glaube ich, 83 in Dresden. Das kann man sich runterrechnen. Das macht gar nichts aus. Null, überhaupt nicht.
4: Umweltbürgermeisterin Eva Jeningen sieht die Lage anders. Sie verweist auf die politischen und finanziellen Rahmenbedingungen der Stadt.
6: Herrn Zastrows Vorschlag fehlt leider der Realitätsbezug. Notwendig ist, neben einer besseren Finanzausstattung des zuständigen Bereiches, in Zukunft zuallererst einmal ein Beschluss des Nachtragshaushaltes und ein Ende der städtischen Haushaltssperre. Hierfür müssen sich alle einsetzen, denen der Betrieb unserer Trink- und Springbrunnen so wichtig ist wie mir.
4: Ein weiterer Streitpunkt liegt nur wenige Straßen weiter. Während bestehende Brunnen vielerorts noch nicht laufen, testet die Stadt an anderer Stelle neue Maßnahmen für heiße Tage.
3: Genau heute wird am Gommerndeplatz auf der Hauptstraße eine sogenannte Nebeldusche aufgebaut. Auch bezahlt von der Stadt Dresden. Die kostet mit Unterhalt und sowas nahezu 50.000 Euro. Der Unterhalt eines Brunnens im ganzen Jahr kostet, wenn ich es hochrechne, ungefähr 2.500 Euro pro Brunnen. Wie kann es sein, dass man das, was man hat, verrotten lässt, sich nicht darum kümmert, aber sich neue Sachen anschafft? Nebelduschen sind ja nicht schlecht, aber erstmal pflege ich doch das, was ich habe.
4: Auch dazu hat Jeningen eine andere Erklärung. Für sie sind die Projekte nicht direkt miteinander vergleichbar.
6: Ich freue mich, dass wir trotz dieser schwierigen Haushaltssituation noch Projekte wie den Probebetrieb von Nebeldüsen ermöglichen können. Wie Herrn Zastrow als langjähriges Stadtratsmitglied weiß, werden Projekte dieser Art aus anderen Töpfen finanziert und sind keine dauerhafte Aufgabe wie die Brunnen. Die Einrichtung der Nebeldüsen erfolgte auf starken Wunsch und mit großer finanzieller Beteiligung der Stadtbezirke Alt- und Neustadt. Nur so wurde dies möglich und ich bin dankbar dafür.
4: Der Streit um die Dresdner Brunnen ist nicht neu. Schon im vergangenen Jahr wurde darüber diskutiert, welche Anlagen wann in Betrieb gehen sollen.
3: hat keiner Verständnis. Niemand versteht es. Also was ich am allermeisten höre ist, wir hatten das doch schon letztes Jahr, da gab es eine Diskussion drum, die ist dann geklärt worden mit dem klaren Votum des Stadtrates. Und dies Jahr wieder? Es ist wie ein Déjà-vu, man glaubt hier im falschen Film zu sein.
4: Damit bleibt der Brunnenstreit auch in diesem Jahr ein politisches Thema. Für die einen geht es um knappe Kassen und Verwaltungsabläufe, für die anderen um Stadtbild, Lebensqualität und Verantwortung.
2: Das war unsere heutige Folge Sachsen aktuell vom 29. Mai. Meine Damen und Herren, vielen Dank, dass Sie bis zum Ende mit dabei waren. 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Ich wünsche Ihnen jetzt noch einen wunderschönen restlichen Freitag und am Montag gibt es die nächste Folge Sachsen aktuell. Bis dann!

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0: Herzlich willkommen zu Dresden aktuell vom 29. Mai 2026. Schön, dass Sie heute wieder mit dabei sind. Wir schauen heute unter anderem auf ein hitziges Streitthema rund um Dresdens Brunnen. Wir werfen einen Blick auf die junge Union und deren erhöhten Druck auf Finanzminister Piwarz. Und wir sorgen für ein bisschen Abkühlung beim Jubiläum im Georg-Arnold-Bad. Wir starten aber mit einem Thema, das aktuell sehr relevant ist. Denn da gibt es bei hitzigen Temperaturen ein noch hitzigeres Streitthema. Und zwar das um die Brunnen in der Stadt. Denn nur 10 von 83 Brunnen sprudeln aktuell. Holger Zastrow und sein Team legen deshalb jetzt einen Antrag vor, der den Umgang der Stadt mit dem Thema Brunnen kritisiert. Welche Punkte Stadt und Team Zastrow vorbringen, das erfahren Sie jetzt.
1: Wie kann es sein, dass man das, was man hat, verrotten lässt, sich nicht darum kümmert, aber sich neue Sachen anschafft?
2: Dresden zeigt sich Ende Mai schon ziemlich sommerlich, nur an vielen Brunnen merkt man davon bisher wenig. Statt sprudelndem Wasser gibt es erneut sprudelnde Diskussionen. Team Zastrow macht deshalb erneut Druck und wirft der Stadt vor, beim Thema Brunnen nichts aus dem vergangenen Jahr gelernt zu haben.
1: Sagen wir fast Juni, die Sonne scheint, der Sommer ist da, die Menschen sind in der Stadt, die ganzen Feiertagswochenenden liegen schon hinter uns. Wir hatten Feste in der Stadt, wir hatten den Frühjahrsmarkt. Und die Stadt präsentiert sich wieder peinlich mit trockenen Brunnen, mit verschmutzten Brunnen. Also das ist ein Skandal, finde ich. Das darf man sich so nicht gefallen lassen.
2: Auf Nachfrage erklärt die Stadt Dresden, warum nicht überall alles nach Plan läuft.
3: Aufgrund der aktuellen Haushaltssituation können festgestellte Beschädigungen bei Brunnen und Wasserspielen nicht repariert oder Verschleißteile nicht ausgetauscht werden. Es ist also möglich, dass geplante Inbetriebnahmen nicht durchgeführt und Brunnen nicht angestellt werden können.
2: Für Zastrow ist genau diese Begründung der Kern der Debatte. Er stellt die Frage, wie groß die tatsächliche Entlastung des Haushalts am Ende ist.
1: Das, um was es hier geht, hat mit Sparen nichts zu tun. Ob ich die Brunnen ein paar Wochen später einschalte, macht überhaupt nichts aus. Wie gesagt, Frau Jenning,

0: hat mal gesagt, dass sie ungefähr 200.000 Euro für die Bewirtschaftung der Brunnen im Jahr braucht. Wir haben, glaube ich, 83 in Dresden. Das kann man sich runterrechnen. Das macht gar nichts aus. Null, überhaupt nicht.
1: Umweltbürgermeisterin Eva Jenigen sieht die Lage anders. Sie verweist auf die politischen und finanziellen Rahmenbedingungen der Stadt.
2: Herrn Zastrus Vorschlag fehlt leider der Realitätsbezug. Notwendig ist, neben einer besseren Finanzausstattung des zuständigen Bereiches, in Zukunft zuallererst einmal ein Beschluss des Nachtragshaushaltes und ein Ende der städtischen Haushaltssperre. Hierfür müssen sich alle einsetzen, denen der Betrieb unserer Trink- und Springbrunnen so wichtig ist wie mir.
1: Ein weiterer Streitpunkt liegt nur wenige Straßen weiter. Während bestehende Brunnen vielerorts noch nicht laufen, testet die Stadt an anderer Stelle neue Maßnahmen für heiße Tage.
0: Genau heute wird am Gommerndeplatz auf der Hauptstraße eine sogenannte Nebeldusche aufgebaut. Auch bezahlt von der Stadt Dresden. Die kostet mit Unterhalt und sowas nahezu 50.000 Euro. Der Unterhalt eines Brunnens im ganzen Jahr kostet, wenn ich es hochrechne, ungefähr 2.500 Euro pro Brunnen. Wie kann es sein, dass man das, was man hat, verrotten lässt, sich nicht darum kümmert, aber sich neue Sachen anschafft? Nebelduschen sind ja nicht schlecht, aber erstmal pflege ich doch das, was ich habe.
1: Auch dazu hat Jenigen eine andere Erklärung. Für sie sind die Projekte nicht direkt miteinander vergleichbar.
2: Ich freue mich, dass wir trotz dieser schwierigen Haushaltssituation noch Projekte wie den Probebetrieb von Nebeldüsen ermöglichen können. Wie Herrn Zastrow als langjähriges Stadtratsmitglied weiß, werden Projekte dieser Art aus anderen Töpfen finanziert und sind keine dauerhafte Aufgabe wie die Brunnen. Die Einrichtung der Nebeldüsen erfolgte auf starken Wunsch und mit großer finanzieller Beteiligung der Stadtbezirke Alt- und Neustadt. Nur so wurde dies möglich und ich bin dankbar dafür.
1: Der Streit um die Dresdner Brunnen ist nicht neu. Schon im vergangenen Jahr wurde darüber diskutiert, welche Anlagen wann in Betrieb gehen sollen.
0: Da hat keiner Verständnis, niemand versteht's. Also was ich am allermeisten höre ist, wir hatten das doch schon letztes Jahr, da gab es eine Diskussion drum, die ist dann geklärt worden mit dem klaren Votum des Stadtrates. Und dies Jahr wieder? Es ist wie ein Déjà-vu, man glaubt hier im falschen Film zu sein.
1: Damit bleibt der Brunnenstreit auch in diesem Jahr ein politisches Thema. Für die einen geht es um knappe Kassen und Verwaltungsabläufe, für die anderen um Stadtbild, Lebensqualität und Verantwortung.
3: Und wir bleiben thematisch direkt politisch, wechseln aber vom Thema Brunnen in die Finanz. Denn Sachsen steht vor schwierigen Haushaltsjahren. Land und Kommunen haben sich zwar auf ein großes Entlastungspaket geeinigt, doch die geplanten neuen Kredite sorgen weiter für Kritik, auch aus dem Umfeld der CDU. Die Junge Union fordert gemeinsam mit Wirtschaftsvertretern mehr Strukturreformen und weniger Schulden.
4: Der sächsische Landeshaushalt steht unter Druck. Für den Doppelhaushalt 2027 und 2028 klafft eine Milliardenlücke. Offiziell hat der Freistaat eine Deckungslücke von 2,3 Milliarden Euro benannt. Gleichzeitig stehen laut Staatsregierung Einnahmen von insgesamt 53 Milliarden Euro zur Verfügung. So viel wie nie. Die Ausgaben wachsen aber stärker. Zur Deckung sind unter anderem Einsparungen, ein Haushaltsüberschuss aus 2025, globale Minderausgaben und rund 1,4 Milliarden Euro zeitlich begrenzte Kreditaufnahme vorgesehen. CDU-Finanzminister Christian Piwarz begründet die Entscheidung in einem offiziellen Medienschreiben.
5: Nicht die Einnahmen sind unser Problem, sondern die davon galoppierenden Ausgaben. Wenn wir die Handlungsfähigkeit des Freistaates erhalten wollen, müssen wir mit dem Doppelhaushalt finanzielle Gestaltungsspielräume schaffen. Zugleich dürfen wir Investitionen in Bildung, Infrastruktur, Digitalisierung, innere Sicherheit und wirtschaftliche Stärke nicht ausbremsen. Mit der zeitlich begrenzten Aufnahme von Krediten gewinnen wir den nötigen Spielraum, jeden Euro dort einzusetzen, wo er den größten Beitrag für die Zukunftsfähigkeit Sachsens leistet.
4: Kritik daran kommt aus den eigenen Reihen. Die Junge Union Sachsen und Niederschlesien ist eine Vereinigung des sächsischen CDU-Landesverbands und sagt, Kommunen entlasten ja, aber nicht über neue Schulden, solange weitere Reformpotenziale offen sind. Die JU nennt auf ihrer Kampagnenseite 43 Einsparmaßnahmen in 4 Bereichen. Konkret fordert sie unter anderem stärkeren Personalumbau über Nicht-Nachbesetzung, Prüfung länger unbesetzter Stellen und Behördenbündelungen. Neu ist, die JU steht mit ihrer Forderung nicht mehr allein da. Gemeinsam mit der Mittelstands- und Wirtschaftsunion Sachsen, dem Wirtschaftsrat der CDU Sachsen, dem Sächsischen Handwerkstag und der Vereinigung der sächsischen Wirtschaft hat sie nun ein Positionspapier vorgelegt, welches sagt: Neue Schulen

0: Schulden lösen keine strukturellen Probleme, sondern verschieben sie. Gerade deshalb ist die aktuelle Lage ein klarer Handlungsauftrag. Notwendig sind konsequente Aufgabenkritik, effizientere staatliche Strukturen und eine klare Priorisierung der Ausgaben. Konkrete Argumente aus dem Papier sagen unter anderem, Sachsen zahlt schon jetzt jährlich einen dreistelligen Millionenbetrag an Zinsen. Mit diesem Geld ließe sich rechnerisch jedes Jahr eine neue Carola-Brücke bauen. Auch das mögliche Gegenargument wird beleuchtet. Sachsen hat im Ländervergleich eine relativ niedrige Pro-Kopf-Verschuldung. Die Unterzeichner des Positionspapiers sagen aber, entscheidend sei nicht nur die Schuldenhöhe, sondern auch die Wirtschaftskraft und die demografische Entwicklung. Konkret nennen sie, dass Sachsen jährlich rund 3,5 Milliarden Euro aus dem Länderfinanzausgleich erhalte und nach Berlin das größte Nehmerland sei. Zentraler Baustein im Positionspapier ist außerdem der Generationenfonds. Das ist ein staatlich verwaltetes Sondervermögen, der künftige Pensionszahlungen für Beamte sichern soll. In Sachsen umfasst das Volumen dieses Fonds mittlerweile über 11 Milliarden Euro. Die Unterzeichner sagen, gerade weil der Personalbestand gewachsen sei, dürfe dieser Fonds nicht geschwächt oder kurzfristig zur Finanzierung genutzt werden. Inwiefern die Forderungen der Jungen Union und den Wirtschaftsvertretern berücksichtigt werden und wie der Haushalt am Ende genau aussieht, das entscheidet sich in den kommenden Wochen. Anfang Juni will die Staatsregierung in einer weiteren Haushaltsklausur festlegen, wie die Mittel auf die einzelnen Ressorts verteilt werden. Danach soll der Regierungsentwurf für den Doppelhaushalt 2027-28 noch vor Beginn der Sommerferien an den Landtag gehen, der dann das letzte Wort hat. Dort beginnt dann die eigentliche politische Auseinandersetzung um Sachsens nächsten Haushalt.
1: Nach einer kurzen Unterbrechung gibt's hier gleich eine thematische Abkühlung im Georg-Arnold-Bad, denn die feiern Jubiläum. Aber wir machen jetzt auch einen Abstecher zu unserem sächsischen Wort des Tages. Und da gibt's für mich einen Wochenendtipp für alle, die mit der Hitze genauso wenig klarkommen wie ich aktuell. Gehen Sie einfach mal ins Schwimmbad und da gehen wir alle zusammen richtig schön ins Wasser hüpfen. Sei es Vorwärtssalto, Rückwärtssalto, Kerze, von mir aus auch nur mit dem Teelicht. Wenn Sie ins Wasser springen, denken Sie an mich, haben Sie viel Spaß dabei und genießen Sie es. Wir sehen uns nach der Pause gleich wieder. Bis gleich.
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1: Willkommen zurück zu Dresden aktuell. Schön, dass Sie dran geblieben sind. Wenn die Freibadsaison beginnt, steigt bei vielen Dresdnerinnen und Dresdnern die Vorfreude auf den Sommer. Im Georg-Arnold-Bad ist diese Saison eine ganz besondere. Der traditionsreiche Erholungsort feiert in diesem Jahr seinen 100. Geburtstag.
8: Ja, schön. Wir wollten, wie gesagt, immer nur schwimmen gehen und da war ich auch draußen und rutschen. Die Rutsche musste ausprobiert werden.
9: Die Freibadsaison löst auch in diesem Jahr wieder bei vielen Dresdnerinnen und Dresdnern große Vorfreude aus. Warum gerade das Georg-Arnold-Bad für diese Vorfreude eine besondere Rolle spielt, erklärt Betriebsleiter Frank Weitschert.
10: Es ist eine Freizeitanlage mitten in der Stadt Dresden mit dem hohen Stellenwert an Erholung, an Sport, an Spaß, an Spiel. Einfach Freizeit. Schnell, zack in die Bahn, ab ins Bad, in die sogenannte Stadtpfütze, wie unser alter Spitzname lautet. Auch wenn das Wasser jetzt wesentlich sauberer ist, glasklar und frisch, bleiben wir immer noch im Volksmund die Stadtpfütze.
9: Und die Stadtpfütze feiert nun ihren 100. Geburtstag. Gefeiert wurde natürlich direkt vor Ort, dort, wo Dresden seit Jahrzehnten schwimmt und sich erholt.
10: Es ist der 27. Mai, der erste Eröffnungstag 1926 gewesen. Und am 27. Mai diesen Jahres haben wir die 100 vollendet und haben das gestern wirklich mit dem großen Festakt, mit dem Oberbürgermeister, Stadtverordneten, Stadträten, dem Sportbürgermeister, vielen weiteren Ehrengästen gut gefeiert.
9: Gefeiert wird aber natürlich nicht nur an einem Tag, sondern das ganze Jahr über. Auf dem Programm stehen unter anderem weitere Feste am 30. und 31. Mai, sportliche Aktionen und die Saunanächte im Herbst. Und weil Betriebsleiter Frank Weitschert selbst noch Aufgüsse übernimmt, weiß er genau, worauf es bei diesem Erholungsritual ankommt.
10: Man geht die Bänke nacheinander ab, die Reihe um, man wedelt sanft, man kann auch scharf abschlagen. Das im Wechsel, das im Rhythmus und dann wechselt auch das die Geschichte zum Fächer oder zum großen Handtuch. Es ist immer die Frage, mal viel Luftmenge, mal schneller, mal langsamer. Und da, wo ein Gast wegzieht, wo man merkt, es wird zu heiß, nur dann hält man auch nicht drauf. Die ersten Gäste verlassen dann nach der zweiten Runde den Aufguss, wo man sagt, ja, es ist besser, die gehen auf eigenen Füßen nach draußen. Ja, dann geht es in die dritte Runde. Manche rutschen sogar hoch, ganz nach oben, da wo die Hitze ganz besonders stark ist.
9: Beim Aufguss kommt es aber nicht nur auf die richtige Bewegung an. Vor allem der Platz in der Sauna macht einen Unterschied.
10: Naja, man sagt so 65, 70 habe ich unten an den Füßen, also im Bauchbereich. Und oben sind es dann die 95. Das bleibt ja bei der Temperatur, nur die Feuchtigkeit steigt nach oben. Es ist nicht die Hitze, sondern es ist die Feuchte, die unerträglich wird. Die Feuchte beim Saunaaufguss ist gewollt und das macht's gefühlt so heiß.
9: Was das Georg-Arnold-Bad ausmacht, zeigt sich aber nicht nur in seiner Geschichte, sondern auch in den Erinnerungen der Badegäste. Wir haben nachgefragt, was die mit dem Bad und der Freibadsaison verbinden.
11: Auch meine Kindheit, wir waren hier früher viel als Kinder. Und wir haben in der Neustadt gewohnt, es war eine gute Anbindung mit der Bahn. Ja, und da sind wir fast nur hier gewesen.
12: Ganz viel Sommer, vor allem im Freibad chillen und schwimmen, Sonnen, das ist ganz toll.
13: Mit der Enkelin, mit meiner Frau, bei schönem Wetter, ein Eis essen. Ist heute der perfekte Tag.
9: Ob Kindheitserinnerungen, sportliche Bahnen, Saunagang oder einfach ein Eis in der Sonne. Die Stadtpfütze ist auch nach 100 Jahren für viele ein fester Ort im Dresdner Alltag. Und wenn das Wetter mitspielt, dürfte sie auch in diesem Sommer wieder gut gefüllt sein.
14: Die Bauarbeiten an der Fassade der Semperoper Dresden haben begonnen. Laut der SIB-Niederlassung Dresden 1 werden seit April notwendige Erhaltungs- und Instandsetzungsarbeiten durchgeführt. Der erste Abschnitt wurde bereits im letzten Jahr abgeschlossen. Die Arbeiten sollen bis Ende November 2027 andauern. Insgesamt sind rund 990.000 Euro für die Sanierung eingeplant, finanziert durch Steuermittel des Sächsischen Landtags. Der Förderverein des Staatsschauspiels Dresden hat beschlossen, den Nachwuchspreis nicht mehr nach Erich Ponto zu benennen. Nach Recherchen des Historischen Archivs der Sächsischen Staatstheater wurde seine Beteiligung an NS-Propagandafilmen kritisch hinterfragt. Karin Enke, stellvertretende Vorsitzende des Fördervereins, betonte die Bedeutung dieser Entscheidung für junge Künstler. Der Preis wird in der kommenden Spielzeit erneut vergeben. Ab Montag ist der Ferienkalender für Dresdner Kinder online verfügbar. Das Jugendamt Dresden bietet in Zusammenarbeit mit über 70 Veranstaltern ein vielfältiges Programm für Kinder von 6 bis 16 Jahren an. Von Sportkursen bis hin zu kreativen Workshops ist alles dabei, um die Sommerferien aktiv zu gestalten. Seit Mai feiert Dresden das Jubiläum 25 Jahre soziale Stadtentwicklung mit einer Wanderausstellung in verschiedenen Stadtteilen. Stefan Kühn von der Stadtverwaltung betont die Verbesserung der Lebensqualität durch Investitionen in soziale Einrichtungen und Grünanlagen. Die Ausstellung tourt durch Prohlis, am Kolschgraben,

0: Johannstadt und Gorbitz. Sachsen hat ein Entlastungspaket für Kommunen geschnürt. Finanzminister Christian Piwarz kündigte einen Finanzausgleich von rund 930 Millionen Euro für die Jahre 2027 und 2028 an. Dies umfasst einen Sonderlastenausgleich für Sozialausgaben sowie eine Anhebung des Landeszuschusses zu den Kita-Kosten um jährlich 90 Millionen Euro. Dominik Koter wechselt fest zum MSV Duisburg zur kommenden Saison, nachdem er zuvor ausgeliehen war. Laut Sören Gonter von Dynamo Dresden erhielt Koter bei Duisburg mehr Spielzeit und überzeugte mit guten Leistungen. Beim Leichtathletik-Meeting am Sonntag im Heinz-Steyer-Stadion startet Karl Bebendorf vom Dresdner SC in die Saison über die 2000 Meter Hindernisstrecke. Wegen Achillessehnenproblemen muss Vivienne Morgenstern ihren Start verschieben und hofft auf eine Rückkehr beim DSC-Meeting im Juni. Die Staatsanwaltschaft Dresden hat Anklage gegen einen 36-jährigen Deutsch-Libanesen erhoben. Ihm wird vorgeworfen, zwischen November 2020 und März 2021 in mehreren Städten, darunter Dresden und Berlin, als Mitglied einer Bande ältere Menschen betrogen zu haben. Laut der Staatsanwaltschaft Dresden soll er sich mit Komplizen als Polizist ausgegeben und die Opfer zur Herausgabe von Geld bewegt haben. Der Schaden beläuft sich auf etwa 180.000 Euro. Der Beschuldigte wurde im Oktober 2025 aus der Türkei ausgeliefert und befindet sich seitdem in Untersuchungshaft. In Dresden ist ein 36-jähriger Afghane wegen des Verdachts des versuchten Totschlags festgenommen worden. Der Mann soll am Mittwoch einen Bekannten mit einem Messer angegriffen haben, wobei das Opfer schwer verletzt wurde, aber überlebte. Ein Haftbefehl wurde beantragt und der Beschuldigte wird dem Ermittlungsrichter vorgeführt. Ein Mopedfahrer ist gestern Morgen bei einem Unfall in Dresden-Dölschen verletzt worden. Nach Angaben der Polizei fuhr der 44-Jährige auf einen bremsenden Ford Focus auf. Bei der Unfallaufnahme stellte sich heraus, dass er keine Fahrerlaubnis besitzt. Es entstand ein Sachschaden von rund 3.000 Euro. In nur einer Stunde sind gestern Morgen drei Radfahrer in verschiedenen Stadtteilen Dresdens angefahren worden. Die Polizei meldet leichte Verletzungen bei allen Beteiligten sowie Sachschäden zwischen 1.000 und 3.000 Euro pro Unfallort. Zwischen Dienstag und Donnerstag ist ein Motorroller von einem Parkplatz in Dresden-Rhenitz gestohlen worden. Die Polizei beziffert den Wert des Rollers auf etwa 500 Euro und ermittelt derzeit noch. Ein Einbruchsversuch in eine Wohnung an der Kottaer Straße in Dresden-Friedrichstadt ist gescheitert. Unbekannte Täter hinterließen jedoch einen Sachschaden von rund 100 Euro an der Tür, wie die Polizei mitteilt.
1: Heute zeigt sich das Wetter in Dresden überwiegend freundlich. Neben lockeren Wolken kam die Sonne immer wieder gut durch und mit Höchstwerten um 25 Grad war es bereits ausgesprochen warm. Insgesamt also ein angenehmer Frühsommertag mit nur wenigen wetterlichen Störungen. In der kommenden Nacht bleibt es meist ruhig. Die Temperaturen sinken auf etwa 14 Grad. Der Himmel zeigt sich überwiegend klar bis leicht bewölkt. Morgen setzt sich das warme Wetter zunächst fort. Bei viel Sonne steigen die Temperaturen auf rund 25 Grad. Im Tagesverlauf nimmt die Unbeständigkeit aber etwas zu und gegen Abend sind erste Schauer oder Gewitter möglich. Nun zur Drei-Tage-Aussicht für Dresden. Am Sonntag bleibt es zunächst sehr warm. Bei bis zu 26 Grad wechseln sich Sonne und Wolken ab. Dazu steigt die Schauer- und Gewitterneigung. Der Montag wird deutlich nasser. Bei rund 22 Grad fällt immer wieder Regen. Dazu bleibt es überwiegend stark bewölkt. Am Dienstag zeigt sich das Wetter wieder freundlicher. Bei Höchstwerten um 26 Grad gibt es mehr Sonne und es bleibt weitgehend trocken. Nach dem freundlichen Start bleibt es also sommerlich warm, auch wenn sich zum Wochenbeginn kurz ein unbeständiger Abschnitt dazwischen schiebt.
2: Meine Damen und Herren, das war's für heute von Dresden aktuell vom 29. Mai 2026. Schön, dass Sie bis zum Ende mit dabei geblieben sind. 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Jetzt wünsche ich Ihnen ein wunderschönes Wochenende, schwitzen Sie nicht so viel und wir sehen uns am Montag wieder hier, zur selben Zeit, am selben Ort.

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allerdings nicht wegen der Abstandsregeln. Trotzdem, Peggy, vielen, vielen Dank für alles, was du für uns tust, was du mit uns tust. Und wir, also wenn es nach uns geht, kann das ewig so weitergehen. Aber wir hoffen, dass du auch trotzdem noch genügend auf Arbeit gehst. Egal. Der Song ist für dich. Alles kann passieren.

0: Einen wunderschönen guten Abend und herzlich willkommen, liebe Zuschauerinnen und Zuschauer, zu Leipzig aktuell an diesem Freitag. Schön, dass Sie auch vor dem Wochenende wieder mit dabei sind, um mit uns auf die spannenden Themen des Tages zu schauen. 5 Jahre Familienfragen, das EAF Familienmagazin feiert einen runden Geburtstag und neuer Ort für die Medienstars von morgen. Im Zentrum von Leipzig hat das SAE-Institut einen neuen Raum geschaffen für Medienschaffende zum Lernen, Wachsen und Ausprobieren. Wir waren bei der Eröffnung mit dabei und haben einen Blick in die Ton- und Filmstudios geworfen. Mehr dazu gleich. Außerdem bei uns heute ein Thema: 5 Jahre Familienfragen. Die EAF feiert mit ihrem Magazin Jubiläum. Warum das Magazin eine wichtige Plattform für Familien bietet und warum diese wichtiger denn je sind, das sehen Sie jetzt bei Leipzig aktuell. Familie ist für viele Menschen das Wichtigste im Leben und trotzdem kommen Familienthemen in der öffentlichen Debatte oft zu kurz. Das Magazin Familienfragen der EAF Sachsen, ein Format von Sachsenfernsehen, will genau das ändern. Seit 5 Jahren gibt es Familien im Freistaat eine Plattform mit Themen von Erziehung über Pflege bis hin zu Generationengerechtigkeit. In Leipzig wurde jetzt das Jubiläum gefeiert.
1: Leipzig ist auf jeden Fall Berlin in gut.
0: Ein Satz mit Augenzwinkern und ein Grund, warum das SAE-Institut seinen neuen Campus mitten in Leipzig eröffnet hat.
2: Ja, wir sind ja schon seit über 20 Jahren da. Ich meine, es ist eine junge Stadt, es ist eine kreative Stadt, es ist eine Studentenstadt und deshalb ist es für uns eigentlich keine Frage, dass wir auch in Leipzig präsent sein müssen.
0: Jetzt ist die Medienschule innerhalb der Stadt umgezogen, vom Dietrichring in den historischen Messehof. Mehr Platz, neue Studios und ein anderes Campusgefühl. Doch die entscheidende Frage bleibt: Wie bildet man Medienschaffende aus, wenn sich die Branche ständig verändert? Die private Ausbildungseinrichtung bereitet junge Menschen seit 2004 in Leipzig auf Medienberufe vor. Von Audio und Film über Games und Visual Effects bis Content Creation. Der neue Campus bietet dafür auf rund 1400 Quadratmetern Platz für bis zu 400 Studierende. Klassische Hörsäle stehen hier nicht im Mittelpunkt, wie uns Campusmanager Falco Eitner erklärt.
1: Darauf beruht auch dieses Campus 4.0 Konzept, dass wir Räume schaffen, die für unterschiedliche Tasks quasi die Umgebung schaffen. So haben wir einen Ruhebereich, das ist bei uns auch die Practice Area. Dann haben wir den Tresenbereich. Das heißt, wer sich dort aufhält, der will klar in den Austausch gehen. So, wir haben keine Grenzen, aber wir haben klare Bereiche. So einen Ruhebereich, einen offenen Bereich mit Event Space und die Projekträume hinten, die dann auch, wo man sich als Studierender, zum Beispiel aus dem Game-Bereich, dann auch einfach dazusetzen kann, obwohl gerade eine Gruppe drin sitzt aus dem Filmbereich.
0: Lernen soll hier nicht nur am Bildschirm stattfinden, sondern auch im Austausch. Wer Ton produziert, geht ins Studio. Wer konzentriert arbeiten will, findet Ruhe. Wer Ideen diskutieren möchte,

0: möchte, trifft andere in offenen Bereichen. So entsteht ein Campus, der auf Begegnung setzt. Auch künstliche Intelligenz gehört inzwischen dazu. In vielen Medienhäusern sorgt sie für Diskussionen. Hier soll sie als Werkzeug verstanden werden, hilfreich für einzelne Arbeitsschritte, aber nicht als Ersatz für Kreativität, Erfahrung und Bauchgefühl, so Campusmanager Falko Eitner.
1: Also ich sehe das überhaupt nicht als Gefahr. Ich bin kritisch natürlich, aber kritisch gespannt, eher im positiven Sinne. Es ist so, solange der Kunde, die Kundin oder die Menschen, die es erreichen soll, Menschen sind mit einem Bauchgefühl und wir stecken da alle in einem Boot. Und ich sage immer auch zu Interessenten, Interessentinnen oder auch Eltern, wenn wir an den Punkt kommen, wo wir alle überflüssig sind, haben wir als Gesellschaft ein ganz anderes Problem. Und jeder, der sich dem, ob wir das wollen oder nicht, quasi nicht stellt, der wird auf der Strecke liegen bleiben. Und wir nutzen KI jetzt quasi, um mit auf die Reise zu gehen als Assistant. Ich würde es mal so bezeichnen.
0: Christian Müller ist Geschäftsführer und verantwortet die deutschen Standorte der Internationalen Medienschule. Er sieht den Wandel der Medienlandschaft nicht nur als Herausforderung, denn auch wenn klassische Formate unter Druck stehen, entstehen an anderer Stelle neue Möglichkeiten.
2: Jetzt ist es so, dass mein Ton und die Medien und Bewegtbild haben so einen Boom immer noch. Auch wenn, ich sage jetzt mal, traditionelle Medien am rückläufig sind, haben wir Content Creation zum Beispiel, Influencer, die bei uns studieren, Bewegtbild, Audioguides zum Beispiel. Also es gibt ganz, ganz viele neue Formate, die dann das wieder kompensieren, was jetzt, ich sage es mal, traditionelle Formate oder Branchen quasi ein Stück weit ablöst.
0: Für Leipzig sei der neue Campus deshalb mehr als ein Umzug. Die Stadt wächst, zieht junge Menschen an und setzt auf Kreativwirtschaft, IT und neue Technologien. Anja Hehle-Posselt leitet das Amt für Wirtschaftsförderung der Stadt Leipzig. Für sie geht es dabei auch um Fachkräfte, die in der Stadt ausgebildet und gehalten werden sollen.
3: Der Campus oder das Institut ist für uns ein kleiner Baustein für die Fachkräfteentwicklung, die wir brauchen. Und vor allen Dingen gerade jetzt in der Kreativwirtschaft, wo wir so eine Transformation vor uns haben, brauchen wir junge Menschen, die sich mit den Themen auseinandersetzen, die neuen Technologien annehmen. KI, das Stichwort, keine Angst dafür haben, keine Berührungsängste und gut ausgebildet sind. Um so die Kreativwirtschaft und unserem IT-Bereich, wo die Übergänge fließend sind, mit Fachkräften zu versorgen.
0: Der neue Campus im Messehof soll zeigen, wie Medienausbildung heute aussehen kann. Praktischer, offener und näher an einer Branche, die sich ständig verändert. Für Leipzig ist er ein weiterer Ort, an dem junge Menschen nicht nur lernen, wie Medien funktionieren, sondern wie sie Medien selbst gestalten können. Und wir schauen jetzt auf alle wichtigen Meldungen von diesem Freitag kurz und kompakt für Sie zusammengefasst.
4: Messerangriff in Dresden. Haftbefehl beantragt. Nach einem Messerangriff am Dresdner Lenéplatz ermitteln Staatsanwaltschaft und Polizei wegen des Verdachts des versuchten Totschlags und der gefährlichen Körperverletzung. Ein 36-jähriger Afghane soll am Mittwochmorgen einen 29-jährigen Landsmann mit einem Messer angegriffen und am Hals sowie am Bauch verletzt haben. Die Tat ereignete sich in der Nähe der Kockerwiese, wo zahlreiche Muslime das Opferfest feierten. Der Verletzte musste stationär im Krankenhaus behandelt werden. Der 36-Jährige wurde noch am Mittwoch vorläufig festgenommen. Die Staatsanwaltschaft Dresden hat inzwischen Haftbefehl beantragt. Der Beschuldigte ist nicht vorbestraft und machte bislang keine Angaben zum Tatvorwurf. Die Ermittlungen zu den Hintergründen dauern an. Gartenhütte mit Carport in Leipzig abgebrannt. In Leipzig-Plaußig-Portitz ist am Donnerstagabend eine Gartenhütte mit Carport vollständig abgebrannt. Das Feuer war gegen 19.25 Uhr in der alten Thekleer Straße aus bislang ungeklärter Ursache ausgebrochen. Die Feuerwehren Leipzig Nordost und West sowie die Freiwillige Feuerwehr Plaußig konnten verhindern, dass die Flammen auf ein nahestehendes Wohnhaus übergriffen. Durch die starke Hitze wurden allerdings zwei Glasscheiben beschädigt. Verletzt wurde niemand. Die Höhe des Sachschadens ist noch unklar. Die Polizei ermittelt zur Brandursache und prüft den Einsatz eines Brandursachenermittlers. Mopedfahrer bei Unfall in Dresden-Dölzschen verletzt. In Dresden-Dölschen ist am Donnerstagmorgen ein Mopedfahrer bei einem Auffahrunfall verletzt worden. Der 44-Jährige war gegen 6.25 Uhr auf der Taranter Straße stadteinwärts unterwegs, als ein Ford Focus vor ihm bremste. Der Mopedfahrer fuhr auf das Auto auf und wurde leicht verletzt. Bei der Unfallaufnahme stellten Polizeibeamte fest, dass der 44-Jährige keine Fahrerlaubnis besitzt. Der Sachschaden wird auf rund 3.000 Euro geschätzt. Die Polizei ermittelt zur Unfallursache sowie wegen Fahrens ohne Fahrerlaubnis. Münzwechselautomat an Waschanlage in Taucha gesprengt. In Taucha ist in der Nacht zu Donnerstag ein Münzwechselautomat an einer Selbstbedienungswaschanlage beschädigt worden. Unbekannte Täter hatten gegen 23.50 Uhr in der Grasdorfer Straße ein pyrotechnisches Erzeugnis in den Ausgabeschacht gesteckt und gezündet. Durch die Explosion entstand ein Sachschaden von rund 10.000 Euro. An die Geldkassette gelangten die Täter jedoch nicht. Die Polizei sicherte Spuren und ermittelt wegen des Herbeiführens einer Sprengstoffexplosion.
0: Wir melden uns gleich nach einer kurzen Werbepause wieder zurück und schauen dann auf ein ganz neues Ausbildungskonzept, welches Medienschaffenden neben Theorie die Praxis mit verschiedenen Angeboten vermitteln will, um die Studenten auf die sich wandelnde Medienwelt vorzubereiten, wie das funktionieren soll und warum die Nachfrage bei dem Institut trotz mangelnden Angeboten in der Branche hoch ist, das sehen Sie gleich nach der Werbung.
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1: Und das ist Leipzig aktuell an diesem Freitag. Willkommen zurück. Die Medienbranche verändert sich rasant. Künstliche Intelligenz, Streaming, Social Media und Games stellen auch die Ausbildung vor neue Fragen. Das SAE-Institut hat darauf in Leipzig mit einem neuen Campus reagiert. Im historischen Messehof gibt es nun mehr Platz, moderne Studios und Räume für den Austausch. Warum die private Medienschule weiter auf Leipzig setzt und was das für junge Medienschaffende bedeutet, das sehen Sie jetzt.
2: Familie ist ein Thema, das so alle gesellschaftlichen Bereiche berührt.
3: An Familienfragen generell kommt man ja nicht vorbei.
1: Familie. Das klingt vertraut und meint doch für jeden etwas anderes.
4: Wo Menschen in Verantwortung, Verbindlichkeit und Verlässlichkeit zusammenleben, das ist für uns Familie.
1: Und genau hier setzt die Evangelische Aktionsgemeinschaft für Familienfragen mit ihrem Magazin an. Seit 5 Jahren bringt sie Themen ins Gespräch, die viele Familien täglich beschäftigen, öffentlich aber oft zu wenig Raum bekommen. Bevor Familienfragen zu einem festen Magazin für Sachsen wurde, begann alles mit einer ersten Sendung. Im Mai 2021, mitten in der Pandemie.
5: Herzlich willkommen zum neuen Magazin Familienfragen. In der ersten Folge, welche Überraschung, geht es um die Lage von Familien in der Corona-Pandemie.
1: Entstanden ist das Magazin in einer Zeit, in der viele Familien besonders unter Druck standen. Kitas waren geschlossen, Begegnungen eingeschränkt, Beratungsangebote schwer erreichbar. Eva Brackelmann, Geschäftsführerin der EAF Sachsen, arbeitet seit Jahren an der Schnittstelle von Familienpolitik, Beratung und gesellschaftlichem Zusammenhalt. Gemeinsam mit Sachsenfernsehen hatte sie damals einen neuen Weg gesucht, Familienthemen trotz Pandemie sichtbar zu machen.
4: Wir haben in der Corona-Zeit, wie viele andere Vereine und Initiativen, natürlich merklich zu spüren bekommen, dass Präsenzveranstaltungen nicht mehr gehen und auch nicht mehr durchführbar waren, nicht erlaubt war, und haben dann einfach unsere Schublade aufgemacht und das, was wir ohnehin schon mal an digitalen Ideen hatten, mal rausgezogen, haben mit Sachsenfernsehen als Ansprechstation einfach mal nachgefragt, Mensch, können wir nicht ein Format entwickeln?
1: 5 Jahre später ist aus dieser Idee ein crossmediales Magazin geworden, welches auf YouTube bereits über 300.000 Aufrufe hat. Die EAF Sachsen hat inzwischen 29 Folgen entwickelt. Die Sendungen laufen im Programm von Sachsenfernsehen und sind auch online abrufbar. Sie verbinden Gespräche mit Fachleuten, Straßenumfragen der Jugendredaktionen und Einspieler mit Daten und Fakten.
4: Wir pflegen zu sagen, Content Creator, wie auch immer, ist bei uns die Wirklichkeit. Also tatsächlich, man schlägt eine Zeitung auf, man liest Nachrichten, man fährt in der Straßenbahn, man redet mit Menschen, da hat man die Themen. Und ob von Finanzen und Familien oder Tod und Trauer, was ist, wenn unsere Kinder in die Ausbildung gehen? Also es ist ein ganz, ganz Pflege. Pflege war ein ganz, ganz wichtiges Thema. Tatsächlich, die Wirklichkeit ist unser Themenspeicher.
1: Dass genau diese Wirklichkeit mehr Aufmerksamkeit braucht, zeigt auch eine Umfrage zur Jubiläumsveranstaltung. Viele Gäste beschreiben Familie als etwas Zentrales. Gleichzeitig wird deutlich, zwischen politischer Debatte, öffentlicher Wahrnehmung und dem, was Familien wirklich bewegt, bleibt oft eine Lücke.
2: Wir müssen von dieser Neutralitätskeule runter und müssen benennen, was brennt. Und nicht immer so drumherum. Und da wünschen wir wirklich viel mehr zusammenwirken, viel mehr vernetzen, zusammentun, Dinge zusammengestalten.
1: Auch Dagmar Neukirch sieht darin eine wichtige Funktion. Sie ist Staatssekretärin im sächsischen Sozialministerium und beschäftigt sich politisch mit sozialen Fragen, Gesundheit und gesellschaftlichem Zusammenhalt. Für sie geht es bei Familienfragen nicht nur um einzelne Tipps, sondern um verlässliche Orientierung in einer schnelllebigen Zeit.
6: Familien haben ja gleichzeitig ältere Familienangehörige zu betreuen, die Kinder zu erziehen und nebenher noch einen Job zu bewältigen. Und ich glaube, das sind schon Situationen, wo es wirklich gut ist, wenn man ein Format hat, wo man weiß, hier bekomme ich Tipps und Informationen, wie ich vielleicht auch mal durch schwere Zeiten komme.
1: Damit ist Familienfragen mehr als ein Jubiläumsformat. Es zeigt nicht nur schöne Familienmomente, sondern auch Überforderung, Streit, Pflegeaufgaben, Erziehungsdruck und Geldsorgen. Dass die EAF Sachsen

0: Welche Themen kontinuierlich aufgreift und medial zugänglich macht, ist auch aus Sicht der Sächsischen Landesanstalt für privaten Rundfunk und neue Medien wichtig. Die Medienanstalt unterstützt private Rundfunkanbieter und setzt sich dafür ein, dass lokale und gesellschaftlich relevante Inhalte eine Bühne bekommen, wie die Vizepräsidentin der SLM Katrin Kleeberg erklärt.
1: Das Magazin hat ganz viel richtig gemacht. Es widmet sich den Themen, die in den Familien wirklich anstehen. Es agiert ohne erhobenen Zeigefinger. Das finde ich ganz wichtig, gerade wenn es um Familienangelegenheiten geht. Und durch die Crossmedialität des Angebotes spricht es auch sehr viele unterschiedliche Generationen an. Also es ist wirklich für die ganze Familie.
0: 5 Jahre Familienfragen zeigen auch, wie sehr sich der Familienbegriff verändert hat. Verantwortung, Fürsorge, Verlässlichkeit und die Suche nach neuen Antworten. Die ERF Sachsen will das Magazin deshalb weiterentwickeln. Entscheidend bleibt für Eva Brackelmann, Familien sollen nicht nur ein Thema sein, sondern auch selbst zu Wort kommen.
2: Wir würden uns wünschen, dass wir nächstes Jahr weiterarbeiten können und natürlich auch das Jahr darauf. Also das wäre schon toll. Aber was wir uns auch wünschen, ist, dass wir mit unserem neuen Format oder dem Versuch, Familienfragen wie so einen Filmabend zu gestalten, in nicht nur Kirchgemeinden, sondern auch bei Einrichtungen, dass wir damit auf offene Ohren und offene Türen stoßen. Und da ist schon der Eindruck, das ist schon da.
0: Von einer digitalen Idee in der Pandemie zu einem festen Familienmagazin für Sachsen. Die ERF Sachsen hat mit Familienfragen einen Raum geschaffen, in dem Familien sichtbar werden. Und vielleicht ist genau das seine wichtigste Botschaft. An Familien kommt niemand vorbei und an ihren Fragen erst recht nicht. Und was Leipzig und die Umgebung an diesem Freitag noch bewegt hat, erfahren Sie jetzt in unseren Kurznachrichten.
3: Lok Leipzig muss nach Hinspielniederlage kämpfen. Für den ersten FC Lok Leipzig ist der Traum vom Aufstieg in die dritte Liga schwieriger geworden. Im Hinspiel der Relegation gegen die Würzburger Kickers verlor der Regionalligameister im ausverkauften Bruno-Plache-Stadion mit 0:1. Den entscheidenden Treffer erzielte Würzburg kurz nach der Pause. Für Lok ist damit aber noch nichts entschieden. Am Montag steht das Rückspiel in Würzburg an. Dort braucht die Mannschaft von Trainer Jochen Seitz eine deutliche Reaktion, um den Aufstiegstraum doch noch am Leben zu halten. Die Ausgangslage ist schwierig, aber offen. Für die Leipziger Fans bleibt es also weiter spannend. RB Leipzig spielt heute in Südafrika. Auch RB Leipzig ist heute sportlich gefragt, allerdings weit weg von Sachsen. Der Bundesligist befindet sich auf einer Reise nach Südafrika und trifft am Abend in Pretoria auf die Mamelodi Sundowns. Mit dabei sind 16 Profis und 10 Nachwuchsspieler. Einige Nationalspieler fehlen wegen der anstehenden Weltmeisterschaft oder Länderspielen. Für RB ist die Reise mehr als nur ein Testspiel. Der Verein will internationale Kontakte ausbauen und Einblicke in die südafrikanische Sport- und Kulturwelt bekommen. Das Spiel gegen den 15-fachen südafrikanischen Meister ist der Höhepunkt der Tour, die noch bis Samstag läuft. Leipzig geht mit Kulturvielfalt ins Wochenende. In Leipzig beginnt heute ein kulturreiches Wochenende. Laut Veranstaltungskalendern stehen vom 29. bis 31. Mai zahlreiche Formate aus Kunst, Musik, Film, Theater und Medienkultur auf dem Programm. Die Spannbreite reicht von Ausstellungen über Konzerte bis hin zu Diskussions- und Festivalformaten. Damit zeigt sich einmal mehr, wie breit die Leipziger Kulturszene aufgestellt ist. Besonders auffällig ist die Mischung aus etablierten Kulturorten, freien Projekten und neuen Formaten. Für die Stadt bedeutet das nicht nur Unterhaltung, sondern auch Begegnung, Austausch und Sichtbarkeit für unterschiedliche kreative Szenen. Naturkundemuseum zeigt Botanik mitten in der Stadt. Das Naturkundemuseum Leipzig bringt Naturwissen aktuell direkt in den öffentlichen Raum. In der Expobox am Wilhelm-Leuschner-Platz ist die Ausstellung Botanik zu sehen. Sie rückt Pflanzen, ihre Vielfalt und ihre Bedeutung für das Leben in der Stadt in den Mittelpunkt. Gerade in einer wachsenden Großstadt wie Leipzig wird das Thema Grün immer wichtiger. Es geht um Artenvielfalt, Klima, Lebensqualität und darum, wie Natur auch mitten im urbanen Raum sichtbar bleiben kann. Die Ausstellung ist damit nicht nur ein Kulturangebot, sondern auch ein Anstoß, den Blick auf die Pflanzenwelt im Alltag zu schärfen.
4: Der heutige Freitag, der 29. Mai 2026, hat sich in Leipzig von seiner frühsommerlichen Seite gezeigt. Über weite Strecken gab es viel Sonnenschein, dazu nur lockere Wolkenfelder und angenehm warme Temperaturen. Die Höchstwerte lagen am Nachmittag bei rund 27 Grad. Besonders in den frühen Abendstunden blieb es freundlich und trocken, ehe später aus Westen dicht.

0: dichtere Wolken aufziehen. In der kommenden Nacht wird das Wetter etwas unbeständiger. Die Temperaturen gehen auf etwa 14 Grad zurück. Vereinzelt sind gegen Morgen erste Schauer oder kurze Gewitter möglich. Insgesamt bleibt die Nacht aber meist mild. Der Samstag startet zunächst noch wechselhaft. Vor allem am Vormittag können einzelne Schauer durchziehen. Im Tagesverlauf lockert es jedoch wieder auf und die Sonne zeigt sich häufiger. Mit Höchstwerten um 25 Grad bleibt es weiterhin angenehm warm. Der Blick auf die nächsten Tage. Am Sonntag erwartet uns ein Mix aus Sonne und Wolken bei Temperaturen bis 26 Grad. Am Nachmittag steigt allerdings erneut die Gewitterneigung leicht an. Der Montag präsentiert sich wieder freundlicher. Viele sonnige Abschnitte und Höchsttemperaturen um 27 Grad sorgen für fast schon sommerliches Wetter. Und auch am Dienstag bleibt es in Leipzig warm und überwiegend trocken. Die Temperaturen erreichen erneut etwa 26 bis 27 Grad. Dazu gibt es viel Sonnenschein und nur wenige Wolken. Damit steht uns insgesamt ein warmes und überwiegend freundliches Wochenende bevor.
1: Und das war Leipzig aktuell vom heutigen Freitag. Ich bedanke mich sehr bei Ihnen und freue mich, wenn Sie auch nach dem Wochenende wieder mit dabei sind. Bis dahin finden Sie wie gewohnt alle wichtigen Meldungen aus der Messe statt, sowie alle Berichte aus der heutigen Sendung noch einmal zum Nachschauen und Nachlesen in unserer Mediathek unter www.sachsen-fernsehen.de. Mein Team und ich wünschen Ihnen jetzt noch einen angenehmen Freitagabend und ein schönes und hoffentlich entspanntes Wochenende. Machen Sie es gut und bis zum Montag.

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0: Guten Abend und herzlich willkommen zu Chemnitz Aktuell am Freitag. Schön, dass Sie auch heute wieder mit dabei sind. In unserer heutigen Sendung geht es unter anderem um die Eröffnung des Hutfestivals. Außerdem haben wir natürlich wieder aktuelle Nachrichten aus Chemnitz und Sachsen für Sie. Doch zunächst geht es bei uns um einen Rettungseinsatz. Der Stausee Rabenstein ist an heißen Sommertagen ein beliebter Treffpunkt für Badegäste und Erholungssuchende. Doch am Donnerstagabend spielte sich dort ein tragischer Einsatz ab. Feuerwehr, Wasserwacht und Polizei rückten zu einer groß angelegten Suchaktion aus. Was passiert ist, erfahren Sie jetzt. Tragisches Badeunglück in Chemnitz. 20-Jähriger tot aus Stausee geborgen. Gegen 18.20 Uhr wurden Feuerwehr, Rettungsdienst und Polizei am Donnerstagabend alarmiert. Ein Badegast wurde am Stausee Oberrabenstein vermisst, nachdem er im Wasser untergegangen sein soll. Die Einsatzkräfte suchten den See daraufhin mit Booten und Spezialkräften ab. Das Gelände wurde während des Einsatzes abgesperrt. Stundenlang hofften Helfer auf ein positives Ergebnis. Am Abend dann die Gewissheit, Taucher der Wasserwacht konnten den Mann nur noch leblos aus dem Wasser bergen. Nach Angaben der Polizei handelt es sich um einen 20-Jährigen. Wie es zu dem Unglück kommen konnte, ist derzeit noch unklar. Die Ermittlungen dauern aktuell noch an. Hinweise auf ein Fremdverschulden liegen nach aktuellem Stand nicht vor. Die Polizei geht von einem tragischen Badeunfall aus. Aus einer leerstehenden Halle ist in wenigen Monaten ein moderner Treffpunkt für Sport, Bewegung und Gemeinschaft geworden. In der Schönherr-Fabrik in Chemnitz entsteht derzeit eine neue Skate- und Parkourhalle. Kurz vor der Eröffnung konnten sich beim B2B-Brunch Unternehmer aus der Region nicht nur vernetzen, sondern auch selbst einen Eindruck von der neuen Sportstätte verschaffen.
1: Aus Staub wird Action. Unternehmer testen neue Skatehalle. Am Freitag trafen sich zahlreiche Chemnitzer Unternehmer im Rahmen eines Netzwerktreffens in der neuen Skatehalle der Schönherr-Fabrik zum gemeinsamen Brunch und Austausch. Ein Ort, der sich in den vergangenen Monaten enorm verändert hat. Wo im Oktober noch staubige Leere herrschte, befindet sich heute eine große Skatehalle mit zahlreichen Features und Fahrmöglichkeiten. Doch obwohl bereits vieles fertiggestellt ist, plant Projektleiter Alex Beck weitere Ausbauschritte.
2: Wir sind mit dem Rampenparcours sind wir fertig. Wir haben versucht, sehr viel hier einzubauen. Wir haben hier eine Jumpline mit Resi-Pit, wir haben einen Form-Pit, wir haben zwei Bowls nebeneinander, wir haben eine Streetline. Wir haben eine Mini-Rampe und wir haben auch einen Bereich für Parkour. Und im Außengelände ist natürlich dann auch noch ein bisschen, ist noch mehr geplant. Wir wollen einen Pumptrack bauen, wir wollen die Mini-Rampen aus der alten Halle mitnehmen. Und alles zusammen ist eigentlich ein sehr guter Mix.
1: Auch die ersten Skater konnten am Freitag bereits ihre Runden durch die neue Halle drehen. Und obwohl auf manchen Rampen noch etwas Baustaub liegt, hat Skate-Trainer Christian Schirmer eine klare Meinung zur neuen Anlage.
3: Ja, super. Es ist eine neue Halle. Es ist alles blitzblank, sauber. Außerdem, der Staub hat sich gelegt. Es muss auch teilweise erstmal gereinigt werden, sonst rutscht man auf so einer neuen Halle auch schnell weg. Aber nee, ansonsten die Geometrien und alles, es ist halt von der Fachfirma gebaut. Die wissen ganz genau, was sie machen müssen. Es fährt sich 1A.
1: Neben den verschiedenen

0: Rollsportarten entsteht hier außerdem Platz für Parcours und Krafttraining. Über den Skaterampen werden derzeit weitere Hindernisse, Wände und Stangen installiert. Zusätzlich ist ein Bereich mit weichem Boden geplant, der sich besonders für Fall- und Salto-Training eignet. Laut EF Urban Sport CEO Toni Mehnert soll der Parcourspark vor allem Raum für Kreativität und individuelle Bewegung schaffen.
1: Der Parcourspark wird so kreativ wie möglich gebaut. Also wir wollen wirklich im Vergleich zu anderen Parcourshallen wirklich eine Besonderheit haben, sodass es ein für sich stehender Spot ist, so wie wir eben auch draußen einen bestimmten Brunnen oder so in der Stadt anders benutzen, als das jetzt zum Beispiel der Autonormalverbraucher sieht. Das wird auf jeden Fall unser Fokus sein. Ansonsten wirst du eben nicht nur für Parcours das Ganze, also werden wir es nicht nur für Parcours ausbauen, sondern es wird auch so für Speedbouldern, Ninja Warrior und Calisthenics einiges aufgebaut sein, sodass eben ja das funktionale Training auch noch mit im Fokus steht.
0: In einigen der Sportarten, die künftig in der Halle möglich sein werden, konnten sich die Unternehmer selbst ausprobieren. Das Frühstücksevent unter dem Namen B2Brunch wird unter anderem vom Verein Ich bin Mittelstand e.V. organisiert. Für Vorstand Ronny Meixner ist die Halle auch eine tolle Investition der Stadt.
2: Also die Leute sind schwer begeistert. Wir haben ja hier sogar ein paar Skater gesehen, die ein paar Kunststücke vorgeführt haben. Wir haben festgestellt, die Stadt Chemnitz unterstützt das Projekt finanziell für die nächsten 20 Jahre, wie das die Stieze sagte. Und das finden wir wirklich gut, weil das ein Leuchtturm ist, auch über die Stadtgrenzen hinaus. Und das Projekt Chemnitz 2025 Kulturhauptstadt sozusagen etwas weiterführt, weil es ja wichtig ist, dass wir dieses Kulturhauptstadt-Level jetzt halten. Und es gibt in Deutschland ganz, ganz wenige solche Hallen, aber sehr großen Bedarf. Das heißt, es gibt viele Skater, die extra deswegen hierher kommen. Und dadurch ist das, denke ich, auch eine gute Investition der Stadt, die hier nach außen ausstrahlt.
0: Dass sich mittelständische Unternehmer an einem Ort wie diesem treffen, mag zunächst ungewöhnlich erscheinen. Für Toni Mehnert liegen Unternehmertum und Sport jedoch näher beieinander, als es auf den ersten Blick wirkt.
1: Der große Vorteil ist davon, dass die urbane Szene schon sehr viele Wirtschaftsleute mit drin hat. Also gerade der Skate-Bereich, den gibt es einfach schon sehr, sehr lange. Und viele, die früher in ihrer Jugend geskatet sind, sind jetzt Geschäftsführer von irgendwelchen Unternehmen. Was mir sehr aufgefallen ist in der Szene, wenn man so einen Leistungssport schon mal gemacht hat, dann hat man einen gewissen Ehrgeiz. Und der führt meistens auch dazu und ist ein großes Learning für spätere Firmen oder fürs Management. Das nimmt man einfach aus den Sportarten mit.
0: Am 13.06. eröffnet die Skatehalle und lässt damit nicht nur einen Treffpunkt für Sportbegeisterte entstehen, sondern auch ein Ort für Begegnung und Kreativität und damit ein weiteres Stück Zukunft für Chemnitz.
3: Und wir schauen jetzt auf die Topmeldungen des Tages mit den wichtigsten Informationen zu Einsätzen von Polizei, Feuerwehr und Rettungsdiensten.
4: Beamte des Polizeireviers Chemnitz Südwest machten gestern Nachmittag rasch einen Tatverdächtigen ausfindig, der vor Kindern sexuelle Handlungen an sich vorgenommen hatte. Er wurde festgenommen. Zuvor hatte ein Mitarbeiter einer Schule in der Albert-Schweitzer-Straße die Polizei alarmiert, nachdem mehrere Schulkinder auf einen Mann aufmerksam geworden waren, der sich am Zaun des Schulgeländes entblößte und sexuelle Handlungen an sich vorgenommen hatte. Als Streifenbeamte am Ort des Geschehens eintrafen, war der Tatverdächtige bereits in einem roten PKW davongefahren. Im Zuge erster Befragungen sowie der Täterbeschreibung erhärtete sich rasch der Tatverdacht gegen einen polizeibekannten Mann, welcher wenig später ausfindig gemacht und festgenommen werden konnte. Bei ihm handelt es sich um einen 60-Jährigen. Auf Antrag der Staatsanwaltschaft Chemnitz wurde der Festgenommene am Freitagvormittag am Amtsgericht Chemnitz einem Richter vorgeführt. Dieser erließ Haftbefehl und setzte ihn in Vollzug. Der 60-Jährige befindet sich mittlerweile in einer Justizvollzugsanstalt. Die Ermittlungen gegen den Deutschen wegen des Sexualdeliktes dauern indes an. Feuerwehr und Polizei kamen am Donnerstagabend wegen eines Brandes in einem leerstehenden Hotel im Bereich Stolberger Straße-Heidenstraße zum Einsatz. Die Einsatzkräfte der Feuerwehr löschten den Brand. Verletzt wurde niemand. Für die Löscharbeiten war die Stolberger Straße sowie die Heidenstraße für etwa 2 Stunden voll gesperrt. Angaben zum brandbedingten Sachschaden liegen momentan nicht vor. Nach dem derzeitigen Kenntnisstand hatten sich Unbekannte gewaltsam Zutritt in das Gebäude verschafft und anschließend Unrat angezündet. Die Polizei hat ein entsprechendes Ermittlungsverfahren wegen Brandstiftung eröffnet. In der Fürstenstraße, nahe der Münchner Straße, haben Unbekannte einen geparkten Lexus UX gestohlen. Das schwarze Fahrzeug war im Jahr 2020 erstmals zugelassen worden. Der Zeitwert wurde mit etwa 20.000 Euro angegeben. Eine in Schlangenlinien die Friedrichviertelstraße entlangfahrende E-Bike-Fahrerin 21 fiel Donnerstagnacht einer Polizeistreife auf. Die Beamten hielten die Frau an, um eine Verkehrskontrolle durchzuführen. Ein dabei mit der 21-Jährigen durchgeführter Atemalkoholtest ergab einen Wert von 1,74 Promille. Für die deutsche Staatsangehörige folgten eine Blutentnahme sowie eine Anzeige wegen Trunkenheit im Verkehr. Von der Limbacher Straße nach links in die Horst-Menzel-Straße bog am Donnerstagabend die 65-jährige Fahrerin eines Pkw VW ab und kollidierte dabei mit einem auf der Limbacher Straße entgegenkommenden Fahrradfahrer, 20. Der 20-Jährige stürzte durch den Anstoß und erlitt leichte Verletzungen. An den Fahrzeugen entstand Sachschaden in Höhe von insgesamt etwa 1.500 Euro.
3: Wir machen jetzt eine kurze Pause und sind gleich mit spannenden Themen aus Chemnitz und Sachsen für Sie zurück. Außerdem blicken wir auf die Eröffnung des Hutfestivals. Bleiben Sie also dran.

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4: Und ab sofort ist es wieder soweit, die Innenstadt trägt Hut. Mit der offiziellen Eröffnung ist heute eines der beliebtesten Stadtfeste der Region gestartet. Überall zwischen Markt, Neumarkt und Stadthallenpark sorgen Straßenkünstler, Musiker und Akrobaten für Festivalstimmung. Tausende Besucher werden an diesem Wochenende erwartet und was die Gäste dieses Mal erleben können und welche Bedeutung das Festival für Chemnitz hat, wir waren für Sie zum Auftakt vor Ort. Chemnitz trägt wieder Hut. Mit der offiziellen Eröffnung hat am Freitagabend das 9. Chemnitzer Hutfestival begonnen. 3 Tage lang verwandelt sich die Innenstadt in eine große Bühne für Straßenkunst, Musik, Artistik und Clownerie. Schon im vergangenen Jahr lockte das Festival im Kulturhauptstadtjahr so viele Besucher an wie nie zuvor. Ein Erfolg, mit dem selbst die Veranstalter in dieser Größenordnung nicht gerechnet hätten. Für Geschäftsführer Ralf Schulze liegt das vor allem am besonderen Charakter des Festivals.
5: Ja, 2 Dinge. Wir präsentieren das Beste von internationaler Straßenkunst, das heißt wirklich professioneller Straßenkünstler, die hier zu uns kommen, in diesem Jahr aus 8 verschiedenen Ländern auf der einen Seite. Und das Zweite, was ich auch immer finde, dass sich die Chemnitzer besonders viel Mühe geben auf das Hutfestival mit einem eigenen Hut, in manchen Fällen sogar mit einem wunderschön gebastelten Hut zu kommen und das hier nutzen, um das beste und schönste Outfit fürs Hutfestival jeden Tag rauszusuchen.
4: Dass das Konzept funktioniert, zeigt die Entwicklung der vergangenen Jahre. Aus einer Idee ist eines der

0: bekanntesten und beliebtesten Stadtfeste der Region geworden.
1: Es war tatsächlich 2018, als wir es das erste Mal gemacht haben. Nächstes Jahr haben wir das 10-Jährige. Ein Versuch im Rahmen der 875-Jahr-Feier. Da wurden wir aufgerufen, auch eigene Dinge, eigene Festivals in das Jahr mit reinzubringen. Wir haben ursprünglich gedacht, es wird nur eine Einjahresgeschichte. Und dass es jetzt so eine 9-jährige Erfolgsgeschichte hat, haben wir so nicht kommen sehen. Und das ist natürlich auch im letzten Jahr ein ganz großer und wichtiger Teil der Kulturhauptstadt war.
0: Insgesamt kommen die Künstlerinnen und Künstler aus 8 Nationen nach Chemnitz. Neu in diesem Jahr, viele Acts erhalten mehr Auftrittszeiten und können häufiger auf den Bühnen erlebt werden. Davon profitieren nicht nur die Künstler, sondern vor allem auch die Besucher.
1: Der Auftakt von mehreren großen Festivals, die wir im Laufe des Jahres haben, dann das Light Our Vision, später das Kosmos oder den Parksommer, den wir auch im Stadthallenpark veranstalten. Hier ist es immer der Auftakt der großen Open-Air-Saison hier in der Innenstadt. Und uns wird immer wieder bestätigt, sowohl von den Einzelhändlern als auch insbesondere von den Gastronomen, dass die an diesem Wochenende Rekordumsätze haben, dass da sehr viele Leute das nutzen, nicht nur hier in den Imbiständen in der Innenstadt sich aufzuhalten, sondern auch die Restaurants und Gaststätten der Innenstadt sehr gut zu beleben.
0: Wie beliebt das Hutfestival inzwischen ist, zeigt auch ein Blick hinter die Kulissen. Die Zahl der Bewerbungen steigt seit Jahren. Viele Künstlerinnen und Künstler möchten unbedingt einmal in Chemnitz auftreten. Einer von ihnen ist Dismac. Der Straßenkünstler ist bereits zum zweiten Mal da und steht bereits zum Auftakt auf der Bühne und freut sich auf das Chemnitzer Publikum.
2: Das Schönste ist, dass es so unmittelbar ist und dass man mit den Leuten, man ist einfach quasi auf Tuchfühlung und man hat eine spontane Reaktion und meistens sehr fröhliche Leute.
0: Anders als in einem Theater oder Konzertsaal gibt es hier kaum Distanz zwischen Bühne und Publikum. Die Zuschauer werden oft selbst Teil der Show.
2: Sehr wichtig, weil ohne das könnte ich es nicht machen. Es wäre ein bisschen langweilig ohne Leute. Und beim Straßentheater ist es sehr, sehr oft so, dass die Leute mit einbezogen werden.
0: Bis Sonntag wird die Chemnitzer Innenstadt damit erneut zur großen Freiluftbühne. Der Eintritt ist frei und wie es sich für echte Straßenkunst gehört, freuen sich die Künstler am Ende über die freiwillige Anerkennung des Publikums, ganz traditionell im Hut. Bei uns im Programm geht es jetzt weiter mit Meldungen aus Sport, Kultur und Politik, kurz und kompakt zusammengefasst.
3: Bezahlbare Wohnungen sind auch in Sachsen immer schwerer zu finden. Die Wohnungswirtschaft stehe vor der Herausforderung, sozialverträgliche Mieten zu stemmen und gleichzeitig zu investieren und steigende Klimaziele zu erreichen, erklärten der Verband Sächsischer Wohnungsgenossenschaften, VSWG, und der Verband der Wohnungs- und Immobilienwirtschaft, VDW, in Dresden. Beide Verbände stellten erstmals gemeinsam ihre Jahresbilanz für 2025 vor. Viele der Kennziffern ähneln sich. Die 199 im VSWG organisierten Genossenschaften investierten im Vorjahr 623 Millionen 400.000 Euro, 2% mehr als 2024. Der Fokus lag auf der Instandhaltung und Modernisierung der Bestände. Der Neubau stagnierte bei 42 Millionen 500.000 Euro. Lediglich 176 Wohnungen entstanden neu. Die Baupreise steigen zwar langsamer als in den Vorjahren, dennoch führen höhere Investitionen real zu immer geringeren Bauleistungen, sagte VSWG-Vorstand Mirjam Philipp. Bei den 117 Wohnungsunternehmen im VDW lag die Investitionssumme 2025 bei 703 Millionen 600.000 Euro. Die Tafeln in Sachsen stehen weiterhin vor großen Herausforderungen. Steigende Energiepreise, höhere Kraftstoffkosten sowie zunehmende Ausgaben für Transport und Logistik erschweren die tägliche Arbeit vieler Standorte erheblich. Gleichzeitig wächst die Zahl der Menschen, die auf Unterstützung angewiesen sind. Immer mehr Familien, ältere Menschen sowie Personen mit geringem Einkommen suchen Hilfe bei den Tafeln. Die angespannte wirtschaftliche Situation macht sich dabei in nahezu allen Bereichen bemerkbar und bringt viele Einrichtungen zunehmend an ihre organisatorischen und finanziellen Grenzen. Besonders in ländlichen Regionen sind die Tafeln auf funktionierende Fahrdienste angewiesen, um Lebensmittelspenden bei Supermärkten, Bäckereien und Unternehmen abzuholen und an die Ausgabestellen weiterzugeben. Die teilweise langen Fahrtstrecken verursachen hohe laufende Kosten, die von vielen Standorten nur schwer aufgefangen werden können. Hinzu kommen steigende Ausgaben für Kühlung, Lagerung und die Unterhaltung der Fahrzeuge. Gleichzeitig bleibt der Anspruch bestehen, Lebensmittel vor der Vernichtung zu bewahren und die Versorgung hilfebedürftiger Menschen zuverlässig sicherzustellen.

0: stellen. Sebastian Vogel, Landesvorsitzender der Tafel Sachsen, erklärt, hinzu kommt, dass die verfügbaren Lebensmittelspenden vielerorts zurückgehen. Dadurch wächst die Belastung für die ehrenamtlichen Helferinnen und Helfer zusätzlich. Die Tafeln leisten in Sachsen täglich einen wichtigen Beitrag zur Unterstützung von Menschen in schwierigen Lebenssituationen. Dieses Engagement trägt nicht nur zur Versorgung bedürftiger Menschen bei, sondern stärkt zugleich den gesellschaftlichen Zusammenhalt in den Städten und Gemeinden. Ohne die Arbeit der vielen Ehrenamtlichen wäre diese Form der Unterstützung in zahlreichen Regionen nicht möglich. In allen Ligen Europas ist die heißeste Phase der Spielzeit 2025/26 angebrochen. So auch in Spanien, wo der zweimalige Champions-League-Sieger La Laguna Teneriffa kurz vor dem Einzug in die Playoffs steht. Die Kanaren haben sich entschlossen, ihr Team noch einmal kurzfristig zu verstärken und bis Saisonende den deutschen Big Man Kevin Yebo auszuleihen, der aktuell noch bei den Niners unter Vertrag steht. Yebo absolvierte für Chemnitz im laufenden Spieljahr insgesamt 50 Pflichtpartien, in denen er durchschnittlich 26 Minuten auf dem Feld stand und 16,4 Punkte, 6,3 Rebounds sowie 1,6 Assists erzielte. In Teneriffa wird Yebo auf seinen ehemaligen Chemnitzer Teamkameraden Wes van Beck treffen. Beide gewannen 2024 mit den Niners den FIBA Europe Cup. Erstmals könnten sie schon diesen Freitag wieder gemeinsam auf dem Feld stehen, wenn Teneriffa am letzten Hauptrundenspieltag der spanischen ACB den frisch gebackenen FIBA Europe Cup-Sieger 2026, Cirne Bilbao Basket, empfängt.
1: Wer heute unterwegs war, konnte noch einmal kräftig Vitamin D tanken. Den ganzen Tag über zeigte sich kaum ein Wölkchen am Himmel über Chemnitz und die Sonne zeigte sich noch einmal mit voller Kraft. Ob das auch in den kommenden Tagen und vor allem am Wochenende so bleiben wird, erfahren Sie jetzt in unseren Aussichten für Chemnitz.
2: Der Freitag startete mit wolkenlosem Himmel und strahlendem Sonnenschein in Chemnitz. Auch im weiteren Tagesverlauf zeigte sich das Wetter sommerlich, ehe am Abend vereinzelte Wolken aufzogen. Die Temperaturen kletterten auf bis zu 24 Grad. In der kommenden Nacht bleibt der Himmel überwiegend bedeckt. Dazu kann es immer wieder zu leichten Regenschauern kommen. Die Temperaturen sinken auf rund 15 Grad ab. Der Samstag beginnt in Chemnitz grau und regnerisch. Im weiteren Tagesverlauf kann sich die Sonne jedoch zeitweise durch die Wolken kämpfen. Dabei sollen die Temperaturen auf um die 23 Grad steigen. In den kommenden Tagen bleibt das Wetter wechselhaft. Der Sonntag startet noch freundlich und sonnig, bevor im Laufe des Tages zunehmend Wolken aufziehen. Am Abend sind Regenschauer und einzelne Gewitter möglich. Die Temperaturen sollen dabei 23 Grad erreichen. Am Montag zeigt sich die Sonne nur selten, da dichte Wolken den Himmel größtenteils verdecken. Dabei werden Temperaturen von 19 Grad erwartet. Auch am Dienstag dominieren viele Wolken das Wettergeschehen, sodass sich die Sonne nur vereinzelt zeigen kann. Die Temperaturen sollen auf bis zu 24 Grad klettern. Und auch nächste Woche heißt es wieder Vorsicht auf den Straßen in und um Chemnitz. Geblitzt wird unter anderem auf der Pappelstraße, auf der Oberfrohnaer Straße und auf der Emilienstraße. Wir wünschen Ihnen eine gute und blitzfreie Fahrt. Kommen Sie dabei sicher an Ihrem Ziel an.

Das war Chemnitz aktuell vom Freitag. 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Das gesamte Team wünscht Ihnen jetzt noch einen entspannten Abend und einen guten Start ins Wochenende. Wir sehen uns dann spätestens am Montag wieder. Bis dahin sage ich Tschüss.

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0: Herzlich willkommen zu Elbland Aktuell vom 29. Mai 2026. Meine Damen und Herren, schön, dass Sie wieder mit dabei sind. Wir starten heute direkt in Meißen, denn auf dem alten Johannisfriedhof wird ein besonderes Stück Stadtgeschichte bewahrt. Das Jugendstil-Familiengrab von Max Gottgetreu Schmidt. Es erinnert nicht nur an eine Meißener Keramikdynastie, sondern auch an die Zeit, in der Köln als Industriestandort auf der anderen Elbseite eine wichtige Rolle spielte. Mit Unterstützung der Deutschen Stiftung Denkmalschutz wird die historische Grabstätte nun saniert und die dafür nötigen Keramikelemente entstehen direkt in Meißen.
1: Die Sanierung des im Jugendstil erbauten Familiengrabes von Max Gottgetreu Schmidt auf dem alten Johannisfriedhof in Meißen erhält Unterstützung durch die Deutsche Stiftung Denkmalschutz. Am vergangenen Freitag übergab Dr. Reinhard Plüschke als Ortskurator der Stiftung symbolisch Fördermittel an Christoph Vogt von der Kirchgemeinde. Insgesamt fließen 7.000 Euro in die Restaurierung der historischen Grabstätte. Das Familiengrab erinnert an eine Zeit, in der Meißen Köln als Zentrum der deutschen Keramikindustrie galt. Max Gottgetreu Schmidt war durch Einheiraten Teil dieser Meißner Keramikdynastie geworden. Die Eingemeindung von Köln nach Meißen im Jahr 1901 war dabei weit mehr als nur eine Verwaltungsentscheidung.
2: Das Bauwerk, was hinter uns steht, ist ja in dem Kontext zu sehen der Eingemeindung von Köln nach Meißen. Insofern, als dass es ja in dem Sinne keine Eingemeindung im heutigen Verständnis gewesen ist, sondern Köln war ja die stark umworbene Braut von Meißen her gesehen. Warum war das so? Weil hier faktisch die Industrieentwicklung boomte und weil hier die Arbeitsplätze waren und die Stadtentwicklung aufgrund der Flächensituation einen guten Erfolg versprach. Wer war hier gewesen von der Industrie, außer der jetzt über 165 Jahren alten Bedelia, die schon vorher hier gewesen ist, war das besonders das Imperium Teichert, die alle hier angesiedelt waren auf der rechten Elbseite in Köln und die damit natürlich auch die Sicherung für hunderte Arbeitsplätze, vielleicht tausende Arbeitsplätze gewährleistete. Die Situation ist ja immer so, dass ein Primärarbeitsplatz noch mehrere Arbeitsplätze nachzieht. So war auch der Maschinenbau auf dieser Seite gewesen. Oder eben Familie, die Firma Bedelia mit Glasuren und Farben und so weiter und so fort. Die Teichert-Manager, die hier verantwortlich tätig gewesen sind, liegen alle auf diesem Friedhof. Und einer, vor dessen Grab wir stehen, heißt nicht Teichert, sondern Schmidt, Max Gottgetreu Schmidt. Er kam aus Ilmenau in diese Stadt, hat bei Teichert, Ernst Teichert GmbH, angefangen zu arbeiten, hat Führungspositionen im Unternehmen übernommen, hat sich dann auch in die Schwester des Ernst Teichert verliebt und sie geheiratet und wurde als Schwager von Ernst Teichert dann auch Geschäftsführer und Mitgesellschafter im Imperium Teichert gewesen. Am Ende war er persönlich haftender Gesellschafter gewesen.
1: Viele Fabriken, Arbeitsplätze und wirtschaftliche Impulse lagen damals auf der Kölner Seite der Elbe. Hier wurde produziert, gebrannt und exportiert. Das Grab selbst steht heute unter Denkmalschutz und entsprechend aufwendig gestaltet sich auch die Sanierung. Vor allem die keramischen Verzierungen gelten als besondere Herausforderung. Zahlreiche Kacheln fehlen oder sind beschädigt und mussten anhand historischer Vorlagen komplett neu gefertigt werden, inklusive Glasur und alter Beschriftung. Dass diese Arbeiten nun direkt in Meißen umgesetzt werden können, verleiht dem Projekt zusätzliches Lokalkolorit. Die Meißner Keramikfirma Bitelia rund um Ulrich und Clemens Bierstedt hat es geschafft, die historischen Fliesen originalgetreu zu reproduzieren.

0: Ihren.
1: Z-Achse, wenn man so will, die ist ganz konkret scharfkantig und die Glasur verläuft dort. Und wir sind der einzige, der in Europa solche Glasur herstellt. Das sind halbtransparente Glasuren. Und da kommen die Effekte zustande, spritzig oder Streich oder Gieß, gibt verschiedene Technologien. Und die ermöglichen das, dass dort mehrfarbig erscheint, weil die tiefer liegen, also die dickeren Schichten dunkler sind. Beim Grün zum Beispiel ganz typisch. Ne? Das ist richtig hellgrün und dann die Brenntemperatur und so weiter. Und das ist eben einfach eine Technologie, die man einfach auch hier ausprobieren muss. Da liegen so eine Schatten. Wir haben jetzt herausgefunden, dass die durch Korrosion, das ist ja dann abgetragen worden und diese Oberfläche, die ist dort einfach hier hinterlaufen im Laufe der Jahre.
2: Das ist eine von den geborgten und er redet von diesen dunklen Linien.
1: Ja, das war das.
2: Die es aber eben hier außen auch gibt und selbst an der Bruchkante ist eine dunkle Linie.
1: Ja. Aber dann ist erstmal die Glasur als solche, das ist ja eine Kunstglasur, die bei unter ganz bestimmten Bedingungen also diese Struktur annimmt. Und das erstmal wieder zu herzustellen und dann eben auch diese Buchstaben gibt es überhaupt nicht. Die haben wir dann selbst ausgeschnitten und gemacht und zunächst haben wir die nach den verschiedenen Technologien überlegt. Wir haben das dann mit Wachs abgedeckt und haben das mit Flusssäure rausgeätzt, diese Schicht, die eine. Und das war auch ganz vernünftiges Ergebnis zunächst. Dann haben wir aber festgestellt, dass das nicht intensiv war, die Farbdifferenz zwischen der Schrift und der Fliese. Und dann haben wir dann auch dann mit ganz spezieller Sandstrahltechnik haben wir dann das nochmal gemacht und haben wir dann zumindest ein Ergebnis, wo ich nicht so richtig zufrieden bin, aber zumindest die Denkmalspflege-Fachleute, die waren sehr zufrieden. Das hat mich auch gefreut.
0: So wird auf dem alten Johannisfriedhof nicht nur ein Familiengrab restauriert, Stück für Stück kehrt damit auch ein Teil der Meißner Industrie- und Keramikgeschichte zurück ins Stadtbild.
3: Und wir bleiben direkt in Meißen. Dieses Mal mit einer richtig sauberen Sache. Denn dort soll auch weiterhin für saubere Straßen gesorgt werden. Genau aus dem Grund hat der Stadtrat jetzt für eine neue Anschaffung gesorgt. Was dafür sorgen soll, dass die Stadt schön sauber bleiben soll, das erfahren Sie jetzt.
4: In Meißen hat sich der Stadtrat mit einer wichtigen Investition für die städtische Infrastruktur beschäftigt. Im Mittelpunkt stand dabei die Anschaffung einer neuen großen Straßenkehrmaschine. Eine Entscheidung, die vor allem wirtschaftlich gut begründet ist und langfristig die Straßenreinigung in der Stadt sichern soll.
5: Sehr geehrte Damen und Herren, ich möchte Sie bitten, dieser Beschlussvorlage Nummer 26.8020 zuzustimmen. Es handelt sich nicht direkt um eine außerplanmäßige Auszahlung. Wir haben diese Kosten für den Erwerb der großen Straßenkehrmaschine bereits im Doppelhaushalt 2025-2026 geplant, aber eben im Bauhof. Und mit dieser außerplanmäßigen Ausgabe wird dieses Fahrzeug dem Produkt der Straßenreinigung direkt zugeordnet. Das heißt, die Finanzierung erfolgt natürlich über die geplanten Mittel.
6: Ja, vielen Dank, Frau Herzig. Gibt es Fragen Ihrerseits zur Vorlage? Kann ich nicht erkennen. Da kommen wir hier zur Beschlussfassung. Wer für die Beschlussvorlage 020 ist, den bitte um das Handzeichen. Vielen Dank. Gegenstimmen, Stimmenthaltungen sind nicht der Fall. Dann ist das einstimmig so beschlossen und wir kommen zur Vergabe. Frau Herzig.
5: Ich möchte auch bitten, Sie bitten, zu dieser Beschlussvorlage zuzustimmen. Wir haben ja eine Wirtschaftlichkeitsuntersuchung gemacht für den Erwerb dieser großen Straßenkehrmaschine. Wir haben gegenübergestellt Miete, Leasing und Kauf. Sie wissen, dass wir in den vergangenen Jahren sehr oft Leasingverträge gemacht haben, weil die einfach sehr preisgünstig waren. Das hat sich in den letzten 2 Jahren sehr geändert. Wir haben jetzt Preiserhöhungen von ca. 42% zu früheren Jahren. Und deshalb macht es sich erforderlich, dass wir diese Kehrmaschine kaufen. Die Vergabe soll zugunsten der Firma Bucher Multi Municipal GmbH, verzeihen Sie, wenn ich es nicht richtig ausgesprochen habe, beschlossen werden zu einem Preis von 278.817 Euro. Und wie gesagt, das Geld hatten wir bereits im Doppelhaushalt entsprechend eingeplant, weil wir zu diesem Zeitpunkt bereits die Wirtschaftlichkeitsuntersuchung vorgenommen hatten.
6: Fragen Ihrerseits? Dann kommen wir auch hier zur Beschlussfassung. Wer der Vergabeentscheidung zustimmen möchte, den bitte ich um das Handzeichen. Vielen Dank. Gegenstimmen, Stimmenthaltungen sind nicht der Fall.
3: Nach einer kurzen Unterbrechung geht's hier gleich weiter mit Elbland aktuell. Da schauen wir mal rüber nach Riesa, denn da hat die Elbland Philharmonie ihr Programm für die neue Saison vorgestellt. Bleiben Sie dran und bleiben Sie gespannt.
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3: Herzlich willkommen zurück zu Elbland aktuell. Schön, dass Sie dran geblieben sind. Jetzt kommt bei uns ein bisschen Kultur ins Spiel. Denn die Elbland Philharmonie in Riesa hat das Programm für ihre neue Saison vorgestellt. Was Fans von klassischer Musik dort jetzt erwarten können, das erfahren Sie jetzt.
13: Die Elbland Philharmonie Sachsen hatte sich 2026 für ein neues Format entschieden, das Programm für die kommende Saison vorzustellen. Im Probensaal, der jetzt Kleine Bühne Anker heißt, wurde das künftige Programm unterhaltsam zahlreichen Freunden der klassischen Musik präsentiert. Chefdirigent Hermes Helfricht über ein bisher nicht dagewesenes Konzept.
14: Es sind viele Konzerte, die wirklich großartig werden. Es sind viele junge, ganz tolle internationale Künstlerinnen und Künstler, die wir als Elbland Philharmonie Sachsen in unseren Konzerten begrüßen dürfen. Das spricht so ein bisschen für die klassischen Konzerte. Und dann haben wir natürlich eine große Bandbreite an lustigen, an Unterhaltungskonzerten. Wir haben Tom Pauls, wir haben viele andere Personen aus Film, aus Fernsehen neu dieses Jahr oder in der neuen Saison sozusagen. Wir werden Moderatorinnen und Moderatoren beziehungsweise auch Autoren und Autorinnen in unseren Konzerten begrüßen. Mit denen reden wir oder wir hören aus ihren Werken, sie lesen aus ihren Büchern vor oder wir sprechen über Werke und analysieren vielleicht ein bisschen gemeinsam, wozu das Hören dieser Werke uns emotional führt. Ich glaube, das könnte sehr, sehr spannend werden. Das geht ein bisschen abseits vielleicht davon, von einem rein symphonischen Konzert. Nur sich diese schönen Stücke anzuhören, reicht uns nicht mehr ganz, sondern wir wollen so ein gewisses Happening um das Konzert drumherum stattfinden lassen. Und das ist sicherlich eine der großen Neuerungen für die nächste Saison.
13: Verantwortlich für das Gelingen der neuen Saison ist zuallererst Geschäftsführerin Carola Gotthardt. Sie und ihre Mitstreiter wagen Dinge, die für abwechslungsreiche Konzerte sorgen werden.
15: Also ich habe immer ganz viele neue Ideen. Ich habe eigentlich eher das Problem häufig, dass die Kulturhäuser, die Theater, die Stadthallen, die Veranstalter mir diese Ideen nicht abkaufen und ich sie dann mit meinen Leuten alleine umsetzen muss. Und das ist schon eine große Herausforderung. Aktuell ist es so, dass wir 65% unserer Konzerte selbst veranstalten. Ein wirklicher Kraftakt für uns alle, aber wir machen das total gerne und das Publikum honoriert uns das. Also wir haben keine sinkenden Konzertbesucherzahlen, wir sind total glücklich.
13: Das Glück ist auf der Seite des Tüchtigen. Und ob Konzertplaner, Orchesterleitung oder Musiker, Bei der Elbland-Philharmonie scheinen alle an einem Strang zu ziehen. Das zeigte sich, als sich das Orchester bei ihrer Chefin bedankte.
15: Ja, ist das nie nett? Also ich glaube, dass die Musikerinnen und Musiker ziemlich genau wissen, dass ich ganz viel meiner Lebenszeit für dieses Orchester arbeite und ganz viel Zeit damit verbringe, Konzerte zu organisieren, mir Dinge auszudenken, mit Leuten zu sprechen. Und ich mache das auch total gerne. Also eigentlich braucht mir niemand danken, aber ich freue mich trotzdem.
13: Mit Hermes Helfricht ist offenbar eine neue Generation von musikalischen Leitern am Werk. Das soll zukünftig noch spürbarer werden.
14: Die Elbland-Philharmonie Sachsen ist ein großartiges Orchester. Da sind unglaublich viele leistungsstarke Musikerinnen und Musiker, die wirklich mit ganzer Seele für die Musik brennen. Sie müssen sich vorstellen, unser Orchester ist ziemlich viel unterwegs in Sachsen. Wir haben ganz viele Spielorte, die wir bespielen dürfen. Das heißt aber auch, dass wir sehr viel reisen. Das heißt, wir reisen von Tag an einem Tag vielleicht zum Probenort wieder zurück, am Abend ist noch ein Konzert woanders. Das heißt, wir nehmen ziemlich viel Reiserei in Kauf, um dann aber am Abend die schönsten Emotionen bei Ihnen, bei unserem Publikum erwecken zu dürfen. Und wir freuen uns wirklich sehr jetzt auf eine neue Saison mit vielen frischen, jungen Künstlerinnen und Künstlern. Ich bin wirklich sehr, sehr stolz auf das, was unser Orchester in den vergangenen Monaten geleistet hat. Ich bin auch sehr dankbar auf die Leistung, die Qualität, die Eckhard Klemm mir überlassen hat als neuem Chefdirigenten. Und ich glaube, wir sind jetzt in den letzten Monaten schon in der musikalischen Qualität ein paar Schritte weitergegangen. Wir haben uns weiterentwickelt, vielleicht auch für neues Repertoire geöffnet. Und genauso soll es weitergehen in der neuen Saison.
13: Mit der neuen Saison will das Orchester der Elbland-Philharmonie Sachsen jede Menge Kraft und Freude in das Spielgebiet Elbtal bringen. Davon kann man sich am besten selbst beim nächsten Konzertbesuch überzeugen.
3: Und wir bleiben direkt in Riesa. Denn dort haben zwei Studenten der HTWK ihre Ergebnisse der Masterarbeit über die Elbachse vorgestellt. Der Titel der Arbeit? Vielleicht doch bleiben.
13: Die Elbachse zwischen dem Bootshaus in Riesa und dem Bootshaus im Riesa Stadtteil Gröber war Thema einer Masterarbeit zweier Studenten von der HTWK Leipzig. Die entstandenen Ideen zu einer Gestaltung des Bereiches stellte jetzt Anja Dietl, Koordinatorin im Bundesprogramm Zukunft Region, vor.
16: Das sind Architekturstudenten gewesen, die ihren Masterabschluss zum Thema Riesa gemacht haben und haben vor allen Dingen ein Thema aufgegriffen, was auch im Projekt Zukunft Region ein Schwerpunkt war, nämlich wie macht man Riesa A für junge Menschen attraktiv und B, wie öffnet man wieder die Elbe für die Bürger, wie kann das ein attraktiver Standort sein? Und da haben die Ideen vorgestellt. Da sind wirklich sehr viele Ideen drin, die man verarbeiten kann oder weiterentwickeln kann. Vor allen Dingen, weil wir mit dem Muscato-Gelände das große Problem haben, dass Gebäudeteile unter Denkmalschutz schon stehen und wahrscheinlich noch weitere dazukommen werden, wie die großen Siloanlagen. Und die sind in ihrer Funktion so schwer bespielbar. Als Wohnraum geht das nun mal nicht. Aber die haben gigantische Räume. Also das ist total toll, da unter diesen Siloanlagen zu sein. Und da wurde zum Beispiel die Idee entwickelt, einfach nur den Raum dort unten zu öffnen und dass sich Leute da unten aufhalten können, wie man das heute so neudeutsch sagt, chillen können und auch diese Architektur auf sich wirken lassen können. Bei den Hüblermühle, was auch eine historische Anlage ist, könnte man auch mal über eine Kletterhalle nachdenken, dass man innen diese Tonnen öffnet und die historische Silhouette einfach weiter nutzt und für die Gebäudeteile, die so schon da sind, Werkstätten entwickeln oder wieder nutzbar machen, ist auch eigentlich niedrigschwellig möglich.
13: Die Ideen, die Lena Lehmann und Otto Hüttmann verfolgten, stand unter dem Titel »Vielleicht doch bleiben«. Schließlich braucht es gerade junge Menschen, die die Angebote auch nutzen können.
16: Die Studierenden sind sich komplett dieser großen Schneide, sage ich mal, zwischen Großstadt und Mittelstadt bewusst. Auch die jungen Menschen sind sich dessen bewusst. Aber für die ist meistens die Mittelstadt nicht so attraktiv. Man muss die erkunden, kennenlernen. Sie verstehen auch, dass es Naturräume gibt, dass es soziale Netzwerke gibt. Aber der erste Moment, das Tolle, das Enervierende von so einer Großstadt ist natürlich für junge Menschen attraktiv. Nichtsdestotrotz sind aber junge Leute auch immer wieder erstaunt, wenn sie herkommen, sich hier wohlfühlen, andere in ihrem Alter finden. Und ich glaube, wenn da ein Stück weit wieder neue Hoffnung kommt oder eben auch Gruppen wie zum Beispiel Riesa für alle, das ist eine Initiative von jungen Menschen, die so nicht so ganz loslassen wollen von Riesa, genau diese Initiativen braucht es zu unterstützen, dass sie es nicht ganz aufgeben zu sagen, ich will da nicht wieder hin. Wenn ich an meine Jugend denke nach der Wende, wollten wir erstmal alle weg, da wollte ja keiner bleiben. Und jetzt, wenn man mal draußen war und feststellt, dass es woanders auch nicht wirklich viel toller ist, sondern eigentlich man sehr erstaunt ist, was es für Möglichkeiten hier gibt, dann will man wieder zurück und bleibt auch gerne hier.
13: Ein Dialog mit Riesern und Menschen aus Metropolen zu den Entwürfen ist im Rahmen des E-Book-Festivals im August und September 2026 geplant. Die E-Book als Festival für Industriebrachenumgestaltung ist eine mehrwöchige Veranstaltung für urbane Kunst, das in diesem Jahr zum zweiten Mal in Riesa stattfindet.
17: Die Fraktion Bündnis 90, die Grünen im Sächsischen Landtag, kommt am kommenden Dienstag zu einer Sitzung außerhalb des Landtags zusammen. Laut der Fraktionsvorsitzenden Franziska Schubert findet das Treffen in Altenberg im Osterzgebirge statt, um sich direkt vor Ort mit regionalen Akteuren auszutauschen. Im Fokus stehen Themen wie die Entwicklungsperspektiven des ländlichen Raums und die Verbindung von Naturschutz und Tourismus. Am Nachmittag besucht die Fraktion das Sportgymnasium Altenberg, um die Bedeutung des Standorts als Wintersportzentrum zu würdigen. In Meißen wird ab Montag der obere Abschnitt der Görnischen Gasse grundhaft ausgebaut. Stadtmarketingchef Christian Friedl erklärte, dass historische Pflastersteine wiederverwendet werden und neue Porzellanpflastersteine mit Friedenstauben aus Meißens Partnerstadt Vitry-sur-Seine gestaltet werden. Die Bauarbeiten sollen bis November 2026 abgeschlossen sein, rechtzeitig vor dem Weihnachtsmarkt Görnische Weihnacht. Ebenfalls ab Montag kommt es auf der Seestraße in Meißen zu Verkehrseinschränkungen wegen Kabelverlegungen. Die Stadtverwaltung hat angekündigt, dass bis Mitte Juni eine Einbahnstraßenregelung gilt und danach eine Vollsperrung erfolgt. Gleichzeitig wird auch auf der Hauptstraße wegen Glasfaserausbaus eine halbseitige Sperrung eingerichtet. Verkehrsteilnehmer sollten diese Bereiche möglichst umfahren. Coswig gehört laut einer aktuellen Studie des Instituts der deutschen Wirtschaft zu den bestversorgten Städten Deutschlands. Bürgermeister Thomas Schubert freut sich über Rang 47 im bundesweiten Vergleich und Platz 2 im Landkreis Meißen hinter Radebeul. Besonders stark schneidet Coswig in den Bereichen Gesundheit und Mobilität ab, was die hohe Lebensqualität in der Stadt unterstreicht. Am Montag findet auf Schloss Burg in Freital ein großes Kindertagsfest statt. Die Technische Werke Freital GmbH organisiert zusammen mit der Stadt ein buntes Programm für Kinder und Familien, so ein Sprecher der TWF. Von kreativen Mitmachaktionen über sportliche Angebote bis hin zu einem Bühnenprogramm ist alles dabei, inklusive Auftritten von Musik- und Tanzgruppen. Freital ehrt am nächsten Dienstag den Posaunisten Eugen Reiche anlässlich seines 80. Todestages mit einer Gedenktafelenthüllung nahe seines Geburtshauses in Dolben, berichtet ein Vertreter des Vereins Das Zusammenleben e.V. Anschließend gibt es einen Empfang in der Stadtbibliothek sowie einen musikalischen Abend zu Ehren Reiches, dessen Werke noch heute Einfluss auf die Posaunenmusik haben.
3: Das war's für heute von Elbland aktuell vom 29. Mai 2026. Vielen Dank, dass Sie bis zum Ende mit dabei geblieben sind. 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Jetzt entlasse ich Sie liebend gern ins Wochenende und wünsche Ihnen eine wundervolle Zeit mit Ihrer Familie und Ihren Geliebten. Wir sehen uns wieder am Montag. Bis dahin, auf Wiedersehen.

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1: Sächsische Klostergeschichte in Zwickau vorgestellt. Symbolischer Baustart für den Ausbau der K9332 und Pfingstsingen am Rötelstein.
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1: Liebe Zuschauer, ich heiße Sie ganz herzlich willkommen zur Freitagsausgabe von Tag aktuell. Schön, dass Sie wieder eingeschaltet haben. In dieser Woche wurde im Zwickauer Stadtarchiv das sogenannte Sächsische Klosterbuch präsentiert. Es beschäftigt sich mit der Geschichte, Entwicklung und dem Alltag der sächsischen Klöster. Interessierte konnten einem Vortrag über die Geschichte der heimischen Klöster und zur langwierigen Entstehung des Buches lauschen. Das Buch soll den Lesern und der Forschung einen vergessenen Teil sächsischer Geschichte näher bringen.
3: Knapp 2000 Seiten ist es dick, auf 3 Teilbände aufgeteilt. Das Sächsische Klosterbuch erschien letztes Jahr im Leipziger Universitätsverlag und diese Woche in Zwickau vorgestellt. 15 Jahre lang haben Wissenschaftlerinnen und Wissenschaftler die Geschichte der sächsischen Klöster, den Alltag in ihnen und vielerorts auch ihr Ende recherchiert und aufgearbeitet. Das Ergebnis ist dieses Klosterbuch. Es soll einen umfassenden Überblick über diesen oft vergessenen Teil der Landesgeschichte geben.
4: Es hat natürlich für die sächsische Landeskunde eine ganz enorme Bedeutung, weil natürlich die Klöster fast alle nicht mehr existieren. Also im Zuge der Reformation wurden ja in Sachsen alle Klöster gestürmt, geplündert und aufgelöst, manche auch geschliffen. Also in Zwickau vom Franziskanerkloster ist auch nichts mehr übrig. Und da ist natürlich jetzt, wenn man sich mit Geschichte beschäftigt, schon eine ganz wichtige Quelle. Und sie haben natürlich auch für die Stadt einiges bewirkt. Also die Franziskaner Zwickau hatten auch eine Klosterschule, die hatten eine Schreibstube und sie haben ja auch viel Besitztümer gehabt.
3: Einer der 5 Herausgeber des Buches ist Christian Schuffels vom Institut für Sächsische Geschichte und Volkskunde in Dresden. Er hofft, dass das Buch diesen wichtigen Teil sächsischer Geschichte zurück ins Gedächtnis rückt.
5: Klöster sind nicht im allgemeinen Bewusstsein von Sachsen heute noch verankert. Das hängt zum großen Teil mit der Reformation zusammen, die das Ende fast aller Klöster bedeutet hat. Deswegen ist es aber umso wichtiger für die vormittelalterliche Geschichte, die Gesellschaft, die vorneuzeitliche Geschichte und Gesellschaft, die Klöster wieder hervorzuheben. Wir haben etwa 80 Klöster in Sachsen. Das ist verglichen mit anderen Bundesländern gar nicht so wenig. Und die sind ein wesentlicher Bestandteil der vormodernen Gesellschaft gewesen. Nicht nur in religiöser Hinsicht, sondern auch in wirtschaftlicher und sozialer Hinsicht. Und dieses reiche Erbe wieder zu entdecken, ist ein Hauptanliegen des Sächsischen Klosterbuchs gewesen.
3: Nach einem kurzen Grußwort von Oberbürgermeisterin Constanze Arndt erfuhren die Besucher Wissenswertes über die Geschichte der sächsischen Klöster und die Entstehung des Klosterbuches. In diesem werden alle der einst rund 80 sächsischen Klöster vorgestellt,

0: und historisch eingeordnet.
1: Ja, also es geht allgemein, es geht natürlich um geschichtlichen Überblick, wie die ganzen Einzelklöster organisiert waren, wie die Verfassung gewesen ist, welchen Besitz überhaupt sie hatten und auch natürlich werden Quellen genannt, was wie ein Kloster aufgebaut war, ob es eine Bibliothek gab, ob es ein Skriptorium gab, wie viele Mönche es gewesen sind. Einige waren ja auch nur ganz kurz da, also die Benediktiner in Zwickau waren bloß wenige Jahre da, die Franziskaner bis 1525. Und das wird natürlich auch dann eine Rolle spielen, also wie man dann auch in der Reformationszeit mit denen umgegangen ist.
0: Für die Recherche für das Buch wurden etliche zeitgenössische Quellen genutzt, wie Mitherausgeberin Sabine Zinsmeier von der Sächsischen Akademie der Wissenschaften zu Leipzig erklärt. Insgesamt 81 Autoren waren an dem Werk beteiligt, darunter nicht nur Historiker.
2: Wir haben alles an Quellen benutzt, was zur Verfügung stand. Urkunden, Akten, Fotos von historischen Gebäuden, Inschriften, also Grabsteine, Inschriften an Gebäuden, Siegel als Quellen, ja, alles, was zur Verfügung stand. Auch Grabungen zum Beispiel können auch Quellen sein. Deshalb haben wir auch zusammengearbeitet mit nicht nur mit Historikern, sondern auch mit Kunsthistorikern und Archäologen, Denkmalpflegern, mit Germanisten. Die haben zum Beispiel die Handschriften bearbeitet, die sich vor allen Dingen in Leipzig in der Universitätsbibliothek befinden, die aus den sächsischen Klöstern nach Leipzig gelangt sind. Also wir haben praktisch mit Fachleuten aller Disziplinen zusammengearbeitet, um eben eine große Bandbreite an Quellen untersuchen zu können.
0: Auch heute noch werden die Gebäude einiger Klöster genutzt, oft aber anderweitig.
2: Also es gibt sowohl Klöster, die heute eine andere Verwendung gefunden haben. Also ein schönes Beispiel ist Kloster Waldheim, was heute Teil einer großen Gefängnisanlage ist. Es gibt Klöster, die sind zu Schulen umgebaut worden, zum Beispiel in Grimma oder St. Afra in Meißen. Es gibt aber auch Klöster, die sind nur noch als Ruinen da, zum Beispiel Grünhain im Erzgebirge. Da sieht man also praktisch im Boden nur noch Reste der Mauern. Und es gibt Klöster, die vom Erdboden wirklich komplett verschwunden sind. Und also es gibt alle Möglichkeiten. Einige sind natürlich auch ein bisschen historisch aufbereitet worden oder man arbeitet daran, das ein bisschen zu vermarkten. Kloster Nimschen ist so ein Beispiel. Das ist also das Kloster, wo Katharina von Bora gelebt hat. Versucht man das so ein bisschen touristisch aufzubereiten. Also es gibt da eine große Bandbreite.
0: Nichtsdestotrotz existieren in Sachsen immer noch einige Klöster, die weiter als solche betrieben werden.
3: Es gibt bis zum Ende dieses Jahres noch in Wechselburg eine Niederlassung von Benediktinern. Das ist aber nicht das Wichtigste. Das Wichtigste sind in der Oberlausitz die beiden Zisterzienserinnenklöster, St. Marienstern und St. Marienthal, die heute noch tätig sind. Das sind großartige Klosteranlagen, die auch noch bespielt werden. Dass sie in Sachsen heute noch existieren, hat historische Gründe. Im Dreißigjährigen Krieg sind die Lausitzen an Sachsen abgetreten worden und damit verbunden war, dass die alten Glaubensverhältnisse beibehalten werden können. Etwas versteckter, aber auch noch wirksam, ist die Tatsache, dass es neben den Klöstern ja noch eine andere klosterähnliche Form von religiösen Gemeinschaften gibt, die sogenannten Stifte. Und von Stiften, Domstiften zum Beispiel, kennen wir noch das Domstift in Meißen oder das Petristift in Bautzen, das die Quelle des heutigen Domkapitels geworden ist, des Domkapitels des Bistums, heutigen Bistums Dresden-Meißen.
0: Die sächsische Klosterlandschaft soll also wieder etwas mehr in den Fokus von Öffentlichkeit und Wissenschaft gerückt werden. Dabei helfen soll das Sächsische Klosterbuch.
4: Am gestrigen Donnerstagmorgen wurde östlich von Wiesenburg symbolisch die Baumaßnahme an der Kreisstraße K9332 begonnen. Kern der Maßnahme ist der Ersatzneubau einer Stützwand zwischen der Kreisstraße und der Zwickauer Mulde. Sehen Sie mehr dazu im folgenden Beitrag.
5: Da stand er schon bereit, der Bagger für den Start der Baumaßnahme. Zu diesem Termin gekommen waren Landrat Carsten Michaelis, Beigeordneter Mario Müller, Langenweißbachs Bürgermeister Dennis Grellmann sowie die bauausführende Firma und Beteiligte. Hier soll am Ende nicht nur die Straße erneuert werden, sondern es wird einiges mehr umgesetzt. Mit der Sicherung der Stützwand, dem Neubau des Durchlasses am Amselbach, der Erneuerung der Trinkwasserleitung und dem grundhaften Ausbau der Kreisstraße entsteht ein Gesamtprojekt, das die Infrastruktur nachhaltig stärkt und modernisiert.
6: Ja, erstmal bin ich froh, dass die Vorplanung und die Ausführungsplanung soweit abgeschlossen sind, die bei ausführenden Firma auch feststeht, dass man jetzt sagen kann, also mit rund 3 Millionen Euro bauen wir die K9332 östlich von Wiesenburg hier in der Gemeinde Langweisbach weiterhin aus. Das ist ja nicht der erste Bauabschnitt, aber eben auch mit einer Stützwand, um die Straße ordentlich zur Mulde abzustützen und auch mit Durchlass und eben kundhaften Ausbau der Kreisstraße, Bauzeit ungefähr bis zu 2 Jahren. Also 3 Millionen ist natürlich insgesamt auch für den Landkreis mit Fördermitteln und Eigenmitteln kein Pappenstiel, aber wir kommen unserer Verpflichtung, eine moderne Infrastruktur zukunftssichernd auch für unsere Bevölkerung eben auszubauen nach und bitten dann natürlich auch die Bevölkerung, Verständnis dafür aufzubringen, dass natürlich auch mit Straßensperrung dann Beeinträchtigungen für ihr tägliches Leben das mit sich bringt.
5: Natürlich gibt es bei so einer komplexen Baumaßnahme auch die ein oder andere Herausforderung.
7: Ja, Herausforderung ist erst einmal, sag ich mal, dieses ökologische Bauen. Das heißt, wir haben nur begrenzte Zeiten, wo wir im Gewässer der Mulde arbeiten dürfen, aufgrund der bestehenden Fischschutzvorschriften, die wir haben in Sachsen. Das heißt, wir haben immer ein Zeitfenster, wo wir im Wasser, im Gewässer arbeiten dürfen und dann wieder ein Zeitfenster, wo wir im Gewässer nicht arbeiten dürfen, um eben halt, sag ich mal, diese Laichzeit der Fische nicht zu beeinträchtigen. Herausfordernd ist natürlich auch, dass wir vom Gewässer der Mulde ausbauen müssen, weil wir ja letzten Endes das Ufer der Mulde sichern. Es wird also hier eine Stützwand errichtet auf ungefähr 100 Meter Länge. Die wird gegründet auf Bohrpfählen und hat dann eine Höhe im Schnitt von 5 bis 6 Metern. Das wäre der erste Bauabschnitt, der wird dann bis Ende dieses Jahres fertig. Und nächstes Jahr geht dann der grundhafte Straßenausbau vom ersten Bauabschnitt, also Grenze ersten Bauabschnitt, bis Ortseingang Weißbach.
5: Die Kreisstraße K9332 ist durch diese Maßnahme natürlich in der Zeit nicht für den Verkehr freigegeben.
7: Es gibt eine Vollsperrung mit einem Umleitungskonzept, ganz einfach aus dem Grund, weil wir ja in den Straßenkörper mit eingreifen. Wir haben ja diese Amselbach-Talsperre hier hinten in der Baumgruppe und die entwässert ja oder der ja Überlauf geht in die Mulde, sodass wir auch hier dieses Durchlassbauwerk, was sich jetzt hier unter der Straße befindet, mit erneuern müssen.
5: Mit der Bauausführung ist die Firma Krause und Co. Hochtief- und Anlagenbau GmbH beauftragt. Auch der Bürgermeister der Gemeinde Langenweisbach weiß, welche Bedeutung diese Baumaßnahme hat.
8: Für uns ist das eine wichtige Sache, um aus dem Ort raus in Richtung Zwickau-Stadt auf Arbeit zu kommen. Es ist eine der großen Hauptverbindungsstraßen. Und mit einem grundhaften Ausbau wird die Straße sicherer, breiter. Also insofern freuen wir uns darauf, wenn es dann auch mal fertig ist. Es sind bereits 2 Bauabschnitte in der Vergangenheit hergestellt worden, drüben in dem Bereich Wiesenburger Flur. Und jetzt ist letztendlich der Lückenschluss dann bis zu unserem Ortseingang die letzte Etappe. Wenn es mal fertig ist, wie gesagt, eine super Sache. Bürger freuen sich drauf, ich mich auch. Und wenn im Ortsbild, also um uns herum viel passiert, ne, kann man es ja ganz nur begrüßen. Noch dazu bei der Knappheit der Mittel, eine wunderbare Sache.
5: Der Abschluss der Maßnahme ist voraussichtlich Ende 2027 vorgesehen. Der Landkreis Zwickau bittet Anwohner und Verkehrsteilnehmer um Verständnis für die Einschränkungen während der Bauzeit.
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1: Nach der Premiere im letzten Jahr verwandelt sich das Malzhaus heuer wieder in eine Drehscheibe für bürgerliches Engagement. Die Stadt Plauen lädt gemeinsam mit dem Malzhaus und dem Kreissportbund Vogtland zur zweiten Ehrenamtsbörse ein. Alle Vereine und Institutionen sind aufgerufen, sich einen der Standplätze zu sichern.
2: Ja, wir hatten zum ersten Mal 2024 die erste Plauener Ehrenamtsbörse organisiert, auf die Beine gestellt, und das war ein voller Erfolg. Wir hatten damals knapp 40 Teilnehmer, Akteure. Auch die Bürgerstiftung Dresden und Paricom Südwestsachsen hat uns unterstützt. Und weil das so ein voller Erfolg war, haben wir gesagt, wir machen das im Zweijahresabstand nochmal. Und jetzt ist es soweit. Dieses Jahr findet am 29. August die zweite Plauener Ehrenamtsbörse statt. Plauens Vereinslandschaft ist natürlich geprägt von einer großen Vielfalt. Sportvereine, Kulturvereine, Vereine, die soziale Arbeit machen, Wandervereine und so weiter und so fort. Und all die Vereine können eben nur durch Ehrenamt existieren. Und es ist manchmal ein bisschen schwierig, Nachwuchs zu finden. Und deshalb machen wir eigentlich die Plauener Ehrenamtsbörse, weil wir wollen, dass die Vereine eine Möglichkeit haben, sich zu präsentieren, sich vorzustellen, sodass vielleicht potenzielle Interessenten uns besuchen zur Ehrenamtsbörse und mit den einzelnen Vereinsvertretern ins Gespräch kommen. Das ist die eine Seite. Die andere Seite ist natürlich auch, dass sich Vereine untereinander sehr gut vernetzen und austauschen können und vielleicht auch dadurch gemeinsame Projekte kreieren können. Und wir bieten natürlich neben dieser ganzen Vereins- oder Ehrenamtssuche noch etwas weiteres an, nämlich juristische Beratung, Fachberatung. Wie ist denn das, wenn ich mich für ein Ehrenamt interessiere, bekomme eine Aufwandsentschädigung? Geht das miteinander einher oder muss ich da bestimmte Sachen, Faktoren beachten? Das ist ein Faktor zum Beispiel. So eine Ehrenamtsbörse lebt natürlich auch von interaktiven Beiträgen. Wir denken an Tanzvereine, die sich da präsentieren können mit kurzen Auftritten. Oder eben auch genau Sportvereine, die können das Außengelände sehr gerne nutzen und Beispiele oder weitere Interaktionen anbieten. Das macht das Ganze natürlich dann besonders vielfältig und lebendig und interessant. Und in erster Linie sind jetzt erstmal die Vereine gefragt, denn die sollen sich bewerben. Macht mit, seid dabei, kann ich nur sagen, unter www.plauen.de/ehrenamtsbörse kann man sich anmelden. Die Anmeldefrist geht bis 25. August. Und dann sehen wir uns wieder am 29. August, wenn es dann heißt Ehrenamtsbörse 2.0.
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1: In einem Lied von Günther Fischer heißt es: Am Rötelstein in Bärheide, Pfingstsonntag jedes Jahr, ein großes Fest der Freude, wie es schon viele, viele Jahre war. Es erklingen die schönsten Lieder von der Bühne im grünen Wald. Dort, wo man singt, da lass dich nieder, darum trifft sich jung und alt. Besser kann man es kaum beschreiben, aber sehen Sie selbst.
4: Das Wetter über Pfingsten war bestens geeignet für Open-Air-Veranstaltungen und deren gab es einige im Vogtland. Da fiel die Wahl oft schwer. Nichtsdestotrotz strömten am Pfingstsonntag über 500 Besucher zum Rötelstein. Wie Sie im Liedtext hörten, hat das eine lange Tradition.
5: Unsere Naturbühne hier am Rötelstein, die wurde in den 50er und 60er

0: 60er Jahren durch unseren Berheider Männerchor in Eigenleistung, in ehrenamtlicher Leistung über viele Jahre hinweg erschaffen und gebaut. In diesem Zuge wurden nicht nur die Naturbühne und die Zuschauerplätze gebaut, es wurden außerdem zwei Versorgungshäuschen gebaut mit Toiletten, Küche. Am 24. Mai 1953 fand das allererste Pfingstsingen statt. Dieses fand noch direkt auf dem Rödelstein statt. Die Idee des Männerchors war es, ins Tal zu singen. Und 1953 fand das Pfingstsingen bereits früh 7 Uhr statt.
1: Wann man mit dem Konzert um 10 Uhr begann, konnte uns niemand sagen. Auch heuer erklangen die ersten Töne gegen 10. Die Jagdhornbläser Klingenthal eröffneten den musikalischen Reigen. Lange hatte der Männerchor Bärheide die Fäden in der Hand. Dann wurde der Staffelstab übergeben.
2: Seit 3 Jahren hat es der Bürgerverein Bärheide übernommen und alle Mitglieder helfen da fleißig mit. Und wir hoffen heute auf schönes Wetter. Das ist immer ein kleines Problem beim Pfingstsingen, aber wir haben meistens eine zweite Lösung, eine Schlechtwettervariante, und das ist unser Festzelt am Waldsportplatz in Bärheide. Das betreibt seit 2 Jahren der VfB Auerbach.
1: Am vergangenen Sonntag brauchte man kein Regenzelt, eher einen Sonnenschutz. Die Plätze vor der Bühne im Schatten waren sehr begehrt. Im Schnitt kommen jedes Mal um die 500 Besucher zum Rötelstein. Es gab aber auch Ausreißer nach oben.
0: Ja, also 1992 hatten wir unseren absoluten Besucherrekord von 3000 Besuchern. Diese Veranstaltung musste leider schon vor dem Ende abgebrochen werden, weil ein starkes Unwetter aufzog.

0: Der Bürgerverein kümmert sich um die Logistik und sucht auch die Künstler aus.
1: Es ist heute dabei Brezel Prass, es ist ein Andrea Bergdubel dabei, es sind unsere traditionellen Chöre, das ist der Frauenchor Rodewisch, der gemischte Chor Triebtal, der Männerchor Hinterhain und der Männerchor Berheide. Dann haben wir die Dance Devils, das ist eine kleine Gruppe Jugendlicher, die tanzen Hip-Hop. Dann haben wir noch die Schalmeien-Freunde aus Falkenstein dabei.

0: Natürlich gab es auch Moderation.
1: Moderiert wird das Ganze von Ingo Dubinsky und Heiko Knüchte.
0: Aus zeitlichen Gründen können wir Ihnen nur Ausschnitte des Programms zeigen. Und da fällt die Entscheidung nicht leicht. Eine Formation brachte das Publikum besonders in Schwung und das war Brezelbrass.

Noch einmal zurück zum Rötelstein. Den Quarzitfelsen kann man über einen seitlichen Weg auch ersteigen und vom Gipfel bietet sich dann ein schöner Ausblick über das Festgelände. Bereits 1582 wurde der Rötelstein, der damals Roteisenstein hieß, urkundlich erwähnt.

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3: Nach einem sonnigen und warmen Freitag wird es zum Start ins Wochenende wechselhafter. Bereits in den Vormittagsstunden müssen wir uns auf gewittrige Schauer einstellen. Später bleibt es sonnig. Die Tageshöchstwerte liegen morgen bei 24 Grad. Bei gleichen Werten wie am Vortag gibt es auch am Sonntag einen Wechsel aus Sonne und wolkigen Abschnitten. Gegen Abend beginnt es zu regnen. Am Montag wird es mit 18 Grad in der Spitze kühler. Bei einem Sonne-Wolken-Mix sind den ganzen Tag über Regenschauer möglich. Diese Wetterlage bleibt uns dann auch am Dienstag erhalten, wobei das Quecksilber dann schon wieder bis auf 25 Grad klettert.
4: Ja, der Regen hat uns wieder, der Regen wird gebraucht. Mit diesen Wetteraussichten verabschieden wir uns ins Wochenende, wünschen Ihnen jetzt einen schönen Abend, ein paar erholsame Tage und freuen uns, wenn wir uns dann am Montag hier bei Tagaktuell wiedersehen. Bis dahin, machen Sie es gut. Tschüss.

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2: Ich begrüße Sie recht herzlich zur letzten Ausgabe der Lausitzwelle Regionalzeit in dieser Woche. Auf eine Region aus der Lausitz haben wir noch nicht zurückgeblickt. Und das ändern wir jetzt. Also wie gewohnt, zum Freitag gibt es alle Neuigkeiten aus der Niederlausitzer Heide und dem Elbe-Elsterland. Wir starten in die Sendung mit einer Rettungsaktion. Eine gesamte Familie wurde aus einem Beet in Herzberg-Elster gerettet. Klingt skurril? Bleiben Sie dran, liebe Zuschauer. Unser Kollege Thomas Langhammer hat nun alle Infos für Sie.
3: Eine Rettungsaktion der eher ungewöhnlichen Art erlebte dieser Tage eine Entenfamilie in Herzberg-Elster. Auf einem Grundstück in der Altstadt brütete in einem seitlichen Beet eine Stockente. Dort wurde sie von beherzten Anwohnern entdeckt. Als in der vergangenen Woche die Küken schlüpften, wurden die Anwohner aktiv und informierten den Herzberger Tierpark. Im vergangenen Jahr brüteten an fast der gleichen Stelle schon einmal Enten, die damals allerdings ihre Brut verloren. Behutsam und mit viel Geschick sammelte Tierparkleiterin Diana Ennig die Jungtiere ein, während die Entenmutter das Treiben aus der Ferne beobachtete. Auch sie konnte letztlich gefangen werden. Untergebracht wurde die Entenmutter mit ihren 9 Küken über die Pfingstfeiertage in einer Voliere im Tierpark, bis die Jungtiere kräftig genug sind.
4: Ja, die Stockenten suchen sich mitunter die kuriosesten Ecken aus. Und so war es auch in Herzberg. Mitten in der Innenstadt hat sich eine Ente gedacht, ach, die Ecke ist gut, hier werde ich mal brüten. Natürlich sind die Ecken dann nicht so gut für die Kleinen, weil sie gar nicht wegkommen. Und bekanntlich gibt es ja viel Raubzeug, also sprich Waschbären, Marder und auch die lieben Katzen, die sich dann gerne so einen Küken greifen. Und damit das nicht passiert, haben besorgte Bürger bei uns angerufen. Und wir haben dann, nachdem die Kleinen geschlüpft sind, die Stockente mit ihren Lütten geholt. Und jetzt erstmal hier im Herzberger Tierpark untergebracht in einer Voliere, bis die Kleinen ein klein wenig größer sind. Und dann werden sie natürlich in die Freiheit rausgelassen. Teiche haben wir genug hier im Tierpark. Und ich denke mal, da werden sie sich ganz wohl fühlen.
3: Am Mittwochvormittag war es dann soweit. Die Entenmutter wurde gemeinsam mit ihren Küken in die Freiheit entlassen und ausgewildert. Die Stockente ist übrigens die größte Schwimmente Europas. Unter guten Bedingungen kann sie bis zu 40 Jahre alt werden.
4: Shivan, du bist super, du hast es noch gefunden.
3: Alle Jahre wieder ist im kleinen Örtchen Schlieben im Norden von Elbe-Elster am Pfingstsonntag jede Menge los. Morgens ab 7 Uhr laden Chöre aus der Region zum Pfingstsingen am Spring. Gleichzeitig gibt es in diesem Jahr ein Jubiläum zu feiern. Der Männerchor Schlieben kann auf 190 Jahre seines Bestehens zurückblicken. Trotz der frühen Morgenstunde zog es wieder zahlreiche Sangesfreudige auf das Areal. Bei Kaffee vom offenen Feuer machte man es sich auf dem Gelände gemütlich. Dieses wird im kommenden Jahr dann übrigens vermutlich anders aussehen, denn dank akquirierter Fördergelder soll das gesamte Gelände noch in diesem Jahr deutlich aufgehübscht werden.
5: Das passiert im Zuge eines Gesamtprojektes, wo wir auf dem Langen Berg mehrere Dinge machen. Zwei Projekte haben wir im direkten Zusammenhang mit dem Springen und dem Weinbauverein zu tun. Und zwar ist das einmal hier die Sanierung des Springs und einmal die Errichtung eines Aussichtsturms auf der Seite des Weinberges.

0: Neben dem Aussichtsturm soll vor allem eine bessere Zugänglichkeit am Springen realisiert werden. Die Schar der Gratulanten zum Jubiläum des Männerchores wollte unterdessen nicht enden. Mit frisch gestärkten Stimmbändern ging es anschließend auf den Weinberg zum traditionellen Pfingstfrühschoppen mit dem guten Schliebener Wein.
1: 3, 2, 1, los!
0: Für den traditionsreichen Elsterlauf am kommenden Sonntag in Bad Liebenwerda zeichnet sich ein neuer Teilnahmerekord ab. Das haben die Veranstalter mitgeteilt. Aktuell gibt es bereits über 1000 reguläre Anmeldungen. Neu ist in diesem Jahr eine Sparkassen-Marathonstrecke über 42 Kilometer, welche bereits auf reges Interesse stieß. Die weiteren Läufe gehen über Distanzen von 400 Metern für die Jüngsten, 2 Kilometer, 5,7 Kilometer und 11 Kilometer. Hinzu kommt ein Halbmarathon, ein 22,5 Kilometer Walkinglauf und eine 30 Kilometer Radtour, welche traditionell vom Kinder- und Jugendfreizeitzentrum Regenbogen ausgerichtet wird. Die Startzeiten und alle weiteren Informationen rund um den Elsterlauf finden Interessierte und Kurzentschlossene auf der Homepage www.elsterlauf.de.
2: Mit einer Protestaktion am Standort Finsterwalde beteiligte sich das Elbe-Elster-Klinikum am Donnerstag an dem bundesweiten Aktionstag von Verdi und der Deutschen Krankenhausgesellschaft. Aufmerksam machen will man damit vor allem auf die angespannte Lage der Krankenhäuser insgesamt. Mitarbeiter der Standorte Herzberg und Elsterwerda werden in Finsterwalde mit demonstrieren, so die Pressesprecherin Sarah Henschel. Mit symbolischen Aktionen will man damit auf die wachsende Belastung im Gesundheitswesen aufmerksam machen. Die zentrale Protestaktion soll um 12.05 Uhr beginnen. Geplant sind unter anderem Redebeiträge vom Klinikum-Geschäftsführer Michael Winkler. Aktuell werden im Raum Herzberg-Elster betrügerische E-Mails verbreitet, die fälschlicherweise im Namen der Stadtverwaltung Herzberg versendet werden. In den Mails wird behauptet, es stünden angeblich Rauchmelderkontrollen im Rahmen eines Brandschutz-Deutschland-Programms an. Diese E-Mails stammen nicht von der Stadtverwaltung und sind ein Betrugsversuch. Die Stadtverwaltung warnt ausdrücklich vor der Eingabe persönlicher Daten. Im Zweifel sollten sich Empfänger dieser Mails persönlich oder telefonisch bei der Stadtverwaltung melden. An der Grundschule Stadtmitte in Finsterwalde fand ein Präventionsprojekt gegen sexuelle Gewalt an Kindern statt. An 4 unterschiedlichen Stationen war es das Ziel, die Kids der Jahrgangsstufen 4 spielerisch und altersgerecht zu stärken, ohne sie zu verunsichern und ihnen wichtige Kenntnisse über ihre Rechte, persönliche Grenzen und Hilfsmöglichkeiten zu vermitteln. Begleitet wurde das Projekt vom DRK-Kreisverband Lausitz sowie Schulsozialarbeitern und Jugendkoordinatoren des Netzwerks der Sängerstadtregion. Unter anderem wurde den Kindern aufgezeigt, wie sie Nein sagen können, wenn ihnen etwas unangenehm ist und dass es wichtig und richtig ist, in solchen Situationen Hilfe zu holen. Die Wirtschaft in Südbrandenburg bleibt in schwieriger Lage. Das zeigt die aktuelle Konjunkturanalyse der Industrie- und Handelskammer Cottbus. Demnach hat sich die Stimmung in vielen Unternehmen erneut verschlechtert. Besonders kleine und mittelständische Betriebe leiden unter hohen Energie- und Rohstoffpreisen, steigenden Arbeitskosten und einer schwachen Nachfrage. Auch der Blick in die Zukunft fällt zunehmend pessimistisch aus. 4 von 10 Unternehmen rechnen mit einer weiteren Verschlechterung ihrer Lage. Viele Betriebe verschieben geplante Investitionen oder setzen sie ganz aus. Gleichzeitig wachsen bei zahlreichen Firmen die finanziellen Sorgen. IHK-Hauptgeschäftsführer André Fritsche fordert deshalb schnelle politische Reform und mehr Verlässlichkeit für die Wirtschaft. Es gehe um Arbeitsplätze, Investitionen und die Zukunft des Wirtschaftsstandortes Deutschland. Anlässlich des 40-jährigen Jubiläums des Deutschen Instituts für Lebensmitteltechnik, DIL, haben Vertreter des Landkreises Elbe-Elster sowie wirtschaftliche Einrichtungen aus Brandenburg in Quakenbrück die langjährige Zusammenarbeit mit dem Niedersächsischen Forschungsinstitut bekräftigt. Im Mittelpunkt des Besuchs stand das gemeinsame Projekt Campus Nachhaltige Lebensmittelerzeugung, welches in Elbe-Elster entstehen soll und im Rahmen der Jubiläumsveranstaltung einem breiten Fachpublikum vorgestellt wurde. Das Deutsche Institut für Lebensmitteltechnik gilt seit Jahrzehnten als wichtiger Innovation.

0: Innovationsmotor der Lebensmittelwirtschaft. Das außeruniversitäre Forschungsinstitut mit Hauptsitz in Quakenbrück verbindet wissenschaftliche Expertise mit praxisnaher Entwicklung entlang der gesamten Wertschöpfungskette von Lebensmitteln. Das Institut kooperiert mit mehr als 150 Mitgliedsunternehmen sowie zahlreichen wissenschaftlichen Einrichtungen und Universitäten im In- und Ausland.
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2: Das Deutsche Institut für Lebensmitteltechnik feiert in diesen Tagen den 40. Jahrestag seines Bestehens. Im Fokus des Jubiläums stand auch der geplante Campus Nachhaltige Lebensmittelerzeugung, welcher im Elbe-Elster-Landkreis entstehen soll. Mehr dazu jetzt in unserer Rubrik Landkreis aktuell.
3: Anlässlich des 40-jährigen Jubiläums des Deutschen Instituts für Lebensmitteltechnik, DIL, haben Vertreter des Landkreises Elbe-Elster sowie wissenschaftliche Einrichtungen aus Brandenburg in Quakenbrück die langjährige Zusammenarbeit mit dem Niedersächsischen Forschungsinstitut bekräftigt. Im Mittelpunkt des Besuchs stand das gemeinsame Projekt Campus Nachhaltige Lebensmittelerzeugung, welches im Rahmen der Jubiläumsveranstaltung einem breiten Fachpublikum vorgestellt wurde. Der niedersächsische Ministerpräsident Olaf Lies informierte über das Vorhaben und suchte das Gespräch mit den Beteiligten. Das Deutsche Institut für Lebensmitteltechnik gilt seit Jahrzehnten als wichtiger Innovationsmotor der Lebensmittelwirtschaft. Das außeruniversitäre Forschungsinstitut mit Hauptsitz in Quakenbrück verbindet wissenschaftliche Expertise mit praxisnaher Entwicklung entlang der gesamten Wertschöpfungskette von Lebensmitteln. Das Institut kooperiert mit mehr als 150 Mitgliedsunternehmen sowie zahlreichen wissenschaftlichen Einrichtungen und Universitäten im In- und Ausland. Elbe-Elster-Landrat Marcel Schmidt hat die Fraktionsvorsitzenden des Kreistages, den Kreistagsvorsitzenden, die Vorsitzende des Gesundheitsausschusses sowie die Bürgermeister der Krankenhauskommunen über sein Vorhaben informiert, eine unabhängige Statusprüfung über die aktuelle Lage des Elbe-Elster-Klinikums erstellen zu lassen. Mit diesem Schritt will Schmidt eines seiner zentralen Wahlversprechen umsetzen. Im Mittelpunkt der geplanten Untersuchung stehen unter anderem die wirtschaftliche Lage des Klinikums, bestehende Vertrags- und Beratungsstrukturen, die Auswirkungen der Krankenhausreform und insbesondere die Finanzierung und Zukunftsfähigkeit des sogenannten 3+1-Konzeptes. Erste Ergebnisse könnten laut Marcel Schmidt bereits in der letzten Kreistagssitzung vor der Sommerpause am 22. Juni vorgestellt werden. Am 6. und 7. Juni laden engagierte Gärtnerinnen und Gärtner erneut zu den offenen Gärten im Landkreis Elbe-Elster ein. Die Veranstaltungsreihe erfreut sich seit Jahren wachsender Beliebtheit. Allein im vergangenen Jahr nutzten über 2000 Besucherinnen und Besucher die Gelegenheit, private Gärten in der Region kennenzulernen. Die Kreisvolkshochschule organisiert die Aktion und hofft gemeinsam mit den teilnehmenden Gartenbesitzern erneut auf großes Interesse. Die Besucher erwartet ein breites Spektrum unterschiedlichster Gartenideen, von klassischen Zier- und Nutzgärten über naturnahe Wald- und Hochgärten bis hin zu Konzepten der Permakultur. Gäste sind herzlich eingeladen, mit den Gärtnerinnen und Gärtnern ins Gespräch zu kommen, Erfahrungen auszutauschen, praktische Tipps mitzunehmen oder sogar Pflanzen zu tauschen. Geöffnet sind die Gärten von 11 bis 17 Uhr. Alle weiteren Infos unter www.lkee.de/offene-garten.
2: Und damit sind Sie auf dem neuesten Stand, was alle Nachrichten rund um die Niederlausitzer Heide betrifft. Wir beginnen die kommende Woche dann wieder mit allen Neuigkeiten aus dem Lausitzer Seenland. 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

0: Also immer auch mal zu schauen, was in anderen Orten so los ist. Und mit diesen Worten wünsche ich Ihnen nun ein erholsames Wochenende und verabschiede mich von Ihnen. Machen Sie es gut.
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0: Hallo und herzlich willkommen zu dieser neuen Ausgabe von 04 Plus, Ihrem Magazin für die Landkreise Leipzig und Nordsachsen. Die Stadt Grimma will zukünftig Vereine, Unternehmen und das Ehrenamt stärker miteinander vernetzen. Mit dem neuen Netzwerk Grimma soll eine Plattform entstehen, die Ideen bündelt, den Austausch stärkt und gemeinschaftliches Engagement sichtbar macht.
1: Mit Stadtratsbeschluss am 30. April wurde der Weg freigemacht für ein Netzwerk, welches in der Stadt Grimma die Kräfte bündeln und für die Gemeinschaft eintreten soll. Netzwerk Grimma soll nach Gründungsversammlung am 1. Juni der Verein heißen. Für Oberbürgermeister Tino Kiesig ist dieser Schritt entscheidend für die zukünftige Entwicklung der Stadt.
2: Wir haben uns als Stadtverwaltung aufgemacht, weil wir gerne die Interessenvertretung Wirtschaft und auch die Interessenvertretung der Vereine gerne bündeln möchten. Wir möchten ein starkes Grimma präsentieren und wir möchten vor allen Dingen auch zeigen, welche Möglichkeiten oder welche Leistungsfähigkeit unsere Region mit 64 Ortsteilen hat.
1: Im regen Austausch und offenen Diskurs mit Vereinsvertretern, Unternehmern und Stadtverwaltung hat die Idee in der Vergangenheit Form angenommen. Für das einzelne Mitglied ist der Aufwand gering. Die Wirkung kann durch eine breite Mitgliedschaft für verschiedenste gemeinnützige Ziele in der Region erreicht werden. Deshalb hat sich die Rechtsform eines Vereines herauskristallisiert. Der Verein als Vernetzung von Bürgern, Vereinen, gemeinnützigen Institutionen, sozialen Einrichtungen, Unternehmen und der Kommune begreift sich als Interessenvertretung für gemeinnützige Vorhaben und Initiativen aller Art. Damit kann in Zusammenarbeit unter anderem mit Institutionen, Gremien, Behörden oder öffentlichen Einrichtungen die Stadt aktiv und unter großer Beteiligung mitgestaltet werden.
2: Indem wir wirklich sagen, wir machen wie eine Art Marktplatz, wo wir Interessen austauschen, wo wir auch Probleme miteinander verarzten können, im wahrsten Sinne des Wortes, und wo wir eine Möglichkeit finden und schaffen, wo wir auch gesellschaftlich dem Leben was Positives zusteuern, beisteuern können. Ja, und deswegen der Vereinsgedanke, weil ein Verein wirklich ein schönes Format bildet, anders vielleicht als eine Stiftung oder anders als eine GmbH, also als Gesellschaft, weil wir eben auf dieser ehrenamtlichen und, ich sag's mal, fürsorglichen Ebene eine Möglichkeit haben, Menschen mitzureißen, Menschen zu begeistern und vor allen Dingen auch ein Gremium zu haben und zu bilden, wo sich alle, sowohl die ehrenamtlich Tätigen, also die aus der Vereinswelt kommen, und eben auch die knallharten Unternehmer, die jeden Tag zusehen müssen, dass sie ihre Firma, ihre Kosten decken, tilgen können, austauschen können und wiederfinden. Also identitätsbildend.
1: Bisherige Gespräche zeigten, dass es notwendig ist, Kräfte innerhalb der Stadt und ihren Ortsteilen zu bündeln. Zwar gab es für diesen Weg auch gespaltene Stimmen, dennoch sei es laut Oberbürgermeister Tino Kiesig erst einmal wichtig, einen starken Impuls zu setzen. Der Verein müsse wachsen und mit der Zeit ins Laufen kommen. Der Mehrwert für das einzelne Mitglied ist dabei vor allem der Erfahrungsaustausch.
2: Sehen kann, mit denen sprechen kann, mit denen austauschen kann, Probleme gemeinsam bewältigen kann und vielleicht auch Lösungsvorschläge auf ganz einfacher Basis in einem Netzwerktreffen erarbeiten kann und sich einfach auch austauschen kann.
1: Interessenslagen sind oftmals ähnlich und könnten auf dieser Basis gemeinschaftlich vorangebracht werden.
2: Und das haben wir bislang noch nicht so gut hinbekommen. Und deswegen wollen wir das Netzwerk etablieren, gründen und eben breit nach außen rollen, dass wir merken, was wir für eine Kraft und Größe haben mit 64 Ortsteilen eben als große Kreisstadt Grimma.
1: Bewerbungen für den Vereinsvorstand wurden gesammelt sowie ein Satzungsentwurf erarbeitet, womit es dann für die Stadt nach Gründungsveranstaltung am 1. Juni mit dem Netzwerk Grimma Menschen verbinden, Gemeinschaft stärken heißen soll. Die Mitwirkung als Gründungsmitglied am Abend des 1. Junis im Rathaussaal sieht Oberbürgermeister Kiesig dabei nochmals als starkes Signal.
0: Herzlich willkommen zu den Nachrichten zum heutigen Freitag. Tiefgreifende Verwaltungsreform für Sachsen angekündigt. Sachsens Ministerpräsident Michael Kretschmer hat im Landtag für eine umfassende Modernisierung der staatlichen Verwaltung geworben. Unter dem Titel Modernisierungsagenda für Sachsen stellte er Pläne vor, die Verwaltung effizienter zu machen und gleichzeitig Wirtschaft, Kommunen sowie Bürger stärker zu entlasten. Nach den Vorstellungen der Staatsregierung sollen Aufgaben gebündelt, Strukturen verschlankt und Behörden teilweise zusammengelegt werden. Bis 2040 könnte dadurch rund 8.800 Stellen im Landesdienst wegfallen. Laut Kretschmer würde der Freistaat so langfristig etwa 600 Millionen Euro pro Jahr einsparen. Geplant sind außerdem weniger Berichtspflichten und Kontrollen für Unternehmen sowie mehr Handlungsspielraum für Städte und Gemeinden. Auch die Digitalisierung der Verwaltung soll deutlich vorangetrieben werden. Siedlung aus der Römerzeit bei Liebersee entdeckt. Bei archäologischen Ausgrabungen in Liebersee bei Belgern-Schildau haben Fachleute des Landesamtes für Archäologie Sachsen eine Siedlung aus dem 3. bis 5. Jahrhundert nach Christus entdeckt. Die Untersuchungen fanden im Vorfeld eines neuen Kiesabbaufeldes statt. Auf einer rund 3200 Quadratmeter großen Fläche kamen zahlreiche Siedlungsreste aus der jüngeren römischen Kaiserzeit und frühen Völkerwanderungszeit ans Licht. Gefunden wurden unter anderem 4 große Langhäuser mit bis zu 20 Metern Länge sowie mehrere kleinere Grubenhäuser. Besonders interessant sind Funde zur Textilverarbeitung. Zudem fanden die Forscher eine auffällige Glasperle aus dem 4. oder 5. Jahrhundert. Verkohltes Getreide und Brandlehm deuten außerdem darauf hin, dass die Siedlung einst von einem Feuer betroffen war. Mit den sommerlichen Temperaturen beginnt am Freitag, dem 29. Mai, auch offiziell die Freibadsaison in Colditz und Geithain. Die von Veolia betriebenen Anlagen sind bereit für die ersten Badegäste. Im Waldbad Colditz stehen das Nichtschwimmer- und das Planschbecken bereits zur Verfügung. Durch die Solarheizung konnte das Wasser schon angenehm erwärmt werden. Das große Schwimmbecken wird noch vorbereitet und soll nach der anschließenden Wasserprüfung in den kommenden Tagen freigegeben werden. Auch das Freibad in Geithain startet am Freitag in die neue Saison. Dort kann der Badebetrieb direkt in allen Becken beginnen. Mit dem Saisonstart hoffen die Betreiber nun auf viele sonnige Tage und zahlreiche Besucherinnen und Besucher in den Freibädern der Region. Haushalt 2026 für Nordsachsen genehmigt. Der Landkreis Nordsachsen kann seinen Haushalt für 2026 umsetzen. Die Landesdirektion Sachsen hat den Etat freigegeben und damit die haushaltslose Zeit beendet, in der nur dringende, notwendige Ausgaben möglich waren. Damit erhält der Landkreis wieder mehr Planungssicherheit und kann wichtige Investitionen anschieben. Geplant sind unter anderem Ausgaben für Straßenbau, Schulen und den Rettungsdienst. Insgesamt sollen rund 33,6 Millionen Euro investiert werden. Trotz der Genehmigung bleibt die finanzielle Lage angespannt. Das Defizit wächst weiter deutlich an, vor allem wegen steigender Sozial- und Personalkosten. Um notwendige Investitionen finanzieren zu können, nimmt der Landkreis neue Kredite auf. Gleichzeitig bleibt Nordsachsen verpflichtet, seine Finanzen langfristig zu konsolidieren und ein Strukturkonzept zur Haushaltsstabilisierung vorzulegen. Glasfaserausbau in Nordsachsen geht voran. Der Glasfaserausbau im Landkreis Nordsachsen nimmt wieder Fahrt auf. In den Regionen

Gröditz und Doberschütz haben die ersten Tiefbauarbeiten begonnen. Im Rahmen des sogenannten Graue-Flecken-Programms werden Haushalte mit einer Internetverbindung von weniger als 100 Mbit je Sekunde angeschlossen. Insgesamt umfasst das Projekt rund 15.000 förderfähige Adressen im Landkreis. Die Kosten liegen bei etwa 74 Millionen Euro und werden von Bund und Land getragen. Förderfähige Haushalte erhalten den Glasfaseranschluss bis ins Haus kostenlos. Möglich sind künftig Geschwindigkeiten von mindestens 1000 Mbit im Download und 500 Mbit im Upload.

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2: Zwischen Tierschutz, Tafel und sozialem Engagement wurde im Bürgerzentrum Kolditz deutlich, wie wichtig Ehrenamt für das gesellschaftliche Miteinander ist. Anlass war der bundesweite Ehrentag am 23. Mai zum 77. Geburtstag des Grundgesetzes, zu dem Bundespräsident Frank-Walter Steinmeier Bürgerinnen und Bürger zu vielfältigen Mitmachaktionen aufgerufen hatte. Auch in Kolditz stand dabei das freiwillige Engagement im Mittelpunkt.
3: Ehrenamt und Tierschutz sichtbar machen. Unter diesem Motto organisierte Stefanie Riedel, die ehrenamtlich arbeitende Tierschutzbeauftragte der Stadt Kolditz, am Nachmittag des 21. Mai einen Aktionstag. Dazu hat sie sich Verstärkung vor allem aus dem Ehrenamt geholt. Ehrenamtler vom Tierhilfe-Landkreis Leipzig-Kolditz e.V., der Igelhilfe Geitheim, dem Buchkinderverein Kolditz, der Volkssolidarität, dem Kulturmarkt Kolditz und der Tafel Muldental brachten sich an diesem Nachmittag ein. Für das leibliche Wohl hatte die Klasse 7b der Oberschule Kolditz mit einem Kuchenbasar gesorgt. Dazu gab es zahlreiche Mitmachaktionen für die Gäste.
4: Also die Stiftung Deutsches Ehrenamt führt dieses Jahr zum ersten Mal in Deutschland einen Aktionstag zur Ehrung des Ehrenamtes durch. Ich habe davon durch meine Arbeit im Bildungs- und Sozialwerk erfahren und habe den Aktionstag ins Leben gerufen. Wir haben ein grandioses Bällespiel, wo man einen Ball in eine Plexiglasröhre werfen darf. Die Bälle werden der Volkssolidarität gespendet und wer einen Euro spenden möchte, darf das für den Tierschutzverein tun. Ansonsten haben wir einen Katzenkratzbaum aufgestellt mit ganz vielen Blättern, also sogenannten Blättern. Darauf stehen Sachspenden, die darf man sich abmachen und die Spenden dann später beim Verein abgeben.
3: An alles war gedacht, auch an ein Thema, das die Tierschützer besonders umtreibt. Streunerkatzen. Schätzungsweise 2 Millionen Streunerkatzen leben laut der TASSO Haustierzentralregister für die Bundesrepublik Deutschland e.V. in der Bundesrepublik.
4: Dazu muss man wissen, dass das wirklich ein großes Problem bei uns in der Gegend wie eigentlich überall in Deutschland darstellt. Und uns liegt es am Herzen, die Menschen darüber aufzuklären, was die tun können, das Katzenleid zu verringern.
3: Da kann jeder mithelfen.
4: in allererster Linie unbedingt ihre Katzen, die Freigänger sind, impfen, kastrieren und chippen. Das ist eigentlich das Wichtigste.
3: Unterstützung bekam Stefanie Riedel auch aus dem Kolditzer Rathaus.
4: Also ganz großartige Unterstützung habe ich von der Stadt Kolditz bekommen in meinem Amt als ehrenamtliche Tierschutzbeauftragte und meine Kolleginnen und Kollegen vom Bildungs- und Sozialwerk haben da auch gute Arbeit geleistet, mit mir das auf die Beine zu stellen.
3: Auch persönlich unterstützte der Kolditzer Stadtchef das Ehrenamt.
5: Ja, also für einen Bürgermeister ist das Ehrenamt das Wichtigste eigentlich, was es gilt, irgendwo zu unterstützen in der Kommune. Das Ehrenamt ist das, was unsere Gesellschaft im Innersten zusammenhält. Jeder kennt die Feuerwehr, das ist klar, das sieht jeder. Aber eben auch solche Sachen wie der Tierschutz gehören dazu, wenn es um Pfund Katzen geht. Über Igel haben wir hier mit gesprochen oder auch mal Hunde. Also da gibt es schon auch die Notwendigkeit, das ist am Ende auch eine kommunale Aufgabe, die Ehrenamtliche für uns hier machen. In dem Fall, deshalb ist es wichtig, dort auch Danke zu sagen, Präsenz zu zeigen und zu sehen, was da auch an Arbeit geleistet wird und das auch entsprechend mit zu unterstützen.
3: Sprach's und pflückte sich eine Unterstützung vom Kratzbaum. Ein weiteres Thema, welches diesen Tag begleitete, war der Igel. Da er in Deutschland vom Aussterben bedroht ist und Verkehrsunfälle, Mähroboter und die Zerstörung ihrer Lebensräume da ein Übriges tun. Für Unterstützung der Vielstachler warb die Igelhilfe Geithain. Über jede Hilfe freuen sich die Igel natürlich. Daran ließ auch der Karikaturist Roland Reth, den meisten besser unter Rethi bekannt, keinen Zweifel.
2: Beim Freizeitpark Belantes steht nun Veränderung an. Nachdem die Besucherzahlen in den letzten Jahren stagnierten, bringt der jetzige Betreiber wieder frischen Wind in den Freizeitpark. Bis 2030 soll aus Belantes ein Asterix-Abenteuerpark werden. Dafür wurde nun der erste Bereich mit zahlreichen anwesenden Gästen eröffnet. Wir waren für Sie mit der Kamera für Ort.
6: Der Belantes-Park ist um eine Attraktion reicher. Am Vormittag des 27. Mai fand die offizielle Eröffnungsfeier des Idefix-Abenteuerlandes statt. Die Freude darüber war groß und die Gästeliste honorig. Selbst der Übersetzer Klaus Jöken ist den Freunden des Asterix-Comics kein Unbekannter.
7: Wir weihen hier einen Park ein, aber es ist kein Ende, sondern ein Anfang. Jedes Jahr wird ein weiterer Bereich wieder neu eingeweiht, der das ganze Universum, die ganze Atmosphäre von auch der Asterix-Comics wiedergeben soll. Also wir hoffen, dass wir auch uns nächstes Jahr alle wieder hier einfinden werden und das nächste Projekt einweihen können, und es wird auch weitergehen. Also meine Damen und Herren, liebe Partner, liebe Fans von Asterix und Obelix und heute vor allem von Idefix, es ist eine große Freude, dass wir uns hier in Deutschland zusammenfinden. Nach jahrelanger konstruktiver und erfolgreicher Zusammenarbeit in Frankreich mit dem Park Asterix freut sich der Verlag Albert René ganz besonders, dieses Abenteuer mit der Compagnie des Alpes fortzusetzen. Durch dieses großartige Projekt einer Umgestaltung des Parks Belantes zu einer neuen Heimat für unsere unbeugsamen Gallier.
6: Er sei über die Autobahn gereist, welche heißt, wie der berühmte Passierschein aus Asterix erobert Rom, betonte Leipzigs Oberbürgermeister Jung. Dieser kennt sich offenbar nicht nur mit den Wirrungen des Behördendschungels, sondern auch in Sachen Asterix-Comics aus. Für die Region ein großer Tag, betont er.
8: Ist das ein schöner Termin? Ja. Weil hier offensichtlich ein Unternehmen daran glaubt, dass dieser Standort Zukunft hat. Dass man hier investieren kann, dass man hier die Chance hat, etwas Neues zu entwickeln, ganz analog dem großen Paris im kleinen Paris sozusagen nachzuahmen, den Asterix-Park der Zukunft. Ich finde, das ist ein unglaublich gutes Bekenntnis. Das tut gut in diesen Zeiten, wo wir ja alle ein wenig wirtschaftlich Sorgen haben, wie die Entwicklung ist. Insofern vielen, vielen Dank für dieses klare Commitment zu diesem Standort, zur Entwicklung hier vor Ort. Dankeschön.
6: Dann war es Zeit für den Auftritt des Namensgebers und die Eröffnungszeremonie. Und immer dann, wenn es tierisch wird und kleine Hunde ein neues Zuhause bekommen sollen, ist Uta Bresan gern dabei.
9: Als ich die Anfrage dafür bekommen habe, ob ich mich als Taufpatin zur Verfügung stellen würde für die Einweihung des Idefix Abenteuerlandes, habe ich natürlich sofort Ja geschrien, weil was gibt es Schöneres? Und ich bin total beseelt. Ich finde es hier so wunderschön. Und diese Eröffnungsveranstaltung, die hat wirklich Gänsehautmomente gehabt. Und als dann letztendlich wirklich Idefix noch leibhaftig aufgetaucht ist, das war die Krönung all dessen.
10: Und damit, lieber Idefix, eröffnen wir jetzt gemeinsam das Idefix Abenteuerland.
6: Parallel zur Eröffnung stürmten rund 50 Kindergartenkinder aus der Region das Idefix Abenteuerland. Sie prüften die Attraktionen der neuen Themenwelt auf Herz und Nieren. Ein Anziehungspunkt war natürlich Idefix Flussfahrt. Während einer Fahrdauer von ca. 100 Sekunden legen die kleinen Kapitäne eine Strecke von 86 Metern zurück und erreichen mit der 3 Meter Abfahrt den höchsten Punkt der Attraktion. In der Fahrschule Frischling können Kinder in nicht mal 2 Minuten ihre Streitwagen selbst steuern und so erste Erfahrungen sammeln. Da, wo der Kessel mit dem Zaubertrank drauf ist, sollte man sich besser festhalten, denn hier sind selbst die Seifenkisten außer Rand und Band. Ein paar kräftige Tritte in die Pedale und dann hebt sie ab, die Aerobics-Flugmaschine. Der höchste Punkt liegt hier bei ca. 5,5 Metern. Die richtige Höhe lässt sich individuell mittels Pedale selbst wählen. Fahrgeschäfte und ein Abenteuerspielplatz erfreuen die Kinder zwischen 3 und 8 Jahren altersgerecht. Natürlich haben die Macher auch an einen Souvenirshop und einen Kiosk mit Seeblick gedacht. Zwischen Aerobics Flugmaschine und dem Abenteuerspielplatz Idefix Versteck schaut sich auch der Landrat des Landkreises Leipzig um. Er freute sich über diesen neuen Meilenstein in Belantes.
11: Ich kenne die Situation nur noch hier von Anfang der 2000er Jahre, wo im Grunde genommen aus einer vollkommen neuen Landschaft der damalige Park Belantes errichtet wurde. Das war mit viel Fantasie und sehr viel Vision gehörte dazu, sich das vorstellen zu können, was hier passiert. Aber es war insofern eine ideale Region, weil es Landschaft neu zu verteilen gab. Es war nichts da, man konnte alles neu gestalten, man musste auf wenig Rücksicht nehmen und man musste wenig Konflikte im Kauf nehmen. Und das war eigentlich damals das Tolle. Dass es dann in den letzten Jahren mit den Besucherzahlen immer nach unten ging, weil auch kaum Investitionen stattgefunden haben, war sehr schade. Deswegen ist die Entscheidung der französischen Kompanie der Alps eine sehr wertschätzende der Region gegenüber, aber auch eine tolle, die auf die Investitionen der letzten Jahrzehnte einzahlt und sagt, die Region Leipzig ist eine, wo es zu investieren gilt. Hier erwarten wir, dass unsere Investitionen auch refinanziert werden. Die Gästezahlen werden steigen und mal gucken, was in den nächsten 5 Jahren vielleicht doch noch so an Themen auch rund um den Park entstehen kann. Denn wer lange in so einem Park ist, der will vielleicht doch mal hier in der Nähe neu übernachten.
6: Zu den Gästen des Tages gehörte auch Anne Gossini, die Tochter eines der beiden Schöpfer der Asterix-Comics. Sie nutzte nicht nur die Gelegenheit zum Meet and Greet mit Asterix und Obelix.
7: Also es freut sie wirklich besonders, dass jetzt Asterix auch in Deutschland, also dass ein Adoptionsland für Asterix ist, weil Asterix hier einen Riesenerfolg hat, dass hier auch dann ein Park entsteht und sie ist davon überzeugt, dass beide, also Uderzo und Gossini, da wo sie jetzt sind, wirklich mit Vergnügen auf diesen Park heruntersehen würden oder werden.
6: Mitten im Eröffnungstrubel ein sichtlich zufriedener Parkmanager.
12: Wir sind mit dem ganzen Team, Belantes Team, mit unseren Partnern sind wir stolz, dass wir das erreicht haben. Der erste Schritt ist, denke ich, auch ein bisschen der schwerste Schritt. Wir haben nur ein Jahr zurück das Park gekauft. Wir hatten viel Arbeit zu tun, auch um das Arbeit fertig zu machen. Das war doch wohl einige Sachen zum Zurücknehmen, was ich dürfe sagen. Und um die 5 Millionen Investierung in so kurzer Zeit zu machen, war es spannend, sportlich gleich sagen. Okay? Und wir haben jetzt die Pläne für die nächsten Jahre fertig gemacht. So, das ist in unserem Kopf. Das ist für die Herausforderung für die nächsten Jahre. Aber an diesem Moment genießen wir.

Die Compagnie des Alpes übernahm den Belantes Park im April 2025 und plant bis 2030 das Areal zum ersten Park Asterix außerhalb Frankreichs zu entwickeln. Insgesamt will die Freizeitparkgruppe dafür 100 Millionen Euro aufwenden. Für 2027 ist der Bau

0: Bereits zum vierten Mal trafen bei dem Langstreckenrennen im Landkreis Nordsachsen Ausdauer, Gemeinschaft und Festivalstimmung aufeinander. Erstmals war Oschatz dabei auch Austragungsort der Ultracycling-Europameisterschaft. Zum diesjährigen Pfingstwochenende stand in Oschatz alles im Zeichen des Radsports. Vom 21. bis 24. Mai fand dort das Rund um Sachsen Langstreckenrennen statt. Dabei konnten Radbegeisterte aus ganz Deutschland und Österreich zwischen einer Strecke von 900 Kilometern sowie erstmalig einer Strecke von 500 Kilometern rund um die sächsische Landesgrenze wählen. Das Besondere in diesem Jahr war die WUKA Ultracycling Europameisterschaft in der Kategorie Solo Supported, also Einzelfahrer mit Betreuungsteam. Eine Premiere stellte außerdem das WLO Schatz Bike Festival dar, welches auch Zuschauern, Familien oder Hobbyradfahrern ein unvergessliches Wochenende bescherte. Oberbürgermeister David Schmidt blickte mit Stolz auf die Angebote seiner Stadt.
1: Es ist ein sehr vertrautes Gefühl, weil dieser Ultra-Cycling-Event schon zum vierten Mal stattfindet. Das begann alles 2023 mit damals 14 Startern. Jetzt haben wir 153 Starter und die Europameisterschaften. Das zeigt, wie dieses Event gewachsen ist. Und es macht mich sehr stolz, dass das immer wieder hier in unserer Stadt Oschatz stattfindet und der Veranstalter auch mit der Stadt so zufrieden ist, dass er immer wieder kommt. Und da bin ich sehr glücklich drüber.
0: Bereits am Donnerstag gab es eine Pasta-Party auf dem Neumarkt für alle Radfahrenden sowie für die Zuschauer und anwesenden Gäste. Am Vormittag des 22. Mai starteten zwischen 10 und 15 Uhr die Radbegeisterten von rund um Sachsen auf dem Oschatzer Neumarkt. Alle paar Minuten wurde ein neuer Teilnehmer von den Moderatoren losgeschickt. Auch Organisator Steven Dornbusch war anwesend und bestand darauf, mit jeder Teilnehmerin und mit jedem Teilnehmer ein Foto zu machen. Katrin Reichelt zählte in diesem Jahr zum zweiten Mal in Folge zu den Ultracyclern.
2: Ich fahre die 900-Kilometer-Strecke unsupported allein und fahre jetzt dieses Jahr zum zweiten Mal mit. Ich bin letztes Jahr schon mitgefahren und dieses Jahr nochmal Wiederholungstäter sozusagen.
0: Die Vorbereitung auf die 900-Kilometer-Strecke sah sie eher gelassen.
2: Also ich fahre jeden Tag mit dem Rad auf Arbeit und sitze auch so viel auf dem Rad, bin aktiv im Verein und ja, der Rest ist viel Kopfsache einfach nur.
0: Auf der Strecke nahm sie sich zwei Schlafpausen vor und natürlich die 900 Kilometer durchzuziehen. Denn auch Abbrüche auf halber Strecke sind bei dieser extremen Distanz nicht auszuschließen. Enden wird die Strecke, wo sie begonnen hat, auf dem Neumarkt in Oschatz.
1: Die schöne Kulisse, die ja wirklich beeindruckend ist. Und ich freue mich für die Radfahrer, weil wenn sie zurückkommen und die Kirchtürme von St. Egidien sehen, wissen sie, sie haben es bald geschafft und sind zurück, haben die ganze Strecke geschafft.
0: Der Samstag brachte die ersten Ultracycler von ihren langen Touren zurück. Sie wurden mit Musik und Tanz sowie lauten Jubelschreien in Empfang genommen. Am Sonntag, dem 24. Mai, wurde das Wochenende mit mehreren Ausfahrten abgerundet. Auch touristisch verändert das Radrennen die Stadt Oschatz. Denn nicht nur die Radfahrer selbst, sondern auch zahlreiche Schaulustige besuchten an dem Wochenende die Stadt.
1: Man muss ehrlich sein, aktuell bekommt man in der Stadt kein einziges Bett, weil alles ausgebucht ist. Das sind ja jetzt bei den Europameisterschaften auch wirklich Profis dabei. Und gestern war schon ein Filmteam aus Österreich da. Es gibt einen Profi, der hat alleine ein Filmteam mit 10 Leuten dabei. Und die haben ja alle Reichweite über Social Media. Das ist schon beeindruckend. Das macht die Stadt auf jeden Fall bekannter. Und wenn der eine oder andere dann sagt, ich guck's mir auch mal als Tourist an, freue ich mich natürlich und jeder ist sehr herzlich willkommen.
0: Mit sportlichen Höchstleistungen, vielen Besuchern und einem abwechslungsreichen Rahmenprogramm wurde Oschatz an diesem Pfingstwochenende erneut zur Fahrradstadt. Sowohl die Teilnehmer von rund um Sachsen als auch zahlreiche Zuschauer sorgten für eine besondere Atmosphäre in der Innenstadt. Und schon jetzt steht fest, auch im nächsten Jahr zu Pfingsten wird der Radsport in Oschatz wieder im Mittelpunkt stehen.
3: Unsere heutige Sendung für den Freitagabend ist vorbei. Ich freue mich, dass Sie heute wieder eingeschaltet haben und freue mich noch viel mehr, Sie am Montag wieder hier begrüßen zu dürfen. Schönes Wochenende und bis dahin.

Herzlich willkommen zu Sachsen aktuell vom 29. Mai 2026. Hier unsere Themen. EAF-Magazin Familienfragen feiert Jubiläum. Oldtimer-Schau in Lauter. Und Streit um Dresdner Brunnen.

0: Wir starten in Leipzig. Familie ist für viele Menschen das Wichtigste im Leben und trotzdem kommen Familienthemen in der öffentlichen Debatte oft zu kurz. Das Magazin Familienfragen der EAF Sachsen, ein Format von Sachsen Fernsehen, will genau das ändern. Seit 5 Jahren gibt es Familien im Freistaat eine Plattform mit Themen von Erziehung über Pflege bis hin zu Generationen. In Leipzig wurde jetzt Jubiläum gefeiert.
1: Familie ist ein Thema, das so alle gesellschaftlichen Bereiche berührt.
2: An Familienfragen generell kommt man ja nicht vorbei.
3: Familie, das klingt vertraut und meint doch für jeden etwas anderes.
4: Wo Menschen in Verantwortung, Verbindlichkeit und Verlässlichkeit zusammenleben, das ist für uns Familie.
3: Und genau hier setzt die Evangelische Aktionsgemeinschaft für Familienfragen mit ihrem Magazin an. Seit 5 Jahren bringt sie Themen ins Gespräch, die viele Familien täglich beschäftigen, öffentlich aber oft zu wenig Raum bekommen. Bevor Familienfragen zu einem festen Magazin für Sachsen wurde, begann alles mit einer ersten Sendung. Im Mai 2021, mitten in der Pandemie.
5: Herzlich willkommen zum neuen Magazin Familienfragen. In der ersten Folge, welche Überraschung, geht es um die Lage von Familien in der Corona-Pandemie.
3: Entstanden ist das Magazin in einer Zeit, in der viele Familien besonders unter Druck standen. Kitas waren geschlossen, Begegnungen eingeschränkt, Beratungsangebote schwer erreichbar. Eva Brackelmann, Geschäftsführerin der EAF Sachsen, arbeitet seit Jahren an der Schnittstelle von Familienpolitik, Beratung und gesellschaftlichem Zusammenhalt. Gemeinsam mit Sachsen Fernsehen hatte sie damals einen neuen Weg gesucht, Familienthemen trotz Pandemie sichtbar zu machen.
4: Wir haben in der Corona-Zeit, wie viele andere Vereine und Initiativen, natürlich merklich zu spüren bekommen, dass Präsenzveranstaltungen nicht mehr gehen und auch nicht mehr durchführbar waren, nicht erlaubt war, und haben dann einfach unsere Schublade aufgemacht und das, was wir ohnehin schon mal an digitalen Ideen hatten, mal rausgezogen, haben tatsächlich mit Sachsen Fernsehen als Ansprechstation einfach mal nachgefragt, Mensch, können wir nicht ein Format entwickeln?
3: 5 Jahre später ist aus dieser Idee ein crossmediales Magazin geworden, welches auf YouTube bereits über 300.000 Aufrufe hat. Die EAF Sachsen hat inzwischen 29 Folgen entwickelt. Die Sendungen laufen im Programm von Sachsen Fernsehen und sind auch online abrufbar. Sie verbinden Gespräche mit Fachleuten, Straßenumfragen der Jugendredaktionen und Einspieler mit Daten und Fakten.
4: Wir pflegen zu sagen, Content Creator, wie auch immer, ist bei uns die Wirklichkeit. Also tatsächlich, man schlägt eine Zeitung auf, man liest Nachrichten, man fährt in der Straßenbahn, man redet mit Menschen, da hat man die Themen. Und ob von Finanzen und Familien oder Tod und Trauer, was ist, wenn unsere Kinder in die Ausbildung gehen? Also es ist ein ganz, ganz Pflege. Pflege war ein ganz, ganz wichtiges Thema. Tatsächlich, die Wirklichkeit ist unser Themenspeicher.
3: Dass genau diese Wirklichkeit mehr Aufmerksamkeit braucht, zeigt auch eine Umfrage zur Jubiläumsveranstaltung. Viele Gäste beschreiben Familie als etwas Zentrales. Gleichzeitig wird deutlich, zwischen politischer Debatte, öffentlicher Wahrnehmung und dem, was Familien wirklich bewegt, bleibt oft eine Lücke.
6: Wir müssen von dieser Neutralitätskeule runter und müssen benennen, was brennt. Und nicht immer so drumherum. Und dabei

0: wünsche mir wirklich viel mehr zusammenwirken, viel mehr vernetzen, zusammentun, Dinge zusammengestalten.
1: Auch Dagmar Neukirch sieht darin eine wichtige Funktion. Sie ist Staatssekretärin im sächsischen Sozialministerium und beschäftigt sich politisch mit sozialen Fragen, Gesundheit und gesellschaftlichem Zusammenhalt. Für sie geht es bei Familienfragen nicht nur um einzelne Tipps, sondern um verlässliche Orientierung in einer schnelllebigen Zeit.
0: Familien haben ja gleichzeitig ältere Familienangehörige zu betreuen, die Kinder zu erziehen und nebenher noch einen Job zu bewältigen. Und ich glaube, das sind schon Situationen, wo es wirklich gut ist, wenn man ein Format hat, wo man weiß, hier bekomme ich Tipps und Informationen, wie ich vielleicht auch mal durch schwere Zeiten komme.
1: Damit ist Familienfragen mehr als ein Jubiläumsformat. Es zeigt nicht nur schöne Familienmomente, sondern auch Überforderung, Streit, Pflegeaufgaben, Erziehungsdruck und Geldsorgen. Dass die EAF Sachsen solche Themen kontinuierlich aufgreift und medial zugänglich macht, ist auch aus Sicht der Sächsischen Landesanstalt für privaten Rundfunk und neue Medien wichtig. Die Medienanstalt unterstützt private Rundfunkanbieter und setzt sich dafür ein, dass lokale und gesellschaftlich relevante Inhalte eine Bühne bekommen, wie die Vizepräsidentin der SLM Katrin Kleeberg erklärt.
2: Das Magazin hat ganz viel richtig gemacht. Es widmet sich den Themen, die in den Familien wirklich anstehen. Es agiert ohne erhobenen Zeigefinger. Das finde ich ganz wichtig, gerade wenn es um Familienangelegenheiten geht. Und durch die Crossmedialität des Angebotes spricht es auch sehr viele unterschiedliche Generationen an. Also es ist wirklich für die ganze Familie.
1: 5 Jahre Familienfragen zeigen auch, wie sehr sich der Familienbegriff verändert hat. Verantwortung, Fürsorge, Verlässlichkeit und die Suche nach neuen Antworten. Die EAF Sachsen will das Magazin deshalb weiterentwickeln. Entscheidend bleibt für Eva Brackelmann, Familien sollen nicht nur ein Thema sein, sondern auch selbst zu Wort kommen.
3: Wir würden uns wünschen, dass wir nächstes Jahr weiterarbeiten können und natürlich auch das Jahr darauf. Also das wäre schon toll. Aber was wir uns auch wünschen, ist, dass wir mit unserem neuen Format oder dem Versuch, Familienfragen wie so einen Filmabend zu gestalten, in nicht nur Kirchgemeinden, sondern auch bei Einrichtungen, dass wir damit auf offene Ohren und offene Türen stoßen. Und da ist schon der Eindruck, das ist schon da.
1: Von einer digitalen Idee in der Pandemie zu einem festen Familienmagazin für Sachsen. Die EAF Sachsen hat mit Familienfragen einen Raum geschaffen, in dem Familien sichtbar werden. Und vielleicht ist genau das seine wichtigste Botschaft. An Familien kommt niemand vorbei und an ihren Fragen erst recht nicht.
4: Und von Leipzig reisen wir jetzt ein bisschen südöstlicher. Denn am 23. Mai wurde im Marienberger Ortsteil Lauter die 19. Oldtimer-Schau veranstaltet. Bereits zu Beginn gegen 11 Uhr füllte sich der Parkplatz am Pferdegöppel mit Oldtimer-Fans. Mit dem Duft sowie dem Sound vieler Zweitaktmotoren wurden die Besucher begrüßt.
5: Am 23. Mai 2026 wurde im Marienberger Ortsteil Lauter die 19. Oldtimer-Schau veranstaltet. Bereits zu Beginn gegen 11 Uhr füllte sich der Parkplatz am Pferdegöbel mit Oldtimer-Fans. Mit dem Duft sowie dem Sound vieler Zweitaktmotoren wurden die Leute begrüßt.
6: Ja, wir haben unsere 19. Auflage vom Oldtimer-Treffen in Lauda, was immer am Pfingstsamstag stattfindet. Bei herrlichstem Wetter haben wir wieder schon die Bude voll jetzt, obwohl wir erst kurz vorhin die Eröffnung gemacht haben und es wird sehr gut besucht. Oldtimer Flair, jeder kann kommen, mit welchem Fahrzeug auch immer, was Oldtimer ist. Die Fahrer untereinander machen ihre Benzingespräche, wird gefachsimpelt und das macht erstmal so ein Treffen aus. Und wir haben natürlich dann noch Teilemarkt, wir haben noch eine Sonderschau zu bieten und vieles mehr.
5: Neben den ganzen Oldtimern gab es auch einen großen Teilemarkt, bei dem man das ein oder andere Schnäppchen ergattern konnte. Natürlich gab es auch Kulinarisches.
6: Ja, es ist eigentlich alles da, vom Fahrrad mit Hühnerschreck bis über Moped, sämtliche BKWs, LKWs haben wir mit da. Also die Epoche reicht weit über 100.

0: Um 12.45 Uhr gab es dann noch ein ganz besonderes Highlight, bei dem die Geschichte der historischen MZ-Enduro-Maschinen eine wichtige Rolle spielte.
1: Wir haben unsere Sonderschau dieses Mal mit historischen MZ-Enduro-Maschinen. Wir haben uns mit dem Enduro-Museum in Zschopau zusammengesetzt und gesagt, könnte man da was arrangieren. Und waren sehr aufgeschlossen dem gegenüber und haben uns vor Maschinen zur Verfügung gestellt. Natürlich zieht das auch gleich die Szene mit an. Wir haben sehr viele Enduro-Maschinen schon da jetzt und wir haben gesagt, es gibt noch Fahrer, die in früheren Jahren erfolgreich waren und heute noch fahren teilweise. Und die haben wir mal zu einer Gesprächsstunde eingeladen. Wir haben den Harald Sturm mit da, das ist eigentlich die Ikone dieser Szene, den Mike Heidenreich, der genauso in diesem Zeitraum gefahren ist. Wir haben den Norbert Vogler mit da, der im Prinzip Chef von dem Motorsportclub in Zschopau ist und auch Fahrerleiter macht bei rund um Zschopau und so weiter. Und wir haben den Herrn Schachtschneider da vom Enduro Museum. Er wird auch einiges berichten können.
0: Zur Ausfahrt um 14 Uhr versammelten sich die Teilnehmer auf dem Gelände und fuhren anschließend durch die Region.

0: Viele sagen uns, wir haben eigentlich ein bisschen familiäres Flair, weil das alles aus einer Hand ist. Wir sind Dorfverein Lauda. Wir versuchen sehr viel selbst zu machen. Wir haben natürlich noch Unterstützer, wir haben die Feuerwehr mit im Einsatz, wir haben noch andere freiwillige Helfer im Einsatz, noch einige Verkaufsstände, um das alles stemmen zu können. Aber die grobe Organisation liegt bei uns und das wird eigentlich sehr gut honoriert. Theoretisch nächstes Jahr 20. Da werden wir uns noch überlegen, was wir als Sonderausstellung machen. Ich sage mal so, sehr viel größer werden wir nicht werden können, weil das Gelände gibt einfach nicht mehr her. Aber es wird auf jeden Fall wieder stattfinden, also das gehen wir nicht auf.
1: Nach einer kurzen Unterbrechung geht's hier gleich weiter mit Sachsen aktuell. Da blicken wir mal auf die Innenstadt in Chemnitz und warum da jetzt überall Hut getragen wird. Bleiben Sie dran!

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3: Willkommen zurück zu Sachsen aktuell. Schön, dass Sie dran geblieben sind. Wir schauen jetzt mal rüber nach Chemnitz, denn da ist ein Kleidungsstück wieder richtig in Mode. Denn die Chemnitzer Innenstadt, die trägt wieder Hut. Mit der offiziellen Eröffnung ist eines der beliebtesten Stadtfeste der Region gestartet. Überall zwischen Markt, Neumarkt und Stadthallenpark sorgen Straßenkünstler, Musiker und Akrobaten für Festivalstimmung. Tausende Besucher werden an diesem Wochenende erwartet. Was die Gäste dieses Mal erleben können und welche Bedeutung das Festival für Chemnitz hat, wir waren zum Auftakt vor Ort.
4: Chemnitz trägt wieder Hut. Mit der offiziellen Eröffnung hat am Freitagabend das 9. Chemnitzer Hutfestival begonnen. 3 Tage lang verwandelt sich die Innenstadt in eine große Bühne für Straßenkunst, Musik, Artistik und Clownerie. Schon im vergangenen Jahr lockte das Festival im Kulturhauptstadtjahr so viele Besucher an wie nie zuvor. Ein Erfolg, mit dem selbst die Veranstalter in dieser Größenordnung nicht gerechnet hätten. Für Geschäftsführer Ralf Schulze liegt das vor allem am besonderen Charakter des Festivals.
5: Ja, 2 Dinge. Wir präsentieren das Beste von internationaler Straßenkunst, das heißt wirklich professioneller Straßenkünstler, die hier zu uns kommen, in diesem Jahr aus 8 verschiedenen Ländern auf der einen Seite. Und das Zweite, was ich auch immer finde, dass sich die Chemnitzer besonders viel Mühe geben auf das Hutfestival mit einem eigenen Hut, in manchen Fällen sogar mit einem wunderschön gebastelten Hut zu kommen und das hier nutzen, um das beste und schönste Outfit fürs Hutfestival jeden Tag rauszusuchen.
4: Dass das Konzept funktioniert, zeigt die Entwicklung der vergangenen Jahre. Aus einer Idee ist eines der bekanntesten und beliebtesten Stadtfeste der Region geworden.
5: Es war tatsächlich 2018, als wir es das erste Mal gemacht haben. Nächstes Jahr haben wir das 10-Jährige, ein Versuch im Rahmen der 875-Jahr-Feier. Da wurden wir aufgerufen, auch eigene Dinge, eigene Festivals in das Jahr mit reinzubringen. Wir haben ursprünglich gedacht, es wird nur eine Einjahresgeschichte. Und dass es jetzt so eine 9-jährige Erfolgsgeschichte hat, haben wir so nicht kommen sehen. Und das ist natürlich auch im letzten Jahr ein ganz großer und wichtiger Teil der Kulturhauptstadt war.
4: Insgesamt kommen die Künstlerinnen und Künstler aus 8 Nationen nach Chemnitz. Neu in diesem Jahr, viele Acts erhalten mehr Auftrittszeiten und können häufiger auf den Bühnen erlebt werden. Davon profitieren nicht nur die Künstler, sondern vor allem auch die Besucher.
5: Der Auftakt von mehreren großen Festivals, die wir im Laufe des Jahres haben, dann das Light Our Vision, später das Kosmos oder den Parksommer, den wir auch im Stadthallenpark veranstalten. Hier ist es immer der Auftakt der großen Open-Air-Saison hier in der Innenstadt. Und uns wird immer wieder bestätigt, sowohl von den Einzelhändlern als auch insbesondere von den Gastronomen, dass die an diesem Wochenende Rekordumsätze haben, dass da sehr viele Leute das nutzen, nicht nur hier in den Imbissständen in der Innenstadt sich aufzuhalten, sondern auch die Restaurants und Gaststätten der Innenstadt sehr gut zu beleben.
4: Wie beliebt das Hutfestival inzwischen ist, zeigt auch ein Blick hinter die Kulissen. Die Zahl der Bewerbungen steigt seit Jahren. Viele Künstlerinnen und Künstler möchten unbedingt einmal in Chemnitz auftreten. Einer von ihnen ist Dismac. Der Straßenkünstler ist bereits zum 2. Mal da und steht bereits zum Auftakt auf der Bühne und freut sich auf das Chemnitzer Publikum.
6: Das Schönste ist, dass es so unmittelbar ist und dass man mit den Leuten, also man ist einfach quasi auf Tuchfühlung und man hat eine spontane Reaktion und meistens sehr fröhliche Leute.
4: Anders als in einem Theater oder Konzertsaal gibt es hier kaum Distanz zwischen Bühne und Publikum. Die Zuschauer werden oft selbst Teil der Show.
6: Sehr wichtig, weil ohne das könnte es nicht machen. Es wäre ein bisschen langweilig ohne Leute und Beim Straßentheater ist es sehr, sehr oft so, dass die Leute mit einbezogen werden.
4: Bis Sonntag wird die Chemnitzer Innenstadt damit erneut zur großen Freiluftbühne. Der Eintritt ist frei und wie es sich für echte Straßenkunst gehört, freuen sich die Künstler am Ende über die freiwillige Anerkennung des Publikums, ganz traditionell im Hut.
3: Und wir machen noch einmal einen Sprung in die Landeshauptstadt Dresden. Denn da gibt es bei heißen Temperaturen ein noch hitzigeres Streitthema. Und zwar das um die Brunnen in der Stadt. Denn nur 10 von 83 Brunnen, die sprudeln aktuell. Holger Zastrow und sein Team legen deshalb jetzt einen Antrag vor, der den Umgang der Stadt mit dem Thema Brunnen kritisiert. Welche Punkte Stadt und Team Zastrow vorbringen, das erfahren Sie jetzt.
7: Wie kann es sein, dass man das, was man hat, verrotten lässt, sich nicht darum kümmert, aber sich neue Sachen anschafft?
8: Dresden zeigt sich Ende Mai schon ziemlich sommerlich, nur an vielen Brunnen merkt man davon bisher wenig. Statt sprudelndem Wasser gibt es erneut sprudelnde Diskussionen. Team Zastrow macht deshalb erneut Druck und wirft der Stadt vor, beim Thema Brunnen nichts aus dem vergangenen Jahr gelernt zu haben.
7: Sagen wir fast Juni, die Sonne scheint, der Sommer ist da, die Menschen sind in der Stadt. Die ganzen Feiertagswochenenden liegen schon hinter uns. Wir hatten Feste in der Stadt, wir hatten den Frühjahrsmarkt. Und die Stadt präsentiert sich wieder peinlich mit trockenen Brunnen, mit verschmutzten Brunnen. Also das ist ein Skandal, finde ich. Das darf man sich so nicht gefallen lassen.
8: Auf Nachfrage erklärt die Stadt Dresden, warum nicht überall.

0: all alles nach Plan läuft.
1: Aufgrund der aktuellen Haushaltssituation können festgestellte Beschädigungen bei Brunnen und Wasserspielen nicht repariert oder Verschleißteile nicht ausgetauscht werden. Es ist also möglich, dass geplante Inbetriebnahmen nicht durchgeführt und Brunnen nicht angestellt werden können.
0: Für Zastrow ist genau diese Begründung der Kern der Debatte. Er stellt die Frage, wie groß die tatsächliche Entlastung des Haushalts am Ende ist.
2: Das, um was es hier geht, hat mit Sparen nichts zu tun. Ob ich die Brunnen ein paar Wochen später einschalte, macht überhaupt nichts aus. Wie gesagt, Frau Jeningen hat mal gesagt, dass sie ungefähr 200.000 Euro für die Bewirtschaftung der Brunnen im Jahr braucht. Wir haben, glaube ich, 83 in Dresden. Das kann man sich runterrechnen. Das macht gar nichts aus. Null, überhaupt nicht.
0: Umweltbürgermeisterin Eva Jeningen sieht die Lage anders. Sie verweist auf die politischen und finanziellen Rahmenbedingungen der Stadt.
3: Herrn Zastrows Vorschlag fehlt leider der Realitätsbezug. Notwendig ist, neben einer besseren Finanzausstattung des zuständigen Bereiches, in Zukunft zuallererst einmal ein Beschluss des Nachtragshaushaltes und ein Ende der städtischen Haushaltssperre. Hierfür müssen sich alle einsetzen, denen der Betrieb unserer Trink- und Springbrunnen so wichtig ist wie mir.
0: Ein weiterer Streitpunkt liegt nur wenige Straßen weiter. Während bestehende Brunnen vielerorts noch nicht laufen, testet die Stadt an anderer Stelle neue Maßnahmen für heiße Tage.
2: Genau heute wird am Gommerndeplatz auf der Hauptstraße eine sogenannte Nebeldusche aufgebaut. Auch bezahlt von der Stadt Dresden. Die kostet mit Unterhalt und sowas nahezu 50.000 Euro. Der Unterhalt eines Brunnens im ganzen Jahr kostet, wenn ich es hochrechne, ungefähr 2.500 Euro pro Brunnen. Wie kann es sein, dass man das, was man hat, verrotten lässt, sich nicht darum kümmert, aber sich neue Sachen anschafft? Nebelduschen sind ja nicht schlecht, aber erstmal pflege ich doch das, was ich habe.
0: Auch dazu hat Jeningen eine andere Erklärung. Für sie sind die Projekte nicht direkt miteinander vergleichbar.
3: Ich freue mich, dass wir trotz dieser schwierigen Haushaltssituation noch Projekte wie den Probebetrieb von Nebeldüsen ermöglichen können. Wie Herrn Zastrow als langjähriges Stadtratsmitglied weiß, werden Projekte dieser Art aus anderen Töpfen finanziert und sind keine dauerhafte Aufgabe wie die Brunnen. Die Einrichtung der Nebeldüsen erfolgte auf starken Wunsch und mit großer finanzieller Beteiligung der Stadtbezirke Alt- und Neustadt. Nur so wurde dies möglich und ich bin dankbar dafür.
0: Der Streit um die Dresdner Brunnen ist nicht neu. Schon im vergangenen Jahr wurde darüber diskutiert, welche Anlagen wann in Betrieb gehen sollen.
2: Da hat keiner Verständnis. Niemand versteht's. Also was ich am allermeisten höre ist, wir hatten das doch schon letztes Jahr, da gab es eine Diskussion drum, die ist dann geklärt worden mit dem klaren Votum des Stadtrates. Und dies Jahr wieder? Es ist wie ein Déjà-vu, man glaubt hier im falschen Film zu sein.
0: Damit bleibt der Brunnenstreit auch in diesem Jahr ein politisches Thema. Für die einen geht es um knappe Kassen und Verwaltungsabläufe, für die anderen um Stadtbild, Lebensqualität und Verantwortung.
4: Das war unsere heutige Folge Sachsen aktuell vom 29. Mai. Meine Damen und Herren, vielen Dank, dass Sie bis zum Ende mit dabei waren. 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Ich wünsche Ihnen jetzt noch einen wunderschönen restlichen Freitag und am Montag gibt es die nächste Folge Sachsen aktuell. Bis dann!

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3: Wir sehen uns gleich im Fitnessstudio.
4: Das hättest du müssen vor dem Dating-Spezial machen. Super,
5: genau. Okay, dann kommt jetzt die Stunde der Wahrheit. Ich kann nicht besonders gut kochen.
3: Wir sind Männer, wir brauchen keine Zitronenpresse, wir machen mit der Hand.
6: Wir sind ja immer noch hier auch bei einer Dating-Show, ne? Beim Kochen.
7: Irgendwie passiert ja aber auch nichts. Das ist doch nicht heiß. Was ist denn hier?
8: Aber das sieht doch ganz gut aus, oder?
5: Da werde ich ja gleich schwach hier.
8: Pinienkanne?
5: Ohne Fett, das weiß ich.
8: Dann ist hier nie Butter drin gewesen. Dann ist das deine Pfanne.
6: Ja, grüße, liebe Zuschauer, und herzlich willkommen zu unserer ersten Blind-Date-Ausgabe der Mitkochshow. Hier im Küchenzentrum Dresden werden gleich 4 Singles aus Sachsen eintreffen und die sehen sich zum ersten Mal. Und das Spannende dabei, sie wissen noch nicht, wer am Ende denn miteinander kocht. Und Dirk vom Küchenzentrum ist natürlich auch schon da. Dirki, wir sind schon ganz aufgeregt. Wir machen ja zum ersten Mal dieses Blind-Date-Spezial und wollen das vielleicht ja auch fortsetzen. Haben sie ja ganz viele Singles bei uns beworben. Was denkst du, wie wird der Abend?
9: Ja, auf jeden Fall wird es Liebe durch den Magen gehen. Ich denke mal, die werden alle was ganz Tolles kochen, werden sich beim Kochen kennenlernen und wer dann abends miteinander nach Hause geht. Wir wissen es ja nicht, ne? Also keine Ahnung.
6: Ob die abends schon miteinander nach Hause gehen, da werden wir sehen. Aber wir wünschen uns natürlich, dass sich vielleicht das ein oder andere Pärchen findet und danach auch noch mal ein Date im Nachgang hat. Aber du sagst es schon, es soll natürlich nicht nur geflirtet werden, genau, sondern auch gekocht. Und dazu brauchen wir natürlich wie immer Zutaten. Und die organisieren gerade unsere Jungs. Der Gerd und der Stefan, die sind einkaufen im Rewe-Köckeritz-Markt. Und ich würde sagen, wir begrüßen ja gleich die Singles. Wir schauen aber vorher erstmal, was die beiden so treiben. Bis gleich.
4: Große Amore, Dating-Spezial. Gerd und ich, wir haben uns schon verständigt, es sollte natürlich genügend Zeit beim Kochen bleiben, damit die Pärchen sich auch kennenlernen können. Und in diesem Sinne werden wir jetzt mal gucken, was wir bei uns finden werden.
3: Also los geht's.
4: Okay.
3: Amore, amore.
4: Auch Spargelspaten?
3: Spargelzeit ist völlig klar.
4: Grün, da müssen Sie nicht putzen.
3: Grüner, sehr gut, ja genau. Salat, Pinienkerne, so ein bisschen.
4: Pinienkerne, aber hier? Was
3: aphrodisieren, weißt du? Aphrodisierend.
4: Pinie, ganz
3: irgendwas Kleines. Nur so.
4: Wir haben ja mittlerweile so viel Körner. Guck mal hier.
3: Ja.
4: Zweimal. Perfekt. Ja, die milde Pinie.
3: Die milde. Felsenland, uns in Bayern, was der
4: Vogelsalat.
3: Vögelsalat.
4: Gekauft.
3: Thema passt dann. Brauchen wir Zwiebel, brauchen wir Knoblauch, brauchen wir Tomate, frische Tomate, Pepper.
4: Wollen wir ein paar getrocknete noch mitnehmen? Oder wird es zu much?
3: Immer gut. Knofi.
4: So ein schönes Frischen hier, so eine
3: frische,
4: große
3: rein. Freilich.
4: Basilikum.
3: Ja, ja. Obst. Stefan?
4: Himbeere, hier. Große Packung.
3: Ja, genau.
4: So, dann lass uns Fisch und Salsiccia. Hä? Klassische?
3: Ja, passt. Klassisch ist gut.
4: Wollen wir hier ein Stück Lachs mitnehmen? Nicht so ein Bio-Lachs?
3: Keine Garnelen.
4: Keine Garnelen hab ich heute nicht da.
3: Wegen Dirk.
4: Das stimmt. Nur wegen so, Dirk.
3: Nur wegen Dirk. Ein bisschen Mascarpone, eine Sahne brauchen wir wegen zweierlei Pasta, eine Sahnebutter.
4: Die gute Süßrahmbutter nehmen wir da. Eine schöne Bio-Schlagsahne.
3: Eine super Bio-Schlagsahne, keine normale.
10: Spaghetti.
4: Spaghetti.
3: Einfach ganz normale passierte Tomaten. Da geht es nur darum, die Nudeln um ein bisschen zu unterstützen.
4: Im Dating-Spezial dreht sich heute alles um die
3: Nudle.
4: Genau.
3: So, jetzt haben wir eigentlich alles um na, Vanilleeis noch.
4: Vanilleeis,
3: das holen wir ganz zum Schluss.
4: Genau, das holen wir ganz zum Schluss, damit eventuell auch
3: die heiße Liebe entsteht. Ja. Schauen wir mal, was wird. Wir sehen uns gleich im Fitnessstudio.
4: Das hättest du müssen vor dem Dating-Spezial machen, super,
3: genau.
4: Kommt.
3: Ja, genau.
11: Hey, ich bin Vivian, ich bin 34 Jahre alt und komme aus Leipzig. Ich mache viel Sport in meiner Freizeit. Ich mache Kraftsport viermal die Woche und habe einen Food- und Fitness-Blog auf Instagram, auf dem ich auch kalorienarme und proteinreiche Rezepte teile. Ansonsten habe ich Fernsehproduktion und Fernsehjournalismus studiert.

0: und bilde mich derzeit als Social Media Managerin weiter. Ich würde mir jemanden an meiner Seite wünschen, der ähnlich sportlich aktiv ist, der einen gewissen Fitness-Lifestyle lebt, der mich supportet. Und ja, wie lange ich Single bin, kann ich gar nicht sagen, weil ich bin kein unglücklicher Single. Aber es wäre natürlich toll, Erlebnisse mit jemandem teilen zu können, denn ich reise auch sehr gerne. Möchte gerne sowas lieber zu zweit erleben. Ich freue mich wahnsinnig drauf. Einfach sehr gespannt und positiv gestimmt. Bis dahin, liebe Grüße.
1: Und da kommt auch schon der nächste Kandidat. Hallo.
2: Hallo, mein Name ist Guido Bresnik und ich freue mich, ein Teil der Blind Date mit Kochshow sein zu dürfen. Ich bin mega neugierig, was mich dort erwarten wird, welche Leute und vor allem auch welche Frauen ich dort kennenlerne. Ich selbst bin seit etwa Januar auf der Suche nach einer neuen Partnerin, würde sagen, ich bin aufgeschlossen, neugierig auf das Leben, sportlich aktiv. Ebenfalls bin ich an der Persönlichkeitsentwicklung sehr aktiv, würde sagen, dass ich auch selbstreflektiert bin. Und wenn auch meine zukünftige Partnerin von diesen Themen nicht abgeneigt ist, dann wäre das definitiv ein richtig guter Pluspunkt. Und viel Spaß beim Kochen!
1: Hier gerade die nächste Kandidatin.
3: Hallo ihr Lieben, herzlich willkommen in meiner Küche. Hier werden vor allem Kindergerichte gekocht. Das liegt daran, dass ich stolze alleinerziehende Mama bin. Nach der Arbeit und im Kinderprogramm muss es bei uns einfach was Unkompliziertes sein. Das heißt, zwei Sachen, die ich immer da habe, sind Milch und Eier für Eierkuchen. Und ansonsten gibt es bei uns sowas wie Nudeln mit Tomatensauce oder Dino-Schnitzel. Und ich muss sagen, jetzt nach einigen Jahren bin ich wirklich ein bisschen gelangweilt davon. Das Problem ist aber auch, ich bin keine besonders inspirierte, gute Köchin. Das heißt, hier ist ganz dringend die Unterstützung von einem Mann gefragt, der gut und gerne für mich und mit mir kocht und vielleicht ja auch noch ein paar andere Qualitäten mitbringt.
1: Hallo!
4: Ja, hallo!
5: Grüße aus Dresden. Ich bin Markus und dank eines guten Freundes, der meint, es wäre eine super Idee, hier mitzumachen, bin ich jetzt Teilnehmer der Single-Mit-Koch-Show. Mein Leben dreht sich hauptsächlich um American Football. Also wenn ich nicht auf dem Trainingsplatz oder im Fitnessstudio bin, stehe ich gerne in meiner Küche und koche Thai Curry für meine Freunde. In meiner Freizeit ist mir Harmonie sehr wichtig und das ist auch der wichtigste Punkt bei der Partnersuche. Ich freue mich auf jeden Fall schon mal auf einen super spannenden Abend.
1: Wir haben es ja gerade schon gesagt, wir freuen uns, dass ihr jetzt alle da seid und wir wollen natürlich, dass ihr euch auch ein bisschen schon mal kennenlernt. Natürlich jetzt nicht in der Atmosphäre, dass Dirk und ich daneben stehen die ganze Zeit wie Mama und Papa und das Ganze beobachten. Na gut, beobachten werden es dann trotzdem die Zuschauer, aber wir werden nicht unmittelbar dabei sein. Das heißt, wir werden euch jetzt in einen kleinen, ich sag jetzt mal Rückzugsort, in die Lounge vom Küchenzentrum Dresden einladen, wo ihr ein bisschen plauschen könnt. Wir haben auch ein kleines Spiel vorbereitet und dann werden Dirk und ich so, ja, dann nochmal anklopfen und dann?
6: Dann fragen wir einfach, wer mit wem heute die 40 Minuten Koch-Challenge zusammen macht.
1: Als Gewinn gibt es ein großes Menü, ein Vier-Gänge-Menü im Kastenmeiers inklusive Weinbegleitung. Und dieses Menü, also ihr könnt euch sozusagen dort noch ein weiteres Date, ich sag's jetzt mal so, erkochen. Das zweite Pärchen geht natürlich nicht leer aus. Ihr erhaltet dann Einkaufsscheine für die Rewe-Märkte in Sachsen. Wir gucken mal, was sich da so anbahnt. Und jetzt würde ich sagen, geht's erstmal ab in die Lounge.
7: Dann Ruhe. Rezept oder Freihand? Also ich finde es schon mal gut, wenn man so ein Grundgerüst hat, wo man sagt, wo will man hin? Aber alles, was dazwischen und sozusagen ist, dann doch gerne so ein bisschen aus dem Bauchgefühl und aus einer Erfahrung heraus. Also doch eher Freestyle.
8: Okay, dann kommt jetzt die Stunde der Wahrheit für mich. Also ich kann nicht besonders gut kochen. Ich habe mich hier beworben, weil ich gedacht habe, vielleicht lerne ich jemanden kennen, der für mich kocht. Also deshalb für mich auf jeden Fall Rezept. Ich kann so Kindergerichte ganz gut. Ich bin auch alleinerziehende Mama, also zum Thema Stunde der Wahrheit. Und meine Eierkuchen Freestyle sind super. Dino-Schnitzel kriege ich auch hin. Mein Sohn meinte vorher zu mir, Mama, wenn ihr Kartoffelbrei kochen müsst, dann gewinnst du.
9: Bei mir ist es auch gar nicht so easy zu beantworten. Ich kreiere selber Rezepte. Also ich habe einen Foto-Fitness-Blog und versuche dann quasi das so in kalorienarm und proteinreich umzugestalten.
10: Ich bin auch so eher der Freestyle. Ja, wenn ich einfach so rumprobiere mit dem, was mir dort auf dem Teller präsentiert wird, dann klappt es meistens irgendwie.
9: Brunch oder Dinner? Ich liebe Frühstück. Also ich muss frühstücken, dann auf jeden Fall Brunch.
8: Also ich liebe auch Frühstück. Also wenn ich kein Frühstück

0: gegessen habe, dann werde ich auch echt so hangry. Das ist gar nicht gut.
1: Frühstück klingt gut, schließe ich mir an.
2: Dann stehe ich heute mal raus. Ich bin eher so der Abendbrot-Typ, also abends essen gehen, schön im Restaurant.
1: Sauber oder chaotisch? Manchmal ist es bei mir schon ein bisschen chaotisch in der Küche. Naja, das gehört, glaube ich, ein bisschen dazu.
3: Ja, ich würde auch eher sagen, so ein bisschen Team chaotisch, auf jeden Fall in der Küche.
0: Ich würde sagen, es ist ein zu hoher Anspruch, dass während des Kochens alles perfekt aussieht. Ich weiß, manche Leute kriegen das hin, aber ich kriege das auf jeden Fall nicht hin.
2: Ich denke auch, beim Kochen darf man ruhig ein bisschen sozusagen sich austun und am Ende dann halt nochmal die Spülmaschine den Rest machen lassen.
1: Knoblauch oder vorsichtig? Also ich muss sagen, ich bin definitiv Team Knoblauch.
3: Also ich finde es lecker, aber ich vertrage es nicht. Also ich kriege dann Schweißausbrüche und also ne, man merkt, dass der Körper arbeitet.
0: Also ich habe relativ viele Termine, wo ich am nächsten Tag hin muss. Das ist so ein bisschen das Hindernis. Aber an sich, also Knoblauch ist schon sehr gesund.
4: Ihr unterhaltet euch gut, wie ich das so mitbekomme. Genau, hör gar nicht auf zu reden. Du, guck mal, ich bin jetzt schon hier, mal habe ja angeklopft. Also ich finde, was ich so mitgekriegt habe gerade, ihr seid auf alle Fälle schon gut im Redefluss. Ja, wir wollen natürlich, das ist jetzt die Frage der Frage, wer kocht denn heute zusammen? Gibt's ein Match? Wie habt ihr euch entschieden? Weil ich weiß im Moment noch nicht, was gibt es für Zutaten, genauso wenig wie ihr. Und ich weiß noch nicht, wer mit wem kocht. Also alles unbekannte Faktoren hier.
3: Aber Markus hat einen Vorschlag.
2: Genau, also ich würde es gleich so machen, dass wir gleich so sitzen bleiben und uns gegen unsere Nachbarn schnappen. Dann machen wir das so, wenn das für euch in Ordnung ist.
4: Nein, also ihr müsst natürlich Guido und Vivian und natürlich Anne. Ihr habt da auch noch ein Wörtchen. Ihr müsst jetzt Daumen hoch oder so. Es ist alles möglich.
0: Ja, also ich hätte mir auch direkt den Markus geschnappt.
4: Ach, nein. Na dann würde ich sagen, anstoßen und damit geht's ans Kochen. Jetzt muss auch natürlich was gemacht werden. Ja, ich glaube, heute wird hier schon nicht nur gekocht, sondern auch geflirtet, oder? Unsere Pärchen haben sich gefunden.
5: Gerd, ja, also ich sage, super. Ich glaube, das passt. Ich glaube, wir brauchen gar nicht kochen. Ich glaube, wir brauchen gar nicht kochen. Wir schmeißen eine Mütze.
4: Ich habe ein gutes Gefühl. 40 Minuten Kochzeit läuft. Ja. Ab jetzt, wenn du dann drückst.
5: Ja.
4: Und ich denke, das ist ein gutes Match hier alles. Ich habe ein gutes Gefühl. Bist du bereit?
5: Ich bin immer bereit. Und seid ihr fertig und los geht's. Ja. Komm, also bist du schon hier? Du gehst da hinten noch drücken. Ja, ich hab schon gedrückt. Sehr gut. Los geht's. 40 Minuten.
3: Es geht los. Es geht los. Es gibt Pasta mit Spargel und Lachs in einer Zitronensoße mit ein bisschen Parmesan drüber und eventuell sogar noch Dessert und Vorspeise.
5: Wie ist denn der Plan?
0: Markus hat den Plan.
5: Markus hat den Plan, ja. Okay.
1: Sehr gut, dann genau. Also unser Plan ist quasi Hauptgericht, dass wir da an den Lachs rangehen, den schön im Ofen machen, dazu den Spargel mit Nudeln und mal gucken, ob wir eine Käse-Cremesoße so hinbekommen. Und als Nachtisch geht es in die Richtung Eis. Wir hatten vorhin schon mal was von heißer Liebe gehört.
5: Zum Beispiel, das passt ja natürlich. Ne?
1: Da können wir mal gucken.
5: Okay.
1: Und ein kleiner Vorsalat.
5: Super.
1: Und dann kleines Geheimrezept sozusagen. Dann als kleiner Gruß an die Küche, aus der Küche, quasi ein paar sehr herzhafte Würste. Ich hätte sie jetzt als Gorizos aus Spanien identifiziert.
5: Nein, das ist Italien. Das ist Salsiccia, das ist Fenchel-Salami.
1: Aber es ist ähnlich so wie dem und das wird bestimmt gut.
3: Ich habe einen Food- und Fitness-Blog auf Instagram und kreiere da so proteinreiche, kalorienarme Rezepte. Probiere mich da so ein bisschen aus und teile das mit der Community.
6: Derzeit bin ich Planungsingenieur für Solaranlagen.
7: Genau,
6: und ich will perspektivisch gerne raus aus dem Technischen rein in das Menschliche. Also im Sinne von Menschen helfen, Menschen inspirieren und gerne auch auf der Bühne stehen, was ich ja dann sozusagen heute schon mache. Also es ist natürlich auch in der Findungsphase, ähnliche Findungsphase. Was es dann schlussendlich wird, das wird sich dann hoffentlich zeigen.
1: Lachs sind wir bei 180 Grad, also den müssten wir dann spätestens in 10 Minuten reintun, sonst wird der Lachs dann hinten raus ein bisschen, also nie fertig werden sonst. Dann hätte ich gedacht, dass wir die quasi klein schneiden.
0: Einfach nur klein schneiden,
1: genau, die sind ja jetzt wahrscheinlich schon so, dass wir die einfach
0: Na, die sind jetzt frisch aus der Packung.
1: Also ich wasche die meistens kurz ab und schneide es dann klein. Ja. Da bin ich mir nur nicht sicher, ob das richtig ist.
0: Genau, also ich habe das nämlich auch irgendwie so im Hinterkopf, dass man die eigentlich nicht wäscht, aber ich würde sie auch waschen.
1: Dann machen wir es einfach mal beide. Dann lass uns das gemeinsam so machen. No?
5: Ist es nicht harmonischer?
0: Ja.
5: Lass uns das gemeinsam so machen, das ist super.
6: Du bist ja schon super weit.
3: Naja, das kann man ja hier schon schnell machen, ne? So ein bisschen Salat, das ist ja fix gemacht. Und das kann ja auch nicht kalt werden. Deshalb dachte ich mir, ich fange damit einfach mal an und überlasse dir den Herd.
6: Okay. Gucken wir mal, ob das was wird. So, soll ich das vielleicht schon mal ein kleines bisschen halbieren?
3: Nee, das kann ich auch machen. Also wenn du die Nudeln, du bist ja ein Nudelwasser dabei.
6: Die Nudeln, ich habe irgendwie ein bisschen...
3: Und Butter hast du jetzt auch da drin?
6: Genau, ich muss hier noch ein bisschen mich organisieren. Ich bin ja noch in der geistigen Findungsphase.
3: Ich weiß noch nicht, ob wir die, aber dann wird die Schale immer so doof. Ich habe jetzt überlegt, ob wir die auch noch mal irgendwie anschwenken, braten oder so, aber das ist dann doof, ne?
6: Die was?
3: Die Tomaten. Hier, für den Salat. Aber wir haben ja noch getrocknete Tomaten.
1: Ach so. Also sehr gut. Das ist der Grund, warum du vielleicht ein eigenes Restaurant hast.
5: Nicht nur vielleicht. Aber liegt nicht nur an die Spaghetti, könnte ich sagen. Was willst du machen?
1: Also ich hätte jetzt einfach Nudeln kochen wollen. Also ich hätte jetzt erstmal das aufmachen
5: wollen. Wie kochst du denn Nudeln?
1: Na, indem ich vorher Wasser reintue und dann das heiß werden lasse mit Salz und dann hier.
5: Ja, aber du hast jetzt einen Topf ohne Wasser.
1: Ja, du hast mich jetzt aus dem Konzept gebracht. Ich wollte jetzt erstmal das Wasser.
5: Ja, deswegen, ich wollte nur noch mal, ich habe bloß gesehen, dass du jetzt einen Topf hast ohne Wasser und Nudeln und...
1: Genau.
5: Ja, genau.
0: Gerd, ich habe gleich mal eine inhaltliche Frage. Ja. Stiel ja oder nein?
5: Sehr viel Geschmack drin.
0: Ja. Okay.
1: Also wir brauchen die alle Pilze, denke ich.
0: Ne, ich glaube auch. Ich mache einfach ein paar, so schön einfach.
1: Genau. Okay. Wollen wir den Spargel vorher kochen und dann braten? Oder können wir eigentlich...
0: Keine Ahnung.
1: Okay, dann... Ich würde sagen, Spargel vorher kochen und dann anbraten, oder? Oder dünsten sozusagen.
5: Alles, was du vorher kochst, nimmst du den Produktgeschmack.
1: Okay.
0: Das war ein Nein.
5: Heißt Nein.
6: Hier kommt klar soweit.
5: Ihr habt den Nudeln schon im kalten Wasser.
6: Das war jetzt ein gedanklicher Aussetzer von mir, das gebe ich recht, ja.
3: Die Champignons können wir auch noch ein bisschen anbraten für den Salat, dass wir nicht nur Rohkost haben. Ich würde mal hier noch, haben wir denn noch ein Feld, ein Kochfeld irgendwie für eine kleine Pfanne? Aber wir haben nur so eine große. Wie geht das an? Ach so, das geht hier an.
6: Da musst du jetzt halt an.
3: Okay, das sitzt an. Hier die Butter.
6: Ist der Butterlöffel?
3: Ja, ich überlege nur, ob ich so ein Butter, Oliven und Öl mache. Für den Salat vielleicht eher ein...
6: Wobei eigentlich das Olivenöl nicht so wirklich zum Anbraten ist.
3: Was haben wir hier? Oh, wir haben sogar... Guck mal, das könnten wir auch für die Soße nehmen.
6: Mhm. Ist das jetzt schon für die Soße?
3: Nee, das ist noch Salat. Salat. Ja, dann nehme ich hier...
6: Aber du hast jetzt gesagt, gewürfelt den Fisch, ne?
3: So groß wie der Spargel vielleicht.
0: Wie groß sind denn unsere Salatschälchen?
1: Sind die Salatschälchen?
0: Die Teller. Reicht das schon für die drei?
1: Ja, oder? Ich denke, so groß sind auch gar nicht die Teller. Wir haben da noch ein paar die Tomaten.
0: Ich mache das erstmal hier an den Rand.
1: Genau, dann stelle ich das mal hier vorne hin.
0: Haben wir einen Mülleimer?
1: Ich kann es gerne wegwerfen.
0: Was haben wir noch für den Salat?
1: Genau, wir haben...
0: Zwiebeln? Oder... Nee, oder?
1: Ich würde jetzt, also dadurch, dass ich nie weinen möchte jetzt und ich das sehr schlecht kann, Zwiebeln schneiden.
0: Das kann ich.

0: Schneid dir schon mal die Tomaten so, warte mal, für die okay. Hauptspeise.
1: Das muss, glaube ich, ab.
0: Es ist super schwer, in einer fremden Küche zu kochen.
1: Ja, ja, das stimmt. Da jetzt auch mal gerade ein bisschen meine Findungsschwierigkeiten.
0: Dann aufschneiden.
1: Ja, auch so kleinen Würfeln, würde ich sagen.
0: Ja, das wird ja wie Hackfleisch. Also ich weiß gar nicht, ob man das noch formen kann. Das ist eher wie so gekrümeltes Hack dann.
2: Ich koche gerne und ich koche auch viel, aber ich koche leider nur Kindergerichte und ich bin nicht so eine kreative Köchin.
3: Aber stopp, schon gerne. Kindergerichte? Ich weiß ja, ich habe ja selber einen 5-Jährigen zu Hause. Da kocht man eben anders. Das ist einfach so. Ne? Und die haben ja jede Woche auch was anderes. Ne? Die eine Woche geht Paprika und Brokkoli, die andere Woche ist das No-Go. Ja, und wie ist es denn so mit einem Unbekannten zu kochen?
2: Also

0: Markus wirkt sehr kompetent. Deshalb bin ich eigentlich ganz entspannt gerade.
1: Ja,
0: also ich habe schon gesagt, er hat die Verantwortung.
2: Ein Pelz in der Kante,
1: ja.
2: Oder?
1: Ja.
2: Nein, mach doch gar nicht, Gerd. Weißt du, ich schwatze mal so gerne. Ja, aber ich spüre hier schon leichte Sympathien, oder?
1: Ja, also sympathisch sind wir uns definitiv.
2: Ja, habt euch aber auch schon ein bisschen kennengelernt.
3: Was würdest du sagen, man kann sich während einer Kochshow, kann man sich kennenlernen?
4: Schwierig gerade, weil wir so konzentriert sind und weil man sich ja beeilen muss.
3: Und dann ist man zusätzlich noch abgelenkt von einer attraktiven Frau, also... Ich weiß nicht genau, wie die sich das vorgestellt haben. Das wäre dann meine Empfehlung für die nächste Runde. Gib dir 10 Minuten mehr Zeit.

0: Also viermal die Woche auf jeden Fall im Fitnessstudio.
1: Darf ich dir das zum Kosten geben?
0: Oh ja, ist gut. Würde ich so lassen.
1: Und seit wann bist du jetzt auf der Suche?
0: Also tatsächlich, ich suche gar nicht. Ich war immer der Meinung, ich lasse mich finden. Aha. Aber, Halbzeit schon.
2: Also bei mir ist es schon ein bisschen länger her, dass ich eine feste Freundin hatte. Hat auch viel mit meinen Lebensumständen zu tun, ne? Wo es einfach darum geht, ich bin viel unterwegs, habe quasi auch einige Verantwortung in meinem Leben. Wir hatten es ja vorhin schon, ich arbeite noch für eine Kinderschutzstiftung. Und
3: ja, okay, das habe ich gerade noch gar nicht so richtig mitgekriegt. Das musst du mir noch ein bisschen erzählen, da kam ich zu spät.
2: Und da kommt natürlich her, dass mein Tag gut durchgeplant ist.
3: Aber hattest du jetzt gesagt, wie lange du schon Single bist?
2: Ich kann es dir nicht sagen, wie lange schon. Also ist schon sehr lange.
3: Bei mir, ne, ist auch das Zeitproblem ist auf jeden Fall ein sehr großes Problem.
2: Ja.
3: Also mein Kleiner ist jetzt 7.
2: Ich höre dir aber zu.
3: Und ich bin jetzt allein mit ihm seit fast 4 Jahren. Es gab einen Beziehungsversuch, aber niemanden jetzt in den 4 Jahren, den ich wirklich als Partner vorgestellt hätte. Ja. Oder ich habe noch so viel zu tun und nachzuholen, dass ich gar nicht auf die Idee komme.
2: Genau. So ähnlich geht es mir aber auch. Ich bin auch jemand, der lieber Menschen persönlich kennenlernt, als irgendwie Online-Dating und solche ganzen Geschichten. Umso besser, dass wir uns hier kennengelernt haben.
1: Ein bisschen. Ja. Die Nudeln, ich glaube, die Nudeln müssen wir noch mal ein kleines bisschen nachwürzen.
0: Ja, das war ja. Aber denk dran, wir machen auch noch Soße ran, ne? Die würzen wir auch noch. So eine Zitronensoße. Na, ein bisschen hier mit diesem wir haben hier so ein Limonenöl, ein bisschen Sahne.
1: Was sind hier noch? Die Zwiebeln und die Knoblauch?
0: Und nimm das ruhig, dieses Lemonöl, ne? Weil das hilft dann schon mal fürs Aroma. So, die Himbeeren sind eingelegt.
2: Pinienkerne?
3: Ohne Fett, das weiß ich.
2: Yeah. Dann ist hier nie Butter drin gewesen. Dann ist das deine Pfanne.
3: Von wem hast du kochen gelernt? Von deiner Mama? Oder
2: ich wollte mal Koch werden und habe deswegen schon mal in Richtung in der Schule schon mal geguckt. Und dann kam jemand um die Ecke und meinte, du bist hochgradig allergisch auf alle Gewürze und alles drum und dran. Nein. Deswegen ist Kochen nicht so dein Ding.
3: Also ich habe Pinienkerne, Gerd. Ich bräuchte jetzt mal hier was, damit kein Unglück geschieht.
4: Am besten ein bisschen backen.
3: Ja, kannst du mir noch so ein Holzding geben?
2: Aber Pfanne ist schwer. Soll ich mal ganz kurz hier den Kochmove machen, das angeben kann?
3: Ja, mach mal Kochmove.
2: Dann machen wir das hier.
3: Oh, wow. Dann werde ich ja gleich schwach hier. Also ich finde, das ist ja so eine super kurze Zeit, um so viele Sachen zu kochen. Aber wenn du sagst, wir schaffen das, dann...
5: Ja, 14 Minuten, sagt der Gerd.
2: Ja, das ist ja genau wie geplant. Zitronensaft, ja. Hast du gesagt. Wo finde ich den denn?
4: In der Mitte bei der Zitrone, innen drin wahrscheinlich. Im Zweifelsfall.
2: Ja gut, dann haben wir denn ein Gerät, was das herauslockt.
4: Wir sind Männer, wir brauchen keine Zitronenpresse, wir machen mit der Hand. Schau hin. So geht es, genau.
2: So soll ich das mal tun.
5: Ihr habt natürlich jetzt auch wieder viel machen wollen in der Zeit.
3: Wo ist der dritte Teller?
2: Der dritte Teller, den haben wir hier. Und dann kommen wir noch den Spargel quasi noch mit auffallen.
0: Ja, mach richtig viel.
1: Ich tanze jetzt nochmal an dir vorbei.
3: Ich schneide ihn einfach so in 3 Stücke, auch wenn die dann so ein bisschen unterschiedlich aussehen.
2: Genau.
5: Wir sind ja immer noch hier auch bei einer Dating-Show, ne? beim Kochen.
4: Komm, eine Minute noch. Komm, spritze da rein.
0: Komm. So, wir brauchen ja noch das Eis dann drauf. Das ist das Schwester.
3: Ach so, ja, der Käse. Wo ist der Käse?
5: Es muss hier stehen.
3: Einfach nur hier stehen. Und gut
2: Sekunden, wir haben das. Sekunden. Wir haben den Salat. Glaub, wir haben den Nachtisch.
4: Super. Sauber. Lass ihn.
5: 3, 2,

0: Zuschauerin, wir haben es geschafft, beziehungsweise unsere Pärchen haben serviert. Die Juroren haben verkostet. Und bevor die Juroren sich zu Wort melden, wir haben ja nicht viel neben des Kochens nicht viel reden können, weil ihr so beschäftigt wart. Wie war's denn? Was habt ihr für ein Gefühl? Holt ihr euch hier den Sieg und könnt beim Gerd essen gehen?
1: ich weiß es nicht. Also Markus ist auf jeden Fall hochkompetent im Kochen. Ich bin sehr zufrieden.
2: Ja, also mit so einer guten Partnerin kann man eigentlich nur gut gewinnen. Von daher, ich denke, das kann was werden heute.
3: Ja, die Zeit ging super schnell rum, aber ich würde auch sagen, wir waren ein gutes Team. Wir haben unser Bestes gegeben und ja.
4: Meisterin im Anrichten, würde ich sagen. Von daher kann da fast schon nichts schief gehen.
0: Also ich denke, es haben sich die richtigen Pärchen-Matches hier gebildet. Und genau, jetzt sind wir sehr gespannt, was die Juroren gesagt haben. Wie hat es euch denn geschmeckt, Jungs?
5: Tja, das war nicht so einfach heute. Ne? Also das war wirklich kurz überrissen. Hier war der Salat. Super, abgeschmeckt, perfekt, toll angerichtet, tolles Dressing. Hier haben wir das Dressing oder uns das Dressing gefehlt, komplett. Da war leider, hat der Salat gewonnen. Dafür hat hier die Pasta gewonnen. Hier hat ein bisschen mehr Cremigkeit, so ein bisschen was so. Bisschen mehr so, ne? Tja, beim Dessert. Unentschieden. Ich habe eine gute und eine schlechte Nachricht für euch. Die schlechte Nachricht ist, es hat keiner verloren. Und die gute Nachricht, ihr seid beide unentschieden. Also von daher, beide Pärchen. Okay? Und dann ja. Machen wir ein schönes Menü mit Weinbegleitung, alles, was dazugehört. Und ein bisschen Kaschmeltherter außenrum.
6: Ansonsten machen wir es ja immer so, dass der Zweitplatzierte dann entweder ein Topfset bekommt oder bei uns einkaufen gehen kann. Ihr geht jetzt nun beide zum Gerd essen. Und da dann noch ein bisschen Budget übrig ist, haben wir uns gedacht, Markus, du hast uns heute ein bisschen mit deinem Ehrenamt abgeholt. Wir machen da eine Spende und komm dich mal bei deinem Ehrenamt besuchen. Das ist auch, Integration ist ein Herzensprojekt von uns dreien. Deshalb sind wir dort mit dabei und das Budget, was wir dort uns ausgedacht haben, 500 Euro wird als Spende an den Verein überwiesen. Okay? Nochmal ganz kurz als kleines Resümee von meiner Seite. Dirk, ich weiß nicht, ob du dann auch noch was sagen willst. Man hat ja schon gemerkt, dass das wirklich Teamarbeit gewesen ist. Nee, wirklich. Wir hatten noch nie so viele Teller auf dem Tisch. Ja. Habt da ganz toll gemacht. Ihr habt euch einen Kopf gemacht. Also, ja, ein tolles, tolles, kurzes Menü. Habt ihr ganz toll gemacht. Lieben Dank.
7: Das Schlusswort. Für mich ist ja das Herzensprojekt auch, dass sich Menschen finden. Ja. Und ich glaube, heute in der Küche eine Team-Challenge zu finden und dass das so geklappt hat, es war spontan und es war einfach nur geil.
0: Also erstmal nehmt ihr das an. Also erstmal herzlichen Glückwunsch. Ihr seid sozusagen beides Gewinnerpärchen und dürft beim Gerd dieses tolle Menü inklusive Weinbegleitung etc. genießen dürfen. Sagt ihr erstmal grundsätzlich ja, ihr möchtet zusammen das gerne machen und in Ruhe, ohne hier Sophia, Gerd und Co. mal entspannt
5: Ich lasse euch da auch in Ruhe, keine Angst. Ihr müsst doch nicht selber mitkochen, ja? Nicht spülen oder sowas. Keine Angst.
0: Also. Seid ihr dabei? Ihr sagt ja?
8: Also von meiner Seite gerne.
1: Ja. Doch, ich auch.
4: Von meiner Seite auch.
3: Ja, sehr gerne.
0: Wunderbar. Wir freuen uns über Fotos und andere Berichte dann nach dem Essen. Und damit haben wir unser erstes Blind Date Spezial der Mitkochshow abgedreht. Genießen jetzt noch den Ausklang und freuen uns, wie gesagt, über Berichte, wie es dann war. Und komm dich natürlich und den Verein besuchen. Das machen wir mit der Kamera, Kaitan. Sind wir dabei? Absolut. Und überreichen den Scheck und gucken uns mal an, was ihr überhaupt so hier treibt. Kulinarische Grüße gehen nach Hause. Und wenn Sie Lust haben mitzukochen, ob bei der Mitkochshow oder als Single, könnt ihr euch immer bewerben. Sachsen-Fernsehen.de. Alle Infos sind dort. Ciao.
5: Tschüss.

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3: Guten Abend und herzlich willkommen zur Drehscheibe Lausitz am Freitag, dem 29. Mai. Schön, dass Sie mit dabei sind bei Ihrer Nachrichtensendung für die Lausitz, Ostsachsen und Südbrandenburg. Wir haben wieder die wichtigsten Themen aus der Region für Sie zusammengestellt. Kompakt, aktuell und nah dran. Wir starten unsere gemeinsame halbe Stunde heute im Wohnkomplex 3 in Hoyerswerda. Wie viele andere war er in den 60er Jahren für die Arbeiter des Gaskombinates Schwarze Pumpe errichtet worden. Entlang der Bautzner Allee bildet der WK3 auch heute noch maßgeblich das Zentrum der Hoyerswerder Neustadt. Statt der befürchteten flächendeckenden Abrisse nach der Wende wird hier bis heute investiert und städtebaulich immer mehr aufgewertet. Die meisten Wohnblöcke gehören der Wohnungsgesellschaft Hoyerswerda. Mit Parks und altersgerechten Wohnraum will der Großvermieter die Attraktivität des WK3 sogar noch weiter steigern.
4: Der WK3 in Hoyerswerda gilt als eines der beliebtesten und meistbewohnten Quartiere in Hoyerswerda. Er ist außerdem einer der wichtigsten Wohnkomplexe der Wohnungsgesellschaft Hoyerswerda, welche hier über 1000 Wohnungen vermietet und damit 15% des gesamten Bestandes. Seit 2018 hat der Großvermieter über 11 Millionen Euro in Renovierungen, Sanierungen und in die gesamte Aufwertung des Wohnkomplexes investiert. So wurde auch in letzter Zeit eine Beton- und Balkonsanierung in der Becherstraße 13 bis 17 abgeschlossen.
5: Das heißt also, die Balkons sind ja sozusagen vorgehangene Betonelemente. Und da ist eben so, hier ist auch gerade noch die Wetterseite, dass dort die letzten Jahrzehnte dem Gebäude sozusagen zugesetzt haben. Und die Balkons sind ja auch mit einer Bewehrung sozusagen an der Außenhülle befestigt. Und da ist uns eben aufgefallen, gerade in den letzten ein, zwei Jahren, dass dort schon einzelne Betonelemente sich verabschiedet haben sozusagen. Die Bewehrungen liegen frei, die Korrosion ist reingegangen.
4: Ähnliche Reparaturen an weiteren Blöcken seien bereits geplant. Außerdem ist die Errichtung einer parkähnlichen Begegnungsstätte für Jung und Alt auf der Freifläche der ehemaligen Herderstraße 14 bis 18 in Arbeit. Für diese Parkanlage werden durch das Modellprogramm Agil 55.000 Euro investiert. Das Programm fördert altersgerechtes Wohnen.
5: Mit der Begegnung von Menschen bleibt man natürlich auch agil, weil man unterhält sich mit Menschen, man tauscht sich aus über das Stadtgeschehen, über die neuesten Entwicklungen, zum Beispiel im Strukturwandel. Und diese Möglichkeit haben wir hier geschaffen im Wohnkomplex 3. Wenn man vielleicht nachher sich das im Detail nochmal anschaut, ist es so, dass wir eine Wegeführung hier mit eingebracht haben, dass wir den Pavillon mit implementiert haben. Dort gibt es dann auch Bänke, einen Tisch, eine Beleuchtung und ganz viel Grün ringsrum. An sich müsste man vielleicht in anderthalb, zwei Jahren hier nochmal herkommen, weil wenn dann alles angewachsen ist an der Stelle, also die ganzen Sträucher, Bäume und so weiter, wird das natürlich alles noch deutlich schöner und aufgehübschter aussehen, als es jetzt eben nach der Neupflanzung der Fall ist. Aber man kann, denke ich mal, schon erahnen, dass das hier ein kleiner Ort wird sozusagen an der Stelle.
4: Ein weiteres Projekt befindet sich ebenfalls in der Neustadt. Herderstraße 21 bis 29. In das aktuelle Premium-Projekt der WH werden 5,6 Millionen Euro investiert. Vor zwei Jahren wurde eine Komplexsanierung des in die Jahre gekommenen Hauses beschlossen. Jetzt sind durch Finanzierung und Unterstützung des Bundes und des Freistaats starke Veränderungen zu sehen.
5: Wir haben hier die Möglichkeit, wirklich alles von rechts auf links zu drehen. Das bedeutet, dass hier die Grundrisse geändert werden. Das bedeutet, dass hier Fußbodenheizung in einem Wohnblock mit installiert wird, sozusagen, was ein Novum in Hoyerswerda ist. Wir haben hier die Möglichkeit, moderne Bäder, Küchen mit zu implementieren. Und was ganz, ganz wichtig ist, ich sage mal salopp für Jung und Alt, sind die Aufzugsanlagen. Das heißt also, wir haben hier bautechnisch die Möglichkeit, zwei Aufzüge für alle fünf Eingänge sozusagen mit zu integrieren. Und die Aufzüge

0: gefahren sozusagen vom Keller bis hoch in das letzte Geschoss, sodass eben auch Menschen mit einem Handicap oder vielleicht auch etwas ältere Menschen, die eben Probleme mit dem Bewegungsapparat haben, aber auch junge Menschen, die vielleicht einen Kasten Wasser schleppen müssen, auf der anderen Seite das Kind auf dem Arm haben, hier besser und bequemer in ihre Wohnung dann reinkommen.
1: Diese Bauvorhaben des zweiten Bauabschnittes befinden sich zurzeit bereits auf der Zielgeraden. Als Highlight wird an der Giebelseite des Hauses noch von einem Künstler aus Cottbus eine riesige Sonnenblume an die Hauswand gebracht. All diese Maßnahmen sollen bis November 2026 fertiggestellt sein. Dann können auch die Mieter der neuen Wohnungen einziehen. Das neu sanierte Gebäude wird dann 40 Zwei- und Dreiraumwohnungen mit einem Preis von 7,50 Euro pro Quadratmeter sowie ca. 30 Parkplätze beinhalten. Für die Zukunft sind weitere Sanierungsprojekte, inklusive neuer Aufzüge, Balkone und Wärmedämmverbundsysteme für ein preiswertes Wohnen in Neustadt und Altstadt geplant. Sportfrei hieß es auf dem Sportplatz der Freien Schule Schwebnitz. Bei einem Sportfest, organisiert von den Mitgliedern der Manpower-Gruppe und Frauensportgruppe des Vereins Grün-Weiß Schwebnitz, und mit Hilfe des Kreissportbundes Bautzen konnten die Teilnehmerinnen und Teilnehmer ihr Sportabzeichen ablegen. Bürgermeister Marco Schmidt war zur Eröffnung dabei und wünschte allen Kandidaten viel Erfolg.
2: Jeder sollte seine persönlichen Ziele heute versuchen zu erreichen. In erster Linie sollte der Spaß auch stehen. Ich habe gehört, es gibt eine Wurst im Anschluss. Ich denke, auch das eine oder andere kühle Getränk wird auf jeden warten. In diesem Sinne, sportfrei. Und viel Erfolg. Danke.
1: Ob Sprint, Ausdauer oder Koordination, für das Sportabzeichen braucht es Leistung in ganz unterschiedlichen Bereichen. Was genau dahinter steckt und welche Voraussetzungen erfüllt werden müssen, erklärt Sven Matschke, Mitglied des Kreissportbund Bautzen.
3: Das Sportabzeichen ist ein Leistungsabzeichen vom Deutschen Olympischen Sportbund. Es ist eigentlich das höchste Ehrenzeichen, was man im Sport bekommen kann und setzt sich aus 4 Kategorien, Schnelligkeit, Ausdauer, Kraft und Koordination und dem Schwimmnachweis zusammen.
1: Heike Freudenberg, eine der Organisatorinnen, schwärmt von der mitgebrachten Motivation und Energie der Teilnehmenden.
4: Was für mich eigentlich das absolute Event ist, wo ich sage, ja, diese Motivation, die jeder Einzelne mitbringt. Also, und wir haben hier von 38 bis 74 Jahren, das ist meine Männergruppe, ich sage immer meine Männergruppe, ich kann es nicht in Worte fassen. Die sind so begeistert und wirklich so dabei und haben so drauf hingefiebert. Respekt.
1: Das Ablegen des Sportabzeichens stand zwar im Mittelpunkt, mindestens genauso wichtig, war aber das gemeinsame Aktivsein, sich gegenseitig zu motivieren und den Sport mit Freude zu erleben. Das 60. Park- und Blütenfest lockte am Pfingstwochenende zahlreiche Besucher und Besucherinnen nach Komlau. Rund um die Rakotzbrücke wurde vom 23. bis 25. Mai gefeiert. Auf der Festwiese sorgten Fahrgeschäfte und Helikopterrundflüge an allen Tagen für Unterhaltung bei Groß und Klein. Entlang der bunten Marktstraße konnten Interessierte außerdem regionale Produkte entdecken und kaufen. Beim Mitmachzirkus Zirkuspause mit Michael Schönfelder durften Gäste selbst in die Rolle von Artisten schlüpfen und verschiedene Kunststücke ausprobieren. Auch die Blütenkönigin war vor Ort zu sehen. Am Samstagabend performte das Weißwasseraner-Rap-Duo Miso und Manik auf der Bühne der Festwiese. Im Anschluss legten DJ Mario und Julian B. bei den Parkbeats bis spät in die Nacht auf und sorgten besonders bei den Jugendlichen für Partystimmung. Der Sonntag begann mit dem 21. Oldtimer-Treffen auf der Kavalierwiese mit anschließender Siegerehrung. Wie jedes Jahr präsentierte sich auch die Freiwillige Feuerwehr Komlau vor Ort. Besucher und Besucherinnen konnten das Fest zudem aus 45 Metern Höhe mit dem Kran der Kran- und Transport Lausitz erleben. Parallel dazu erfüllten Mundharmonika-Klänge von Daniel Schubert den Park rund um die Steinbrücke am Hauptweg. Für Tierfreunde gehörte auch das Ponyreiten wieder zu den beliebten Attraktionen. Am Sonntagabend ging es romantisch weiter. Im beleuchteten Park hörten die Gäste atmosphärische Trompetenklänge. Das besondere Highlight war die Illumination am Rakotsee mit einer faszinierenden Show, die unter anderem die Geschichte des Parks erzählte. Auch das Kavalierhaus wurde festlich beleuchtet. Zeitgleich fand die traditionelle Schlagernacht in Blütenpracht bis 2 Uhr auf der Festwiese statt. Der Pfingstmontag war vor allem Familien gewidmet. Frühshoppen, musikalische Unterhaltung und zahlreiche Angebote für Kinder rundeten das Festprogramm ab. Der Rhododendron-Park zeigte sich dieses Jahr in voller Blütenpracht. Bis auf einen kurzen Regenschauer spielte auch das warme Wetter mit. Zusätzlich verkehrte an dem Wochenende abends ein Shuttlebus und auch die Waldeisenbahn war wieder ein beliebtes Transportmittel. Das Park- und Blütenfest zählt zu den ältesten Volksfesten der Region und lockt regelmäßig mehr als 12.000 Besucher nach Krumlau. So kann man sich gewiss auch im kommenden Jahr dann auf das 61. Park- und Blütenfest freuen.
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6: An dieser Stelle geht es wieder in unsere Kurznachrichten aus der Lausitz. Wenn in den Chefetagen plötzlich lieber gerechnet als geplant wird, ist das selten ein gutes Zeichen. In Südbrandenburg drücken steigende Kosten und leere Auftragsbücher zunehmend auf die Stimmung. Und bei vielen Unternehmen wächst die Sorge, dass die Rechnung am Ende nicht mehr aufgeht.
7: Die Wirtschaft in Südbrandenburg bleibt in schwieriger Lage. Das zeigt die aktuelle Konjunkturanalyse der Industrie- und Handelskammer Cottbus. Demnach hat sich die Stimmung in vielen Unternehmen erneut verschlechtert. Besonders kleine und mittelständische Betriebe leiden unter hohen Energie- und Rohstoffpreisen, steigenden Arbeitskosten und einer schwachen Nachfrage. Auch der Blick in die Zukunft fällt zunehmend pessimistisch aus. 4 von 10 Unternehmen rechnen mit einer weiteren Verschlechterung ihrer Lage. Viele Betriebe verschieben geplante Investitionen oder setzen sie ganz aus. Gleichzeitig wachsen bei zahlreichen Firmen die finanziellen Sorgen. IHK-Hauptgeschäftsführer André Fritsche fordert deshalb schnelle politische Reform und mehr Verlässlichkeit für die Wirtschaft. Es gehe um Arbeitsplätze, Investitionen und die Zukunft des Wirtschaftsstandortes Deutschland. In der alten Schmiede von Obergurich ist der Innenhof gepflastert worden. 2015 hatte die Gemeinde Obergurich das bauliche Zeugnis handwerklicher Tätigkeit, das sich damals in einem desolaten Zustand befand, erworben. Seitdem ist das Wohnhaus und die frühere Werkstatt saniert worden, wie Bürgermeister Thomas Polpitz berichtet. Er ist auch Vorstand des Fördervereins, der sich um den Erhalt der alten Schmiede kümmert. Letztes Sorgenkind war die Scheune, die noch vor einem Jahr vom Einsturz bedroht war. Hier wurden das Dach erneuert, Balken ausgewechselt und Lehmbauarbeiten ausgeführt und somit die Standfestigkeit hergestellt. Zum Tag des offenen Umgebindehauses am 31. Mai kann sich jedermann selbst ein Bild von der alten Schmiede machen. Beim 22. Tag des offenen Umgebindehauses öffnen am kommenden Wochenende mehr als 150 Umgebindehäuser in Deutschland, Polen und Tschechien ihre Türen. Besucher können die regionaltypische Bauweise am 30. und 31. Mai unter anderem in der Oberlausitz, in Nordböhmen und Niederschlesien besichtigen. Höhepunkt ist am Sonntag die Veranstaltung in Seffennersdorf, wo ein mehr als 360 Jahre altes Umgebindehaus saniert und für Seminare und Workshops ausgebaut wurde. Geöffnet sind private Häuser, Museen, Pensionen und Gaststätten. Allein in Sachsen gelten rund 6.500 Umgebindehäuser als Kulturdenkmale. Der Verein Heimat- und Naturfreunde Waldhaus hat eine Crowdfunding-Aktion zur Sanierung des Waldhauses zwischen Döhennersdorf und Großschweidnitz gestartet. Ziel ist die Erneuerung der in die Jahre gekommenen Sanitärräume des beliebten Treffpunktes für Kinder, Familien und Vereine. Geplant ist eine umfassende Modernisierung von neuen Wasserleitungen über Elektrik bis hin zu den Böden, Türen und Sanitäranlagen. Unterstützt wird das Projekt durch die Aktion Viele schaffen mehr der Volksbank. Dabei wird jede Spende ab 10 Euro zusätzlich aufgestockt. Die Bauarbeiten sollen im Herbst beginnen und bis zum Frühjahr 2027 abgeschlossen werden. Auf dem Wochenmarkt in Bischofswerda drehte sich heute alles um den Spargel und den guten Zweck. Von 10:30 bis 11:30 konnten Besucher ihren frisch gekauften Spargel direkt vor Ort gegen eine Spende schälen lassen. Der Erlös kommt der Tafel Bischofswerda zugute. Eröffnet wurde

0: Die Aktion mit einem Auftritt der Kita Hermanns Stift, die Ausschnitte aus ihrem neuen Musical präsentierte. Organisiert wurde die Aktion gemeinsam mit der Stadtverwaltung und der Deutschen Marktgilde. Der Wochenmarkt findet jeden Freitag von 8 bis 14 Uhr statt.
1: Auf der A4 zwischen Uist und Burgau blieb am Mittwochmorgen in der Baustelle ein 40-Tonner mit Getriebeschaden liegen. Es kam zum Stau. Bis zum Eintreffen des Abschleppdienstes machten Beamte mit Hilfe von Holzplanken die Baustellenzufahrten im abgefrästen Bereich befahrbar. So konnte der Stau zumindest eingedämmt werden. Ein 52-Jähriger hatte gestern deutlich zu tief ins Glas geschaut. Der Mann war mit seinem Opel auf der B6 in Großharthau unterwegs und hatte die Absicht, sein Fahrzeug an einem Feldweg zu wenden. Das Manöver schlug fehl. Der Wagen landete im Straßengraben. Der Alkomat zeigte ein Ergebnis von umgerechnet 2,40 Promille. Die Polizisten stellten daraufhin den Führerschein sicher. In den Morgenstunden des gestrigen Donnerstages wurde die Bundespolizei über eine Signalstörung auf der Bahnstrecke Görlitz-Cottbus im Bereich Charlottenhof informiert. Der Grund war schnell klar. Unbekannte hatten versucht, Signalkabel aus den Kabelschächten der Deutschen Bahn zu entwenden. Im Rahmen der anschließenden Umfeldfahndung konnten zwei mutmaßliche polnische Tatverdächtige festgestellt werden. Gegen beide Polen leitete die Bundespolizei ein Strafverfahren wegen besonders schweren Diebstahl ein.
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1: Fußball auf Fahrrädern. Klingt erstmal verrückt, doch was in der Seesporthalle Großkoschen passiert, hat mit gemütlichen Radfahren wenig zu tun. Hier kämpfen einige der besten Radballer Deutschlands und sogar der Welt um Tore, Titel und Sekundenbruchteile. In der neuen Ausgabe der Sportlichen Lausitz schwingt sich meine Kollegin Chiara Bischoff sogar selbst aufs Rad und lernt die Sportart und den
3: Weltcupsiege in Hongkong, Bundesliga, Deutschlandpokal. Und das alles aus einem kleinen Ort am gemütlichen Senftenberger See. Der RSV Großkoschen gehört zu den erfolgreichsten Radballvereinen Deutschlands, liegt aber unter dem Radar vieler Lausitzer. Ein Grund für mich vorbeizuschauen und den Verein vor unsere Kamera zu ziehen. Dafür habe ich mir den Trainer und Spieler Jens Schön hergeschnappt.
4: Wir, ihr, ich befinden uns hier in Großkoschen. In der Seesporthalle und wir spielen hier Radball und es ist ein sehr cooler Sport, er macht Spaß, er fordert einen und man ist immer am Ball.
5: Ich würde auch sagen, ich kenne mich noch so gar nicht mit Radball aus, deswegen bin ich ja heute hier, weil ich denke, dass es auch so ein kleiner Nischensport ist, außer man kommt so aus der Szene. Wie viele Leute sind denn pro Mannschaft? Also sind das jetzt auch 12 wie beim Fußball oder sind es weniger?
4: Auf diesem Feld hier 14 mal 10 Meter ungefähr. Es spielen immer 2 gegen 2. Ein Tormann, ein Außenfeldspieler. Man kann natürlich auch wechseln. Es ist kein fester Spieler eigentlich vorgesehen. Es gibt feste Spieler, ja, aber man kann wechseln. Man spielt, wie gesagt, 2 gegen 2, 2 mal 7 Minuten. Die Kinder spielen 2 mal 5 Minuten, die Jugend spielt 2 mal 6 Minuten. Mhm. Hört sich wenig an, ist aber Vollpower. Ja.
5: Rapper, du hast schon so ein bisschen angedeutet, wie funktioniert das denn? Also setzt man sich einfach auf ein Fahrrad und spielt den Ball?
4: Einfach aufs Fahrrad geht nicht. Wir sehen hier die ganz Kleinen. Ein bisschen Fitness muss auch dabei sein. Man fängt an mit einfach mal stehen auf dem Rad. Das ist ein Rad, das hat eine Starrachse. Das heißt, man kann da auch sehr gut auf stehen. Wiederum muss man sehr viel Training dafür machen. Wenn das dann aber soweit ist, ist dann hier die Jugend schon soweit, dass man sagen kann, wir können schon mal kleine Tricks machen.
3: Und das eine Drauf- und Los-Stimmung nicht funktioniert, habe ich selbst ausprobiert. Dazu aber gleich mehr. Zuerst müssen wir uns mal das Radball-Fahrrad genauer anschauen.
4: Wir haben hier den Rahmen, spezielle Carbonfelgen, noch eine spezielle Carbonstange, damit dieses Rad sehr leicht ist. Umso leichter so ein Rad ist, auch im Rennradsport und woanders auch, ist es so, man ist flinker auf diesem Rad. Mhm. Ja. Früher waren die Räder sehr schwer. Ganz früher wurde noch mit Holzfelgen

0: gespielt. Oder wo bestanden diese Felgen aus Holz? Mittlerweile zwischendurch waren sie dann aus Alu gefertigt, mittlerweile Carbon. Damit dieses Rad, wie gesagt, sehr leicht ist, sehr flink ist, man ist sehr schnell mit diesem Rad. Und der Lenker ist natürlich anders. Den Lenker braucht man, um diese Kraft, um diesen Ball auch zu schießen. Man kann den Lenker umdrehen, hat natürlich nicht viel Power, aber wie gesagt, mit dieser Lenkerform kann man die Kraft vom kompletten Körper, vom Rad, auf diesen Ball bringen.
1: Und dann probiere ich mich mal.
0: Warte, lass dich jetzt los, ja? Ach du Ball!
2: Annika, geh weg! Ich kann nicht lenken. Ich habe mich gefühlt, als würde ich zum ersten Mal Fahrrad fahren gerade.
1: Ja gut, meiner Karriere als Radballspielerin liegen noch ein paar Hürden im Weg. Aber wenn man dann wirklich fahren kann, kommt das Schießen an die Reihe. Dafür gibt's spezielle Bälle.
2: Was ist der Unterschied so zwischen jetzt dem Ball und einem Handball? Ist er von der Größe ähnlich?
0: Von den Gewichten her sind sie ähnlich. Ich glaube, so ein Fußball hat, glaube ich, so um die 500, 600 Gramm. Wir spielen mit 600 Gramm und circa 600 Gramm. Und hier innen drin, beim Handball und beim Fußball, ist eine Luftblase. In diesem Ball ist eigentlich Rosshaar oder Elchhaar. Momentan ist die Herstellung jetzt ein bisschen komplizierter geworden. Von daher ist man jetzt im Versuch, mit Kunststoff das Ganze herzustellen, diesen Ball. Wenn er zu leicht wäre, er würde vielleicht zu schnell hoppeln, ja, oder so weggehen. Wenn er zu schwer ist, ist er schwer fangbar, weil es wird sehr scharf geschossen und aus kurzer Distanz geschossen. Das heißt, diese 600 Gramm sind eigentlich sehr gut handelbar. Ja? Wenn man den so fängt, ist der, wie gesagt, von der Größe her und vom Gewicht her sehr gut handelbar. Weil die neuen Räder mit diesen Carbonfelgen, oder allgemein die neuen Räder, mit diesen neuen Rädern hat man einen sehr guten Schuss. Ja? Und dann sollte es auch nicht zu scharf oder nicht zu schwer sein, der Ball. Auch nicht zu klein sein, nicht zu groß sein. Das ist schon gut austangiert, ja, dass dieser Ball diese Größe und dieses Gewicht hat.
1: Radball gehört mittlerweile eher zum Nischensport. Das sah jedoch zu DDR-Zeiten ganz anders aus. In fast jeder Stadt hat es Radballvereine gegeben. Der RSV Großkoschen, der schon seit 1920 besteht, hat bis heute überlebt und spielt seit der DDR in der Oberliga.
2: Ihr seid ja auch ziemlich erfolgreich, habe ich mir sagen lassen. Ihr habt schon so einiges gewonnen. Ja. Kannst du da vielleicht kurz drauf eingehen und das kurz erzählen?
0: Selber haben wir damals in der DDR-Liga noch gespielt. Heute haben wir die Gebrüder oder die Zwillinge Tim und Erik spielen momentan in der ersten Bundesliga, sind sehr erfolgreich. Die zweite Bundesliga ist besetzt mit zwei Mannschaften zurzeit. Und dann kommt die Oberliga mit guten fünf Mannschaften.
1: Doch wie ich heute gelernt habe, um in dieser Liga zu spielen, fängt man bei den Basics an. Sehr viel braucht man dafür auch gar nicht.
2: Was muss man mitbringen, um das zu können?
0: Ja, man sollte schon ein bisschen fit sein. Andererseits ist es so, wir machen auch so ein Training, dass man hier sagt, wir brauchen für den entsprechenden Sport. Man braucht ein bisschen Power, man braucht Fitness. Wenn jetzt die heutige Jugend natürlich jetzt sagt, bin jetzt nicht so fit, doch, es klappt trotzdem. Wir bekommen sie fit, ja. Also von daher, Grundvoraussetzung ist, man sollte es wollen, das Ganze, ja. Aber man sollte einen Sport wollen, den man dann später mal ausführen möchte. Das ist so, der Wille ist eigentlich da, muss da sein. Das ist ganz wichtig. Und ansonsten, wie gesagt, ja, ein bisschen Spaß am Sport. Und dann, denke ich mal, kann man hier Radball spielen.
1: Und auch wenn ich heute eher mit dem Gleichgewicht als mit dem Ball gekämpft habe, faszinierend ist dieser Sport allemal. Und vielleicht steckt sogar in Ihnen der nächste Radballprofi.
3: Ein sonniges und auch warmes Wochenende steht uns bevor. Die Einzelheiten hat jetzt gleich unsere Praktikantin Lisa für Sie. Im Anschluss folgen die Veranstaltungstipps der Lausitz.
4: Heute war es größtenteils sonnig und man konnte nochmal ordentlich Vitamin D tanken. Mit Höchstwerten von 26 Grad liegt ein sommerlicher Tag hinter uns, der den einen oder anderen vielleicht sogar schon hat mutig sein lassen, denn viele Freibäder der Region haben bereits geöffnet. Wer den Abend im Freien ausklingen lassen möchte, sollte vorsichtshalber einen Regenschirm einpacken, denn im Laufe bilden sich gebietsweise leichte Wolken. In der Nacht kommt es dann vereinzelt zu Regen. Die Temperaturen gehen auf angenehme 15 Grad zurück, ideal

zum Durchlüften. Der Samstag startet mit einem leichten Regen am Morgen bis Vormittag. Gegen Mittag hat uns aber dann wieder Klärchen erreicht und gibt nochmal alles, was sie kann, mit Höchstwerten um die 25 Grad. Nach einem sonnigen Nachmittag ziehen am Abend einzelne Wolken über den Himmel. Es bleibt aber überwiegend trocken. Nachts ist ein Blick auf die Sterne also nur vereinzelt möglich, denn die Wolken verdecken bis zum Morgen die Sicht. Die Temperaturen liegen bei 15 Grad. Am Sonntag ist von allem was vertreten. Wir starten mit Sonne, gehen über in eine zuziehende Wolkendecke und am Abend kann es hier und da regnen und auch mit Gewitter ist zu rechnen. Mit 26 Grad an der Spitze bleibt es warm. Dafür macht sich der Himmel zum Wochenstart richtig Luft, denn wir starten mit Regen in der Lausitz. Die Natur wird sich darüber freuen nach den warmen Tagen und mit 22 Grad lässt es sich am Montag mal richtig durchatmen.

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1: Das war die Drehscheibe Lausitz für heute und für diese Woche. 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Ich wünsche Ihnen jetzt ein wunderschönes und erholsames Wochenende. Sammeln Sie ordentlich Vitamin D. Auf Wiedersehen.
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0: Hallo und herzlich willkommen zu dieser neuen Ausgabe von 04 Plus, Ihrem Magazin für die Landkreise Leipzig und Nordsachsen. Die Stadt Grimma will zukünftig Vereine, Unternehmen und das Ehrenamt stärker miteinander vernetzen. Mit dem neuen Netzwerk Grimma soll eine Plattform entstehen, die Ideen bündelt, den Austausch stärkt und gemeinschaftliches Engagement sichtbar macht.
1: Mit Stadtratsbeschluss am 30. April wurde der Weg freigemacht für ein Netzwerk, welches in der Stadt Grimma die Kräfte bündeln und für die Gemeinschaft eintreten soll. Netzwerk Grimma soll nach Gründungsversammlung am 1. Juni der Verein heißen. Für Oberbürgermeister Tino Kiesig ist dieser Schritt entscheidend für die zukünftige Entwicklung der Stadt.
2: Wir haben uns als Stadtverwaltung aufgemacht, weil wir gerne die Interessenvertretung Wirtschaft und auch die Interessenvertretung der Vereine gerne bündeln möchten. Wir möchten ein starkes Grimma präsentieren und wir möchten vor allen Dingen auch zeigen, welche Möglichkeiten oder welche Leistungsfähigkeit unsere Region mit 64 Ortsteilen hat.
1: Im regen Austausch und offenen Diskurs mit Vereinsvertretern, Unternehmern und Stadtverwaltung hat die Idee in der Vergangenheit Form angenommen. Für das einzelne Mitglied ist der Aufwand gering. Die Wirkung kann durch eine breite Mitgliedschaft für verschiedenste gemeinnützige Ziele in der Region erreicht werden. Deshalb hat sich die Rechtsform eines Vereines herauskristallisiert. Der Verein als Vernetzung von Bürgern, Vereinen, gemeinnützigen Institutionen, sozialen Einrichtungen, Unternehmen und der Kommune begreift sich als Interessenvertretung für gemeinnützige Vorhaben und Initiativen aller Art. Damit kann in Zusammenarbeit unter anderem mit Institutionen, Gremien, Behörden oder öffentlichen Einrichtungen die Stadt aktiv und unter großer Beteiligung mitgestaltet werden.
2: Indem wir wirklich sagen, wir machen wie eine Art Marktplatz, wo wir Interessen austauschen, wo wir auch Probleme miteinander verarzten können im wahrsten Sinne des Wortes und wo wir eine Möglichkeit finden und schaffen, wo wir auch gesellschaftlich dem Leben was Positives zusteuern, beisteuern können. Ja, und deswegen der Vereinsgedanke, weil ein Verein wirklich ein schönes Format bildet, anders vielleicht als eine Stiftung oder anders als eine GmbH, also als Gesellschaft, weil wir eben auf dieser ehrenamtlichen und, ich sag's mal, fürsorglichen Ebene eine Möglichkeit haben, Menschen mitzureißen, Menschen zu begeistern und vor allen Dingen auch ein Gremium zu haben und zu bilden, wo sich alle, sowohl die ehrenamtlich Tätigen, also die aus der Vereinswelt kommen und eben auch die knallharten Unternehmer, die jeden Tag zusehen müssen, dass sie ihre Firma, ihre Kosten decken, tilgen können, austauschen können und wiederfinden. Also identitätsbildend.
1: Bisherige Gespräche zeigten, dass es notwendig ist, Kräfte innerhalb der Stadt und ihren Ortsteilen zu bündeln. Zwar gab es für diesen Weg auch gespaltene Stimmen, dennoch sei es laut Oberbürgermeister Tino Kiesig erst einmal wichtig, einen starken Impuls zu setzen. Der Verein müsse wachsen und mit der Zeit ins Laufen kommen. Der Mehrwert für das einzelne Mitglied ist dabei vor allem der Erfahrungsaustausch.
2: Sehen kann, mit denen sprechen kann, mit denen austauschen kann, Probleme gemeinsam bewältigen kann und vielleicht auch Lösungsvorschläge auf ganz einfacher Basis in einem Netzwerktreffen erarbeiten kann und sich einfach auch austauschen kann.
1: Interessenslagen sind oftmals ähnlich und könnten auf dieser Basis gemeinschaftlich vorangebracht werden.
2: Und das haben wir bislang noch nicht so gut hinbekommen. Und deswegen wollen wir das Netzwerk etablieren, gründen und eben breit nach außen rollen, dass wir merken, was wir für eine Kraft und Größe haben mit 64 Ortsteilen eben als große Kreisstadt Grimma.
1: Bewerbungen für den Vereinsvorstand wurden gesammelt sowie ein Satzungsentwurf erarbeitet, womit es dann für die Stadt nach Gründungsveranstaltung am 1. Juni mit dem Netzwerk Grimma Menschen verbinden, Gemeinschaft stärken heißen soll. Die Mitwirkung als Gründungsmitglied am Abend des 1. Junis im Rathaussaal sieht Oberbürgermeister Kiesig dabei nochmals als starkes Signal.
0: Herzlich willkommen zu den Nachrichten zum heutigen Freitag. Tiefgreifende Verwaltungsreform für Sachsen angekündigt. Sachsens Ministerpräsident Michael Kretschmer hat im Landtag für eine umfassende Modernisierung der staatlichen Verwaltung geworben. Unter dem Titel Modernisierungsagenda für Sachsen stellte er Pläne vor, die Verwaltung effizienter zu machen und gleichzeitig Wirtschaft, Kommunen sowie Bürger stärker zu entlasten. Nach den Vorstellungen der Staatsregierung sollen Aufgaben gebündelt, Strukturen verschlankt und Behörden teilweise zusammengelegt werden. Bis 2040 könnte dadurch rund 8.800 Stellen im Landesdienst wegfallen. Laut Kretschmer würde der Freistaat so langfristig etwa 600 Millionen Euro pro Jahr einsparen. Geplant sind außerdem weniger Berichtspflichten und Kontrollen für Unternehmen sowie mehr Handlungsspielraum für Städte und Gemeinden. Auch die Digitalisierung der Verwaltung soll deutlich vorangetrieben werden. Siedlung aus der Römerzeit bei Liebersee entdeckt. Bei archäologischen Ausgrabungen in Liebersee bei Belgern-Schildau haben Fachleute des Landesamtes für Archäologie Sachsen eine Siedlung aus dem 3. bis 5. Jahrhundert nach Christus entdeckt. Die Untersuchungen fanden im Vorfeld eines neuen Kiesabbaufeldes statt. Auf einer rund 3200 Quadratmeter großen Fläche kamen zahlreiche Siedlungsreste aus der jüngeren römischen Kaiserzeit und frühen Völkerwanderungszeit ans Licht. Gefunden wurden unter anderem 4 große Langhäuser mit bis zu 20 Metern Länge sowie mehrere kleinere Grubenhäuser. Besonders interessant sind Funde zur Textilverarbeitung. Zudem fanden die Forscher eine auffällige Glasperle aus dem 4. oder 5. Jahrhundert. Verkohltes Getreide und Brandlehm deuten außerdem darauf hin, dass die Siedlung einst von einem Feuer betroffen war.
1: Mit den sommerlichen Temperaturen beginnt am Freitag, dem 29. Mai, auch offiziell die Freibadsaison in Colditz und Geithain. Die von Veolia betriebenen Anlagen sind bereit für die ersten Badegäste. Im Waldbad Colditz stehen das Nichtschwimmer- und das Planschbecken bereits zur Verfügung. Durch die Solarheizung konnte das Wasser schon angenehm erwärmt werden. Das große Schwimmbecken wird noch vorbereitet und soll nach der anschließenden Wasserprüfung in den kommenden Tagen freigegeben werden. Auch das Freibad in Geithain startet am Freitag in die neue Saison. Dort kann der Badebetrieb direkt in allen Becken beginnen. Mit dem Saisonstart hoffen die Betreiber nun auf viele sonnige Tage und zahlreiche Besucherinnen und Besucher in den Freibädern der Region.
0: Haushalt 2026 für Nordsachsen genehmigt. Der Landkreis Nordsachsen kann seinen Haushalt für 2026 umsetzen. Die Landesdirektion Sachsen hat den Etat freigegeben und damit die haushaltslose Zeit beendet, in der nur dringende, notwendige Ausgaben möglich waren. Damit erhält der Landkreis wieder mehr Planungssicherheit und kann wichtige Investitionen anschieben. Geplant sind unter anderem Ausgaben für Straßenbau, Schulen und den Rettungsdienst. Insgesamt sollen rund 33,6 Millionen Euro investiert werden. Trotz der Genehmigung bleibt die finanzielle Lage angespannt. Das Defizit wächst weiter deutlich an, vor allem wegen steigender Sozial- und Personalkosten. Um notwendige Investitionen finanzieren zu können, nimmt der Landkreis neue Kredite auf. Gleichzeitig bleibt Nordsachsen verpflichtet, seine Finanzen langfristig zu konsolidieren und ein Strukturkonzept zur Haushaltsstabilisierung vorzulegen. Glasfaserausbau in Nordsachsen geht voran. Der Glasfaserausbau im Landkreis Nordsachsen nimmt wieder Fahrt auf. In den Regionen Schkeuditz und Doberschütz haben die ersten Tiefbauarbeiten begonnen. Im Rahmen des sogenannten Graue-Flecken-Programms werden Haushalte mit einer Internetverbindung von weniger als 100 Mbit je Sekunde angeschlossen. Insgesamt umfasst das Projekt rund 15.000 förderfähige Adressen im Landkreis. Die Kosten liegen bei etwa 74 Millionen Euro und werden von Bund und Land getragen. Förderfähige Haushalte erhalten den Glasfaseranschluss bis ins Haus kostenlos. Möglich sind künftig Geschwindigkeiten von mindestens 1000 Mbit im Download und 500 Mbit im Upload.

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2: Zwischen Tierschutz, Tafel und sozialem Engagement wurde im Bürgerzentrum Kolditz deutlich, wie wichtig Ehrenamt für das gesellschaftliche Miteinander ist. Anlass war der bundesweite Ehrentag am 23. Mai zum 77. Geburtstag des Grundgesetzes, zu dem Bundespräsident Frank-Walter Steinmeier Bürgerinnen und Bürger zu vielfältigen Mitmachaktionen aufgerufen hatte. Auch in Kolditz stand dabei das freiwillige Engagement im Mittelpunkt.
3: Ehrenamt und Tierschutz sichtbar machen. Unter diesem Motto organisierte Stefanie Riedel, die ehrenamtlich arbeitende Tierschutzbeauftragte der Stadt Kolditz, am Nachmittag des 21. Mai einen Aktionstag. Dazu hat sie sich Verstärkung vor allem aus dem Ehrenamt geholt. Ehrenamtler vom Tierhilfe-Landkreis Leipzig-Kolditz e.V., der Igelhilfe Geitheim, dem Buchkinderverein Kolditz, der Volkssolidarität, dem Kulturmarkt Kolditz und der Tafel Muldental brachten sich an diesem Nachmittag ein. Für das leibliche Wohl hatte die Klasse 7b der Oberschule Kolditz mit einem Kuchenbasar gesorgt. Dazu gab es zahlreiche Mitmachaktionen für die Gäste.
4: Also die Stiftung Deutsches Ehrenamt führt dieses Jahr zum ersten Mal in Deutschland einen Aktionstag zur Ehrung des Ehrenamtes durch. Ich habe davon durch meine Arbeit im Bildungs- und Sozialwerk erfahren und habe den Aktionstag ins Leben gerufen. Wir haben ein grandioses Bällespiel, wo man einen Ball in eine Plexiglasröhre werfen darf. Die Bälle werden der Volkssolidarität gespendet und wer einen Euro spenden möchte, darf das für den Tierschutzverein tun. Ansonsten haben wir einen Katzenkratzbaum aufgestellt mit ganz vielen Blättern, also sogenannten Blättern. Darauf stehen Sachspenden, die darf man sich abmachen und die Spenden dann später beim Verein abgeben.
3: An alles war gedacht, auch an ein Thema, das die Tierschützer besonders umtreibt. Streunerkatzen. Schätzungsweise 2 Millionen Streunerkatzen leben laut der TASSO Haustierzentralregister für die Bundesrepublik Deutschland e.V. in der Bundesrepublik.
4: Dazu muss man wissen, dass das wirklich ein großes Problem bei uns in der Gegend wie eigentlich überall in Deutschland darstellt. Und uns liegt es am Herzen, die Menschen darüber aufzuklären, was die tun können, das Katzenleid zu verringern.
3: Da kann jeder mithelfen.
4: In allererster Linie unbedingt ihre Katzen, die Freigänger sind, impfen, kastrieren und chippen. Das ist eigentlich das Wichtigste.
3: Unterstützung bekam Stefanie Riedel auch aus dem Kolditzer Rathaus.
4: Also ganz großartige Unterstützung habe ich von der Stadt Kolditz bekommen in meinem Amt als ehrenamtliche Tierschutzbeauftragte. Und meine Kolleginnen und Kollegen vom Bildungs- und Sozialwerk haben da auch gute Arbeit geleistet, mit mir das auf die Beine zu stellen.
3: Auch persönlich unterstützte der Kolditzer Stadtchef das Ehrenamt.
5: Ja, also für einen Bürgermeister ist das Ehrenamt,

0: Das Wichtigste eigentlich, was es gilt, irgendwo zu unterstützen in der Kommune. Das Ehrenamt ist das, was unsere Gesellschaft im Innersten zusammenhält. Jeder kennt die Feuerwehr, das ist klar, das sieht jeder. Aber eben auch solche Sachen wie der Tierschutz gehören dazu, wenn es um Pfund Katzen geht. Über Igel haben wir hier mitgesprochen oder auch mal Hunde. Also da gibt es schon auch die Notwendigkeit, das ist am Ende auch eine kommunale Aufgabe, die Ehrenamtliche für uns hier machen. In dem Fall, deshalb ist es wichtig, dort auch Danke zu sagen, Präsenz zu zeigen und zu sehen, was da auch an Arbeit geleistet wird und das auch entsprechend mit zu unterstützen.
1: Sprach's und pflückte sich eine Unterstützung vom Kratzbaum. Ein weiteres Thema, welches diesen Tag begleitete, war der Igel. Da er in Deutschland vom Aussterben bedroht ist und Verkehrsunfälle, Mähroboter und die Zerstörung ihrer Lebensräume da ein Übriges tun. Für Unterstützung der Vielstachler warb die Igelhilfe Geithain. Über jede Hilfe freuen sich die Igel natürlich. Daran ließ auch der Karikaturist Roland Reth, den meisten besser unter Rethi bekannt, keinen Zweifel. Beim Freizeitpark Belantes steht nun Veränderung an. Nachdem die Besucherzahlen in den letzten Jahren stagnierten, bringt der jetzige Betreiber wieder frischen Wind in den Freizeitpark. Bis 2030 soll aus Belantes ein Asterix-Abenteuerpark werden. Dafür wurde nun der erste Bereich mit zahlreichen anwesenden Gästen eröffnet. Wir waren für Sie mit der Kamera für Ort.
2: Der Belantes-Park ist um eine Attraktion reicher. Am Vormittag des 27. Mai fand die offizielle Eröffnungsfeier des Idefix-Abenteuerlandes statt. Die Freude darüber war groß und die Gästeliste honorig. Selbst der Übersetzer Klaus Jöken ist den Freunden des Asterix-Comics kein Unbekannter.
3: Wir weihen hier einen Park ein, aber es ist kein Ende, sondern ein Anfang. Jedes Jahr wird ein weiterer Bereich wieder neu eingeweiht, der das ganze Universum, die ganze Atmosphäre von auch der Asterix-Comics wiedergeben soll. Also wir hoffen, dass wir auch uns nächstes Jahr alle wieder hier einfinden werden und das nächste Projekt einweihen können, und es wird auch weitergehen. Also meine Damen und Herren, liebe Partner, liebe Fans von Asterix und Obelix und heute vor allem von Idefix, es ist eine große Freude, dass wir uns hier in Deutschland zusammenfinden. Nach jahrelanger konstruktiver und erfolgreicher Zusammenarbeit in Frankreich mit dem Park Asterix freut sich der Verlag Albert René ganz besonders, dieses Abenteuer mit der Compagnie des Alpes fortzusetzen. Durch dieses großartige Projekt einer Umgestaltung des Parks Belantes zu einer neuen Heimat für unsere unbeugsamen Gallier.
2: Er sei über die Autobahn gereist, welche heißt, wie der berühmte Passierschein aus Asterix erobert Rom, betonte Leipzigs Oberbürgermeister Jung. Dieser kennt sich offenbar nicht nur mit den Wirrungen des Behördendschungels, sondern auch in Sachen Asterix-Comics aus. Für die Region ein großer Tag, betont er.
4: Ist das ein schöner Termin? Ja. Weil hier offensichtlich ein Unternehmen daran glaubt, dass dieser Standort Zukunft hat. Dass man hier investieren kann, dass man hier die Chance hat, etwas Neues zu entwickeln, ganz analog dem großen Paris im kleinen Paris sozusagen nachzuahmen, den Asterix-Park der Zukunft. Ich finde, das ist ein unglaublich gutes Bekenntnis. Das tut gut in diesen Zeiten, wo wir ja alle ein wenig wirtschaftlich Sorgen haben, wie die Entwicklung ist. Insofern vielen, vielen Dank für dieses klare Commitment zu diesem Standort, zur Entwicklung hier vor Ort. Dankeschön.
2: Dann war es Zeit für den Auftritt des Namensgebers und die Eröffnungszeremonie. Und immer dann, wenn es tierisch wird und kleine Hunde ein neues Zuhause bekommen sollen, ist Uta Bresan gern dabei.
5: Als ich die Anfrage dafür bekommen habe, ob ich mich als Taufpatin zur Verfügung stellen würde für die Einweihung des Idefix Abenteuerlandes, habe ich natürlich sofort Ja geschrien, weil was gibt es Schöneres? Und ich bin total beseelt. Ich finde es hier so wunderschön. Und diese Eröffnungsveranstaltung, die hat wirklich Gänsehautmomente gehabt. Und als dann letztendlich wirklich Idefix noch leibhaftig aufgetaucht ist, das war die Krönung all dessen.
6: Und damit, lieber Idefix, eröffnen wir jetzt gemeinsam das Idefix Abenteuerland.
2: Parallel zur Eröffnung stürmten rund 50 Kindergartenkinder aus der Region das Idefix Abenteuerland. Sie prüften die Attraktionen der neuen Themenwelt auf Herz und Nieren. Ein Anziehungspunkt war natürlich Idefix Flussfahrt. Während einer Fahrdauer von ca. 100 Sekunden legen die kleinen Kapitäne eine Strecke von 86 Metern zurück und erreichen mit der 3 Meter Abfahrt den höchsten Punkt der Attraktion. In der Fahrschule Frischling können Kinder in nicht mal 2 Minuten ihre Streitwagen selbst steuern und so erste Erfahrungen sammeln. Da, wo der Kessel mit dem Zaubertrank drauf ist, sollte man sich besser festhalten, denn hier sind selbst die Seifenkisten außer Rand und Band. Ein paar kräftige Tritte in die Pedale und dann hebt sie ab, die Aerobics-Flugmaschine. Der höchste Punkt liegt hier bei ca. 5,5 Metern. Die richtige Höhe lässt sich individuell mittels Pedale selbst wählen. Fahrgeschäfte und ein Abenteuerspielplatz erfreuen die Kinder zwischen 3 und 8 Jahren altersgerecht. Natürlich haben die Macher auch an einen Souvenirshop und einen Kiosk mit Seeblick gedacht. Zwischen Aerobics Flugmaschine und dem Abenteuerspielplatz Idefix Versteck schaut sich auch der Landrat des Landkreises Leipzig um. Er freute sich über diesen neuen Meilenstein in Billantes.
7: Ich kenne die Situation nur noch hier von Anfang der 2000er Jahre, wo im Grunde genommen aus einer vollkommen neuen Landschaft der damalige Park Billantes errichtet wurde. Das war mit viel Fantasie und sehr viel Vision gehörte dazu, sich das vorstellen zu können, was hier passiert. Aber es war insofern eine ideale Region, weil es Landschaft neu zu verteilen gab. Es war nichts da, man konnte alles neu gestalten, man musste auf wenig Rücksicht nehmen und man musste wenig Konflikte im Kauf nehmen. Und das war eigentlich damals das Tolle. Dass es dann in den letzten Jahren mit den Besucherzahlen immer nach unten ging, weil auch kaum Investitionen stattgefunden haben, war sehr schade. Deswegen ist die Entscheidung der französischen Compagnie der Alps eine sehr wertschätzende der Region gegenüber, aber auch eine tolle, die auf die Investitionen der letzten Jahrzehnte einzahlt und sagt, die Region Leipzig ist eine, wo es zu investieren gilt. Hier erwarten wir, dass unsere Investitionen auch refinanziert werden. Die Gästezahlen werden steigen und mal gucken, was in den nächsten 5 Jahren vielleicht doch noch so an Themen auch rund um den Park entstehen kann. Denn wer lange in so einem Park ist, der will vielleicht doch mal hier in der Nähe neu übernachten.
2: Zu den Gästen des Tages gehörte auch Anne Gossini, die Tochter eines der beiden Schöpfer der Asterix-Comics. Sie nutzte nicht nur die Gelegenheit zum Meet and Greet mit Asterix und Obelix.
3: Also es freut sie wirklich besonders, dass jetzt Asterix auch in Deutschland, also dass ein Adoptionsland für Asterix ist, weil Asterix hier einen Riesenerfolg hat, dass hier auch dann ein Park entsteht und sie ist davon überzeugt, dass beide, also Uderzo und Gossini, da wo sie jetzt sind, wirklich mit Vergnügen auf diesen Park heruntersehen würden oder werden.
2: Mitten im Eröffnungstrubel ein sichtlich zufriedener Parkmanager.
8: Wir sind mit dem ganzen Team, Billantes Team, mit unseren Partnern sind wir stolz, dass wir das erreicht haben. Der erste Schritt ist, denke ich, auch ein bisschen der schwerste Schritt. Wir haben nur ein Jahr zurück das Park gekauft. Wir hatten viel Arbeit zu tun, auch um das Arbeit fertig zu machen. Das war doch wohl einige Sachen zum Zurücknehmen, was ich dürfe sagen. Und um die 5 Millionen Investierung in so kurzer Zeit zu machen, war es spannend, sportlich gleich sagen. Okay? Und ja, wir sind. Wir haben jetzt die Pläne für die nächsten Jahre fertig gemacht. So, das ist in unserem Kopf. Das ist für die Herausforderung für die nächsten Jahre. Aber an diesem Moment genießen wir.
2: Die Compagnie des Alps übernahm den Billantes Park im April 2025 und plant bis 2030 das Areal zum ersten Park Asterix außerhalb Frankreichs zu entwickeln. Insgesamt will die Freizeitparkgruppe dafür 100 Millionen Euro aufwenden. Für 2027 ist der Bau einer neuen Familienachterbahn geplant.
1: Wenn hunderte Kilometer auf dem Fahrrad absolviert werden und eine ganze Stadt im Zeichen des Radsports steht, dann ist es wieder soweit. Rund um Sachsen ist in Oschatz eingekehrt. Bereits zum 4. Mal trafen bei dem Langstreckenrennen im Landkreis Nordsachsen Ausdauer, Gemeinschaft und Festivalstimmung aufeinander. Erstmals war Oschatz dabei auch Austragungsort der Ultracycling-Europameisterschaft. Zum diesjährigen Pfingstwochenende stand in Oschatz alles im Zeichen des Radsports. Vom 21. bis 24. Mai fand dort das Rund um Sachsen Langstreckenrennen statt. Dabei konnten Radbegeisterte aus ganz

0: stolz auf die Angebote seiner Stadt.
1: Es ist ein sehr vertrautes Gefühl, weil dieser Ultra-Cycling-Event schon zum vierten Mal stattfindet. Das begann alles 2023 mit damals 14 Startern. Jetzt haben wir 153 Starter und die Europameisterschaften. Das zeigt, wie dieses Event gewachsen ist. Und es macht mich sehr stolz, dass das immer wieder hier in unserer Stadt Oschatz stattfindet und der Veranstalter auch mit der Stadt so zufrieden ist, dass er immer wieder kommt. Und da bin ich sehr glücklich drüber.
0: Bereits am Donnerstag gab es eine Pasta-Party auf dem Neumarkt für alle Radfahrenden sowie für die Zuschauer und anwesenden Gäste. Am Vormittag des 22. Mai starteten zwischen 10 und 15 Uhr die Radbegeisterten von rund um Sachsen auf dem Oschatzer Neumarkt. Alle paar Minuten wurde ein neuer Teilnehmer von den Moderatoren losgeschickt. Auch Organisator Steven Dornbusch war anwesend und bestand darauf, mit jeder Teilnehmerin und mit jedem Teilnehmer ein Foto zu machen. Katrin Reichelt zählte in diesem Jahr zum zweiten Mal in Folge zu den Ultraseiglern.
2: Ich fahre die 900-Kilometer-Strecke unsupported allein und fahre jetzt dieses Jahr zum zweiten Mal mit. Ich bin letztes Jahr schon mitgefahren und dieses Jahr nochmal Wiederholungstäter sozusagen.
0: Die Vorbereitung auf die 900-Kilometer-Strecke sah sie eher gelassen.
2: Also ich fahre jeden Tag mit dem Rad auf Arbeit und sitze auch so viel auf dem Rad, bin aktiv im Verein und ja, der Rest ist viel Kopfsache einfach nur.
0: Auf der Strecke nahm sie sich zwei Schlafpausen vor und natürlich die 900 Kilometer durchzuziehen. Denn auch Abbrüche auf halber Strecke sind bei dieser extremen Distanz nicht auszuschließen. Enden wird die Strecke, wo sie begonnen hat, auf dem Neumarkt in Oschatz.
1: Die schöne Kulisse, die ja wirklich beeindruckend ist. Und ich freue mich für die Radfahrer, weil wenn sie zurückkommen und die Kirchtürme von St. Egidien sehen, wissen sie, sie haben es bald geschafft und sind zurück, haben die ganze Strecke geschafft.
0: Der Samstag brachte die ersten Ultraseigler von ihren langen Touren zurück. Sie wurden mit Musik und Tanz sowie lauten Jubelschreien in Empfang genommen. Am Sonntag, dem 24. Mai, wurde das Wochenende mit mehreren Ausfahrten abgerundet. Auch touristisch verändert das Radrennen die Stadt Oschatz. Denn nicht nur die Radfahrer selbst, sondern auch zahlreiche Schaulustige besuchten an dem Wochenende die Stadt.
1: Man muss ehrlich sein, aktuell bekommt man in der Stadt kein einziges Bett, weil alles ausgebucht ist. Das sind ja jetzt bei den Europameisterschaften auch wirklich Profis dabei. Und gestern war schon ein Filmteam aus Österreich da. Es gibt einen Profi, der hat alleine ein Filmteam mit 10 Leuten dabei. Und die haben ja alle Reichweite über Social Media. Das ist schon beeindruckend. Das macht die Stadt auf jeden Fall bekannter. Und wenn der eine oder andere dann sagt, ich gucke es mir auch mal als Tourist an, freue ich mich natürlich und jeder ist hier herzlich willkommen.
0: Mit sportlichen Höchstleistungen, vielen Besuchern und einem abwechslungsreichen Rahmenprogramm wurde Oschatz an diesem Pfingstwochenende erneut zur Fahrradstadt. Sowohl die Teilnehmer von rund um Sachsen als auch zahlreiche Zuschauer sorgten für eine besondere Atmosphäre in der Innenstadt. Und schon jetzt steht fest, auch im nächsten Jahr zu Pfingsten wird der Radsport in Oschatz wieder im Mittelpunkt stehen. Unsere heutige Sendung für den Freitagabend ist vorbei. Ich freue mich, dass Sie heute wieder eingeschaltet haben und freue mich noch viel mehr, Sie am Montag wieder hier begrüßen zu dürfen. Schönes Wochenende und bis dahin.

0: Hallo und herzlich willkommen, liebe Zuschauer, zu einer neuen Folge von Chefsache. Deutschland ist krankgeschrieben. Rekordkrankenstände, Milliardenverluste. Was ist eigentlich los in diesem Land? Und vor allen Dingen, was sind die Gründe dafür? Und noch wichtiger, was kann man dagegen tun? Das ist heute das Thema bei Chefsache. Ich habe einen der profiliertesten Gesundheitsökonomen Deutschlands zu Gast.
1: Deutschland verzeichnet so viele Krankmeldungen wie nie zuvor. Unternehmen kämpfen mit steigenden Fehlzeiten und sinkender Produktivität.